machbar ist. Und ich sage dann immer, ich hoffe, dass sich das auch in 10, 20 Jahren immer noch so anfühlt, dass man dafür brennt, dass man einfach auch will, dass es funktioniert, dass die Leute dann abgehen. Und als ich dann das erste Mal Michael Holm live gesehen habe und mit ihm relativ an vielen Wochenenden im Jahr auch gemeinsam arbeiten darf, auch heute hier nach dieser Sendung haben wir auch eine Show zusammen, er ist für mich der Beweis, dass das geht, bis ins wirklich dann doch fortgeschrittene Alter. Wirklich, überleg mal, dass er seit 50, seit 60 Jahren einfach auf der Bühne steht und diese Arbeit macht. Und er kommt von der Bühne und sagt immer noch, oh, die hast du gesehen, da ganz im oberen Rang, die haben auch alle mitgemacht. Wow!

0: ich möchte gerne 400 Punkte geben, nicht nur 3, 400, weil ich diese Melodie, da kannst du doch gar nicht, das geht doch gar nicht anders, als da voller Empathie mitzusingen.
1: Und du verstehst, Tränen lügen nicht.
2: Zum nächsten Song wird nicht nur mitgesungen, sondern auch getanzt. Bis heute.
3: Das war einfach mal Schlager mit Disco-Klängen dabei, so modern. Und dann diese Stimme, wo man denkt, oh mein Gott, ne, läuft die Single jetzt auf 78 statt auf 45?

Jetzt erzähle ich euch eine Geschichte dazu, weil Marianne Rosenberg und ich haben auch eine Geschichte. Es war in den 90er Jahren, da gab es auf einem Privatsender eine Sendung, die da hieß die Mini-Playback-Show. Und die kleine Nicole hat natürlich gesagt, okay, da möchte ich natürlich unbedingt hin. Und was habe ich performt? Marianne Rosenberg, er gehört zu mir.

Ich erinnere mich an eine Party, ich war noch sehr, sehr jung und wir haben auf Er gehört zu mir hoch und runter getanzt. Ich glaube, es gab eine Party, da lief fast nur ausschließlich dieser Song. Nein.

Und Jungs wie Mädchen haben den getanzt und gesungen. Und es ist ein Top-Song, den ich liebe. Und ich kann euch nur sagen, sobald dieser Song auf irgendeiner Party läuft, rasten alle aus.

0: Marianne Rosenberg singt Er gehört zu mir. Und weil es so viele Männer gibt, die auch gerne Er gehört zu mir singen. 3 Punkte.
1: Unser Platz 2.
2: Ja, und nun zu Udo Jürgens, der schon zum 3. Mal bei der Auftaktsendung dabei ist. Hören Sie ihn nun mit seinem größten europäischen Plattenerfolg, Griechischer Wein, Udo Jürgens.
3: Für mich wahrscheinlich der größte Interpret der deutschen Sprache in den letzten 7 Jahrzehnten. Vollprofi und vor allem ein unglaublicher Musiker.
4: Es

griechischer Wein, dieser Text, da musst du auch mal genau reinhören. Udo Jürgens hat so tiefe, tolle Texte. Ich finde es großartig. Und Partys, wo dieses Lied nicht gespielt wird, da möchte ich nicht zu eingeladen werden. Good.

griechischer Wein ist, glaube ich, auch so verkaufsmäßig einer der erfolgreichsten Schlagertitel überhaupt, die es jemals in deutscher Sprache gab. Und Udo Jürgens ist, das ist Weltformat. Und

0: Udo Jungs ist ja so viel. Er ist ja gesellschaftskritisch als Musik, er ist Chanson als Musik, er ist Liebe als Musik, er ist Kunst als Musik, aber halt auch Gassenhauer als Musik.
1: Wenn man gerade denkt, ich kann das Lied nicht mehr hören, fängt es wieder irgendwo an und man muss mitsingen. Was ist das für eine geniale Melodie? Also, und dann hat man sich gerade entschieden, ich tanze nicht. Und die Beine sind schon auf dem Weg zur Tanzfläche. Und man kann das so grölen. Es ist so schön, es hat so viel Tiefgang. Und je nachdem, in welcher Stimmung man ist, ist man gerade melancholisch, dann passt's. Will man einfach nur schiefe Töne raushauen, kann man mitgrölen. Was für ein perfekter Song.

Hinfallen gehört zum Leben. Wieder aufstehen auch. Eine Ode eben an das Leben steht ganz oben auf dem Treppchen. Platz 1.

Das finde ich auch so toll, ne? Weil man kann im Leben ja auch mal eine Scheißzeit haben. Und man kann ja auch mal irgendwie ein bisschen daneben gegriffen haben und dann geht es einem nicht gut und so. Aber dieser Grundoptimismus, hey, mach dir mal keine Sorgen, ich liebe das Leben und alles wird gut werden, das strahlt sowas aus.

Ja, manchmal kann man es überhaupt gar nicht glauben, dass dieser Song schon so viele Jahrzehnte auf dem Buckel hat. Denn er ist ja gerade in der heutigen Zeit so unglaublich populär. Also das ist so ein ist wirklich ein Kultsong geworden.

Als ich 50 wurde, hat mein Freundeskreis und meine Familie, die haben diesen Song für mich gesungen, weil sie sagten, das bist du, Mama. Und das ist ein Song, den ich halt immer wieder ganz laut auch höre. Wenn ich zu Hause bin und im Badezimmer oder putze oder irgendwas mache, höre ich sehr, sehr oft, sehr, sehr laut, immer wieder hintereinander in Schleife. Ich liebe das Leben von Vicky Leandros, weil das einfach für mich einer der schönsten Songs ist, den ich kenne und der mir persönlich auch immer wieder Kraft gibt. Und auch wenn es mal nicht gut ist, dass ich denke, ja, aber es ist so.

glaube, dass jeder Mensch in seinem Leben eine Phase hat, wo er mit diesem Lied wieder gelernt hat, aufzustehen. Und das kann man Vicky Leandros gar nicht hoch genug anrechnen. Deswegen 3.714 Punkte für Vicky Leandros.

0: und wir lieben die legendären Schlager aus den 70ern. Vielen Dank fürs Dabeisein.
1: Erzählen Sie mal, wie das gelaufen ist. Es gab doch am Anfang einen internationalen Preis. Welcher war das?
2: Der Eurovision Song Contest 1974.
1: Erzählen Sie mir die Geschichte.
2: Läuft das Band?
1: Ja.
3: Willkommen zum 19. Eurovision Song Contest, der in 32 Länder übertragen wird.
4: Wir waren zwei Jungs und brannten vor Ehrgeiz, Songs zu schreiben.
5: I'm Bjorn.
6: I'm Frida.
7: Benny.
8: I'm Agnetha.
9: And then one of them falls in.
4: Einer von uns verliebte sich in eine schöne Blondine, eine fantastische Sängerin. Und der andere verliebte sich in eine schöne Rothaarige, ebenfalls eine tolle Sängerin.
0: Wir haben gerne mal zusammen geträumt.
2: Wir haben bei Eurovision mitgemacht, um den Leuten zu zeigen, dass es auch in Schweden eine Band gibt, die Popmusik schreiben kann.
4: Der Eurovision Song Contest hat ein riesiges Publikum. 500-600 Millionen Zuschauer. Wir hatten lustige Kostüme.
0: Sie waren so eng.
4: Und unser Lied war anders als die üblichen Eurovision-Songs.

0: da.
1: Oh, and it's Napoleon. Da kommt Napoleon. Kein Wunder, das Lied heißt Waterloo.
2: I don't think anyone of us.
3: Keiner von uns hat an einen Sieg geglaubt. Benny hatte vielleicht so ein Gefühl.
2: Benny might have had a feeling. Well, I bet
4: ich habe 100 Pfund draufgesetzt. Gute Quote, 40 zu 1.
5: Ich hatte richtig Angst, bevor ich auf die Bühne bin.
1: Waterloo von ABBA für Schweden.

0: Schweden, zwei Stimmen.
1: Schweden, drei Stimmen.
2: Schweden, fünf Stimmen.
3: Schweden, fünf Stimmen. Schweden führt.
4: Schweden hat noch nie gewonnen, aber heute liegen sie vorn.
3: Das Siegerlied des Eurovision Song Contest 1974, Waterloo von ABBA.
5: Es war großartig. Aber auch ein seltsames Gefühl. Ich dachte nicht, dass wir gewinnen.
6: Wow, okay.
7: Das war geschafft. Aber jetzt ging die Arbeit erst richtig los.

0: Waterloo, der klare Sieger des Eurovision Song Contest. Der Song der schwedischen Gruppe ABBA dürfte ein Hit werden und nächste Woche die Charts stürmen. Und wie sieht es jetzt mit der Eroberung der ausländischen Märkte aus?
1: Unser Traum sind die USA, aber der britische Markt ist der erste, der zählt.
0: Was kaum jemand weiß, Sie beide sind verheiratet.
1: Ja, sind wir.
0: Werden die Fans eifersüchtig?
1: Ich glaube nicht.
2: Nein.
0: Haben Sie nicht das Gefühl, ständig zusammenzukleben?
2: Manchmal schon.
1: Ich nicht.
0: Eine kleine Uneinigkeit? Als ich Sie das erste Mal traf, war ich beeindruckt, wie authentisch und normal Sie waren. Ein eingespieltes Team. Und Björn und Agnetha waren eine Einheit.
3: Hallo. Ich bin Stikkan Andersson. Ich vertrete die Plattenfirma Polar. Das einzige skandinavische Unternehmen, das über die Grenzen Schwedens hinausreicht.
4: Stikkan hat von Anfang an uns geglaubt. Er hat gesagt, eines Tages schreibst du einen Welthit. Das war wichtig.
5: Stikkan hatte nämlich innan Brighton så hade han utgått ifrån, oavsett vad som skulle hända, att om vi vinner.
6: När vi vann så var det som att trycka på en knapp och så fungerade allting över hela Europa.
7: Take it away, Adam.
8: Inzwischen sind sie mit an der Spitze fast aller europäischen Hitparaden. Der Hit Waterloo wurde somit zum größten kommerziellen Erfolg seit Bestehen des Grand Prix überhaupt.
9: Mit anderen Worten, ABBA!
10: Vier Schweden haben mit Waterloo den Grand Prix gewonnen.

0: Jetzt sind sie Stars.
1: In England fanden sie den Song öde, auch wenn er die Nummer 1 war. Einmal bei Eurovision und du bist tot.
2: Es war, als hätten sich alle DJs verschworen. Es war ein verdammt steiniger Aufstieg.
3: ABBA wurden regelrecht ausgegrenzt. Die britische Presse konnte gnadenlos sein. Viele waren gegen die Band. Das wird nichts. Zu kitschig. Plastik. Zugegeben, als ich ABBA zum ersten Mal sah, haben mich ihre Outfits auch nicht gerade begeistert. Ich fand sie eher peinlich. In ihren Kostümen sahen sie irgendwie kitschig aus.
1: Man nahm uns nicht ernst, vor wegen der Klamotten. Wir wollten nur etwas Ausgefallenes machen, um gesehen zu werden. Und es machte uns riesigen Spaß. Es war kein geplantes Image, der Kitsch. Wir haben unter den Reaktionen gelitten.
4: Anne-Frid Lyngstad, war det här oväntat?
5: Ja, det tycker jag nog. Jag hade inte vågat hoppas på det alls.
1: Der erste schwedische Reporter, der uns ein Mikrofon hinhielt, sagte:
4: Förra året så gjorde ni en slager om hur man ringer till varandra. Det här året gjorde ni en slager om hur 40 000 människor dog.
6: Nej, det var väldigt cyniskt uttryckt, därför att det var ju inte alls meningen, utan står ju för någonting som har hänt i historien.
1: Damals war das Klima in den schwedischen Medien völlig anders. Wir waren nicht beliebt.
7: Als ich nach Schweden kam und für den schwedischen Rundfunk arbeitete, fanden meine Kollegen, ABBA sei zu kommerziell. Ihre Musik sprach nicht über das, was in der Welt passierte.
3: Wir waren die wütende Generation. Wir regten uns über das Apartheid-System auf, über die Militärputsche in Lateinamerika.
8: Seit heute wird auch Chile von Militärs regiert.
7: 20.000 Menschen waren in Argentinien verschwunden.
3: Wir waren erschüttert über die Kriege in Südostasien. Und wir waren erschüttert, dass ABBA nicht erschüttert waren.
1: Für die progressiven Kräfte war ABBA der Antichrist.
9: Den ersten ABBA-Song hörte ich, weil mein damaliger Freund bei ABBA Gitarre gespielt hat. Er saß in unserer Wohnung und probierte neue Riffs aus. Also hörte ich die Lieder immer wieder anders. Aber ABBA war nicht meine Musik. Ich hörte Frank Zappa, Pink Floyd, die Stones, solche Bands.
10: Mögen Sie ABBA?
11: ABBA?
12: Das sind doch diese Sardellen.
13: Zu kommerziell.
14: Das ist scheiße.
10: Die Musik gefällt Ihnen nicht?
14: Nee, scheiße.
15: Die singen nur Pop.
14: Nein.
9: Alle dachten, ABBA. Da hat ein Manager zwei gut aussehende Frauen und zwei fähige Musiker genommen und eine Band draus gemacht, mit der man Hits machen kann. Einfach nur fürs Geld.
16: Eine Skattefrage, was hat deine Segen in Brighton betydt, ökonomisch sett?
17: Lite svårt att svara på än så länge, därför att royalties och liknande från olika länder så att kommer på så lång sikt, va? Vi har inte sett så väldigt mycket av det än så länge.
1: What happens to you when you win? Wenn du diesen Wettbewerb gewinnst, bist du der Wettbewerbssieger. Und das war's.

0: Anna und Frieda, wie habt ihr Björn und Benny kennengelernt?
1: Frieda und ich waren damals schon Solokünstlerinnen in Schweden. Und wir hatten viel Erfolg.
2: Ich habe Benny zum ersten Mal 1969 getroffen und mich unsterblich in ihn verliebt. Zehn Jahre in einer Tanzkapelle zu spielen, ist nicht gerade ein Vergnügen. Der Weg nach oben war hart.
3: Ich weiß noch, wie ich Agnetas erste Single im Radio hörte. Ich war so verliebt.
1: Meine allererste Platte. Ich erinnere mich an das Gefühl, das ist mein Song. Es war das Großartigste, was ich je erlebt hatte.
3: Schon verrückt, wie wir uns gefunden haben.
0: Wer von euch entscheidet, welcher Titel zur Single wird?
1: Frieda und ich. Meist standen wir uns im Studio gegenüber und haben einfach gesungen. Wir haben so viel gesungen. Aber es war keine Arbeit. Es hat Spaß gemacht.

0: Du gibst alles von dir. Es macht Spaß, alles in einen Song zu legen. Es ist schön zu sehen, wie wir im Laufe der Jahre gewachsen sind.
1: Den Klang ihrer Harmonien kann ich aus 4 Kilometern erkennen.

0: Selbst bei sehr traurigen Liedern klingen sie zusammen, als ob sie jubilieren. Mit Mamma Mia wurden wir zur Popgruppe. Wir hatten unsere Identität gefunden.
1: Hallo, liebe Freunde von Rund. Wir schicken euch allen musikalischen Gruß mit dem Titel Mamma Mia.

0: In Schweden lief damals eine heftige Kampagne gegen ABBA. ABBA und ihre Platten zu mögen waren verpönt. Schweden sollte den Eurovision Song Contest 1975 ausrichten. Aber das schwedische Fernsehen überlegte nicht teilzunehmen. Dabei waren die Regeln klar. Als Sieger war Schweden verpflichtet, 1975 das Finale auszurichten. Es gab Proteste. Die Menschen gingen auf die Straße. Stopp das Musikfestival. Das schwedische Fernsehen sendete sogar eine Alternative zum Eurovision-Wettbewerb mit einem satirischen Lied, das ABBA verhöhnte. Die Band wurde beschuldigt, sich zu verkaufen und nicht mehr Seele zu haben als Heringe in Dosen.
1: Ich meine, schlechte Kritik muss man ertragen. Aber ihre Kritik sagte, dass wir keine Gefühle haben. Das ist schmerzhaft.
2: Es war sehr anstrengend. Ich fühlte mich sehr angegriffen.
3: Viele Leute denken, dass wir kalkuliert vorgehen, aber das stimmt nicht. Björn und ich schreiben die Musik, die uns am meisten Spaß macht.
4: Aber vor harter Arbeit schrecken sie nicht zurück. Mit ihren selbstgeschriebenen Titeln stellen die vier sich demnächst in Australien vor. Hier probieren die Abbas gerade ihren neuesten Titel, Fernando.
5: Hello, I'm Johnny Farnham and this is Countdown.
0: Countdown war eine große Fernsehshow in Australien. Sie holten ABBA und es war wie eine Explosion.
6: Überall spielten sie unsere Songs. Sie wurden Riesenhits.
0: Sie wurden immer größer und größer. Alle zwei Wochen ein neuer Song. Sie waren ständig im Fernsehen.
7: Hello, I'm Björn.
8: Hello, I'm Agnetha.
9: Hello, I'm Frida.
10: And I'm Benny.
11: 1975-76 waren ABBA-Songs 42 Wochen die Nummer 1 in Australien. Niemand konnte das ignorieren.
12: Es gab ein Treffen mit Peter Robinson, zuständig bei Epic Records für neue Musiker international. Er hatte ein paar Demos aus Schweden. Es waren mehrere Songs, aber einer stach heraus: Knowing Me, Knowing You. Du hast es gehört und wusstest, das ist der nächste Song. Du hast es gespürt. Es lief für sie. Es funktionierte.
11: Judd Lander konnte nicht übersehen, was in Australien passierte. Es war phänomenal.
0: Als ich Knowing Me, Knowing You zum ersten Mal hörte, wusste ich, das ist eine Nummer 1. Ich wollte es allen sagen. Ich habe gerade eine neue Nummer 1 gehört. Für mich stand fest, ich würde mir jeden Titel anhören, den sie machen.
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15: You're the happy couple.
14: Now, no, we are.
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13: we are just engaged.
15: You're engaged, so that's why.

0: geworden?
1: Sie haben sie ja ziemlich niedergemacht.
2: Nicht wirklich. Sie hielten uns immer noch für eine kommerzielle Hitmaschine.
3: Bis heute.
2: Ja. Jedenfalls einige. Es war, als würden sie unseren Fans sagen, ihr seid nicht reif genug und habt keine Ahnung, was ihr da kauft. Das sind doch nur Songs aus der Retorte. Ich finde, das war schrecklich.
1: Benny und Björn, in England sagt man, eure Texte seien einfach und naiv. Habt ihr nicht den Ehrgeiz, mehr Tiefgang in eure Texte zu bringen?
2: Doch, sehr. Und wenn Sie sich die neueren Texte anhören, merken Sie, dass sie anders sind. Aber alle haben beschlossen, dass unsere Texte einfach und naiv sind. Keiner hört zu.
4: Die Kritik brachte sie nicht vom Weg ab. Sie haben sich mit einem 3,5-minütigen Killer-Song zurückgemeldet.

0: Wir geben nie auf, bis wir zufrieden sind.
1: Als wir Dancing Queen aufgenommen haben, bekamen Frieda und ich Gänsehaut.
2: Es fühlte sich so gut an, als wir es aufnahmen.

0: Ding, aber dann nehme ich auch.
1: Es ist das dritte Weihnachten seit Waterloo. Das dritte Weihnachten, an dem ABBA mehr ist als Fischfrikadellen und Kaviar aus der Dose. ABBAs Musik ist auf der ganzen Welt versilbert und vergoldet worden. Warum glauben Sie, sind Sie so berühmt auf der ganzen Welt?
2: Ich frage Sie mal.
1: Nein, was meinen Sie?
2: Ach, ich? Nun, ich denke, Sie sind die einzige Gruppe, die der Welt gute kommerzielle Popmusik liefert, die für 1976 steht. Der ganze andere kommerzielle Pop, das ist 1975, 74 oder 73, zu alt. Die Jungs und die Mädels sind modern und trotzdem kommerziell.
1: Wie groß sind die in Großbritannien?
2: Sehr groß. Die größte kommerzielle Band dort.
3: How much of a strain is that? Meaning that you're working together, living together?
4: I'd say, for my personal feelings, is that there's no strain at all. It's rather the opposite. It's an advantage and the privilege to work together with somebody, the one you enjoy most in life, I mean.
5: But, of course, sometimes you come into situations where having to be together all the time can create problems.
6: Je erfolgreicher sie wurden, desto mehr lag der Fokus auf den Mädchen, auf Agnetha und Frieda. Die Jungs waren halt die Musiker. Sie bildeten die Kulisse. Die Produzenten wollten die Mädchen.
7: All the producers wanted were the girls. But
6: aber es war schwer, Agnetha zu reisen zu bewegen. Sie wollte ihre Tochter nicht in Schweden lassen. Ein Riesenproblem.
8: Das war eine schwierige Zeit für mich. Unsere Tochter wurde 1973 geboren. Sie war gerade ein Jahr alt, als wir in Brighton gewannen. Alles geschah gleichzeitig. Aber es ist wohl oft so, dass man seine Karriere beginnt, wenn man auch Mutter sein will.
9: Wir traten mit Waterloo in Brighton auf und waren 2-3 Wochen weg. Als wir zurückkamen, hat unsere Tochter uns nicht wiedererkannt. Das war hart.
8: Es war furchtbar. Sie war so klein.
10: Ist das für Sie ein Konflikt, Mutter sein und Popstar?
8: Schon, es ist harte Arbeit. Und man lebt in dem Spagat zu wissen, die Kleine will mich, aber auch. Es ist schwer, alles zu schaffen.
11: Der Sonderflug des polnischen Fernsehens ist bereit zum Einsteigen. Es werden besondere Gäste erwartet, die Popband ABBA.
12: 1976 holte das polnische Fernsehen Stig Anderson und ABBA nach Warschau für ein Fernsehspecial. Sie waren sehr beliebt in Osteuropa. ABBA durchbrach den eisernen Vorhang.
13: In den Ostblockländern war das Problem die Bezahlung. Ihre Währung war praktisch wertlos. Stig Anderson handelte einen cleveren Deal aus. Wir machen das kostenlos. Dafür macht ihr ein Medienereignis daraus. Dann haben wir alle was davon.
14: What does the word ABBA mean?
15: It's very simple. ABBA is the initials of our first name. And my name is Annie Frieda.
16: And I'm B, Benny. And I'm the other B, Bjorn. And my wife is Agnetha. She's actually in Warsaw already. See, when we fly, because we have a daughter of 3.5 years old, we try to fly separately when we can.

0: Ich fliege schon sehr lange so viel und habe es nie gemocht. Und mittlerweile habe ich richtig Angst.
1: Ich schätze, es geht anderen Eltern auch so. Wenn beide Elternteile zusammenfliegen, denkt man immer, was wäre, wenn?
2: What if?

Es war meine erste Reise nach Osteuropa. Alles schien etwas heruntergekommen, grauer. Das Aber kam, war ein Riesending da.

Stig Andersons Art, unbedingt ein Mogul der Musikindustrie werden zu wollen, kollidierte mit der schwedischen Mentalität, bleib wo du bist und übertreibe es nicht. Da alle die Band eng mit Stig Anderson verbanden, färbte die Kritik, es ginge ihm nur ums Geld, auch auf die Band ab. Damit hatten sie zu kämpfen.

0: Sind aber Millionäre? In einem Land wie Schweden mit einem Steuersatz von 85% geht das gar nicht.
1: Ich schätze, ihr zahlt eine Supersteuer. Rod Stewart hat England deswegen verlassen. Die Rolling Stones sind nach Frankreich. Wie findest du es, so viel an den Staat zu zahlen?
2: Das ist in Ordnung.
1: In Ordnung?
2: Geld ist nicht alles.

0: Sweden is very important for us, you know. I think everybody starts is asking us why we are living in Sweden because of the taxes and, you know. And I don't think that we can live somewhere else. It's very hard to think of that. It's a rich man's
1: world. We're crossing live by satellite to Sweden, Stockholm. Let's meet them now. Would you give them a hand? Ladies and gentlemen, ABBA. Yeah. Did you ever envisage that you would be this immensely successful?
2: No. No way. I mean, we've been writing and recording for a couple of years, all the four of us. And we never expected this, really.
1: John and Agneta, your daughter Linda, how old is she now?
0: She will be 4 years tomorrow.
1: Does she yet realize who you are?
3: That's a funny
4: I hope
3: question.
4: She does.
2: Yeah. Well, she called me father this morning.
1: Did she? But let me get over to the other two. I want to ask them something personal. I've read something in a paper. You two have been engaged for 7 years.
2: Yeah.
0: 8 by now.
2: Thank you.
1: Are you ever going to make a move? Are you ever going to get married?
0: Oh, no.
1: Look at the look on him. Are you ready for that?
0: No, we are not quite sure of that, you know. We didn't get the time yet, so
1: oh,
0: we
1: I
0: really
1: see.
0: Don't know.
1: Maybe another 10 or 12 years, you'll figure it out.
0: Yes.
2: Yeah.
1: Okay.
2: You never know.
1: Thank you. Have a little fun. Okay. Bye now.
5: Frida rief mich Ende 1976 an.
6: We were friends.
5: Wir waren befreundet, spielten Badminton zusammen, gingen tanzen. Sie fragte mich, ob ich mit ABBA nach Australien kommen wollte. Die Entscheidung fiel mir leicht.
7: Wir waren extrem nervös. Und ganz ehrlich, wir wussten nicht, ob wir so eine Tournee schaffen würden. Man hat uns immer gesagt, den Sound kriegt ihr auf der Bühne so nie hin. Es sollte etwas ganz Besonderes werden. Sollte klingen wie unsere Platten. Nur halt live und mit einer Band. Schwierig. Ihre Ankunft in Australien wurde begleitet von einem Feuerwerk an Werbung. 11 Konzerte in 10 Tagen vor 140.000 Menschen. Laut Veranstalter größer als die Beatles und ihre Entourage von 105 Personen doppelt so groß wie beim Rolling Stones Konzert. Aber das ist ganz großes Business.
8: ABBA are obviously very big business.
9: Microphone live to air and everybody down there with radios can hear us. Would you like to say anything to the people?
10: I'd like to say that this is the most fantastic reception we ever had. And you know, we're so overwhelmed and happy that I just can't say how much. And this is really honest, you know.
9: Say hello, this microphone is live to the people down there, they can all hear you.
0: Here, down on
9: yes.
0: Hello everybody, this is Frida. I really appreciate this. I love you.
9: Thank you very much. Thank you.
11: That was so enormous.
12: Das war unglaublich.
11: The fact that
12: so viele Leute, die lieben, was du tust, das macht einen sehr stolz. Aber es waren immer so viele Menschen und wenn es zu viel wird, macht das etwas mit dir. In Australien ging mir das manchmal so. Es waren auch gute Gefühle, aber es war so gigantisch, wie ein Fieberrausch. Ich glaube, es war ein bisschen zu viel.
13: Und es war anstrengend. Jeden Tag reisen, das Hotel wechseln, nie die Koffer auspacken. Nach einer Weile ist das nicht mehr lustig.
14: I read somewhere where you are the proud owner of an award, which declares you as the lady with the most sexiest bottom. Is that true?
0: How can I answer to that? I don't know. I haven't seen it.
4: Well, it's crass, isn't it?
13: Das ist krass, oder? Unhöflich. Aber was soll sie machen? Es war ja eh klar, dass sie Agneta nicht nach der Musik fragen würden.
5: Ich finde es unwürdig, eine Person auf ein Körperteil zu reduzieren.
15: Nur ein Unwetter könnte das ABBA-Konzert morgen Abend noch verhindern. Nach Angaben der Veranstalter werden die 20.000 Besucher keine Probleme haben. Wie viele Stunden wartet ihr schon?
16: 32.
15: 32 Stunden? Lohnt es sich?
16: Ja.
5: Sie waren sehr nervös. Eine kleine Band aus Schweden dabei, die Welt zu erobern.

0: Du stehst auf der Bühne und weißt, du kannst das, was du da tust. Du kannst loslassen und sein, was du willst. Nichts macht mehr Spaß.
1: Dass es auf der Bühne eine gewisse Konkurrenz zwischen Frida und mir gab, war gut. Dann gibt man immer sein Bestes. Es ist oft geschrieben worden, dass Frida und ich keine Freundinnen sind. Das ist unfair. Wir hatten so viel Spaß und haben uns auch geholfen.

0: In Australien hattet ihr einen Hit nach dem anderen. Ist das nicht auch belastend? Die Tatsache, dass jetzt so viel von euch erwartet wird.
1: Ja, schon. Denn es ist schwierig, wenn die Leute erwarten, dass wir 5 Songs in den Top 10 haben. Die ganze Zeit. Ich meine, das ist unmöglich, das ist nicht normal.
2: Australien war etwas ganz Besonderes. Schon bevor wir hinkamen, war ABBA überall. ABBA auf Bettlaken, auf Bonbons, überall. Als wir da waren, war das das Tüpfelchen auf dem I. Sie wollten ABBA endlich persönlich.
3: Als das ABBA-Album in Australien rauskam, lief es nicht so gut. Das war kein großes Ding, aber ein bisschen sorgten sie sich schon. Keine Nummer eins? Könnte das der Anfang vom Ende sein?
4: Der neueste Schrei. Die neuen Helden heißt es, nicht die netten Rolling Stones. Eine Band namens Sex Pistols.
5: Der Punk kam auf. Sie waren gegen alles und verachteten alles vor ihnen.
4: Du hast 5 Sekunden, um etwas Unverschämtes zu sagen.
6: Du dreckiger Bastard.
4: Weiter.
6: Du mieses Arschloch. Was für ein Scheißkerl.
4: Das war's für heute. Bis bald und ich hoffe, euch sehe ich nie wieder.
5: Wir waren mitten in einer Revolution.
7: And here are John, Anna, Frida and Benny, who go together to make up ABBA. And first of all, I'd like to say welcome to Blue Peter.
8: Thanks very much for coming along.
9: Nice to meet you, Shep.
7: Thank you. And Shep says hello as well.
10: That was the contradiction in a way.
5: ABBA war das Gegenteil. Zu dieser Zeit liebte man eher den rauen Ton.
10: Christ was a certain sort of roughness. ABBA.
5: ABBA dagegen stand für gnadenlos gute Stimmung. Das passte so gar nicht in den Zeitgeist. Sie standen für Perfektion, funktionierten. Wir hingegen taumelten am Rande des Abgrunds.
11: Im Sommer 77 war Punk in den Charts. Oft 4, 5 Songs in den Top 10. Bands wie ABBA flogen raus.
12: In 1977 gingen die Pistols auf Skandinavien-Tournee. Ich bin in England aufgewachsen, bin aber Norwegerin. Meine erste Erinnerung an die Tour ist Road and Connolly, der Roadie, mit seinem Kassettenspieler. Es gab nur eine Kassette. Und da war drauf... Ich drehte mich zu ihm um und sagte, was? Sie haben es den ganzen Tag gespielt. Wenn die Kassette zu Ende war, musste er sie wieder umdrehen. Dass die Kassette die Tournee überlebt hat. Sie waren riesen ABBA-Fans.
13: Einem Plattenlabel geht es immer um Geld. Das muss es auch. Es muss ja für alles sorgen. Da sich die Musikszene ständig veränderte, kam ein wenig Panik auf. Machen wir mit der Band weiter oder war's das? Das lässt sich nicht vermeiden.
0: Ist es nicht ein enormer Druck, immer neue Songs liefern zu müssen?
1: Ja, sicher. Aber vor allem wussten wir, dass uns etwas Neues einfallen musste. Die Leute brachten es in Zusammenhang mit dem Sgt. Pepper-Album von den Beatles. Das ist ein großer Druck. Klar.
0: Bei mir sind Benny und Björn. Agnetha bekommt in ein paar Tagen das Baby.
1: Ja, es geht ihr gut. Ein bisschen müde vom Warten.
0: Nach 9 Monaten kein Wunder. Was wünscht ihr euch, einen Jungen oder ein Mädchen?
1: Einen Hund.
0: Sag das nicht, Agnetha. No smile.

0: Die Leute haben viel in die Texte hineininterpretiert. Und einiges stimmt. Aber das meiste ist erfunden.
1: Aber die Gefühle sind echt.
2: 1978, eine seltsame Zeit. In der Ehe von Björn und Agneta lief es nicht so. Und mittendrin heirateten Benny und Frieda.

Ich klammere mich an eine verzweifelte Hoffnung. Ich weine und ich denke, ich sterbe. Zwei Freunde und Liebende, wir werden uns durch die schweren Zeiten helfen. Nein, werdet ihr nicht. Und tut es auch nicht. Ich denke, was Männer für Glück halten, war tatsächlich Resignation und Durchhalten. Es kommt darauf an, warum man in einer Beziehung ist. Es muss sich lohnen, zu bleiben, aber es kann unerträglich sein.

0: Aber in Riesenlettern auf dem Hollywood Sunset Boulevard. Ein großes Projekt. Aber in Amerika. Den Durchbruch bringen soll Abbas Auftritt in der Show von Olivia Newton-John, eine der größten TV-Shows Amerikas.
1: Für uns sind sie die größten Künstler seit den Beatles, aber nicht in den USA.
2: Apropos Olivia Newton-John. Es heißt, bevor man sie in Amerika kannte, waren sie in Australien schon sehr beliebt. Stimmt das?
3: Ja.
2: Warum wohl?
3: Nur in den USA verkaufen sich unsere Platten nicht. Überall sonst verkaufen sie sich gut.
0: Eine Millioneninvestition, eine riesige Werbekampagne. Radio- und Fernsehsender, Presse- und Wochenzeitschriften, alle sind dabei.
4: Och vi har känslor och vi blir sårade om vi blir påhoppade varenda gång och det bara blir snack om pengar. För vi är stolta över det vi presterar och det är det vi vill prata om. Inte pengar.
0: Stars und Geld, das gehört zusammen und das Millionending ist in vollem Gange.
1: Es gelang einfach nicht, ABBA in Amerika so groß zu machen wie überall sonst auf der Welt. Es lief gut. Sie hatten einen Nummer-1-Hit mit Dancing Queen, aber sie waren nicht so erfolgreich.
2: Als ABBA bekannt wurden, war der Gitarrenrock das Maß der Dinge in der Unterhaltungsmusik. Und sie sahen nicht aus wie Rockstars. Und der Klang der Frauenstimmen, diese dünne, hohe Tonlage, fast wie Alvin and the Chipmunks, oder eine zu schnell spielende Platte. Sie wussten, dass Magazine wie das Rolling Stone gegen sie waren.

0: Es gibt eine interessante Übereinstimmung. ABBA und Chic waren damals beim selben Label unter Vertrag. Für mich waren ihre Songs und ihr Sound genauso einzigartig wie die meiner Band Chic. Menschen haben unterschiedliche Wurzeln. Aber sind schwedisch. Sie kommen nicht aus Kalifornien oder New Orleans. Sie haben eine ganz eigene Kultur.
1: Es ist schwer zu sagen, was genau ABBA ist. Wir kannten die amerikanische Musikszene, die englische, die schwedische Folkmusikszene, die italienische, deutsche, französische. Wir probierten gerne verschiedene Stile und Traditionen aus.
2: Wie lange brauchen Sie so im Schnitt, um einen Song zu schreiben?
3: Das kann man so nicht sagen. Manchmal arbeitest du ein, zwei Wochen und es kommt nichts dabei raus. Und manchmal dauert es 4 Stunden und der Song ist fast fertig. Für jedes Album jedenfalls haben wir etwa ein Jahr gebraucht.
4: När kommer det nästa LP-skiva?
5: Ja, det undrar jag också.
4: Ni håller på att
5: arbeta? Ja, vi håller på att spela in, men det går väldigt långsamt. Det är hemskt svårt, därför att det krävs ju tid att skriva nytt material där.
4: Kan du nynna en bit av refrängen på en låt som ingår i er kommande LP-skiva?
5: Jag vet inte om jag bör. Jag kommer på det så här direkt. Nej, jag tror jag sparar det. Barnen får vänta tills våran LP kommer ut istället. Det blir nog mer spännande.
6: Der Chef der Unterhaltungsabteilung der BBC rief an. Hey Judd, wir wollen ABBA. Wir machen ein Weihnachtsspecial und hätten ABBA gerne dabei. We'd love ABBA to come.
7: Well, how they're lovely. No, see, that applause, it just shows you how lovely you are. And just check your details. He seems like a nice boy, doesn't he? Which one are you?
8: I'm Bjorn.
7: Bjorn, now that's Bjorn, that's a very popular name for babies in Sweden, isn't it?
8: Yeah, they say there's one Bjorn every minute.
7: He's going to be trouble, isn't he? See that.
6: Es war eine der großen Weihnachtsshows, die Mike Jarwood Show. Ein Komiker und angesehener Entertainer mit den höchsten Zuschauerzahlen in Großbritannien.
7: ABBA.

0: But I have a talent, a wonderful thing.
1: Wir kamen ins Hotel. Alle gingen auf ihre Zimmer und ich sagte gute Nacht. Agneta stand da, ganz allein, und ging in ihre eigene Suite. Sie sah einsam aus. Es war irgendwie traurig.
2: Die Show wurde am Weihnachtstag in Großbritannien ausgestrahlt.

0: Unsere Ehe hat nicht funktioniert. Aber als Musiker und Künstler haben wir sehr gut zusammengearbeitet. Also beschlossen wir, unsere Beziehung aufzulösen, aber nicht ABBA.
1: Ich finde, das war mutig von uns. Aber es lief gut. Und Björn und ich trennten uns im Guten. Wir wussten alle, das ist unser Weg zum Erfolg. Wir wollten weitermachen, auch wenn es eine harte Zeit werden würde. Ich will ABBA nicht die Schuld geben. Manchmal lebt man sich auseinander. Und man kann nichts dagegen tun.

UNICEF sammelte Geld für ihre Kinderhilfsprojekte auf der ganzen Welt. Die Künstler spendeten die Tantiemen eines Songs an UNICEF. Ich saß in der UN und ABBA trat auf. Sie standen auf einem Plattenteller. So cool.

0: Chiquitita wurde millionenfach verkauft und hat Millionen Dollar für Projekte in Lateinamerika und Südostasien eingebracht.
1: Kommen wir zu der großen Erfolgsgeschichte von Chiquitita. Ein Nummer-2-Hit in Großbritannien und der größte Erfolg in spanischsprachigen Ländern. Es gibt eine kleine Geschichte, wie es dazu kam.
2: Wir dachten, es wäre schön, auf Spanisch zu singen. Es ist ein sehr spanisches Lied.
1: Erinnert auch an Fernando.
2: Ja, in gewisser Weise. Wir engagierten jemanden, um uns die spanische Aussprache des Textes beizubringen. Ich glaube, es ist uns gut gelungen.
3: Eines Tages hatte ich Stig Anderson am Telefon. Er sagte, ich habe da eine kleine Popband und brauche einen Spanisch-Coach. Eine kleine Band.
4: Small group.
3: Anderson war wild darauf, aber auf Spanisch nach Südamerika zu bringen. Ein Riesenpublikum, finanziell sehr lukrativ. Ich rief meine Schwester in Argentinien an. Sie flippte aus. Das glaube ich nicht. Doch, doch, du kannst es glauben.
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3: Es könnte jemand sein, der Liebeskummer hat. Aber ganz ehrlich, für mich geht es in dem Lied um Solidarität. Auch in schwierigen politischen Zeiten, wie die der Militärdiktatur in Argentinien oder sonst wo, brauchst du als Mensch Minuten des Glücks.

0: And I am convinced.
1: Und ich bin überzeugt, die Kunst gibt dir Trost.

0: Ich fand es magisch. Es war magisch.
1: In a way, ABBA was political.
0: In gewisser Weise war ABBA politisch. Als sie Geld für UNICEF sammelten, das war politisch. Es war nur nicht so offensichtlich. Sie hatten größere Visionen von Solidarität. Sie berührten das Herz. Das haben sie. Sie waren nicht nur Dancing Queen.

0: Wie sieht es mit dem Familienleben bei ABBA aus? In der Öffentlichkeit geht es gerade viel um euer Privatleben. Bringt das Probleme für die Arbeit? Ist es schwierig?
1: Wenn dich jeder kennt, musst du das aushalten. Sie schreiben über alles. Und du musst es aushalten. Wir sehen uns die Zeitungen nur selten an.
2: Ja.
3: Beruflich arbeiteten sie noch sehr gut zusammen. Aber vor allem Magnetta wollte eindeutig nicht mehr dabei sein. Sie war sehr professionell, kam zu den Interviews, ließ sich fotografieren, aber es machte ihr keinen Spaß mehr. Richard Skinner von Radio One. Bei mir ist Benny.
4: Hallo, Richard.
3: Björn.
5: Hallo.
3: Agneta.
1: Hallo zusammen.
3: Und Frieda.
6: Hallo.
3: Sie sprechen mit uns über ihr letztes Album Voulez-Vous. Und wir spielen Songs daraus. Der Titelsong ist eine Art Disco-Funk-Song, Björn. Eigentlich das ganze Album. Das ist neu, oder?
4: Ja, finden wir auch.

0: When I first heard the album,
1: als ich das Album zum ersten Mal hörte, dachte ich, jetzt haben sie ihren Zenit überschritten. Zu viel Disco. Andererseits, warum hätten sie keine Disco-Platte machen sollen? Disco war damals groß.
2: Ich bin in der Zeit der Discos, des Tanzens aufgewachsen. Die Latino, die Asiatische, die Schwarze, die queere Community. Die Musik hat uns zusammengebracht. Es klingt immer anders, aber es ist ein echt amerikanischer Vibe, der aus dem Soul kommt.
1: Jeder hat eine Disco-Platte gemacht. Also hat sich auch ABBA auf Disco gestürzt.

0: Es war eine erfolgreiche Disco-Platte. Vor allem in schwulen Discos. Kein Wunder. Gib mir einen Mann nach Mitternacht. Also, ab 11:01 ging's los. Aber der Zeitpunkt war schlecht.
1: 50.000 Menschen kamen in Chicagos Comiskey Park zum Baseballspiel zwischen den White Sox und den Detroit Tigers. 15.000 hätten noch reingewollt. Viele kamen wegen der Anti-Disco-Nacht, bei der in der Pause als Werbegag eine Kiste mit Tausenden von Disco-Platten gesprengt wurde. Später lief das Ganze aus dem Ruder. Tausende stürmten das Spielfeld, Discoplatten flogen, Feuer wurden angezündet, Flaschen geworfen.
0: Disco sucks, Anti-Disco, das war im Grunde eine rassistische und homophobe Reaktion von Rockfans. Viele Radiosender spielten keine Disco mehr. Disco starb quasi über Nacht.
2: Almost overnight.
3: ABBA brachten Disco-Elemente, als Disco verteufelt wurde. Und dieses Album machte ihnen die Eroberung Amerikas nicht gerade leichter.
4: ABBA, Schwedens Exportschlager, auf ihrer ersten Amerika-Tournee. ABBA, das Konzert.
3: Es war ihre erste Tour durch Nordamerika. Das erste Konzert war in Edmonton, im Norden Kanadas. Das Rolling Stone Magazine kam, um sie zu interviewen.
5: Fotografen warten am Flughafen auf ABBA. Journalisten aus der ganzen Welt auf der Jagd nach dem schwer fassbaren Bild von ABBA.
6: We've done a lot of television and radio and interviews and all that without touring, doing live performances. Not being available here in North America is definitely a disadvantage. We're here to try to change that.
7: They're very unassuming.
8: Sie traten bescheiden auf.
7: But clearly,
8: aber die Tour war ihnen sehr wichtig. Die Lkw-Fahrer, die Leute am Flughafen, die Mitarbeiter in den Hotels. Alle schienen ABBA zu lieben. Aber berühmt waren sie in Amerika nicht. Wir traten nicht auf großen Bühnen auf.
9: Well, Benny, ABBA seemed to be an entire unit to themselves. You record your own records, you write your own material, you promote your own stuff. Is there not a danger that there could be a certain sameness about the whole thing?
10: I'm sure that they felt they
3: weren't. Sie fühlten sich als Musiker nicht ernst genommen. Als ich sie im Hotel interviewte, sagte Björn, für euch ist das vielleicht Popmusik, aber für uns ist es Soul. Die Männer gaben die Interviews, die Frauen waren nicht dabei. Mir schien, als ob die Frauen weniger begeistert waren, auf Tournee zu gehen.
11: Es war eine knallharte Tour. Fast jeden Tag ein Konzert, viele Reisen. Und immer wieder üben.
12: Sie arbeiteten sehr sorgfältig.

Man hörte Frieda und Magneta immer hinter der Bühne singen und auch lachen. Einmal sagte ich zu Frieda, die Tournee war so toll und es ist so schön zu sehen, wie glücklich ihr alle seid. Und sie sagte, es ist nicht ganz so, wie es scheint, Patrick.

0: Sie kamen nicht so gut an wie in Australien. Ich bin nicht sicher, ob alle Konzerte ausverkauft waren. Aber das amerikanische Publikum ist doch nicht leicht zufriedenzustellen. Sie haben für eine gute Tournee gekämpft. Sie wollten den Durchbruch in Amerika. Darum ging es.
1: Für Agneta war diese Tournee schwierig. Sie war frisch geschieden und fühlte sich allein. Und sie hasste es zu fliegen.
2: Tornado.
3: Es gibt Berichte von Tornados und Schäden. Wir erwarten Böen von mehr als 160 Stundenkilometer. Bitte bringen Sie sich sofort in Sicherheit.
4: Ich fliege nicht gerne. Auf der Tour, ich glaube, wir flogen von New York nach Boston. Wir waren 1,5 Jahre in der Luft, hätte ich fast gesagt. 1,5 Stunden waren es, bei einem Unwetter. Sie versuchten, uns runterzuholen, aber wir konnten nicht landen, weil der Flughafen weggeweht wurde. Ich hatte eine Riesenangst und wir waren alle 4 in dem Flugzeug.
3: Mehr als 400 Verletzte. Ein Mann starb durch den Sturm. Der Schaden dürfte in die Millionen gehen.
4: Danach wurde ich krank. Mein ganzer Körper tat weh. Es war eine harte Zeit. Und irgendwann sagte ich, das geht so nicht weiter. Es muss eine Grenze geben.
5: Auf Tournee zu sein, nimmt dir zu viel von der Kreativität, die du brauchst, um Songs zu schreiben. Natürlich macht es Spaß, auf der Bühne zu stehen und mit dem Publikum. Aber das sind 2 Stunden am Tag. Die anderen 22 kämpft man sich von Ort zu Ort.

0: Die meisten Künstler brauchen Amerika, um es weltweit zu schaffen. Wir haben es weltweit ohne Amerika geschafft.
1: Wir können ohne sie leben. Es geht nicht um Leben oder Tod.
0: Nein.

0: Die Einfahrt zur BBC. Die Fans hoffen, ihre Lieblings-Popgruppe ABBA zu sehen. Ihr seid wohl begeisterte Fans und würdet ewig warten.
1: Wir würden alles für sie tun.
2: Tell me something. We are girlless this morning. Where are the ladies?
3: We've been working so hard lately, you know, that they're simply too tired to come.
2: How are you?
3: We've been having like 38 gigs in a row.
2: How are you standing up to?
3: Well, we're not really.
4: Amerika war seltsam, aber dann kam Großbritannien. Der Unterschied hätte nicht größer sein können.
5: Wembley,
4: ein Mega-Event, als wenn die Popkönige in die Stadt kämen.
6: Is it clear to go?
7: Yeah.
6: It is.
7: Yeah.
6: Good.
1: Als ich hörte, dass 6 Konzerte ausverkauft waren und sie noch 6 hätten füllen können, war ich fassungslos. Das gelingt nur sehr wenigen Bands.
4: Auch die Musikkritiker kamen. Ironischerweise waren hochkarätige Journalisten dabei, die sie früher verrissen hatten, aber jetzt plötzlich eine VIP-Karte wollten. Denen habe ich gesagt, ich dachte, sie mögen die Band nicht. Als sie auf die Bühne kamen, die Menge tobte, unglaublich.

0: Jeder wollte hin. Das ganze Who is Who des Showbusiness. Ich erinnere mich, dass der VIP-Bereich in Wembley voll war mit VIPs wie Led Zeppelin, The Who.
1: Wir waren überrascht, dass diese Jungs kamen. Das war aufregend. Wir hatten Fans unter unseren Helden.
2: Besonders geschmeichelt hat mir, dass Pete Townshend mir dort gesagt hat, SOS ist der beste Popsong, der je geschrieben wurde. Ich war so stolz.

0: go, everybody. It's now 3 years ago since we were in London and played the last time. It's far too long. It really feels good to be back, I can tell you that.
1: It's been tough in many ways.
2: Es war schwierig, aber es hat sich gelohnt. Denn es hat unseren Kritikern, dem Publikum und uns selbst gezeigt, dass wir es auch live können.
3: Selbstvertrauen hatten sie schon mit der Tournee 1977 gewonnen. Wenn du etwas machst, zu dem du stehst, hast du Selbstvertrauen. Niemand kann dir etwas anhaben. Ihr sagt, das ist Mist, von mir aus, aber mir gefällt's. Aber jetzt konnten sie ihr Selbstvertrauen mit dem Publikum teilen. Sie waren stolz auf das, was sie erreicht hatten.

0: Wir haben gelernt, dass alles mit einem Lied anfängt. Ich denke, richtig gute Musik wird aus menschlicher Erfahrung geschaffen. Aus tiefen Gefühlen. Ein Liedtext ist etwas zwischen Gedicht und Melodie. Er beschwört nicht nur eine bestimmte Stimmung. Manchmal entstehen Bilder im Kopf, wie bei einem Film.
1: Peter, bei uns zuständig für die Musikerbetreuung, rief mich an und sagte, Sie haben einen neuen Song. Das Musikbusiness ist zynisch. Du weißt, die oberen Etagen sind nur am nächsten Dollar interessiert. Aber als wir den Song anhörten, waren alle still. Und alle wussten, worum es ging.
0: Als ich den Text im Studio zum ersten Mal zeigte, machten wir diese fantastische Aufnahme.

0: Ich bin ein sehr gefühlsbetonter Mensch und habe versucht, all meine Lebenserfahrung und meine Gefühle in den Song zu packen. Ich habe alles in den Song gepackt. The winner takes it all,
1: the loser standing small. Eine Scheidung ist schwierig. Das weiß jeder, der das erlebt hat. Es hat mich sehr beschäftigt.

0: Aber bei uns gab es nicht den einen Gewinner.
1: Es war stark. Eins unserer besten, denke ich. Es ist ehrlich.
2: Es war nicht nur Musik. Es war Liebe. Ein gemeinsames Leben. Ich glaube, er hat über uns vier geschrieben.
3: The Super Trooper Album.
4: Super Trooper hat alles verändert. Es hat sich gut verkauft und endlich gab es großartige Kritiken.
5: Till mångas förvåning, till vissas förvåning i alla fall, nästan enigt positiv kritik här i Sverige på den senaste LP:n. Vad har egentligen hänt? Tidigare var det ju inte så, Neil Labban.
6: Nej, det måste vara något fel.
7: Everybody is happy with it. 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You must be rich, but are you happy too?
8: Sometimes, sometimes not.
9: As other people.
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9: Life goes up and down, I think.

Krisen erlebt jeder. Was tue ich? Was will ich? Man muss sein Leben immer neu bewerten. Es wurde alles schwerer. Die Aufnahmen machten nicht mehr so viel Spaß. Es lag etwas in der Luft, eine gewisse Tragik.

0: Wir hatten eine sehr explosive, kreative Zeit. Wir trafen uns, es entwickelte sich, es geschah und dann war es vorbei.
1: Eine faszinierende Geschichte. Und so romantisch. Nochmal zu Waterloo. Warum habt ihr teilgenommen an dem, wie heißt das nochmal?
2: Eurovision Song Contest.
0: Damals war das praktisch die einzige Möglichkeit, aus Schweden rauszukommen. Niemand wollte sich eine Aufnahme aus Schweden anhören.
2: Wir mussten beweisen, dass wir anders sind. Unseren Weg erkämpfen. Wir begannen richtig hart zu arbeiten.

Ich bin Olaf und ich bin Kameramann beim WDR im Studio Essen. Also ich liebe es, Bilder zu machen. Ganz oft ist es so, dass ich an dem Tag selbst erst mit dem Thema konfrontiert werde und dann fahren wir los. Wir haben vor kurzem mit einer Opernsängerin gedreht. Aufgrund einer Erkrankung konnte sie nicht mehr singen und hat im Theater als Pförtnerin gearbeitet. Ja, die ist dann mit uns nochmal auf die Bühne gegangen und dann hat sie auf einmal aus dem Nichts angefangen zu singen, wollte das für sich selber auch nochmal erleben. Und das hatte so eine Kraft und es war so toll zu sehen. Ich bin mal nah dran, ja. Versuche es zumindest. Und das ist eben wichtig, nicht nur den Prominenten ein Forum zu geben, sondern eben auch der Oma oder den Menschen auf der Straße, ja, weil die auch ihre Geschichten zu erzählen haben.

0: Zwei Flaschen Hausbrand.
1: Sind schön, die Deckchen.
0: Wer fragt Sie denn?
1: Polizei, rauskommen! Hände runter! Herr Krämer.
0: Kann man nicht du sagen?
2: Giesbert.
1: Marie, ich habe geträumt von uns.
0: Vorsicht, bin leicht zu haben.
1: Wir reden gerade über den Ehebruch meines Mannes und dann stehst du da.
3: Wir haben nur Sex.
1: Also weißt du...
3: Ich weiß, was ich will. Was willst du?
1: Keine Ahnung.
4: Und dein Lover? Wie lange läuft das schon mit dem?
1: Das ist nicht mein Lover.
5: Reden wir hier von einer Dauerobservierung?
0: Willst du einziehen?
1: Ach, Giesbert.
6: Marie Gabler, da wird denn?
1: Barissa, was läuft zwischen dir und Barissa?
3: Hä? Eifersüchtig?
1: Giesbert ist ein freier Mann und ich will ja auch nichts Festes.
0: Machen wir uns heute einen schönen Ich-Find-Du-Abend zum Drangewöhnen.
1: Und jetzt rückst du mir wieder auf die Pelle.

0: Geh nicht weg. Geh nicht weg.
1: Es hat funktioniert.
2: Oh. Arsch.

0: Guten Morgen, Frau Gabler.
1: Gut, will ich hören?
0: Sehr witzig, was ist das denn?
1: Chucky, Rettungspuppe bei der Feuerwehr. Ab heute Dummy fürs Schießtraining. Ich hab gedacht, das wird ein realerer.
0: Realerer?
1: Alles okay bei Ihnen?
0: Ich denke schon,
2: Frau Gabler, entschuldigen Sie, hätten Sie vielleicht ein Handtuch? Ich bin da in die Pfütze. Zum Glück nur der Fuß vom Fuß.
0: Ach, das Schießtraining.
2: Voll in die Pfütze. Wieso machen wir das Training eigentlich hier? In Nachtsheim gibt es einen Schießstand.
0: War das meine Idee?
3: Oh lala, wurde aber ordentlich getankt gestern Abend.
4: Wegen dem Schießen.
3: Von mir aus muss das nicht.
4: Ich und Waffen.
5: Deshalb üben wir es ja. Für die Prüfung.
3: Ja. Ist aber neu.
0: Ja, Mehmet?
6: Marie, komm bitte sofort zum Pascha-Grill.
0: Das passt gerade nicht.
6: Ist wegen Giesbert.
0: Giesbert? Wieso, was ist mit ihm?
6: Komm schnell, bitte.
0: Einfach aufgelegt. Ich muss kurz weg.
1: Was ist? Fällt aus?
0: Bereiten Sie schon mal den Parcours vor. Absperrung und so weiter. Wenn ich in einer Stunde nicht da bin, dann fangen Sie einfach ohne mich an.
3: Na, ob das jetzt Sinn macht? Ganze Wiese steht ja praktisch unter Wasser.

0: Frau Gabler, gut, dass ich Sie treffe.
1: Frau Schäfer, ich hab's eilig.
0: Und Sie haben Waffentraining. Der Heino, der hat seine Brote vergessen. Die braucht er, weil wenn der unterzuckert, dann schießt er praktisch nur daneben.
1: Aha, ist das so?
0: Ja.
1: Na dann.
2: Also, guten Morgen könnt ihr ja ruhig mal sagen, ne?
0: Bricht man sich keinen Zacken aus der Krone.
3: Da ist jetzt Starkstrom drauf, dass mir da keiner dran rumfummelt.
4: Nicht fummeln. Ich pass auf.

0: Margarine ist alle, ist kein Notfall. Nur im Notfall. Sonst nehme ich dir das Ding wieder weg.
1: Nein, nicht wegnehmen.
2: Mörder bei Marie. Was ist los? Ist Gisbert was passiert?
3: Passiert jetzt nicht direkt.
2: Sag bloß, es war eine Finte.
4: Juli zurückrufst.
2: Wer hat denn wem die Tür vor der Nase zugeschlagen?
5: Weil du... Mehmet meinte, dass es mit uns so nicht weitergeht.
2: So, meint Mehmet.
6: Nee, ganz ehrlich, meint das mit euch ist nicht ja, nicht nein, nicht Fleisch, nicht Fisch, mehr so jein.
5: Genau. Und da meinte Mehmet...
2: Lock sie mit einem Notruf in die Dönerbude?
6: Für schnell, Restaurant.
5: Mehmet, in deiner Küche brennt was an.
6: Na, danke, Mehmet, dass du das hier klar gemacht hast. Gerne, Gisbert, kein Thema, Herr Kumpel.
2: Okay, was Mehmet meint, weiß ich jetzt. Und was meinst du?
5: Sag ich jetzt, ich habe es vorbereitet. Marie, nachdem unsere letzte Begegnung nicht gut endete...
2: Deinetwegen?
5: Okay, meinetwegen. Habe ich mich hinterher gefragt, Gysi? So nennt mich keiner, nur ich selbst. Also, Gysi, liebst du sie nur, wenn es zwischen euch beiden gut läuft? Oder liebst du sie auch, wenn es zwischen euch beiden nicht gut läuft?
2: Und was sagt Gysi?
5: Gysi meint, sie ist, wie sie ist. Also auch, als ich dir neulich die Blumen bringen wollte und du dich hinter der Gardine versteckt hast, da meinte Gysi, diese Lady ist das Beste, das dir in deinem Leben passieren kann. Und deshalb frage ich, Gisbert Krämer, dich...
2: Stopp, halt, stopp.
5: Ich, Gisbert Krämer, frage dich, Marie Gabler...
2: Das ist ein Heiratsantrag?
5: Nein, halte ich nicht aus. Ich brauche klare Verhältnisse.
1: Mehmet!
2: Ich weiß, was da drin ist. Steck's wieder ein. Bitte.
7: Oh, Salam, Frau Ziegler.
1: Dieses Ding da, was ist das? Plötzlich habe ich das um den Hals.
5: Komm mit.
6: Das ist ein Hausnotruf. Hier drücken und dann kommt Erste Hilfe, noch bevor der Doktor da ist.
1: Ach, so ist das.
6: Ja, ja.
2: Was denkst du dir denn?
5: Ich denke, dass wir zusammengehören. Ist das ein Verbrechen?
2: Es ist zumindest Heimtücke, mich in so einen Hinterhalt zu locken, nur weil ich mich von dir nicht festnageln lassen will.
5: Wieso nageln? Ich will nur...
2: Du willst zu viel. Das mit uns ist doch schön, aber nicht, wenn es Pflicht wird. Ich komme schon vor wie von 1000 Gysis gehetzt.
5: Erstens, nur ich nenne mich Gysi.
2: Ja, kein Wunder, sonst redet ja auch keiner mit dir, außer Lydia, wenn sie dir den Schnaps verkauft.
5: Marie!
2: Entschuldige, ich will nicht so hässlich reden, aber so reagiere ich nun mal, wenn man mich in die Enge treibt. Merkst du das denn nicht?
5: Und wie ich das merke? Ich merke, dass meine bloße Anwesenheit reicht.
2: Ich bin, wie ich bin. Und so bleibt das auch.
5: Gut. Dann gehe ich jetzt. Dann war's das. Ich hoffe, du bist dir deiner Sache sicher. Nicht, dass du hinterher was bereust.
2: Hinterher? Wann soll das sein?
5: Schlaf danach drüber. Morgen früh wirst du dann sehen.
2: Hinterher? Du bist sowas von toxisch.
1: Das tut es nicht. Ich rufe da an, aber keiner geht ran.
6: Nein, nein, Frau Ziegler, nicht anrufen, drücken. Dann kommt der Arthur, 1, 2, 3.
1: Und wer soll das sein? Arthur.
2: War das deine Idee?
6: Marie, wenn du ihn nicht willst, dann sag doch einfach nein.
2: Wieso soll ich nein sagen? Er geht doch weg.
6: Allah, Allah, ja, dann hol ihn zurück und sag ja.
2: Ihr macht's euch so leicht. Gib ihr einen Ring und dann schmeißt ihr alles weg. Ihre Unabhängigkeit, ihre Freiheit.
1: Was hat sie?
6: Da bin ich genauso schlau wie Sie, Frau Ziegler. Deswegen habe ich gedacht, reden Sie mal miteinander, statt immer nur übereinander.
2: Toll eingefädelt. Das kommt dabei raus.

0: Gisbert.
1: Junge, was machst du für einen Scheiß?
2: Mann, Arthur.
3: Ich kann nichts dafür. Rennt mir direkt vor die Karre.
0: Rufen Sie den Krankenwagen, schnell.
3: Ich bin der Krankenwagen.
0: Dann tun Sie was, verdammt.
3: Na, Sie haben vielleicht Nerven. Das haben wir wahrscheinlich Sie wieder verbockt, oder?
0: Hab ich ihn überfahren, oder was?
4: Arthur, es ist nicht Ihre Schuld.
3: Oh, Gisbert, egal, was hier in letzter Zeit schiefläuft. Es gibt doch immer Aufgaben, das Kappe.
4: Unser Streit tut mir leid.
0: Es war meine Schuld.
3: Da, bitte, da haben wir es. Ja, du bist mein Zeuge, sie gibt es zu.
5: Zumindest gestritten haben sie ja.
0: Also bitte, wenn es euch beruhigt, ich bin schuld. Holt jetzt endlich jemand Hilfe?
6: Arthur, es hat funktioniert.

Nie wieder Wein von der Runkelbach. Okay, du warst ein Arsch, ich war ein Arsch.

0: Scheiße.
1: Guten Morgen, Frau Gabler.
2: Gut, will ich hören?
3: Gut ist was anderes. Ist das...
2: Chucky. Ich hab gedacht, den nehmen wir als Dummy, dann wird das realerer.
3: Realerer?
2: Für Schießtraining. Ist doch heute, oder?
3: Ich hab geträumt, das war schon.
2: Nee, heute. Dienstag. Alles okay bei Ihnen?
3: Ich denke schon, ich muss...
0: Frau Gabler, Entschuldigung, hätten Sie vielleicht ein Handtuch? Ich bin eine Pfütze.
3: Nur der Fuß vom Fuß.
0: Ja, genau, voll in die Pfütze. Wieso machen wir das Training überhaupt hier? In Nachtsheim gibt's einen Schießstand.
4: Oh la la, war wohl nicht getankt gestern Abend. Nochmal wegen dem Schießen. Von mir aus muss das nicht. Ich an Waffen.
2: Deshalb üben wir das ja. Für die Prüfung.
4: Oh, das ist aber neu.
3: Ja, Mehmet?
5: Marie, bitte komm sofort zu mir in den Laden. Ist wegen Giesbert.
3: Giesbert? Sag jetzt nicht Verkehrsunfall.
5: Komm schnell.
3: Einfach aufgelegt. Ich muss kurz weg.
2: Was ist? Fällt aus?
3: Bereiten Sie schon mal den Parcours vor. Absperrung und so weiter. Wenn ich in einer Stunde nicht wieder da bin, dann fangen Sie ohne mich an.
4: Nur ob das Sinn macht. Die ganze Wiese steht ja praktisch unter Wasser.

0: Frau Geibler, gut, dass ich Sie treffe.
1: Frau Schäfer, ich hab's eilig.
0: Und Sie haben Waffentraining. Der Heino, der hat seine Brote vergessen, die braucht er.
1: Ja, ja, nicht, dass der uns unterzuckert und dann praktisch immer daneben schießt.
0: Ist das zu glauben? Jetzt hat sie mir das Wort aus dem Mund genommen.
2: Naja, Kriminaloberhauptkommissarin, da kann man's ja wohl erwarten.
3: Jetzt Starkstrom drauf, dass mir da keiner dran rumfummelt.
4: Nicht fummeln. Ich pass auf.

0: Margarine ist alle, ist kein Notfall. Nur im Notfall. Sonst nehme ich dir das Ding wieder weg.
1: Nein, nicht weg.
2: Merhaba, Marie.
3: Was ist los? Ist Gisbert was passiert?
4: Passiert jetzt nicht direkt.
3: Oh, ich habe gerade so ein krasses Déjà-vu.
5: Mehmet meint, dass es mit uns so nicht weitergeht.
3: So, meint Mehmet. Und dann startet ihr einen Notruf in die Dönerbude.
6: Schnellrestaurant.
5: In deiner Küche brennt was an.
6: Danke, Mehmet, dass du das hier klar gemacht hast. Gerne, Gisbert. Kein Thema unter Kumpels.
5: Marie, nachdem unsere letzte Begegnung nicht gut endete, habe ich mich hinterher gefragt.
3: Halt! Hast du dich was gefragt mit Gysi?
5: Richtig, aber das kannst du nicht wissen, weil nur ich mich so nenne.
3: Woher weiß ich's dann?
5: Also, Gysi, frag ich, liebst du sie nur, wenn es zwischen euch gut läuft, oder liebst du sie auch?
3: Gisbert!
5: Jetzt bin ich dran.
3: Ich weiß, was da drin ist. Steck's bitte wieder ein.
5: Gut. Sag mir, was du willst. Oder zumindest, ob du mich liebst oder nicht. Das würde schon alles ändern.
3: Ich will vor allem nicht, dass dir was passiert.
5: Was soll mir denn passieren?
3: Keine Ahnung. Ich habe da nur so ein Gefühl.
5: So ein Gefühl?
3: Er hat sich die Hand verbrannt.
5: Habe ich das richtig verstanden? Du fühlst was. Könnte das am Ende sogar mit mir zu tun haben?
3: Ja. Also nein, wenn ich das wüsste. Mit mir stimmt was nicht. Vielleicht gibt's hier eine Kopfschmerztablette.
5: Das sag ich ja die ganze Zeit.
3: Was?
5: Dass mit dir was nicht stimmt.
1: Mehmet!
3: Mit mir?
7: Oh, salam, Frau Ziegler.
5: Ja. Mit dir.
1: Dieses Ding, was ist das? Plötzlich habe ich das am Hals.
5: Komm mit.
6: Das ist ein Hausnotruf. Da drücken und dann kommt erste Hilfe, noch bevor der Doktor da ist.
1: Ach, so ist das.
6: Ja, ja.
3: Was denkst du dir denn?
5: Ich denke, dass wir zusammengehören. Ist das ein Verbrechen?
3: Es ist zumindest Heimtücke, mich in so einen Hinterhalt zu locken, nur weil ich mich nicht festnageln lassen will.
5: Wieso nageln?
3: Ich bin eben, wie ich bin. So bleibt das auch.
5: Gut, dann gehe ich jetzt. Dann war's das. Ich hoffe, du bist dir deiner Sache sicher. Nicht, dass du hinterher was bereust.
3: Hinterher? Wann soll das sein?
5: Schlaf danach drüber. Morgen früh wirst du dann sehen.
3: Hinterher? Du bist sowas von toxisch. Kannst du mir das mal erklären? Träum ich oder was?
6: Marie, was soll ich machen? Er war verzweifelt. Hat gedacht, dass er dich nie wieder sieht.
3: Und dann holt ihr mich hierher?
6: Ich wollte nur helfen. Hab gesagt, Gisbert, du kannst ihr alles sagen. Ich hol sie her und dann sagst du ihr all die Sachen, die du ihr sagen willst.
3: Sachen? Was für Sachen?
6: Naja, keine Ahnung. Die großen Dinge, dass er dich liebt, dass du sein Leben bist. Dass er sogar sein Leben geben würde für dich.
3: Sein Leben geben?
6: Ja.
3: Mehmet, deine Hand, die Verbrennung.
6: Ach so, das ist nichts Wildes. Es passiert mir ständig.
3: Nein, das meine ich nicht. Ich habe das Gefühl, ich hätte das alles hier schon mal erlebt. 100% genau so.
6: Oh ja, das kenne ich nur zu gut. Jeden Tag dasselbe. Pommesdöner, Pommesdöner. Weißt du, ich war Küchenchef 10 Jahre auf einem Luxuskreuzfahrtschiff. Ich war das Captain's Dinner. Und was ist übrig geblieben? Pommesdöner. Und natürlich Mehmets legendärer Krautsalat.
3: Das meine ich nicht.
1: Das Ding tut es nicht. Ich ruf da an und keiner geht dran.
6: Frau Ziegler, weil es kein Telefon ist, das ist ein Notruf. Da drücken und dann kommt der...
3: Gisbert.
6: Nein, Arthur. 1, 2, 3.
1: Und wer soll das sein? Arthur.
3: Gisbert, bleib stehen!
5: Was?
3: Stehen bleiben!
1: Arthur, es hat funktioniert.
3: Dienstag. Okay.

0: Das ist der Anrufbeantworter von Gisbert Krämer. Nachrichten nach dem Grunz.
1: Gisbert, alles okay bei dir? Bleib, wo du bist. Ich bin unterwegs. Okay. Noch 30 Minuten. Reiß dich zusammen, Gabler.
2: Morgen, Frau Gabler.
3: Gut für dich hören?
1: Ich sehe aus wie eine Leiche. Sagen Sie es ruhig.
3: Nö, was ist denn?
1: Verkehrsunfall mit Todesfolge.
3: Tod wer?
1: Gisbert Krämer.
3: Wann?
1: In etwa 25 Minuten, wenn ich es nicht vorher schaffe.
3: Was?
1: Kläre ich Ihnen später. Wenn ich dann noch lebe.
4: Frau Gabler, ich bin deine
1: Füße. Fahrzeugschlüssel.
4: Steckt?
1: Ich muss ins Dorf. Bauen Sie schon mal den Parcours auf.
4: Frau Gabler, also wegen dem Schießen, warum machen wir das überhaupt? Von mir aus muss das nicht.
1: Sie haben ein Loch im Strom.
5: Hör doch mal, Marie.
1: Mehmet, ich bin gleich da. Halt Gisbert auf und nicht den Knopf drücken, verstanden? Nicht drücken.
6: Knopf? Welcher Knopf? Hallo?
7: Die hat aufgelegt. Das war Gedankenübertragung. Ich wollte gerade Sie anrufen, da hat sie mich angerufen.
6: Die riecht Lunter. Vielleicht lassen wir es besser.
7: Hey, hey, jetzt mal nicht kneifen. Das war nicht euer erster Streit.
6: Über Kleinigkeiten, aber diesmal hat es sich anders angefühlt. Endgültiger.
7: Ja, aber dann ist das jetzt fällig. So geht's auf jeden Fall nicht weiter mit euch.
6: Ja, schon. Aber wenn ich nicht weiß, ob es überhaupt weitergeht, dann ist das hier vielleicht zu viel.
7: Junge, nicht so viel denken. Gib ihn ihr einfach. Frauen stehen auf sowas. Vertrau mir.
6: Frau Marie.
7: Die wird dich schon nicht umbringen, deswegen.
6: Bei der weiß man nie. Ach. Gut, stimmt. Aber du redest.
7: All right.

0: Das kann nichts werden. Ich war mit Fußmatten.
1: Na ja, klar. Nach dem Regen.
2: Ah! Fuck!
0: Der Otti muss um 4 zur Psychomotorik. Soll ich den da hinkriegen, wenn die Karre feststeckt?
1: Dann rufst du einen Arthur an. Der hat eine Salve in deinem Pickup.
0: Bingo.
2: Fangen Sie schon mal ohne mich an. Wenn ich in einer Stunde nicht wieder da bin, dann alles Gute, auch beruflich.

0: Frau Wappler, gut, dass Sie sich...
1: Keine Zeit!
2: Polizei, dein Freund und Helfer.
3: Mann, Arthur, ich kann nichts dafür. Rennt mir direkt vor die Karre.
4: Jetzt red keinen Quatsch, Mann, sonst hol ich die Bullen.
5: Uschi, Kind. Gisbert.
3: Marie, direkt vor die Karre. Was soll ich denn machen?
5: Was machst du hier?
4: In so einer schweren Stunde lasse ich dich nicht alleine.
5: Ja, aber wieso?
4: Ach, Kind, ich hab dich schon viel zu lange vernachlässigt. Weißt du noch, wie wir dich damals auf dem Bauernhof gefunden haben? Du warst da hingerannt, weil du Hunger hattest.
5: Uschi, das ist doch so lange her.
4: Ja, du konntest meinen Pumps nicht mehr ertragen.
5: Ja, das stimmt.
4: Hör ich da einen Vorwurf?
5: Nein, aber ich muss...
4: Nein, lass uns das besprechen. Der Junge ist sowieso hin.
6: Hm? Arthur, es hat funktioniert!
5: Nicht drücken, habe ich gesagt. Nicht drücken. Was gibt's denn daran nicht zu verstehen?
7: Du hast nicht gesagt, was nicht gedrückt werden soll.
4: Ja, das macht sie nie. Aus ihr wird keiner wirklich schlau.
7: Ja.
5: Uschi, lass mich das hier regeln.
4: Nein, ich mach das.
5: Ich hab so viel wieder gut zu machen. Tolle Erkenntnis. Vielleicht ein bisschen spät.
4: Oh, da ist es wieder. Auch das Selbstmitleid. Hm. Immer sind die anderen schuld.
6: Nimm dein Leben endlich in die Hand, Kind. Du kannst das.
5: Was denn? Was soll ich können?
4: Zum Beispiel einmal ein Gefühl zulassen. Dein Lover krepiert hier gerade, wäre ein passender Moment, oder?
3: Marie, ich liebe dich.
5: Ich weiß, Gisbert.

Ich kann das. Ich hab's in der Hand.

0: Schleife durchbrechen.
1: Oh, Vorsicht.
0: Okay, Schluss mit Jein. Ich bring das in Ordnung.
2: Morgen, Frau Gabler. Gut, will ich ja?
0: Gut wird's erst noch, Frau Dickel.
3: Entschuldigung, Frau Gabler.
4: Oh, zum Glück noch der Fuß vom Fuß.
2: Fangen Sie schon mal ohne mich an. Wenn Sie noch mal durch die Prüfung fallen, landen Sie am Ende im Innendienst.
5: Was ist mit der?
4: Vielleicht gestern Abend ordentlich eingetankt.
5: Lass uns anfangen. Hast du gehört, was sie gesagt hat?
4: Ja, Innendienst hat sie gesagt. Ja. Daran schlecht.

0: Her mit den Broten, auch wenn es nichts hilft.
1: Heikes-Stullen helfen immer.
0: Deswegen füttern sie auch das ganze Dorf mit ihren Schmalzstullen.
2: Was tun Sie eigentlich fürs Dorfprojekt?
3: Außer rumstänkern?
0: Nicht die Dorfjugend mit Schweineschmalz vollstopfen.
4: In Notfall, sonst nehme ich dir das wieder weg.
5: Nein, nicht wegnehmen.
4: Dann drück auch nicht den Jux drauf. Das ist Missbrauch. Das ist nicht nur

0: In deiner Küche brennt was an?
1: Zurück in die Küche, Türke. Pommes Döner, Pommes Döner, Pommes Döner.
0: Marie, nachdem unsere letzte Begegnung nicht gut endete...
2: Ja, unsere letzte Begegnung. Du hast gesagt, ich lasse niemanden an mich ran. Das stimmt. Ich kann das nicht. Ich war 17 Jahre verheiratet. 17 Jahre habe ich mich eingelassen und am Ende betrügt er mich mit meiner Schwester.
0: Bei uns ist das anders. Da ist Liebe.
2: Liebe ist Mordmotiv Nummer eins. Ich will, dass du lebst.
0: Mach keine Witze. Das ist jetzt ernst. Deshalb frage ich Gisbert Krämer.
2: Nein. Die Antwort ist nein. Egal, was meine Mutter sagt.
0: Deine Mutter?
2: Und lass den Ring stecken. Es gibt keine Hochzeit. Das mit uns beiden funktioniert nicht.
0: Ist das dein letztes Wort? Wo erwarte ich dann noch?
2: Stopp!
3: Hey, nur im Notfall drücken.
2: Das ist dein Notfall. Lass einfach stehen, okay?
0: Mehmet, alles in Ordnung?
2: Er hat sich verbrannt.
4: Hä? Ja, stimmt. Voll verbrannt.
3: Arthur ist unterwegs.
0: Gut, dann war's das.
2: Nicht weggehen. Noch 2 Minuten, dann kommt Arthur. Dann kannst du gehen.
0: Hm? Geh weg, geh nicht weg. Bei dir weiß man nie, Marie.
2: Nein!
0: Was war das jetzt?

0: Nee, so geht das nicht.
1: Versteh mich doch, noch eine Enttäuschung verkrafte ich nicht.
0: Und der Spaß, den wir hatten. Deine Gefühle zählen die nicht?
1: Auf Gefühle ist kein Verlass.
0: Ich fühl was. Und du auch. Eine sehr große Sache mit drei kleinen Wörtern. Drei Wörter.
1: Gisbert, ich...
0: Was wolltest du gerade sagen?
1: Nichts. Alles ist gut. Hauptsache, du lebst.
0: Okay. Ein klares Jein. Wie immer. Ich gehe jetzt zu Lydia und hol mir Schnaps.
2: Ich brauche keine Hilfe.
3: Wer drückt, kommt ins Krankenhaus.
4: Na, alles wieder gut?
1: Ja, der Albtraum ist vorbei.
4: Das freut mich. Bei eurer Hochzeit mache ich das Buffet.
1: Lass gut sein. Ich habe ihm gerade das Leben gerettet. Das reicht erstmal.
4: Liebst du ihn denn nicht?
1: Na, hier schon, aber hier läuft ein Horrorfilm.
4: Ja, aber dann sag's ihm. Er wird das schon verstehen.

0: Mit dieser heiligen Salbung helfe dir der Herr in seinem reichen Erbarmen. Ich stehe dabei mit der Kraft des Heiligen Geistes. Der Herr, der dir deine Sünden...
1: Jesus!
0: Ja. Oh.
1: Rosi. Klaus.
2: Die Scheidungspapiere. Wolltest du die nicht zurückschicken?
1: Schau mal, Noah. Das ist deine Tante.
0: Noah. Ein schöner Name. Und ein schönes Baby.
1: Das ist eine Puppe zum Üben. Klaus, kannst du mich kaum erwarten, endlich Papa zu werden?
3: Was? Ist das dein Ex?
1: Ja.
4: Noch nicht.
3: Gisbert.
4: Klaus.
3: Ich weiß.
5: Und ich sag noch nicht konfummeln.
1: Gisbert.
3: Marie.
1: Ja.
3: Ich liebe dich.
1: Ich.
4: Da kannst du lange warten.
1: Halt du dich da raus.
4: Sie weist die Menschen zurück, die sie lieben.
1: Alle, die ihr wehtun könnten. Bindungstyp A, unsicher vermeidend.
6: Oh. Bitte was?
1: Notorisch beziehungsunfähig.
6: Mhm. Bin ich nicht. Mit euch hat alles angefangen.
1: Komfortzone, Opferrolle. Das ist natürlich schön bequem.
6: Glaub ihr kein Wort.
1: Zugegeben, ich werde mehr geliebt. Von den Eltern,

0: von Klaus.
1: So gesehen ist es doch ganz schön, dass ich mich für dich interessiere.
2: Ja.
0: Wenigstens einer. Gisbert.
1: Ich liebe dich.
0: Ja, ich...

0: Freu dich, Chucky. Heute kriegst du einen finalen Rettungsschuss.
1: Warte mal. Mann, ich hab die Brote vergessen. Und in die Pfütze. Geht er gut los?
0: Keine Angst. Wenn du was merkst, bist du schon tot. Morgen, Frau Gabler.
2: Fangen Sie schon mal ohne mich an.
0: Hopp.
1: Zum Glück nur der Fuß vom Fuß.

0: Lassen Sie mal die Gasleitung im Chalet checken.
1: Hab's gesagt? Hab ich's nicht immer gesagt?
2: Hast du, Lydia. Hast du immer gesagt.
3: Sonst nehme ich dir das Ding wieder weg.
4: Nein, nicht wegnehmen.
3: Dann drück nicht nur in Jux da drauf. Das ist Missbrauch. Das ist nicht nur strafbar, das ist auch teuer.
0: Hier ist Halteverbot. In einer Minute ist die Mattschwanze hier weg, verstanden?
5: Na, aber Marie.
0: Gisbert? In deiner Küche brennt was an.
5: Hä? Marie! Nachdem unsere letzte Begegnung nicht gut endete...
0: Keine Zeit. Wir fahren zu mir. Sofort.
5: Moment, mach mal halblang. Erst beendest du unsere Beziehung, jetzt soll ich auf einmal mit zu dir?
0: Weil wir nur da sicher sind. Ich habe ein Déjà-vu. Ich erlebe denselben Tag wieder und wieder. Und jedes Mal stirbst du.
5: Du erlebst denselben Tag wieder und jedes Mal sterbe ich.
0: Technisch gesehen bist du schon dreimal gestorben und ich zweimal. Und das war wirklich schmerzhaft.
5: Das ist der größte Schwachsinn, den ich je gehört habe. Wenn du mich auf die Art und Weise in die Kiste kriegen willst, so leicht bin ich nicht zu haben.
0: Tatsachenbeweis. Du hast mich hierher gelockt, um mir einen Heiratsantrag zu machen. Du hast einen Ring in der Tasche. Brauchst du noch mehr Beweise? Mehmet wird sich gleich die Hand verbrennen.
6: Küss, Mehmet.
5: Mehmet, alles in Ordnung?
6: Mist, voll verbrannt.
0: Glaubst du mir jetzt? Lass uns verschwinden, bevor Frau Ziegler reinkommt und ihren Notfallknopf drückt.
5: Notfallknopf?
4: Mehmet!
0: Los jetzt!
7: Oh, salam, Frau Ziegler!
5: So läuft das nicht.
0: Ich erkläre dir alles im Chalet.
5: Nein, hier und jetzt! Bevor du mir jetzt nicht sagst, was du fühlst, mache ich keinen Schritt.
0: Tu einfach, was ich sage.

0: Glückwunsch, Kollegin. Du hast 5 von möglichen 10 Punkten.
1: Wie viel?
0: 5.
1: 10?
0: 5!
1: Wieso? Alles Volltreffer.
0: Du hast 5-mal geschossen. Es waren aber nur 4 Schüsse abzugeben. So was führt zu Punktabzug.
1: Na gut, 5 Punkte. Holst du locker ein?
0: Ich habe nachgedacht.
1: Was?
0: Nachgedacht. Über Innendienst. Du, das ist gar nicht so schlecht, Jenny. Auch wegen der Work-Life-Balance.
1: Streifenfahrt zur Physio? Fällt dann weg. Mittagspause bei Mehmet? Fällt dann weg. Lagebesprechung im Aubach? Fällt dann weg. Das fällt dann alles weg.
0: Aber ich krieg darauf was dafür.
1: Ja, ganztägig Heike und ab nachmittags Otti.
0: Ich korrigiere. 3 von 10 Punkten.
1: Was, wieso?
0: Ja, war ein Ruf vor der Schussabgabe. Wo war denn der Fräulein? Ja, der hat gefehlt. Leider.
1: So, jetzt du.
2: Es war immer als offene Beziehung angelegt. Ohne Verpflichtung.
3: Mir kamst du nicht besonders offen vor.
2: Okay, ich hatte ein Eifersuchtsproblem, als du mit Barissa geschlafen hast.
3: Ich habe mit Barissa geschlafen?
2: So hat Klaus auch reagiert und jetzt bin ich Tante von der Babypuppe.
3: Du hast echt eine Macke. Aber ich nehme dich auch so.
1: Heino?
4: Oh, ich muss dringend zunehmen.
1: Was machst du?
4: Guck mal, wie ich aussehe, wo die Hose hängt.
1: Sie Dienstwaffe hängt schwer am Gürtel.
4: Ach, papalapap, hier, kann ja förmlich in meine Hose reingucken, soweit steht die ab.
5: Regelrecht abgemagert.
1: Nee, finde ich nicht.
5: Ob ich mal zum Arzt gehe?
1: Wieso, der fällt auch nichts.
5: Das kann ja auch nicht richtig sein.
1: Dann versuch's doch erstmal mit mehr Essen.
4: Ganz tolle Idee. Wie denn, wenn die Heike meine Brote hat?
1: Ich habe 2 im Rucksack. Mach mehr als 3 Punkte und ich gebe sie dir. Feine Wurst. Aus der Leber.
0: Hoffentlich wird es nicht so schlimm, wie es schon ist.
2: Prima, dann wäre es ja geklärt.
4: Na, gar nichts ist geklärt.
3: Hose runter. Liebst du mich oder liebst du mich nicht? Sag's einfach.
2: Einfach, einfach. Das ist nun mal nicht so einfach.
3: Marie, 3 kleine Worte. Du kannst so gut sprechen. Du sprichst 5 Sprachen. Was ist daran so schwer?
2: Gisbert, du und ich. Diese Heiraterei.
3: Okay.
2: Ach komm, der war bestimmt teuer.
1: Volltreffer.
3: Marie. 3 Worte.
2: Gisbert, geh nicht weg.
3: Nein, nicht die. Marie.
2: Ich liebe dich. Je te. Ti amo. I love you. Je elske dich.
0: Wie getan?

0: Oh, sorry. Hast du es geweckt?
1: Irgendwas ist anders.
0: Anders gut oder anders schlecht?
1: Alles, was anders ist, ist gut.
0: Au.
1: Wieso bist du hier?
0: Du hast gesagt, geh nicht weg, also bin ich nicht weggegangen.
1: Ich hab gesagt, geh nicht weg.
0: Hm.
1: Ich muss was nachsehen. Keiner da. Weißt du, welcher Tag heute ist?
0: Mittwoch.
1: Es ist passiert. Heute ist morgen. Und du lebst.
0: Na klar, ich lebe.
1: Oh.
0: Warum warst du gestern nicht so? Bist einfach eingeschlafen.
1: Ich hatte einen harten Tag.
0: Moment, ich muss dich was fragen.
1: Nein, frag mich nichts. Es ist alles gut zwischen uns.
0: Was machen wir hiermit?
1: Das ist so romantisch, aber wollen wir es nicht ohne versuchen?
0: Ich hab schon viermal ohne versucht. Fällt immer wieder runter.
1: Hängen eben Erinnerungen dran. Ist das herrlich.
0: So schlecht ist es hier nicht, oder?
1: So schlecht nicht.

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9: Kroatiens wunderschöner Süden. Dalmatien. Eine Region mit hunderten Inseln, kristallklarem Wasser und historischen Städten.
10: Wie herrlich ist das denn?
9: Die Strände zählen zu den schönsten Europas.
11: Die Natur hier ist einzigartig. Für mich ist es der schönste Ort der Welt.
9: Die Städte sind Kulissen weltberühmter Filme und Serien. Malerische Natur, mildes Klima. Die Menschen hier sollen besonders entspannt sein. Ob es uns am Ende unserer Reise auch so geht? Kommen Sie mit.
12: Diese mega beeindruckenden Berge und diese ganzen Inseln. Ich glaube, es wird ein richtig cooles Abenteuer hier an der Adria in Dalmatien.

0: Dalmatien liegt im Süden Kroatiens und erstreckt sich über 400 Kilometer entlang der Ostküste der Adria. Wir reisen von der Hafenstadt Split über die Inseln Vis und Brač bis zur Weltkulturerbestadt Dubrovnik. Beliebt ist die Region für ihr klares, türkisblaues Wasser an den Kiesstränden. Wir wollen direkt eintauchen, und zwar mit einem ganz besonderen Wassersport.
1: Dobar dan, kako si, sestro?
2: Alles klar?
3: Ja, aber die auch?
2: Wunderbar, danke. Wobei ich jetzt nicht weiß, was auf mich zukommt.
3: Ah, Action, würde ich sagen.
2: Was ist das?
3: Das ist ein Seabob, sogar made in Germany. Aber in Deutschland verboten, ist sozusagen Unterwassertauchgerät. Und die sind hier ziemlich beliebt. Ja,
2: das sieht ein bisschen aus wie so ein Jetski oder so, ne?
3: James Bond ist damit gefahren, Avatar hat damit gedreht, also es werden auch Filme damit gedreht, ja.
0: Der Seabob ist mit seinem Elektromotor unter Wasser bis zu 20 Kilometer pro Stunde schnell.
3: Der kann bis zu 40 Meter tief tauchen. Aber ist limitiert auf 2,5, damit du auch wieder hochkommst.
2: Ist ja wie ein U-Boot, ey.
3: Ja, krass. Genau. Ja, deswegen in Deutschland auch verboten. Kennst ja, Deutschland, ne, Regulative. Und da ist das als U-Boot deklariert und man darf damit nicht fahren.
2: Dann lass uns losjagen.
3: Ja, macht Spaß.
2: Peitschen wir ins Wasser, oder?
3: Auf jeden.
2: Auf geht's.
3: Ja, ich glaube, es sind die um die 15 Grad.
2: Boah, ey. Das dauert ja ein bisschen, die Tour, oder?
3: Ja.
2: Wir wollen ja nicht erfrieren hier beim Seabob fahren, gell?
0: Also, ab in den Neoprenanzug. Im Frühjahr ist das Meer noch frisch. Im Sommer steigt die Wassertemperatur auf bis zu 27 Grad. Einen Führerschein braucht man für den Seabob nicht.

0: Maria, das ist ja ultra cool. Ja, stark. Oh. Und man gewöhnt sich ans Wasser.
1: Ja, man gewöhnt sich dran. Mir ist sicher.
0: Am Anfang ist echt kalt. Aber jetzt geht's voll, ne? Wollen wir nochmal?
1: Schockt, oder?

Berge, die Fische, die Felsen. Ey, ich weiß nicht, wann ich mich hier mal so frei gefühlt habe.

0: Ey, das ist ja so cool. Das hat so Spaß gemacht.
1: Maria ist in Hamburg geboren und aufgewachsen. Ihre Eltern kamen als Gastarbeiter nach Deutschland. Mit 23 zog sie mit ihrer Familie zurück nach Kroatien.
0: Das Meer ist für die Menschen in Dalmatien ganz wichtig, oder?
2: Famore in Dalmatia, das ist so der Spruch, das Meer, das ist halt Dalmatien, ja. Wir sind auch natürlich sehr stolz auf unser Meer, auf die Küste. Sehr klares Wasser.
0: Kann man sich dran gewöhnen.
1: Also, erstmal Sonnenbaden. Mit Maria verabreden wir uns für die nächste Wasser-Action. Im Kirka-Nationalpark wollen wir Canyoning ausprobieren. Doch vorher geht's mit dem Auto

0: Von der Küstenstraße sind überall die Inseln von Dalmatien zu sehen. Wir wollen mit der Autofähre auf die 60 Kilometer entfernte. Wies.
1: Zdravo.
2: Dobar dan.
0: Ist das die Fähre nach Wies?
3: Ja, genau.
1: Okay.
3: Hast du ein Ticket?
0: Ja, habe ich. Glaubst du mir?
3: Nein, ich glaube nicht mal meinem Bruder.
0: Hast du einen Tipp? Was muss ich auf Wies unbedingt sehen?
3: Der Stiniwa-Strand.
1: Der Beach Stiniwa?
4: Yes.
1: Okay.
4: It's in the cave.
3: Er liegt in einer Schlucht. 20 Minuten zu Fuß. Du brauchst stabile Schuhe, aber es lohnt sich. Oder du nimmst dein Boot.
1: Okay. Nette Menschen hier in Kroatien, in Split. Okay, hier nach links. Thank you.
0: Inselhopping geht in Dalmatien mit Fähren und Katamaranen. Autofähren fahren vom Festland zu den größten Inseln.
1: Oh, guck mal, Berge, historische Städte und die Adria vor uns, das Meer. Geil, willkommen in Dalmatien. Hammer.
0: Nikša Vijović ist erster Offizier auf der Fähre. Er hat uns auf die Kommandobrücke eingeladen.
3: Die Natur auf den Inseln ist oft unberührt. Auf vielen der Inseln gibt es keine Häuser, nur einen Leuchtturm. Und natürlich das klare Wasser und der schöne Himmel. Das ist für mich der schönste Ort auf der Welt.
1: Könnte irgendwie auch Südostasien sein oder so. Das ist so mega cool.
0: 2 Stunden dauert unsere Fahrt.
3: Wir lassen uns nicht stressen. 2-3 Stunden Kaffee trinken in der Sonne. Ein kleiner Spaziergang auf dem Markt, vielleicht einen Fisch und etwas Gemüse kaufen. Dann gehst du nach Hause, kochst was Leckeres und trinkst einen Wein. Und nach dem Mittagessen machst du erstmal Mittagsschlaf. So läuft unser Tag.
0: Pomalo nennen die Menschen in Dalmatien ihren Lebensstil, was so viel heißt wie langsam, locker, entspannt.

Boah, ey. Was für eine traumhafte Kulisse. Oder? Guten Morgen. Ich bin noch ein bisschen verknuspert und verschlafen, aber das ändert sich bestimmt gleich, denn es ist jetzt Zeit für meine tägliche Joggingrunde. Und wo könnte man das besser machen als vor so einer wahnsinnigen Kulisse? Ist übrigens mein Tipp. Eine Stadt lässt sich am besten entdecken morgens bei schönem Licht und ein bisschen Bewegung. Hui!

0: Dobro jutro. Yeah, mit Kollegin. Boah, ist das eine hübsche kleine Insel.
1: Wir treffen noch eine andere Frühaufsteherin.
2: Dann sieht man das mal.
0: Wie würden Sie denn hier so den Geist der Leute beschreiben? So die.
3: Oh, die haben Zeit. Die haben Zeit, die sagen immer langsam, langsam, morgen und so. Und das fehlt uns, unsere Städter, ja.
1: Nada Stada hat kroatische Wurzeln und als Gastarbeiterin lange in Deutschland gelebt. Jetzt hat sie sich für ein Leben in ihrer alten Heimat Dalmatien entschieden.
3: Ja. Ich habe keine Karte für zurück gekauft.
0: Wirklich?
3: Ja, ich bleibe so lange, bis ich
0: ist es wahr?
3: Bis ich kann, ja.
0: Das ist ja fantastisch.

0: kann mich gerade wirklich nicht erinnern, dass ich jemals eine coolere Frühsportkulisse hatte. Das ist Champions League, ey.
1: Genug geschwitzt. Wies lässt sich auch entspannter erkunden. Per Bootstour. Nikola Pawlowski ist hier geboren und fährt im Sommer Touristen rund um die Insel.
2: Hey Nikola. Kakosi.
3: Oh, hi Ramon. I'm fine.
1: Wie geht's dir?
3: Yeah, you're fine?
4: Komm, gib mir deine Hand.
3: Yes.
4: Aber bring mich nicht um.
3: Great.
4: Wollen wir gleich los?
1: Yes. Ja, wo geht's hin?
4: Zur blauen Grotte. Zu den Stränden und den Tunneln.
3: Tunnels. Something like. Shall we go?
1: Kann ich dir noch irgendwie helfen?
3: Yeah,
4: ich mache den Motor an.
3: You do the ropes.
4: Und du löst bitte die Leine.
1: Okay.
3: Don't twist. But how do I do it?
1: Aber wie mache ich das?
4: Naja, benutzt deine Hände.
5: Es ist so krass, ne? Ich komme einfach aus der Stadt und habe mit dem Meer eigentlich gar nichts zu tun. Und immer wenn ich so mit Seefahrern unterwegs bin oder Bootsleuten, dann komme ich mir vor wie der letzte kleine Junge, der überhaupt keine Ahnung hat, was er machen soll. Inside?
3: Go in, ja.
5: Okay. Alright, let's go.
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1: Der Kapitän auf der Fähre hat mir gestern gesagt, dass alle Menschen hier entspannt und gemütlich sind.
4: Ja, das ist unsere Lebensart. Wir machen alles ruhig und entspannt. Pomalo heißt übersetzt langsam. Wenn dich in Zukunft das Leben mal wieder stresst, dann denk an mich, denn Pomalo lehrt dich in diesen Momenten zu chillen.
1: Wir wollen zur blauen Grotte auf der Nachbarinsel Bishivo. Der Eingang ist so eng, dass wir dafür in ein kleineres Boot umsteigen müssen.
5: Hi.
7: Hi, ich bin Ignaz.
1: Hey, ich bin Ramon. Schön, dich kennenzulernen.
4: Hi, ich bin Nikola.
5: Nice to see you. Can we enter?
1: Dürfen wir einsteigen?
7: Klar, vorne bitte.
1: Das Meerwasser hat sich in den Kalkstein gefressen. So sind hier viele Höhlen entstanden. Die blaue Grotte ist die berühmteste.
7: Auf 3 Uhr kannst du schon den tiefen Schatten erkennen. Das ist die Vorderseite der Grotte.
1: Ah, das ist der Eingang zur Höhle? Den hätte ich gar nicht gesehen.
7: Das geht vielen so.
8: So, you can see this position right here.
7: Das berühmte blaue Licht in der Grotte kommt durch die Sonne, die an dieser Wand runterscheint. Aber das kann ich dir gleich, wenn wir drin sind, noch besser zeigen.
1: Ah, also Lichtreflexionen im Wasser.
7: Ja, das wirst du gleich sehen. Da ist so eine Art Spiegel am Meeresboden aus weißem Sand. Wow.
4: Ihr müsst bitte alle euren Kopf einziehen. Kein Witz.
7: Ich bin mir ziemlich sicher, dass wir an der richtigen Höhle sind. Ihr müsst jetzt runter. Ich bin der Einzige, der sitzen bleiben kann. Ich habe einen extra Haarschnitt dafür. Ramon, du musst dich jetzt ducken.
3: So, guys, heads down, camera down.
4: Auch die Kamera runter.
3: Let's drift.
7: Willkommen in der blauen Grotte.
5: It feels kind of magic.
1: Das fühlt sich irgendwie magisch an.
3: Magic is behind me.
7: Die Magie ist hinter mir.
4: Das ist ja nur der Eingang hier. Wir bleiben nur kurz hier stehen, damit sich deine Augen an die Dunkelheit gewöhnen können.
5: Wow, no way. Oh my God.
1: In der Hauptsaison besuchen tausende Touristen die Grotte. Und es gibt teils lange Warteschlangen.
7: Das Licht ändert sich hier drin ständig. Es gibt hunderte verschiedene Blautöne.
1: Ah, die Farbe ändert sich also über den Tag.
8: During the day, you know, And you have to know that Navy Blue.
7: Die Navy Blue Grotte ist der Originalname der Höhle.
8: And for me.
7: Für mich siehst du das schönste Blau hier am Ende des Tages. Aber wenn du das erste Mal hierher kommst, ist das Mittagslicht am besten. Dann kannst du auch mehr vom Aufbau der Höhle sehen und eben diese blau strahlende Farbe. Das Abendlicht ist für mich das Schönste.
1: Ursprünglich war die Höhle nur für Taucher zu erreichen. Der Eingang wurde erst später gebaut. Ich überlege gerade, ob ich eine solche Farbe schon mal gesehen habe. Zumindest in Deutschland kenne ich sowas in der Natur nicht. Vielleicht sieht der Himmel manchmal so ähnlich aus, aber das Blau hier ist schon echt besonders.
7: Hier am Meeresgrund siehst du den weißen Sand. Das Sonnenlicht wird von Sand reflektiert und durch die Reflexionen ist es hier so blau. Das ist der einzige weiße Sand auf der Insel. An den Stränden ist der Sand gelber.
1: Was für ein Naturschauspiel. Die blaue Grotte von Bishevo ist definitiv ein Ausflugstipp. Am besten früh morgens oder spät abends, wenn es nicht so voll ist. Seitdem ich mit euch unterwegs bin, habe ich das Gefühl, ihr seid so unglaublich ruhig und entspannt. Und ihr scheint euch auch für den Schutz dieser einzigartigen Natur einzusetzen. Woher kommt das?
7: Ja, dafür ist das Meer verantwortlich.
4: Das Meer entspannt dich.
7: Weißt du, Ramon, wir sind durch das Meer mit der ganzen Welt verbunden. Also müssen wir gut zur Welt sein.
5: Von Dalmatien bis in die ganze Welt. Ne? Das ist ein schönes Gefühl.
4: Es gibt nur vorwärts, neutral, rückwärts. Du musst nur den Sicherheitsknopf hier drücken.
1: Dann pupst das Boot?
4: Genau, dann pupst es und du fährst los. Jetzt fährst du.
3: It's going up.
5: Here. Yes.
3: Yep.
4: Freiheit.
1: Ja, Freiheit.

0: Zurück nach Wies. Kaum vorstellbar, aber dieses Paradies hat eine dunkle Vergangenheit. Die Insel war bis 1989 auch bekannt als verbotene Insel.
1: Dieser Bau stammt aus dem Kalten Krieg. Wies war ein wichtiger strategischer Punkt für die jugoslawische Armee. Das hier war ein Stützpunkt der Navy für den Fall eines Nuklearkriegs. Sie haben unter der ganzen Insel Tunnel gegraben oder Orte wie diese gebaut. Das hier war ursprünglich als U-Boot-Halle geplant. Aber sie haben nie ein U-Boot hier geparkt, nur Patrouillenboote. Das war also eine Art Garage für die Marine.
0: Als Kroatien noch Teil von Jugoslawien war, gab es auf Wies mehr als 30 militärische Einrichtungen. Ausländer durften die Insel in der Zeit nicht besuchen.
1: Das wurde vor nicht so langer Zeit noch vom Militär benutzt. Sie sind erst am 30. Mai 1992 abgezogen. Gerade mal 30 Jahre her.
0: Ah, 1992.
1: Ja, da hat das letzte Militärboot die Insel verlassen. Für die Menschen hier war das eine Erleichterung.
0: Nach dem Zweiten Weltkrieg gehörte Wies offiziell zu Jugoslawien. Der damalige Präsident Tito nutzte die Insel als zentralen Marinestützpunkt der jugoslawischen Volksarmee.
1: Hier sind sehr schlimme Dinge passiert. Deshalb findest du ja heute auch keine riesigen Hotelanlagen. Und viele Orte sind noch unberührt und nicht entdeckt. Vieles auf der Insel sieht deswegen auch noch so ursprünglich aus, wie es einmal war. Und das ist das einzig Gute, was von dieser grauen Ära geblieben ist.
0: Was auch blieb, ist das Tunnelsystem. Bei Touren durch diese Unterwelt können Besucher auf den Spuren der Vergangenheit wandeln.
1: Wir laufen jetzt hier durch diesen Tunnel, der früher eine Art Notausgang war.
0: Brauchen wir Licht?
1: Ja, ein bisschen. Das ist jetzt hier ein kleinerer Tunnel. Aber den haben sie auch als Lager genutzt. Und im Notfall wären die Soldaten damals nach draußen gekommen. Aber wie gesagt, das ist nur ein Teil eines größeren Tunnelsystems.
0: Ein Tunnelsystem unter der Insel?
1: Das hier ist nur ein kleiner Teil, der vielleicht 100 Meter lang ist. Hier waren mal massive Türen. Lass uns reingehen.
0: Das gesamte Tunnelsystem ist mehr als 30 Kilometer lang. Oh, das ist schon beängstigend.
1: Sie haben die Tunnel unter der ganzen Insel gebaut. Du findest fast überall solche Bunker. In vielen von ihnen wurde Munition gelagert. Es gab auch ein Raketensilo. Und es soll sogar ein unterirdisches Krankenhaus gegeben haben. Hier wurden auch Landminen und Schiffsminen gelagert. Es hat mehr als 40 Jahre gedauert, das alles hier aufzubauen.
0: Heute ist die Anlage eine der Sehenswürdigkeiten von Wies. Nikola hat noch eine andere Erinnerung an diesen Ort.
1: Das Tor ist 16 Meter hoch. Wenn du es falsch anstellst, kannst du im Krankenhaus landen.
0: Wenn du was anstellst? Runterspringen?
1: Ja, springen. Als ich noch ein Kind war, war es Pflicht, hier runterzuspringen, wenn du ein Mann sein wolltest. Das waren wahrscheinlich die schlimmsten 3 Sekunden meines Lebens. Aber ich habe es geschafft. Und heute bin ich ein Mann.
2: Legs first, and I'm a man.
3: Ich bleib ein Junge, es passt schon.
0: Für den nächsten Tag hat Nikola noch einen Ausflugstipp für uns. Steeniva Beach, Drehort eines berühmten Musicalfilms.

Ein wunderschöner Ort, wenn man ihn für sich hat. Denn nicht erst durch Mamma Mia haben Instagram-Influencer die Bucht für sich entdeckt. Im Sommer kann es deshalb sehr voll werden.

0: Jetzt aber zu einer weniger bekannten Region im Süden Dalmatiens, die Peljeschatz-Halbinsel. Wer Meeresfrüchte mag, ist hier genau richtig.
1: Das hier ist der ideale Ort für die Muschel- und Austernfarmen. Wir bauen hier die sogenannte Ostera edelis an. Diese spezielle Austernart kann nur hier überleben. Wir haben zum einen das Frischwasser aus den Flüssen hier in der Region und dann das Meerwasser aus der Adria. Wir liegen genau an der Grenze und das sind die perfekten Bedingungen für den Anbau. Und dann die ständige Strömung. Das mögen die Muscheln.
0: Srećko Bebek ist einer der ältesten Muschelfarmer hier. Der Anbau von Austern ist harte Arbeit. Srećko macht alles von Hand und bis zur Ernte kann es auch mal 4 Jahre dauern.
1: Im Sommer müssen wir mit speziellen Fangnetzen die Eier der Muscheln und Austern einfangen. Dann wachsen sie langsam an den Schnüren, die wir hier dran gehängt haben. Ich muss jeden Tag rausfahren und schauen, wie es den Muscheln geht. Es gibt auch einige Fischarten, die Austern gerne essen. Deshalb verliere ich jedes Jahr gut ein Drittel meiner Ernte.
0: Um die Muscheln und Austern zu schützen, pflanzt er auch Algen als natürliches Schutzschild. Geerntet wird im März, doch bis dahin ist es eine echte Herausforderung.
1: Die Arbeit ist sehr mühsam. Ich muss bei jedem Wetter hier draußen sein. Aber aufgeben geht nicht. Und wenn ich zu Hause Ärger mit meiner Frau habe, fahre ich raus aufs Meer und kann meine Sorgen zurücklassen. Dann nehme ich mir eine Flasche Wein mit, kümmere mich um meine Muscheln und entspanne mich.
0: Srećko bringt auch Besucher mit dem Boot zu seinen Austernfarmen.
1: Das ist hier die sauberste Bucht der Welt. Das Wasser hat wegen der vielen Süßwasserquellen einen nicht so hohen Salzgehalt. Die Austern lieben das Brackwasser. Und wenn die Gäste mit mir rausfahren, angeln wir auch ein bisschen. Und vielleicht können wir dann noch Fisch zusammen essen.
0: Jedes Jahr im März ist im kleinen Ort Maliston das Austernfestival. Menschen aus aller Welt kommen, um die frischen Austern zu probieren. Auch in der Bar Bebek von Srećko und seiner Frau Liljana.
2: Hallo. Evo mene. Sa ulovom.
1: Schau mal, das habe ich heute alles gefangen.
2: Evo.
1: Damit können wir eine leckere Buzaru kochen.
3: Nein, das müssen wir verkaufen, damit wir genügend Geld verdienen. Das Leben ist nicht leicht hier.
0: In ihrem Laden verkaufen die beiden nicht nur Austern und Muscheln, sondern auch unzählige andere selbstgemachte Produkte mit Zutaten aus ihrem Garten. Und zu den Austern darf der eigene Wein nicht fehlen.
3: Die schmecken wirklich sehr lecker und man kann schön das Jod herausschmecken. Toll. Wir sind auf dem Weg nach Dubrovnik und wollten die Austern hier unbedingt mit denen aus Frankreich vergleichen. Die Austern hier sind sehr berühmt.

Die Festungsmauer wurde vom 14. bis ins 16. Jahrhundert gebaut. Sie sollte die Saline von Ston schützen. Denn der Handel mit Salz war damals die wichtigste Einnahmequelle. Seit der Antike ist die Saline in Betrieb und damit eine der ältesten erhaltenen Anlagen im Mittelmeerraum. Das nächste Ziel unserer Reise, die Weltkulturerbestadt Split. Die zweitgrößte Stadt Kroatiens gilt als Hauptstadt der Region Dalmatien. Split hat den größten Fährhafen in Kroatien. Und es war schon Kulisse für bekannte Filme und Serien.

0: Wir wollen die Stadt mit Antonietta Vulic-Bilobrik entdecken. Sie bietet individuelle Stadtführungen an.
1: Ah, du bist meine Marktführerin?
2: Ja, ich bin.
1: Yassam Ramon.
2: Freut mich, ich bin Antonietta.
1: Hallo Antonietta, kako si?
2: Odlično, super.
1: Super?
2: Ich bin super.
1: Sehr gut.
2: Oh, Sie sprechen so, so super kroatisch.
1: Ich tu nur so.
2: Nur die wichtigsten Sätze. Weiß.
1: Nur die wichtigsten Sätze. Okay. Dobro, dobro und okay. Pomalo, pomalo.
2: Ah, das wichtigste Wort in Kalmatien.
1: Oder?
2: Langsam, ja.
1: Langsam, langsam.
2: Das ist das Lebensmotto hier. Langsam.
1: Alles ich langsam schon ein bisschen machen. Verstanden, ehrlich
2: ja?
1: gesagt.
2: Ja, super gemacht.
0: Obst, Gemüse und Lebensmittel aus der Region. Auf dem Wochenmarkt lernen wir dalmatinische Spezialitäten und die Menschen abseits der Touristen-Hotspots kennen.
3: Wie viel?
4: Wie viel?
2: Wie viel?
3: Ja,
1: oh. Süß. Fruchtig.
2: Das sind die Heimischen.
1: Sind Sie hier von, sind Sie
2: ja.
1: hier von Dalmatien?
2: Ja, das ist eine Region, Dragoraz, das ist sehr bekannt nach den Erdbeeren. Okay. Sie haben auch eine Lizenz. Das sind die besten Erdbeeren in Kroatien.
1: Es schmeckt so, ja?
2: Ja, ich weiß schon. Ja, super. Wie?
1: Eine Packung.
2: Eine Packung,
1: ja.
2: Eine Packung. Okay.
1: Wir brauchen ja ein bisschen Proviant, oder, für die Tour? Ah, der Euro ist neu, hä?
2: Ja.
1: Ihr habt seit 2023 erst den Euro.
2: Ja, vom Januar dieses Jahr. Haben wir Euro.
1: Und hat es viel verändert?
2: Ja, es ist ein bisschen mehr teuer als mit Kuna gewesen. Ja, schon.
4: Dankeschön.
1: Dankeschön. Dankeschön. Hvala.
2: Dankeschön.
1: Hvala ti, sestro.
4: Hvala ti, brat.
1: Yes. Ciao.
2: Ciao.
1: Alles Gute. Ciao. Schönen Tag.
2: Hvala, Ciao. Bruno. Ciao. Ciao. Ciao.
0: Am nächsten Stand dürfen wir wieder probieren.
1: Ist es Käse? Von was?
2: Von, was ist das? Ziegenkäse oder?
5: Kuhkäse.
2: Kuhkäse. Das ist Kuhkäse.
1: Das ist gut.
2: Und sie hat seine eigene Kuh und Ziege. Mhm. Und sie bringt hier jeden Tag diese Käse zu verkaufen. Mhm. Das ist frisches Käse.
5: Ziege.
1: Noch mehr?
2: Noch mehr Ziege dieses Mal.
1: Ja, das ist jetzt Ziege.
5: Ja.
1: Aber der ist nicht so stark.
2: Nein.
1: Der ist ganz mild.
2: Das ist ganz mild und nicht das beste Käse ist nicht so salzig, mhm. sagt man.
1: Kann ich so ein Stück von ihr mitnehmen, dieses?
2: Und wir bei Mali kommen. Ja. Was kostet das? Sie ist von Sinn.
1: Sinn?
2: Sinn, das ist eine Stadt 30 Kilometer hinter Split.
1: Okay.
2: Es gibt Gebirge. Und viele Leute haben noch doch die Kühen, die Ziegen, die Schäfer und sie produzieren
5: Schafskäse, Kuhkäse, Ziegenkäse.
1: Wow.
5: Ja.
1: Vielen Dank. Ich habe jetzt schon ganz viel,
2: ja.
1: was ich probieren
5: danke,
1: kann.
5: Danke. Voilà. Danke. Voilà, Mama.
0: Einige Spezialitäten haben Ähnlichkeiten zu italienischen, aber Antonietta kennt die Unterschiede.
2: Und es ist verschieden. Es gibt italienisches Prosciutto und kroatisches Prosciutto, dalmatinisches. Aber eigentlich unser ist mehr getrocknet. Nicht so oben dem Rauch getrocknet.
1: Nicht geräuchert, sondern mehr
2: ja,
1: getrocknet.
2: Ja, wir haben vieles Burra und Burra ist ein Nordwind und dann ist mehr getrocknet. Und das kann mehr ausdauern. Bis 3 Jahre kann man also Prosciuttos also in Speise haben.
1: Ihr habt viel Zeit, ne? Pomalo, pomalo.
2: Ja, ja, viel, viel Zeit. Ja, ich weiß schon.
1: It's very good.
5: Very good, really?
2: Ja.
1: Es schmeckt wirklich ein bisschen anders.
0: Split ist vor allem wegen eines Bauwerks weltberühmt, das von den Römern zwischen 295 bis 305 nach Christus gebaut wurde.
2: Jetzt kommen wir zum Diokletianspalast.
1: Der ist wahnsinnig berühmt auf der ganzen Welt, oder?
2: Ja, für mich das ist nur Palast. Wir sagen hier zum Beispiel in Split, ich gehe im Palast.

0: das ist das sogenannte Silberne Tor.
1: Ist doch beige.
0: Ja, es ist riesig.
1: Aber es ist gar nicht Silber.
0: Ah, da war kein Silber. Es gibt also einige Legenden und Geschichten, dass wir haben hier eine Wechselstube gehabt. Also deswegen das okay. Name Silberne Tor.
1: Okay. Und du bist ja von hier, oder?
0: Ja, ich bin von hier. Ich bin in Split geboren seit, sagen wir nicht wie viele Jahren.
1: Das
0: und ich
1: heißt,
0: habe hier gespielt.
1: Als Kind, oder?
0: Ja, als Kind gespielt. Das vor der UNESCO-Liste, das war ein Spielplatz für uns. Wir haben also die Schwings geritten. Wir haben überall, also hier, also gegangen für mich. Es war ganz normal, hier zu klettern. Jetzt kann dann was nicht machen.
1: Weil das ist ja witzig. Dein Kinderspielplatz ist auf der UNESCO-Weltkulturerbeliste.
0: Ja, das ist dann jetzt Museum am Offenen.
2: Der Palast ist nach dem römischen Kaiser Diokletian benannt, der ihn als seinen Alterssitz bauen ließ und dort nach seiner Abdankung auch lebte. Obwohl er Palast genannt wird, ähnelt der Bau eher einer großen Festung, die von Mauern und Türmen umgeben ist.
0: Kann ich dir mein Pferd zeigen?
1: Dein Pferd?
0: Ja.
1: Ja, bitte.
0: Das?
1: Die Sphinx?
0: Die Sphinx.
1: Darauf bist du geritten?
0: Ja, wir haben Cowboy-Indianer gespielt, weil Winnetou war auch sehr hier populär.
1: Also ich weiß, dass hier auch für Game of Thrones gedreht wurde, ne?
0: Ja.
2: Die meisten Szenen der Serie wurden im Inneren des Palastes gedreht.
0: Hier haben sie Game of Thrones gedreht. In 2013 und 2014. Das ist einer von drei Orten hier im Keller geworden.
1: Ja, es sieht natürlich total spektakulär aus.
0: Herzlich willkommen im Drachengefängnis.
1: Im Drachengefängnis von Game of Thrones?
0: Ja.
2: Game of Thrones wurde in 170 Ländern von Millionen Menschen geguckt und ist damit die erfolgreichste Serie der Welt.

0: Die haben die Eisiger ein paar Treppen hier gebaut, sodass die Drachenkönigin kann runtergehen und hier mit einem leeren Raum spielen. Ja, leider gab es keine Drachen damals. Nur, wie sagt man, Computereffekte.
1: Ja, ja, klar.
0: Später. Aber das ist ein super Raum für etwas zu drehen. Und sie haben hier 7 Tage gedreht.
1: Es ist lustig. Ich hätte jetzt gedacht, in diesem Raum sind ganz viele Leute und machen so Selfies für Instagram oder so.
0: Ja, alle machen. Jemand hat auch, ich weiß nicht, das benutzt. Sieht man diese Linien da?
1: Ja.
0: Das sieht wie Flügel.
1: Hier an dieser Stelle?
0: Ja, sieht man. Manche Leute stehen wie so.
1: Hier? Hier?
0: Ja.
1: Wie muss man stehen? So?
0: Ja, hier. Eine Hand hier. Okay.
1: Ach so, so rum?
0: Nein, nein, nein.
1: Nein, so rum?
0: Ja.
1: Und hier?
0: Ja. Jetzt, du bist eine Drache.
1: Haben diese Dreharbeiten hier von Game of Thrones die Dalmatien verändert?
0: Ich denke, ja. Früher haben wir nicht so viele Gäste gehabt. Und alle Leute, die hier kommen, fragen mir, ich weiß, dass hier haben sie etwas aus Game of Thrones gedreht und deswegen bin ich in Kroatien jetzt.
1: Wie findest du das?
0: Ich finde das ein bisschen witzig, aber ich kann das Gefühl machen. Ich möchte gerne nach New Zealand gehen, weil ich bin ein sehr großer Herr der Ringe.
1: Hast du Herr der Ringe gekommen?
0: Ja, ja. So kann ich. Aber dann erfahren sie, dass wir haben ganz andere Geschichten haben. Warum im ersten Platz haben die Leute aus Game of Thrones hier gekommen? Mhm.

0: haben eine andere Wohnung oder gehen irgendwo anders.
1: Wohnen innerhalb der jahrhundertealten Mauern eines Weltkulturerbes. Das wollen wir uns genauer angucken.
2: Es gibt wirklich Leute, die hier im Palast noch wohnen.
0: Noch wohnen, ja. Es gibt nur ein paar Hunderte. Und ich kenne einige. Vielleicht können wir einen finden. Und das ist mein Lieblings-Kaffeeplatz hier.
2: Okay, Specialty Coffee.
0: Irene! Hallo! Wie geht's? Komm!
2: Irene?
0: Ja,
2: okay.
0: Das ist Irene mit ihren zwei Hunden. Komm, Irene!
3: Hi!
2: Dobardan!
3: Yassam
2: Ramon.
1: Irene Salvesani wohnt fast ihr ganzes Leben im Palast und will ihre Wohnung auch nicht aufgeben. Du lebst hier im Palast?
4: Ja, ich lebe im Palast.
1: Du bist also die Königin von Split?
4: Ja, ich denke schon. Ab und zu, nicht immer. Es ist wirklich eine Ehre und etwas sehr Besonderes, hier zu wohnen. Ich mag es sehr. Die meisten der Häuser hier sind aus dem 15. und 16. Jahrhundert. Wenn du hier wohnst, dann kannst du die Geschichte der Stadt richtig fühlen. Hier sind wir.
1: Wie, was ist hier?
4: Mein Haus.
1: Ah, das ist dein Haus. Hier wohnst du. Würdest du mir deine Wohnung zeigen?
4: Okay, es ist zwar sehr klein, aber ja.
0: Komm.
2: Nice, wir können uns eine Wohnung im Palast angucken.
3: Small one. Very teeny.
2: So we can see how.
1: Jetzt können wir wirklich sehen, wie die Königin wohnt. Das sieht so schön aus. Was für beeindruckende alte Wände. Sind das hier noch die Originalwände von damals?
4: Ja, das sind die originalen Wände. Und auch die Balken an der Decke sind noch original. Wir haben dieses Haus vor sehr vielen Jahren gekauft. Als wir hier renoviert haben, wollten wir möglichst viel der alten Bausubstanz erhalten.
3: Keep all the old things on the same place, you know?
1: Die Immobilienpreise in Split sind in den vergangenen Jahren um ca. 20% gestiegen. Pro Jahr. Viele der Wohnungen im Palast werden mittlerweile an Touristen vermietet.
2: Oh, hier schlafen, ist ja phänomenal.
1: Heute gefragte und teure Apartments, früher Massenunterkünfte.
4: Ja, das war in der Zeit, als Split zur Republik Venedig gehörte. Die Häuser wurden alle sehr nah nebeneinander gebaut, weil damals viele Kriege rundherum stattfanden. Und es war einfach sicherer, hinter den Mauern im Palast zu leben.
1: Irene lebt hier zusammen mit ihren zwei Hunden. Im Sommer vermietet sie das kleine Apartment an Touristen.
4: Mein Haus war das erste Haus, das hier gebaut wurde. Danach kam das hier drüben. Und das Haus hier in der Mitte ist dazwischen gebaut worden. Weil die Menschen damals versucht haben, jeden freien Platz zu nutzen.

0: Dalmatien war vor 2000 Jahren eine römische Provinz und reichte über Kroatien bis ins nördliche Albanien. Heute wird nur noch der Süden Kroatiens und ein kleiner Teil Montenegros als Dalmatien bezeichnet.
1: Wie würdest du selber deine Identität beschreiben?
2: Ich bin eine Kroatin, aber ich bin mehr eine Dalmatinerin. So viele Einflüsse gibt es hier und die Leute sind wirklich eine Mischung von allen. Ich denke, das Ende von Jugoslawien für mich war am besten.
1: Ja?
2: Ja. Ich bin mehr frei, als war ich in Jugoslawien. Und mein Vater war nicht in der Partei. Mein Onkel war in der Partei. Da musst du aufpassen, was du sagst. Mhm. Oder das war nicht also. Als ein Kind lernst du also ein paar schwere Sachen. Sehr früh am Anfang. Jetzt will ich also frei, mehr zu sprechen. Aber wir müssen mehr über Demokratie lernen. Ich finde es also noch mehr.
1: Danke für die Einschätzung.
2: Ja.
1: Und weißt du was? Obwohl ihr alle so eine, oder vielleicht sogar weil ihr so eine besondere Geschichte habt,
2: ja,
1: glaube ich, seid ihr alle so herzlich und habt so leuchtende Augen.
0: Bei Dalmatien denken viele wahrscheinlich auch an die Hunderasse. Und ja, die Dalmatiner sind nach der Region benannt und hier öfter zu sehen.
1: Gucken Sie mal da. Ein Dalmatiner in Dalmatien. Hello.
0: Entschuldigen Sie, sprechen Sie Englisch?
3: Ja.
0: Mein Name ist Ramon.
3: Ich bin Rocco.
1: Hello, Rocco.
0: Schön, Sie kennenzulernen. Ist das Ihr Hund?
1: Okay.
0: Darf ich mal Hallo sagen?
1: Okay.
4: Ciao.
1: Hello.
0: Hallo, ich bin Ramon.
1: Nice to meet you.
4: Ines.
1: Hallo, Ines. Is this your dog?
0: Ist das Ihr Hund?
1: Mocha, hallo Mocha, nice to see you. He's a Dalmatiner, huh?
4: Yes.
0: Ein echter Dalmatiner, huh? Wissen Sie eigentlich, warum die Dalmatiner so genannt werden?
3: Naja, weil die Hunderasse ihren Ursprung hier in Dalmatien hat.
1: Okay.
3: Und deswegen werden sie Dalmatiner genannt.
1: Okay.
0: Als ich mit dem Flugzeug hier angekommen bin, da habe ich von oben ganz viele Inseln aus dem Fenster gesehen. Überall so Punkte. Und da habe ich gedacht, hey, das ist doch das gleiche Muster wie bei den Dalmatinern. Kommt da der Name für die Hunde her?
3: Nein. Einfach nur deswegen, weil die Rasse hier aus Dalmatien kommt.
5: Coming from Dalmatia.
1: Okay. Feiner Hund, du bist ja eine Liebe.
0: Darf ich euren Hund bitte mit nach Deutschland nehmen?
3: Für wie viele Tage denn?
1: Forever?
0: Naja, für immer.
3: Nein, aber ich gebe dir gerne die Adresse der Züchterin.
1: Oh, du bist ja süß. Oh.

0: Bevor wir weiter entlang der Küstenstraße Richtung Süden reisen, machen wir einen Abstecher in den wohl berühmtesten Nationalpark Kroatiens, den Krka-Nationalpark. Auf dem Weg sind wir nicht allein.
1: Mal gucken gehen, wer das so ist. Hä? Karlsruhe. K.A. Gibt's ja nicht. Servus.
2: Oh, servus. Hallo.
1: Seid ihr aus Deutschland?
2: Aus Deutschland, ja.
3: Aus Baden.
1: Karlsruhe.
2: Karlsruhe. Nee, von Karlsruhe.
1: Genau. Hi, ich bin Ramon.
4: Rüdiger.
1: Hallo Rüdiger, grüß dich.
2: Servus, Martin. Hallo.
1: Hallo Martin. Das ist ja stark. Ihr seid mit dem Auto hier runtergefahren?
2: Ja, und alles Küstenstraße.
1: Okay, wie lange seid ihr unterwegs schon?
4: Eine Woche.
1: Was habt ihr bisher so erlebt? Was war das schönste Erlebnis, das Highlight bisher?
2: Gut, der Krka Nationalpark fand ich sehr gut.
4: Ja, Krka war das Schönste. Ja. Und jetzt kommen noch einige Highlights. Dubrovnik, Split war sehr schön.
2: Ja.
4: Hinter jeder Kurve was Neues erleben, was Neues sehen. Das
1: ist schon geil, ne? Es ist wirklich, jede Kurve ist wieder eine neue Überraschung. Ja. Die Ausblicke sind phänomenal.
4: Immer was Neues.
1: Alles Gute euch. Gute Reise, gell? Ja, vielen Dank. Ciao.
2: Ciao.
1: Grüße nach Karlsruhe, gell?
2: Ja.

In Kroatien gibt es mehr als 100 Flüsse und Bäche. Sie sind die Lebensadern der Region und vor allem für ihr klares und sauberes Wasser bekannt. Der berühmteste, die Krka, ist Namensgeber des Nationalparks.

0: Das ist wie mein Hinterhof. Hier bin ich aufgewachsen und regelmäßig schwimmen gegangen. Die Menschen hier haben schon immer in einer Einheit mit dem Fluss gelebt. Er hat sie mit Nahrung versorgt, mit Trinkwasser, mit Elektrizität. Eigentlich mit allem.
1: Bis vor ein paar Jahren durfte man hier noch schwimmen. Doch zum Schutz der einzigartigen Natur ist das mittlerweile verboten. Der Park und vor allem die Wasserfälle ziehen immer noch viele Menschen an.

0: Die Menschen aus der Tourismusbranche sagen, der Gast ist immer im Recht. Hier im Nationalpark ist das aber nicht immer so. Zu viele Menschen sind in der Vergangenheit über den Kalkstein gelaufen und haben ihre Spuren hinterlassen. Wir hoffen, dass durch das Schwimmverbot neue Wasserfälle entstehen und die Natur sich wieder erholt. Das wird ein paar hundert Jahre dauern. Wir werden sehen, ob das klappt.
1: Das ist nicht der einzige Grund für das Verbot. Es gab auch einige tödliche Unfälle, weil Besucher die Strömung unterschätzt haben. Bis zu 360.000 Liter fließen hier pro Sekunde. Wie schnell das Wasser sein kann, erfahren wir jetzt.
2: Wir stehen jetzt hier am Eingang zum Cetina Canyon, 140 Meter über dem Fluss. Da könnt ihr ihn sehen. Also los geht's. Viel Spaß.
1: Beim Canyoning sind wir im Klettern, Rutschen, Abseilen, Springen und Schwimmen gefragt. Eine sportliche Herausforderung. Maria vom Seabob ist auch dabei.
3: Mega. Voll geil. Noch nie gemacht? Ja, aber ich habe das Gefühl, man kann nicht ertrinken. Und so. Also, du bist halt nicht so unter Wasser, wo du die Orientierung
4: findest. Aber du musst einen Sprung machen.
2: Ihr seht, die Strömung ist relativ stark, aber das Wasser ist auch sehr klar. Das kommt durch die Art des Gesteins. Wenn das Wasser durch die winzigen Poren des Kalksteins fließt, wird es gefiltert. Das Wasser aus dem Fluss Cetina ist so sauber, ihr könnt es als Trinkwasser im Supermarkt kaufen.
1: Ehrlich gesagt, wir hoffen jetzt nicht zu viel Wasser zu schlucken.

0: Boah, ist das rutschig hier.
1: Die Strömung ist unfassbar. Oh, Maria.
2: Ziel der Tour, ein großer Wasserfall am Ende des Canyons. Fest steht, Canyoning ist nicht ganz ungefährlich und eher was für sportliche Menschen.
1: Mein Herz schlägt auf 100.000. He didn't do that. Das hat er nicht gemacht gerade.
3: Er hat gemacht eine Schraube.
1: Er hat doch nicht gerade eine Schraube gemacht. Du zuerst, komm, trau dich. Viel Glück!

Nach circa 2 Stunden sind wir am Wasserfall. Die Canyoning-Tour, ein einzigartiges Naturerlebnis.

Wer einmal hier war, wird immer wieder hierher zurückkehren. Das sagen die rund 14.000 Einwohner von Makarska über ihre Heimatstadt. Mit der Fähre geht es weiter zur Insel Brač. Hier liegt nicht nur der wohl bekannteste Strand Kroatiens, sondern auch der Berg Vidova Gora. Mit 778 Metern der höchste der dalmatinischen Inseln.

0: Haupteinnahmequellen der Menschen hier sind neben dem Tourismus auch Fischerei, Wein- und Olivenanbau. Die Oliven der Insel sind mittlerweile weltberühmt. Warum sie hier so gut wachsen und was sie so besonders macht, will Ivana Boskovic uns zeigen. Sie leitet das Kulturzentrum des kleinen Ortes Bol.
1: Die Olivenbäume sind überall auf der Insel Brač, aber in Bol waren also früher viel mehr Weinreben, Weintrauben. Wir hatten sehr gutes Wein, wir haben es noch, aber Oliven brauchen weniger Arbeit. Also man erzählt in Dalmatien, Olive ist wie die Mutter. Du kannst du nur einmal im Jahr besuchen und sie ist zufrieden. Und Weinrebe ist wie die Frau, da musst du jeden Tag arbeiten. Also viele Leute hier haben jetzt mehr Oliven als Weinreben, weil es leichter und einfacher ist. Und Olivenöl ist echt bekannt und sehr gute Qualität.
2: Okay, dann lass uns doch mal hier so ein paar Mütter besuchen gehen.
0: Keine Mutter, sondern Ivanas Nachbar Ivan Pfeiffer. Er stellt ein ganz besonderes Olivenöl her.
3: Guten Tag.
2: Guten Tag.
4: Zdravo, brate.
3: Zdravo, brate. Kako ste?
4: Dobro, dobro.
3: Dobro došli u Bol.
1: Willkommen in Bol, also du verstehst das schon.
4: Hvala. Hvala ti, brate.
3: Molim.
0: Ist das hier alles deine Olivenplantage?
5: Ja, die gehören alle meiner Familie. Uns gehören über 300 Olivenbäume.
0: Wow, über 300 Bäume.
5: Das ist eine ganz typische Sorte der Insel Brač mit dem Namen Levantinka. Aber bevor ich dich rumführe, gibt es erstmal einen Willkommenstrunk.
3: Okay.
4: Yes, okay.
1: Okay. Immer. Zuerst, immer, trinken ist immer okay.
2: Immer zuerst einen Schnaps.
3: Warme Schnaps.
2: Warme Schnaps, sehr gut.
0: Den Walnussschnaps brennt Ivan natürlich selbst.
3: Prost.
2: Jivili, Prost. Auf die Gesundheit und gesunde Oliven.
3: Ha, ist gut.
1: Er kann es echt schnell und gut trinken.
4: Ja. Oh, ihr seid,
1: Entschuldigung.
2: Entschuldigung.
3: Oh, noch so ein. Gut. Noch ein.
2: Oh. Man darf nicht Nein sagen. Ne?
1: Man darf nicht Nein sagen.
2: Man darf nicht Nein sagen.
1: Ja, ich.
2: Ah, du darfst auch nicht Nein.
1: Ja. Ups.
2: Auf die Gesundheit.
1: Okay, Jivili.
2: Auf die Oliven, Jivili. Prost. Prost.
4: Es schmeckt hervorragend. Es, ist, es hat einen guten Walnussgeschmack. Es ist ein bisschen süß. Nicht so kräftig, also so leicht.
1: La cosa pie, fai. Man trinkt hier alles
4: leicht.
2: Alles leicht, alles pomalo. Eh? Pomalo, pomalo.
1: Pomalo hat er gelernt.
0: Ivan hat die Olivenfarm von seinen Schwiegereltern übernommen. Früher wurde hier auch mal Wein angebaut. Heute wachsen hier nur noch Oliven. Jedes Frühjahr muss Ivan die Bäume stutzen.
5: Das Prinzip ist ganz einfach. Wir sagen immer, dass der Baum so geschnitten sein muss, dass immer noch Vögel durch die Äste hindurchfliegen können. Ich liebe es, hier zu arbeiten. Und ich verbringe fast jeden Tag hier bei den Bäumen.
0: Auf der Farm ist alles Handarbeit. Hilfe ist da willkommen. Den dicken Zweig hier?
5: Ja, genau den. Den abschneiden.
0: Boah, ist gar nicht so einfach.
3: Gut. Super.
0: Und das hier sind kleine Oliven.
5: Ja, das sind sie.
4: Very small,
5: Daraus werden dann später die Oliven. Die werden dann, wenn sie reif sind, alle per Hand gepflückt. Und noch am gleichen Tag gepresst. Nur dann bekommt man die höchste Qualitätsstufe. Das war immer der Anspruch meiner Frau, das beste Olivenöl herzustellen.
0: Ivan hat früher als Handwerker gearbeitet. 2003 kam er nach Brač und lernte den Olivenanbau durch seine spätere Frau kennen. Vor 6 Monaten ist sie leider verstorben.
4: How did it all start?
0: Wie ging das mit den Oliven bei dir los?
5: Ich habe mich in Magdalena verliebt, meine Frau. Bevor ich sie kennengelernt habe, wusste ich noch nicht mal, wie Oliven aussehen. Ich komme gebürtig aus der Region Slavonien. Und da wachsen keine Oliven. Meine Frau hat mir alles beigebracht. Sie hat es von ihren Eltern.
0: Wie sehr vermisst du sie?
5: Ich vermisse sie jeden Tag. Aber die Oliven geben mir die Kraft, weiterzumachen. So kann ich meine Frau glücklich machen. Ihr großes Ziel war immer das beste Olivenöl.
0: Seine Frau Magdalena starb im Oktober 2022 und durfte den größten Erfolg nicht mehr miterleben.
5: Unser Olivenöl wurde 2023 in New York bei der wichtigsten Olivenöl-Competition ausgezeichnet.
0: Und ihr habt einen Preis für euer Öl gewonnen?
5: Ja.
0: Welchen Preis? Erster, zweiter?
5: Den ersten Platz.
0: Den ersten Platz? Das beste Olivenöl? Das will ich jetzt unbedingt probieren. Das musst du mir zeigen. Erntezeit ist von Anfang Oktober bis Mitte November. Olivenöl-Liebhaber können bei der Ernte dabei sein und sogar selbst mit anpacken. Mitten im Olivenhain steht ein kleines Häuschen für Urlauber. Nikola ist der Vater von Ivans verstorbener Frau. Er hat den Olivenhain nach ihrem Tod an Ivan vererbt. Der soll die Familientradition weiterführen.
4: Gutes Brot, hä?
6: Ja, gut.
4: Ja?
6: Ja.
4: Selber gemacht?
6: Ja. Aber besser geht mit Janjetina.
4: Janjetina?
6: Was ist das?
4: Was ist das?
6: Lamm.
4: Ah, mit Lamm. Okay.
6: Das ist, dann gut.
4: Napokon, Ulia.
7: Eto, extra virgin olive oil.
4: Oh, perfekt. Wunderbar.
6: Jetzt die Regler, du bist mir
7: leid.
4: Können wir probieren?
6: Ja, probiere mit Brot.
4: Ich muss noch mal fragen, das ist das beste Öl der Welt.
7: Ja. Yeah.
4: The best oil of the world.
7: Yeah, best of all the world, ja. Yeah? Yeah. Probieren.
4: Yes, yes, absolutely. Ohne Salz, only bread and oil.
7: Ja, yeah.
4: Okay. Smelling?
0: Erst mal dran riechen.
4: Oh, it's fruity.
0: Oh, es ist super fruchtig.
4: Mama mia! So gut. Total fruchtig, ganz intensiv. Es schmeckt ein bisschen bitter auch.
6: Ja, muss.
4: Muss bitter?
6: Ja.
7: This is extra virgin olive oil.
4: Aha.
5: So muss das extra virgin Olivenöl schmecken.
4: Ist bitter.
0: Der bittere Geschmack bedeutet also beste Qualität.
5: Ja, genau.
0: Das ist das beste Öl, das ich jemals probiert habe.
5: Vielen lieben Dank.
0: Wirklich.
4: So gut.
0: Ivana ist auf Brač geboren und aufgewachsen. Für ihr Studium ging sie in Kroatiens Hauptstadt Zagreb und lernte dort Deutsch. Doch es zog sie zurück in ihre Heimat. Kein Wunder.
4: Oh, Alter.
8: Siehst du?
4: Hier, und hier lebst du, ey.
8: Ja.
4: Ey, jetzt bleib ich. Jetzt, ich geh nicht mehr weg.
0: Neben dem Olivenöl ist Brač auch noch für eine weitere Sache weltweit bekannt.
8: Wo die Straßen eng sind.
9: Wie hier.
8: Wo die Klapper senken.
9: Ja.
8: Ich weiß, dass

0: cool.
1: Was auf Brač auffällt, überall liegen Steine und Steinhaufen in der Landschaft herum. Heute schön anzuschauen, damals eine echte Herausforderung für die Menschen.
2: Also diese Steine, wir nennen das Suchosit, so wurden Häuser früher gebaut ohne Kleber, ja. Überall war Stein und man könnte nichts haben, nicht Weintrauben, nichts Oliven, nichts Gemüse, nichts, also überall war Stein. Und so haben die Leute Stein genommen, damit sie ein bisschen Erde finden, ja.
0: Aha, okay.
2: Grundstück finden, ja.
1: In den Steinbrüchen wird ein weltberühmter Kalkstein abgebaut. Der sogenannte weiße Marmor von Brač. Sogar Teile des Weißen Hauses in Washington sollen daraus gebaut sein. Und hier alle Arten von Souvenirs.
2: Ich muss jetzt singen und du mach mir was Schönes aus Stein, bitte.
0: Ich soll was für dich machen?
2: Ja,
0: okay.
2: Ich erwarte ein Steingeschenk, okay? Und wir sehen uns später. Und genieß es.
0: Zum Glück erzeugst du keinen Druck. Okay, ich versuche dir was Schönes zu machen. Jelka! Jelka! Jelka, dobar dan!
3: Dobar dan!
0: I can't hear you! Nice to meet
1: Schön, dich kennenzulernen.
4: Nice to meet you. Schön, dich kennenzulernen.
3: Perfect.
0: You perfect?
3: Yeah.
1: An was arbeitest du gerade?
4: Ich schleife gerade ein Segelboot aus Stein.
1: Ah, ein Minisegelboot.
4: Ja, genau.
1: Jelka Franceschi stellt aus weißem Stein so ziemlich alles her. Die alleinerziehende Mutter ist auf Brač geboren und hat den Betrieb mit 3 Mitarbeitern komplett selbst aufgebaut. Heute verkauft sie ihre Produkte in ganz Kroatien. Wo bekommst du die Steine her?
3: From the quarry.
4: Der kommt aus einem Steinbruch in Pučica, ganz in der Nähe.
1: Und dann trägst du die alle hierher?
4: Nein, versuch den mal hochzuheben.
0: It's heavy.
3: Try it.
4: Versuch's.
3: Yeah, and that's small piece.
4: Und das ist nur ein kleiner Stein.
3: Usually they are like this one.
4: Schau mal, der große da drüben, der ist größer als du oder ich.
1: Und was ist das Erste, was du mit dem Stein machst? Kleinschlagen?
4: Nein, als Erstes schaue ich mir den Stein genau an und prüfe, ob er gesund ist. Jeder Stein hat Adern und so kann ich sehen, wo ich ihn schneiden kann, ohne ihn kaputt zu machen.
1: Und genau diese Adern zeigt sie uns jetzt. Und was passieren kann, wenn der Stein nicht gesund ist.
4: Wenn er gesund ist, dann macht er einen Ton.
1: Klingt wie eine Glocke.
4: Ja, genau, wie eine Glocke. Und wenn der Stein an einer Ader im Inneren gebrochen ist, dann klingt er anders.
1: Wie klingt er dann?
4: Hör selber.
0: Aha.
1: Krass, ein ganz anderer Klang. Wo hast du das alles gelernt?
4: Das habe ich alles in der Schule gelernt. Ich bin auf eine Steinmetzschule gegangen.
1: Hier auf Brač?
4: Ja, in Pučica ist die einzige Schule für Steinmetze in ganz Kroatien. Da kommen sogar Menschen aus Bosnien-Herzegowina und Slowenien hin.
1: Weil ihr die besten Steine hier habt.
4: Ja, das ist hier Tradition.
1: Ob man auch ohne Schule etwas aus dem Stein machen kann?
4: Ich habe schon ein Stück für dich mit der Steinfräse vorbereitet. Und du kannst ihm die finale Form geben.
1: Ja, ich bin ja zum Arbeiten hier und nicht zum Faulenzen.
4: Hier haben wir das gute Stück.
1: Ist das ein Aschenbecher?
4: Nein, du sagtest doch, es soll für Ivana sein, oder?
0: She doesn't smoke, huh?
4: Ist sie nicht deine Freundin?
1: Vielleicht irgendwann mal.
4: So, so.
1: Man weiß ja nie. Aber wir hatten schon romantische Momente miteinander.
4: Dann habe ich das perfekte Geschenk für sie.
0: Okay.
1: Was soll das mal werden?
4: Eine Schmuckschatulle.
0: Nice.
1: Ah, sehr schön.
4: Aber nicht irgendeine Schatulle, sondern eine mit Herzform. Dafür musst du jetzt das Herz auf die Unterseite zeichnen.
0: The shape of the heart.
3: Yes.
0: Here?
3: Yes.
0: Okay. Ich hatte in Kunst immer eine 5.
4: Du musst jetzt sehr gut auf deine Finger aufpassen. Wenn der Stein bricht, dann können wir einen neuen nehmen. Aber wenn du dir den Finger abschneidest, habe ich leider keinen Ersatz.
1: Nicht?
4: Nein. Sorry.
1: Kann ich es denn falsch halten und dann fängt es an rumzuwackeln?
0: Flips?
4: Nein, eigentlich nicht.
0: Pomalo, pomalo.
4: Lass uns loslegen.
1: In Workshops zeigt Jelka Besuchern die Welt einer Steinmetzin.

0: I mean,
1: if you want, because
2: naja, es ist jetzt nicht perfekt.
3: Es ist nie perfekt. Es ist ja von Hand gemacht.
4: It's handmade, it's original.
3: Und deswegen soll es auch gar nicht perfekt sein.
4: Aber hey, es ist ein Original. Einmalig.
2: Nachdem die Form mehr schlecht als recht zugeschnitten ist, müssen noch die Kanten geschliffen werden.
5: Hallo, hallo. Jelka, Ramon, hey.
4: Oh no, sie ist schon da.
5: Kaka Bio, Kaka Bio. Wie war er, ha, Ramon?
4: Ivana, ich habe ein Geschenk für dich. Ich muss es noch fertig machen.
2: Nur noch schnell putzen. Und dann?
4: Ich habe für dich eine Schmuckschatulle
5: das
4: gemacht.
5: Das ist Jelkas Schmuck, also ich kaufe bei ihr, ja?
4: Wo machst du das abends hin?
5: Überall.
4: Jetzt, ah. hast du eine Box,
5: oh, Ramon,
4: wo du das reinpacken kannst. Und sie gehört nur dir.
5: Katja hat das geschrieben, ohne eine Pizza.
4: Natürlich habe ich, du schummel hier nicht.
5: Ich muss dich, Ramon, küssen. Aber ich muss es jetzt sagen. Du warst echter der Martina, also und du hast gesungen, mit Stein gearbeitet, mit Oliven gearbeitet. Also ich nehme das und du nimmst das.
6: Okay, das wir teilen.
2: Olivenöl, weißer Marmor, fehlt noch Bratschs dritte Berühmtheit. Ein außergewöhnlicher Strand. Das goldene Horn ragt einige hundert Meter ins Meer hinaus. Je nach Meeresströmung krümmt sich seine Spitze, mal in die eine, mal in die andere Richtung.

Ivana will uns zum Abschluss noch ihr Hobby zeigen, den Klappergesang. Die traditionelle Volksmusik Dalmatiens war früher reine Männersache. Heute gibt es auch Frauengruppen.

0: Und passend zum Klappergesang darf in Dalmatien der Wein nicht fehlen.
1: Das ist ein Plavac Bolmali. Das ist ein sehr typischer Rotwein hier auf der Südseite der Insel. Der schmeckt auch nach Pfeffer mit ein bisschen Schärfe. Der Wein wird in Eichenfässern gelagert und wird mit der Zeit immer milder. Dieser hier ist von 2018 und je länger man ihn lagert, desto mehr kommt der Geschmack von Kirsche und Pflaumen raus und sogar dunkler Schokolade.
0: Sehr fruchtig.
1: Fruchtig und würzig.
0: Dankeschön. Du kommst übrigens genau zur richtigen Zeit, denn sie singen auch gerade vom Wein. Bol ist ja sehr berühmt für seinen Wein, oder?
1: Bol ist der beste Ort auf der Insel für den Anbau von Rotwein, weil wir hier im Süden sehr viel Sonne haben. Dadurch kann sich der Zucker in den Trauben gut entfalten und die Traube kann gut reifen. Wir stehen auch gerade vor dem ältesten Weingut von Dalmatien. Das hat hier wirklich eine sehr alte Tradition.
0: Und wer hat hier als erstes den Wein produziert?
1: Die Griechen wahrscheinlich. Wer sonst?
2: Ghibli.
3: Ghibli. Ich habe zum ersten Mal das Gefühl, dass meine Augen genauso leuchten wie eure Augen hier die ganze Zeit. Ja.
0: Viele Lieder haben auch italienische Texte. Und das hat einen ganz einfachen Grund. Was sind die Wurzeln des Klappergesangs?
1: Er kommt ursprünglich aus Italien, vor sehr langer Zeit. Aber dann ist es auch langsam zu uns rübergeschwappt und wurde dann nochmal von Dalmatinern interpretiert. Ganz ursprünglich kommt der Gesang aus dem Choralgesang der Kirche. Aber später war es vor allem dafür da, den Frauen die Liebe zu beweisen. Man hat dann unter dem Fenster der Frau gestanden und in ihrer Hand angehalten.
0: Also ein sehr romantischer Gesang. Aber eben auch Ausdruck des dalmatinischen Lebensgefühls, oder?
1: Absolut.
0: Übersetzt heißt Klapper so viel wie Gruppe. Kein Wunder, der Gesang bringt die Menschen hier zusammen. Fast alle singen mit.

Wir nähern uns dem Ziel unserer Reise. Dubrovnik, ganz im Süden von Dalmatien. Mit dem Bauwerk ist der Süden Kroatiens seit Juli 2022 erstmals direkt mit dem Rest des Landes verbunden. Ohne Umweg über Bosnien-Herzegowina. Finanziert wurde das Projekt mit EU-Geldern.

0: Von der Insel Mlet geht's zum Abschluss unserer Reise nach Dubrovnik.
1: Schon von außen sieht es so spektakulär aus, ey.
2: Dubrovnik ist eines der beliebtesten Reiseziele in Kroatien und ihr werdet sehen, warum.
1: Alles klar.
0: Ivo ist in Bremen geboren und aufgewachsen. Nach dem Studium zog es ihn in die Heimat seiner Eltern. In Dubrovnik bietet er individuelle Stadtführungen an.
2: Genau, also wir sind jetzt hier auf der Hauptmeile. Das ist hier die größte und breiteste Straße. Und jetzt sind wir halt endgültig umgeben von den Stadtmauern. Das ist halt das, was so als größte Attraktion in Dubrovnik bezeichnet wird, ist halt eben die Altstadt der Stadt.
1: Die ist auch komplett erhalten, ne?
2: Komplett erhalten, also noch immer das mittelalterliche Monument, was die Leute damals gebaut haben. Also kein Krieg, kein Erdbeben hat jemals dazu geführt, dass die oder Teile der Stadtmauer dabei kollabiert sind, sondern das ist wirklich noch das, was die Leute damals gebaut haben.
0: Wie Split gehört auch Dubrovnik zu den vielbesuchten Städten Kroatiens. Jedes Jahr kommen auf rund 43.000 Einwohner bis zu 1,4 Millionen Besucher.
2: Es gab in der Vergangenheit Tage, wo es mal ja, tatsächlich 4, 5 große Kreuzfahrtschiffe gegeben hat, die zur gleichen Zeit hier in Dubrovnik gekommen sind.
1: Ey, krass, okay.
2: Und da hat man halt gemerkt, dass es zu viel war für die kleine Stadt.
1: Dann werden aus 800 Leuten gleich mal 10.000 oder so.
2: Genau, also es können dann locker mal 6.000, 8.000 oder 10.000 Leute sein, die gleichzeitig dann von den Kreuzfahrtschiffen hierher kommen. Aber mittlerweile hat man das so ein bisschen in den Griff bekommen.
0: Seitdem dürfen nur noch 2 Kreuzfahrtschiffe pro Tag im Hafen einlaufen. Viele kommen auch wegen der Serie Game of Thrones hierher. Ivo bietet auch Touren zu den Drehorten an.
2: Game of Thrones ist halt auch noch mal etwas, was hier dem Tourismus noch mal einen Schub verliehen hat. Also, ich meine, Dubrovnik war schon immer ein beliebtes Reiseziel gewesen. Aber die Serie hat auf jeden Fall noch mal dazu geführt, dass das Interesse an Dubrovnik noch mal internationaler geworden ist. Also der asiatische und der nordamerikanische Markt sind in den letzten Jahren durch die Serie ziemlich groß geworden. Mittlerweile sind die Amerikaner sogar zum zweitgrößten Markt für Dubrovnik geworden.

0: Ivo will uns seinen Lieblingsort zeigen. Hoch oben über der Stadt. Ganz umweltbewusst mit einem elektrisch betriebenen Tuk-Tuk.
1: Ich kann dir sagen, meine Reise hier, ne, die hat mich so entspannt gemacht. Irgendwie glücklich gemacht. Ich habe das Gefühl, ich bin die ganze Zeit nur am Grinsen. So.
2: Das freut mich zu hören. Ja, das ist hoffentlich auch das, was die Leute haben, wenn sie dann Dubrovnik oder Kroatien wieder verlassen, mit einem Grinsen im Gesicht.
1: Ja.
2: Das ist die beste Werbung, die man machen kann. Das ist jetzt dann ja, der höchste Punkt, den man hier in der unmittelbaren Umgebung der Altstadt dann erreichen kann. Also wir sind jetzt hier über 400 Metern Höhe über dem Meeresspiegel. Und ja, gleich werdet ihr sehen, warum die Leute ganz gerne hierher kommen.
0: Der perfekte Ort am Ende unserer Reise durch den Süden Kroatiens.
1: Was für eine Reise. Und ich kann Ihnen sagen, jetzt schlagen irgendwie 8-2 Herzen in meiner Brust. Ich meine, klar, Sie haben es gesehen, Tourismus, das ist Weltklasse. Sie haben hier die glasklaren Strände, das Wasser, die Berge, die frische Luft. Das ist alles phänomenal. Sie können hier schwimmen gehen, tauchen, wandern, klettern. Das steht alles außer Frage. Aber ich glaube, für mich bleibt was ganz anderes hängen. Und das ist die Seele dieser Region, diese Herzenswärme der Menschen hier. Ich meine, Sie haben es gesehen, die haben mich an ihre privatesten Orte mitgenommen, haben ihre Gedanken mit mir geteilt. Ich habe mich eigentlich permanent gefühlt wie irgendwie so ein Familienmitglied. Und das ist überhaupt nicht selbstverständlich. Das ist ein ganz, ganz tolles Gefühl, Menschen mit so offenem Herzen zu treffen. Und ich glaube, davon schneide ich mir irgendwie eine Scheibe ab, wenn es geht. Dalmatiu, u tebe zamse zaljubio. Dalmatien, ich habe mich ein bisschen in dich verliebt. Bis ganz bald.

0: Was für eine wunderschöne grüne Insel.
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0: Es ist kalt, es ist stürmisch, Irland eben. Und die Schafe auf der Flucht vor Andreas, dem Kameramann.
1: Ja, irgendwie so. Wollen sie nicht, so wie ich.
2: Hast du alle verjagt, ne?
1: Die wollen nicht, so wie
2: nee,
1: ich.
2: Nee. Die wollen ihre Ruhe haben. Ich hätte gerne so ein Fell wie die Schafe jetzt, dann wäre es nicht so kalt.
0: Boah. Also, schnell zurück ins Auto. Wir machen eine Rundreise. In Dublin startet unsere Tour. Alles toll geplant. Der Leihwagen ist reserviert und los geht's.
2: Sehr schön. Ach so. Falsche Seite.
0: Tja, Rechtslenkung.
2: Alles da.
1: Du bist doch Linkshänder, das musst du da hinkriegen.
2: Ach, ne, das stimmt, ich bin Linkshänder. Das könnte dann leichter gehen. Meinst du, wir kommen unfallfrei bis zum Hotel?
0: Ja, dieser Linksverkehr. Komplett umdenken. Erst Autobahn und dann ins Zentrum von Dublin. Zimmersuche.
2: Ich glaube, wir haben Hotelzimmer. Aber sehr schön. Bisschen außerhalb.
0: Das hat schon was, das Selbridge Manor Hotel. Stattlich.
1: Können wir uns das denn leisten?
0: Ach, Andreas.
1: Bist du sicher, dass das
2: ja, es war das heutige, es war das Schnäppchen des Tages. Das können wir.
0: 90 Euro für zwei mit Frühstück. So macht Reisen Spaß. Von Dublin geht's nach Newgrange und dann ins nordirische Belfast und weiter nach Ballycastle. Fast immer an der Küste entlang. Newgrange, ein antikes Hügelgrab und sogar Weltkulturerbe. Errichtet um 3000 vor Christi. Ein Gang führt mitten hinein in eine geheimnisvolle Grabkammer.
2: Es ist ganz schmal, es ist ganz eng. Man darf leider nicht filmen. Und es ist 5000 Jahre alt.
0: Über die grüne Grenze geht es nach Nordirland. Kurz vor Belfast biegen wir ab auf einen Nebenweg. Ein Wegweiser hat uns neugierig gemacht.
2: Ja, mal gucken, was jetzt passiert. Ich habe keine Ahnung, wo wir hier hingehen. Da steht noch was von Tropical Garden.
0: Und von Butterflies.
3: Wir haben hier eine sehr interessante Auswahl an Pflanzen. Mein Mann, der vor 9 Jahren starb, reiste sehr viel. Er sammelte Pflanzensamen in China, Tibet, Nordvietnam, Bhutan. Schon in viktorianischen Zeiten wurden sie hier angepflanzt. Onkel William kam auf diese Idee.
0: Lady Anthea Ford führt uns höchstpersönlich durch ihr Anwesen. Sie ist die Nachfahrin einer jahrhundertealten Dynastie.
4: This is an embossed room. It's from Chile.
0: Großonkel Williams Vermächtnis.
4: And I'll come up here.
0: Der Turm ist einer von Lady Antheas Lieblingsplätzen, auch wegen dieser Aussicht.
2: The Labyrinth.
4: Yes.
2: Wonderful.
0: Ein Labyrinth, nichts wie rein. Und Ladies first.
4: What is your name?
2: Carl.
4: Michael.
2: Carl.
4: That's a good German name.
0: Apropos, wo ist denn der Kameramann?
2: I don't know. Andreas? Was?
1: Hallo?
0: Ah, da ist er ja.
4: Can you see his head?
2: I can see him, ja. Yeah.
1: Ob du rausfindest.
0: Und wie finde ich ja wieder raus?
4: Find your way out.
2: Ja!
0: Geschafft. Und jetzt zu den Schmetterlingen.
3: Also heute ist wirklich der schlimmste Tag zum Filmen. Wenn die Sonne scheint, dann fliegen sie. Aber heute?
0: Da muss die naturverbundene Lady schon eigenhändig nachhelfen. Ein Kamerateam ist schließlich nicht jeden Tag zu Besuch und die Schmetterlinge sind Antheas ganzer Stolz. Nächstes Ziel, Belfast und das ziemlich wuchtig geratene Titanic Museum. Die Besucherattraktion Nummer 1 in Belfast. Die Titanic wurde vor mehr als 100 Jahren genau hier gebaut. Das hat damals die halbe Stadt ernährt, wie mir Sarah vom Museumsdienst erzählt.
5: Hier links ist der Platz, an dem die Titanic gebaut wurde.
3: Dort auf dem Boden ist die Stelle markiert, wo der Bug des Schiffes stand. Und wenn man entlang der Werft schaut, dann sieht man da hinten die Bänke, wie sie original auf Deck angeordnet waren. Und wenn man hier außen hochschaut, die Spitze des Dachs entspricht genau der Höhe des Titanic-Rumpfes.
0: Ein bisschen Titanic, ein bisschen Eisberg, mit einer Portion Fantasie kann man so sehen. Die Queen's University im historischen Zentrum. Wir sind mit Judith Wiemers verabredet.
5: Hallo.
2: Ja, schön, dass es geklappt hat.
5: Ja, super. Schönes Wetter habt ihr mitgebracht.
2: Das ist deine Uni?
5: Wow, cool, oder?
0: Judith hat's von Paderborn hier hingezogen. Sie schreibt ihre Doktorarbeit.
6: Hier wird nicht geredet, hier wird nur studiert.
0: Und zwar im ganz alten Gemäuer. Schon 1845 wurde die Universität gegründet.
7: Ursprünglich hat es mich hierher verschlagen wegen der irischen Musik. Man sagt so, oder die Iren sagen, dass es so für die irische Musik eigentlich so der Hotspot ist. Noch besser als Dublin auf jeden Fall und vielleicht sogar besser als Galway. Ich habe in Köln Musikwissenschaft studiert und habe mich da auf irische Volksmusik spezialisiert dort und bin dann im Zuge dessen erstmal für ein Auslandsjahr hierher gekommen. Und man kann einfach jeden Abend irgendwo hingehen in einen Pub und da sich eine Session angucken. Und dann bin ich geblieben, wie es halt so läuft, ungeplant.
0: Judiths Tipp für eine Stadtbesichtigung mit dem Doppeldeckerbus und zwar von oben, erste Reihe, versteht sich.
2: Spürt man noch was von diesen früheren Konflikten? Also spielt das auch eine Rolle im Alltag so zwischen den Leuten hier?
7: So im Alltag an der Uni merkt man das eigentlich nicht. Aber es gibt immer noch Stadtgebiete, die auch voneinander abgetrennt werden nachts. Die sogenannten Peace Walls, also Friedenswälle, um einfach Konfliktherde möglichst gering zu halten.
0: So sehen sie also aus, die sogenannten Peace Walls, die die pro-irischen von den pro-britischen Stadtteilen trennen. Bis heute kaum zu glauben. Und das ist die Originalmauer?
8: Ja, das gehört alles zur Peace Wall, der Friedensmauer. Sie verläuft 4,5 Kilometer lang durch das Viertel und trennt Katholiken und Protestanten.
0: Im Normalfall ist die Straße geöffnet zwischen den Stadtteilen Falls Road und The Shankill.
2: Das ist schon ganz schön makaber, ja, diese Sperranlagen. Ganz schön bitter.
0: Direkt vor der City Hall gibt es die Stadtführungen mit dem gelben Schirm. Ein Gratisangebot von Studenten für Belfast-Besucher. Täglich um 11 Uhr geht's los. Bis heute wacht über die City Hall die ehemalige britische Queen Victoria. Der St. George's Market, eigentlich nur was für Einheimische, dann muss es ja gut sein. Immer samstags Live-Musik, Obst und Gemüse und natürlich Irish Breakfast. Den Belfastern schmeckt's. Und ich habe auch was Leckeres gefunden.

0: Judith hat noch mehr gute Argumente für Belfast. Kieran, den irischen Freund, und die Pubs.
1: Das ist ein ganz besonderer Pub, weil hier ganz, ganz viel irische Musik gespielt wird. Jeden Abend ist hier eine Session und manchmal sogar auch Folk-Tänze, die hier veranstaltet werden, wo man mitmachen kann.
0: Die Madden's Bar, das Stammlokal der beiden. Mal sehen, was heute so los ist. Mal ehrlich, wir haben uns schon ein bisschen mehr Trubel vorgestellt. Mit einem Tap-Dance kommt so langsam Schwung in die Bude. So wie das Madden's gibt es noch jede Menge andere Pubs. So kann man es aushalten, bis tief in die Nacht. Am nächsten Morgen fahren wir weiter in Richtung Norden. Judiths Tipp: unbedingt einen Zwischenstopp einlegen in dem kleinen Fischerstädtchen Whitehead. Zeit zum Lunch in einem typischen Fischlokal. Die Chefin empfiehlt die Spezialität des Hauses, Seafood Chowder. Da bekommt auch Andreas Appetit. Typisch irisch, der Fischeintopf mit Lachs und Muscheln und sogar zwei Portionen.
2: Sehr selten, dass du auch was kriegst, ne? Ja. Aber heute ist dein Glückstag.
3: Ich finde das sehr lecker, ja. Sehr lecker.
0: The Old Tea House, wirklich einen Zwischenstopp wert. Weiterfahrt zum nächsten Weltkulturerbe, zum Giant's Causeway. Der sogenannte Damm der Riesen besteht aus lauter fünf- und sechseckigen Steinen.
4: So. Ist toll, ne? Alles Maßarbeit.
0: Mehr als 30.000 Basaltsäulen ragen hier empor. Der Sage nach das Werk eines Riesen. Er wollte auf trockenen Füßen nach Schottland gehen. Tatsächlich ist das Ganze durch Lava-Eruptionen entstanden. Wir fahren weiter nordwärts nach Ballycastle. Zum Übernachten haben wir im B&B reserviert. Individuell, günstig und mit Kontakt zu den Locals.
5: Das ist doch nett.
4: Ja, sieht schön aus. Oder? Sieht schön aus.
0: Die Gastgeber haben noch oft die besten Reisetipps.
6: Mein Cousin, er braut Starkbier. Rafflin Red und Lizzie's Ale.
3: Okay. Sollen wir vielleicht mal fragen, ob sie da anrufen kann bei ihrem Cousin, dass wir heute kommen?
4: Ja.
3: Is it possible that we can telephone your cousin that we come today?
7: Yes.
0: Gesagt, getan. Jetzt müssen wir den Cousin nur noch finden. Sein Haus soll das einzige weit und breit sein.
4: Tor ist auf.
0: Sieht gut aus. Und wir werden schon erwartet.
4: Ist ein Corki.
0: Begrüßung durch den Hofhund. Und wo ist sein Herrchen?
4: Wenn jetzt jemand kommt, dann musst du dabei sein. Hallo.
3: Ja, du musst Hello rufen, sonst verstehen die dich nicht.
4: Hallo? Good morning.
0: Ah, da ist er ja.
3: Good morning.
0: Wir sind zu Ihnen geschickt worden.
8: Von meiner Cousine.
4: Hallo, mein Name ist Carl.
9: Carl Pat.
3: Hi, Andreas.
9: Okay.
4: And you are the brewer?
0: Sie sind der Braumeister.
8: Ja, klar.
0: Können Sie uns hier rumführen?
8: Ist ja nur eine kleine Brauerei.
0: Macht nichts. Die Kleinen haben manchmal die besten Biere. Auch wenn es auf den ersten Blick nicht danach aussieht.
8: Wir produzieren etwa 1000 Liter in der Woche.
0: Und Sie verkaufen es nach ganz Irland?
8: Nein, nur hier in der Region an der Nordküste.
4: Ah, okay, okay.
9: Very, very local.
4: So they are very thirsty.
0: Ziemlich durstig, die Leute hier.
9: And this one is number two.
0: Pat's Biersorten, Raisin Red und Lizzie's Ale. Wer ist denn Lizzie?
9: Everybody asks.
8: Alle fragen das. Lizzie war eine Großtante von mir. Die Etiketten sind gelb, da das

0: Unglaubliche Aussicht.
1: Können Sie bitte noch mal aus dem Bild gehen, Karl?
2: Natürlich.
0: Nach Schottland zum Mull of Kintyre hat's auch Andreas angetan. Jedenfalls dreht er zum Schluss noch mal so richtig auf. Und wer hat die Arbeit?
3: Mein hartes Leben. Ja.
0: Fazit nach einer Woche Nordirland. Wir haben sehr liebenswerte Menschen kennengelernt und die Landschaft spricht für sich.
4: Es ist die größte Wallfahrt bei uns im Westen. 4.500 Menschen, die über 12 Stunden am Stück gewandert sind. Und das über 43 Kilometer, von Osnabrück bis nach Telgte. Dabei wurde gesungen und gebetet und das alles bei praller Sonne und heißen Temperaturen.
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4: Ja, und während die meisten von uns wohl froh waren, irgendwie entspannt im Garten oder auf dem Balkon zu liegen oder irgendwo ans Wasser zu können, war diese Wallfahrt schon ein echt sportlicher Ritt. Schönen guten Abend zusammen zu unserer niedlichen kleinen Samstagabendshow. Im kommenden Jahr, da feiert die Wallfahrt übrigens das 175. Jubiläum. Und klar, im Mittelpunkt steht natürlich der christliche Glaube, aber auch da muss manchmal ein bisschen Tempo gemacht werden.
6: Eine Wallfahrt ist kein Bummelzug. Von Osnabrück nach Telgte sind es 43 Kilometer. Den Fußtakt gibt Michael Hölscher vor. Inklusive Gebets- und Mittagspause sind 12 Stunden und 45 Minuten eingeplant. Auf die Minute.
7: Das ist überhaupt kein Problem. Also für mich nicht, für mich persönlich nicht. Aber für viele Pilger hier ist es schon eine Herausforderung. Also es ist ja nicht so, dass jeder Pilger sowas hier jede Woche macht oder monatlich macht.
6: Viele pilgern aber schon seit Jahren oder sogar Jahrzehnten, wie Ralf Westerholt. Er ist für die Wallfahrt extra hierhin angereist.
8: Gebet mit den Füßen halt, das ist was Besonderes halt. Das ist, wie gesagt, in der Kirche können Sie es auch haben, aber das ist speziell, weil die Füße mit dabei sind.
6: Apropos Füße und Beine. Auf halber Strecke ist eine Gebetspause eingeplant. Glücklicherweise ist es hier schattig. Und man kann nicht nur die Seele, sondern auch die Beine entspannen.
8: Ich bin seit Kindestagen hier unterwegs halt und das zieht mich so an, dass ich auch halt aus Karlsruhe hochfahre, um mitmachen zu können.
6: Der Pilgerzug ist mehr als 500 Meter lang. Die Polizei hat dafür die Bundesstraße abgesperrt. Martin Benzmann ist nicht nur Vorbeter in einem der Wallfahrtsvereine, er organisiert die Wallfahrt auch mit und lässt sie für das 175. Jubiläum im nächsten Jahr dokumentieren.
9: Wir hatten heute Morgen zum Beispiel eine ganz besondere Stimmung. Die Natur um einen herum, die schien noch zu schlafen, die war scheinbar noch gar nicht richtig wach. Die Sonne kommt so durch den Dunst durch, das erste Morgenlicht, das richtig helle Tageslicht ist da. Und dann sind wir da unterwegs und sind da ganz bei uns auf der Wallfahrt. Und das sind auch ganz tolle Momente dann.
6: Die Mittagspause ist gleich im ersten Ort hinter der NRW-Landesgrenze. Die Teilnehmerzahlen sind in den vergangenen Jahren gesunken. Trotzdem ist es ein Fest für Jung und Alt.
10: Ich glaube, gerade bei den jungen Leuten ist es ja so, dass es vom Glauben her oft weniger wird und Kirche oft uninteressanter wird. Aber ich glaube, die Gemeinschaft stärkt das schon extrem und auch die sportliche Herausforderung und natürlich auch der Glaube, jeder hat sein Päckchen zu tragen. Und das kann man auf jeden Fall gut abarbeiten hier auf dem Weg.
6: Die Wallfahrt wäre keine Wallfahrt, wenn man nicht auch fahren könnte. Für einen kleinen Obolus online.
11: Und es ist schon sehr wichtig, dabei zu sein, auch wenn man so ein Stück fährt. Und es ist ganz was Besonderes, in Telgte einzuziehen.
6: Telgte erwartet die Pilger schon. Und wie geplant kommen sie exakt um 15.45 Uhr. Nach einem überstandenen Mammutmarsch sind sie glücklich.
12: Ja, es ist natürlich Gänsehaut jetzt hier mit dem Glockengeläut und der Gesang. Die Leute stehen hier. Wir haben es geschafft. Das ist natürlich überwältigend. Man hört das ja. Das ist mega schön.
6: Das Ziel ist das Gnadenbild Maria. Sie hat in der Kirche heute 4.500 Besucher.
4: Ja, und es ist zwar recht heiß heute bei uns im Westen, bis zu 33 Grad, aber offensichtlich reicht das nicht. Jedenfalls nicht in Balve im Sauerland. Da heißt es heute zusätzlich, Luise heizt ein. So, wer ist Luise? Es ist die historische Luisenhütte, in der wurde mal Eisen gegossen. Das ist mittlerweile lange her. Die Hütte

0: ist heutzutage ein Museum und einmal im Jahr findet da eben dieses Kultur- und Sommerfestival statt. Und da sind auch Fabelwesen bei, Markus Kritschall. Also alles ganz fabelhaft bei euch, oder?
1: Auf jeden Fall und in einer wunderschönen Atmosphäre hier. Hier ist Programm seit 17 Uhr bis 23 Uhr, findet ganz viel statt hier um die Luisenhütte. Im Moment sind die Artistokraten dabei, den Ort hier so ein bisschen zu verzaubern. Ja, du hast es eben gesagt, es gibt ganz viele interessante Wesen hier an dem Tag, die die Hütte, ja, wie ich sagen, die Besucher hier richtig verzaubern. Und das ist den Veranstaltern total wichtig. Und deshalb sind auch viele Leute hier den ganzen Tag über hier hingekommen. Aus dem Kreis Unna habe ich zum Beispiel den Ronny hier und die Jasmin.
2: Hallo.
1: Und ihr genießt den Tag bei Sonnenschein. Und seid ihr hingekommen? Warum? Ich meine, die Luisenhütte, ist die so weit bekannt bei euch?
2: Tatsächlich nein. Ich wurde das erste Mal, also ich wurde jetzt mitgenommen von ihr und ich bin das erste Mal heute hier.
1: Was habt ihr schon alles erlebt? Wie ist so die Stimmung?
3: Die Stimmung ist gut wie jedes Jahr und wir sind hier, weil es letztes Jahr hier schon so cool war und das auch jedes Jahr anders ist, deswegen lohnt es sich auch jedes Jahr hier hinzukommen.
1: Es gibt es ja seit, vor 20 Jahren gab es die erste Show, Luise heizt ein und ja, heute wieder, es geht ja, bleibt ja noch bis spät in die Nacht?
3: Nee, wir haben das Kind dabei, wahrscheinlich eher so bis 20, 21 Uhr.
1: Okay, dann wenn gerade die Feuershow beginnt, aber dazu dann später mehr. Viel Spaß euch,
2: danke,
1: danke auf jeden Fall. Dankeschön. Ja. Wir sind hier quasi hinter der Luisenhütte, wo die Show gerade hier stattfindet. Wenn man sich aber um das Gelände, hier auf dem Gelände so ein bisschen bewegt, dann kann man ganz viel von dem bunten Programm hier erleben. Shows gibt es hier an allen Ecken und verschiedene Wesen, die so, ja, denen man so begegnet und wo man einfach auch staunt, was so alles machbar ist hier in den Temperaturen vor der Luisenhütte. Genau. Und innen im Museum kann man natürlich auch reingehen und Führungen nutzen. Und was ich heute gelernt habe, das ist auch ganz interessant, weil hier wurde ja früher Eisenerz hier hochgefahren in die Luisenhütte. Der wurde dann im Hochofen mit Holzkohle und ordentlich Sauerstoff zu Eisen gemacht. Und unten wurde das dann abgestochen. Und ich habe gelernt, dass wenn dieser Mensch, der das absticht, nicht in das Masselbett hineinschafft, dann hat das vermasselt. Daher kommt das Vermasseln. Wussten Sie das?
4: Nee, tatsächlich nicht. Zu meiner Schande habe ich es auch erst heute von Ihnen gelernt.
1: Michelle Wolzenburg ist die Organisatorin hier von Luise heizt ein. Zufrieden mit der Stimmung, oder?
4: Total. Also es ist traumhaftes Wetter. Die Leute sind da, die haben Spaß. Es ist, kann besser nicht sein, ja.
1: Sie machen das, ich habe es eben gesagt, vor 20 Jahren gab es die erste Version. Jedes Jahr gibt es hier ein unterschiedliches Motto bei dieser Veranstaltung. Warum ist Ihnen das so wichtig? Dieses Jahr geht es ja um Natur und um stahlblauen Stahl, oder?
4: Genau, wenn man sich mal so ein bisschen mehr Gedanken über den Prozess der Eisengewinnung macht, dann stellt man fest, dass alle vier Elemente damit zu tun haben. Und wir sind ja nun mal hier im Sauerland auch sehr weltlich, ländlich, naturell geprägt. Und ja, deswegen halten wir uns immer so an diese Mottos und wir haben dieses Jahr die Hommage an Stahl und Blau und Wald, Holz, Grün.
1: Das ist das Programm jetzt, was wir hier erleben, was am Tag stattfindet. Wir haben aber von vor 2 Jahren auch noch Bilder vorbereitet. Heute Abend gibt es auch wieder eine Feuershow. Die ist immer total interessant und spektakulär und beeindruckend, wenn ich das so sagen kann. Die gibt es heute auch wieder. Das heißt, man kann kurz entschlossen noch hier zu Ihnen kommen?
4: Genau. Um 10:45 startet dann die Feuershow. Und das ist immer das Highlight der ganzen Veranstaltung. Also da ist, ist eine einmalige Stimmung, das kann ich gar nicht beschreiben. Und ja, vorbeikommen lohnt sich.
1: Genau, da ist die Luisenhütte wunderschön beleuchtet. Artisten hantieren hier mit Feuer, mit heißem Eisen, hätte ich fast gesagt. Ja, ist auf jeden Fall eine Reise wert. Morgen wird es ja auch noch ein besonderer Garten hier eröffnet. Man kann die Luisenhütte besuchen. Es tut sich viel hier in der Region im Sauerland, was so die Geschichte angeht.
4: Auf jeden Fall. Also Industriekultur wird hier ganz groß geschrieben und das märkische Sauerland ist meiner Meinung nach ein touristisch total unterschätztes Ziel.
1: Okay, wir arbeiten daran, dass es besser wird. Vielen Dank dafür. Ja, und mit den schönen Eindrücken hier von den Artistograben zurück zu dir, Marc.
0: Dankeschön, Markus, nach Balve ins Sauerland. Und was auch schön ist, früher gab es keine Handys und das wäre heute vielleicht manchmal auch ganz gut. Hier, gucken wir mal rein. Staatsversagen, alles Idioten, das kann doch nicht wahr sein. Also da ging es schon wieder mächtig ab bei Social Media, da wo jeder seinen Senf dazugeben kann und das auch noch teilweise sehr unqualifiziert. Wir sind jetzt bei unserem Wochenrückblick in 99 Sekunden und in diesem Fall hatten über 3 Millionen Menschen diesen Blitzer hier in Solingen gesehen. Und die hatten so ihr Problem damit, dass der vermeintlich falsch herum in der Einbahnstraße stand. Aber das war Absicht, weil immer so viele Autofahrer falsch in diese Einbahnstraße reingefahren sind. Die Frage also, wer sind hier die Idioten?
5: Und man liest ja auch selber die Kommentare im Internet und tatsächlich hat man dann gemerkt, okay, die Leute haben es nicht verstanden. Also sie fragen sich, warum steht

0: Der Darm. Es ist halt beobachtet worden, dass immer wieder Fahrzeuge entgegen der angeordneten Einbahnstraße die Straße aufwärts fahren.
1: Diese Brände entstehen nicht nur bei uns und das ist eine absolute Katastrophe, denn wir wollen Recyclingquoten erhöhen, aber tun eigentlich überhaupt nichts dafür, dass wir unsere Anlagen schützen. Und deswegen muss ich leider sagen, dass hier aus politischer Sicht viel zu wenig passiert.
2: Man hat das Gefühl, man macht was Wichtiges und man teilt dazu bei und irgendwie was auch süß, wie die so in die Freiheit gehen von der Gefangenschaft, sag ich mal, in die große Welt. Und ich hoffe, dass die jetzt auch alle schön ankommen und sich dann auch weiter vermehren.
3: Das hat mich so berührt, dass ich dieses letzte Stück Steinkohle tatsächlich jetzt einige Zeit bei mir beherbergt habe.
4: Finden Sie einen würdigen Platz für den Brocken hier im Haus?
5: Auf jeden Fall. Wo hätte man sonst ausstellen sollen? Ne? Also besser geht nicht. Ne?
6: Wir müssen mindestens 20 Stunden Übungsstunden im Jahr vorweisen. Und dann ist immer gut, dass wir nicht immer auf der Wache üben, sondern auch mal neue Objekte haben.
7: Oh Gott, oh Gott.
8: Ich bin soweit, wir sind bereit, abgelassen zu werden.
9: Super!
10: Wir setzen uns auf den Boden.
11: Wir setzen uns einmal hin. Ab.
12: Das ist die höchst bedrohte Art der Giraffen eben überhaupt. Und da haben wir gesagt, da machen wir auf jeden Fall mit.
13: Wenn man jetzt 1,5 Jahre keine Giraffen hat, dann denkt man so, doch so groß. Also total super. Wir sind ganz froh, dass sie jetzt endlich da ist.
14: Ja, Maoli heißt die übrigens. Die ist aus Dortmund nach Köln gezogen. Mittlerweile ist auch ein zweites Weibchen da angekommen. Und die beiden warten jetzt auf ihren Traummann. Einen Giraffenbullen aus Frankreich. Der kommt in den kommenden Wochen auch nach Köln. Haben Sie Ihren Vater oder Großvater jemals gefragt, Mensch, was hast du eigentlich im Krieg gemacht? Viele haben es getan, die Antwort war dann oft sehr zurückhaltend, aber ganz oft ist diese Frage überhaupt nicht gestellt worden. So, und dann konnte man irgendwann nicht mehr fragen und dann war das Bedauern vielleicht groß. So, und wenn man dann den Nachlass durchforstet und sortiert, dann kann es schon mal sein, dass man sich erstmal Hilfe suchen muss, um überhaupt zu verstehen.
15: Dies ist die Geschichte über eine verlorene Schrift und eine wiedergewonnene Nähe zu einem Vater, der im Zweiten Weltkrieg an der Ostfront kämpfte. Es geht um die vor wenigen Jahren zufällig gefundenen Feldpostbriefe des Obergefreiten Hermann Theodor Bunten. Er hat sie in der damals üblichen Sütterlin-Schrift abgefasst und nach Hause geschickt, so wie es tausende Kameraden von ihm machten, um zu berichten vom Alltag im Kampfgebiet.
16: Ja, die Feldpostbriefe wurden sozusagen auf dem Dachboden des Elternhauses meines Vaters entdeckt. Und da niemand sozusagen damit etwas groß anfangen konnte, haben gedacht, ich als alter Politikstudent, ich könnte da was mit anfangen.
15: Eine Quelle aus der Vergangenheit in einer Schrift, die aus der Zeit gefallen ist. Nur zu gern möchte der Sohn die Briefe des Vaters lesen können. In einem Kölner Seniorentreff konnte Ludger Bunten das Problem der Übersetzung lösen. Das Kaffeekränzchen älterer Damen schaffte die generationsübergreifende Verständigung.
17: Herr Bunter hatte die Briefe und hat sich erkundigt, ob jemand die Briefe übersetzen konnte. Und ich sagte, gib doch mal rüber. So, wie ich so bin, gib doch mal rüber. Ne? Dann gab sie mir dann den Brief. Dann habe ich ihn genommen und habe fließend den Brief gelesen. Oh, Sie können das, hieß das. Ne? Ja, ich sag, warum? Haben Sie noch mehr? Nach einer Woche kommt er wieder und brachte dann die Briefe. Es war Weihnachten, aber es ist doch noch trotz trocken. Ja, dieser Krieg, der schafft Opfer. Das soll Verdienstkreuz heißen.
15: Ludger Bunten fragte seinen Vater oft, wie es im Krieg war. Doch der Familienvater, mit 6 Jahren Krieg in den Knochen, schwieg. Umso wertvoller der Fund vom Dachboden, die 1300 Briefe.
16: Diese Verdrängung, die ja damals eingetreten ist, das war durchaus üblich, finde ich, in vielen Familien.
15: Hermann Theodor Bunten war Obergefreiter der 170. Infanteriedivision. Polenfeldzug, Ukraine, Krim, Die Leningrader Belagerung, er war dabei. Und, das ist erst seit kurzem bekannt, er war Parteimitglied der NSDAP. Auch darüber hat er mit seiner Familie nie gesprochen.
16: Ich kann ja sehr viel aus diesen Briefen entnehmen, was mir die Dinge besser erklären. Und was ich ganz spannend finde, diverse Enkel melden sich bei mir und wollen unbedingt wissen, was da drin steht, was da passiert ist.
15: Ohne die Süderlin-Kenntnisse von Margret Küster wäre der Informationstransfer nicht möglich gewesen.
17: Ich habe hinterher richtig Freude gehabt, dass ich etwas machen konnte, dass ich jemand helfen konnte.
16: Ich glaube, es ist ganz wichtig, dass wir auch als Generation den Jungen zeigen, dass wir das nicht vergessen haben, dass es für uns wichtig ist, dass wir es auch an die neuen Generationen weitergeben und dass wir nie damit aufhören sollten, das zu thematisieren.
15: Ein paar Briefe von gestern bieten eine Perspektive von morgen.
14: Und das tut dann wahrscheinlich gut. So. Erdbeeren, Brombeeren, Himbeeren, Stachelbeeren und Johannisbeeren. Die wachsen bei uns im Garten, haben heute Morgen von mir noch ein bisschen Wasser gekriegt. So, und was machen wir damit? Klar, essen. Und wo schmecken die besonders gut? Jawohl, im Kuchen. Und passend dazu werden in unserem Backduell heute Beeren verbacken. Elisabeth Brüggemann aus Sundern, die legt vor. Und unser Konditormeister Sven Hensch aus Hattingen zieht nach. Und jetzt auf die Plätze, fertig, los.
7: Und bitte.
9: Hallo, ich bin Sven.
7: Sven Hensch, Konditormeister aus Hattingen.
11: Hallo, ich bin Elisabeth.
7: Elisabeth Brüggemann, Küsterin aus Sundern. Und sie backt heute
11: einen Zebra-Crash-Kuchen.
7: Unten ein Zebraboden, mittendrin eine Beerencreme und obendrauf ein Erdbeerspiegel.
11: Ich backe heute den Zebra-Crash-Kuchen, weil er sehr einfach zu backen ist, in vielen verschiedenen Variationen und heute mit den Sommerfrüchten, Erdbeeren und Heidelbeeren sehr frisch und lecker ist.
9: Ich habe mich dazu entschieden, einen schönen schokoladigen Boden zu machen, beziehungsweise einen kleinen Cupcake, den ich dann als Waldbeertraum vollendet habe. Und ich finde die Kombination aus Schokolade und Waldfrüchten einfach super. Ich mag das sehr gerne und deswegen habe ich mich genau dafür entschieden.
7: Unten ein Schokomuffinboden, mittendrin eine Waldfruchtkugel und obendrauf Joghurtsahne. Sven träumt heute
9: einen Waldbeertraum.
18: Mama mia!
9: So, jetzt ein Zebra gleich geboren.
11: Jetzt
9: oder?
11: Wird das Zebra geboren. Zwei gleich große Löffel. Und die werden dann immer abwechselnd genau in die Mitte gegeben.
9: Ah, jetzt verstehe ich das. Jetzt gibst du gleich das nächste wieder genau drauf und dann zerläuft das so, ne?
11: Genau. Und dadurch entsteht dieses Muster.
9: Ja, sieht sehr cool aus, aber auch sehr aufwendig, ne?
11: Ja, es dauert ein bisschen.
9: Ja, aber ich glaube, das ist echt eine coole Technik, weil ich bin gespannt, wie der Anschnitt dann aussieht.
7: Den Anschnitt sieht man am besten, nachdem Elisabeth ihren Boden quer durchgeschnitten hat. Der Zebra-Crash-Kuchen ist im Prinzip ein Marmorkuchen im neuen Gewand, der mit einer sehr fruchtigen und saftigen Creme gefüllt wird.
11: Und dann wird mit Joghurt und Sahne eine Vanillecreme gemacht, in diesem Fall halt saisonal mit Früchten, Erdbeeren und Heidelbeeren.
7: Obwohl Sven den Waldbeertraum aus den gleichen Zutaten wie seine Gegnerin machen muss, ist bei ihm alles anders. Seine Muffins sind ausgesprochen schokoladig und sein Obst wird fein passiert.
9: Ja, ich habe mir gedacht, ich mache ein Waldbeergelee. Deswegen habe ich jetzt meine Erdbeeren und die Heidelbeeren mit dem Zucker und dem Agar-Agar gekocht. Und siebe das jetzt durch. Dann habe ich gleich hier mein schönes Gelee, was ich dann später in meinen Cupcake mit reinmache und oben in die Sahne mit rein.
11: Sieht sehr lecker aus.
7: Und weil Sven ein Fan feiner Patisserie ist, macht er aus dem Gelee sehr leckere Geleekugeln.
9: Und was machst du jetzt? Ist das jetzt dein Crash?
11: Das ist jetzt der Crash. Da sind jetzt von dem gebackenen Boden in der Creme Würfel drin. Das

0: ist dann der Zebra-Crash.
1: Also quasi, als ob es ein Unfall ist, dass die da reingekommen sind, oder wie?
0: So ungefähr.
1: Aber ich bin mal gespannt auf den Geschmack. Es sieht auf jeden Fall interessant aus.
2: Dieser Geschmack wird jetzt noch getoppt mit einem super fruchtigen Erdbeerspiegel. Und auch Sven setzt den Deckel auf seine Törtchen.
3: Und jetzt kann verkostet werden.
2: Kosten kommen von köstlich und zuerst crasht Elisabeths Zebratorte die Geschmacksnerven unserer Testesser.
4: Mmh. Der Boden ist schön locker.
5: Richtig lecker.
6: Das ist wie Marmorkuchen ein bisschen, ja?
7: Schmeckt der nach Zebra?
2: Nee. Glücklicherweise nicht, aber jetzt kommt einer, der nach Waldbeeren schmeckt.
4: Sieht ja schon lecker aus.
5: Schmeckt schon mal nach Schokolade.
6: Das Geschmack ist intensiver.
7: Welchen fandest du besser?
8: Ich auch, definitiv.
4: Ich würde mich für den Waldbeertraum entscheiden, weil er ein tolles Gefühl im Mund gibt, würde ich glatt zu meinem Buffet nochmal essen.
2: Diese Törtchen kann man eigentlich immer essen und Svens Gewinnertraum geht in Erfüllung.
9: Mama mia!
0: Oh, das finde ich gut. Herzlichen Glückwunsch.
10: War ja denkbar knapp. So, und jetzt wie immer kurz und kompakt zu dem, was bei uns im Westen noch wichtig ist. Die Bahnstrecke Köln-Leverkusen-Düsseldorf ist weiter gesperrt. Gestern sah es ja zuerst aus wie ein zufälliger Böschungsbrand. Mittlerweile gibt es konkrete Hinweise auf Brandanschläge einer linksextremen Gruppe. Ein geöffneter Kabelkanal, beschädigte Leitungen und daneben liegen schon neue Kabelrollen für die Reparatur. Ermittler gehen inzwischen von Sabotage aus, an zwei Bahnanlagen kurz vor Leverkusen. Seit gestern fährt hier kein Zug mehr. Durch die Anschläge fingen auch Böschungen Feuer, die mussten gelöscht werden. Im Internet kursiert ein angebliches Bekennerschreiben der linksextremen Gruppe Angry Birds. Ja, und auch am Bahnhof Rheindorf sind die Auswirkungen zu spüren.
11: Nur nach Düsseldorf Hauptbahnhof, zwei Busse in 3 Stunden. Und ja, das finde ich halt extrem scheiße.
12: Weil die Bahn fahren nicht, alle kommen hier nicht weg, die eigentlich weg wollen.
10: Wann die Strecke wieder freigegeben wird, kann die Bahn noch nicht sagen. Es war die Nacht vom 14. auf den 15. Juli 2021. Die Flutkatastrophe vor 5 Jahren hat auch Bad Münstereifel extrem getroffen. Ein Segen damals waren die vielen Helferinnen und Helfer. Und für die gibt es heute in Bad Münstereifel ein Fest. Ein Fest, um alle zu ehren, die damals mit angepackt haben. Bürgermeister Sebastian Glatzel und Heimatministerin Ina Scharrenbach danken den Helferinnen und Helfern vom THW, den Maltesern, den Johannitern, dem Roten Kreuz und den vielen anderen Freiwilligen. Heute gucken die Menschen auch auf das, was noch ansteht, denn der Wiederaufbau, der wird noch einige Jahre dauern. Früh übt sich, wer ein Meister werden will. Den Spruch kennen wir alle. Und das war heute auch das Motto bei der Jugendfeuerwehr in St. Augustin. Da mussten die Jungen und Mädchen im Alter zwischen 10 und 18 eine ziemlich brenzlige Situation bewältigen. Los ging es mit einem Feuerball, eine simulierte Explosion auf dem Gelände einer Maschinenbaufirma. Die rund 100 Jugendlichen kamen an unterschiedlichen Stationen zum Einsatz. Und der kam wirklich täuschend echt rüber.
13: Ich fand am aufregendsten die Personenrettung, weil es war einfach interessant, mal mitzubekommen, wie eine Person halt gerettet wird und wie das abläuft, ja.
10: Die Verletzten lagen im Innern des Gebäudes. Mit Atemmasken auf den Augen wurde hier dichter Rauch simuliert. Der Trupp kam nur langsam voran. Viele Eltern begleiteten heute ihre Kinder, für die ein echter Einsatz bald kommen könnte. Denn in St. Augustin dürfen Jugendliche ab 16 bei Einsätzen mitfahren. So, was für ein Typ ist Ihr Hausarzt? Wahrscheinlich würden Sie jetzt sagen, der ist seriös, der ist verlässlich und der ist natürlich auch kompetent. Und ich bin mir sehr sicher, auch Dr. Jochen Veit aus Nordwalde im Münsterland ist sehr seriös. Zumindest solange er die Arztklamotten anhat. Aber wehe, die Praxistür ist geschlossen. Dann wird er zum Crazy Doc. Das ist nämlich sein Künstlername als Musiker und dieser Name hat auch durchaus Programm. Jetzt hat er sein erstes Album veröffentlicht und da hört man sehr schnell, ja, da geht's eben nicht ganz so ernst zu wie in der Praxis.
14: Hey, hey, hey, hey, hey! Ich bin der Hausarzt von Miss Germany und ja, es ist speziell und macht irgendwie Sinn.
15: Er ist ein bisschen ein Freak so, ne? Und das finde ich gut. Freak sein ist gut.

0: gut.
1: Im Studio von Gerd Bracht ist immer alles gut. Aus Dr. Veit wird Crazy Doc. Hey, hey,
2: hey, hey, hey. Ja, ich bin der festen Überzeugung, dass man eskalieren muss, wenn man eine mentale Gesundheit hat. Also manche brauchen dafür vielleicht Alkohol. Ich brauche dafür halt den Gerd ins Tonstudio. Und ich kann hier im Studio so ein bisschen rumgrölen. Und dann geht's mir besser. Ganz normal atmen.
1: Ortswechsel vom Musiker zum Mediziner.
2: Tief einatmen, Luft anhalten.
1: In seiner Hausarztpraxis in Nordwalde behandelt er nicht nur Menschen wie dich und mich, sondern auch Eishockey-Profis. Dr. Veit ist Mannschaftsarzt der Iserlohn Roosters. Heute ist Saison-Check-up. Die harten Jungs sind ja so einiges gewohnt, aber einen abgedrehten Arzt?
3: Ich glaube, so ein Arzt ist so ein sehr seriöser Job, aber er bringt dann auch trotzdem noch an den richtigen Zeitpunkten diese gewisse Gelassenheit und den Spaß mit rein.
4: Sehr netter Kerl, aber man merkt, dass er ein verrückter Typ ist auf jeden Fall. Erstmal, wo ich ihn wirklich kennengelernt habe, hat er auf der Bühne bei der Saisoneröffnungsfeier letztes Jahr. Er hat eine Show gemacht, die war spannend. In die Fanmenge gesprungen und alles sich rumtragen lassen. War schon lustig anzuschauen. Habe ich auch bei einem Arzt auch noch nicht gesehen vorher.
3: Trotzdem in ernsten Momenten ist er dann natürlich seriös, so wie man sich das von einem Arzt natürlich auch wünscht und vorstellt.
1: Blutige Nasen, ausgeschlagene Zähne. Auf dem Eis ist der Crazy Doc zuerst ganz Mediziner, kann dann aber auch wieder schnell Entertainer sein mit den Eishockey-Cracks. Oder eben seinen Musikprojekten. Der Band heißt Horst zum Beispiel. 80er-Jahre-Sound in Bad Taste. Womit er aber Geld verdient, liegt irgendwie auf der Hand.
2: Musste ich ja auf dem zweiten Bildungsweg noch irgendwas anderes lernen und dann bin ich halt Arzt geworden. Und Spaß beiseite. Und ich mache, seit ich klein bin, Musik auch. Ich habe im klassischen Musikbereich tatsächlich angefangen. Als Würzburger Domsingknabe, dann über eine klassische Klavierausbildung irgendwann bei einer Band gelandet.
1: Jetzt steht sein neues Projekt an, das erste Album. Und das sogar mit ernstem Song.
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1: Ein Lied über Freundschaft, sich kümmern und Zusammenhalt.
2: Ich kann wirklich sagen, dass auf diesem Longplayer ist, glaube ich, ein Lied, das hat einen ernsthaften Text, der ist mir auch wichtig, aber der Rest ist tatsächlich nicht ernst zu nehmen, was wahrscheinlich meinem Naturell entspricht. Und ich muss es ja irgendwie ausleben und das geschieht dann über die Musik. Ich bin halt so ein Typ, also ich habe da so ein bisschen so einen Nagel im Kopf und den muss ich ab und zu rausziehen.
1: Eskalation, große Leidenschaft, aber kein Top-Ten-Hit. Aber das ist auch gar nicht das Ziel der Männer im Studio.
6: Man lebt viel leichter, wenn man das nicht braucht, wenn man das nicht unbedingt will. Wenn man solche Ziele nicht hardcore verfolgt. Ja, er hat einen ordentlichen Beruf, er hilft den Menschen mehr.
1: Vielleicht ja auch nach seinem Rezept. Lebt eure Facetten, seriös wie sinnbefreit. Vielleicht fragt Miss Germany ja demnächst sogar nach einem Termin.
2: Ich wüsste tatsächlich gar nicht, wer die aktuelle Miss Germany ist. Insofern, wenn sie es sieht, dürft ihr gerne weitergeben, wo meine Praxis ist. Ich würde mich da auch nicht dagegen wehren oder so. Viel zu behandeln.
7: Er spielt in einer 80er-Band. Ein bisschen weiter noch zurück, dann sind wir darum, wo es gleich im WDR geht, nämlich um die 70er. Aber vorher gucken wir noch aufs Wetter. Hier sind die Aussichten.
8: Die kommende Nacht wird meist klar und trocken und eignet sich fast überall zum Durchlüften. 20 Grad bleiben es am Rhein, 11 Grad werden es im Sauerland. Der Sonntag startet mit viel Sonnenschein und die Temperaturen nehmen schon am Vormittag Fahrt auf. Bis zu 29 Grad im Westen, im Norden ein paar Grad kühler. Am Nachmittag ist es dann fast überall sonnig und heiß, bis zu 33 Grad. Die Waldbrandgefahr steigt, nur hier und da gibt's ein paar Wolken. Am Montag steigen die Temperaturen noch weiter an, auf bis zu 34 Grad. Auch der Dienstag und der Mittwoch werden bis zu 35 Grad heiß und sonnig.
7: Um 20.15 Uhr gleich die Schlagerhits der 70er. Lohnt sich auf jeden Fall. Ich wünsche Ihnen ein schönes Wochenende. Bis dann.
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4: Herzlich willkommen. 250 Gramm Salz, ungefähr so viel steckt gerade in meinem Körper, in meinem Blut, meinen Muskeln, meinen Nerven. Ohne dieses Salz würde mein Herz aufhören zu schlagen. Wir alle brauchen Salz. Andererseits ist zu viel davon schädlich. Wie dieses Salz unseren Körper beeinflusst, haben Wissenschaftler genauer untersucht. Und sie haben tatsächlich ganz neue Erkenntnisse gewonnen, die zeigen, was Salz alles mit uns macht.
5: So gut kann Forschung schmecken. Pizza für die Wissenschaft. Was passiert in unserem Körper, wenn wir in kurzer Zeit richtig viel Salz essen? Wie bei einer Pizza. Das erforscht Dominik Müller.
1: Also Salz ist ein faszinierendes Forschungsfeld. Und man denkt so, das kann nicht viel und lange in unserem Körper was anrichten. Aber wir stellen immer mehr und mehr fest, was für vielschichtige und auch langanhaltende Konsequenzen das hat, wenn man Salz zu sich nimmt.
5: 5 Gramm Salz, das ist, was unser Körper pro Tag maximal braucht. Ungefähr ein Teelöffel.
1: In der Pizza waren fast 10 Gramm Salz, genau 9,8 Gramm. Und das ist die doppelte Menge, die wir eigentlich am Tag empfohlenerweise zu uns nehmen sollten.
5: Salz hat 2 Seiten. Es ist lebenswichtig, deshalb mögen wir es so sehr und salzen unser Essen gerne kräftig. Denn ohne Salz könnten wir weder denken noch uns bewegen. Salz hält Wasser im Körper und sorgt so dafür, dass unsere Zellen funktionieren und der Blutdruck stabil bleibt. Es ist außerdem entscheidend für die Weiterleitung von Nervenimpulsen und dafür, dass sich unsere Muskeln überhaupt bewegen können. Aber zu viel Salz bringt dieses System aus dem Gleichgewicht. Und ist richtig ungesund. Mit den Konsequenzen wie Herz-Kreislauf-Erkrankungen hat der Arzt Christoph Kopp jeden Tag zu tun.
3: Wir sehen, dass erhöhte Natrium, also Salzzufuhr, zu Wassereinlagerung führt und die Niere dieses zu viel an Salz und Wasser wieder loswerden möchte und daraufhin einen großen Druck aufbaut, um das zu filtrieren und das zu Bluthochdruck im gesamten Körper führt.
5: Weitere Wirkungen waren lange Zeit nicht bekannt. Doch dann kam ein Raumfahrtexperiment und gab den Forschenden Rätsel auf. Europäische und russische Forscher isolierten in Moskau 6 Männer für 520 Tage, komplett abgeschnitten von der Außenwelt. Sie simulierten damit eine Reise zum Mars. Hinflug, Aufenthalt und Rückflug. Alles war wie auf einem realen Flug ins All und wurde zu Forschungszwecken exakt dokumentiert. Auch der Einfluss der Ernährung auf ihre Gesundheit. Bei einem speziellen Salzexperiment gab es pro Tag erst 12, dann 9, dann 6 Gramm Salz.
3: Bei diesem Versuch ist die Zufuhr kontrolliert worden und gleichzeitig mit einem sogenannten 24-Stunden-Urin. Das heißt, alles, was rausgepinkelt worden ist im Urin, alles Salz, wurde wieder aufgefangen, sodass wir wissen, was ist reingegangen und was ist rausgekommen. Und das, was man oben gegeben hat, was er essen durfte, der Kosmonaut, das ist nicht unten erschienen. Und dann war die Frage, wo ist es denn hin?
5: Nach dem Ende des Experiments Mars-Mission 2011 suchten Forschende der Uniklinik Erlangen nach der Antwort. Durch spezielle hochsensitive MRT-Aufnahmen konnten sie schließlich das Rätsel lösen.
3: Wir können jetzt zeigen, dass Salz in der Haut und in der Muskulatur eingelagert wird.
5: Und das kann sichtbar gemacht werden. Alles, was rot ist, ist Natrium. Hier in einem Muskelquerschnitt. Besonders massiv zeigt sich das bei Bluthochdruckpatienten. Die Forschenden gehen davon aus, dass diese Einlagerungen Bluthochdruck verstärken und das Risiko für weitere Herz-Kreislauf-Erkrankungen erhöhen können. Ganz aktuell, sie fanden sogar im Herz Salzeinlagerungen. Die Ergebnisse werden demnächst veröffentlicht. Salz im Gewebe. Das Thema hat Dominik Müller nicht mehr losgelassen. Seine Frage, was passiert dadurch noch in unserem Körper?
1: Was wir dann an neueren Forschungsbereichen hinzugefügt haben, war die Frage, inwieweit Salz über den Blutdruck hinaus wirken kann. Und dort sind wir auf Immunzellen gestoßen, dort sind wir auf Darmbakterien gestoßen.
5: Zu der Forschung gehört auch das Pizza-Experiment. Wie wirken 9,8 Gramm Salz in der Pizza auf die Zellen? Und wie lange? Alle 2 Stunden bekommen die Teilnehmenden Blut abgenommen. Daraus isolieren die Forschenden bestimmte Immunzellen und untersuchen sie. Wie haben die auf die salzige Umgebung im Blut reagiert? Das Ergebnis? Die Abwehrzellen sind aggressiver und entzündlicher. Dadurch steigt die Gefahr, dass sie nicht nur Krankheitserreger angreifen, sondern auch körpereigene Zellen. Geschieht das dauerhaft, entstehen chronische Entzündungen, die Blutgefäße oder langfristig auch das Herz schädigen können. Die Forschenden vermuten auch einen Zusammenhang mit Autoimmunkrankheiten wie Multiple Sklerose, Rheuma oder Morbus Crohn. Damit noch nicht genug. Zu viel Salz wirkt auch auf unser Darmmikrobiom.
1: Alles, was wir essen, kommt irgendwann im Darm an. Im Darm haben wir ganz viele Bakterien und als wir diese Studie zu Einfluss von Salz auf Darmbakterien angefangen haben, war nicht bekannt, wie Natrium auf Darmbakterien wirkt.
5: Sie fanden heraus, Salz schadet genau den Darmbakterien, die entzündungshemmende Substanzen produzieren und damit helfen, Entzündungen im Körper zu bekämpfen. Die gesundheitsfördernden Darmbakterien verschwinden und mit ihnen auch ihre hilfreichen Stoffe. Salz wirkt also gleich doppelt entzündlich. Also einfach besser keine Pizza mehr essen? Selbst wenn man auf Fastfood verzichtet, ist man nicht auf der sicheren Seite. In Backwaren steckt Salz. Auch ein selbstgekochtes Mittagessen mit Fleisch, Gemüse und Salat wird gut gewürzt. Und beim Abendbrot lauert Salz versteckt in Brot und Wurst. Schon diese 3 Gerichte kommen auf etwa 8 Gramm Salz. Und damit auf mehr als die empfohlenen 5 Gramm pro Tag. Und in der Pizza steckten fast 10 Gramm. Schadet uns das langfristig?
1: Die Frage war, ist dieser Prozess ein permanenter Prozess oder ist er reversibel? Und Gott sei Dank ist er reversibel. Das heißt also, wenn man salzig isst, dann ist für eine kurze Zeit die Funktion gestört. Sie erholt sich aber wieder.
5: Bei den Probanden dauerte das etwa 8 Stunden. Dann waren die Immunzellen nicht mehr übermäßig entzündlich, sondern wieder im Normalbereich. Und auch das Mikrobiom hatte sich stabilisiert. Die gute Nachricht ist also, wenn wir nur gelegentlich zu viel Salz essen, kann sich unser Körper regenerieren. Trotzdem, weniger ist mehr.
4: 5 Gramm Salz. Mehr sollten es also nicht sein. 1 Teelöffel. Ach, krieg ich hin. Denkt man. Aber wir merken oder besser schmecken oft gar nicht, wo überall Salz drinsteckt. Schauen wir uns das mal genauer an. Und zwar an einem ziemlich normalen Tag. Das Frühstück, Cornflakes, süß, harmlos, denkste. Bis zu einem 1/2 Gramm Salz pro Portion. Am Vormittag ein Laugenbrötchen mit Butter und Käse, knapp 2 Gramm. Mittags Salat mit Feta und einem Stück Baguette. Leicht und gesund. Aber wenn es um Salz geht, leider nicht, da sind etwa 2 Gramm im Feta plus 1 bis 2 Gramm im Brot. Am Nachmittag dann Käsekuchen im Café, süß, aber nicht salzfrei. Nochmal bis zu 1/2 Gramm. Und abends der Klassiker, Tiefkühl-Salami-Pizza. Die hat schnell mal über 5 Gramm Salz. Das alleine würde schon für eine gesamte Tagesdosis reichen. Über den Tag kommen so schnell 10 bis 12 Gramm zusammen. Mehr als doppelt so viel wie empfohlen. Ohne Nachsalzen, ohne Chips. Das Problem ist nicht der Salzstreuer, das Problem liegt schon im Einkaufswagen. Verarbeitete Lebensmittel. Sie liefern bis zu 80% des Salzes, was wir essen. Was hilft? 2 einfache Regeln. Erstens, weniger Fertigprodukte kaufen, also selber kochen, frisch. Je unverarbeiteter, desto mehr Kontrolle haben wir. Zweitens, wenn Sie Fertigprodukte kaufen, ein Blick auf die Verpackung, um Salzfallen zu entlarven. Über 1,5 Gramm Salz pro 100 Gramm ist wirklich viel. Wer weniger Salz isst, macht vieles richtig. Aber es gibt dabei eine Falle und die heißt Jod. Denn Jod steckt vor allem im jodierten Salz, also genau in dem, was wir reduzieren wollen.
5: Kaum einer weiß es, doch die Weltgesundheitsorganisation WHO und das Robert-Koch-Institut warnen, Deutschland ist Jodmangelland. Jedem Dritten könnte es an Jod mangeln. Jodmangel ist eine kaum beachtete Volkskrankheit. Unter Experten ist es ein bekanntes Problem. Joachim Feldkamp kämpft mit anderen Ärzten seit Jahrzehnten dafür, die Jodversorgung in Deutschland zu verbessern.
2: Leider ist die Situation verschlechtert, weil zunehmend weniger Leute jodiertes Speisesalz verwenden. Tatsächlich ist die Lebensmittelindustrie eher schuld, weil die zunehmend weniger jodiertes Speisesalz einsetzen. Und damit bekommen wir einfach weniger Jod in der Nahrung. Und das ist mittlerweile doch so dramatisch geworden, dass die WHO uns jetzt wieder zum Jodmangelland erklärt hat.
5: In Deutschland hat man in den 1980er Jahren begonnen, Speisesalz mit Jod anzureichern. Denn man hatte verstanden, Jod ist an vielen wichtigen Stoffwechselprozessen beteiligt. Jod ist ein Spurenelement und muss über die Nahrung aufgenommen werden. Es ist essentiell für den Körper und wird vor allem in der Schilddrüse gebraucht, um die Hormone T3 und T4 herzustellen. Diese Hormone steuern zahlreiche Körpervorgänge. Sie wirken auf Herz und Kreislauf, regeln den Blutdruck und steuern Gewebewachstum und Zellteilung. Damit beeinflussen sie die Entwicklung der Knochen und helfen, dass Gehirn und Nervensystem gut funktionieren. Über den Grundumsatz beeinflussen sie das Körpergewicht. Fehlt Jod, kann das Folgen haben. Bei jedem dritten Patienten findet Radiologin Merve Abel Knoten in der Schilddrüse, die durch jahrelangen Jodmangel entstanden sind.
6: Da kann es passieren, dass die Schilddrüse wachsen kann, größer werden kann und auch Mutationen entstehen können, die zu Knoten führen können. Und dadurch hat man Probleme später mit Schluckbeschwerden, Atemnot und eventuell, dass diese Knoten sich entarten können.
5: Je nach Größe und Art der Knoten müssen sie unterschiedlich behandelt werden. Bei kleinen Knoten reicht die Einnahme von Jodid. Größere Knoten müssen operativ entfernt werden. Schon bevor Knoten entstehen, kann ein Jodmangel sich bemerkbar machen. Man friert schneller und bekommt trockene Haut. Haarausfall, Gewichtszunahme können auftreten. Ebenso depressive Verstimmung sowie Lern- und Konzentrationsschwierigkeiten. Langfristig kann es dann zur Vergrößerung der Schilddrüse kommen, dem sogenannten Struma oder Kropf. Um all das zu verhindern, empfiehlt die WHO jedem, 200 Mikrogramm Jod pro Tag zu sich zu nehmen. Mit 5 Gramm jodiertem Speisesalz hätte man die Hälfte davon schon intus. Doch das Problem ist, die meisten von uns nehmen pro Tag maximal 1 Gramm jodiertes Speisesalz auf.
2: Grundsätzlich sollen wir natürlich nicht so viel Salz konsumieren. Das ist auch richtig so, weil das Blut Hochdruck machen kann. Aber wenn wir Salz verwenden, dann sollten wir auf jeden Fall Jodsalz verwenden. Ein Ziel für die Zukunft für uns Wissenschaftler ist, dass wir dafür sorgen, dass der Jodanteil im Salz etwas höher wird.
5: Wir essen zwar fast alle zu viel Salz, aber mehr als 80% des täglich konsumierten Salzes stammt aus industriell produzierten Lebensmitteln wie Fertiggerichten, Brot, Käse, Wurst und Würzmischungen. Und darin wird meist unjodiertes Salz verwendet, aus Kostengründen. Viel Salz also, aber kein Jod. So machen stark verarbeitete Lebensmittel uns krank, sagt Ernährungsmedizinerin Constanze Lohse.
7: Das Beste ist, ich koche selbst und ich ernähre mich primär von unverarbeiteten Lebensmitteln. Also kein Fastfood, keine Fertignahrung. Und dann kann man eben gerne auch Jodsalz verwenden.
5: Und das gilt auch für Menschen mit der Schilddrüsenerkrankung Hashimoto.
2: Eine Verwendung von jodiertem Speisesalz ist auch bei der Hashimoto-Thyreoiditis kein Problem. Die Krankheit wird dadurch nicht schlechter, aber die ganze Familie profitiert davon, wenn man jodiertes Speisesalz einnimmt.
5: Wichtig zu wissen, grobes Meer- oder Himalaya-Salz enthält nur geringe Spuren von Jod. Denn grobes Salz lässt sich nicht jodieren. Über natürliche Nahrungsmittel nehmen wir im Schnitt 120 Mikrogramm Jod pro Tag auf.
8: Dabei liefern vor allem Fisch und Algen größere Mengen Jod. Doch das essen die wenigsten regelmäßig. Daneben liefern auch tierische Produkte noch geringere Mengen des Spurenelementes, weil Tierfutter mit Jod angereichert wird. Obst und Gemüse dagegen enthalten kaum Jod, da auch in der Erde nur wenig davon enthalten ist.
7: Das Problem ist, wir haben gewisse Ernährungstrends, die aktuell immer mehr werden. Dazu gehört zum Beispiel der Veganismus oder auch bestimmte andere Arten, wo man sich eingeschränkt ernährt und gerade auch die jodreichen Lebensmittel, wie zum Beispiel der fettreiche Seefisch, dann häufig nicht mehr gegessen wird.
8: Experten empfehlen deshalb für die meisten Menschen zusätzlich 100 Mikrogramm Jod pro Tag in Tablettenform.
2: Das ist nicht Chemie, sondern das ist Nahrungsergänzung, die dafür sorgt, die Gesundheit zu erhalten. Und damit kann man sich auch überhaupt nicht schädigen. Und gerade Schwangere müssen das unbedingt einhalten, damit es zu einer guten Gesundheit der Kinder kommt.
8: Denn eine zu niedrige Jodversorgung der Mutter in der Schwangerschaft und Stillzeit kann bei Kindern zu lebenslangen Entwicklungs- und Funktionsstörungen führen.
2: Es gibt sehr gute Untersuchungen, die uns zeigen, dass Kinder, die eine schlechtere Jodversorgung im Mutterleib erlebt haben, leicht schlechtere Leistungen, zum Beispiel beim Leseverständnis haben. Es gibt leicht niedrigere IQ-Werte. Das heißt also, die Kinder, das Gehirn der Kinder leidet darunter.
8: Jodsalz sollte also in jedem Haushalt auf den Tisch kommen. So kann man mit geringem Aufwand größere Schäden verhindern.
4: Also wenn schon Salz, dann Jodsalz. Ein Griff, fertig. Und dann stehen wir im Supermarkt. Zwischen den ganzen Salzpackungen sehen wir dann auch welche mit solchen Aufschriften. Weniger Natrium, Blutdrucksalz, Begriffe, die nach Gesundheit klingen. Was steckt dahinter? Ist das wirklich besser für uns? Normales Salz besteht fast komplett aus Natriumchlorid. Bei diesen Alternativen wird ein Teil davon ersetzt durch Kaliumchlorid. Sieht gleich aus, schmeckt fast gleich, aber eben nur fast. Kaliumchlorid hat oft eine leicht bittere Note. Viele merken das sofort, andere kaum. Und der Unterschied ist nicht nur der Geschmack. Zu viel Natrium kann den Blutdruck erhöhen. Kalium wirkt eher wie ein Gegenspieler, es entlastet die Gefäße. Studien zeigen, vor allem Menschen, die viel Salz essen, können profitieren. Wenn ein Teil des normalen Salzes durch Kaliumsalz ersetzt wird, kann das das Risiko für Herz-Kreislauf-Erkrankungen senken. Klingt gut. Ist es für viele auch. Aber nicht für alle. Menschen mit Nierenerkrankungen oder bestimmten Medikamenten sollten vorsichtig sein. Für sie kann zu viel Kalium gefährlich werden. Die einfache Orientierung lautet, für gesunde Menschen kann ein teilweiser Wechsel sinnvoll sein. Wer unsicher ist, klärt das besser vorher ärztlich ab. Welches Salz wir nutzen, ist das eine, aber Salz ist schon seit Jahrhunderten viel mehr als nur ein Gewürz. Kein Wunder, dass es sich auch tief in unsere Sprache eingeschrieben hat. Hier sind unsere Top 3.
8: Nummer 1. Du bist das Salz in der Suppe.
9: Du bist mein Salz in der Suppe.
8: Das kleine Extra, der besondere Pfiff. Ohne Salz ist alles irgendwie fad. Auf dem Teller wie im Leben. Genau das steckt hinter der Redewendung. Salz verstärkt Aromen, dämpft Bitterstoffe und bringt Geschmacksnoten erst richtig zur Geltung. Im Kochwasser sorgt es dafür, dass Lebensmittel weniger Geschmack an das Wasser abgeben. Ungesalzen gekochtes Gemüse schmeckt oft tatsächlich wässriger. Dazu kommt, früher war Salz extrem wertvoll und ein echtes Luxusgut. Wenn man also das Salz in der Suppe isst, bedeutet das, man hat für jemanden eine ganz besondere Bedeutung und bringt die richtige Würze ins Leben. Nummer 2. Ist das Essen versalzen, ist der Koch verliebt. Die eine oder andere Prise zu viel, klares Zeichen, der Koch ist verknallt. Aber ob Verliebte wirklich anders würzen, ist wissenschaftlich nicht belegt. Woher kommt die Redewendung also? Eine mögliche Erklärung führt in die Antike. Salz galt damals als belebend und sogar potenzsteigernd. Frisch Verliebte könnten also bewusst stärker gewürzt haben, in der Hoffnung auf mehr Ausdauer. Ob das wirklich funktioniert hat? Unklar. Die wahrscheinlichere Erklärung ist deutlich unspektakulärer. Verliebte sind öfter mal abgelenkt und mit den Gedanken woanders, sodass leicht ein Missgeschick passiert. So oder so. Als Ausrede für versalzenes Essen funktioniert der Satz bis heute erstaunlich gut. Nummer 3. Salz in die Wunde streuen. Da hat man eh schon einen miesen Tag auf der Arbeit und zack, dann kommt noch ein fieser Spruch hinterher, sprichwörtlich Salz in die Wunde. Ursprünglich war das sogar wortwörtlich gemeint. Schon im Mittelalter wurde Salz oder Salzlösung zur Desinfektion und Reinigung von Wunden eingesetzt. Salz entzieht Bakterien Wasser und kann sie dadurch schädigen. In einer Wunde reizt es auf diese Weise aber auch gesunde Zellen. Und das brennt höllisch. Dieses schmerzhafte Gefühl steckt bis heute in der Redewendung. Wer Salz in die Wunde streut, macht eine ohnehin schon unangenehme Situation noch unangenehmer. Auch wenn der Kommentar ein Körnchen Wahrheit enthält.
4: In diesen Redewendungen steckt viel Erfahrung und oft auch ein wahrer Kern. Salz kann im Alltag tatsächlich mehr als die meisten ahnen. Hier sind 3 Tricks, alle funktionieren, alle haben einen echten physikalischen Grund. Trick 1, hartnäckige Teeränder in der Tasse. Spülmittel helfen nicht, Schrubben auch nicht. Aber ein bisschen Salz auf den trockenen Schwamm und die Ablagerung ist weg. Warum? Salzkristalle sind hart und kantig. Sie wirken wie ein Schleifmittel und tragen die Ablagerung mechanisch ab. Keine Chemie, pure Physik. Trick 2, schnell kühlen. Eine Flasche Wein, ein paar Eiswürfel, eine Handvoll Salz und nach 5 Minuten ist die Flasche kalt. Der Grund? Salz senkt den Gefrierpunkt von Wasser. Das Eis schmilzt und beim Schmelzen entzieht Eis der Umgebung Energie aus dem Wasser, dem Eis, der Flasche. Das Ergebnis? Die Temperatur sinkt deutlich schneller als ohne Salz. Dasselbe Prinzip nutzt übrigens auch das Streusalz im Winter. Der Schnee schmilzt ja nicht, weil das Salz ihn erwärmt, sondern weil der Gefrierpunkt sinkt. Dann kann Schnee und Eis sogar bei Minusgraden schmelzen. Trick 3 ist der frische Test fürs Ei. Einfach ins Salzwasser legen. Wenn es sinkt, ist es frisch. Schwimmt es oben, sollte man es besser nicht mehr verwenden. Warum? Ein altes Ei hat mehr Luft im Inneren, wird leichter und schwimmt deshalb oben. Übrigens, das funktioniert auch im normalen Leitungswasser. Mit Salz ist der Unterschied aber deutlicher, weil Salzwasser eine höhere Dichte hat und das Ei mehr Auftrieb bekommt. Ein Stoff, viele Effekte und manchmal sogar eine echte Delikatesse.
10: Das Mittelmeer. Die Küste Frankreichs, nicht weit von Montpellier. Über ein weit verzweigtes Netz von Kanälen wird hier Meerwasser ins Hinterland geleitet. Nur mit Hilfe der Flut. Am Rande des Landschaftsschutzgebietes, vor den Toren der kleinen Hafenstadt Aigues-Mortes, liegen Salinen. Seit der Antike schon wird hier Salz gewonnen. Heute produziert der Konzern Salins du Midi hier vor allem günstiges Meersalz der Marke La Baleine. Daneben gibt es die Premium-Marke des Konzerns Le Saunier de Camargue, zu Deutsch der Salzgärtner der Camargue. Ein Fleur de Sel, ein ganz besonderes Meersalz, verspricht der Hersteller. Andrea Subielewitsch kommt aus Deutschland und arbeitet bei Salins du Midi als Exportmanagerin für den europäischen Markt. Für sie ist Fleur de Sel eine Erfolgsgeschichte.
11: Natürlich können wir nicht denselben Reinheitsgrad garantieren wie zum Beispiel ein Salz, was aus einer Mine kommt. Einfach aus dem Grund, weil es natürlich sein kann, dass Muschelstückchen oder Sand drin zu finden ist, können wir nicht komplett ausschließen. Und das ist halt natürlich auch etwas, was der Konsument auch sucht. Also Naturprodukte, authentische Produkte. Es steckt auch ein ganzes Handwerk dahinter. Also der Beruf des Sauniers ist was, was erlernt wird. Das Wissen wird von Generation zu Generation weitergegeben.
10: Bilder, die aus einem Reisekatalog stammen könnten. Das Meerwasser, das wegen einer ungefährlichen Alge rötlich schimmert. Die Aushilfskräfte, die in weißen T-Shirts Fleur de Sel abschöpfen. Dazu ein kerniger Saunier, ein Salzgärtner, der Pressetermine wie unseren heute begleitet. Alain Barthelot.
12: Fleur de Sel, das sind Salzflocken, Salzblumen, die auf der Wasseroberfläche entstehen. Der Wind treibt sie an den Rand der Becken, wo sie sich absetzen. Hier, schauen Sie. Wenn Sie genau hinsehen, erkennen Sie die Kristalle. Und das ist ein Phänomen, das vollkommen natürlich ist. Das sind keine Salzkristalle, das sind Flocken, das sind Salzblumen. Wir sind stolz auf unsere Produktion, denn in diesem Prozess wird nichts hinzugesetzt. Der basiert komplett auf dem Klima und auf natürlicher Verdunstung.
10: Nur einmal im Jahr wird das Fleur de Sel geerntet. Zwischen Juli und August, wenn die Temperaturunterschiede zwischen Tag und Nacht besonders hoch sind. Handarbeit bei mehr als 30 Grad im Schatten. Außer dem Kran gibt es hier keine Hilfsmittel. In der Fabrik von Salin du Midi, gleich neben den Salinen, spürt man nichts vom französischen Flair. Es ist heiß und laut, wie in jeder Werkhalle. Aber hier läuft etwas über das Band, das wesentlichen Anteil am Verkaufserfolg von Le Saunier de Camargue haben dürfte. Der kleine, bunte Papptopf mit dem Korkdeckel, der so natürlich und nachhaltig daherkommt. Wer für seine Produkte am Markt hohe Preise durchsetzen will, der braucht solche Marken mit einem hohen Wiedererkennungswert. Nur dann sind Kunden bereit, für Salz deutlich mehr auszugeben als früher. Weltweit produziert Salin du Midi pro Jahr 4 Millionen Tonnen Meersalz. Davon sind nur 800 Tonnen Fleur de Sel. Das ist wenig, aber wichtig für das Image des gesamten Konzerns.
12: Vor etwa 20 Jahren hat man begonnen, Fleur de Sel zu ernten und zu vermarkten. Das ist ein Produkt, das geschmacklich sehr interessant ist. Das benutzt man vor allem für Fleisch oder das Grillgemüse. Da ist es wirklich ein Geschmackserlebnis am Gaumen. Das ist einfach gut.
11: Fleur de Sel ist quasi, wir nennen es auch gerne das Kaviar unter den Salzen. Die bekannten Chefs und Köche dieser Welt schätzen das Salz natürlich auch für ihre besondere Struktur. Nach dem Kochprozess quasi, wenn das Gericht fertig ist, wird die Fleur de Sel dann zum Verfeinern genutzt.
10: So tummeln sich bei den Salzgärtnern in Frankreich die Touristen, weil sich die Salinen so natürlich und nachhaltig anfühlen. Und mancher Meersalzproduzent im Süden träumt davon, auch im Norden Europas höhere Marktanteile zu erzielen und noch mehr Salz zu verkaufen.
4: Das teuerste Salz der Welt übrigens kostet bis zu 400 Euro pro Kilo. Es kommt aus Südkorea, wird in Bambus gebrannt und bei ca. 800 Grad neunmal erhitzt. Gourmets sagen dazu aromatisch, intensiv, spannend. Gut, ich bin der Meinung, fürs Nudelwasser das billige Jodsalz reicht völlig. Klar ist, Salz ist lebensnotwendig, aber wie bei allem, zu viel ist zu viel. Das war Quarks für heute, bis zum nächsten Mal, tschüss.
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0: Salat ist ein weites Feld. Man kann ja praktisch aus allem, was in der Küche ist, einen Salat machen. Marinade drauf, fertig ist der Salat.
1: Naja, die Marinade, die dient zum Anmachen. Man soll im wahrsten Sinne des Wortes die Zutaten anmachen und
0: zwar
1: verbinden.
0: Mit Salz. Denn sonst hieße es nicht Salat. Es kommt nämlich von Sale,
1: genau.
0: Salz.
1: Deswegen fange ich meine Marinade an mit Salz. Dann kommt daran etwas anderes, was namengebend ist, nämlich Essig. Und die Essigölsoße heißt ja nicht umsonst Vinaigrette, Vinaigre, Essig in Französisch. So, das haben wir jetzt mal eine kleine Grundlage. Das Salz wird aufgelöst, nicht zu viel, denn ich gebe jetzt einen Senf dran.
0: Du gibst deinen Senf dazu.
1: So ist es recht. Genau.
0: Also man sieht, wie sprachlich der Salat eine wichtige Rolle in unserem Leben spielt.
1: Und den Senf gebe ich deswegen dazu, damit eine schöne Bindung entsteht. Und die Emulsion, die entsteht, wenn dieses feine Senfmehl sozusagen eine Creme mit dem Essig bildet. Und dann kommt das Öl dazu.
0: Und da wollen wir jetzt sparsam umgehen, weil wir ja schlanke Salate machen wollen.
1: So, und ich habe jetzt hier 3 Teile Essig und 1 Teil Öl. Das ist eine völlig andere Verbindung, als man früher gemacht hat. Da war nämlich der Essig, der Weinessig, meistens sehr stark, vor allem in Frankreich und Italien und in Spanien, hatte der oft 6, 8, sogar 9 oder 10% Säure. Und so ein saurer Essig, der brauchte natürlich viel Öl. Und welches Öl Sie nehmen, das bleibt Ihnen natürlich auch überlassen. Also ich habe jetzt hier ein Olivenöl genommen. Damit riecht man immer richtig. Das ist ernährungsphysiologisch hervorragend und wird auch gut verdaut, regt alles an, ist alles hervorragend.
0: Ich bereite übrigens gerade die Zutaten für unseren Mittelmeersalat vor, den ich so ein bisschen nach dem Vorbild von der Salade d'Issoise, wie man sie in Südfrankreich liebt, zusammengestellt habe. Und da sind dann die Salatblätter und rohen Salatzutaten werden gemischt mit Salatzutaten, die man gart. Also ich habe hier eine Zucchino gewürfelt, Aubergine in eben solche Würfel geschnitten. Ich brauche noch ein bisschen Knoblauch. Und du kannst mir hier den Thymian abzupfen und dazwischen streuen. Das kommt alles auf ein Backblech. Das habe ich mit Backpapier belegt. Ich verteile ein bisschen Knoblauch jetzt dazwischen. Moritz verteilt Rosmarinnadeln und auch Thymian. Dann müssen wir das natürlich auch ein bisschen würzen mit Pfeffer und mit Salz und mit Zucker, weil der sorgt dafür, dass die Zwiebeln karamellisieren.
1: Aber jetzt also den Zucker nicht in wahren Mengen, sondern...
0: Ja, das, was zwischen meine Finger passt, das reicht schon. Mehr ist nicht nötig. Und dann brauchen wir noch ein Schüsschen Olivenöl.
1: Auch
0: nur ein kleines bisschen, damit wir das überziehen können mit einem dünnen Ölfilm und uns das Gemüse nicht verbrennt. Schön mischen. Und dann kommt das Blech in den Ofen bei 180 Grad Heißluft oder 200 Grad Ober- und Unterhitze.
1: Und wenn wir jetzt hier Öl dran gegeben haben und Zucker dran gegeben haben, dann klingt das alles nach wahnsinnig viel. Aber wie gesagt, das ist eine kleine Menge und unser Salat hat nachher noch nicht mal 300 Kalorien pro Person.
0: Und dann kommt es in den Ofen und dann haben wir in 10 Minuten wunderbare Gemüsewürfel, die auch noch köstlich duften. Zack. Während die Gemüse im Ofen sind, das dauert ja nur 10 bis 15 Minuten, kann ich ja schon mal die übrigen Zutaten vorbereiten. Dafür habe ich jetzt kleine Cocktailtomätchen mit kochendem Wasser überbrüht, eiskalt abgeschreckt und gehäutet, weil diese Haut ist eklig im Salat.
1: Also mich stört sie nicht. Im Gegenteil, ich finde, bei guten Tomaten schmeckt sie sogar gut.
0: Ach, das ist ein Streitpunkt, den wir immer haben.
1: Jawohl. Und ich habe Kartoffelchen gekocht, die habe ich allerdings geschält. Das mag ich nicht. Jetzt die größeren, glaube ich,
0: halbieren. Ich gebe die Schüssel näher ran und gebe jetzt die Frühlingszwiebel in feine Streifen geschnitten dazu. Und dann habe ich ja mit den äußeren Blättern von einem schönen festen Kopfsalat diese Platte, auf der der Salat angerichtet werden soll, ausgelegt. Und die zarten Innenblätter, die brauchen wir jetzt auch noch. Und jetzt haben wir hier diesen Strunk. Und diesen Strunk schmeißen Sie bitte nicht weg, weil der schmeckt gut. Das ist kein Abfall. Der wird jetzt sorgfältig geschält, also diese Schnittstelle weg. Dann auch hier außen, da kann es manchmal auch ein bisschen faserig sein. Und dann schneiden wir das in feine Streifchen oder Scheibchen. Und dann haben wir noch ein neues Element im Salat. Das gibt

0: Frische und einen wunderbaren
1: schön
0: Biss.
1: Schön genau. Knackig. Und diese Kartoffeln, das ist jetzt, sieht so viel aus, aber die jungen Kartoffeln, die haben ja ganz wenig Kalorien, die haben noch keine Stärke ausgebildet. Da stimmen auch die meisten Angaben in den Nährwerttabellen nicht. Die sind viel, viel schlanker. Deswegen kann man die ruhig zum Sattessen nehmen.
0: Die Herzblätter vom Salat, die kommen ganz zum Schluss drunter, weil jetzt kommt ja das heiße Gemüse da drauf. Das fällt uns sonst zusammen. Haben wir hier einen Topflappen?
1: Ich habe hier auch ein heißes Gemüse. Und zwar haben wir weiße Bohnenkerne gekocht. Und da brauche ich so ein Schäufelchen voll. Die kommen jetzt auch heiß hier rein, ganz frisch aus dem Wasser.
0: So. Und dann haben wir das Gemüse. Das kommt hier oben drauf. Warte mal, das Papier ist nicht so heiß wie das Blech. Alles untermischen. Und jetzt brauchen wir deine Marinade.

0: Wenn man schon Kalorien sparen will, muss man mit allem geizen. So, und jetzt gebe ich hier diese in Streifen geschnittenen Salatherzblätter auch noch drunter. Und dann wird es alles auf dem Salatbett verteilt und fertig.
1: Und schnell angerichtet. Der Salat darf nun wirklich nicht stehen, sondern da müssen die Gäste auf den Salat warten.
0: Genau. Den geben wir jetzt gleich hier drauf. Und dazu brauchen wir nicht mehr als ein Baguette. Und ein Schlückchen Wein sollte uns auch erlaubt sein.
1: Ja, ein Schlückchen Wein ist nämlich erlaubt. Ein Weißwein, ein Zehntel oder sogar ein Achtel, kann man ohne weiteres trinken.
0: Und das ist doch wirklich eine tolle Portion. Und kalorienmäßig jedem erlaubt. Und wer nicht sparen muss mit den Kalorien, der nimmt ein bisschen Mozzarella obendrauf, in Würfel geschnitten oder Scheiben. Oder
1: ein bisschen Thunfisch. Wenn Sie nicht wirklich jetzt ganz rigoros sind, dann können Sie sich da schon was von erlauben. Aber kaufen Sie bitte den Thunfisch trotz allem in Olivenöl und nicht einfach
0: naturell.
1: Unnaturell. Das schmeckt einfach völlig anders. Sie müssen ja nicht die ganze Dose nehmen.
0: Und das Öl natürlich wegschütten, weil das ist ja nur zur Konservierung gedacht. Also wenn das kein schöner Salat ist, dann weiß ich auch nicht.
1: Ein bisschen verzupftes Basilikum kann auch noch drauf. Das ist gut für den Geschmack und erhöht den Kaloriengehalt nicht.
0: Als nächstes machen wir einen Caesar's Salad. Das ist ein Klassiker unter den Salaten.
1: Genau, es ist ein Klassiker. Der wurde irgendwo in Mexiko erfunden. Ein amerikanischer Italiener, der das erfunden hat. Und der ist der Liebe der Amerikaner zu richtig kräftigen Soßen, also mit Mayonnaise, entgegengekommen. Und wahrscheinlich deswegen hat er so seinen Siegeslauf um die Welt angetreten. Aber wir machen den mit einer ganz, ganz schlanken Mayonnaise.
0: Ich habe dafür eine Hühnerbrust auf beiden Seiten ganz langsam, ganz sanft gebraten und dann in Alufolie wickeln und bei 70 Grad im Backofen nachziehen lassen, bis die anderen Vorbereitungen erledigt sind.
1: So, und das ist in erster Linie die Marinade, die jetzt ganz anders geht. Ich habe hier 2 Esslöffel Zitronensaft. Da habe ich ein bisschen Zitronenschale von der Natur, Zitrone reingerieben. Da kommt Salz rein. Dann kommt ein Spritzer Wustersoße dazu. Das ist absolut notwendig.
0: Gehört ja auch in der Mayonnaise.
1: Ja, aber das ist vor allem Caesar. Der Caesar, okay. Der hat das. Und der will unbedingt auch einen Estragon haben, den Estragon-Geschmack. Deswegen nehme ich einen Estragon-Essig.
0: Wenn man schon keinen frischen Estragon hat.
1: So. Also 2 Esslöffel Zitronensaft, 1 Esslöffel Estragon-Essig und dann kommt rein ein Eigelb. Ja, dann nehmen wir die Finger. Das werde ich jetzt ein bisschen zerquirlen.
0: So, ich habe hier die Salatherzen, die kennen Sie, weil die gibt es in jedem Supermarkt. Die sind immer paarweise abgepackt. Und es hat eine schöne Größe. Für 2 Personen ist so ein Köpfchen wunderbar.
1: Und die sind so schön kompakt und fleischig.
0: Und ich habe jetzt die äußeren Blätter mir wieder abgemacht. Mit denen werde ich die Salatschüsseln auslegen. Und das Herz, das wird jetzt einfach geviertelt. Und es sieht doch bildschön aus. Also ich bin immer ganz begeistert, wenn ich das sehe. Und damit dekorieren wir dann sozusagen unseren Teller.
1: Und das ist sozusagen eine moderne Form der bei uns früher bekannten sogenannten Kasseler Strünkchen. Ich habe jetzt hier eine Ricotta, da kann man auch Magerquark nehmen und dann noch Joghurt. Und zwar nehme ich da 2 Esslöffel jeweils. Und dann wird reingepresst in das Ganze nun doch mal ein bisschen Knoblauch.
0: Ich verteile auf diesen Salatblättern jetzt noch schöne Rucola. Dann habe ich da vorbereitet Cocktailtomätchen, die kommen da auch noch oben drauf. Und so kann man das auch vorbereiten. Natürlich nicht gleich die Marinade drüber verteilen, weil wenn die Marinade dran ist, muss man sofort essen. Also ein Salat darf nie mit der Marinade rumstehen. Und jetzt habe ich in diesem verbliebenen Bratfett, in der das Huhn gebraten wurde, habe ich Ciabatta oder Weißbrotwürfel angeröstet. Und wie weit bist du?
1: Ja, fertig.
0: Ja, dann brauchen wir jetzt nur noch das Hühnerfleisch. So. Hier ist ein bisschen Saft von der Hühnerbrust. Darf ich das in die Salatsauce rühren?
1: Ja.
0: Weil das ist ja, jetzt ist mir auch gleichzeitig der Thymian reingefallen.
1: Den brauche ich nicht.
0: So, und hier sieht man, wie schön saftig das ist.
1: Dann kann ich die Croutons schon mal hier drüber streuen.
0: Ja.
1: Ja, die kann man schon anfassen. Und die sorgen natürlich dann nachher, die saugen von dem von der Soße was auf und die sind die sättigende Beilage sozusagen.
0: So, und jetzt geben wir hier was drauf und hier was drauf. Und wer das als ganzes Mittagessen servieren will und nicht so schrecklich auf Kalorien achten muss, der nimmt eben für jeden eine Hühnerbrust.
1: Und dann kommt die Soße drüber. Dann guten Appetit.
0: Und zu trinken gibt es dazu ein frisches, kühles Eiswasser.
1: Und da kriegst du von mir jetzt noch ein schönes Basilikumblatt rein.
0: Oh, schön.
1: Das schmeckt nämlich erstaunlich gut. Und ich würde keine Säure zufügen, also kein Zitronensaft. Mm. Zitronensaft würde ich vielleicht bei mir in einen grünen Tee reinnehmen. Ich würde einen grünen Tee kalt trinken können. Können wir vorstellen.
0: Schmeckt wunderbar. Das gibt schon Duft, weil das steigt gleich in die Nase. Schön und sieht hübsch aus. Als nächstes machen wir einen Fenchelsalat mit grünem Spargel. Es ist Mai.
1: Orangen kommen rein und Avocado. Und die Orange, die habe ich nun geschält, sodass die Schale weg ist. Habe die Schale abgerieben ein bisschen. Die brauche ich nachher zur Würze für meine Marinade. Die Orangenfilets kommen in den Salat. Und der Saft, den ich hier noch auspressen kann, der kommt auch in die Marinade.
0: Und den Spargel habe ich geschält. Und zwar immer nur die unteren zwei Drittel. Aber das muss weg, die Schale, weil die ist unangenehm. Und wenn man da drauf beißt, hat man keine Freude. Ich habe hier ein bisschen Wasser aufgekocht, gebe zuerst die Stiele rein. Der Spargel muss ja bissfest gekocht werden. Und dann kommen die Spitzen, weil die brauchen nicht ganz so lange wie der Rest. Und das ist sowieso in wenigen Minuten fertig. Also 3 Minuten reicht meistens.
1: So, und da habe ich jetzt eine Avocado aufgeschnitten. Und nehme nun dieses Fruchtfleisch hier raus. So. Und diese Avocado enthält ja relativ viel Öl. Und dieses Öl wird in unserer Marinade dazu dienen, sie sanft und geschmackvoll zu machen.
0: Und inzwischen ist auch der Spargel gar. Der muss ja noch schönen Biss haben. Der wird abgegossen ins Spülbecken. Und dann

0: Und das kann man jetzt abtropfen lassen.
1: Für die Marinade, da kommen jetzt 2 Esslöffel Senfsaat hier rein. Die wird jetzt hier zum Springen gebracht. So, wenn die Senfsaat anfängt zu hupfen, dann kommt ein Kaffeelöffelchen Puderzucker rein. Und das Ganze lasse ich jetzt schmelzen und karamellisieren. Gleich ist es soweit.
0: Hier unten ist schon braun. Ja. Der Zucker und der Senf, das bringt eine wunderbare Verbindung.
1: So. Und das wird jetzt abgelöscht mit dem Orangensaft. Das ist jetzt die Grundlage für unsere Soße.
0: Ich habe inzwischen Fenchel gehobelt. Und zwar habe ich die Knolle senkrecht aufgeschnitten und von der Schnittfläche her auf einen dünnen Scheibenhobel. Und das sieht nämlich schön aus. Und vor allen Dingen bleiben die Schalen von den Fencheln schön zusammen. Das ist nachher einfach ein hübsches Bild auf dem Salatteller.
1: Jetzt kommt in diese Soße, ruhig in die heiße Soße, ein Esslöffel Senf, wird verrührt.
0: Ich habe noch eine Zutat für unseren Salat. Und zwar habe ich Hühnerlebern gekauft, die natürlich erstmal ein bisschen geputzt werden müssen. Also diese Häute, die da noch drin sind, und die Sehnen, die werden sorgfältig rausgeschnitten. Und so sind sie also ganz blank. Und die werden jetzt gebraten. Und zwar in ganz bisschen Olivenöl. Und ruhig in der blanken Pfanne, die man stärker erhitzen kann als eine beschichtete Pfanne. Also sofort, wenn es heiß ist, die Lebern reingeben.
1: Und in meine Soße rühre ich jetzt noch diese abgeriebene Orangenschale. Dann könntest du mir auch noch, nein, du kannst jetzt nicht, aber ich brauche eine Prise Salz.

0: Blätter nur.
1: Also ich nehme jetzt die Finger, weil das geht damit einfach am besten.
0: Ja. Und ein bisschen Petersilie brauche ich noch für meine Lebern.
1: Noch ein Stückchen. Also diese Avocado-Creme, sehen Sie, die überzieht jetzt alles regelrecht. Aber es sind auch noch Avocado-Stückchen da.
0: Und ganz oben auf kommen jetzt die gebratenen Leberstückchen. Und dazu brauchen wir jetzt nicht mehr als ein Stück Brot. Und dann hat man einen ordentlichen Salatteller,
1: wunderbar,
0: der ganz schlank ist und trotzdem satt macht.
1: Und natürlich wieder genießen und dabei schlank werden. Das ist eben eine schöne Sache, wenn man es richtig macht.
0: Genau. Guten Appetit.
1: Jetzt machen wir einen Salat mit rote Beete und Artischocken. Und da habe ich jetzt zwei Artischockenarten oder Größen hier. Das eine ist eine ganz junge Knospe und das andere ist eine ausgewachsene Artischocke. Die heißen Mamme, weil sie so schön rund wie eine Brust sind, kommen aus Italien. Diese hier, die kennen Sie vielleicht aus dem Glas. Da sind sie konserviert. Roh kann man diese Artischocken aber essen. Und dann schmecken sie ganz toll, wenn sie schön frisch und knackig sind. Und sehen Sie, was ich hier jetzt geschält habe? Das sieht ungefähr so aus wie das, was man sonst aus dem Glas hat. Vielleicht ein kleines bisschen breiter und weniger hoch, weil die doch schon größer sind als die, die man zum Einmachen verwendet. Die muss man also sehr schön scharf schälen, bis man hier in den weichen Teil kommt von den Blättern. Dann einmal aufschneiden. Das ist wichtig, um zu gucken, ob sich hier schon Heu gebildet hat. Sie sehen, es hat sich gar kein Heu gebildet. Ich habe jetzt hier unten ein bisschen zu viel von diesem Boden abschneiden müssen, weil er hier innen reingewachsen war. Die werden nämlich so abgebrochen, sehen Sie, und das sieht eigentlich nicht schön aus, geht aber nicht anders. Das ist nämlich ein Seitentrieb der Artischocke, der hier unten dran sitzt, so, der wird hier rausgerissen von der Blattachse, damit diese Artischocke sich schön ausbildet. Und jetzt werden wir so einen nochmal aufschneiden und dann werden Sie sehen, da macht man außen erstmal die ganz groben Blätter so weg. Durch die kann man gar nicht durchschneiden, so faserig sind die. Und die haben auch hier unten im Blattgrund noch kaum ein Fleisch ausgebildet. Dann schneide ich das hier so runter. Geht wie durch Butter beinahe. Der Stiel, der sollte so lang wie möglich dran sein, weil er die Artischocke frisch hält. Da lassen wir so ein Stückchen dran. Und hier wird jetzt so geschält, hier unten das ein bisschen abgehoben, ansonsten so geschält, damit die äußeren Blätter, die hart sind, bis in das weiche Fruchtfleisch geschält sind. Und dann haben wir überhaupt keine Fasern mehr. So. Und auch die werde ich jetzt mal halbieren, um zu sehen, wie es innen aussieht, ob sich das Heu schon stark ausgebildet hat. Ich kann Ihnen sagen, es hat sich, denn wenn man hier hinfasst, dann sieht man diese Spitzen der Blätter und die spürt man auch. Und dann merkt man, dass das Disteln sind. Und dann sehen Sie hier, da ist dieses Distelheu oder Stroh oder wie man es nennt. Und das muss man nun rausschaben, mit einem möglichst scharfkantigen Löffel hier reingehen und von dem Boden abheben. So, und damit ist die Artischocke makellos geputzt. Und während wir diese kleinen Artischocken in Hälften oder Viertel teilen und dann gleich mit Zitronensaft beträufeln, reiben wir die mit Zitronensaft ab. Und die wird dann auf dem Hobel in dünne Scheiben gehobelt. Magst du das machen, Martina?
0: Das kann ich gerne tun.
1: Aber schneid dich bitte nicht.
0: Ja, ich werde ja auch immer von unseren Zuschauern gemahnt, wenn ich keinen Fingerschutz verwende. Ich habe einen. Ich habe sogar schon mal einen geschenkt bekommen. Vielen Dank, hat mir eine Zuschauerin geschickt. In dünne Scheiben hobeln, die sollten wirklich ganz dünn sein, weil wir es ja roh essen wollen. Das tue ich aber jetzt zu deinem, oder? Weil es muss ja mariniert werden. Genau. So sieht es ja sehr schön aus. Also jetzt nehme ich den Halter hier.
1: So, und gleich Zitronensaft drauf. Die Artischocken laufen so braun-schwarz an. Das ist nicht sehr schön, aber der Zitronensaft macht es auch nachher wieder
0: heller. Schau, hier habe ich noch mehr. Tue ich dir dazu. Dann brauchen wir dafür ein Salz. Und in diesem Fall würde ich empfehlen, ein grobes Salz.
1: Das ist das Ungereinigte, ja. Das schmeckt am besten.
0: Da stecken wirklich noch andere Geschmäcker drin. Und das gebe ich jetzt dann in einen Mörser, um es ein bisschen klein zu machen. So, du kriegst ein bisschen Salz. Und ich kann schon mal anfangen, den Teller vorzubereiten. Denn wir richten den Salat direkt auf dem Teller an, wenn wir die verschiedenen Bestandteile vorbereitet haben. Dann ziehen wir erstmal mit der Olivenölflasche einen Kringel. Und diesen würzen wir jetzt mit diesem vorbereiteten Salz. Das verteilen wir hier auch gerecht und gleichmäßig auf dem Teller. Dann wird es auch gepfeffert. Und jetzt kann man das ruhig so ein bisschen vermischen, dass die ganze Fläche des Tellers von diesem Gewürz erreicht ist. Und dann nehmen wir uns eine gekochte rote Beete. Das kennen Sie sicher, das liegt auch so vakuumverpackt im Gemüseregal im Supermarkt.
1: Das ist was sehr Praktisches.
0: Sehr praktisch, da muss man es nämlich nicht vorher kochen, sondern das kann man dann gleich verwenden. Und jetzt brauche ich wieder den Hobel, habe aber eine Stufe dicker eingestellt und mache Scheiben daraus. Und diese Scheiben verteile ich jetzt als Kreis auf dem Teller, so dass in der Mitte noch ein bisschen Platz bleibt. Da hinein kommen dann nämlich ein paar Salatblätter noch. Schau, das sieht doch sehr schön aus.
1: Pass mal auf, ich mache dir. Du kriegst keinen Kreis.
0: Ich will keinen. Ach so, okay, bitte sehr. So, dann mache ich aber halt, dann gibt es in der Mitte auch noch rote Beete. Sonst haben wir zu wenig.
1: Ja, man soll ja satt werden.
0: Genau.
1: So.
0: So. Und noch eins.
1: Und jetzt habe ich die Artischocken hier umgewendet mit dem Zitronensaft. Und schauen Sie, wie hell die geworden sind.
0: Jetzt brauchen wir etwas Balsamico.
1: Ich lege mal diese Viertel hier drauf.
0: So. Ein bisschen gerechter verteilen. Und jetzt kommt der Balsamico. Ach, das ist ein Birnenbalsamico, sehe ich gerade.
1: Ich gebe jetzt hier den Rest von der Zitrone noch so über die rote Beete. Die soll ja auch ein bisschen was abkriegen.
0: Und weil das jetzt wirklich alles gar keine Kalorien hat, bis auf das Öl, gibt es jetzt noch ein bisschen Ziegenkäse. So.
1: Und jetzt kommt aber auch auf die Artischocke unbedingt etwas frisches Öl. Und Sie wissen ja, das Öl sollte beste Qualität haben.
0: Und so servieren Sie das. Und das sieht doch super aus. Und es ist wirklich ein wunderbarer Imbiss. Und ganz zum Schluss zeigen wir Ihnen noch einen Thai-Salat. Die Thai-Küche ist ja berühmt für fantasievolle Salate.
1: Und die Salate der Thai-Küche, die haben eine wunderbare Eigenschaft, sie werden immer ohne Öl gemacht.
0: Sind also federleicht.
1: Ja.
0: Wir brauchen dafür Möhre, Kohlrabi, Weißkohl, einen zarten Spitzkohl habe ich dafür genommen und Frühlingszwiebeln. Und es wird alles in feine Streifen geschnitten, also so streichholzdünn, auf dem Julienne-Hobel am besten. Und die
1: Dann
0: Zwiebeln kommen auch gleich dazu, die Frühlingszwiebeln, mitsamt dem Grün natürlich. Warte, du kriegst es auch noch. Und jetzt staunen Sie garantiert, denn der Salat wird erstmal gestampft.
1: Dieses geht sehr gut in einem typischen Thai-Mörser. So wird die Struktur der Gemüse aufgebrochen. Sie ziehen ein bisschen Saft und Sie nehmen nachher die Soße besser an. Aber das ist nicht unbedingt nötig. Sie kennen ja vielleicht das bayerische Kraut. Das wird auch in eine Schüssel gegeben und dann wird es mit den Händen durchgeknetet. Kommt dann Salz dran. Wir nehmen aber kein Salz, sondern wir nehmen Fischsoße.
0: Ja, gehst du gleich am besten mal rüber, dann kann ich nämlich den Wok aufsetzen. Oben auf als Garnitur gibt es Garnelen. Und hier habe ich rohe Garnelen mit Schale gefunden. Die dürfen in der Schale bleiben, aber damit die Hitze schöner durchdringt, habe ich sie jetzt längs halbiert. Lasse aber am Schwänzende zusammen, weil Sie werden dann sehen, das sieht dann aus wie so ein Schmetterling und das sieht hübscher aus. Und man kann es dann wunderbar anfassen und essen.
1: Jetzt kommt für dieses Gemüse eine Würzmischung zustande, die typisch thailändische. Da habe ich auf der einen Seite Knoblauch und zwar am besten nehmen Sie ganz jungen, frischen Knoblauch. Dann Ingwer, auch fein gewürfelt. Dann habe ich zwei Chilischoten, die habe ich auch schon fein gewürfelt. Und dann habe ich hier, weil ich einen thailändischen Koriander gekauft habe, da sind immer die Wurzeln mit dran. Das machen die Thailänder schon extra. Das ist nämlich ausgezeichnet.

0: serviert wird, sind die Garnelen gar. Außerdem brauchen wir Kräuter. Ich habe hier Thai-Kräuter noch ausgezupft, abgezupft. Koriandergrün, Thai-Basilikum, da kann man die Blüte ruhig mitessen. Und frische Minze. Und die kommen, wenn du soweit bist, zum Schluss noch dazu. Man braucht sie gar nicht fein hacken, sondern die werden mitgestampft.
1: Gibt's hier?
0: Und jetzt einmal durch.
1: Ich stampfe nicht, ich mache das jetzt hier. Das dann, geht nämlich viel besser.
0: Dann hole ich dir lieber deinen Ärmel ein bisschen hoch und halte das fest.
1: Das ist.
0: Also, wenn Sie so einen großen Mörser nicht haben, ist ja kein Problem. Dann nehmen Sie eine große Schüssel. Genau. So, duften tut er schon, wie es sich gehört. Ne? Diese Frische von den Limetten und diese Süße vom braunen Zucker und die ganzen Ingwer, Knoblauch, Chili. Herrlich.
1: Jetzt wird das locker angerichtet.
0: Ja. Und ich komme noch, wenn du mir ein bisschen Platz machst, mit meinen Garnelen obendrauf. Ja, sehr gut.
1: Oh, das ist der Wahnsinn.
0: Und dann kann ich nur sagen, guten Appetit. Und zu trinken?
1: Es ist nicht so wichtig. Das schmeckt gut. Das Getränk holt man sich dann schon selber.
0: Das war's schon wieder für heute.
1: Bis dann. Tschüss.

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2: Warte mal, Emil, ihr habt den Text schon wieder vergessen.
5: Zora heiß ich.
6: Mein Name ist Björn Freitag. Seit über 25 Jahren koche ich mit Leidenschaft. Ich zeige Ihnen, wie Heimat schmeckt. Bei mir zu Hause, in Europa und auf der ganzen Welt. Reisen Sie mit im Kopf und im Topf. Jetzt in meiner Sendung Einfach und Köstlich. Heute machen wir keine großen Sprünge, aber wir werden mal sehen, wie nah und doch unterschiedlich Heimatküche sein kann. Es wird mit Sicherheit super lecker und ich glaube auch sehr unterhaltsam. Und neben mir steht schon Sora Klipp aus Hamburg. Sora, grüß dich.
5: Hi, moin.
6: Schön, dass du da bist.
5: Danke für die Einladung.
6: Wie geht's dir?
5: Gut geht's mir. Ich war gerade im Urlaub, es könnte mir nicht besser gehen.
6: Okay.
5: Schön erholt.
6: Du bist ja eigentlich im Süden geboren.
5: Richtig, im Schwarzwald.
6: Im Schwarzwald, aber hältst heute den Kochlöffel hoch für die Heimatküche im Norden?
5: Ne? Richtig.
6: Ja?
5: Mit 2 Jahren sind wir hochgezogen und seitdem war ich auch dem Norden treu.
6: Und du bezeichnest dich selber so ein bisschen als Öko, oder?
5: Ja, schon.
6: Ja?
5: Also ich koche schon viel vegan, vegetarisch, viel mit Gemüse und Getreide und da fühle ich mich sehr wohl.
6: Wir können ja gleich beim Kochen noch ein bisschen über deine Leidenschaften quatschen.
5: Sehr gerne.
6: Was genau kochst du uns heute als erstes?
5: Ja, wir machen Grünkernbratlinge. Ja. Das ist ein Rezept, was meine Mutter früher immer gekocht hat. Und das ist auch von ihr das Rezept. Ich habe es noch mal ausprobiert und ein bisschen abgewandelt. Und dazu gibt es gestoften Kohlrabi, also Rahmkohlrabi.
6: Ja, gestoft, was ist Stoff?
5: Gestoft, das ist eigentlich das Gemüse in einer Bechamel.
6: Ah,
5: genau, sollen wir loslegen.
6: Schön. Ich koche danach noch was Schönes für dich.
5: Was
6: ja, oder
5: du
6: mit
5: denn,
6: dir zusammen natürlich. Ich mache so eine NRW-Variante aus dem Lapskaus. Und zwar mache ich Kartoffeln gestampft mit Stielhus. Und da machen wir auch Eisbein noch ein bisschen mit rein. Das ist dann der Corned-Beef-Ersatz. Ja.
5: Da bin ich sehr gespannt drauf.
6: Und dann bauen wir nachher alle Zutaten, die wir noch überhaupt noch mal auf. Und dann haben wir eine ganz besondere Challenge. Da machen wir noch ein Fusionsgericht zwischen Hamburg und NRW. Ja, so aus 6 Zutaten. Du sagst mir jetzt, was du brauchst. Messer oder was soll ich schneiden? Soll
5: ich Kohlrabi schneiden? Genau, du kannst gerne schon mal den Kohlrabi schneiden. Ja. Wie viel Hunger hast du denn? Wie viele brauchen wir denn?
6: Ja, so normal.
5: Zwei Köhler.
6: Ja, zwei Köhler? So heißt das?
5: Köhler.
6: So, also Kohlrabi. Der wird blanchiert oder was machst du damit?
5: Genau,
6: oder?
5: Den blanchieren wir erst für ein paar Minuten im kochenden Wasser. Und aus dem Fond, da hat der Kohlrabi dann schon so einen schönen Geschmack abgegeben, machen wir dann die Bechamel.
6: Wie war denn so dein Werdegang?
5: Ich habe Köchen gelernt damals, als ich so 17 war, gleich nach der Schule, weil ich keinen Bock mehr hatte. Und dann habe ich 1 Jahr lang noch gearbeitet als Köchin. Dann bin ich ins Ausland gegangen und habe als Au-pair gearbeitet. 1 Jahr war in Schweden und habe erstmal so kopffrei erstmal rausgucken, wo soll es überhaupt hingehen. Ja, und dann habe ich studiert, Tourismusmanagement.
6: Okay.
5: Ich bin zurück in die Heimat gegangen und da habe ich dann eine YouTube-Sendung gedreht.
6: Ach, aber zum Thema Kochen.
5: Genau, eine Kochsendung, klassisch, Das war für so eine eher jüngere Zielgruppe.
6: Ja.
5: Und dann hat das irgendwie mit dem Fernsehen seinen Lauf genommen.
6: Okay.
5: So, die Brühe kocht. Ich mache jetzt hier schon mal den Grünkern rein. Der ist auch schon geschrotet.
6: Ja.
5: Jetzt rührt man das einfach so ein bisschen um und lässt das erstmal quellen.
6: Also eigentlich, das hier zieht jetzt so an, ne?
5: Du kannst hier noch mal einen Knoblauch, eine Knoblauchzehe rauspopeln. Ja. Und hättest du vielleicht einen Sparschäler für meine Möhre?
6: Ja. Ist ja okay.
5: Ja, danke schön.
6: Wofür ist jetzt die Karotte? Die kommt mit in den Bratling rein.
5: Genau, da kann man jetzt noch so ein bisschen spielen. Da kann man noch eine Zucchini mit reinreiben. Man kann auch sogar noch Feta damit reinmachen, wenn man möchte. Und da kann man einfach so noch ein bisschen mehr Würze und Geschmack mit reinbringen.
6: Knoblauch habe ich geschält. Soll ich das hacken irgendwie? Oder?
5: Genau, kannst du einfach ein bisschen fein hacken. Ja. Dann kommt er mit in die Masse rein.
6: Wir sind heute unter uns.
5: Wir sind unter uns.
6: Ja. Da können wir Kohlrabi reingeben.
5: ich mal hier.
2: So. Okay.
5: Dieser appetitliche Brei riecht jetzt schon für mich nach Kindheit.
2: Echt?
5: Für viele wahrscheinlich denken jetzt so, okay, Hasenfutter, ciao, I'm out. Aber das verarbeiten wir jetzt zu Frikadellen. Wir haben jetzt hier unsere Möhren.
2: Krass. Also ich glaube, wenn meine Mutter mir das früher serviert hätte, ich hätte gesagt, die will mich umbringen oder so.
5: Ja, aber ich weiß nicht, ich finde immer, wir waren so viel mit in der Küche und wir waren so nah an den Lebensmitteln die ganze Zeit. Ja. Und deswegen war das für uns irgendwie cool, dann mit den Händen reinzugehen, das zu matschen. Und dann wolltest du das natürlich auch essen, ne?
2: Aber was ist denn sonst so für dich Heimatküche? Was verbindest du damit eigentlich?
5: Also wir haben bei uns wirklich immer ganz viel Gemüse gegessen. Das verbinde ich damit Käse und Wurst. Wir waren immer bei so einem Bioladen, da gab es immer so eine dicke Lammsalami, hat mein Vater immer gekauft. Ja. Und dann gab es immer dicke Salamischeiben und einfach in so eine Tomate gebissen wie in so einen Apfel.
2: Gut. So, die schrecke ich jetzt ab hier.
5: Jo.
2: Was kommt da sonst noch mit rein?
5: Ja, du kannst gerne schon mal hier weitermachen. Ein paar Haferflocken. Zwei Eier. Ein bisschen Salz.
2: So, Pfeffer mache ich auch noch ein bisschen rein.
5: Genau, ich gebe dir schon mal die Petersilie.
2: Zur Bindung sagst du noch ein bisschen Paniermehl, ne?
5: Ja, ist doch noch ein bisschen nass.
2: Ja. Sag mal, sollen wir so ein bisschen Olivenöl noch reinmachen vielleicht?
5: Oh ja. Das ist jetzt wirklich traditionell, wie ich es von zu Hause kenne. Ne? Aber wenn man jetzt zu Hause sagt, oh, ich mag total gerne Majoran oder getrocknete Tomaten, kann man damit reinmachen, dann kann man das auch so ein bisschen mediterraner gestalten.
2: Das ist jetzt wichtig, du machst die Béchamel.
5: Genau, ich mache die Béchamel, Butter schmelzen, Mehl dazu, kurz verrühren und dann einfach mit dem Kohlrabi-Wasser und ein bisschen Sahne aufgießen. Ich liebe diese Schneebesen, damit kommt man so richtig schön in jede Ecke.
2: Ja. Und Sarah, stehst du selber noch immer in der Küche? Oder?
5: Ja.
2: Oder?
5: Ja. Morgen 8 Uhr habe ich Frühstücksdienst.
2: Ja.
5: Das heißt, ich muss heute Abend wieder nach Hamburg und ich liebe das.
2: Und dann Eier braten und so?
5: Alles. Pfannkuchen machen, Frühstücksplatten belegen.
2: Was habt ihr für ein Konzept? Also ihr macht Frühstück und Mittagessen?
5: Genau. Wir haben immer so drei Tagesgerichte. Mhm. Und das sind so ganz herkömmliche Gerichte eigentlich.
2: Ja. Bei uns gab es früher immer noch hier diesen Schmelzkäse mit rein. Kennst du?
5: Das gab es bei uns nur in so einer Lauchsuppe immer.
2: Ja. Oh. Womit braten wir die? Mit Rapsöl?
5: Also Raps oder Sonnenblume, irgendwas Geschmacksneutrales, was auch ein bisschen Hitze ab kann.
2: Sehr gut. So, das heißt, Béchamel hast du jetzt so einen kleinen Schuss Sahne dran gemacht und kein Schmelzkäse.
5: Scheiße. Habe ich die leider nicht mitgebracht.
2: In Hamburg sagt man Bulette, ne?
5: Ja.
2: Wie in Berlin.
5: Was sagt ihr?
2: Frikadelle.
5: Frikadelle, ja, Frikadelle sagen wir auch. Mit Doppel-G. Frikadelle.
2: Ja, Frikadelle. Nee. Oh, da. Meine, die habe ich zu.
5: Oh,
2: ist das Goldbraun? Ist das Goldbraun? Ja.
5: Lecker. Du kriegst doch jetzt bestimmt wieder die ganzen Zuschauer-E-Mails.
7: Servieren mit den Metallspaten in der Pfanne.
2: Das ist ja so eine andere Pfanne hier. Das ist keine richtige Beschichtung, das ist so eine Gusspfanne. Ne?
5: Aha.
2: Also ich würde sagen, da darfst du. Okay, ich habe nichts gesagt. Nein. So, hast du noch eine Idee? Sollen wir noch irgendwas dazu machen?
5: Wir könnten noch vom Kohlrabi so ein bisschen was von den grünen Blättern klein schneiden, dass wir da noch ein bisschen Farbe finden.
2: Ja, gerne. Und dann braten oder roh lassen?
5: Ich würde sie, mach sie doch da
2: einmal
5: rein.
2: Kurz in die Pfanne rein, okay.
5: Also mach den Kohlrabi jetzt hier schon mal.
2: Buletten hole ich raus. So, dann. Also ganz fein schneiden.
5: Ganz fein schneiden, einfach ein bisschen anbraten, mit ein bisschen Salz bestreuen.
2: Ach, guck mal, was das jetzt für eine schöne Farbe bekommt.
5: Ja, oder?
2: Wow. Mach mal aus, die Pfanne.
5: Ja. Wir haben alles, oder?
2: Ja, ganz anders.
5: Dann geht es los. Kohlrabi.
2: Kohlrabi ohne Schmelzkäse.
5: Ohne Schmelzkäse. Es tut mir leid.
2: So. Sehr schön. Ja, das ist so wirklich ein Kindheitsessen.
5: Wow. So, dann können wir essen.
2: Ja, danke dir.
5: Ich hoffe, dir schmeckt Mamas Rezept.
2: Ja.
5: Also schön knusprig gebraten sind sie schon mal.
2: Ich muss erst mal den leckeren Kohlrabi jetzt probieren. Oh, das war genau wirklich, wie meine Mutter mir den auch gemacht hat. Es schmeckte 1:1 so und das war eine tolle Kindheitserinnerung.
5: Mmh. Mmh. weiß nicht wieso, aber ich liebe diese Bratlinge einfach. Ich finde das so geil, dieses Körnige, dieses Knusprige von innen, so schön saftig.
2: Die sind wirklich sehr gut. Also ich mache heute den Stimus durcheinander mit Eisbein. Dazu gibt es noch ein Spiegelei und saure Gurken. Ja, und die wichtigsten Zutaten, das ist natürlich unser Stielmus, Kartoffeln, Eisbein, Creme fraiche und die sauren Gurken.
5: Stielmus ist mir tatsächlich unbekannt.
2: Ja, kann ich mir echt vorstellen. Meine Frau, die kommt ja aus dem Norden, die kannte das auch null. Kannst du mir mal einen so eine Staude rübergeben? Das ist, man sagt auch Rübstiel dazu. Ne? Mhm. Das ist einfach eine Staude von der Mairübe, die unten drunter ist. Dann,
5: ah. Ne?
2: Ja? Ich werde es heute blanchieren.
5: Okay.
2: Ja? Getrennt von den Blättern. Und das ist auch das Erste, was ich jetzt mache. Also ich mache die grünen Blätter so ab hier. Also ich, siehst du das? Ich mache das einfach so ein bisschen so ab. So, das wird dann in feine Würfel geschnitten. Und das Grüne blanchiere ich nachher nochmal extra, weil die Blätter brauchen
5: ja
2: nicht so lange.
5: Ja, okay.
2: Ja, und wenn du Lust hast, kannst du gerne dich schon mal ans Eisbein machen. Eisbein ist ja eine Stelze, ne, vom Schwein, die gepökelt ist. Das braucht übrigens gar nicht lange, das setzt du so 2 Stunden auf. Bei kleiner Hitze, dass einfach das Fett so ein bisschen rausgeht.
5: So, die löse ich jetzt vom Knochen oder wie soll ich das machen?
2: Das genau, das löst du so ein bisschen vom Knochen. Und im Prinzip brauchen wir feine Würfel davon.
5: Okay.
2: Das ist ja im Prinzip die Idee, wie so ein Labskaus nachzubauen, aber die NRW-Variante. Und in Labskaus macht ihr ja Corned Beef rein. Und ich mache dann einfach ein bisschen Eisbein.
5: Das ist eigentlich eine coole Idee.
2: Ja.
5: Und wie bist du da drauf gekommen? Nachts im Bett gelegen. Und dann gedacht?
2: Und ich habe gedacht, was ist das für ein schönes Bild, wenn die Sora hier so ein Eisbein zerlegt.
5: Wie groß oder klein möchtest du die denn haben, die Würfel?
2: Guck mal, so Würfel vielleicht.
5: Ja.
2: Wir lassen das ja, das ist ja jetzt kalt.
5: Ja.
2: Und wir lassen das nachher nur in diesem Durcheinander wieder warm ziehen.
8: Na, Kleiner, hast du Bock auf Schweinerei?
2: Ja, klar. Also das reicht auch. Dann kannst du das restliche Stück wieder reintun. Okay. Ja, aber das reicht völlig, weil wir wollen ja nicht zu viel kochen. So, und guck mal, jetzt werde ich Folgendes machen. Wenn du mal Salz hier reinmachst.
5: Mhm, Moment.
2: So, also ordentlich Salz rein, noch mehr. Und jetzt haue ich nämlich hier einfach die Stiele rein.
5: Ah, die würfelst du dann, wenn sie blanchiert sind?
2: Genau. So, die würfel ich dann nachher. Und ich lasse die jetzt so 1-2 Minuten blanchieren. Mhm. Und gebe dann erst die Blätter dazu. Und dann hole ich alles raus.
5: Okay.
2: Ja, so, das tun wir mal zur Seite. Hier habe ich schon mal dann gleich Abschreckwasser. Und möchtest du jetzt Kartoffeln schneiden oder eine Zwiebel machen?
5: Das ist mir egal.
2: Ja, dann würde ich sagen, mache ich die Kartoffeln. Dann schneid du mal eine Zwiebel fein.
5: Ja.
2: Also muss nicht so mega fein sein. Und die kannst du mal hier anrösten dann in der Pfanne. Okay. Weil die Röstzwiebeln die gebe ich hinterher noch mit dazu. Da. So, und die Kartoffeln, das sind jetzt mehlig kochende.
5: Ja.
2: Ja. Und da mache ich im Prinzip einfach so einen Stampf hinterher raus. Und der Stampf, der wird dann mit dem blanchierten Stielmus vermischt. Und das Ganze verfeinern wir dann nicht mit Milch, sondern mit ein bisschen Creme fraiche. Das bringt so eine frische Säure da mit rein.
5: Ja.
2: Die Kartoffeln schneide ich ein bisschen kleiner, damit die gleich schneller garen. Was ist denn so dein absolutes Lieblingsgericht? Jetzt sag nicht irgendwas aus der Getreidemühle.
5: Also eigentlich irgendwie schon, weil ich esse tatsächlich richtig gerne Sauerteigbrot.
2: Oh, ja.
5: Also so richtig gut. Also ich liebe einfach Brotzeiten ja. Allgemein. Und richtig geiles Sauerteigbrot ja. Mit einem schönen Käse, mit einer schönen Wurst oder mit einem schönen Aufstrich selber gemacht. Also so Brotzeiten, das finde ich irgendwie gesellig. Das mag ich.
2: Finde das auch mega. Und mal so ganz kurz. Ich mache jetzt hier die Blätter noch kurz mit rein.
5: Mhm.
2: Und die brauchen ungefähr so lange wie ein Spinat oder ein Mangoldblatt. Und dann mache ich das gleich hier ins kalte Wasser. Du hast jetzt die Zwiebeln. Willst du ein bisschen
5: Öl?
2: Und dann machst du mal einfach schöne, dunkle Röstzwiebeln. So.
5: Okay.
2: Also die müssen jetzt nicht kross sein, sondern eher so schöne geschmorte. Ich befreie dich mal hiervon jetzt.
5: Mhm.
2: Dann kann ich auch gleich, das Wasser ist ja jetzt so ein bisschen aromatisiert schon mit dem Stimul. Gebe ich auch gleich meine Kartoffeln da rein. Normal setzt man ja Kartoffeln eher kalt an. Gehst du auch in Hamburg schon mal so richtig fein essen?
5: Ja, schon. Ich gehe schon gerne essen. Ja,
2: viele Sterneköche auch in Hamburg, ne?
5: Sehr. Also Sterne-Gastronomie mache ich jetzt nicht regelmäßig oder so, aber ich finde das immer ganz cool, sich da so ein bisschen inspirieren zu lassen. Ja. Einfach so ein paar Einflüsse, immer so sich Ideen abholen und so gucken, was die anderen machen. Das finde ich schon cool, mache ich schon gerne.
2: Du kannst, wenn du magst, schon mal Gurken schneiden.
5: Das die Gurkenfächer.
2: Ja vom Lapskaus.
5: Ja, das ist wirklich gerade bei uns in der Ausbildung, muss ich das echt immer machen, der Gurkenfächer.
2: Spiegelei mache ich ausnahmsweise heute mal, aber das dauert
5: einen Moment. Das heißt, daraus machen wir einen Kartoffelstampf.
2: Genau, wir schütten das Wasser gleich ab, stampfen es ein bisschen. Das hier schneide ich jetzt klein, das kommt mit rein. Mhm. Jetzt kannst du übrigens mal was probieren, wenn du magst.
5: Ja, gerne.
2: Ist immer so ein bisschen stehen. Also ist aber natürlich jetzt auch nicht gewürzt oder so.
5: Das erinnert tatsächlich sehr an Mangold.
2: Ja. Wobei Mangold, finde ich, ich bin ja nicht so ein Mangold-Fan.
5: Ein bisschen
2: Mangold hat so was Erdiges, Muffiges manchmal.
5: Magst du rote Beete?
2: Total, ja. Aber nur, wenn die schön sauer gekocht ist, also mit Essig. Mit Essig und viel Salz. Super, das hast du mal in deinem Ausbildungsbetrieb gelernt, ne? Gurkenfächer schneiden. Sora, ich habe noch was Schönes im Kühlschrank. Kleine Überraschung.
5: Jetzt bin ich gespannt. Matthias.
2: Nein, ist was Flüssiges.
5: Ich hab's schon gesehen.
2: Aber ist leider vom falschen Fußballverein.
5: Ja,
2: trinkst du was gerne?
5: Ja.
2: Oder lieber Shampoos?
5: Nee, wenn dann Bier.
2: Ja, aus der Flasche?
5: Klaro.
2: Oh, schön, dass du da bist.
5: Ich freue mich auch.
2: Perfekt. Wir können weitermachen. Wenn du Bock hast, kannst du das abschütten deiner Spüle.
5: Ja.
2: Und dann stampfen wir gleich. Ich hole schon mal einen Stampfer.
5: Brauchen wir den Topf noch?
2: Ja. Dann machst du jetzt die Kartoffeln wieder rein. So, dann. Also, das machen wir jetzt Schritt für Schritt hier. Also, die Kartoffeln stampfe ich jetzt gleich. Du kannst die Zwiebeln schon mal mit reingeben, die Röstzwiebeln.
5: Ja.

0: mache jetzt Creme Fraiche rein. Mm. Mm, du, wenn du Bock hast, kannst du ein bisschen
1: Muskat
0: rein. Ja. Ist auch mal schön, ne, wenn man sagt, wenn du Bock hast. Ne? Hat dein Chef das auch früher zu dir gesagt?
1: Nee.
0: Nee, ne?
1: Er hat einfach gesagt,
0: mach jetzt Muskat muss da rein.
1: Muskat!
0: Und so ein Spritzer Zitronensaft kannst du noch dazu geben. Ja.
1: Machst du dieses Gericht jetzt gerade zum ersten Mal?
0: Warum? Wirklich so unsicher? Nee.
1: Aber das Gericht ist ja schon außergewöhnlich.
0: Nee, das mache ich oft.
1: Ach so.
0: So. Aha. Klar, mit Eisbein habe ich es noch nicht gemacht und ich wusste auch von vornherein nicht, ob das gut geht, dass ich ihr das so als NRW-Lapskaus verkaufe. Aber letztendlich war sie, glaube ich, ganz happy damit. Dann kannst wir machen das jetzt so, du nimmst den Topf, dann rührst du das dahin. Ich mache hier gleich die Spiegeleier und dann kannst du auch schon mal das Fleisch gleich dazu nehmen, dass das Fleisch schön warm zieht. Und ich finde, da kann ruhig noch ein bisschen Muskatnuss dran.
1: Ja. Da war ich zu geizig an der Reibe.
0: Übrigens, mit den Spiegeleiern, das ist ja auch für viele Köche so eine Wissenschaft für sich.
1: Ja.
0: Mir ist es mal egal, wie das Ei aussieht. Hauptsache, es ist kross von unten.
1: Ja.
0: Das ist für mich das Wichtigste.
1: Ja. Und dein Rührei?
0: Rührei cremig. Kaum erhitzt. Das darf man ja eigentlich gar nicht mehr, ne? Ja, ja. Mach noch einen kleinen Hauch Butter dran.
1: Eine Flocke.
0: Ja.
1: Guck mal, für mich wäre das jetzt ein Hauch.
0: Ja, mach die Hälfte davon. Weil wir haben ja schon recht viel Creme Fraiche dran. Genau, die Butter, die kannst du noch ein bisschen einarbeiten.
1: Liebe Butter. Das gefällt mir sehr gut, dieses Gericht. Ich glaube, das klaue ich mir.
0: Ja?
1: Ja.
0: Gut. Du machst. Ist das wirklich heiß noch, der Stimus?
1: Ja.
0: Okay.
1: Ja.
0: So, ich mach das ist noch mal vorsichtig. Heiß. So zwei schöne Kleckse.
1: Mhm.
0: Ja. So, ich komme schon mal mit einem Ei. Also gut rund üben wir noch mal. Ne? Ja. So, dann kannst du hier vielleicht an die Seite so ein bisschen Gurke machen.
1: Der Gurkenfächer. Ja, so muss es aussehen.
0: Sehr schön. NRW Lapskaus.
1: Ja.
0: Ja. Ohne Fisch.
1: Coole Idee. Wenn jetzt das Eigelb dann so da reinläuft.
0: Mhm. Aber auch mit der Gurke, das passt ganz gut.
1: Bisschen was Knackiges noch dazwischen. Mhm. Ja, ist gekauft.
0: Ja?
1: Mhm.
0: Wird exportiert nach Hamburg?
1: Ja, nehme ich mit. Packe ich gleich in meinen Koffer. Björns Rübstiel oder Stielmus wird mir auf jeden Fall nach dem heutigen Tag in Erinnerung bleiben. So was habe ich noch nie gegessen. Und ich fand es super interessant, das mal kennenzulernen. Und es war wirklich extrem lecker.
0: So, jetzt haben wir so lecker gegessen schon wieder. Und eine Challenge haben wir noch. Fusionsgericht zwischen NRW und Hamburg. Das Ganze mit 6 Zutaten halt.
1: Ja, ich habe hier gerade schon mal so ein bisschen geguckt.
0: Ja.
1: Ich glaube, ich fange mit einer Grundzutat an.
0: Bier.
1: Einer Hamburger Grundzutat.
0: Ja, aber dann musst du ja was von deinem Bier abgeben.
1: Das mache ich sehr gerne.
0: Ja, bei Bier denke ich ja immer an so einen Bierteig hier.
1: Ja, wir können
0: das
1: ausbacken.
0: Ist ja relativ einfach, ne?
1: Genau.
0: So klassisch diese Apfelbeignets. Wir können aber auch da hinten noch eine Banane vom Pausentisch nehmen.
1: Ja. Ist das noch ein Granatapfel daneben?
0: Ja.
1: Kann man auch noch so, weil Banane ist ja immer dann so ein bisschen schwer. Granatapfelkerne obendrauf.
0: Ja, auch super. Granatapfelkerne. Banane backen vielleicht?
1: Banane ausbacken.
0: Oder was hältst du denn? Das ist auch nicht schlecht, wenn wir so eine Art Creme Brûlée damit machen.
1: Können wir auch.
0: Ha? Also, dass wir die gebackene Banane und daneben setzen wir eine Creme Brûlée.
1: Ja, Sahne und Eier meinst du?
0: Genau.
1: Ja, mega, können wir auch machen.
0: Ha? Stell mal alle Zutaten hier hin.
1: Sahne, das
0: Eier. Eine Zitrone, da können wir die Schale noch von nehmen.
1: Zitrone.
0: Ja, komm, ich hol mal die beiden Zutaten hier.
1: Mehl brauchen wir. Was sind denn jetzt die?
0: Ja, pass auf, das sind Basics hier.
1: Aha, okay, das zählt nicht. Damit können wir noch so einen Crumble machen.
0: Ja, wir machen so einen schönen Bierteig. Da schlagen wir also wirklich Eier separat auf, ne? Eischnee und die Eier werden mit Bier und Mehl verrührt.
1: Genau.
0: Und schön dann mache ich noch eine kleine Zimtbrûlée. Ja. Ja, die pochieren wir dann im Ofen eben. Läuft doch.
1: Mega.
0: Gut, also ich mache die Creme Brûlée. Und zwar setze ich jetzt hier so einen Topf auf, wo ich gleich Milch mit dem Zimt auskoche.
1: Lecker.
0: Vorher mache ich die Zimtstangen so ein bisschen warm, dass sie schon mal mehr Aroma bekommen.
1: Ich mache mich jetzt schälbereit.
0: Ja.
1: Wie pulst du denn deine Granate für Kern? Hast du da einen Trick? Fragen ja immer alle.
0: Ja, ich lass die immer polen.
1: Das ist ein guter
0: das macht
1: Trick.
0: Spaß.
1: Ja.
0: Also ich habe jetzt die Zimtstangen kurz warm gemacht, dass die einmal mehr Aroma dann rauslassen. Mit Milch aufgefüllt. Jetzt geben wir Zucker. Warte mal. Zucker dazu. Dann mache ich auch hier von der Bio-Zitrone ein bisschen Abrieb rein. Gut. Eier, die kann ich schon mal trennen.
1: Ich könnte schon mal mit dem Crumble anfangen. Der kann ja ruhig kalt
0: ja,
1: sein.
0: Ja, gerne,
1: ne?
0: Gerne. Bei dem Bierteig, da schlägst du ja wahrscheinlich Eiweiß getrennt auf.
1: Genau.
0: Das dann fällt da schnell zusammen, ne? Deshalb ja, genau. Machen wir den jetzt noch nicht.
1: Eiweiß schlage ich separat auf, heb das dann da drunter, aber weil das halt dann relativ schnell verarbeitet werden muss, machen wir das jetzt noch nicht, damit es nicht zusammenfällt, weil die Creme Brûlée braucht ja noch einen Moment im Ofen. Aber ist lecker.
0: So, guck mal, jetzt kocht die einmal auf. Jetzt kühle ich die einfach runter mit etwas Sahne. So, und rühre die Eier jetzt rein. Also wir füllen die ja gleich ab, aber den Schaum muss man so ein bisschen abnehmen, weil der Schaum ist hinterher das, was eigentlich im Ofen nicht sein darf, weil die muss spiegelglatt sein. Sonst, wenn du hinterher mit dem Brenner drüber gehst, dann verbrennst du diesen Schaum und dann kriegt die so doofe Flecken dann.
1: Mein Zucker ist jetzt hier schon karamellisiert, eine leichte goldbraune Farbe. Da gebe ich jetzt einfach nur ein bisschen Haferflocken rein.
0: Ich gebe jetzt mal hier das wieder durch ein Sieb. So, also das Aroma steckt jetzt drin. Und dann gehe ich jetzt einfach mit dem Esslöffel hin und schöpfe den Schaum so ein bisschen ab.
1: Ah.
0: Dass wir hinterher wirklich eine spiegelglatte Fläche haben.
1: Ja.
0: So, nachdem das jetzt schön abgeschäumt ist, gebe ich das jetzt in die feuerfesten Förmchen hier.
1: Mhm.
0: Kannst du noch eine abfüllen, dann bringe ich die schon mal zum Ofen?
1: Ja.
0: Das ist, glaube ich, jetzt die größte Herausforderung, die zum Ofen zu kriegen.
1: Vor allem frage ich mich, wie du jetzt die Tür aufmachen willst.
0: Ja, ich kann die hier abstellen.
1: Weil ich helfe dir sicher nicht.
0: Den Ofen, den habe ich übrigens auf 110 Grad eingestellt. Habe so ein Blech mit Wasser reingemacht, wo ich dann einfach hier diese kleinen Kokotten reintue.
1: Guck mal, jetzt hat es perfekt.
0: Super.
1: Boah, Hammer.
0: Gut.
2: Nein, ich mein.
0: Brûlée läuft.

0: Wie sieht es denn im Ofen aus eigentlich?
1: Perfekt. Kommt, ja? Ist noch nicht ganz fest. Ich gebe den jetzt noch mal so 10 Minuten.
0: Okay, ja? Sehr gut.
1: Soll ich Eischnee schlagen?
0: Sehr gerne. Dann machen wir jetzt erstmal den Bierteig.
1: Ja, Eier.
0: Ich glaube.
1: Das kann man ja multifunktional machen. Da kann man auch Wein reinschütten.
0: Alles.
1: Du kannst mit allem machen. Ne?
0: Der alte Sekt von der Party.
1: Ja. Ja. Und soll ich da ein bisschen Zucker oder Salz
0: machen? Kannst du ein bisschen Zucker und eine Prise Salz mit reinmachen. Und ich mache hier auch noch ein bisschen Zucker in mein Eigelb und in den Teig. Und dann,
1: passt das. Dann kannst du mir nur mal den Zucker eben rübergeben.
0: Warte. Prise Salz. Der ist aber leise. Ist das ein extra Fernsehmixer?
1: Ja, der ist noch nicht auf voller Leistung. Ja. So, du musst jetzt dein Bier opfern da. Nein, nicht alles, ne? Nur Schluck.
0: Schlückle. Das ist richtig schön fluffig.
1: Ja. Fett haben wir auch schon stehen hier.
0: Mehl.
1: Hier ist noch Zucker, wenn du willst. Ich glaube, das könnte ein richtig schickes Dessert werden.
0: Ich bin so gespannt. Ja. Das ist auf jeden Fall eine heiße Kombination, die wir hier haben.
1: Ja.
0: Dann heben wir das jetzt hier mal unter.
1: Wie stellst du dir denn deine Zukunft so vor?
0: Also wir sind schon auf der Suche nach einer neuen Fläche in Hamburg. Vielleicht vergrößern wir uns noch, aber das ist jetzt nichts, was wir erzwingen.
1: Ja.
0: Ansonsten finde ich es ziemlich cool, gerade wie es ist.
1: Ja.
0: Bisschen Fernsehen, bisschen im Laden.
1: Hast deine Familie um dich herum.
0: Ich habe meine Familie um mich herum, Kochbücher schreiben. Also es ist irgendwie ein cooler Mix aus allem und jeder Tag ist anders. Und jetzt gerade habe ich nicht das Bedürfnis, dass ich da irgendwas verändern möchte. Deswegen schauen wir mal.
1: Warum schneide ich sie jetzt so klein, die Banane? Ich dachte, die machen wir so eine halbe oder sowas. Ach, willst du so kleine Stücke machen?
0: Ich dachte, so kleine Stücke und dann kann man die auf die Brûlée so drauflegen. Meinst
1: ja,
0: du
1: das
0: nicht?
1: Können wir auch machen, klar.
0: Wir haben ja noch mehr.
1: Nee, komm, dann mach das. Nein, das ist jetzt deine Aufgabe mit der Banane. So, das Fett ist sehr heiß, pass auf. So, jetzt müssen sie raus hier, weil du merkst, die lassen schon wieder Saft raus.
0: Ja, das wollen wir auf gar keinen Fall.
1: So, nochmal wieder ein bisschen Zucker drauf. Okay. Ach, guck mal, wir haben ja auch, da war noch was, ne?
0: Da war noch was, genau. Ja. Ich habe jetzt gerade noch gedacht, vielleicht können wir das noch ein bisschen Creme fraiche mit ein bisschen Zitrone, Zucker und vielleicht noch ein bisschen Minze oder so anrühren.
1: So, ich will es jetzt nicht zu doll karamellisieren, weil ich will jetzt auch nicht zu viel Zucker da reinmachen.
0: Aber es sieht schon sehr gut aus.
1: Willst du in die Mitte so ein kleines bisschen Schmand machen?
0: Und ich dachte, die frische Minze, die machen wir dann oben noch mal drauf.
1: Mhm. Ein Hauch. Dann setzen wir vielleicht so ein Kügelchen da drauf.
0: Ja. Ich hole noch mal hier ein bisschen was Grünes.
1: Dann haben wir ja unsere. Ich versuche die noch mal ein bisschen kleiner zu machen.
0: Ja, genau, hätte ich auch gesagt. Ich brauche auch noch mal ein Messer.
1: Oh, die Creme Brûlée. Hörst du das?
0: Wow.
1: Die ist richtig schön fest geworden.
0: Mega.
1: So. Minze sagt so, hast du noch? Ach, Granatapfel haben wir auch.
0: Granate Apple.
1: Mhm.

0: Zum Wohl, Zora. Vielen Wo kommt der Name eigentlich her?
1: Das ist ein Kinderbuch, Die rote Zora und ihre Bande. Ach, und das hat meine Mama gelesen, als ich schwanger war.
0: Nee. Zora. Gibt nicht viele Zoras, ne?
1: Ich habe noch keine getroffen. Nee. Nee.
0: Du bist auch die Erste, die ich treffe. Guten Appetit, war auf Danke. Jeden Fall lustig mit dir heute. Egal wie das Dessert schmeckt, aber ich glaube, das wird gut.
1: Das kann nur gut schmecken bei den Zutaten, die wir uns da zusammen gesammelt haben. Also die Kruste ist auf jeden Fall immer noch knackig.
0: Ei.
1: Zimt. Und ich finde, durch diesen Haferflocken-Crunch hat man noch mal so eine extra knusprige Note.
0: Liebe Zuschauer, das war's wieder mit Einfach und köstlich Heimatküche. Heute mal aus dem hohen Norden. Ich hoffe, es hat Ihnen gefallen. Die Rezepte wie immer unter einfachundköstlich.wdr.de. Alles Gute wünschen wir Ihnen. Tschüss. So, und wir genießen jetzt noch hier. Mhm.
1: Ja. Aber es schmeckt trotzdem irgendwie mega lecker.
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0: Schmelzig, würzig.
1: Fehlt noch was?
2: Absolut nicht.
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3: Hallo und herzlich willkommen zur Meisterküche mit den besten Rezepten von unseren Spitzenköchen Björn Freitag und Zora Klipp. Und alte Schätzchen habe ich auch noch rausgepickt. Unsere Köche Martina und Moritz sind ja schon seit den 80er Jahren bei uns aktiv. Und das Rezept schauen wir uns nachher genau an. Ja, und natürlich habe ich diesmal auch wieder einen Gast mit dabei. Viktoria von Seka ist da und bereitet uns ein Gericht vor, das eine echte Wucht ist, kommt mit ganz vielen exotischen Aromen daher und passt bestens zum Motto, alles aus dem Ofen. Und heute gibt's von Björn Freitag Zwiebelkuchen, Radicchio und Kräuterdip. Zora Klipp und Theresa Knipschild bereiten Tortellini vom Backblech mit Brokkoli und Ricotta zu. Und unsere Urgesteine Martina und Moritz, die haben ein Kassler im Brotteig dabei. Ja, Viktoria. Hallo erstmal.
4: Hallo.
3: Das erste Mal in der Meisterküche.
4: Richtig.
3: Ich freue mich total. Bevor ich mich ein bisschen mehr deiner Karriere widme und was du überhaupt machst und so weiter, möchte ich noch mal genau wissen, was hast du dir für ein Rezept für uns ausgedacht?
4: Heute machen wir gemeinsam eine Dorade, einen ganzen Fisch im Salzteig gegart, mit einer kreolisch angehauchten Soße, so einem Kokos-Curry-Sud und einem fruchtigen Mangosalat.
3: Ich bin sofort im Knetmodus. Das erinnert mich so an die Zeit, als meine Kinder klein waren. Da habe ich oft Salzteig gemacht. Was hast du denn für ein Rezept?
4: Also in dem Fall jetzt 500 Gramm Salz, 500 Gramm Mehl mit 2 Eiern aufgeschlagen. Man gibt ein bisschen kaltes Wasser dazu, bis man wirklich diese knetige Konsistenz hat. Also es darf nicht kleben an den Fingern, aber darf ruhig schon so ein bisschen feucht sein.
3: Ja.
4: Ja, der Fisch ist jetzt schon schön ausgenommen. Den können wir aber mit verschiedenen Aromaten füllen. Ich habe mir hier zum Beispiel jetzt einfach ein bisschen Knoblauch ausgesucht, ein bisschen Chili, um meiner DNA auch treu zu bleiben. Und dann kann man einfach Kräuter wahlweise dazugeben. Jetzt haben wir hier noch ein Zitronenthymian, da auch reichlich von rein, da brauchen wir nicht sparen.
3: Okay, so und jetzt habe ich ja schon bewundert, während ich hier versuche, den Teig auszurollen, habe ich schon bewundert dazu geguckt, wie souverän du jetzt diesen Fisch gefüllt hast, wie du überhaupt damit umgehst und so. Das heißt, du bist richtig Profiköchin, oder?
4: Ich bin tatsächlich keine gelernte Köchin, aber Gastronomin.
3: Okay.
4: Wir haben ein Restaurant, das ist in Neuss im Hafenbecken 2, im Industriegebiet. Und das Restaurant betreiben wir aus purer Leidenschaft. Unser Geld verdienen wir mit dem Eventgeschäft, weil wir zwei super schöne Event-Locations auch im Industriestyle dahinter haben, eine Kaffeerösterei.
3: Wie toll! So, guck mal hier, bevor irgendwas passiert, ich pack das mal hier hin. Das wäre jetzt das für unten.
4: Genau. Können wir schon mal rüberschieben.
3: Das kannst du schon mal rüberschieben, genau.
4: Ich habe mir nur überlegt, dass wir als kleinen Wow-Effekt noch so ein Bananenblatt nehmen. Das bekommt man hier in Deutschland auch im Asiamarkt. Es gibt noch mal so einen zusätzlichen Wow-Effekt, wenn man den Fisch am Gast quasi aufmacht.
3: Oh, okay. So, dann kommt das jetzt einfach da drüber.
4: So machen wir jetzt hier drauf.
3: Guck mal, das hat ja besser geklappt, als ich dachte.
4: Der Fisch hat im Salzteig die Möglichkeit, super schonend zu garen.
3: Und das heißt, man isst den Teig natürlich nicht mit. Das muss man ja natürlich immer mal dazu sagen.
4: Das muss man tatsächlich bei jedem Gast dazu sagen, weil jeder Gast probiert es irgendwie.
3: Ist so, ne?
4: Ja, aber wir lassen das, wir warnen die einmal vor und dann lassen wir das auch geschehen, weil durstige Gäste machen natürlich mehr Umsatz. Deswegen, wir sagen das genau. Und jetzt können wir noch für unsere Zuschauer vielleicht den Fisch ein bisschen schön garnieren.
3: Ja, machen wir ein paar Schuppen, oder?
4: Genau. Wir machen bei uns im Restaurant eine Eistreiche drauf.
3: Ah ja.
4: Und dann kann man die nämlich schön einritzen noch.
3: So. Der Salz zeigt mal ganz anders. Ist mega. Ich bin jetzt schon on fire, sag ich jetzt mal so.
4: So.
3: Guck mal, der muss auch noch ein bisschen lächeln. Ja, wunderbar.
4: Schön.
3: So, das heißt, der kann jetzt in den Ofen. Bei wie viel Grad und wie lange?
4: 240 Grad, circa 20 Minuten, bis der Teig golden braun ist.
3: Ja, wunderbar. Dann haben wir jetzt Zeit, während du das in den Backofen packst, mal zu schauen, was unser Björn Freitag denn diesmal für seinen Wegbegleiter und Freund Frank Buchholz zaubert. Ich kann schon mal verraten, dass Björn backen wird. Es gibt was Deftiges mit Zwiebeln.
5: Ich mache dir jetzt einen schönen Zwiebelkuchen mit geschmorten Zwiebeln drauf und Kräuterdip dazu.
6: Ach, wie schön. Ja. Ich liebe Zwiebeln. Also Zwiebeln werden auch meistens unterschätzt vom Geschmack her. Also soll ich die Zwiebel jetzt hier schälen?
5: Ja, mach die Zwiebel. Ja?

0: Ich mache den Hefeteig. Und das ist jetzt ein Teig, der sehr, sehr wenig Hefe enthält. Also nur 7 Gramm, ist nix. Ja. So, dann mache ich ein bisschen lauwarmes Wasser dazu. Und dann gibt man so eine kleine Prise Zucker dazu. Das ist nämlich eine schöne Nahrung für die Hefe dann. Den Sauerteig gebe ich auch schon mal dazu. Den kannst du ja beim Bäcker kaufen. Du kriegst auch mittlerweile im Supermarkt fertig schon Sauerteig. Warte, hier ist schon eine heiße Pfanne.
1: Ja.
0: Da kannst du die dann gleich mit ein bisschen Rapsöl reintun.
1: Okay.
0: So, und ich gebe jetzt schon mal hier das Salz und Mehl dazu. So, Mehl. Wasser. Und gebe das jetzt einfach in die Knetmaschine rein.

0: Jetzt schon würzen?
1: Nee, ich würze erstmal nur, ich mache das ja immer so, ich schmore so Zwiebeln immer mit Deckel, dann schmoren die so schön im eigenen Saft jetzt.
0: Okay.
1: Ja? Ne? Und geht auch noch viel schneller dann, also sparst noch ein bisschen Energie.
0: Ja. So, was mache ich jetzt hier mit dem Radicchio?
1: Ich würde den entstrunken und dann so in längliche Streifen schneiden.
0: Okay.
1: So, ich fülle jetzt mal meinen Teig um. Und dann decken wir den ab. Und dann kann der wirklich jetzt schön mehrere Stunden gehen. Wir haben natürlich einen vorbereitet. Ja, Frank, jetzt müssen wir den Teig irgendwie hier auf das Blech kriegen. Du bist doch so ein Teig-Experte.
0: Ich bin überhaupt kein Teig. Ich kann Nudelteig, aber sonst habe ich mit Teigen nichts zu tun. So.
1: Du machst ein bisschen Salz und Pfeffer an die Zwiebeln.
0: Ich mache auch ein bisschen Zucker dran, wenn du dagegen hast.
1: Und ich versuche mal irgendwie jetzt den Teig hier also auf das Blech zu bekommen. Oh, der hat so eine schöne, fluffige Struktur.
0: Das sieht auch lecker aus.
1: Ja, ne? So. Du kannst jetzt gerne die Zwiebeln drauf verteilen. Mach ruhig alle drauf.
0: Sicher?
1: Ja.
2: Sieht auf jeden Fall gut aus.
1: Riecht auch gut.
2: Ja.
1: So, Frankie, jetzt kannst du hier in der Pfanne den Radicchio anspitzen.
0: Ja.
1: Und mir kannst du mal einen Topf geben. Dann würde ich nämlich gerne die Sahne einkochen.
0: Mal Sahne.
1: Und zwar wird das im Prinzip so ein sahniger Dip, aber mit eingekochter Sahne.
0: Ja.
1: Sehr gut. Salz habe ich hier. Und das wird karamellisiert mit etwas Honig.
0: Okay, dann mache ich jetzt Honig.

0: nimmt so ein bisschen Bitterkeit, ne? Oder ja. nicht? Ja. Ich mein's, ja, ne? Oder wird es eher noch bitterer? Ne?
1: Nein, das ist.
0: So, Frank, dann gib mir mal ein bisschen Rosmarin, ein, zwei drüber. Ein? Guck mal, die Sahne ist jetzt schön eingedickt. Die sieht fast aus wie Pudding, ne? Mm. Und dann kannst du einen kleinen Spritzer Balsamico weißen dran machen, der ist da hinten. Kleinen Spritzer.
2: Ja.
0: So, und dann brauche ich noch eben ein bisschen Zitrone. Da nehme ich so einen Rauchabrieb noch mit rein. So, und wenn du magst, kannst du den Zwiebelkuchen aus dem Ofen holen.
2: Hol ich.
0: Herrlich. So, haben wir auch dran.
1: Ah, wie lecker, du.
0: Oh. Oh. So, und dann schneiden wir vielleicht zwei so Streifen so lange.
2: Was, so?
0: Ja. Wunderbar. So, dann mache ich ein bisschen an dem Radicchio drauf. So, dann die schöne Creme. So, ich glaube, das ist jetzt was recht Pikantes. Dann essen wir es einfach mal. Ja, Frank, guten Appetit.
2: Ja, dir auch. Oh.
1: Mmh. Boah, ist das lecker.
3: Ja, das kann er einfach, unser Björn Freitag. Ein Klassiker, richtig schön fein rausputzen. So, aber du kannst auch richtig was, habe ich gerade schon festgestellt. Und wir machen jetzt mit was genau weiter?
4: Wir machen die authentische kreolische Kokos-Curry-Soße.
3: Bin ich total gespannt drauf.
4: Und dafür habe ich dir auch ein paar Zutaten mitgebracht, ja, die ich dir zeigen wollte. Das hier sind Zimtblätter aus den Seychellen. Genau, also wir verwenden die Rinde und das Blatt, da kannst du mal dann riechen.
3: Es riecht jetzt nicht zimtig, so wie,
4: nee, das
3: wie
4: ist
3: ein Ceylon-Zimt oder so?
4: Das sind Curryblätter. Kaffee-Limettenblätter kann man ja getrocknet oder gefroren, auch beim Asiamarkt.
3: Ja, die kennt man ja sogar.
4: Chili aus den Seychellen. Wir haben hier auch so ein bisschen Safran-Kurkuma-Pulver. Das ist auch so ein lokales Curry-Gemischpulver.
3: Wenn ich das aber nicht habe, und unsere Zuschauer wollen das ja auch irgendwie nachkochen, dann können die auch auf eine ganz normale Curry-Mischung, was ja auch eine Gewürzmischung im Grunde genommen ist, zurückgreifen, oder?
4: Absolut, genau. Okay. Es geht jetzt auch bei dem Gericht darum, dass man wirklich nicht alles braucht. Es schmeckt genauso gut, wenn man mit den Aromaten ein bisschen spielt.
3: Hast du denn auch was für mich zu tun?
4: Absolut. Wir hätten ein bisschen Knoblauch, den könntest du in den Mörser packen. Ich schäle hier schon mal ein bisschen.
3: Wie viel hättest du denn
4: Ingwer
3: da gerne?
4: Vielleicht so 3, 4, 10.
3: Ja.
4: Das kann alles ziemlich rough sein, das soll ja schnell gehen. Ich gebe dir jetzt schon mal den Ingwer in den Mörser hinzu. Ich schneide hier in der Zwischenzeit schon mal die Zwiebel.
3: Ah, diese Aromen, das ist ja jetzt schon toll mit dem Ingwer und dem Knoblauch, finde ich. Ich guck mal eben, so soll das aussehen.
4: Beschäftigt damit nicht zu heulen. So, ich nehme das schon mal raus.

0: haben wir das allererste Restaurant auf den Seychellen, ein kleines familiengeführtes Boutique-Hotel und das erste Restaurant quasi. Und es gibt immer noch seitdem, also seit über 60 Jahren, das gleiche kreolische Menü. Also man hat immer einen Fisch, man hat immer einen Mangosalat, eine Soße, was Gegrilltes, ein Chutney.
1: Aber dann darf ich ja jetzt heute tatsächlich und unsere Zuschauer auch ein bisschen an deiner Familiengeschichte teilhaben.
0: Ja, so ist das.
1: Boah, das ist aber toll, dass du das mit uns teilst.
0: Wir geben direkt unsere Kokosnussmilch dazu. Mhm.
1: Und dann löse ich das aber vom Boden jetzt, ne?
0: Ja, das wird sich auch automatisch ein bisschen absetzen. So.
1: Toll.
0: Genau. Und jetzt werfen wir unsere Aromaten da rein. Ja. Wenn es zu scharf wird, dann müssen wir die Chili da eben rausfischen. Die Curryblätter haben wir gesagt. Ein Zimtblatt. Kaffeelimette braucht man auch nicht mitsparen.
1: Toll.
0: So. Und wie gesagt, man braucht das nicht alles. Aber wenn man es da hat, dann kann man noch ein bisschen damit arbeiten.
1: Mhm. Victoria, wie lange musst du jetzt ziehen, damit die Aromaten so richtig was abgeben können?
0: Ich würde dem Ganzen schon mindestens mal 10 Minuten geben. Mhm. Es geht natürlich auch länger.
1: Und die Dorade ist ja auch schon im Backofen. Das ist ja auch das Thema unserer Sendung, alles aus dem Backofen. Und deswegen sind wir jetzt sehr gespannt darauf, was den Zora Clip dieses Mal in den Backofen reinschieben wird. Und Konditormeisterin Theresa Knipschild, die macht auch schon große Augen. Die darf nämlich dabei mithelfen. Es gibt was ganz Besonderes, vermutet man gar nicht, Pasta. Und wie genau das geht, das weiß Zora.
2: Wir kriegen heute alles gebacken und zwar sogar fertige Tortellini aus dem Kühlregal.
1: Nudeln aus dem Backofen? Okay.
2: Wir haben heute ein One-Oven-Gericht und die werden jetzt einfach mit ein bisschen buntes Gemüse und Öl in den Ofen geschoben.
1: Okay,
2: das also kannst du schon mal eine große Schüssel holen und dann fange ich schon mal mit dem Gemüse an. Und jetzt schneide ich da die Röschen einfach mal so ein bisschen ab.
1: Hier, was meinst du, Öl?
2: Ein bisschen Öl, genau, Salz. Ein bisschen Pfeffer und dann einfach ein paar Rosmarinnadeln. Genau. Ich halte mir immer den Brokkoli so, stelle den auf den Kopf und dann kann man einfach so die Röschen nach und nach runterschneiden. Und dann hat man nämlich den Strunk übrig und den kann man dann auch einfach noch so ein bisschen in Scheiben schneiden. Das können wir schon mal auf ein Backblech geben, weil ich glaube, wir haben sonst nicht genug Platz in unserer Schüssel.
1: Machst du einfach so ein bisschen Öl drauf oder
2: nee, Backpapier drauf? Backpapier eigentlich. Oder, ach komm, wir machen es so.
1: Ja.
2: Wir haben ja die Tortellini gut mit Öl benetzt. Man kann jetzt hier natürlich auch Ravioli nehmen oder was. Wichtig ist nur, dass es nicht diese getrockneten sind. Es gibt ja auch Tortellini, die ganz fest sind, die bei den trockenen Nudeln stehen. Die nicht, ja. Die müssen schon aus dem Kühlregal sein. Wir haben jetzt hier einmal Tomaten, getrocknete Tomatenfüllung und Ricotta-Spinat. Das finde ich immer, also ich finde immer bei sowas, wenn da jetzt viel Gemüse zukommt. Genau, jetzt kannst du gerne noch mal ein paar Nadeln drauf verteilen.
1: Machst du die ganz rein oder soll ich
2: die
1: hacken?
2: Die kannst du einfach nur so abzubbeln, die ganzen Nadeln.
1: Boah, wie das schon riecht, ne?
2: Oh, das ist so lecker. Pasta ist ja... Italien verbinde ich mit Toskana und da wachsen ja ganz viel Rosmarin und Thymian und die ganzen schönen Kräuter. Und ich finde, die passen auch einfach super zu diesem Gericht. Ne? Da kann man aber auch auf getrocknete Kräuter zurückgreifen. Das funktioniert genauso gut. Ich nehme jetzt hier noch so ein paar Tomaten. Die Tomaten sorgen nämlich dann dafür, die platzen dann so auf im Ofen und dann hat man unten schön so einen Sud. Weißt du, und der wird dann so leicht süßlich, die karamellisieren dann so ein bisschen, dann hat man den knackigen Brokkoli. Lecker wird das. Und ich muss sagen, das kannst du auch so schön, ich meine, dieses Blech, das reicht dann für 4 Personen. Das kannst du gleich, wenn es aus dem Ofen kommt, machst du ein bisschen Käseklackse drauf, stellst das in die Mitte vom Tisch und die ganze Familie ist glücklich. Ja. Ne? Man hat kaum Arbeit gehabt. Und man kann jetzt auch natürlich wieder Resteverwertung, was man an Gemüse im Kühlschrank hat, was noch übrig geblieben ist. Man kann da jetzt auch so mediterran eher mit Aubergine und Pilzen zum Beispiel was machen.
1: Und hier liegt noch Käse. Was machst du damit?
2: Den reiben wir darüber, wenn es gebacken ist.
1: Okay, machst du wahrscheinlich nicht vorm Backen, wäre dann einfach zu dunkel und zu...
2: Und schmilzt dann einfach und dann hat man dann...
1: Weil die Backzeiten nicht die gleichen sind.
2: Das wäre dann zu schade. Ein paar Zwiebeln, dann nehmen wir hier jetzt noch ein bisschen Knoblauch. Natürlich, mein Pasta ohne Knoblauch.
1: Nee, mach drauf.
2: Das geht nicht. Ich liebe das auch, wenn ich so Rosmarinkartoffeln mache. Dann mache ich mir da so 5 oder 6 Zehen mit Schale aufs Blech. Und dann kann man die, wenn die danach so richtig schön knusprig braun gebacken sind... So
1: auslutschen. Das ist mir ein bisschen...
2: Ah, ich liebe das. Ja. Mein Freund sitzt auch immer nur da und denkt so... Oh. So, das geht jetzt für 15 Minuten bei 200 Grad in den Ofen. Dann kann man jetzt den Tisch decken quasi. Danach kommt wirklich nur noch ein bisschen Ricotta und Käse drauf und man kann schon essen.

0: Wir essen das jetzt hier vom Blech. Also ich finde,
1: man kann es einfach so in die Mitte stellen.
0: Schön, ne? Abends vom Sofa.
1: Eine kleine Portion Nudeln.
0: Schön wärmend.
1: Oh, mir läuft schon das Wasser.
0: Okay, ich probiere jetzt erstmal hier so eine Nudel. Ich bin noch nicht ganz. Die sind ja durch.
1: Die sind durch und so ein bisschen knusprig geworden.
0: Ja.
1: Mit dem Käse.
0: Richtig lecker.
1: Guck mal, der Ricotta, der schmilzt jetzt hier so ein bisschen rein.
0: Wenn die Tomaten so richtig geschmolzen.
1: Wir hätten fast noch ein paar mehr nehmen können.
2: Ja, mehr Tomaten ist natürlich immer gut. Her damit. Mein Gott, ist das lecker gewesen. Und jetzt geht's ans Abschmecken von der Soße.
3: Geben einfach ein bisschen Süße dazu. Man kann, wie gesagt, ein Fond nehmen oder halt ein bisschen Mango-Nektar.
2: Also was man jetzt so auch zu Hause hat, auch ein Hühnerfond oder sowas, könnte ich da jetzt auch mit reinpacken.
3: Genau.
2: Ne? Wäre das denn für dich jetzt schon so eine authentische kreolische Soße oder fehlt noch was?
3: Absolut nicht. Die wäre natürlich ein bisschen schärfer, aber ich finde sie lecker auf jeden Fall. Wird jetzt am Ende noch zum Ausziehen etwas von dem Zitronengas dazugeben.
2: Ja.
3: Und dann lassen wir den Deckel zu und widmen uns der Beilage, unserem Salat.
2: Perfekt. Und das Anklopfen machst du deswegen, damit da ein bisschen mehr.
3: Genau, damit direkt die ätherischen Öle da rauskommen.
2: Na Leute, das ist lecker. Diese Kokosmilch, die ist einfach auch so unterschätzt bei uns in der Küche, finde ich.
3: Wir machen einen Mangosalat. Ob es eine Papaya ist oder eine Mango. Gerne auch die unreifen. Und die kann man dann schälen. Die hobeln wir dann auf einer Mandoline einfach runter.
2: Okay.
3: Und machen den so ein bisschen an.
2: Wer hat dich denn zum Kochen gebracht?
3: Ich habe zwei Omas, eine deutsche und eine seychellische Oma. Und beide sind exzellente Köchinnen. Natürlich ganz, ganz anders vom Stil her.
2: Ja.
3: Ne? Bei Oma gibt es klassisch deutschen, weiß ich nicht, Kassler, Sauerkraut, Graupensuppe, diese typisch deutschen Gerichte. Und ja, bei meiner kroatischen Oma eben genau das Gegenteil oder das, was wir heute machen. Wenn du magst, könntest du mir noch eine Zwiebel schälen. Dann bist du jetzt mit dem Wein dran.
2: Ja. Pass auf, ich lege dir die.
3: Kann schon hier rein.
2: Kann ich schon rein?
3: Perfekt.
2: Gut, super. Dann pass auf, ich greife rüber.
3: Dann haben wir auch ein schönes Farbspiel.
2: Wie wird das denn jetzt gewürzt, also mariniert? Was kommt da jetzt ran?
3: Machen wir ein bisschen Salz dran, wir machen ein bisschen braunen Zucker dran. Und dann pressen wir die Limetten noch rein, geben etwas Fischsoße dazu. Und ich habe Kokosnussöl mitgebracht aus den Schälen.
2: Okay.
3: Und das müssen wir aber ein bisschen erwärmen, am besten in der Hand. Du kannst es auch so ein bisschen reiben, dann wird das auch schon flüssig.
2: Was ist jetzt das Besondere an diesem Kokosnussöl?
3: Dass wir es selber gemacht haben.
2: Ja?
3: Ja. Das kann man auch hier kaufen, natürlich.
2: Guck.
3: Genau. Dann kann das jetzt einmal da rein. Yvonne, weil wir heute mutig sind,
2: schneide
3: ich ein paar von dieser Chili, die wir jetzt eben im Curry hatten. Die wäre ja so schade, jetzt einfach wegzuschmeißen.
2: Total schade. Ich habe ja gerade auch schon einen Hustenanfall, nur weil ich mal ein bisschen am Curry geschnuppert habe. Darf ich mal
3: alles? Ja. Ich werde das ganz klein hacken.
2: Ich bin sehr experimentierfreudig heute.
3: Ja, wir trauen uns ein bisschen.
2: Wir trauen uns was. Gut, also die Soße ist fertig. Der Salat ist fertig. Ich glaube, du kannst den Fisch auch schon mal aus dem Backofen rausholen. Sehr gut. Ich bin sehr gespannt. Oh. Ich muss mir den erstmal angucken, wenn der hier vorne steht.
3: Guck mal, wie süß. Er lächelt immer noch.
2: Oh, der sieht toll aus. Also ich kann es wirklich kaum erwarten, diesen köstlichen Fisch gleich zu probieren. Aber bevor es soweit ist, gehen wir erstmal zu unseren Kochlegenden Martina und Moritz. Die haben ja schon in den 90er Jahren eine Sendung bei uns gehabt und viele, viele Rezepte kreiert. Unter anderem auch etwas mit Teig, und zwar im Brotteig. Ein echter Klassiker Kassler.
4: Und so ein Kassler, das müssen Sie vorbestellen.
5: Jetzt kaufen Sie Brotmehl, und zwar ist das 550er Mehl. Und das schütten Sie in die Rührschüssel von der Küchenmaschine, nehmen einen Würfel Hefe und den lösen Sie in etwas lauwarmem Wasser auf. Also ich habe hier jetzt einen halben Liter Wasser abgemessen, weil das brauchen wir nachher noch. Und das wird hier jetzt schön verrührt. Ich tue noch ein bisschen Zucker dazu, damit die Hefe gleich ordentlich was zu fäschern kriegt und das Arbeiten anfangen kann.
4: Und während du da deinen Bart anrührst, mache ich das hier auch. Und zwar wird dieses Kassler eingerieben mit etwas süßem bayerischen Senf, Hausmacher-Senf.
5: Das scheint dir richtig Spaß zu machen.
4: Das macht auch Spaß.
5: Es dürfen keine Klümpchen mehr in der Hefe sein, also richtig gut verrühren, sodass man also diese hefige Milch hat. Und jetzt gießt man das einfach mit so viel Schwung auf das Mehl, dass sich die Hefemilch gleich mit dem Mehl ein bisschen vermischt. So. Und dann machen wir ein Tuch drauf und warten 10 Minuten. Und dann hätten wir einen Vorteig.
4: Und dieses Fleisch, das bleibt auch hier draußen liegen und kann in der Küchenwärme ein bisschen von dem Senf aufziehen.
5: Nach 10 Minuten, ja genau, hat sich der Vorteig schön gekräuselt. Die Hefe hat das Arbeiten begonnen. Jetzt kommen hinzu 2 Esslöffel Schweineschmalz. Ich habe hier ein richtiges Griebenschmalz, das tut dem Brotteig gut. Das muss zimmerwarm sein, dann ist es weich. Und einen halben Teelöffel Salz. Das Brot braucht ja schließlich auch Gewürz. So, einen Deckel aufsetzen und jetzt die Maschine einschalten. Auf langsamer Stufe jetzt das Wasser hinzufügen. Den Rest von dem halben Liter lauwarmem Wasser, den ich vorhin abgemessen habe, nicht alles auf einmal reinschütten. Denn wie viel Wasser man braucht, das hängt von den verschiedensten Bedingungen ab. Von der Luftfeuchtigkeit, von allem Möglichen. Gucken wir uns mal den Teig an. Na, also schöner kann er ja gar nicht sein. Ein bisschen Mehl auf die Arbeitsfläche und jetzt holen wir den aus der Schüssel. Wunderbar aufgegangen. Ups. Noch einmal immer mit bemehlten Händen arbeiten, damit er auf keinen Fall festklebt. Jetzt nicht tüchtig durchwalken, sondern nur einmal noch mal flach drücken. Hier, dieses sind die Grieben von unserem Griebenschmalz, die dem Teig sein Aroma geben. Jetzt schneiden wir hier ein Stück ab. Das geht tatsächlich mit der bloßen Hand. Ja. Und das wird nämlich eine Verzierung, die du vielleicht schon mal machen kannst. Jetzt rollen wir das aus auf eine so große Fläche, die ausreicht, das Fleischstück zu umhüllen. Auch an der Seite noch mal so ein bisschen. Jetzt hast du schön saubere Hände und kannst mir das anfassen.
4: Ja, das kann ich machen, aber dann muss ich sie wieder waschen, ehe ich an den Teig gehe und muss sie mehlen.
5: Jetzt schlagen wir das um, auch hier, und kniffen das hier an der Unterseite ein bisschen zusammen und setzen es mit der Nahtstelle nach unten auf ein mit Backpapier belegtes Blech. So. Wunderbar, überall geschlossen, aber jetzt brauchen wir einen kleinen Schornstein, weil es entsteht da drin ja ein Dampf. Und der muss entweichen, damit unser Teig auch knusprig wird.
4: Wie soll ich denn hier einen Strang rausmachen?
5: Ja, ein bisschen mit Geduld. Einfach hier so ein Loch reinstechen. Hier auf der Vorderseite und am anderen Ende. Noch dünner. Also einfach mit warmem Wasser, damit er schon mal ordentlich Feuchtigkeit hat.
4: Das Ganze kommt dann für etwa 2 Stunden in den Ofen bei 180 Grad. Das Kassler lässt man, wenn es fertig gebacken ist, sieht es nicht toll aus, lässt man es 10 Minuten stehen, damit sich die Säfte innen beruhigen können.
5: Weil Sie haben vielleicht schon mal einen Schinken im Brotteig erlebt und da war ein enormes Gekrümel und getan. Nee, weiter oben. Ja. Jetzt schneiden wir nämlich einfach eine Haube ab. Soll ich dir das mal schnell festhalten? Dann kommst du da besser ran.

0: Jetzt haben wir einen richtigen kleinen. Ja, das heißt, hier, deswegen habe ich diese wunderbaren Dinger geholt.
1: Ja, den kannst du vielleicht noch brauchen. Was so. Ist das denn zusammengegangen hier?
0: Das ist ja enorm zusammengeschnurzelt. Und jetzt tun wir das hier raus.
1: Ach, das duftet aber.
0: Tust du das mal weg? Ja. Nur für einen Moment, dann kann ich das aufschneiden. Und jetzt wird es in nicht zu dicke Scheiben geschnitten, weil gerade so ein Kassler darf man nicht dick aufschneiden. Lieber zwei Scheiben oder auch drei essen, als eine dicke. Und wenn da unten noch Saft das Brot durchtränkt hat, dann ist es sehr würzig. Jetzt packen wir das wieder rein und tun so, als ob das nie anders gewesen wäre. Das wieder rein. Und so kommt es jetzt auf den Tisch.
2: Das sah jetzt richtig lecker aus und das hat bestimmt auch ganz fantastisch geschmeckt. Und genau wie wir mussten Martina und Moritz erstmal den Teig lösen, um an das Fleisch zu kommen. Und genauso müssen wir das mit der Dorade im Salzteig jetzt auch machen. Jetzt zeig mir mal, wie man das am geschicktesten tut.
3: So, damit wir uns die Pfoten auch nicht verbrennen, nehme ich immer ein Tuch dazu. Jetzt schneiden wir hier einfach vorsichtig entlang. Versuchen wir, das Ganze zu lösen.
2: Ach, guck's dir an.
3: Dann zieht die Haut hier automatisch noch mit ab.
2: Und jetzt würde ich den Deckel wieder drauf machen. Dann
3: genau,
2: bleibt
3: dann
2: er schön warm.
3: Schön,
2: ne?
3: Warm.
2: Herrlich. So, jetzt geht's ans Probieren. Oh, der Fisch ist super. Das mit dem Fisch mache ich auf jeden Fall nach.
3: Der ist schön saftig.
2: So saftig. Super lecker. Boah.
3: Ich bin auch zufrieden.
2: Oder?
3: Ja? Schmeckt wie zu Hause.
2: Oh, das ist gut, das ist gut. Und ganz ehrlich, diese Konsistenz hier mit der unreifen Mango, gepaart mit der, dass man so ein anderes Mundgefühl hat, ist auch noch mal eine ganz, ganz neue Erfahrung für mich. So, und wenn Sie das auch mal ausprobieren wollen, dann können Sie das natürlich machen, weil wir alle Rezepte aus dem Backofen natürlich für Sie zusammengestellt haben auf unserer Internetseite meisterküche.wdr.de. Einfach mal draufklicken und nachkochen mit so einem Fisch im Salzteig. Da legen Sie bei Ihren Gästen richtig Ehre ein und lecker ist er auf jeden Fall. Ein ganz, ganz tolles Gericht. Und ich finde einfach das so toll, dass du uns und mich da teilhaben lässt an dem, was dir wichtig ist beim Essen. Ne, weil dann hast du ja so das Gefühl von, boah, da habe ich auch ein bisschen Liebe auf dem Teller.
3: Absolut. 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
1: Das ist ja immer wieder schön, ne? Wie viele Jahre
2: mit
1: machen wir das
2: dir
1: jetzt hier?
2: Zu reisen, ja? Das ist immer wieder
1: ja.
2: Schön.
1: Ja.
3: Diese Kulisse hier,
2: der Hammer.
1: Mein Gott, das ist ja richtig schön.
4: In diesem Sommer geht unsere kulinarische Reise nach Friesland.
5: Ganz oben in den Norden der Niederlande.
1: Niederländer sind ja gar nicht so für gute Küche berühmt. Aber diese kleineren Erzeuger, die gibt es hier auch. Und die machen wirklich tolle Sachen.
2: Ja.
4: Zusammen mit unserem Skipper Kai schippern wir durch die wilden Wasserlandschaften und steuern kleine Hafenstädte.
5: An Land besuchen wir Menschen, die für gute Lebensmittel alles geben.
4: Und mit den Zutaten aus der Region wird dann an Bord einfach und vor allem lecker gekocht.
6: Auf Friesland!
7: Auf Friesland!
5: Ein neuer Morgen in Lemmer und es regnet. Als wir letzte Woche in Lemmer angekommen sind, war das Wetter auch nicht so toll.
8: So, das ist die Lemmer Schleuse. Da fahren wir jetzt rein.
9: Servus. So, meinst du, triffst das Ding?
10: Ja, weiß ich noch nicht.
11: Boah. Okay.
9: Ja. Oh, danke.
4: Kai ist ein super Skipper und sein Heimathafen Lemmer. Ein Traum.
5: Rund um Lemmer besorgen wir heute wieder die Zutaten für unser Abendessen an Bord.
1: So, Frank, jetzt machen wir mal ein Türchen gleich, ne?
2: Schön, oder?
1: Ja, ein bisschen radeln, ne?
2: Ja, was machst du?
1: Also, ich fahre tatsächlich hier in den Nachbarort. Und da gehe ich wirklich auf hohe See.
2: Schön.
1: Ja. Das ist ein Familienbetrieb. Ich glaube, die fahren schon seit Generationen zur See und fischen.
2: Bin ich mal gespannt, was du sagst, was du so erzählst von deinen
1: Seen. Ja, einen Fischer wirst du ja heute Abend kennenlernen.
2: Ja,
1: ja,
2: genau.
1: Ja, klar. Wo fährst du hin?
2: Ich besuche unter anderem jemanden, der macht hauptsächlich Bohnen.
1: Mhm.
2: Ich würde sagen, ist König der Bohne, alte Sorten.
1: Bohnengott.
2: Ja.
1: Und dann bist du heute der Bohnenpflücker da.
2: Ich pflück da Bohnen, mehrere Sorten. Und das sind alles alte Sorten, vor allem diese Kautuma. Bohne, das ist eine ganz besondere Bohne.
1: Also ich gehe, wie gesagt, auf Zanderfang. Also ich hoffe, dass wir Zander finden. Weil Zander ist ja immer was Exklusives irgendwie. Also am meisten findet es ja hier Brassen oder Barsche. Sind ja auch gut, aber Zander finde ich halt immer mega. Mal gucken.
2: Tja, und dann bringe ich dann noch Schweinefleisch mit.
1: Ach ja. Was nimmst du
2: vom
1: da?
2: Vom glücklichen holländischen oder friesischen Schwein.
1: Oh, ja. Salzwiesenschweine sozusagen.
2: Ja, könnte man sagen.
8: Okay, Jungs, einen Abfahrtschluck haben wir nicht. Ich stelle ein paar Bierchen kalt, ja?
1: Ja, super, aber leckeres Bierchen.
8: Ja,
1: ja?
8: Ich kümmere mich darum.
1: Bis gleich.
8: Ja?
1: Bis später.
2: Ciao.
8: Fette Beute, Jungs. Ciao, ciao.

Ich werde jetzt den Japp besuchen und das Schöne ist, Japp hat nicht nur ein Herz für Tiere. Er ist bekannt hier in der Region auch für Spezialitäten und da ist was Ähnliches wie ein Parmaschinken. Also ein geräucherter, luftgetrockneter Schinken und da bin ich sehr gespannt drauf.

0: Hey Jochi. Hey Junge. Effe dabei. Effe dabei. I'm Jaap Frerichs.
1: Ich bin Jaap Frerichs und ich habe 80 Schweine. Ich halte sie so, wie es sein soll, auf vier großen Grünflächen. Die Schweine können selbst entscheiden, ob sie drinnen oder draußen sein wollen. So sollte ein Schwein leben. Nicht auf Beton, umgeben von Plastikwänden. Schweine wollen im Dreck wühlen.

0: Oh, make a mess of it.
1: Wir sind durch Zufall hierher gekommen. Früher habe ich Messefilme gedreht. Damals war ich auf der Suche nach einem Haus irgendwo in Friesland. Ich komme aus der Großstadt, aus Den Haag. An Friesland mag ich besonders, dass hier alles so schön grün ist, das ganze Jahr über. Und ich mag die Menschen. Hier eine eigene Farm zu haben, ist einfach großartig.

0: Hallo, ja.
1: Hi.
0: Warte, ich bin sofort da.
2: Ja. Ach, wie schön doch.
1: Super.
2: Hey. Schön, dich zu sehen, Jap.
1: Ja.
2: Ich bin der Frank. Hi,
1: hey, Jap.
2: Geht's dir gut?
1: No, it's not.
2: Why?
1: Oh. All the pigs are there and they should be on this land.
2: And you need help?
1: Ja.
2: Yes?
1: Ja. I'm okay. So glad you are.
2: Ich suche mir mal eben die Gummistiefel, ja?
1: Okay, ja.
2: Ah, da gehen sie. Guck mal, da gehen sie. Schneller, als ich gedacht habe, laufen
1: ja,
2: die, ne?
1: Ja, ja, ja, ja. Na, Jungs. Ja,
2: ja, schöne Backen hinten, ne?
1: Ja.
2: Hut so. Guck
1: mal, du.
2: Hut
1: ja,
2: so.
1: Ja, Jok.
2: Ja.
1: Hut
2: so.
1: Puppe du hier straks mal. Ja.
2: Hut so.
1: Guck mal, du. Nicht zu schnell, Frank.
2: Nein. Geh mal wieder zurück. Ja! So, da haben wir die Hauptarbeit ja schon mal gemacht.
1: Ja,
2: aber so ein bisschen Hunger hätte ich schon jetzt.
1: Okay,
2: ne? So ein bisschen.
1: Okay.
2: Oder das so.
1: I'll let you taste some Schinken.
2: Oh.
1: So, I'll let you taste some hams.
2: Ja.
1: And that's bacon.
2: Also vom
1: ja,
2: Hin.
1: Ja, ja. This is the Bram.
2: Ja.
1: That has ripened for 2 years. And this is the Copper.
2: Okay.
1: You are going to work with the Procureur.
2: Das ist hier der Nacken. Also das ist für mich immer das schönste Stück, wenn ich ganz ehrlich bin.
1: Ja, it is. Okay, Frank.
2: Wo soll ich anfangen?
1: I think the bacon. That's
2: the bacon.
1: Mildest.
2: Das ist dein Highlight?
1: Ja.
2: Sehr gut.
1: Okay.
2: Dann im Rahmen.
1: I should take the copper.
2: Erst den Copper. Ich wundere mich auch, warum der so rot ist, der Copper.
1: Because it had worked.
2: Also es ist generell das Fleisch so. Das ist also sehr fein, sehr ausgeglichen. Also das ist immer das, was ich gerne verarbeite.
1: Okay.
2: Sehr gut gelungen, ja.
1: Ja, ja, ja.
2: Und
1: das ist Supram.
2: Da bin ich jetzt mal auf.
1: This has ripened for 2 years.
2: Ja, der Bram ist auch sehr gut. Der kommt dem Parmaschinken schon so ein bisschen nah. Aber wenn ich jetzt mich entscheiden muss zwischen den dreien, dann nehme ich von dem Copper noch.
1: Okay.
2: Und da würde ich gerne 20 Scheiben übereinander gelegt haben. Und frischen Copper hätte ich auch noch gerne.
1: Okay.
2: Ja? So, wie schön. Da habe ich hier meinen Copper, den einen und den Nacken hier. Das ist Wahnsinn. Dankeschön für dieses tolle Fleisch. Vielen Dank.
1: Thank you very much for helping me with the pigs. I hope you are just as good as a cook. Eh?
2: Dankeschön.
1: Okay,
2: denk dran heute Abend, dass wir uns treffen und bringen viel Hunger mit. Ne?
1: Ja, ja, ja.
2: Okay, ciao.
1: Bye, Frank.
2: Japp, ein ratiger, cooler Holländer, ne? So mit Humor und sehr viel Energie. Und man merkt eben auch, dass Japp die Schweine mag. Ja. Ich habe gute Lebensmittel, die schmecken werden und das ist schön. Und was ich jetzt daraus mache, das muss ich mit dem Gärtner besprechen.

0: Ich bin jetzt unterwegs nach Hindelopen, direkt am Eiselmeer. Und das ist natürlich eine Stadt, die hat sich sehr verändert wohl, weil früher lebten die alle vom Fischfang, heute so gut wie gar nicht mehr. Und ich bin echt mal gespannt, wie es in der Stadt aussieht. Also dieser Ort, das ist wirklich Postkartenmotiv hier. Oder wie aus dem Bilderbuch, das ist so schön, so gepflegt, so alte Häuser hier. Ich freue mich jetzt auf den Hafen, endlich mal ans Wasser. Und dort treffe ich jetzt einen der letzten Fischer am Eiselmeer. Früher gab es hier 80 Fischkutter, heute sind es nur noch 8. Um den Bestand zu schonen, wurde die Fischerei stark eingeschränkt.
1: Ich heiße Sipke Bootsma. Und das ist ein friesischer Name. Und ich wollte immer gerne Fischer werden. Warum? Wir kommen aus einer Familie, aus einem Fischergeschlecht. Das ist Anfang 1800, Ende 1700 angefangen. Naja, und dann bin ich Fischer geworden. Und das hat mir so viel Erfolg und Freude gegeben. Jetzt bin ich 80. Und ich habe auch viel Fischer gefangen. Naja, und jetzt hat Papa Staat uns mit so viel Prozent beschränkt. Und das tut weh.

0: Das sind meine zwei Söhne. He?
1: Ich bin Henrik.
2: Und er behauptet, ich bin Peter.
3: Ah, das ist ja ein schönes Bild hier. Hallo zusammen.
4: Hallihallo.
3: Hallöchen.
2: Hallöchen.
3: Hi.
2: Ich bin Peter.
3: Hi.
5: Und ich bin Sepp.
1: Und ich bin Henrik.
3: Ja, kommt. Gehen wir inzwischen. So, Jungs, wie heißt denn euer Schiff?
1: Das ist der Peter von Grietje.
6: Peter von Gretel.
3: Der Peter?
1: Dankeschön.
0: Jetzt fahren wir nach England.
3: Oh.

Also ich kannte das Eiselmeer ja überhaupt nicht, nur vom Namen her. Und es ist schon wirklich so wie Hochsee, weil man kann ja keinen Horizont sehen. Aber es ist auch kein, glaube ich, gefährliches Meer, weil es ist nicht so tief. Es ist ja eigentlich eine überschwemmte Landschaft, die gestaut ist. Aber es ist super schön.

0: So, jetzt erzähl mal. Wir fahren jetzt zu Fanggebieten.
1: Ja.
0: Ja? Sind die weit weg vom
1: Hafen? Nee, das ist verschieden. Gegen den Sommer, dann sind die Fische meistens auf Untiefe.
0: Ja.
1: Und die Fahrrinne und Baggerlöcher, die liegen ungefähr 10 Kilometer.
0: Okay.
1: Und hier hat man in den Sommer immer gefischt.
0: Ja.
1: Nee, weil Fische, wenn die Leichen, dann suchen sie flaches Wasser, wo es warm ist.
0: Okay.
2: Ich bin gespannt, ob wir auch wirklich einen Zander fangen. Ich fahre jetzt nach Kaudum und besuche Stefanie und Dan. Und Kaudum ist ganz bekannt, weil es gibt da nämlich die Kaudumer Bienches, die kleinen Bohnen. Da hat die Bohne eine riesengroße Tradition. Also seit Hunderten von Jahren wird die Bohne quasi mit Gold aufgewogen. Also das Schöne ist, dass die beiden diese Tradition wahren und die ganze Nachbarschaft das schon mal in Anspruch nimmt. Also sie versorgen quasi mit den Bohnen und mit dem restlichen Gemüse die ganze Nachbarschaft. Und das hat was mit Regionalität zu tun und mit Akzeptanz in der Region. Das finde ich großartig.

0: Ik ben Daan Trimpe.
1: En ik ben Stephanie.
2: We hebben hier een kleine Gemüsegärtnerei.
0: Groentekwekerij.
1: We kennen elkaar van school en
3: paar. Wir beide kennen uns aus der Schule und sind seitdem ein Paar. Vor 10 Jahren haben wir hier zusammen die Gärtnerei übernommen.
2: Wir bauen mehr als 30 verschiedene Gemüsesorten an, alles bio. Aber am bekanntesten sind wir für unsere Kaudumer Bohnen. Das sind sie, die Kaudumer Bohnen. Das ist eine alte Sorte aus den 70er Jahren, die wir immer noch anbauen. Sie schmeckt einfach gut. Es ist eine dicke Bohne und die Menschen lieben sie. Ich bin hier der Einzige, der sie noch anbaut und verkauft. Ich versorge die Menschen in der Region mit gesundem Gemüse, vor allem mit alten Sorten.

0: Guten Morgen. Sagt
1: guten Morgen.
0: Das so?
2: Guten Morgen.
0: Guten Morgen, sagt er sogar. Hallo, ich bin der Frank Dahn.
1: Ja.
2: Hallo,
0: hallo Stefanie.
2: Hallo.
0: Ja, weil das sieht ja sehr, sehr schön aus. Die wohnen.
1: Muss ich ein welche probieren?
0: Ja, ja, die möchte ich gerne probieren hier. Also normalerweise schmecken die nicht so gut, wenn die roh sind. Ne? Jetzt bin ich mal gespannt. Das ist ja der Hammer. Guck mal, da kriege ich hier alles Gänsehaut. Ne? Die sind ja richtig lecker. Ich habe ja noch nie so eine leckere Bohne gegessen. So. Noch nie. Letzte. Wirklich. Ja. Ehrlich. Ne, sind die alle so lecker?
1: Ja.
0: Ehrlich?
1: Ja, hier, probier mal. Das sind die Kaudammer Bohnen.
0: Das sind, also das sind die berühmten Kaudammer Bohnen. Ja. Du machst aber guten Job.
1: Ja.
0: Mmh. Auch gut.
1: Ja,
0: zeig mir mal, wo die wachsen. Oh, das ist aber. Da sind die noch klein, die Bohnen.
1: Ja. Ja, die Kaudammer Bohnen.
0: Die sehen ja aus, wenn ich jetzt mal ganz ehrlich bin, dann sehen die ja aus wie Kenia-Bohnen.
1: Ja.
0: Nur besser wahrscheinlich.
1: Das ist ein Beter.
0: Ja, ja. Also ich habe sowas noch nicht gegessen. Was machst du denn, dass die Bohnen so lecker sind?
1: Das ist die Sorte.
0: Das ist die Sorte?
1: Hm?
0: Nur die Sorte. Und was kriegt die? Wasser, Sonne und deine Liebe? Ja, deine Liebe natürlich. Ja. Ja, okay.
1: Natürlich.
0: Sehr gut, Dan.
1: Danke.
0: So, da freue ich mich aber, Dan. Vielen, vielen Dank.
1: Ja.
0: Bis heute Abend, ne? Ciao.
1: Tschüss.
0: Ich glaube, dass wenn der Björn diese Bohnen probiert, dann wird er begeistert sein.
3: Wir sind immer noch dem Zander auf den Fersen.
4: Wetter schwingt um. Boah. Boah. Sintke, was machen wir jetzt genau?
5: Na, wir legen erst aus.
4: Ja.
5: Weil über Nacht fangen die Netze besser.
4: Ist nachtaktiv.
5: Das ist nachtaktiv.
4: Ja.
5: Und die holt man dann morgen früh ein.
4: Ja.
5: Und dann hat sich der Fall.
4: Also, wir legen jetzt noch was aus, aber ja. Ihr habt schon Netze ausgelegt.
5: Da auch. Liegt was, aber okay. Wir wollen erst auslegen noch.
4: Okay, dann lassen wir zu den Netzen gehen.
5: Machen wir.
4: Wie tief ist das hier?
5: 203 Meter.
4: Ach, tiefer ist das gar nicht.
5: Nee.
4: Oh mein Gott. Euch macht das nichts, ne? Oder? Für nee. Euch dann normal, ne?
6: Daily Business.
4: Boah. Aber jetzt sieht man schön, wie da unten das Netz aufgeht.
5: Ja? Hast du?
4: Ja.
5: Schneller, schneller
4: nee, ich kann
5: laufen.
4: Nicht. Boah.
5: Na ja, komm hier.
6: Alles muss gelernt sein, Junge.
4: Ja.

0: Ach, der ist ja schon Zander, oder?
1: Der ist ein Barsch.
0: Barsch, okay. Boah.
1: Schön.

0: Boah, wie das Wetter umschlagen kann, von jetzt auf gleich, Wahnsinn. Ja?
1: Ja.
0: Hier ist ein Zander, nee.
1: Das ist ein Rotauge.
0: Ja.
1: Und die sind alle nach Belgien gegangen in die Angelteich.

0: Hier.
1: Ach, okay. Lebendig dann.
2: Ja, jawohl. Na, kiek, und das ist ein Barsch.
1: Das ist ein Barsch, ja?
2: Flussbarsch. Aha. Und die werden filetiert, ja, und die werden exportiert nach der Schweiz.
1: Okay.
2: Und das ist ein Zander.
1: Ach, krass.
2: Guck, das ist der Meister, König aus dem Eiselmeer.
1: Ja.
2: Aber diese Fische, die gehen nach Frankreich, ja, und nach Deutschland viel und dann, mhm, in die Schweiz.
1: Okay. Den kann ich haben?
2: Den kannst du mitnehmen nach deiner Küche heute Mittag.
1: Sehr gut. Hier ist noch einer, oder?
2: Ja, dann noch einer. Die sind uns durch die Menge und die Schmutz haben wir sie gar nicht kommen sehen, wa?
1: Boah, super. Zipke, also den Zander kannst du ausnehmen und schuppen?
2: Ja.
1: Super. Ist Zander dein Lieblingsfisch?
2: Zu essen habe ich Barsch lieber.
1: Barsch?
2: Ja.
1: Warum?
2: Na, die sind fetter.
1: Also bei den Süßwasserfischen mag ich Zander am liebsten.
3: Bleib mir gut. Bitte schön. Ja, gut.
1: Perfekt. Zipke, wir sehen uns heute Abend.
3: Bis heute Abend.
1: Bring besseres Wetter mit nachher.
2: Ich versuche es, ich, ja, fange an zu fragen, und wenn er sagt nein, dann kann ich auch nichts dafür.
1: Alles klar, okay. Ha? Ciao.
2: Ich hoffe, es hat dir gefallen, Junge.
1: Ja, ja, mega war das mit euch.
2: Ja, so, ja, ist uns auch.
1: Ciao.
2: Tschüsschen.
4: Das erlebt man nicht überall. Ein anderer versteht das vielleicht gar nicht. Mensch, wie können die jeden Tag da rausfahren bei Wind und Wetter, auch im Winter, und da die Netze per Hand einholen. Aber die leben das.

0: Hallo, Kai.
1: Hi. Schon zurück?
0: Ja, ich habe auch ein Wetter. An Wetter habe ich heute alles erlebt. Sonne, also fehlt nur noch Schnee, Regen, ne? So richtig.
1: Aber das ist Friesland.
0: Ja, schön. So vielfältig. Nimmst du mir das mal ab? Ja. Dankeschön. Ah! Aber dafür habe ich sehr, sehr gute Produkte und tolle Menschen kennengelernt.
1: Dann zeig doch mal.
2: So, guck mal hier.
0: Kaudummer Bohnen.
1: Boah, sind die lang und groß.
0: Das sind die hier. Das sind ganz, ganz alte Bohnen, also eine alte Sorte im Grundsätzlich. Die unheimlich saftig, unheimlich lecker ist. Ne?
2: Meiner Meinung nach.
1: Ja.
0: Und dann habe ich dieses wunderbare Nackenstück von echt glücklichen Schwein und ein bisschen geräucherten Nackenschinken.
1: Ja, prima.
0: Oi!
1: Hey. Jan! Willkommen zurück.
3: Ah. Boah, ich bin bis auf die Unterhose nass.
0: Gib mal her.
1: Jo. Aber ein bisschen Sonne müsst ihr doch auch gehabt haben eben, oder?
3: Ja.
0: Aber ganz schön Gewicht hier, du.
3: So, ihr Matrosen, euer Chef ist zurück. Ja?
1: Ja.
3: Und
1: ja,
3: ihr
1: ja
3: denkt wahrscheinlich, ich habe so einen alten Karpfen mitgebracht.
0: Also Eiswürfel hast du mitgebracht?
3: Ah, herrlich, jetzt guck mal.
0: Oh, guck mal. Mensch. Wie schön.
3: Ja, ein wunderschöner schick Zander. Und das Gute ist, ich habe sogar zwei.
0: Okay. Sehr schön.
3: Ja?
0: Der ist aber nicht so begeistert.
3: Verriechen?
1: Also riecht gar nicht so nach Fisch.
0: Ja, so ist das mit frischem Fisch. Ja.
3: Ja, riecht. Also ich fand die Entscheidung jetzt gut, hier drinnen zu kochen.
0: Ich finde das auch mal schön.
3: Weil wenn es jetzt wieder Plays hat nachher, dann sind wir hier auf jeden Fall sicher. Ne?
0: Ja.
3: Ja.
0: Ist auch eine schöne Küche.
3: Ja, ist so gemütlich
0: ja
3: hier. Ne?
0: Ja. Ja. Nicht so lange Wege, ne? Schön kuschelig.
3: Ja, dann haben wir unser Schwein heute und den Zander.
0: Sehr, sehr lecker.
3: Geschuppt ist er auch schon.
0: Ja. Guck dir mal an, was das für ein schönes Fleisch ist. Ne?
3: Ja, herrlich. Na?
0: So, was sind wir? Sechs Leute heute? Sieben Leute?
3: Ja, keine Ahnung. Eigentlich immer drei plus drei, ne?
0: Ja, genau.
3: Sechs.
0: Sechs. So, und jetzt fange ich schon mal an, unser Nackensteak zu würzen. Hier.
3: Wie haben die Schweine, haben die draußen gelebt oder drin?
0: Die durften rein und durften raus, wie sie wollten.
3: Okay.
0: So.

0: So, jetzt habe ich hier erstmal diese schönen Croutons in guter holländischer, niederländischer Butter gegart, dass sie knusprig sind. Hier unten drunter ist so ein Tuch, damit sie sich nicht wieder vollsaugen mit dem eigenen Fett. Und hier ist der Kopper, der besteht auch aus dem Nacken, geräuchert. Und so wird der jetzt knusprig gebraten und den ganzen Fettanteil, den gieße ich nicht weg, den brauche ich nachher für meine weiße Pfeffersoße. So, Jörn, eigentlich könntest du jetzt hier weitermachen.
1: Ja, dann klatschen wir ab hier, ne? Oder? Ja,
0: vor allem das Wetter wird immer besser, wir können noch draußen essen, du.
1: Mega.
0: Ja.
1: Ich werde jetzt erstmal ganz behutsam die Fische ein bisschen salzen von beiden Seiten und dann nur von der Hautseite einmal kurz so ein bisschen melieren. Ja, ich finde, ich sollte jetzt auch bei dem ganzen Zander nicht so viel Shishi drumherum machen, weil da sollte echt mal das Produkt im Vordergrund stehen jetzt.
0: Ne? Der gute, frische Fisch.
1: Ja. So, dann kann ich jetzt den ersten Fisch schon mal reinlegen hier. So, meine Bohnen, die kommen auch noch mal in Eiswasser, dass sie halt die Farbe schön behalten. Ja, die Bohnen, die sind natürlich auch klasse, muss man sagen.
0: Auch die Vinaigrette. Sehr schön gefangen, Björn. Und super gebraten, so. So lieb ich das ja. Warte, noch eine Ersatzscheibe. So, guck mal, jetzt einfach mal ein paar Trauben drauf. Dann die Croutons so einfach mal so überall so.
1: Die sehen aber aus wie Pommes, so ein bisschen.
0: So. Mal gucken, vielleicht merken die das nicht.
1: So eine kleine Hommage an die Niederlande hier.
0: So. Wunderbar.
2: Ja, aber da tun wir doch auch.
3: Nee,
2: man
3: muss
2: ja
3: noch
2: schon
3: durchdrehen.
2: Hey, ja. Hey.
3: Zipke.
2: Hey, ja. Hey, Frank.
3: Hey, an Bord.
2: Hey.
3: Hallo.
2: Hi.
3: Hi.
2: Wie ist es? Hey, Kai. Wo ist
4: Hi, ich bin Kai.
2: Hi.
4: Hallo.
2: Hallo.
4: Hi.
0: Eben hat Dan, der Bohnenmann, uns abgesagt. Er hatte heute Abend leider keine Zeit. Wie schade. Schön, dass ihr hier seid.
1: Ja.
0: Zum Wohl.
2: Zum Wohl.
1: Na. Dick, dick, dick.
2: Los. Dick. Los.
1: Guten Appetit jetzt.
0: Guten Appetit.
1: Ja.
5: Das ist Snoekbaars.
6: Das ist Söki Snoekbaars.
1: Ja. Wie heißt der auf Holländisch?
5: Snoekbaars.
1: Snoekbaars?
5: Ja.
1: Zander.
6: Ich kann der Koch Björn nur ein großes Kompliment geben, dass er so gebraten hat.
5: Heel lekker, Frank.
0: Ja?
7: This is perfect. You taste the meat. And that's what I work for.
0: Da bin ich aber glücklich, wenn es dir schmeckt.
1: Ist immer wieder schön, die Produzenten glücklich zu machen. So dieses Leuchten in den Augen. Ist ja auch immer toll, wenn man bekocht wird einfach. Ja, ich denke mir, die waren zufrieden.
2: Prost!

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0: bist geboren, das muss man sagen, in Dienstlaken.
1: Ja.
2: Du wohnst in Recklinghausen?
3: Ja, sicher. Nee. Du kommst auch gerne nach Köln?
4: Ich bin, sage ich auch immer, vom Herzen bin ich auch noch mal noch so ein rheinische Mädchen.
3: Das sind ja so Kindheitserinnerungen.
5: Es geht Hackespitze.

0: Wie lustig. Heute Abend. Heute. Ja. Wir haben viel später angefangen. Siehste? Heute. Siehste? Genau, dass sie etwas länger brauchen, dafür sind die Ergebnisse geradezu perfekt.
1: Das habe ich auch erwartet. Wow.
0: Ja, also du warst der Einzige, der vorbereitet war. Weil du, wirklich immer. Also,
1: ich lese immer herrlich, Horoskop in der Prisma, weil das Einzige ist, was stimmt. Ja.
2: Also, ja.
0: Die Kollegen der Prisma werden sich auf jeden Fall freuen. Das heißt aber ja eigentlich auch, Jürgen, dass in deinem Jahreshoroskop müsste gestanden haben, im Jahreshoroskop der Prisma natürlich, dass berufliche Veränderungen anstehen in diesem Jahr. Hast du das auch irgendwo gelesen?
1: Ja,
0: stimmt, sonst kann man sich's auch einreden.
1: Ja, ich habe mir dafür das Jahreshoroskop der Bunten genommen, weil das besser passt. Also, dass ich dann wieder aus dem Schuldienst ausgetreten bin.
0: Erstaunlich, weil als du das letzte Mal hier warst, Jürgen, bei uns, haben wir uns darüber unterhalten. Du bist wieder nach Corona an die Schule zurückgegangen, da wo du eigentlich herkommst, hast deine großartigen Fächer, sag nochmal, Altgriechisch?
1: Latein und Geschichte.
0: So. Du hast das jetzt gemacht für 2 Jahre etwa, bist da eingesprungen, weil
1: Personalmangel
0: da war. Das
1: hätten sie mich ja nicht genommen. Ja.
0: Aber du warst ja mit großer Leidenschaft dabei. Was ist passiert? Warum
1: es war einfach zu viel, alles auf einmal. Und ich habe es gemerkt in der Karnevalssession, als ich dann wie üblich 100 Büttenreden gehalten habe, Schule parallel, und das ging nicht zusammen. Und ich werde ja dieses Jahr 60, nicht 30. Dann merkt man also, dass man in gewisser Weise an deine Grenzen trifft.
0: Das heißt, woran hast du es gemerkt?
3: Vermixen vielleicht manchmal? Hast du was vermixt, dass du in der Schule eine Büttenrede gehalten hast?
1: Und, interessant. Das habe ich immer gemacht. Das habe ich auch so gelernt. Also, das habe ich immer vermixt. Und ich glaube, das war gerade die Chance für Altgriechisch bei den Schülern oder bei Latein. Und ich habe mich also bei den Schülern sehr wohl gefühlt. Die haben eine andere Sprache. Erste Stunde kam einer zu mir und sagte, geile Stunde, Bro. Das war bei uns früher auch nicht so, aber das lockerte den Unterricht auf.
0: Du hast es ja auch mit einer großen Leidenschaft erzählt. Ich weiß ja, dass du das total gerne gemacht hast. Ne?
1: Ja.
0: Das heißt, die fehlen dir jetzt schon, die Kinder, ne, wenn du das nicht mehr machst.
1: Ja, die Kinder fehlen mir.
0: Was fehlt dir nicht?
1: Der Rest.
0: Ja, sehr gut. Und du bist auf Tour unterwegs, ab November ja auch schon wieder. Und jedes Mal, wenn du einen Auftritt hattest, auch nach diesem hier, gehst du noch eine Runde in den Pool, ne?
1: Ja, also Pool hört sich jetzt sehr extrem an. 2x5 Meter groß.
0: Ja.
1: Aber das ist das Extravagante, das ist meine Idee. Da ist ein Gewächshaus drüber. Ich kann also auch nachts und bei Regen und im Winter schwimmen. Das ist also beheizt. Dann schwimme ich da und singe Karnevalslieder. Ja.
0: Genau das stellen wir uns vor. Ich finde dich ja sowieso sehr bodenständig. Aber was auch wieder sensationell ist, ist das, was du dir von deiner ersten Gage gekauft hast.
4: Steht noch.
0: Ein Gewächshaus.
4: Richtig.
0: Warst du dann 10? Ja, ne?
4: Ja, genau. Mhm. Und ich wollte ein Gewächshaus.
0: Ja.
4: Und ich wollte eigentlich eins mit so Glasscheiben und so ein geiles Metallgestell und so. Mhm. Ja, war mir dann zu teuer. Ich musste auf Alu und Plastik zurückgreifen. Ja, und es steht bis heute.
0: Du bist noch in der Schule?
4: Ich bin noch in der Schule.
0: Und wie lange machst du noch?
4: Ja, also meine beiden Geschwister haben Abitur und sind auch sehr erfolgreich damit gefahren und haben das ganz gut hinbekommen. Aber ich bin ja sowieso ein bisschen der Ausreißer. Mhm. Wenn, dann eine Ausbildung, weil ich finde, irgendwas muss man in der Tasche haben. Mein Bruder hat eine eigene Schreinerei, ist Meister und der Betrieb ist auch schon sehr cool. Schreinerei Beckers bei uns direkt um die Ecke. Und
0: in Jüchen.
4: Genau, in Hackhausen könnte man sagen.
0: In Hackhausen, natürlich.
4: Ja, das ist so ein Kaff, da gibt es nur eine Straße. Das heißt Hackhausener Straße. Ja, das ist ein cooler Betrieb.
0: Da würde ich finden vielleicht.
4: Ah, okay. Eventuell kann man dann irgendwann mal einen Tisch von mir bestellen. Oder so.
0: Ja, warum denn ein echter Weckaufstieg?
4: Ja, genau. Das ist ganz echte.
0: Aber du bist, weißt du, in deinem Alter, gerade mit dem 18 werden, würden ja manche sagen, ich hau jetzt ab, ich gehe in die große Welt. Aber du bist schon so zu Hause, Mensch.
4: Also ich mag mein Dorf, Dorfstadt. Wir sind jetzt zur Stadt geworden vorbei. Ich wohne auf dem Dorf. Mag ich sehr, sehr gern. Und ich habe meine Familie da, ich habe meine Freunde da, ich habe meinen Schützenverein da. Und
0: du hast es ja sogar geschafft, in dein Dorf, wie du es sagst, Otto und Hafe Kerkeling zu locken.
4: Ja. Ja. Ja. Genau.
0: Und du, wie hast du das gemacht? Hast du gesagt, ich mache super Crepe, kommt vorbei?
4: Ich habe damals von meinen Geschwistern, war das, glaube ich. Ich glaube, die haben mir da den Startschuss gesetzt, ein Crepe-Eisen bekommen. Mhm. Ein super Ding. Ja. Und seit

0: Dem, ich stehe voll auf Krebs und auf Nutella.
1: Ja.
0: Und das zu kombinieren und dann hast du noch so ein Top-Eisen. Und die sind immer ganz gut gelungen. Und dann dachte ich, komm, der Otto Feinschmecker, Happe, der ist, glaube ich, auch ganz gern gut.
1: Ja.
0: Und ich habe mich dann da mal so angeboten, kommt doch vorbei, ich mache uns ein paar leckere Krebs.
1: Muss ja was anderes.
0: Harper hat sich sogar ins goldene Buch der Stadt Jüschen eingetragen.
1: Aber da bist du auch, oder?
0: Da habe ich mir auch eingetragen.
1: Ja, ja, sicher. Ja.
2: Sie ist aufgewachsen in den Slums von Kenia. Sie hat ein Jurastudium in Nairobi begonnen und kam dann über Umwege ins Münsterland. Das war nicht nur für sie eine Umstellung, sondern auch für ganz Schermbeck. Denn dort gibt es, dank ihr nun afrikanisches Essen. Herzlich willkommen, Carol Mühlenbrock. Schön, dass du da bist. Du bist aufgewachsen im kenianischen Slum Manjengo, ja. 150 Kilometer von Nairobi. Was war das für ein Aufwachsen damals, wenn wir jetzt mal zurück nach Kenia kommen? Was war das für eine Zeit?
3: Ja, man könnte jetzt sagen, arm, aber so haben wir uns nicht gefühlt. Das war alles gleich. Alle hatten Lehmhäuser, alle sind barfuß rumgelaufen. Wir haben draußen gespielt. Mhm. Das war eine ganz normale, ja, nicht klar. So wie hier, Kindheit.
2: In der Schule gab es natürlich nichts zu essen. Da bist du mal nach Hause und da hast du auch schon angefangen zu kochen für dich. Da ging es eigentlich schon los.
3: Wir haben jetzt nicht so weit weg von der Schule gewohnt. Mhm. Und dann bin ich nach Hause gerannt, aber da war keiner zu Hause. Mhm. Und da musste ich selber schnell was kochen.
2: Und was kocht man dann so? Was hast du da gemacht?
3: Ugali.
2: Ugali? Mhm.
3: Kennst du?
2: Ich habe es bei dir gelesen. Es ist relativ simpel. Es ist, glaube ich, es ist eigentlich nur Mehl und Wasser. Ne?
3: Maismehl und Wasser. Das ist, geht ganz schnell. Einfach Wasser aufsetzen, Mehl rein, fertig. Und Eier mit Tomaten. Ja. Da hatte ich schon Mittagessen. Und dann bin ich danach
2: Eier
3: wieder...
2: Eier mit Tomaten kann ich auch.
3: Ja, ganz einfach. Genau. Dann bin ich wieder zur Schule gerannt.
2: Wahnsinn, ne?
3: Ja.
2: Bevor wir ins Münsterland gehen, müssen wir noch kurz darüber sprechen, wie du überhaupt den Sprung ins Münsterland geschafft hast. Denn das hast du ja der Liebe wegen geschafft. Die Liebe fing, wenn ich mich recht erinnere, in einem Sammeltaxi in Mombasa an.
3: Ja, genau.
2: Das war im Grunde genommen deine Rampe.
3: Ja, ja. So, in Kenia sind diese Sammeltaxi, die Matatus heißen die. Die heißen Matatus des Taxis. Und das war damals so, da waren keine Handys oder ich hatte kein Handy, man hat keine Musik, man hat einfach nur da gesessen. Die sind teilweise ausgestiegen, die haben gekifft und dann sind die wieder reingegangen. Der Fahrer. Der Fahrer.
2: Ja, der Fahrer.
3: Der Fahrer, ja.
2: Klar. Beruhigend.
3: Ja. Und das war normal. Man hat so, ich sitze nur da und gucke nach draußen. Und dann war jemand, wir waren zu dritt. In der Matatu drin. Und vorne war ein Mzungu. Mzungu ist ein weißer Mann. Mhm. Und ein Kenianer, der die ganze Zeit gelabert hat. Der hat versucht, alles zu verkaufen an diesem weißen Mann. Hat versucht, Safari zu verkaufen, Ohrringe, seine Schwester, alles.
1: Die Reihenfolge
3: alles zu kaufen. Und dann irgendwann war das zu viel für mich. Mhm. Und dann habe ich gesagt, kannst du einfach die Klappe halten und diesen Mann in Ruhe fahren lassen? Und dann war es ruhig. Mhm. Und der Mann guckte immer nach hinten. Ich habe sie hinten gesessen. Und dann noch mal nach hinten. Und dann irgendwann ist er ausgestiegen. Ich dachte, der steigt aus. Aber dann ist er zu mir gekommen. Da habe ich gedacht, aha, okay, das möchte er so. Und dann haben wir ein bisschen geredet. Und ich glaube, der war beeindruckt, wie ich... der hat gedacht, da ist eine Frau, die mich beschützen kann.
2: Ja, wir haben...
4: Man muss jetzt mal eins sagen. Sie kommen, sind ein echt kölsches Mädchen, wie man bei uns sagt. Aber vielleicht sollten Sie noch mal so ein bisschen lokalisieren. Sie kommen aus Köln-Ostheim.
1: Ja.
4: Wie kann man das umschreiben?
1: Das liegt quasi, also Ostheim ist ein Stadtteil von Köln, der liegt auf der Schelsig, also auf der rechten Rheinseite. Das ist quasi die böse Seite. Ne? Und in Köln sagt man so, Ostheim, das ist so wie die Bronx von Köln. So. Da ist das Leben ganz hart. So. Ich komme so aus dem Dreck.
4: Man sieht nichts.
1: Ja, bei uns sind quasi, da sind schon, die Allerkleinsten sind schon in Gangs. Sind zwar alle im Montessori-Kindergarten, aber alle in der Gang. Ich bin so wie Bushido.
4: Sie jetzt?
1: Ja, obwohl ich müsste eher Mushido sein.
4: Aber ich meine, wenn Sie sagen, sozialer Brennpunkt, in Anführungszeichen, ja. Die Bronx von Köln, ja. Was kriegt man da mit fürs Leben? Ist man da härter im Nehmen?
1: Also ich
4: oder als Mädchen auch noch?
1: Ja, als Mädchen ist natürlich sehr nett, wenn man da in der Pubertät ist und dann die ersten Kontakte mit den Jungs hat, dann wird man nett angesprochen. Und außerdem ist es eher so, da gehst du halt als Mädel irgendwo lang und dann hörst du hinter dir, Mädchen, ich liebe dich, guck einmal. Man guckt natürlich, weil wenn du guckst, ist, warum guckst du mich an? So, deswegen. Besser nicht gucken und dann...
5: Es gibt doch bestimmt eine Menge Männer, die Schiss vor dir haben.
6: Ja, also es gibt schon... Also was bei mir nicht so gut funktioniert, ist so dieser Alt-Machismo, ne? Weil dann werden immer so Angeln ausgeworfen und dann rutschen die so an mir ab und dann... Ich letztens so... jemanden vor mir gehabt, der gesagt hat, also Caroline, irgendwie sagst du gar nie Sachen, die man so als Mann gerne hört. Ich so, ja,
4: oh Mann.
6: Tut mir leid, also tut mir leid. Aber Angst so richtig, nee, ich hoffe nicht.
4: Der allererste Auftritt war in einer kleinen Kölner Kneipe.
6: Ja.
4: War das so, dass du da gedacht hast, ja, nein. Das ist mein Weg?
6: Nee. Da habe ich gedacht, was soll das? Also, und die Leute, die da mir zugehört haben sich das wahrscheinlich auch gefragt, was das soll. Es gibt ein Video davon und mein Bruder hat mich gefilmt dabei, wie ich dieses Video finde nach 15 Jahren oder was, oder 10, und mir das angucke. Aber ich habe ihm gesagt, ich gucke mir das jetzt an. Der so, nein, ich filme dich dabei. Ich so, okay. Und dann sieht man wirklich, wie ich sterbe, während ich mir das angucke, weil es ist so furchtbar. Ich denke, ich bin total lustig, aber ich rede so leise, mein Timing ist beschissen und ich habe ein so kurzes T-Shirt an, dass ich eigentlich die ganze Zeit damit verbringe, das so runterzuziehen.
7: Ich werde es googeln
6: müssen. Und dann rede ich einen Satz und dann ziehe ich wieder das T-Shirt runter und man guckt das und denkt, ist mir egal, was du da erzählst, Mädchen. Warum hast du denn nicht ein T-Shirt angezogen, was passt? Und dann irgendwie musste ich das dann doch weitermachen. Aber wenn man den ersten Auftritt sieht, dann fragt man sich auch, warum hat sie es nochmal gemacht?
4: Seitdem trägst du Einteiler.
6: Ja, ist einfacher.
4: Ganz klar. Ich habe ja bei Leuten, die einen guten Humor haben, ist das familiär sozusagen angelegt. Kommst du aus einer sehr witzigen Familie?
6: Ich finde ja. Aber es ist ja oft so, dass so Eltern und so eher unfreiwillig lustig sind. Aber man schöpft dann natürlich daraus. Ich glaube tatsächlich mein Glück und das auch meines Bruders ist, dass unsere Eltern uns einfach so erzogen haben, dass wir das Gefühl hatten, wir müssen vor nichts Angst haben.
5: Was um Himmels Willen haben die Eltern mit euch durchgemacht?
6: Durchgemacht?
5: Ja, wart ihr nur albern? Wart ihr nur Witze am Erzählen? Spökes zu machen?
6: Also für meinen Teil kann ich sagen, ja. Also wir sind ja in den 80ern groß geworden und da hatte mein Vater schon eine Kamera, eine sehr große. Da hat man noch VHS-Kassetten ganz rein gemacht. Und die war immer an. Und wenn die an war, dann war ich auch, ich war on fire. Ich habe gesagt, ich will was vormachen und dann will ich was vortanzen und dann will ich was singen und dann 1000 Sachen vormachen. Und es gibt eine Szene, da will ich wieder Weihnachten irgendwas vormachen und dann sagt mein Vater so, jetzt reicht's, reicht jetzt, ne? Jetzt will ich auch mal den David filmen.
5: Ja, im Aufwachsen war es so, dass sie den größten Einfluss auf dich hatte. Wollte sie dich erziehen?
8: Weiß ich gar nicht so genau. Ich weiß nur, dass ich immer gerne zur Caroline gegangen bin, um mir so Sachen fürs Leben erklären zu lassen, lieber als zu den Eltern. Das war immer ganz praktisch.
6: Ja, ich habe anscheinend auch, das hatte ich vergessen, dass ich den David anscheinend aufgeklärt habe. Hatte ich verdrängt.
5: Angeblich, ich habe das nämlich gehört, auf dem Rücksitz eines Autos.
6: Ja.
5: Nicht eines, sondern vom Vater.
8: Vom Vater, genau, das ist eine wichtige Info. Wir sind gefahren und dann hat die mir erklärt, wie das alles so läuft, wenn man Sachen vorhat. Und dann konnte ich das nicht glauben. Ich weiß nicht mehr, wie alt ich war. Ich weiß nur noch, als ich diese Info gehört habe, dachte ich, die verarscht mich. Und dann habe ich den Vater am Fahrersitz gefragt und der hat nur durch den Rückspiegel gesagt, ja, das stimmt.
5: So ist das. Shit, krass, fertig.
6: Ja. Und das ist aus uns geworden.
4: Ja.
2: Was ist noch so wie ganz am Anfang?
7: Ich glaube, die auch genau diese Momente, ich habe mich da eben auch sehr stark dran erinnert, einer der wichtigsten Momente, glaube ich, in unserem Leben war, als wir die Entscheidung gefällt haben, wirklich gemeinsam aufzutreten. Mhm. Ja, wir waren jeder für sich unterwegs und dann hatten wir den ersten gemeinsamen Auftritt, weil es mit drei Sprachen war und ich konnte kein Französisch. Und dann habe ich der Firma gesagt, dann nehmen wir doch meinen kleinen Bruder mit dabei, kostet auch nichts mehr.
2: Ja.
7: Und,
2: sehr gut, so war es.
7: Und das war ein Abend, wo wir... Als wir nach Hause gefahren sind, gesagt haben, boah, ey, wir können ja gemeinsam brainstormen. Mhm. Wir haben gemeinsam Themen nach einer Show.
2: Ihr feiert da nicht nur 20-jähriges Jubiläum als Act, sondern auch 10-jähriges Bühnenjubiläum. Es gibt ja auch Bewegtbildmaterial, da kann man sich das noch ein bisschen besser vorstellen. Freuen Sie sich drauf.
9: Da bin ich gespannt. Der amtierende deutsche Jugendmeister im Fach Zauberei kommt aus Herford und geht noch zur Schule.
10: Immer wieder tüftelt und bastelt Andreas mit seinem Vater an neuen Tricks für den nächsten Auftritt. Engagiert wird der 18-Jährige inzwischen zu allen Gelegenheiten. Hochzeiten, Geburtstage, Jubiläen oder Kinderveranstaltungen.

0: Sein Leben. Ja.
1: Also, an der Stelle auch mal ganz lieben Gruß an die Kerstin, die diesen ersten redaktionellen Bericht damals für den WDR Bielefeld gemacht hat. Das ist für mich so ein magischer Moment gewesen, weil es eigentlich so der erste Fernsehauftritt damals war.
2: Ja.
1: Für uns war auch eigentlich immer wichtiger als groß eine Geschichte, die vielleicht nicht nur ins Gehirn geht, sondern auch ins Herz. Ja, und das muss dann halt nicht immer ein großer Monster-Truck sein. Das kann halt auch ein kleiner Orangenbaum sein, der unter, ich sage jetzt mal, der magischen Hand eines Kindes, was wir dann auf die Bühne holen, wächst und was halt für, so für die Früchte des Lebens nachher steht.
2: Aber der Orangenbaum ist die Nummer, die Copperfield euch abkauft heute, oder?
1: Genau.
2: Die Geschichte dahinter, um es kurz zusammenzufassen, die Nummer hattet ihr euch irgendwann überlegt und dann hat irgendwann David Copperfield angerufen und sagt, pass mal auf, dear Ehrlich Brothers, there in Ostwestfalen. Ich würde euch das gerne abkaufen.
1: Das genau, hast so du mitgehört?
2: Ne? Ja, der berühmte David Copperfield-Imitator Deutschlands. Nein, und dann wollte er es und dann hat aber, wenn ich mich recht erinnere, euer Vater euch vor allen Dingen gesagt, würde ich mir überlegen.
1: Also für uns war es natürlich oder wäre es ein Ritterschlag gewesen, aber unser Papa hat tatsächlich mehrfach auch auf uns eingeredet und hat gesagt, also ihr solltet euch das wirklich genau überlegen, weil wenn die Nummer so gut ist, dass sie David Copperfield haben möchte, dann müsst ihr das eigentlich den Menschen erzählen und müsst damit selbst auf Tournee gehen.
2: Ja.
1: Und das war ein ganz wichtiger Moment, glaube ich, auch in unserem Leben. Vielleicht der wichtigste Rat. Und dann Mama hat geschneidert und Papa war wirklich fast jeden Tag bei uns, hat mit uns gewerkelt.
2: Was wir ja zwischenzeitlich auch sehen konnten in dem kleinen Film.
1: Bis fast zu seinem Tod. Und das ist bei uns, egal wo wir im Lager hinschauen, da ist sehr viel Papa drin, ja. In den Ideen, in den
3: aber
1: Geschichten.
3: Aber auch sehr viel Mama.
1: Ja, Mama auch.
2: Ja,
1: das ist vollkommen klar.
3: In unserer aktuellen Show, wir haben eine Illusion, da ziehe ich mich innerhalb von einem Wimpernschlag um, also jetzt von dem Outfit zum Beispiel zu einem komplett anderen. Das hat unsere Mama uns mir geschneidert, 1999.
1: Die Mode ist heute wieder in.
2: Ja, ja, geil. Ist,
1: ja. Ja, ja, ist so. Das ist so.
4: Geil. Okay. Das ist schön. Das ist ja schön. Mir rutscht gerade der Ton sowas von in die Hose.
5: Ah, das ist Safari.
4: Moment, ich muss den Ton mal eben aus der Hose. Die ist ja weiter geschnitten.
5: Das rutscht
4: deswegen
5: durch.
4: War der eben fast am Knie.
5: Oh. Das hört sich gut an. Fühlt, würde ich sagen.
6: Ich darf dir gerne helfen.
4: Ich darf das. Ich hab es.
5: Ja, deswegen lege ich den immer über die Schultern. Dann spürt man, wenn er abschießt.
7: Weißt du, Bettina, ich habe nämlich eine Unterhose von dir an.
4: Von mir?
5: Weil du ohne Wäsche gekommen bist.
7: Der Ton immer in meine gerutscht ist. Und da habe ich gesagt, gibt es hier nicht noch irgendeine Unterhose? Nee, wir haben ja keine. Und dann kam jemand mit einer hübschen weißen Unterhose.
6: Ich bald alle durch.
7: Es ist eine gewisse Aufregung in mir, muss ich sagen.
4: Passt super.
8: Margarita, ja. Als du damals die Erinnerungen von Ulla Hahn verfilmt hast, wie hieß der Film nochmal? Zwei Teile.
9: Teufelsbraten.
8: Da musstest du ja Kölsch lernen, Rheinisch.
9: Ja, richtig.
8: Und das haben wir auch in dem Film, mit dir haben wir das thematisiert. Und du hattest immer ein Problem. Sag doch bitte mal Bücher auf Kölsch.
9: Sie hatten so einen Professor, der für, wie sagt man, Kölsche Logie?
8: Kölsche Sprach.
9: Kölsche Logie. Und der... Der stand dann immer vor mir und sagte, nee, das heißt Böscher, nicht Böscher.
6: Böscher.
9: Böscher. Ah. Nee, Sie sagen immer Böscher, das heißt Böscher. Der Witz richtig. War, dass wir alle, Ulrich Nöten, alle haben gepaukt. Und ich, mein Vater ist aus Neuss, also ich bin jetzt hier kein Fremder. Aber wir haben dann wirklich altes Kölsch gesprochen und dann wurde das irgendwie gezeigt. Und südlich der Mainlinie oder so konnte man das nicht mehr verstehen. Dann musste das zurücksynchronisiert werden. Dann wurde das wieder entkölscht. Das war natürlich vollkommen Banane, weil der Inhalt dieses Films ist, dass das Mädchen einfach so aufwächst, wie sie aufwächst, mit diesem Dialekt und mit ihren Eltern und die möchte aufs Gymnasium und das geht einfach nicht.
8: Ja.
9: So, und das war natürlich ein vollkommen bekloppter Vorgang.
8: Aber heute ist ein Böscher, kommt der
9: Böscher,
8: die
9: Böscher, Böscher.
6: Böscher.
8: Spektakulär.
6: Das heißt Böscher.
9: Ja, Böscher.
10: Deine erste Fremdsprache war Hochdeutsch, richtig?
11: Ja, also wir haben zu Hause nur Kölsch gesprochen. Also
10: und das heißt, wann hast du mal irgendwie...
11: Bei der Einschulung muss ich dann notgedrungen Hochdeutsch lernen.
10: Das ist ja lustig, dass bei
11: dir... Also ich habe ein bisschen übertrieben, ich konnte ein bisschen Hochdeutsch, aber ich konnte schon perfekter Kölsch. Ja, Aber es hat mir ja auch letztendlich nicht geschadet. Also ich fand, was ich nur sehr merkwürdig fand, nachdem ich dann auf der Schule war und meine Mutter dann mich mittwochs fein machte, wenn wir in die Stadt gegangen sind, hat sie gesagt, Junge, aber sprich jetzt bitte ordentlich. Was ist denn jetzt an Kölsch unordentlich? Also ich habe eine Zeit lang dann noch ein bisschen durchgehalten und dann sind wir mit der Bahn gefahren und irgendwann habe ich draußen gesehen, wie heißen diese Knallerbsen? Mhm. Mama Lorenz Knallätz, das Wort vorbei.
10: Ist es aus dir rausgebrochen, ja. Und alle wussten, ach komm, hat auch keinen Sinn mit ihm. Das ist nicht nur mit dem Kölsch, dem der immer treu geblieben ist, hätte man natürlich auch im Laufe der Karriere anders machen können. Du, dir selber auch. Du bist immer ein Typ gewesen, der Haltung gezeigt hat. Man hat es auch gerade schon wieder gemerkt, dem viel im Kopf rumgeht, der die Gesellschaft reflektiert. Man könnte ja auch sagen, komm, ich mache einfach Musik, ich lasse es mir gut gehen. Und du hast aber immer, warum, wo kommt das her bei dir?
11: Ich habe ja Malerei studiert eigentlich. Mhm. Und bevor ich Malerei studiert habe, war mit einer Schülerband gespielt, das war alles wunderbar. Und dann musste ich allerdings wirklich meinem Vater beweisen, dass ich etwas mal richtig machen würde. Und deswegen war ich wirklich ein sehr fleißiger Student, habe wirklich ganz viel die Vorlesungen besucht, die Seminare und alles Mögliche. Und ja, auch ein gutes Examen gemacht. Und dann kam der Zivildienst und während des Zivildienstes riefen dann so Leute an, die mit denen ich früher in meiner Band gespielt habe. Wir können doch irgendwie einmal in der Woche mal so einen Kasten Bier leer proben und dann ein bisschen Spaß haben. Und, okay, dann jammen wir halt ein bisschen was. Und war überhaupt keine Karriereplanung. Und das waren auch ständig wechselnde Besetzungen. Wir hatten da so ein kleines Häuschen neben der, also das Wiegehaus vom wie hieß das? Kalksandsteinwerk in Hersel, neben der Autobahn 555. Das Wiegehäuschen durften wir als Proberaum benutzen. Und dann haben wir da eigentlich immer so diesen Kasten Bier leer geprobt. Alle brachten Leute mit, das war so mehr so eine Party. Also wenn man Glück hatte, kriegte man zwei Flaschen was von dem Kasten.
10: So wurde damals abgerechnet.
11: Und dann sind wir einen trinken gegangen.
10: Ja. Also ihr hattet... Ja. Also es gab wirklich nicht diesen Karriereplan,
11: nein, überhaupt
10: dass ihr da ganz groß rauskommen wolltet.
2: Inwieweit kann das Aufwachsen in einer Gaststätte eine junge Frau auf den Job beim Fernsehen vorbereiten?
7: Ich habe lange gebraucht, bis ich das verstanden habe. Aber dann hat es irgendwann bei mir Klick gemacht. Also ich musste auch ganz früh, mit 9 habe ich angefangen, irgendwie die Geschirrtücher bügeln. Dann kam irgendwie Radieschen schnitzen, Kartoffelschälen und dann natürlich auch bedienen und hinter der Theke stehen. Und dann ist mir irgendwann aufgefallen, Mensch, ich stehe auch irgendwie jeden Mittag hinter der Theke. Ja, stimmt, und gebe den Leuten zwar kein Bier, aber Informationen. Und also dadurch bin ich sehr früh mit allen möglichen Menschen, aller Kategorien.
2: Aber auch unangenehme Menschen.
7: Zusammen. Ja, auch mal unangenehme Menschen, klar, in Berührung gekommen. Und es hieß bei uns immer, der Gast ist König. Ja? Mhm. Und der wird königlich behandelt. Und wenn du irgendwie die Faxen dicke hast, da wird nichts gesagt. Also ich habe das aber dann gemacht, weil ich den Gästen auch schon mal vorhabe. Ich gesagt, Mensch, du hattest jetzt schon 3 Bier, das ist aber auch mal genug. Ne? Ja. Das fanden meine Eltern extrem geschäftsschädigend. Aber dadurch war ich nicht scheu. Mhm. Und hatte, ich behaupte mal, darauf bin ich wirklich stolz, auf meine Menschenkenntnis. Und das kriegst du da so, das saugst du mit ein. Ja. Und ich weiß noch, als ich junge Redakteurin war und ich habe im Ruhrgebiet, im geliebten Ruhrgebiet, ich habe das so geliebt und besonders das Wort Schlawanzug. Also ich lieb so Schlawanzug.
2: 3F, Schlawanzug.
7: Ich dachte immer, Schlawanzug hieß das. Und so viele Worte. Ich habe das so sehr da geliebt. Und da gab es einen Streik der Bergarbeiter. Und dann morgens werden die Themen vergeben und ich sagte, ich möchte gern. Und hat mein damaliger Chef gesagt, also Katja, du mit deinen Löckchen, ja, und blond und so, du glaubst doch nicht. Also weißt du überhaupt, was das für ein Schlag Mensch ist? Und habe gesagt, oh, und wie ich das weiß, ja. Also ich habe wahrscheinlich in meinem Leben schon mit mehr Arbeitern gesprochen und diese Ehre, die auch Arbeiter haben und diesen Zusammenhalt und so. Und dann durfte ich und nachher waren alle... Das war quasi so ein Ritterschlag. Und man sagt, okay, die kannst
0: du. Ne? Du bist beruflich sehr ambitioniert gewesen. Du warst Pizza-Taxifahrer, du warst Tannenbaumverkäufer, hast im Baumarkt gearbeitet.
12: Ich war Baumarktleiter.
0: Stellvertretend.
12: Ich möchte dazu sagen, alle anderen wussten, dass Götzen pleite geht. Und dann haben sie mich dahin geschickt.
0: Aber immerhin, muss man ganz ehrlich sagen. Du warst in der Schule eigentlich?
12: Ich war faul, aber gut. Ich war unterfordert, sag ich mal ganz ehrlich.
0: Und ach, du bist hochbegabt.
12: Bestimmt.
0: So heißt das heute.
12: Ja, nein, aber hinterher, ich habe alles nachgeholt. Handelsschule, höhere Handelsschule und dann Lehre.
0: Ja, und wie bist du zur Comedy gekommen?
12: Mich hat man angerufen. Früher hat man gesagt, mit dem Bus, weißt du, wie bist du zur Comedy gekommen? Aber,
0: sobald du den Mund aufmachst, merkt man, du bist Ruhrgebiet. Aber was ist typisch an dir Ruhrgebiet?
12: Vielleicht, dass ich eine große Fresse habe, dass ich immer ehrlich bin. Aber ich komme in eine Kneipe rein und ich weiß ganz genau, mit dem komme ich klar und mit dem nicht. Höre ich schon nach einer Minute, weiß ich genau, mit wem ich klarkomme und mit wem nicht. Oder wer relativ aggressiv rüberkommt und mit dem, der ist ein geselliger Typ. Sieht man sofort.
0: Ja, wenn du sagst, siehst du das sofort, mit wem kommst du hier nicht klar?
12: Ich sitze hier allein, du merkst das. Ne?
0: Was ich ein bisschen schade finde, es gibt Kulturstätten, es gibt die Industriedenkmäler, es gibt Natur, es gibt alles Mögliche. Aber hat schon mal jemand gesagt, ich mache mal so ein richtig tolles Wochenende in München, stattdessen, ich mache mal so ein richtig tolles Wochenende im Ruhrgebiet. René.
13: Ja, ich habe ein Video gedreht in Duisburg 1994.
12: So, völlig zu Recht.
13: Ja. Das ist aber jetzt pass auf. Es geht mir zwar alles zu schnell und ich verstehe nur die Hälfte, was ihr da sprecht.
12: Ja.
13: Es geht wirklich schnell für mich.
12: Ja.
13: Aber das hatte diese, du hast Kultur gesagt, diese wunderschönen Hochdingeröfen, die waren beleuchtet. Freedom haben wir da gedreht.
0: Aber du bist ja nach wie vor Fußballfan von Duisburg, ne?
12: Oder natürlich. Hast du gewechselt? Fan ist untertrieben.
0: Oh, zeig doch mal bitte deinen rechten Unterarm.
12: Ja, hoffentlich kriege ich das hier auf, weil ich nichts sehe. Ich versuche.
0: Ja, das warte, kann
12: ich reiß mir das auf.
0: Ja, reiß auf. Ja,
12: komm, jetzt komm doch mal hier hin, mach das doch mal.
0: Was soll ich denn jetzt hier machen?
12: Du siehst auch nichts. Da, geht siehst du, kannst du da.
0: Da, guck hier, haben wir mal bitte eine Kamera. Auswärtssieg, 18.11.2011.
12: Ich bin Duisburger, ich habe in Köln gewonnen, Auswärtssieg.
2: Wenn ich jetzt mal irgendwo hin möchte, wo es schön ist, aber ich sag mal so, ich habe kein Geld für Mallorca, aber ein Herz so groß wie ein Sangria-Eimer. Wo kann ich hin? Wo kann ich schnell hin? Wo ist es schön?
14: Hatting.
2: Hatting? Ja, klar, da bist du natürlich.
15: Kann ich bestätigen. Ne? Ich bin in Hatting groß geworden.
14: Ja, das verbindet uns beide, genau.
15: Ja, genau.
14: Ja. Kommen beide aus Hatting.
15: Aber ich sage Ihnen was, Marie-Louise, Sie können wahrscheinlich nicht das vorweisen, was er vorweisen kann in Sachen Hattingen. Zeig mal vor.
14: Ja, bei mir geht Hatting unter die Haut. Ich habe mir das Logo der Stadt mal unter die Haut stechen lassen im Rahmen einer Sendung, ausgerechnet Tattoo.
2: Ja.
14: Und da habe ich gesagt, komm, dann mache ich mit.
15: So. Es hätte so viel anderes gegeben.
14: Ja. Aber es gibt natürlich noch viel mehr als Hatting. Ich bin ja ein Freund der Ausflüge und auch des Urlaubs im eigenen Land, also NRW oder dann eben auch Deutschland. Und wenn du jetzt fragst, so in NRW, man muss die Sachen halt auch mal ein bisschen größer dann verkaufen. Zum Beispiel Lago di Baldo, würde ich jetzt mal sagen. Also Baldeneysee.
2: Baldeneysee ist sehr schön.
14: Ja. Oder du bist bei uns im Ruhrgebiet, da kannst du... Oder du kannst auch an den Feiertagen kannst du auch eine schöne Tour über die Halden machen. Also guckst du dir Monte Schlacco an.
2: So.
14: Ja. Also ne, man muss das Ganze auch ein bisschen anders verkaufen und schmackhaft dann rüberbringen.
2: Das finde ich sehr gut. Du hast ja wirklich eine sehr, sehr große Heimatliebe.
14: Ja.
2: Also ich meine, du arbeitest beim Fernsehen, du arbeitest beim WDR. Da wäre es ja naheliegend, auch geografisch nach Köln zu ziehen. Aber du lebst in Hatting.
14: Ja.
2: Das ist ja auch, Junge, das ist ja auch viel Fahrerei. Ne?
14: Ja, da hast du recht.
2: Ja.
14: Nein, da bist du unterwegs. Und aber ich habe sogar ja mal in Köln gewohnt. Also ich wollte auch die große, weite Welt sehen, auch raus aus Hatting.
15: Ja. Ja.
14: Und habe dann aber gemerkt, wenn ich am Wochenende wieder in meiner Heimat war, das ist Töfte hier.
2: Ja.
14: Ja, und dann bin ich wieder zurückgegangen. Und finde es jetzt auch total toll in dem Umfeld, dass meine Kinder da auch wieder aufwachsen.
2: Ja.
14: Und,
2: ja. Man macht sich ja bei dir auch ein bisschen Sorgen, dass du dich woanders sprachlich gar nicht zurechtfinden würdest.
14: Ja.
2: Wir haben ja, du versuchst ja schon irgendwie auch Kontakt zu halten zum Hochdeutschen. Also das ist schon nicht, also du versuchst es zumindest. Ja. Wir schauen mal kurz drauf.
15: Verleugne deine Heimat nicht.
14: Nein.
16: Kinder, Schluss jetzt mit dem Quatsch. Ey, ihr Küttel, Schluss geht's mit den fiesen Matenten.
17: Du verstehst nur Bahnhof, oder?
16: Keule, was ist? Hast du Morbus Basen oder was? Ziemlich weicher Keks, wa?
17: Gut putzen. Kai, Kauflächen, Außenflächen, Innenflächen. Sonst gibt's Karies.
16: Hör mal, Stöpsel. Tu das richtig schrubben. Bei dir in der Kauleiste ist wie Oberhausen und Gelsenkirchen. Da ist noch Essen zwischen.
18: Mein Herz schlägt hoch.
15: Du wolltest dringend vor die Kamera auch. Und hast auch alle Register gezogen. um das zu schaffen. Ich fand es total begeisternd, wie du da wirklich mit Hartnäckigkeit, obwohl das ja, du hast dich auf die Stelle hier beworben.
19: Ich habe beim WDR angefangen als Sekretärin. Ich habe eine Ausbildung gemacht zur Rechtsanwalts- und Notargehilfin. Und dann habe ich hier an den Chef geschrieben vom wie heißt das denn jetzt? Verwaltungschef? Nein.
15: Bestimmt.
19: Intendant.
15: Nicht direkt an irgendeinen Programmgruppenleiter.
19: Ja, genau. Und habe geschrieben, ich muss unbedingt hier arbeiten. Ich fange auch in der Kantine an. So fing das an.
15: So bist du reingekommen?
19: Und dann habe ich erstmal einen Fuß drin und dann sehen wir weiter. Und,
15: guck mal, ja, woran das hinführt. Ich glaube, deinen Eltern hast du damals ganz schön geschockt, als du gesagt hast, so, ich mache jetzt hier was mit dem Fernsehen. Ich glaube, vor allem die Mama war sehr skeptisch, ne?
19: Ja, ich habe mich einfach heimlich beworben. Ich habe mir heimlich eine Wohnung besorgt. Und ich glaube, da wäre ich auch geschockt, ne? Wenn mein Sohn oder wenn ich ein Kind hätte oder eine Tochter, die dann mit 19 sagt, tschüss, ich gehe zum Fernsehen. Mhm, ja. Also ich hatte eine Wohnung, die war 10 Quadratmeter oder 12. Ich hatte noch nicht mal warmes Wasser. Das war wirklich... Aber ich war frei und ich hatte ein Ziel. Und das hat mir ehrlich gesagt auch gar nicht so viel ausgemacht. Ich komme aus keinem reichen Elternhaus. Meine Eltern hätten mich nicht finanziell unterstützen können. Aber ich habe dann auch noch abends bei einem Notar gejobbt, um dann Schauspielausbildung zu finanzieren, Sprechunterricht. Und man hatte ja ein Ziel. Und man hat das gar nicht so empfunden. Man war jung und man konnte feiern und arbeiten. Und das war einfach eine ganz tolle Zeit. Die werde ich nie vermissen oder vergessen. Und ich finde das auch wichtig, dass man mal durch solche Zeiten geht, wo man nicht weiß, ob man die Miete jetzt bezahlen kann oder wie es weitergeht. Ne? Das ist...
15: Hattest du auch solche Phasen, Bastian? Wo du...
20: Ja, ich war nicht so schlau wie Birgit Schrowange. Ich bin nämlich auch, ich bin in Bonn groß geworden in den 80er Jahren und fand Fernsehen immer ganz toll und Radio. Und bin immer aus Bonn mit dem Zug nach Köln gefahren und hier in Domnähe ist ja der WDR mit unheimlich vielen Gebäuden. Und ich bin zu jeder Pforte immer gegangen und wollte immer sagen, könnte ich bei Ihnen irgendwas machen? Habe ich aber nicht getraut, ne? Weil da sitzt halt so ein
15: fremder Junge. Weil da stand auch schon Birgit.
20: Erstmal war Birgit schon da. Und zweitens war da halt irgendein Junge, was willst du denn? Und, dann habe ich immer so ganz abends so Kataloge so mitgenommen, so als wäre ich so interessiert. Weil im Aushang waren immer so Hörspielkataloge und sowas. Und bin ich immer so weggegangen, bin zum Nächsten gegangen, habe gesagt, könnte ich bei Ihnen? Ach nee, ich will doch nur Kataloge haben, weil ich mich nicht getraut habe. Und irgendwann kam ein Mann, der sagte, Jung, komm mal rein, du bist immer hier, komm mal rein. Und dann durfte ich mit einer WDR-Besuchergruppe in den WDR, also in das Gebäude rein und wurde durch alles Mögliche durchgeführt. Und an einem Ort saß der damals sehr bekannte WDR-Sprecher Egon Högen, den wir natürlich alle kennen als die Stimme vom siebten Sinn. Ja. Der berühmte Mann, der damals den Satz gesagt hat, Frauen sind oftmals überrascht, wenn sie feststellen, dass sich das Lenkrad bis zum Anschlag drehen lässt. Das hat er. Und der zeigte, wie Sprecherziehung geht, wie Ansagen geht.
19: Entschuldigung. Naja, wir haben das noch richtig gelernt mit dem Korken im Mund. Und ich weiß noch, früher, wenn ich dann hier ins Vier-Scheiben-Haus ging,
15: war ich immer
19: so stolz. Ja. Ich dachte, ich arbeite jetzt hier. Ich, die kleine Birgit aus dem Sauerland, ich arbeite hier, Leute. Seht ihr das? Ich habe mich so richtig identifiziert auch.
15: Bastian ist gerade gesagt, er hat sich ja nicht reingetraut. Ne? Du hast es ja schon durchgezogen. Ja. Bist du ein mutiger Mensch?
19: Ich würde gar nicht sagen, dass ich so mutig bin, aber ich habe hartnäckig. Ich habe eine gewisse Penetranz. Wenn man mich vorne rausschmeißt, dann gehe ich durch die Hintertür wieder rein. Das habe ich tatsächlich gemacht damals beim Chefsprecher Dombrowski, Lothar Dombrowski. Dem bin ich so auf den Nerven gegangen. Und dann haben sie irgendwann gesagt: Jetzt lass die mal am Casting teilnehmen. Wir wollen jetzt endlich Ruhe vor dir haben.
21: Ich habe in einem Bericht gelesen, dass Sie als Jugendlicher sehr häufig die Stille gesucht haben. Dass Sie mit Freunden in die Eifel gefahren sind, um ein Wochenende nicht zu sprechen. Das deutete noch nicht auf eine Politikerlaufbahn hin. Nach dieser gerade sehr turbulenten Woche, in der es ja doch, muss man sagen, um alles oder nichts ging, was nicht nur die deutsche Behandlung der Flüchtlingsfrage angeht, sondern auch Europa, haben Sie sich da an gewissen Punkten mal nach Stille gesehnt, einfach mal runterschalten und nicht nur immer in einem bestimmten Geprassel stehen, sondern einfach Abstand gewinnen, Stille und denken?
22: Also das tät sich ja manchmal gut. Also der erste Teil der Frage zu der Jugend, es war immer so turbulent und immer laut und dann hatte irgendwelche Freunde plötzlich die Idee, wir fahren mal auf ein Schweigewochenende. Das ist nicht jetzt meine ständige Jugend gewesen, auf Schweigewochenenden zu sein. Aber dieses eine war dann schon sehr beeindruckend, wo man dann auch einfach mal ruhiger wurde. Und Stille finde ich auch heute noch ein Gewinn. Mhm. Ich merke das manchmal, wenn ich in Berlin bin und dann in der Landesvertretung übernachte, also das riesige Gebäude, gibt es ein kleines Apartment, wo man übernachten kann. Da ist dann niemand in dem ganzen Haus. Man hört auch nichts. Und dann sind so Momente, wo man so Stille erlebt und dann auch sehr, sehr viel denkt. Und in diesem hektischen Politikgeschäft, wo nicht nur die Medien immer schneller werden, sondern durch Twitter in jeder Sekunde irgendwas passiert, da einfach mal innezuhalten, vielleicht mal 2-3 Stunden nichts zu sagen, tät, glaube ich, dem Gesamtbetrieb gut.
15: Ich gucke gerade nach rechts und versuche mir vorzustellen, du in einem Schweigekloster, liebe Ingrid, oder irgendwo, wo man länger, ginge das? Wie lange kannst du? Das
1: ist der Wunsch meines Mannes
15: wahrscheinlich. Ach so.
1: Aber sonst, nee, also Schweigen ist...
15: Ist auf jeden Fall nichts für dich, das ist auch gut so. Ich habe über dich gelesen, das finde ich sehr schön, sie ist Frau, Mutter und selbsternannte Rampensau. Ich habe gedacht, das bringe ich einfach mal mit, weil genau so ist es. Nochmal herzlich willkommen, Ingrid Kühne heute bei uns. Ihr hattet eigentlich ein schönes Pärchenwochenende geplant, du und dein Mann.
1: Ja.
15: Und du hast aber beschlossen, ich werfe mich quer durch die Dusche. Und
1: ja, es ist ja das Schlimme, ich war ja schon sauber. Also ich
15: und du warst auch allein, weißt du?
1: Ich war alleine. Wir haben, also ich
15: es
1: alleine
15: hatte keine geduscht. Erotik, genau. Es war nichts.
1: Es war so. Null. Es war morgens aufstehen, wir gehen frühstücken. Mhm. Und dann, ich habe auch geduscht und das Schlimme, ich war fertig. Und dann war es draußen kalt so und dann habe ich gesagt, oh, gehst du in der Dusche, trocknest du dich da ab und zieh so mit dem Fuß so diesen Duschvorleger da so rein, weil ich gedacht habe, dann rutschst du nicht aus. Und bei diesem Reinziehen bin ich weg und gefallen. Und ich hab sofort gemerkt, es ist was kaputt. Mhm. Und mein Mann, der ist ja auch immer sehr mitfühlend und sagte dann auch sofort, wir gehen sofort frühstücken und dann können wir ja mal gucken. Und ja, war ja Hotel, war ja bekannt.
15: Es ist ja so, dass bei dir, also du bist es ja gewohnt, das ist ja alles vererbt, du bist ja schon ewig unterwegs, eben auch als selbsternannte Rampensau. Du hast das ja vererbt bekommen, kann man so sagen.
1: Ja, meine Mutter war Büttenrednerin bei uns, also ganz kleines ländliches Dörfchen Aldekerk. Und da war die Büttenrednerin mit meinem Onkel zusammen. Und ja, und da ging es also wirklich durch und durch. Und meine Mutter ist eben auch dieser, ja, ich sag mal, dieser Humor, den meine Mutter hat. Mein Vater hat einen ganz anderen Humor und diese Mischung daraus ist eigentlich dort, was jetzt auf der Bühne steht.
15: Was du geworden bist.
1: Und auch diesen trockenen Humor. Mein Vater war sehr trockener, also der hatte einen ganz trockenen Humor und der konnte auch immer so austeilen. Und ja, aber du hast manche Sätze und da weißt du genau, was er da hinten rum mit meint. Und meine Mutter war immer die, die es auf den Punkt brachte.
15: Also ich sag mal so, ich habe vorhin gefragt, liebe Ingrid, ist die Mama dabei? Da hast du gesagt, um Gottes Willen.
1: Ja, weil die hätte jetzt schon mit allen Leuten hier, hätte die jetzt schon erzählt. Und das ist meine Tochter. Die sitzt,
15: das ist nämlich die gute Nachricht. Also bis auf Sie, die ja heute hier mit uns auch sitzen, haben wir eine weitere Zuschauerin sicher. Es ist deine Mutter?
1: Ja, die wird auch die Wiederholung gucken.
15: Ja, okay. Die Mama ist aber auch so, wenn andere nicht mitgucken, wird die auch sauer, ne?
1: Nee, ist ja auch vielleicht. Ist auch dann raus, also die Leute. Ne?
15: Werden Freundschaften gekündigt.
1: Wie, du hast gestern nicht geguckt. So, also, ich denke, wir werden eine gute Quote kriegen, weil meine Mutter kennt sehr viele.
15: Ich bin doch froh, dass wir dich da haben. Ihr seid ein Familienbetrieb. Dein Sohn Sven macht, glaube ich, auch noch ein bisschen mit, wenn es um deine Karriere geht. Ne?
1: Der hat oft so, ich sag mal, dann schickt er dir irgendeinen Gag oder so, den man auch zum Teil umschreiben kann oder so, der dann auch, der wirklich dann so diese Lacher bringt, wo du wirklich dann so denkst, ja, genau das fehlt dir jetzt noch oder so. Ne?
15: Aber es ist super, dass alle irgendwie da mit dran schrauben, wenn du am Ende auf der Bühne stehst. Du hast es gerade schon gesagt, mit der Mama, die kennt auch viele, du kennst auch viele am Niederrhein, wo du herkommst. Ja. Sagt man eigentlich Niederrheiner oder
1: Niederrheiner?
15: Ja. Weil ich habe das mal gegoogelt, das sind eigentlich Hühner. Es ist wirklich so.
1: Ich weiß auch nicht. Die gibt's auch. Also, okay, aber gibt's auch.
15: Okay, also Niederrheiner und innen seid ihr.
1: Innen, außen, alle. Innen, außen, also alle.
3: Und was ich interessant finde, dein aktuelles Programm hört gerade auf.
5: Ja.
3: Und du spielst es morgen Abend in der Aula deiner Schule in Geldern.
5: Ja.
3: Da denkt man, hä? Ist jetzt nicht so der...
5: Ja, aber ich fand es ganz geil, weil das ist quasi jetzt 20 Jahre her, dass ich angefangen habe, auf der Bühne zu sein. Und das ging los mit dem Schultheater. Und da, wo ich damals tatsächlich Romeo gespielt habe, bin ich dann 20 Jahre später und mache Witze. Ja, ist nicht, übrigens, das ist nicht der Romeo, sondern das ist der Romeo aus einem anderen Stück. Der wurde so anzitiert, das ist so eine lustige Nummer 3 Minuten lang. Also es ging schon da klar in eine Richtung. So. So ganz romantisch war es nicht, aber es war natürlich so das erste Mal und ich finde das jetzt einfach total geil, dann so zum Abschluss zu sagen, nach 20 Jahren trete ich da nochmal auf.
3: Jetzt komme ich, das ist mein Triumph, ich komme zurück.
21: So, genau. Dahin. In die, da, wo ich angefangen habe, bin ich jetzt der Star.
4: Ist doch schön.
21: Aber warum hat es denn in Geldern lang gedauert? Da, irgendwie wollten die dich da gar nicht haben.
5: Nee, ich musste da mehrfach Anlauf nehmen. Weil die haben, ja, also die haben halt gesehen, also ich, da gibt es einen Kulturverein. Dem, also die haben da irgendwie den Daumen drauf bei der Aula. Und ich wollte natürlich bei der Aula spielen. Wenn ich schon in Geldern spiele, dann will ich natürlich da, wo ich da mal gespielt habe, spielen. Klar. Klar. Und dann haben die gesagt, ja, wissen Sie nicht, ob das voll wird. Und also, wir wollen jetzt nicht zu groß.
6: Das ist so eine große Aula.
5: Das ist wirklich eine große Aula, das stimmt schon. Also sind schon, passen schon 700 Leute rein. So. Und naja, und dann haben sie gesagt, ja, und ob ich dann vielleicht mal, also ich glaube, die haben dann gefragt, ob ich dann nicht mal, ob sie sich das nicht mal angucken könnten. So,
21: entschuldige bitte mal,
5: also ich musste da richtig vorsprechen, um was zu bekommen. Das habe ich in keiner anderen Stadt erlebt, tatsächlich. Außer in Geldern. Das war ein richtiger Kampf. Aber ich muss sagen, also, liebe Grüße an den Kulturverein Geldern. Nicht schlecht über die Leute reden, die machen da tolle Arbeit. Es ist ein Happy End geworden. Gut, ich habe da wohl in der Zeitung gesagt, die lassen mich nicht rein. Und dann ging das auf einmal.
21: Das habe ich jetzt zufällig gelesen. No, aber Entschuldigung, Till, du hast zum Beispiel, im vergangenen Oktober Oliver Welke vertreten, als er erkrankt war, Grippe oder irgendwas, und dann bist du in die Heute-Show, das ist eine Sendung, die doch eigentlich Millionen Zuschauer hat, das haben die gar nicht mitbekommen in Geldern?
5: Nee, ich glaube nicht, die sind da nicht so Comedy interessiert, glaube ich. Eher auch so klassische Musik, glaube ich. Ich glaube, die können auch Noten lesen.
21: Du hast in einem Programm mal gesagt, Niederrheiner sind depressive Rheinländer.
5: Ja. Absolut. Wir haben immer den Anspruch eines Rheinländers, aber es wird nie lustig.
4: Du bist ja ein richtiger Lokalpatriot. Du kommst ja aus Rheinhausen.
20: Ja.
4: Du hast ja sehr ungewöhnliche berufliche Wege beschritten, aber das ging eigentlich damit los, dass du deinem Vater eine Freude gemacht hast, dass du da als Stahlkocher angefangen hast, kann man das so sagen?
8: Ich habe in meinem ganzen Leben zwei Bewerbungen geschrieben. Und eine habe ich auf Druck meiner Eltern zu Krupp geschickt, in der Hoffnung, dass sie mich nicht nehmen. Ich habe da absichtlich Rechtschreibfehler gemacht und alles Mögliche. Ja, und die haben mich genommen. Und, dann habe ich bei Krupp Industriekaufmann gelernt.
4: Ja.
8: Und wenn ich durch das Stahlwerk ging, mein Vater war da auch im Betriebsrat und so, der war wirklich bekannt da.
4: Ja.
8: Ich war immer nur der Sohn vom Heinz. Ich hatte keinen Namen. Und da war mir klar, sobald die Ausbildung zu Ende ist, muss ich da weg.
4: Mhm.
8: Und dann habe ich einen Riesenschritt gemacht, dann bin ich von Krupp zu Klöckner gegangen.
4: Ach so, toll.
8: War ganz anders.
4: Ja.
8: Und da war ich der Sohn von dem aus Rheinhausen. Und das war sehr blöd. Das war sehr blöd.
4: Lustig. Also was ich faszinierend finde, also du hast ja tolle Titel. Du bist unter anderem der erste Handballmanager Deutschlands.
8: Der hauptberufliche.
4: Ja, hauptberuflich. Ja, genau. Ja. Du warst doch eigentlich nur in Anführungsstrichen gelernter Industriekaufmann.
8: Ja. Aber ich wollte das gerne machen, hatte Kontakt mit anderen Vereinen und dann habe ich das hauptberuflich gemacht und war Anfang 30. Das war eigentlich ungeheuerlich.
4: Und dann warst du der CVD von Radio Duisburg.
8: Ja.
4: So, jetzt könntest du ja theoretisch auch hier sitzen als der Mann von Radio Duisburg, aber so war es ja halt eben auch nicht. Also du hattest doch einen guten Job, Wolfgang.
8: Ja.
4: Was machst du denn immer? Warum schmeißt du das denn alles immer so weg?
8: Ja, Papa, das ist so.
4: Das kann doch nicht sein. Junge.
8: Ich hab dann Comedy gemacht im Radio. Und irgendwann hatte ich einen Chefredakteur, der hat bei irgendeinem Fest des Senders gesagt, Scheiße, wir sind 10 Minuten zu kurz im Programm. Sie gehen da auf die Bühne und machen was. Und da habe ich gesagt, mit Sicherheit nicht.
4: Ja.
8: Und da hat er gesagt, doch. Und dann ging das so hin und her. Und irgendwann hat er die Chefkarte hingelegt und hat gesagt, so, und Sie machen das.
4: Er hat sich einfach geschubst. So.
8: Ja.
4: Ja.
8: Und dann habe ich das gemacht. Und das gefiel mir. Und dann habe ich dann mehr gemacht. Und irgendwann ging das nicht mehr parallel. Mhm. Und dann musste ich mich entscheiden, mache ich Radio weiter oder gehe ich auf die Bühne? Und dann habe ich gedacht, was zweimal klappt, klappt auch dreimal. Und dann habe ich wieder alles hingeworfen und habe gesagt, jetzt mache ich Bühne.
4: Wir sind jetzt hier in Nordrhein-Westfalen. Gibt es alleine in diesem doch nicht allzu kleinen Bundesland so regionale Unterschiede, die du feststellst?
8: Ja, Natürlich. Ja? Also wer das abstreitet, der ist nie auf Bühnen gegangen. Du kannst sehr gerne mal im tiefsten Westfalen auf die Bühne kommen und sagen, hallo, und dann gucken die dich an und sagen, was ist da jetzt los? Und im Rheinland, die wollen sofort Drama und schunkeln, weinen, lachen, alles innerhalb von anderthalb Minuten am besten, damit man merkt, dass man lebt.
6: Also ich sag's mal so, du kannst dir jetzt frenetischen, ekstatischen Applaus abholen, wenn du sagst, in Köln ist es natürlich das beste Publikum.
8: Das beste Publikum ist wirklich einwandfrei in Xanten.
6: Hier sind Ryan Gima und Sammy Eichmann alias Blumengarten. Wie schön, dass ihr da seid. Das ist euer erster Auftritt in einer Talkshow, ist das korrekt?
9: Ja, also der erste Auftritt, bei dem wir auch mal was sagen dürfen.
6: Das ist doch schon mal ein eindeutiger, genau, ihr wart schon mal bei Klaas Häufer Umlauf, da durftet ihr nur, heute dürft ihr beides, ihr dürft singen und reden.
9: Ja, das ist toll, das ist toll.
11: Die wollten immer nur, dass wir Musik machen. Aber
6: ist ja unglaublich eigentlich. Ja. Wobei es gibt ja immer mehr Menschen, die wollen, dass ihr Musik macht, denn ihr macht das ausgesprochen erfolgreich, und damit wir das mal einem breiteren Publikum vorstellen, haben wir kurz ein bisschen was zusammengestellt, dass sie überhaupt wissen, Blumengarten mehr. Was machen die denn eigentlich?
23: Ich war noch nie in meinem Leben so verliebt. Das ist die Hitlerbild.

0: Start. Beide auf der Schule in Fellbad.
1: Genau.
0: So, jetzt müssen wir vielleicht erstmal ganz
2: kurz. Sagst, in Fellbad.
0: Ja, ne, ich, ja, stimmt. Also da ist eine Gehässigkeit in der Aussprache von Fellbad, die so gar nicht geplant war.
3: Herbert,
0: ne?
3: Fellbad,
0: Herbert.
4: Es gibt aber so viele Leute sprechen das falsch aus, weil wir auf der anderen Rheinseite sind, die denken, das ist schon so weit an Frankreich, dass man das.
2: Fellbert?
4: Ja. Ja. So viele Leute wollen das immer so aussprechen, deswegen, ja. Du hast das genau richtig ausgesprochen.
0: Ja, aber wir kommen mal zurück zur Schule, denn da wart ihr beiden, aber ihr wart gar nicht so dicke miteinander, oder?
1: Nee, eigentlich nicht. Nee,
4: leider nicht. Also ich wünschte, dass unsere Freundschaft schon länger ging. Aber zu der Zeit, man hat sich halt in den Kreisen bewegt, in die man reingeschmissen wurde.
0: Was sind denn das für Kreise? Also jetzt für dich speziell, in was für einen Kreis wurdest du denn reingeschmissen?
4: Also ich saß an so einem Tisch mit 5 Russen und das sind immer noch meine besten Freunde.
0: Ist ja fast wie bei Frau Baerbock, die saß zuletzt auch am Tisch mit 5 Russen, aber das war wahrscheinlich deutlich weniger angenehm als für dich.
4: Das sind die liebsten Jungs und wir haben uns erst über eine Gemeinde...
1: Die werden sich freuen.
4: Das sind meine Freunde aus Fellbad. Wir haben uns erst in der Oberstufe sind wir ein bisschen näher gekommen. Mhm. Ich erinnere mich an eine Hausparty, auf der wir zusammen waren, bei Carlotta. Ja. Ihre Eltern waren immer weg. Und dann haben wir immer wilde Partys bei Carlotta gemacht.
0: Ich habe ja immer das Gefühl, man kommt ja sowieso Zeit seines Lebens nie wirklich vom Schulhof runter. Aber irgendwann habt ihr euch ja gegenseitig erkannt. Da muss da irgendwas gewesen sein, dass ihr beide gemerkt habt, der Typ, den ich jahrelang gegrüßt habe, der hat irgendwas, was mir gefällt. Gab's ein Initial?
1: Ja, es war eigentlich so, dass nach dem Abitur für Sammy und für mich, also glaube ich, gleichermaßen ein Gefühl von Orientierungslosigkeit sich breit gemacht hatte und wir beide nicht

0: nicht so richtig weiter wussten, was wir irgendwie machen sollen. Und das war auch eher ein Zeitvertreib. So. Ich wusste eigentlich schon immer, dass Sammy irgendwie musikalisch interessiert und auch irgendwie begabt war.
1: Trotzdem, vor allem in so einer als Jugendlicher, als heranwachsender junger Mann, wenn man sich probiert, kreativ auszuleben und wenn man probiert, sich zu öffnen, das ist dann so vulnerabel, dass da gerne mal andere Jungs...
2: Wurde es verlacht?
1: Ja, auf jeden Fall. Ja. Das wurde leider lange verlacht. Aber das hat uns eigentlich nur noch enger zusammengebracht.

0: Ich habe Sie vorher gefragt, liebe Biggie-Fahnenschreiber, ob ich Ihr Alter nennen darf. Sie werden in Köln genannt die Mutter der Mariechen. Es geht auf den Karneval.
1: Mittlerweile die Oma.
0: Nein, nein, nein, nein, das nehmen Sie sofort zurück. Ja. Ja. Es geht auf den Höhepunkt zu, auf den Rosenmontag. Und Sie sind diejenige, die historisch gesehen den Tanz in den Karneval so gebracht hat mit der Gewichtung. Und Sie choreografieren. Sie choreografieren die Tanzgruppen im Kölner Karneval, viele, die Mariechen vor allen Dingen. Und Sie werden im April 84 Jahre alt.
1: Bitte?
0: Sie werden im April 84 Jahre alt.
2: Das ist ein alter Jugendtraum von mir, mal mit einem Funke Mariechen zu tanzen.
0: Bitte schön. Sie? Ich bin mal gespannt.
2: Ich muss gestehen, in meinen verwegenen Träumen waren Sie etwas jünger.
1: Und es ist keine hohe Hebung.
2: Nein, nein, nein, wir machen das ganz...
1: Wir machen das ganz leger. Ja.
2: Das war's schon, ne? Danke.
1: Das war's.
0: Moment, Moment.
2: Ja, warte mal. Hier haben wir ein Zeichen. Ja, ja. Du musst ein, ja, ja.
1: Ja, also ein kleines pas de deux.
2: Ja, ja.
1: Und zack.
2: Einmal. Zweimal. Ach so, nach da. Und gucken.
1: Und jetzt kommt die sensationelle Hebung.
0: Nicht fallen lassen!
1: Eins, zwei. So. Und Arm, Arm,
2: ach so,
1: Arm.
2: Ach so, ach so, so. Ja, ja, ja. Jetzt, ja.
0: Wunderbar.
1: Herr Wagner, danke schön.
0: Ich hätte ehrlich gesagt nicht daran geglaubt, dass ich irgendwann einen Jugendtraum von Hanna Lauterbach erfüllen werde. Eine Institution im Kölner Karneval. Man muss aber dazu sagen, wie Sie zum Tanz gekommen sind. Sie waren mal erste Solotänzerin, sprich prima Ballerina, unter anderem an den Bühnen in Freiburg. War Ihnen anschließend nicht Karneval doch ein bisschen drunter, sag ich es mal ganz läppsch?
1: Nein, es geht ja nicht darum, dass Sie machen Hackespitze, Bumpampa. Nein, es soll getanzt werden. Es geht Hacke, Spitze, 1, 2, 3. Und den Tanz. Den Tanz in den Kölner Karneval hineinzubringen, war damals nicht so einfach für eine Frau. Männerdomäne. Und vor allen Dingen, mache ich 25 Jahre jetzt, das Dreigestirn. Das ist ja, wie soll man das jetzt sagen, der Bauer. Dann sagt man zu dem Bauer, nur stell dich mal hin. Und dann stellt er sich hin, so. Und dann, das ist total falsch. Die Kraft, er ist ja der Bauer, kommt vom Boden. Auch für den Tänzer kommt die Kraft vom Boden. Man muss vom Boden her. Und dann erst mal auf den Boden, Beine durchdrücken, Popo zusammenkneifen und gerade. Und dann hat er eine ganz andere Haltung. Und es muss so sein, ein Port de Bras ist Ihnen bekannt. Ne?
0: Die Schulter, ein was bitte?
1: Ein Port de Bras.
3: Port de Bras.
1: Ein Port de Bras.
0: So. Hat Chéri gesagt zu mir.
1: Genau. Aber um das zu machen, wenn Sie also sagen, mach mal die Arme, beweg mal die Arme, dann machen die alle so. Ne? Das ist total falsch. Die Schultern runter. Der Arm wird von hier gehoben, keine Kraft in die Hände. Die Hände sind wie Antennen. Die Kraft sitzt hier. Die Ausstrahlung der Hände, es ist so, gerade für den Prinz, wenn er kommt. Hier ist der Prinz.
0: Hier wird noch ein Traum erfüllt.
4: Du hast ein kleines Jubiläum, 33 Jahre auf der Karnevalsbühne unterwegs. Ja. Ich finde das
5: Wahnsinn. Oh. Wahnsinn, ne?
4: Ja, ist wirklich
5: 3 mal 11.
4: Schon krass.
5: Lang.
4: Ne?
5: Ja. Finde ich auch.
4: Das ist ja, muss man ja jetzt auch mal umrechnen, wirklich in Zeit. Das ist auch ganz schön viel Zeit von deinem Leben,
5: ja,
4: die
5: stimmt.
4: du da schon verbracht hast. So. Hast du eigentlich ein Gefühl dazu, was Karneval, was dieses ganze, das ist ja nur ein Teil deines Jobs, du machst ja noch anders, was das so eigentlich für dich ist, was das in deinem Leben ist?
5: Das ist Heimat auch. Das ist das beste Trainingslager, was man haben kann. Ich behaupte immer, wer es auf der Bühne schafft, schafft das auf jeder Bühne, weil es ist einfach eine harte Schule. Und es ist schon, ich mache ja nun ganz unterschiedliche Sachen, aber wenn man dann im November wieder zurückkommt in den Karneval, die ganzen Kollegen sagen immer im Fernsehen, ja, geht ja bald bei dir wieder los. Mhm. Und du riechst zum ersten Mal in so einem Foyer Mettbrötchen, also Mettbrötchen mit Öllig, sagt man in Köln, also mit Zwiebeln. Dann weißt du, aha, du bist wieder da, wo du angefangen hast. Und das ist schön. Und das hat sich im Karneval zum Beispiel nicht geändert. Wir reden heute ja auch über Essen und alle reden ja über vegane Ernährung, wie man gesünder sein kann. Im Karneval ist, also sag mal, Veggie Day ist anders. Da gibt es immer noch Frikadellen und Gulaschsuppe und auch Mettbrötchen. Und das ist immer schön, wenn Leute gerade in so einem Brötchen gegessen haben und dann ein Selfie machen wollen. Und wenn dann so dieser zwiebelgeschwängerte Atem einem so leicht die Tränen ins Auge drückt. Ich habe da sehr viel erlebt, ja.
4: Apropos, wenn wir schon sagen, du hast viel erlebt, wir gucken auch mal ein bisschen auf die Anfänge.
5: Natürlich, jetzt bin ich gespannt.
4: Zwei, drei Jahre ist es her, was wir sehen, ja? Wir gucken mal.
3: Oh, Tag wird gut werden, ja. So nette Damen, die auf uns warten. Und ich denke, das kriegen wir schon hin.
6: Egal, was gut. Wir bleiben jeck. Lächeln anschalten.
7: Es gibt eine neue Erfindung, frisch aus Amerika, hier nach Rheindorf, hier nach Köln in die Wolkenburg, hier nach Leverkusen Opladen. Es gibt jetzt Geldautomaten mit Infrarot-Gesichtsabtaster. Claudia Schiffer wollte ungeschminkt Geld abheben. Und hat das ganze Konto von Inge Meisel abgeräumt.
8: Ja, hat Spaß gemacht.
9: Und jetzt geht's weiter.
5: Das ist so geil. Dieses erste Auto, sehr
10: Mitra, lieb. Ne? Nissan Micra.
5: Nissan Micra, ja. 50 PS.
10: Ja, geil.
5: Man muss dazu sagen, mein bester Kumpel, der mich seit 31 Jahren im Karneval begleitet, Martin, mit dem war ich Messdiener zusammen, und der ist 1,96 und wog damals ungefähr 140 Kilo, und der musste sich in diesen Micra reinfalten.
4: Und hat dich gefahren, oder was?
5: Er hat mich damals schon gefahren, heute noch, und das ist einfach, wir haben mehr Zeit miteinander verbracht als mit unseren Lebensabschnittsgefährtinnen.
11: Ich glaube, jeder Mensch erinnert sich an das erste Auto. Das war bei
12: dir? Die Generation heute nicht mehr, aber für uns, meine Generation, war Auto auch so ein Stück Freiheit.
11: Ja.
12: Und in dem Auto passierte auch absolut alles. Du wohntest noch zu Hause, aber alles passierte in dem Auto. Alles. Und ich glaube, ich habe wahrscheinlich einen Autositz an meinem Hintern festgewachsen, weil ich so viele Jahre in meinem Auto verbracht habe.
11: Und was war es für einer?
12: Mein erstes Auto, erstmal habe ich den Wagen meiner Mutter gefahren. Das war ein Borgward Isabella TS, wunderschönes Auto.
11: Super.
12: Der aber sich nicht schnell fahren ließ, weil er dann gleich kochte, zu meinem Leidwesen. Mein erstes eigenes Auto war ein Opel Rallye-Kadett. Ich war der Arme, der als erster einen Führerschein hatte. Das heißt, ich musste den Bandbus fahren. Ich musste die Freunde abends nach Hause fahren, dafür gab es dann Benzingeld. Mhm. Wir hatten ja alle keinen Pfennig Geld und du hast auch getankt mal für eine Mark.
13: Weißt du, was ich interessant finde, ist, dass hier ist typisch deutsch. Also das ist in Deutschland so, nach einer gewissen Zeit reden alle von Autos. Weißt du, ich bin in Indien groß geworden.
12: Ja.
13: Da redet man so nach dieser Zeit über Magen-Darm-Krankheiten, weil Autos sind da nicht.

0: Wir freuen uns sehr, dass Gesell in unserer Runde ist. Herzlich willkommen nochmal.
1: Danke sehr.
0: Wir haben schon viel über Social Media geredet heute, aber es ist tatsächlich so ein bisschen dein Wohnzimmer geworden mit der Zeit. Du hattest immer den großen Wunsch, mal zu Schauspielern, auch Comedy zu machen und so. Und irgendwann gab es vor wenigen Jahren in Berlin einen Tag, da hat es geschneit. Du hattest online schon ein paar Sachen probiert und dann hast du ein Video abgesetzt und nicht damit gerechnet, was passiert. Was hast du gemacht?
1: Wie du es gerade sagtest, es war Winter und es hatte geschneit, wie das in Deutschland nun mal so schneit, du weißt es.
2: Ich habe es, glaube ich, vorher gesagt auch an dich.
0: Natürlich.
1: Ich wusste es schon, dank dir wusste ich, ich muss ja aus Fenster. Und dann sitze ich da so und dann fällt dieser Schnee und auf einmal höre ich so meine Tante, meine Mama reden. Und denkst so, ist das witzig? Na, ich nehme es jetzt mal auf. Und dann habe ich so einen Sketch aufgenommen mit, also Doppelkinn, ne? Ich hatte die Haare nicht gemacht, ich hatte damals noch einen Bart getragen, das war ein ganz anderes Leben. Und dann mach ich das so und mach so diesen Joke, ah, es schneit, oh, hör mal die Skihose raus und hör mal, wer schiebt denn heute? Und
0: wir können reingucken.
1: Können wir reingucken?
0: Es hat sich was daraus entwickelt. Also wir haben jetzt einen kleinen Blick darauf, wie es angefangen hat, nämlich genau das Schneevideo und wie es sich weiterentwickelt hat bei dir.
1: Herbert. Hör mal, es schneit. Gehst mal schnell gucken, sind wir dran mit Chippen? Guck mal auf dem schwarzen Brett kurz, sind wir dran mit Chippen? Oh, ich hoffe nicht. Oh, hol schon mal das Salz aus dem Keller. Wir müssen da streuen, aber nicht bei den Müller streuen, denn nur bei uns.
3: Wo kommt denn der Fisch her? Ist der lokal hier von der Insel? Und das Olivenöl, das sie nutzen? Also ich esse den Fisch eh nicht. Nein, nein, ich bin Veganerin. Aber ich wollte nur wissen.
4: Ich bin trans.
0: Du musst mehr sagen.
1: Ja, ja.
4: Ich bin trans.
1: Weiß ich nicht. Was soll ich denn sagen?
0: Ja, warum du trans bist.
1: Ich weiß ja selber nicht. Sonntagsspaziergang ist schon mein Lieblingsspaziergang. Frische Luft. Ach, guck mal. War da ein Reh? Nee. Ich hab die falschen Schuhe an. Ja, und gleich gibt's noch Kaffee und Kuchen. Also ich würde sagen, diese Person, die ich da spiele, ist schon sehr viel ich. Es sind auch so ein bisschen meine Dinge, an die ich an mir selber beobachte oder die andere an mir beobachten. Aber der alter Ego ist auch so ein bisschen so eine Form aus meine Mutter, meine Tanten, ihre Schwestern eben und alle dazu zusammen, ein bisschen mein Papa natürlich. Und das kommt dann auf einmal so raus.
0: Es gab zum Beispiel, du hattest früh weibliche Vorbilder. Du hast gesagt, ich habe da so eine feminine Seite auch gesehen in mir. Warum hast du die weggetan?
1: Na, ich dachte, das gibt's nicht. Also ich meine, ich bin Jahrgang 88, das kann ich jetzt einfach hier mal so sagen. Und es gab es nicht in den Medien, in keinem Film, in keiner Serie und nicht im Fernsehen. Und alles, was es gab, war, für die sich erinnern, Leslie Nielsen, die nackte Kanone oder Jim Carrey, Ace Ventura, da gab es halt tatsächlich Menschen, die dann, wo dann rauskam, oh, die sind trans. Und dann haben sich die Leute übergeben in dem Film, aus Ekel vor diesem vor dieser Transmenschen. Das kann man heute gar nicht mehr glauben. Aber das war das, was ich gesehen habe. Und es hat bis in meine 30er gedauert, bis ich verstanden habe, ah, Transfrauen können arbeiten gehen, ein schönes Leben haben, in einer glücklichen Beziehung sein. Und das war für mich auch der Moment, dann zu verstehen, ich glaube, da sehe ich mich auf einmal und fühle mich da zu Hause in dieser Identität. Und auch gleichzeitig der Motivator zu sagen, okay, aber Leute, ich möchte nicht, dass nochmal eine Person auch diesen Schmerzensweg in der Form gehen muss, sondern auch ein bisschen Vorbild zu sein online, um zu zeigen, ich kann auch diese Transfrau sein, die irgendwie in den 30ern das entdeckt und glücklich sein kann in einer tollen Beziehung, erfolgreich im Job. Was soll ich sagen?
0: Also ich sage Glückwunsch, dass du da hingekommen bist. Jetzt gibt es ja Menschen drumherum. Wir haben über das Outing gesprochen. Es gibt zum Beispiel deine Eltern, bei denen du ja dann quasi zwei Outings hattest.
1: Richtig.
0: Wie muss man sich das ganz vorstellen?
1: Also ich würde sagen, ich würde das mal auf drei erhöhen. Ich führe euch da ganz kurz gerne durch. Und zwar mit 22 habe ich meinen Eltern dann gesagt, ich bin schwul, so mehr und weniger. Und das war sehr schön. Mein Papa hat da gemeint, ich weiß gar nicht, ob er das noch weiß, der sitzt hinter mir. Der meinte dann so, ja, okay. Wie man das so im Ruhrgebiet, ne? Also man sagt ja nicht, ich bin stolz auf dich, man sagt, ja, okay, es war okay. Ne? Das ist immer das größte Lob. Und dann sagt er, ist okay, Hauptsache du trägst keine Frauenklamotten. So, und dann, ein paar Jahre später kam das zweite Outing. Ich komme aus einem Haushalt in der Nähe von Dortmund, aber klarer Schalke-Haushalt. Und ich habe gesagt, ich studiere in Dortmund. Das war das zweite Outing. Das war auch so.
0: Bis sehr gute Idee.
1: Hatte mein Papa aber alles mitgemacht. Und dann jetzt, genau, quasi 10 Jahre nach dem ersten Outing habe ich gesagt, okay, ich fange jetzt ab nächstem Jahr die Hormonersatztherapie an. Das heißt, ich nehme Östrogene, damit sich die Hormone

0: Hormone einspiegeln auf den einer Cis-Frau. Und dann hat er gemeint, also habe ich eine Tochter? Da habe ich gesagt, ja. Da hat er gesagt, ja gut, dann ist das so.
1: Das ist doch schön. Du hast ja Familie hier
2: im Nacken.
1: Ja, genau, du hast die Familie im Nacken. Ist das eigentlich bewusst so platziert worden, weil du denkst, wenn deine Mama da sitzt, dass sie dann ab und zu guckt, so nach dem Motto, setz dich gerade hin.
2: Nee, damit habe ich mit der Platzierung habe ich nichts zu tun.
1: Okay, verstehe.
2: Nee, so bist du nicht, nur Mami. Nee. Nee?
1: Ist sie nicht so?
2: Null. Nee? Nein, die ist ganz toll.
1: Ja, das muss mit meiner Mutter mal sprechen.
3: Wieso, die sagt ja nur, dass du dich ab und zu rasierst.
1: Ja, ja.
3: Das ist ja in unser aller Sinne, was deine Mutter sagt. Also von daher ist das einfach nur gut. Liebe Grüße. Mama Weißenherz.
1: Hast du... Ja, du hast ja recht. Hast du viele Anschlusstermine, wenn du hier jetzt in NRW bist? Witten ist ja nicht weit.
2: Witten?
1: Ja.
2: Also meine Familie würde mich gleich im Auto mit nach Hause nehmen.
1: Ja.
2: Und dann bleibe ich da noch bis Sonntag.
1: Hast du noch so eine Art Kinderzimmer da?
2: Ja, tatsächlich ja.
1: Ja.
2: Das ist jetzt, also mittlerweile ist ein Familienzimmer, da liegen ganz viele Matratzen, weil meine Familie, wenn wir dann da lachte, das war lustig, als die Kinder klein waren und vom Sofa auf die Matratzen hüpften. Jetzt ist der große 17 und sehr, also die Luft wird knapp im Zimmer.
1: Du lebst ja mittlerweile in Berlin, beziehungsweise ihr lebt in Berlin. Was hast du aus Witten mit nach Berlin genommen?
2: Ich glaube, ich habe den Stadtteil in Berlin wahrscheinlich relativ unbewusst, aber zielsicher gewählt. Also wir sind in Neukölln. Ich bin seit 30 Jahren in Neukölln.
1: Ja.
2: Und vielleicht kommt der Stadtteil meinem Ruhrgebiet am nächsten.
1: Jetzt hast du dir ja auf der Schauspielschule
2: das geschlossene E angewöhnt. Möchtest du
1: so hätte ich es nicht formuliert. Nein, aber was ich ja nun als jemand, der aus Kassel-Brauxel kommt, weiß, ist, dass wir relativ selten...
2: Mir war das ja gar nicht klar. Ich dachte ja, ich spreche Hochdeutsch.
1: Wirklich?
2: Ja, sicher.
1: Wirklich?
2: Ja, sicher. So, und dann hast du natürlich auf der Schauspielschule, kriegst du liebevollen Einzelunterricht bei Jutta Daxel Schüler, die also vor mir saß und sagte, Pferd. Und ich so, oh, sag's nochmal. Das war dieses geschlossene E, war ein Albtraum.
1: Ja.
2: Also das war überhaupt nicht so.
1: Immer EA, bei uns ist immer EA.
2: Ja, wir sind sehr offen, muss man fairerweise sagen. Dann kam ich nach 3 Monaten Weihnachten nach Hause und konnte Fernseher sagen. Das war super. Und meine Schwester hat mich dann, Tanja, Fernseher, ja? Total
1: aufgezogen. Roland, ist das für dich irgendwie, das muss ja für einen Südtiroler ja auch ein Thema sein, wenn man im deutschen Fernsehen ist. Und
4: dann ja, aber ich bilde mir auch immer ein, dass mein Hochdeutsch perfekt ist.
2: Ist es?
3: Entschuldigung.
1: Das ist egal, ne?
3: Bisschen zu laut gelacht.
4: Es ist immer so ein Hin und Her. Ja? Wenn ich in Deutschland bin, dann merkt jeder, dass ich kein richtiger Deutscher bin.
1: Ja.
4: Und wenn ich in Südtirol bin, ja, glauben sie mir auch nicht mehr, dass ich Südtiroler bin.
1: Ja. Oder gibt es so Identifikationsprobleme?
4: Absolut, ja.
1: Die wahrscheinlich als Südtiroler jetzt nicht so dramatisch sind, aber...
4: Aber ich habe, also witzigerweise, wenn ich in Südtirol bin, dann spreche ich auch wirklich meinen Südtiroler Dialekt wieder. Dann versteht hier keiner was.
1: Ja.
3: Wie würde, sag mal irgendwas, was wir eine Vorstellung haben, was wir
4: aber verstehen. Aber eher in meine Freund. Allem gesagt, ich bin vor 30 Jahren weg. Und die haben gesagt, wenn ich nicht mehr gescheit rede, wenn ich heimkomme, dann kannst du mir nur streiten.
1: So. Naja, schön.
3: Ah. Ich hab das Entscheidende haben wir verstanden.
4: Ja, aber ich habe immer gesagt, meine Freunde und meine Familie bleiben die schauen, dass ich der Roland bleibe, der ich immer war. Und wenn ich es nicht mehr schaffe, meine Muttersprache zu sprechen, dann können sie mir wirklich in den Arsch treten.
1: Ja.
4: Und die, das sind wichtige Menschen.
1: Ja, ja. Für mich. Ja, ja. Du kommst aus der Region, du bist geboren, das muss man sagen, in Dienstlaken.
3: Ja.
1: Da kommt ein anderer großer Komiker her, der Wendler, aber du bist aufgewachsen in Duisburg, im schönen Duisburg.
3: Ja.
1: Unter anderem auch sehr viel bei Oma und Opa. Inwieweit ist das schon einer Comedy-Karriere zuträglich?
5: Ja, wenn man die beiden kennenlernt, dann, ich glaube, wenn man da, egal wer von euch dort gewohnt hätte, der hätte heute hier gesessen.
1: Das geht nicht anders, ne?
5: Ja, die sind einfach, also wenn du da wohnst, dann wirst du Comedian.
1: Ja, Ulrike, du kommst ja auch aus dem Pott, du weißt
3: ja. Ja, aber nicht aus Dienstlaken, ne?
1: Ja, aber Pott ist ja, Bottrop ist
3: natürlich,
1: ja richtig.
3: Bottrop.
5: Aber es geht gar nicht um den Pott, Micky, es geht ja um Oma und Opa.
1: Ja. Ist ja. Ach, die selber, ja.
5: Die sind Wahnsinn. Mein Opa hat letztes Mal eine Beleidigung gesagt, das wusste ich gar nicht. Der guckt meine Oma an und sagt, du kannst mich mal am Abend besuchen.
3: Doch.
5: Das wusste ich nicht, dass das eine Beleidigung ist.
1: Ja. So, und jetzt bist du ja in Köln und wir sind ja im Grunde genommen so eine Art Warm-up für dich, denn du hast ja hier mittlerweile so deine größten komödiantischen Erfolge gefeiert und du bist ja auch Teil des Cologne Comedy Festivals. Mhm,
5: genau.
1: Aber so ganz linear war der Weg ja nicht, denn du hast zwischenzeitlich die Schule zu Ende gemacht, da hast du Ernährungswissenschaften studiert, du hast genau. Auch zwischenzeitlich auch noch Psychologie studiert.
5: Ja, zahle ich immer noch für.
1: Ah, nicht mehr lange.
5: Toi, toi, toi.
1: Und hast aber dieses Studium abgebrochen, um Comedy zu machen?
5: Ja, also ich wusste original nicht, wohin mit mir.
1: Mhm. Aber du hättest doch weiter studieren können. Also das lief doch offensichtlich ganz gut, oder?
5: Nee.
1: Nee?
5: Ah, Micky, da bin ich ganz ehrlich so.
1: Ja, ich verstehe das gut. Ich habe auch nur ein Semester studiert.
5: Das wäre nichts
1: geworden. Jetzt müssen es die anderen ausbaden. Aber
5: ja, das wäre nichts geworden, original. Ja. Ehrlich, ich habe immer gedacht, ich werde so ein Harvey Specter-Typ, weißt du?
1: Ja.
5: Der so mit Sakko und dann richtige Entscheidung trifft.
1: Ja.
5: Dann war ich da und dachte mir, nee, das bin ich nicht.
1: Na, du hast ja dann doch schon die richtige Entscheidung getroffen, denn du hast dir das Mikrofon geschnappt und bist erstmal zu sogenannten Open Mics gegangen. Das heißt, man probiert sich erstmal vor kleinerem Publikum aus.
5: Also davor noch, ich habe ja in Corona angefangen. Da gab es ja gar keine
1: Open Mics. Es gab ja noch nicht mal Publikum, ja, stimmt.
5: Da bin ich zu einer meiner besten Freunde gegangen. Wir haben so halt in Corona, ne? Wir wussten beide nicht, was wir machen sollten. Und dann irgendwann hat der gesagt, komm, wir machen einen Spaziergang.
1: Ja.
5: Dann hat er sich 2 Bier geholt. Und dann sind wir zu dem nach Hause gegangen, da habe ich den angekauft und gesagt, ich mache jetzt Comedy. Und dann hat der gesagt, kauf dir erstmal ein Buch.
1: Ja, hier, bitte. Ja, ja. Genau.
5: In seiner Welt hat der Medien ein Buch. Ja. Der schreibt ja seine Witze rein.
1: Ja.
5: Und am nächsten Tag habe ich dann meine Witze reingeschrieben.
1: Ah, du hast dir das Buch gekauft?
5: Ich dachte, der hat Ahnung.
1: Ja.
5: Ich dachte, original, der weiß, wovon der redet. Der war immer so eloquent und so.
1: Ja, das hilft manchmal.
5: Ehrlich.
1: Aber du hast ja schon gesagt, fake it till you make it. Denn du hast dann plötzlich dann vor größerem Publikum gestanden. Warst plötzlich Teil der Comedy XXL-Nacht.
5: Ja, aber da muss ich sagen, das ist ja auch einfacher.
1: Ist es?
5: Ja, so bei 14.000.
1: Ja.
5: Da findet mich bestimmt einer geil.
3: Ja.
1: Das ist sehr clever.
5: Da ist ja einfach Wahrscheinlichkeit.
1: Was sagen denn eigentlich jetzt Oma und Opa dazu, dass der Junge jetzt plötzlich hier auf der Bühne Witze erzählt? Du solltest doch studieren, Junge.
5: Ja, ja, ich war die letzte Hoffnung der Familie. Ja, meine Oma war immer ein bisschen skeptisch am Anfang. Die hat immer gesagt, Comic, was willst du denn mit Comic machen?
1: Ja.
5: Ja, die weiß, dass das Komiker heißt, aber die wollte mich einfach verarschen. Und mein Opa war so, still und heimlich war der so ein richtiger Befürworter für den. Ich habe gesagt, Opa, ich mache jetzt Comedy. Da hat er sich Zigarette angemacht. Toni, weißt du, wie Kohleofen angeht? Ich sage, ja klar, weiß ich, wie Kohleofen angeht. Sagt er zu mir, hab niemals Angst. Ich weiß bis heute nicht, was der mir sagen wollte.
3: Toni Bauer. Das sind ja so Kindheitserinnerungen. Und Kindheit, ich hatte eine sehr schöne, sehr, sehr, sehr wunderbare Großeltern, auch nicht weit, Essen. Ich bin in Essen teilweise groß geworden. Ja. Und das ist dann so ein warmes Erinnern einfach. Und ja, da kriege ich schon mal feuchte Augen. Aber das ist kein Kitsch eigentlich.
1: Nein, das würde ich ganz eindeutig auch nicht als Kitsch bezeichnen. Das ist ja vielleicht auch Reflexion, oder?
3: Ja.
1: Dass man sich an solche Sachen
3: erinnert. Und Sehnsucht.
1: Erinnert. Und Sehnsucht, die haben wir ja, also die tragen ja die meisten in sich. Wo Sie gerade Essen angesprochen haben, ist noch ein bisschen was von Essen hängen geblieben?
3: Also meine Großeltern sind aus Essen, gebürtige Essener gewesen. Mhm. Meine Mutter eine gebürtige Essenerin. Und ihre Brüder sind eingefahren. Also das sind wirklich bodenständige Menschen gewesen. Und ich glaube schon, das ist etwas, was mich, da ist auch ein Teil meiner DNA. Ich glaube schon auch, ja.
6: Dein Vater war zunächst Bergmann?
7: Mein Vater ist Mitte der 60er als Bergmann nach Gelsenkirchen gekommen, genau.
6: Und war später, glaube ich, bei Thyssen, wenn ich richtig informiert bin.
7: Genau, richtig, ja. Genau, der wurde angeworben, ganz klassisch. Also genau jetzt, 2023, vor 16 Jahren, hat Deutschland sogenannte Gastarbeiter in Marokko gesucht und hat über 20.000 in 10 Jahren, glaube ich, angeworben. Und zwar die meisten aus der Ecke, wo meine Eltern herkommen. Also aus dem Riffgebirge, weil es dort Eisenerzminen gab. Das heißt, man hat sich gedacht, jo, cool, die können das schon.
6: Die können das.
7: Also fragen wir die mal. Und dann hat mein Vater die Chance ergriffen, natürlich ich glaube, mein Vater ist sehr abenteuerlustig, aber klar, das war natürlich auch eine Chance, ein wirtschaftlich stärkeres Leben zu führen, ne? Eine Familie zu gründen, ganz andere Möglichkeiten zu zeigen. Also eigentlich ist es eben auch ein Teil deutscher Geschichte.
8: Heute geht eine Ära zu Ende in Deutschland. Der Steinkohlebergbau ist Geschichte mit dem heutigen Tag. Das ist der Grund, dass Andreas Schreiter hier ist. Ein Bergmann, der fast 3 Jahrzehnte unter Tage gearbeitet hat. Das ist schon, sagen Sie mir erstmal, als Abbausteiger. Was ist ein Abbausteiger?
9: Ja, ich bin die Aufsicht meiner Leute, der Kopf quasi. Und muss dann halt alle Entscheidungen treffen, die unter Tage anfallen.
8: Sie haben damit auch die größte Verantwortung da unten.
9: Ich habe die komplette Verantwortung.
8: Jetzt ist gerade heute auf den Tag, ist Schicht. Was ist das für ein Gefühl für Sie? Also, danke, dass Sie hergekommen sind an so einem Tag, an so einem historischen Tag, auch für Ihr eigenes Leben. Ist da viel Wehmut im Spiel?
9: Ja, ist schon viel Wehmut. Ich bin stolz natürlich, dass wir das mit der minimierten Mannschaft geschafft haben, unsere Ziele zu erreichen. Sind gemischte Gefühle. Ich bin natürlich auch traurig. Man schaut mit Wehmut darauf hin, was so alles zurückgebaut wird. Andererseits freue ich mich natürlich auch auf die Zeit, die danach kommt. Ich habe viel Zeit auf der Arbeit verbracht und im Vordergrund steht dann die Familie.
8: Da muss ich endlich mal. Ja. Da liegen 2 Kohlestücke.
9: Ja.
8: Was hat es damit auf sich?
9: Das ist mein erstes gewonnenes Kohlestück.
8: Ja.
9: 1990. Und als ich das damals mitgenommen habe, da habe ich nicht gedacht, dass ich mal irgendwann das Letzte auch mitnehmen werde. Also, dass ich dann in Rente dort gehe oder beziehungsweise in Anpassung.
8: War das am ersten Tag?
9: Ja. Oh. 30 Jahre.
8: Ihr Vater war Bergmann?
9: Mein Vater war Bergmann.
8: Wenn Ihr Vater nach Hause kam, nach einem langen Tag, wie war der dann?
9: Dann war der total kaputt.
8: Aber wenn Sie erlebt haben, wie kaputt Ihr Vater war, war das dann Ihr Wunsch, den Beruf will ich aber auch ergreifen?
9: Nein, ich wollte diesen Beruf gar nicht ausüben. Ich habe zu meinem Vater immer gesagt, nein, Papa, ich möchte das nicht. Und mein Vater hat immer gesagt, Junge, du wärst Bergmann. Ja, irgendwann hat mein Vater mich dann mitgenommen zur Arbeit. Er hat mich dann mit nach Untertage genommen. Da war ich noch sehr jung, da war ich 13. Damals war alles noch ein bisschen anders. Ne? Und das hat natürlich irgendwo geprägt. Das ist dann ein bisschen was hängen geblieben. Mit 13 Jahren, der Korb war sehr schnell gewesen. Die Sohlen flogen an einen vorbei und dann stand ich irgendwann auf Prosper 3 auf 1000 Meter Sohle. Das hat mich schon irgendwie geprägt.
8: Ich weiß nicht, ob es Grönemeyer gesagt hat, aber ich habe neulich irgendwo gelesen, dass es nicht darauf ankam, dass der neben einem, der Kollege, der beste Freund war oder man den total gut leiden konnte, sondern alle hielten deshalb zusammen, mussten zusammenhalten, weil im Zweifelsfall musste man sich gegenseitig helfen und nicht zu sagen retten. Und das machte diesen Zusammenhalt so stark.
9: Das ist richtig, ja. Unter Tage gibt es auch keine, wie soll ich das jetzt sagen, kein Weiß und Schwarz, dort sind alle gleich. Dort gibt es keine Religion und diverse andere Sachen. Wir sind alles Kumpel, wir gehören dort zusammen und der eine kann sich genauso auf den verlassen wie auf den anderen. Also wir sind dort ein Team.

0: den WDR Rundfunkchor unter Leitung von Robert Blank heute. War ganz toll. Vielen Dank.
1: Bei uns ist eine Frau, die auch viel Energie hat, viel Energie an andere weitergibt, uns viel Freude bereitet hat, schon mit tollen Fußballerlebnissen. Und du hast deine Leidenschaft für Fußball ja in Duisburg sozusagen begonnen. Wie muss man sich das damals vorstellen? Eine Zeit, glaube ich, in der Mädchenfußball jetzt noch nie so angesagt war, oder?
2: Nein, überhaupt nicht. Ich hatte auch überhaupt keine weiblichen Vorbilder. Wir haben am Schulhof gewohnt. Ich habe ja 4 Geschwister, 7-köpfige Familie in Meiderich, wirklich eine Arbeiterfamilie. Und wir haben das Glück gehabt, an einem Schulhof zu wohnen, wo ein Bolzplatz war. Ein schwarz geteerter Fußballplatz mit 2 Stangentoren. Und da haben sie alle getroffen. Ob Mädchen, Junge, ob 5 Jahre alt oder 12 Jahre alt. Die ganzen Nachbarskinder waren da und ich bin immer mit. Und habe dann relativ schnell gemerkt, dass ich gut Fußball spielen kann. Mhm. Irgendwann wurde ich dann als einziges Mädchen immer als Erste gewählt.
1: Ne? Yeah.
2: Erste alles und überhaupt.
1: Martina, war mit 15 schon DFB-Pokal-Gewinnerin?
2: Genau, ich bin dann mit 15...
1: Und das erste Mal betrunken, wenn ich richtig informiert bin.
2: Auch, ja.
3: Zur selben Zeit.
2: Alles gleichzeitig, ne? Betrunken ins Spiel. Ich bin mit 15 dann irgendwann zur Mama, die mir eben Fußball verboten hat.
1: Mama hatte gesagt, besser nicht.
2: Und habe gesagt, so, jetzt bin ich alt genug. Und dann bin ich in den Verein. Und dann 3 Monate später sind wir DFB-Pokalsiegerin geworden. Und was macht man dann, wenn man aus Duisburg kommt? Man geht in die Kneipe und man trinkt einen Stiefel.
3: Ja.
2: Und ich hatte vorher, kannte ich weder einen Stiefel noch die Kneipe. Und das ist dann böse geendet.
1: Ja. So, und dann bist du mit 16 in die Nationalmannschaft. Was für eine Karriere. Also das ging ja rubbel die Katz.
2: Genau, ich hatte kein systemisches Training, aber ich hatte Widerstandsfähigkeit. Ich musste mich auf der Straße durchsetzen und habe das immer getan, konnte alle Herausforderungen da annehmen und bin dann mit 16 schon in die Nationalmannschaft berufen worden, nachdem es einen Lehrgang gab für junge Spielerinnen, talentierte Spielerinnen. Und 4 Wochen später hatte ich noch per Post, das gab es tatsächlich noch, die Post, die Einladung dann da. Mhm. Ja, und dann habe ich 20 Jahre, 17 Jahre Nationalmannschaft.
1: Wahnsinn.
2: Und vieles erleben dürfen.
4: Das habe ich zumindest irgendwo gehört oder gelesen, dass Sie in einem Punkt sich nicht ganz durchsetzen konnten. Als Sie nämlich unbedingt Fußball spielen wollten, fällt mir der Film ein, Kick It Like Beckham, der ja wirklich sehr süß ist. Also das ging Ihrem Vater dann doch zu weit.
5: Ja, unglaublicherweise hat uns immer mitgenommen zum Geißbock. Mein Vater ist totaler FC-Fan gewesen und immer mitgenommen, bis wir irgendwann gesagt haben, ja, jetzt gehen wir in den Fußballverein. Stopp! Und insofern das Gleiche. Das wollte mein Vater nicht. Hat er gesagt, nein, ihr seid doch Mädchen. Was ist denn hier falsch gelaufen?
4: Naja, er wollte sie schützen. Gespielt.
5: Schott, ja, genau.
4: So wie es mit dem FC weitergegangen ist.
5: Danach. Ja, das ist natürlich richtig.
4: Ich weiß noch, was ich gelesen habe über Sie, dass Sie relativ häufig früher, als Sie in der Schauspielschule waren, irgendwelche Jobs annehmen mussten, um auch mal über die Runden zu kommen. Mhm. Und eigentlich alles gemacht haben.
6: Also ich habe auch, hoffe ich auch. Ich habe auch 4 Jahre gekellnert, Annette. Das haben Sie auch. Ich trug nur keine zitronengelben Hemden. Das haben Sie für eine Brauerei gemacht, die es nicht mehr gibt. Deswegen darf man den nennen. Und mussten unter Polizeischuss rausgebracht werden.
5: Das war eine FC-Aufstiegs-, nicht Abstiegsfeier. Da haben wir insgesamt mit 16 Kellnern
7: Pavillons. Ja, genau, gibt es ganz selten heutzutage.
8: Oh Leute, ne, seid mal vorsichtig, wir sind in Köln.
5: Ja, Entschuldigung.
7: Berlin,
5: Hertha. Ich bin bei euch, ganz klar. Naja, wir haben mit 16 Leuten gekellnert. Es hieß Freibier, weil der FC nicht abgestiegen ist. Und es war irgendein Auswärtsspiel. Und die ganze komplette Südkurve ist zurückgekommen und auch noch 2.000 bis 3.000 andere Leute.
4: Bei 16 Kellnern?
5: Mit 16 Kellnern und wir fahren vorm Geißbockheim in unserem Pavillon. Und irgendwann, es wurde immer mehr und es war auch so lächerlich, diese Grenze, die wir da rausgegeben haben. So bin ich in meinem ganzen Leben noch nicht beschimpft worden. Da wirklich Dauerbeschuss, 3 Stunden mit meiner Schwester, die da mit mir auch gekellnert hat. Und dann sind wir irgendwann unter Polizeischutz da rausgeholt worden, als sie den Pavillon. Wir sind so gehüpft in dem Pavillon und haben uns unten hingesetzt. Das war wirklich sehr schön damals, ja. Eine tolle Zeit.
4: Du bist immer in Köln geblieben, warum eigentlich?
5: Wegen dir, Bettina.
4: Ach.
5: Wegen der kurzen Wege. Kurze Wege. Ja, es müssen ja auch noch ein paar Leute in Köln wohnen.
4: Rodenkirchen, Köln-Rodenkirchen.
5: Naja, ist herrlich. Gar nicht so schlecht.
4: Da, wo ewig Hochwasser ist.
5: Ja, genau.
4: Ja, wunderbar. Ja. Hast du schon mal im Hochwasser ein bisschen da rumgeschwommen?
5: Nein, aber mein Lieblings-Ehepaar stand vor mir, als die Mauer gebaut wurde, die Hochwassermauer.
4: Ach so,
5: bei uns.
7: Das in Berlin.
5: Nee, das leider, nein.
4: Ich dachte schon 61.
5: Von das Hochwasser der Spree.
3: Nee, das war vor ein paar Jahren. Und dann standen die so vor der Mauer und die Bauer, die wurde gebaut und sprachen kein Wort. Und alle guckten so. Nee, sagt sie. Und er, Wasser ist unberechenbar. Und dann sagt sie, Wasser sög sich, singe wäsch. Damit war dieses Gespräch beendet. Das war sehr schön.
0: Köln.
3: Also, das ist unberechenbar.
0: Sehr Köln.
9: Das war noch noch. Noch.
0: Was bedeutet das?
3: Ach so. Wasser ist unberechenbar, war beinahe hoch.
9: Wasser ist unberechenbar, ist mir geläufig.
3: Wasser sög sich, singe wäsch. Was könnte das heißen?
9: Was, Wasser Sök. Sucht sich seinen Weg.
3: Na also. Ah. Sehr gut.
9: Jetzt kann ich Kölsch.
3: Jetzt ist er eine Immi.
0: Ja, natürlich.
3: Jetzt ist er eine Immi.
9: Aber wenn es mir langsam, also wenn ich fünf wäre, vorspricht, macht den Köln immer selten einer. Danke dafür.
0: Annette, ich freue mich Wasser so, dass du da bist. Danke.
3: Bettina. Vielen Dank, dass ich da war. Wirklich.
1: Was ich bei dir ja auch toll finde, du lebst inzwischen in Berlin, aber du kommst immer gerne wieder ins Rheinland und du kommst auch gerne nach Köln.
10: Ich bin, sage ich auch immer vom Herzen, bin ich auch noch mal noch so ein rheinische Mädchen.
1: Ja.
10: Also im Herzen auch hier rankommen, wenn ich im Zug anfahre, die Zug fährt über die Zoobrücke, links und rechts der Rhein. Ich steig aus, irgendein Typ sagt zu mir, du bist aber eine lecker Mädchen, da sage ich auch, ich liebe es.
1: Ja, aber du fühlst das auch direkt.
10: Ich liebe es, wirklich. Mein Weg hierhin, da haben wir ja vorhin schon drüber gesprochen, ist, zu Beginn habe ich ja nur Sklaven, Prostituierte, Dienstmädchen, Refugees und Putzfrauen gespielt, die gar kein Deutsch oder gebrochenes Deutsch gesprochen haben. Das war so das Repertoire an Rollen, die mir angeboten wurden.
1: Was nicht an dir liegt.
10: Nee.
1: Ja, ist ja, hat ja überhaupt nichts damit zu tun, als ob du da eine besondere Kompetenz für hättest. Sondern das ist das, was angeboten wird, hautfarbenabhängig offensichtlich, genau. In deinem Fall ja auch. Das ist aber auch etwas, was von Kolleginnen und Kollegen kennst du.
10: Das war früher ganz normal tatsächlich, also wenn Rollenangebote für POCs, also migrantische Menschen angeboten wurden, dann immer in irgendwelche Klischees verpasst. Türken haben dann Taxifahrer gespielt oder Gemüseverkäufer, schwarze Drogendealer und so weiter. Die konnten sich eine ganze Zeit lang gar nicht vorstellen, dass man andere Rollen spielt. Wo ich auch dachte, oh mein Gott, oh mein Gott. Aber jetzt bin ich aber die erste schwarze titelgebende Kommissarin im deutschen
0: Film. Wow.
1: Du hast es ja auch irgendwann umgewandelt. Du hast es umgedreht in zum Beispiel den Spiegel vorhalten. Es gibt Tell Me Nothing from the Horse. Das ist ein YouTube-Kanal. Super Titel. Ach, auch.
0: Ein
1: ne?
0: Paar.
9: Ja, ja.
1: Ja, die Übersetzung ist relativ einfach, genau. Wo du auch Leuten ja mit Klischee-Rollen ja im Grunde so ein bisschen den Spiegel vorhältst. Wir können mal kurz reingucken und dann kannst du uns vielleicht kurz dazu sagen, was du machst.
11: Nee, ich habe keinen Partner. Ich bin ganz allein.
10: Ich bin eigentlich ganz oft verliebt. Irgendwie jeden Tag.
11: Meine Freundin ist dabei. Trotzdem bin ich bei Akola.
10: Ich war schon mal auf diesen Plattform Bumble. Ich glaube, ich kann mich nicht auf einen Mann festlegen. Ist doch egal, wer wen liebt. Ey. Hauptsache, er liebt.
12: You're not married. You have children with a lot of women.
13: I was married, but I divorced.
12: You divorced!
1: Mehrere Figuren, ne, in die du da...
9: Sehr gut.
1: Ich finde auch schön, dann haben wir jetzt auch noch mal gesehen, was du ja auch für eine wunderbar lustige Frau bist.
10: So ein bisschen aus der Not eine Tugend. Also nach der Aufzählung, die ich eben hatte, also die Bandbreite, die mir die deutsche Filmbranche angeboten hat, habe ich gedacht, ihr könnt mich mal. Mhm. Also wenn ihr denkt, ich kann nur das, dann mache ich jetzt einfach mein eigenes Ding.
1: Sie, Herr Fiedler, kommen aus Schweinheim.
9: Ja.
1: Stadtteil von Euskirchen und besonders hart getroffen von dieser Flut, weil da wirklich alles Wasser sozusagen auch zusammengekommen ist aus verschiedenen Richtungen. Wir gehen noch mal an diesen 14. Juli zurück. Wann war Ihnen denn klar in Schweinheim, jetzt wird es wirklich dramatisch?
9: Also ich sag mal so, ich bin um 12 Uhr, das ist jetzt wirklich alles total verrückt, also am 14.7. war der Hochzeitstag, war mein Hochzeitstag. Ich bin also um 12 Uhr mit einem Strauß Rosen zum Friedhof gegangen und habe den zu meiner Frau gebracht.
1: Wir müssen dazu sagen, Sie haben Ihre Frau erst vor wenigen Wochen nach einer schweren Krankheit verloren.
9: Ja,
1: also
9: ja.
1: Sie sind zum Friedhof gegangen zu Ihrer Frau.
9: Ja, es regnete und ich lief über den Steinbach. Und der war tatsächlich noch so flach, dass man mit hätte mit Gummistiefeln durchgehen können, ohne dass man nasse Füße kriegt. Ich bin dann weitergelaufen zum Sürstbach, weil ich hatte gehört, dass Nachbarn anfangen, Sandsäcke zu stapeln. Hab dort noch mal geguckt, die waren aber fertig und bin dann wieder nach Hause gegangen. Dann rein in die Sachen hatte ich schon hingelegt, rein in die Gummistiefel, in die Arbeitshose und dann tatsächlich zur Dorfkneipe. Und dann haben wir dort angefangen, Sandsäcke zu schaufeln. Aber währenddessen stellten wir also fest, dass der Sürstbach, der aus der Mattbachtalsperre kommt und noch zwei weitere Zuläufe da oben hat, ein Waldbach und noch einer, sprang dann schon auf die Straße und aus dem Bachbett raus. Und ich habe dann gesagt, wir brauchen keine Sandsäcke mehr hochstapeln, wir stapeln sie jetzt nur noch auf die Abdeckung von den Kellern.
1: Sie haben, das ist wahnsinnig schnell alles angestiegen bei Ihnen. Sie waren aber dann auch im eigenen Haus später und Sie hatten auch vor Ihrem Haus ja letzten Endes auch noch mal eine ganz dramatische Situation.
9: Ja, ja. Als ich dann versucht habe, nach Hause zu kommen, da stand mir das Wasser dann irgendwann schon fast bis zur Brust. Ich war gerade dabei, zu versuchen, meine Eingangstür abzukleben mit Folie. In der Hoffnung, ich wohne ja 1,50 Meter über der Straße, also höher als die Häuser drumherum. Komischerweise hat sich da irgendwie so ergeben. Und ich bin da am Kleben und plötzlich taucht aus dem Wasser vor mir an meiner Grundstückstreppe eine junge Frau auf. Hat das Handy, hat ihr Handy so zwischen den Zähnen und kämpft sich da eben aus den Fluten raus. Und die habe ich dann zu mir ins Haus geholt und habe ihr trockene Sachen und Handtücher gegeben. Und die ist quasi von der Flut oben, von der Höhe aus Richtung Kloster Schweinheim kommt, mit dem Auto in den Ort gespült worden und konnte sich gerade noch so aus dem Auto retten. Hat sich auch an der Mauer, die da an meinem Grundstück ist, mehrere Rippen gebrochen und hat sich dann tatsächlich dann bei mir retten können, ja.
1: Der Ort ist evakuiert worden, wir haben es gerade schon gesagt, weil eben lange nicht klar war, ob der Damm halten wird. Nach 5 Tagen konnten Sie dann endlich zurück.
9: Ja, ja.
1: Mit Seelsorgern ging es in den Ort zurück, weil man ja viele Menschen, das kann man einfach, glaube ich, nicht verarbeiten, was man dann zum Teil dort gesehen hat. Was haben Sie als erstes gemacht, als Sie zurückgekommen sind?
9: Ich bin ja früher zurückgekommen. Also ich bin ja tatsächlich an dem Morgen des Montags, nachdem ich mitbekam, dass da noch keine Bundeswehrkräfte sind, zu meinen Vorgesetzten gegangen und habe gesagt, ich möchte da gern als erstes rein und möchte.
1: Wir müssen kurz dazu sagen, Sie sind Oberstleutnant
9: der Bundeswehr.
1: Hatten also einen guten Draht, weil man kann jetzt nicht einfach so sagen, so hallo, wir brauchen ein paar Soldaten. Das muss ja richtig organisiert werden, ne?
9: Ja, ja.
1: Herr Fiedler, ich muss Sie mal was fragen. Wir haben jetzt das so en passant so ein bisschen auch erzählt über Ihre Frau. Ich meine, Sie haben einen Schicksalsschlag erlebt, wo man eigentlich nicht in der Situation ist, dass man sagt, und jetzt organisiere ich noch die Fluthilfe hier mit in unserem Ort. Wo nehmen Sie die Kraft her? Funktioniert man dann? Ist Ihre Frau einfach ein bisschen bei Ihnen oder wie funktioniert das für Sie?
9: Also ich hatte das Glück, dass wir unsere gemeinsame Einsatzzentrale, also von THW, Feuerwehr und meinem kleinen Stab eingerichtet haben, direkt gegenüber vom Friedhof. Und ich bin dann einfach immer zwischendurch zu meiner Frau gegangen und habe mit ihr gesprochen. Das war schön, das war gut. Und meine Frau war auch ein Macher und sie hätte genau das von mir gewollt. Sie hätte gewollt, dass ich, weil ich es ja kann, ich bin ja so ausgebildet worden. Du bekommst ja auch was zurück und das ist einfach toll.
1: Das ist ja etwas, was wir alle auch zum Glück erleben konnten, dass man wirklich sagt, was sich da zusammengetan hat an Hilfsbereitschaft, bleibt einfach beeindruckend. Aber wir müssen an der Stelle dazu sagen, Sie sind Teil dieser großen Hilfe, die da stattgefunden hat. Und das in der Situation, in der Sie gerade sind. Und ich finde, Sie machen das wirklich fantastisch. Man sitzt neben Ihnen und bekommt noch ein Stück Kraft mit, obwohl man fragt, wo nimmt er sie überhaupt her? Und umso mehr möchte ich mich bedanken, dass Sie zu uns gekommen sind mit Ihrer Geschichte.
9: Gerne.
1: Danke Ihnen sehr.
9: Gerne, danke.
14: Ihr Nachname ist eine Marke in Deutschland, wahnsinnig populär und auch in den USA, sagt man. Ja, kenne ich. Veronika Ferres, herzlich willkommen. Wie schön.
15: Danke, Michi.
14: Du warst unlängst noch auf dem Klassentreffen. Letztes Jahr war Klassentreffen. Wie hat sich's angefühlt?
15: Du sprichst Solingen an.
14: Ja, Solingen.
15: Das war im November. Solingen ist ja nicht weit von hier.
14: Genau.
15: Und ich bin jetzt, also so ein richtig kölsches Mädchen bin ich nicht, aber ich komme halt aus Solingen und da weiß man schon, wie das Leben so ist, ne?
14: Ja.
15: Das stimmt. Ja. Jedenfalls habe ich meiner Heimatstadt sehr viel zu verdanken. Ich bin da geboren, aufgewachsen, zur Schule gegangen. Und die Werte, die ich mitbekommen habe, die erden mich heute, seit ich eigentlich Solingen verlassen habe. Und je älter man wird, ich werde dieses Jahr 60, je älter man wird, desto mehr begreift man, was die eigene Kindheit und Jugend einem für eine Kraft gegeben hat, das ganze Leben schon und auch jeden Tag. Und meine bodenständige Erziehung, meine Eltern, die Kohle- und Kartoffelhändler waren, und die haben mich gelehrt, jeder Kartoffel hinterher zu laufen, weil das war unsere Existenz, die aufzusammeln. Meine Mutter ist auf den Wochenmarkt gegangen, hat die Kartoffeln da verkauft und ich habe oft geholfen, schon von klein an, später die Urlaubsvertretung gemacht für die Eltern, wenn die mal in Urlaub fahren wollten. Ich kann also LKW fahren, bis zu 24 Tonner. Gabelstapler, Führerschein.
14: Abgefahren. Wie sich dieser Teil entwickelt hat, besprechen wir gleich noch. Wir haben natürlich eine ganz wundervolle Matz, die vor ein paar Jahren im WDR gesendet wurde, als du noch mal zurückgekehrt bist an deine Anfänge. Die wollen wir natürlich niemandem vorenthalten.
15: Ich bin übrigens sehr regelmäßig in Solingen.
16: Was macht denn so eine richtig schöne Kartoffel aus?
17: Also für mich, ich bin Fan der festkochenden Kartoffel. Ich mache gern die mehligen, die Sie hier sehen. Die sind von der Beschaffenheit, von der Form schon ganz anders. Die sind runder und das sind die festkochenden, die sind länglich.
16: Die weichkochende Veronika, die gibt's noch nicht?
17: Nee, die gibt's nicht. Aber mich hat der Kartoffelverband mal angeschrieben, die wollten eine Kartoffelsorte nach mir benennen. Das habe ich aber abgelehnt.
16: Warum?
17: Naja, also die Vorstellung, von jedem auf dem Teller verspeist zu werden, die hat mir nicht so gut gefallen.
15: Aber festkommen.
14: Ja, hat sich dein Verhältnis zur Kartoffelpatenschaft verändert seitdem?
15: Ich liebe Kartoffeln in jeglicher Form. Und ich glaube, dass ich in meinem früheren Leben sogar mal eine Kartoffel war. Eine Kartoffel, die hat alles. Die wächst in der Erde, die fängt klein an, die wächst über sich selber hinaus. Dann gibt sie den Menschen Nahrung, Vitamine. Kartoffel hat Stärke, sie gibt den Menschen Stärke und Kraft. Ja,
14: und ist sehr populär.
15: Sie ist was Sinnliches.
18: Ja. Und schmeckt auch sehr gut.
14: So. Danke.
4: Wann hast du eigentlich, der du in Essen beheimatet bist, die letzte Currywurst gegessen?
19: Oh, das ist, ach so, ja, eine ganze vielleicht nicht, aber ich bin so ein Nascher. Ich nasche immer alle Reste und alles, was da so rumliegt. Manchmal räumen meine Mitarbeiter schon die Sachen weg, weil die wissen, der Müller kommt gleich wieder und nascht irgendwas weg. Also, ja.
4: Wer hat dir, du bist aus Soest.
19: Ja.
4: Ist ja auch Currywurstland?
19: Ja, ja, absolut. Ich bin damit aufgewacht. Also ich bin, glaube ich, Großteil meiner Nahrung. Deshalb muss ich jetzt auch wirklich aufpassen, weil ich habe sehr viel...
4: Die Nahrungskette.
19: Also das war auch schrecklich meine Zeit lang. Da hatte ich das einzige Mal in meinem Leben, dass ich Akne hatte, war, nachdem ich mich zwei Wochen lang jeden Mittag von einer Currywurst ernährt habe.
4: Nein.
19: Ja. Ja. Ich bin dann so, wenn ich das dann einmal...
4: Wenn ich
19: was Leckeres esse, kann ich das jeden Tag essen. Also das dann.
4: Ich möchte nicht ins Mann-Frau-Klischee gehen, aber Julia, was isst er besonders gerne jetzt heutzutage, was ein bisschen gesünder ist?
17: Du hast dich da extrem gebessert.
19: Ja.
17: Ah, tatsächlich. Sonst war es immer Hack. Alles, was mit Hack war, ist egal was.
4: Hack.
17: Mach irgendwas mit Hack und er ist glücklich.
4: Das finde ich einen schönen Satz. Mach irgendwas mit Hack.
17: Ja.
4: So könnte das nächste Kochbuch heißen.
19: Ich kenne nur, wer hackt, verkackt. Ja.
4: Aber jetzt mal abgesehen von Soest, Ruhrgebiet ist Currywurstland natürlich.
19: Ja, schon. Ja, das ist aber auch so ein bisschen der Vibe, finde ich, im Pott. Das ist die Stimmung, die ist, ja, zwischendurch geht sie manchmal, muss man sie mal wieder suchen, aber es gibt halt einfach immer noch so viele Buden, die auch urig sind, wo du irgendwie Gelsenkirchener Barock an der Wand hast und dann irgendwie auch die typischen Gespräche, irgendwie mal mit einer rauchigen, kratzigen Stimme, der sagt immer, ne, ja, muss. Und so, das ist schon.
20: Ja, ja.
19: Ne? Ja, genau. Ja.
20: Muss.
19: Wie ist es?
20: Ja, muss.
19: Muss, ne?
20: Ja, ja. Muss. Und selber auch. Und ja, zu Hause auch. Genau, Theater. Ja, ja, genau.
19: Also von daher ist die Currywurst gehört zum Ruhrgebiet dazu. Und ja.
4: Das ist ja bei dir auch merkwürdig. Du bist aufgewachsen in Stuttgart und bist dann irgendwann natürlich, wie auch immer, nach Essen gekommen. Ja, wie eigentlich?
19: Ja, ich bin auf Wanderschaft gegangen. Ich habe in Stuttgart angefangen mit meiner Ausbildung. Und dann hat der Küchenchef vor Ort gesagt, Müller, du musst raus in die Welt. Und dann bin ich erst nach Sylt gegangen, habe auf Sylt meine Ausbildung zu Ende gemacht. 2,5 Jahre Lehre auf Sylt. Dann war ich in Timmendorf Und dann wollte ich in ein Zwei-Sterne-Restaurant und das gab es in Essen. Also damals gab es nicht so viele, es gab so 5, 6 in Deutschland und eins war in Essen. Und das war, ich habe Praktikum gemacht, bin nach Essen gefahren und es war sehr komisch, weil ich dachte, Ruhrgebiet sind halt nur rauchende Schlote und alles grau und schwarz. Das war aber in Essen Kettwig und da fängt schon das Bergische Land an, also ne, geht schon so halb rüber Richtung Sascha und das war alles grün und dann habe ich angerufen, ob ich hier richtig bin, weil ich habe gedacht, das sieht aus wie in Stuttgart hier gerade und dann hat der Chef gesagt, nee, du bist hier richtig, bist in Essen und dann war ich in der Residenz und wollte eigentlich nur ein Jahr bleiben, weil mir die Ruhrgebietler viel zu direkt waren. So, ich kam da überhaupt nicht klar und hör mal, was ist das denn und so. Ja. Ne, so.
20: Wie bist du denn drauf?
19: So, mal, so, ne? So, ja, ich weiß es auch nicht, kann ich nicht sagen. So, und dann, so, ne?
4: Ja, ja. Du bist ja in Dresden geboren,
19: ja.
4: In Ostberlin aufgewachsen und lebst jetzt im Ruhrgebiet.
19: Ja.
4: Seit mittlerweile, ich glaube,
19: seit fast 20 Jahren.
4: Du bist ein zugezogener Imi,
19: ja.
4: Ja, und dann auch noch prominent. Wie kommen denn deine Nachbarn oder wie kommen die Recklinghäuser mit dir zurande?
18: Naja, die sind sehr geradeaus, würde ich mal sagen. Das ist ja, das zeichnet ja das Ruhrgebiet aus. Also so, ich kann dir meine Anekdote erzählen. So, dass ich mache bei mir so, ich habe einen kleinen Garten und manchmal mache ich ein bisschen Gartenarbeit und da habe ich vorne die Hecke geschnitten. So, und dann kam einer vorbei und sagte, was machst du denn hier? Aber du wohnst in Recklinghausen, das gibt's doch. Wieso wohnst du denn in Recklinghausen? Hab ich gesagt, der Liebe wegen und so, ja, ich wohne hier. Mit statt du hier wohnst, ich sag, du, ich muss hier noch ein bisschen weitermachen, bin dann wieder rein in meinen Garten. 4 Stunden später bin ich gerade draußen dabei und rolle die Kabeltrommel zusammen. Da kommt der wieder vorbei und guckt mir so einen Moment zu und sagt, aber arbeiten ist nicht so deins, ne? Das ist so herrlich, weißt du.
4: Okay.
18: Das ist so schön. So schön, oder weißt du, ich stehe bei Karstadt. Ich stehe bei Karstadt in der Schlange, als es Karstadt noch gab in Recklinghausen. Stehe da in der Schlange und am Abend vorher war ein Film ausgestrahlt, ZDF Herzkino. Und da habe ich auf Hawaii drehen dürfen, ja, so. Und lange Schlange und der Kassierer sagt, Herr Brambach, Sie habe ich ja schon lange nicht mehr gesehen. Da sagt einer an der Reihe ganz hinten, ja, kein Wunder, der dreht ja auch die ganze Zeit auf Hawaii. Da habe ich mich umgedreht und gesagt, naja, das war aber anstrengender, als man denkt. Da sagte der Mann, na, den Film angucken wir auch ganz schön. Und das ist herrlich, das Erde. Weißt du, das ist so toll.
4: Ja, so sind sie. So sind sie. Dann sag mir doch mal ganz ehrlich, Recklinghausen verbinde ich jetzt Ruhrfestspiele.
19: Ja? Ja.
4: Was ist denn der schönste Platz in Recklinghausen außer deinem Garten?
18: Oh, da gibt es ganz viele schöne Ecken. Also es wurde zum Beispiel das Rathaus zum schönsten Rathaus des ganzen Kreises gewählt. Das Rathaus von Recklinghausen. Es gibt auch eine herrliche Altstadt in Recklinghausen, noch so ein bisschen mit alten Fachwerkhäusern, was eben noch ein bisschen erhalten ist. Und es gibt herrliche Ecken.
4: Ich habe da nicht so eine Meinung, aber ich würde jetzt sagen, Ruhrgebiet war ja mal Kulturhauptstadt Europas.
18: Das ist richtig.
4: Ich glaube, das war 2011 oder so. Ja. Weiß nicht mal ganz. Ich mache mal einen Test. Und frage mal in die Runde. Hier, Jörg Hartmann, ne, kommt ja auch. Herdecke.
19: Ja.
4: Jetzt fange ich da, weil ich fange mal einfach an. Das Beeindruckendste an Duisburg?
21: Schimanski.
4: Ja. Gute Antwort. Was wäre der beliebte Münster-Tatort ohne Sie? Ich freue mich mal wieder hier. Christine Urspruch. 21 Jahre ist der Münster-Tatort jetzt. Das gibt es doch überhaupt nicht.
22: Ja. Also. So, Leute, danke.
4: Jawohl! Bis hier.
22: Nee, das ist wirklich der Wahnsinn. Und wir hatten letztes Jahr, waren es ja 20 Jahre, das Jubiläum, haben wir im Stadion, im Preußenstadion in Münster, eine Open-Air-Veranstaltung gemacht und das Jubiläum gefeiert. Also es wurde auf großer Leinwand Open-Air gezeigt und da waren alle Schauspieler da. Und es war so toll, das im Stadion mit so viel Publikum zu sehen.
4: Hast du eigentlich, wir haben eben über Außenseiter gesprochen. Hattest du als Kind das Gefühl, du bist Außenseiterin, weil du kleiner bist als die anderen? Oder bist du so wahrgenommen? Wir sprechen auch gleich über Mobbing bei dir. Wenn Menschen, die nicht ganz so sind, wie die Norm es vorgibt, dass sie aber leicht auch so gedisst werden.
22: Das ist ein vielschichtiges Thema. Also ich war nie Außenseiter. Ich war wirklich echt immer integriert in der Schule, im Freundeskreis. Ich war immer mit dabei. Ich war auch Klassensprecherin. Also gar nicht unbedingt, weil ich dachte, ich muss jetzt was beweisen und ausgleichen, sondern es entsprach meinem Naturell irgendwie, würde ich sagen. Also von daher bin ich auch nie gemobbt worden. Also es war bei mir eigentlich alles wohlbehütet in Remscheid.
2: Ach, wie schön.
22: Also da konnte ich einfach in einem ganz normalen Umfeld aufwachsen und ich wurde da auch nicht, also meine Schwestern würden sagen, doch, du warst immer besonders, aber ich würde sagen, nein, ich bin da einfach so im ganz normalen mit denen aufgewachsen, ich habe Rasen gemäht, ich habe gespült, die Spülmaschine ausgeräumt, alles Mögliche im Haushalt so mitgemacht, auch im Betrieb meines Vaters habe ich auch ein bisschen gearbeitet.
2: Was war es für Betrieb?
22: Bandweber war der, in der Bandweberei und da habe ich, wir hatten so einen eigenen, das ist so Remscheider, Bergisches Land, so einen eigenen Betrieb zu haben damals noch eben. Und der hat Geschenkbänder gemacht, so richtig schöne, wo man die Geschenke mit einpacken kann, wovon ich heute noch einige Rollen habe und Hüte wie einen Schatz. Genau, und da habe ich so auch mein erstes Geld mit verdient. Also nicht in der Nacht, wie Florian, ja, genau, aber so tagsüber. Und man konnte da 1A Rollschuh laufen, weil da so ein Betonboden war. Und es war so ein großer Betrieb, irgendwie so über 100 Quadratmeter. Und da weiß ich noch, als das, da bin ich dann immer so, das dann, nicht nachts, aber abends, wenn die Maschinen aus waren, bin ich immer so zwischen den Maschinen, so mit in meinen Rollschuhen gefahren. Daran habe ich sehr schöne Erinnerungen und ich habe überhaupt eine schöne Kindheit gehabt.
6: Du kommst ja aus Hasewinkel.
22: Ja.
6: Ostwestfalen.
22: Ostwestfalen.
6: Wer kennt es nicht? Da steppte der Bär
22: also
6: nicht an.
22: Ja, also es war tatsächlich nichts los. Wirklich nichts. Wir hatten kein Kino, wir hatten gar nichts. Und ich weiß, dass meine Schwester und ich, meine Eltern haben sehr viel gearbeitet. Und dadurch, dass aber nichts da war, sind wir kreativ geworden. Also wir mussten quasi aus uns selber schöpfen, tatsächlich. Hatten auch nicht viel Ablenkung. Und deshalb haben meine Schwester und ich weiß noch, sind in Klamotten gegangen, haben also rumgeblödelt, haben gespielt, in den Rollen geschlüpft, haben gesungen, sie hat getanzt, ich habe gemalt. Und dadurch, glaube ich, war das so, das war die Art, wie wir da auch überlebt haben.
6: Also auch in der Langeweile.
22: Ja, im Sinne von nie damals, jetzt ist es ja anders, aber es war tatsächlich schöne, platte, flache Natur. Ja, es ist schön, aber also nur Natur als junges Mädchen, du willst halt ein bisschen flirten, was erleben. So, und da ist halt nicht viel.
6: Feld.
22: Nee, Feld ist wirklich gut. Wir hatten einmal im Jahr gab es dann so eine, wirklich, das war so eine Scheunenparty.
6: Na, also bitte, es gab
22: aber
6: doch
22: da haben
6: was.
22: Sich alle natürlich, als sie so die ganze Zeit drauf gewartet haben, in einer halben Stunde so verschossen mit Alkohol.
6: Ach so, ich dachte Lagen, ineinander.
22: Nee, nee, da war nichts mehr drin. Nee, das war echt traurig. Es ist so.
6: Ich hatte an große Gefühle gedacht, aber gut, vergessen wir das.
22: Nee, da war nichts. Also ja. Das war, ja.
6: Hast du in deiner Kindheit in Hasewinkel, wir bringen die es heute ganz groß raus.
22: Mach das.
6: Hast du?
22: Es ist schön dort. Es hat. Nein, ist es auch schön.
6: Nein, ist auch total. Also ja, alles
22: wenn
6: in Ordnung.
22: Man irgendwann vielleicht, wenn man so die Ruhe und die Idylle. Ist
6: das, ja, so wenn man mal wieder auf ein ordentliches Scheunenfest gehen will. Hast du in deiner Kindheit gemerkt, dass die Herkunft deiner Eltern eine Rolle spielt oder seid ihr da?
22: Ja, also ich hatte immer das Gefühl, ich muss mich erklären, ich muss mich entschuldigen, ich muss immer so. Und da war das tatsächlich so, dass ich das Gefühl habe, ich muss mehr machen, damit ich auch so angenommen werde.
6: Wer hat dir das Gefühl gegeben?
22: Sagt, also das kam auch, glaube ich, von meinem Papa und von meinen Eltern. Nee, ne, nicht aufgeben, auch wenn du Kritik oder sonst was erntest oder Diskriminierung erlebst. Sei positiv, bleib positiv, geh nach vorne. Und ich muss wirklich sagen, mein Papa, der hat immer gesagt, nee, du kannst irgendwie alle Berufe machen, aber geh nach vorne, ne? Geh als Frau nach vorne.
6: Aber sie hätten sich, glaube ich, ein Medizinstudium gewünscht bei dir?
22: Nee, also mein Papa hat immer gesagt, so Polizeikommissarin.
6: Ach, guck mal, das wollte ich immer werden. Ja? Dann hätten wir Kolleginnen sein können, das wäre toll gewesen.
22: Aber mein Vater ist tatsächlich immer, der hat ja auch 3 Frauen um sich herum gehabt und er hat immer gesagt, ich will starke Frauen haben. Und das mit einem türkischen Papa, so, damit kann ich auch mal das Klischee brechen, aber das gibt's auch.
6: Super, sehr schön. Franz Müntefering ist da. Herzlich willkommen nochmal. Wir haben vorhin schon mal kurz überschlagen, ungefähr ein halbes Jahr ist es jetzt her, dass Sie eine schwere Herzoperation hatten. Deswegen natürlich müssen wir erst mal fragen, wie geht es Ihnen im Moment? Also Sie sind hier hingekommen und wirken wirklich gut drauf.
8: Na, also ich sage mal, ich bin so 3/4 wieder da. Und jetzt muss man weiter trainieren und man muss da auch dranbleiben. Man muss sich betätigen, man muss aktiv sein, der Kopf
20: muss wieder was zu tun haben, das ist auch ganz wichtig. Man muss die Zeit nehmen dafür, aber ich habe jetzt sozusagen Nachspielzeit gewonnen. Die Nachspielzeit wird ja immer länger, das weiß man ja. Also daraus mache ich jetzt noch was. Die nächsten 7, 8 Jahre habe ich mir jetzt doch vorgenommen, die bleibe ich erstmal dabei, ja.
6: Sind Sie denn ein guter Patient gewesen? Weil ich höre so raus, dass so das Rumliegen ist ja offensichtlich nichts für Sie. Sie bewegen sich sehr gerne. Sind Sie brav oder wenn da die Ärzte kommen, dann sagen Sie schon, was ist denn hier, ich muss wieder los?
20: Na, ich habe also geraucht habe ich eigentlich nie zwischendurch mal wegen der Wette.
6: Eigentlich. Ich habe das Thema nicht.
2: Ich wollte gerade sagen, wir haben gar nicht nach dem Rauchen gefragt.
20: Zwischendurch mal wegen einer Wette und das habe ich mal wieder sein gelassen, weil ich wirklich nur gepafft habe und so. Ich mache jeden Morgen, auch jetzt wieder, so eine Viertelstunde, 20 Minuten Gymnastik im Badezimmer, wenn ich mit mir alleine bin, das sieht ja keiner. Aber das ist wichtig, die Ärzte sagen, mach mal schön weiter.
6: Ja.
20: Und ich gehe jeden Tag 2, 3, 4 Kilometer.
6: Stark.
20: Zeit habe ich dafür jetzt in dem Alter. Und das ist einfach gut, dass man zugange bleibt, dass man den Körper auch fordert und bei der Gelegenheit dann auch noch Menschen kennenlernt. Aber dass sie sich bewegen und das Leben mögen, ist ganz wichtig. Ich will es nochmal so zusammenfassen. Ich komme aus dem Sauerland, da kann ich aus meiner Jugend den Spruch, über das Altwerden müsst ihr nicht reden, alt wirst du von alleine. Über Sterben musst du auch nicht reden, sterben tust du sowieso. War damals falsch, ist heute falsch. Man muss nachdenken, man muss sprechen über das Leben und wie die Dinge sich entwickeln. Und dann merkt man, boah, interessante Kiste, hier gehe ich nicht weg. Die Chance habe ich einmal und ich will so lange wie möglich will ich sie behalten. Ich gehe nicht freiwillig, das ist ganz klar.
6: Wir müssen das noch mal ein bisschen erklären. Wenn man in Köln ist, weiß man, ihr habt auch schon etwas zusammen gemacht, aber Kölschrock und Hip-Hop. Ihr könnt euch vielleicht auch eine gegenseitige Liebeserklärung direkt machen. Mhm. Warum funktioniert das so gut mit euch, mit diesen unterschiedlichen Stilen auch?
5: Wir kennen uns schon von der Familie her. Unsere Familien kennen sich, unsere Väter haben zusammen Musik gemacht. Hier lokal, auch teilweise überregional. Der Bruder von Peter war mit meinem Vater in einer Band zum Beispiel. Also der kennt mich eigentlich schon, da war ich ein, weiß nicht, 3-Jähriger, 4-Jähriger.
6: Ein kleiner Wutz.
5: Wutz, ja.
7: Ja. Ja, wir sind 20 Jahre auseinander und wir haben immer auch mal gesagt, wenn er 20, also als er 20 war und ich 40, das sind Welten. Da passiert
6: ja, das total viel, hat man ne? wenig.
7: Also gerade in der Zeit zwischen 20 und 40 habe ich Kinder gekriegt. Irgendwie das ganze Leben passiert da. Zwischen 40 und 60...
6: Ist nichts mehr,
7: oder? Über Weihnachten, Sommer, Weihnachten, ihr wisst, was ich meine. Da passiert halt nicht mehr so.
6: Was? Also, nicht mehr so. Hast du schon Angst, Maite, jetzt, wenn du
7: nein, soweit ich, es passiert ja noch viel im Leben. Aber es ist halt nicht so, wie das in den ersten 20 Jahren. Und ich glaube so, also als wir jünger waren, war ein großer Abstand zwischen uns beiden. Mittlerweile, wenn wir beieinander sind, Echo ist jetzt auch gerade, was heißt gerade, ist schon ein paar Jahre Vater, hat eine Familie.
6: Ist noch was passiert bei ihm?
7: Ja, er ist auch Vater. Wie alt ist er, Leija?
5: 8.
7: Ja, ist jetzt 8. Also wir haben dieselben Nöten und dieselben Interessen. Also wenn man das mal so sagen darf. Das ist, ja,
5: Entschuldigung.
7: Ja, ne, gerne.
5: Es ist ja auch ein uniker Lebensweg, für den wir uns entschieden haben. Und deswegen verbinden uns auch so viele Sachen. Und ich bin froh, ihn zu haben. Ich liebe den. Ich frage den immer nach Ratschlägen.
6: Oh. Ja, es ist so.
7: Danke.
6: Die bunte Brücke ist eure Single, die ihr gerade zusammen macht.
5: Ja.
6: Wir reden nicht von der Hohenzollernbrücke. Überhaupt haben wir schon ein bisschen Angst gehabt, über Brücken zu reden heute. Aber eure ist total in Ordnung, eure Brücke. Es geht um welche Brücke, die ihr eigentlich besingt?
5: Also es ging am Anfang um die Mülheimer Brücke, so habe ich den Text, zumindest meine Strophe, geschrieben. Und ich wollte so einen Song machen, ich hatte so ein bisschen im Kopf so was Kölsches, was Verbindendes, ja. Gerade jetzt ist vielleicht die Zeit, was zu machen, nicht die Probleme zu benennen, weil das machen gerade alle, ich kann schon gar nicht mehr Fernsehen. Ich würde was machen, was vielleicht die guten Sachen benennt. Nur was wir alles haben und wie schön das ist, was wir haben.
6: Was ich schön finde bei eurem Song, ist, verbindet euch ja auch, dass eure Großväter ja mit der Brücke auch eine Verbindung haben. Jeder quasi aus seiner Richtung. Was steckt dahinter?
7: Also mein Großvater, der war lange in Frankreich in der Gefangenschaft. Und als er wiedergekommen ist, hat er bei der Bundesbahn angefangen als Busfahrer. Und es gab auch damals schon Stress mit der Bahn und dann mussten halt Busse eingesetzt werden.
5: Ach so,
7: und die Mülheimer Brücke, kann ich mich dran erinnern, als der Bus gefahren bin ich ein paar Mal mit dem dicken Bus über die Brücke. Und als Kind, weißt du ja, wenn man beim Opa vorne sitzen darf, sowas vergisst man nicht. Und da war die Verbindung klar. Die erste Generation Türken, die gekommen sind, war sein Opa Und dann war das halt die Geschichte von seinem Opa. Und irgendwie habe ich gedacht, Minger ist auch irgendwie immer über die Brücke drüber. Das ist doch ein guter Ansatz, den Leuten draußen zu sagen, ey, wir sind gleich, wir sind, das ist dasselbe. Ist jetzt egal, ob der Opa aus der Türkei kommt oder wie meiner aus Bocklemünd.

0: Dankeschön.
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0: Rabea Kroppen und Yannick Pieper haben einen Traum. Sie wollen sich einen Mini-Wohnwagen kaufen und damit Kurztrips in der Umgebung machen. Aber mit ihrem Kleinwagen wird die Suche schwierig.
1: Der kommt leider nicht in Frage, weil der 20 oder 30 cm zu hoch ist.
0: In diesen 35 Jahre alten Wagen verlieben sie sich und wollen ihn renovieren. Doch handwerkliche Erfahrung hat keiner der beiden.
2: Da kann man nicht mal sagen, das ist schäbig-schick. Das ist einfach hässlich.
0: Ihr erster Kurztrip an den Rhein wird für die Neucamper lehrreich.
3: Haben wir einen Adapter eigentlich dafür?
2: Nee.
0: Auch im Hollandurlaub warten Hürden.
3: Ja, das ist scheiße.
2: Stopp, wir kommen da nicht drüber.
0: Wird sie das Campen im Mini-Wohnwagen trotzdem begeistern? Jetzt bei Wir werden Camper. Der Stadtrand von Moers. In dieser gepflegten Doppelhaushälfte leben die beiden.
3: Hallo, wir sind Yannick
2: und Rabea und das ist die Maya.
3: Kommt doch einfach mit rein, dann zeigen wir euch mal, wie wir wohnen.
0: Vor 2 Jahren lernen sie sich kennen. Yannick schreibt Rabea damals auf Instagram an. Schon beim ersten Treffen funkt es. Schnell wagen sie den nächsten Schritt und Yannick zieht bei Rabea ein. In ihr Elternhaus.
2: Ich bin hier nicht geboren, aber ich glaube, ich war 2 oder 3. Seitdem bin ich einmal kurz ausgezogen in meine eigene Wohnung und bin dann wieder zurückgekommen. Ja, haben wir ein bisschen umgestaltet hier und wir wohnen jetzt hier zusammen seit 1 Jahr.
3: Genau.
0: Nach der Trennung ihrer Eltern haben die Krankenschwester und der Vertriebsreferent das Haus übernommen und zahlen jetzt den Kredit ab. Zusätzlich zum Vollzeitjob studiert Yannick BWL und Wirtschaftspsychologie. Viel Zeit zu zweit bleibt da nicht. Auch nicht fürs Reisen.
3: So, das hier ist ein Schild, das habe ich Rabea vorletztes Jahr zum Geburtstag geschenkt. Eigentlich den ersten Geburtstag von Rabea, den wir zusammen gefeiert haben.
0: Darauf stehen ihre ersten gemeinsamen Urlaubsziele. Gerne unternehmen sie Städtetrips oder fahren ans Wasser. Jetzt will sich Rabea einen Kindheitstraum erfüllen und mit Yannick im eigenen Wohnwagen campen.
2: Das sind in meiner Erinnerung eigentlich so die besten Kindheitsurlaube, die ich habe. Und irgendwie wollte ich wahrscheinlich unbewusst wieder dahin zurück, weil ich das so schön fand. Das war immer ganz ungezwungen. Das war immer heimisch, obwohl das woanders war. Und du kannst da hinfahren, wo du hinfahren willst, mit deinem eigenen Auto, weil dein Wohnwagen bleibt stehen, dein Zuhause ist immer aufgebaut.
0: Die 24-Jährige hat Spaß am Einrichten und will auch den Wohnwagen gemütlich gestalten. Selbst ein aufwendiger Umbau schreckt sie nicht ab. Yannick ist skeptisch. Zumal er eine Menge Arbeit auf sich zukommen sieht.
3: Ganz am Anfang habe ich erst gedacht, boah, nee. Aber ich muss sagen, eigentlich hat Rabea von ihrer Idee, von ihrem Traum da nie wirklich abgelassen. Und hat mich mehr oder weniger jeden Tag damit noch mal konfrontiert, immer wieder noch mehr positive Argumente gefunden, sodass ich am Ende das...
2: Ich habe jeden Tag so ein bisschen was gestreut, ne?
3: Ja.
0: Bislang hat Yannick Pauschalurlaub gemacht. Für Rabea will er dem Campen jetzt eine Chance geben.
3: Ich habe auf jeden Fall schon mal ein paar Schilder vorbereitet, die man da auf jeden Fall auch noch mal dran machen kann.
2: Ja, hoffen wir mal, dass das klappt.
0: Und das ist ihr Auto. Ein Fiat 500. Klein und süß, aber nicht besonders kräftig. Bald soll er auch noch einen Wohnwagen ziehen. Kann das funktionieren?
2: Viele sagen, der hat nicht so viel Stauraum. Ich finde voll, ich nehme meinen Hund da drin mit. Ich schlepp damit, also ich packe da Wasserkästen rein. Wir sind damit in den Urlaub gefahren schon. Also da passt einiges rein und 4 Leute können mitfahren.
0: Aber welcher Wohnwagen passt hinter dieses kleine Auto?
2: Also die Herausforderung jetzt mit dem Auto, speziellen Wohnwagen zu finden, ist, dass der ja nicht so eine höhere Stützlast haben darf und er darf nicht so viel Kilo ziehen. Also der Wohnwagen muss ein relativ leichtes Leergewicht haben und ich glaube, das ist schon extrem schwierig.
0: Das wird eine Herausforderung. Das Fahrzeug darf maximal 800 Kilo ziehen, ungebremst nur 400. Der Wohnwagen darf nicht höher als 2 Meter sein, damit er in die Garage passt und soll außerdem gemütlich sein.
2: Und dann jemanden zu finden, der in unserem Umkreis einen Wohnwagen verkauft, in den Maßen, das ist ganz schön schwierig.
0: Camping mit Kleinwagen ist eine Nische. Aber die sogenannten Minicamper werden immer beliebter. Einfache Basismodelle starten ab 3.500 Euro. Mehr Platz und Extras, wie eine Küche, gibt es ab 8.000 Euro. Rabea und Yannick starten ihre Suche bei einem Händler in Xanten am Niederrhein.
2: Wir haben auf der Website ein paar Modelle gesehen und wir haben auch gemerkt, dass es da auf jeden Fall auch Größenunterschiede gibt. Und jetzt wollen wir eigentlich nur noch mal von einem Fachmann erklärt bekommen, was bei unserem Auto funktioniert und was jetzt nicht funktionieren würde.
0: Rabea hat 4.500 Euro gespart und will die Kosten alleine tragen. Mal gucken, was man dafür so bekommt.
4: Hi.
5: Hallo.
2: So, ich bin die Rabea.
4: Willkommen.
2: Hallo.
4: Marcel,
5: hallo.
4: Hallo.
5: Hi.
4: Willkommen.
0: Händler Marcel Steinbach hat für die beiden zwei Modelle zur Auswahl.
5: So, kommt mal rein. Das ist das Modell Premium.
4: Ja.
5: Mit Bettkasten.
0: Einer 1,25 Meter breiten Matratze und Stromanschluss. Beides gegen einen Aufpreis zu haben. Trotz der kompakten Größe wünscht sich Rabea Stauraum. Unterwegs will sie auf nichts verzichten müssen.
2: Das ist mega. Das ist echt mega gut. Da kann man auch mal, ich weiß ja nicht, Stangen von einem Vorzelt oder so da
5: genau.
2: reinschieben.
5: Da passt jede Menge rein. Ne? Man kann die Matratze auch hochheben und den Bettkasten voll beladen. Also auch noch mal zum Öffnen.
2: Oh, ich kann auch fast stehen.
0: Rabea und Yannick sind Schönwetterurlauber. Mit dem Wohnwagen wollen sie vor allem bei Sonnenschein los. Eine gute Belüftung ist ihnen daher wichtig.
2: Also Dachfenster finde ich eine mega geile Idee. Richtig gut.
4: Ja, das stimmt. Gibt noch mal deutlich mehr Licht.
2: Ja, mega. Okay, und wenn ich jetzt sage, ich möchte den so haben, wie der hier steht, wo sind wir dann? Bei?
5: Dann sind wir knapp bei 5.600 Euro.
4: Oh, okay.
5: So in der Ausstattung, wie er jetzt ist.
2: Okay, das
4: okay, ist super schön, aber
2: das ist nicht
4: leider,
2: drin, ne?
4: Nee, für uns da leider ein bisschen zu viel.
2: Ja, wir brauchen noch, weiß nicht, so Campingstühle, Liegen,
4: Vorzelt.
0: Der Wagen ist zu teuer und auch zu schwer. 403 Kilo und das unbeladen. Das packt ihr Kleinwagen nicht. Mit über 2 Metern ist der Anhänger auch zu hoch für die Garage. Aber der Händler hat noch ein kleineres Modell in petto.
5: Das ist unser Modell Lieblingscamper. Das ist das kleinste Modell, wiegt nur 295 Kilo.
4: Okay.
5: Ja? Und den darf der Fiat 500 auf jeden Fall ziehen.
2: Ja.
5: Auf Wunsch bauen wir ein Dachfenster ein. Wir können eine Seitentüre einbauen, zusätzlich hier im Seitenbereich.
0: Klimaanlage und Kühlschrank gibt es im Anhänger nicht. Von seinen Hotelurlauben ist Yannick diesen Komfort gewöhnt.
4: Wie ist das denn hier eigentlich isoliert? Also jetzt, wenn es zum Beispiel 30 Grad sind?
5: Ja, ganz normal wie bei jedem Wohnwagen isoliert.
4: Okay.
5: Hält die Sonne ab. Natürlich, wenn wir draußen 35 Grad haben, irgendwann erhitzt sich so ein Fahrzeug.
4: Ja.
0: Unterwegs wollen sie sich selbst verpflegen. Diese kompakte Küche für 230 Euro müsste reichen.
2: Ah,
5: ja,
2: okay.
5: Hier ist der 5-Liter-Kanister drin, man hat ein bisschen Staufläche noch darunter.
4: Wie teuer wäre der zum Beispiel insgesamt, mit der Küche zum Beispiel?
5: Grundbasis 4.500 Euro.
4: Okay.
5: Und man bewegt sich so in dem Bereich mit ein paar Extras bei 4.900 Euro.
4: Okay. Mhm.
0: Das wären mindestens 400 Euro mehr als eingeplant. Und das ohne Equipment. Überzeugt der Anhänger trotzdem?
2: Ich fand den schon gut, aber der war ein bisschen zu klein für das, was wir uns eigentlich vorgestellt haben. Auch für vielleicht Reisen, eventuell mit der Maya, also mit unserem Hund. Da brauchen wir einfach so ein bisschen, was ein bisschen größer ist.
4: Ich glaube, wenn wir uns irgendwas überlegen oder holen, dann glaube ich irgendwas, wo wir wirklich noch ein bisschen selber was anpacken.
2: Danke.
4: Ciao. Ciao.
0: Die Suche geht weiter. Erstmal wieder im Internet. Das Paar hat herausgefunden, dass einige Oldtimer-Modelle leichter und größer sind. Auf Verkaufsportalen gibt es ein großes Angebot. Hier findet Rabea einen frisch renovierten Wohnwagen, der sogar im Budget liegt. Aber
2: den finde ich richtig schön, der kommt leider nicht in Frage, weil der, ich glaube, 20 oder 30 cm zu hoch ist.
0: Damit passt er nicht in die Garage. Dann entdecken sie einen Queck Junior. Der Wohnwagen ist gut 35 Jahre alt, noch in der DDR gebaut und wiegt nur 360 Kilo.
4: Der passt in die Garage, der kann vom Fiat gezogen werden.
0: Ein Händler bei Paderborn verkauft die alten Wohnwagen. Für seine Fans ist der Queck mittlerweile Kult. Zum ersten Besichtigungstermin nimmt Rabea ihren Vater mit.
2: Zuerst war erstmal so, die gefallen mir nicht so gut. Dann bin ich nach Hause gefahren, habe noch weiter recherchiert und dann bin ich damit warm geworden. Als ich gesehen habe, wie andere Leute das so hergerichtet haben, das kommt doch dem schon ziemlich nah, was ich ursprünglich gesucht hatte.
4: Du hast ja das Potenzial dann doch erkannt.
2: Genau.
0: Rabea schlägt zu. Für den frisch lackierten Oldtimer-Wohnwagen zahlt sie 3.800 Euro. Heute ist der Tag der Abholung. Yannick wird den Wagen zum ersten Mal sehen. Rabeas Vater Klaus kommt als Fahrer mit.
2: Jetzt freue ich mich, dass wir den gleich endlich abholen, weil jetzt auch schon ein Stück vergangen, so eine Zeit vergangen ist, in dem ich den zuletzt mal gesehen habe. Ich hoffe, das ist jetzt auch genauso wie in meiner Erinnerung. Und nicht irgendwie doch noch schlechter und ich bereue es dann doch.
3: Ich bin generell mal gespannt, wie der Wohnwagen aussieht, weil ich auch beim ersten Treffen nicht mit dabei war. Und von daher lasse ich mich da gleich auf die ganzen neuen Eindrücke mal ein.
0: Papa Klaus soll den Wohnwagen sicher nach Hause bringen. Rabea und Yannick haben noch nie einen Anhänger gezogen und noch zu viel Angst davor.
2: Ich kann keinen Wohnwagen ziehen, also glaube ich, dass ich das aktuell noch nicht kann und auch so eine lange Strecke. Wir fahren ja doch fast wahrscheinlich 2 Stunden und dann ist mir eigentlich jetzt lieber, dass der Papa den einmal fährt. Ich möchte nicht schon am ersten Tag eine Verkehrsbehinderung sein.
3: Woran müssen wir jetzt gleich noch alles denken dann?
2: Ans Stützrad, ob das dabei ist. Mhm. Der soll uns auf jeden Fall einweisen, wie man den Anhänger am besten auf das Auto setzt.
0: Oh. Abfahrt Richtung Paderborn. Hier restauriert Rolf Kalütter die leichten Kultcamper und vermietet sie an Urlauber. Ein paar verkauft er aber auch.
6: Hallo. So. Da ist er.
3: Da ist er.
6: Ja. Süß, oder?
3: Ja. Das ist ja richtig witzig.
6: Ja, ist ein ganz kleines Ding.
3: Der passt auch auf jeden Fall in der Garage.
0: Gutes Augenmaß, Yannick. Mit einer Höhe von 2 Metern passt der Wohnwagen haargenau da rein. Außerdem ist er 3,85 Meter lang und knapp 1,90 Meter breit.
6: Aber das ist total cool, oder? Oder?
3: Das ist mega witzig, mega geil.
0: Trotz Mini-Format versteckt sich hier viel Stauraum. Der war auch nötig, denn früher verreisten bis zu 4 Personen im Queck. Für Hund Maja sollte also genügend Platz sein.
2: Schlafzimmer, Wohnzimmer, die Küche, der Ankleideraum. Alles in einem.
0: Auf 1,90 x 1,80 können sich die zwei richtig schön ausbreiten.
3: So geht, ne?
6: Ich lieb's.
7: Klappt ja schon. Hauptsache die Federung ist auch gut.
3: Richtig gut.
0: Jetzt noch ein paar wichtige Tipps zum Ankuppeln. Denn dabei können Sie viel falsch machen.
8: Wenn ihr nach Holland fahrt, das Bremsseil nicht umlegen wie bei uns, sondern gibt es unten eine Öse für, muss unten eingehakt werden, mit dem Fahrzeug verbunden fest. Sonst kostet das eine Strafe.
0: Und ganz wichtig, das Stützrad immer hochziehen, damit es nicht aufsetzt.
3: Tschüss, vielen, vielen Dank.
0: Mal sehen, ob sich die beiden das alles merken können bis zur ersten Reise. Jetzt fiebern sie ihrer ersten großen Tour entgegen. Auf diesem Campingplatz in den Niederlanden wollen sie das Camperleben kennenlernen und herausfinden, ob Campen richtig erholsam ist oder für sie doch zu stressig. In 8 Wochen soll es losgehen. In Moers starten Rabea und Yannick heute mit der Renovierung. Handwerklich erfahren sind beide nicht. Trotzdem planen sie eine Kernsanierung.
2: Wir haben uns überlegt, für heute machen wir den Wohnwagen einfach nochmal komplett sauber. Die Innenverkleidung vom Wohnwagen, dann wollen wir die grundieren und dann wollen wir die im besten Fall lackieren und sogar tapezieren heute noch, aber da weiß ich nicht genau, ob das klappt. Okay, let's fetzen.
0: Und da wartet schon das erste Problem. Die Holzverkleidung löst sich an der Seite. Das müssen Sie erst reparieren.
2: Also die Wand ist ja einfach nur hier angelehnt und an manchen Stellen fixiert, wie genau, keine Ahnung. Also man sieht offensichtlich mit Schrauben, aber ich möchte jetzt eigentlich nicht in den Wohnwagen reinschrauben, in diese Plastikwand. Und jetzt wollten wir gerne von hier einfach Montagekleber hinspritzen und die dann hier so andrücken.
0: Das übernimmt Yannick. Er ist sehr engagiert. Aber an seinen handwerklichen Fähigkeiten zweifelt Rabea noch ein bisschen.
2: Pass auf!
3: Ja.
2: Gott im Himmel, gleich ist sie kaputt.
3: Nein.
0: Die meisten Montagekleber haften erst nach 24 Stunden perfekt. Mal sehen, wie lange Yannick wartet.
2: Und?
3: Oh, bis jetzt hält immer nicht. Oh. Vielleicht habe ich auch einfach nur nach 5 Minuten schon Hoffnung gehabt, dass es hält.
2: Hast du das wieder losgelassen?
3: Ja. Vielleicht muss ich auch 3 Stunden hier stehen bleiben, leider nicht.
2: Na, vielleicht.
0: Nach 15 Minuten vertagt er das Problem. Weiter geht's mit Schleifen. Rabeas Vater hat nach seinem Auszug viel Werkzeug im Haus gelassen. Dank der Schleifmaschine kann die Wand schon nach 10 Minuten grundiert werden.
2: So, das ist für dich, Yannick.
3: Echt? Ach, soll ich noch ein R für dich machen? Ganz
2: Nein,
3: romantisch.
2: Alles gut.
6: So. Oder soll ich einen Filz? Warte mal, sollen wir das erstmal abkleben hier an dem Filz? Aber du kannst schon mal weitermachen, aber nicht da. Mal jetzt nicht.
4: Aber ich würde es so lassen.
6: Boah, bitte nicht gegen die Dichtung.
0: Teamwork auf engstem Raum. Das ist eine Herausforderung.
6: Kannst du mal bitte nicht alles durcheinander machen? Ich bin doch gerade hier.
4: Ja, du brauchst doch hier gar nicht mehr hin.
6: Doch.
4: Wohin denn?
6: Lass, Janik, bitte.
4: Wo musst du denn hier noch hin?
6: Ich möchte das hier einmal abkleben und du streichst mir hier am Ellenbogen da sinnloserweise das an.
0: Der Auftakt läuft etwas holprig. Das mag vielleicht daran liegen, dass die beiden im Vorfeld keinen richtigen Plan gemacht haben.
6: Nee, gefällt mir nicht. Ja, das sieht halt... Da kann man nicht mal sagen, das ist shabby schick. Das ist einfach hässlich. Ja, da hat sich das eigentlich noch mal gut gezeigt, dass wir doch noch nicht so gut Hand in Hand gearbeitet haben, würde ich sagen.
4: Da, also da haben wir uns halt noch nicht gut abgesprochen. Ja. War ja zum Glück auch nur die Grundierung.
6: Das passiert uns aber kein zweites Mal.
4: Nee.
0: Rabea bleibt fleißig. Nach ihrem Dienst im Krankenhaus werkelt sie weiter im Wohnwagen, um pünktlich fertig zu werden. Janik lernt rund um die Uhr für die Uni.
4: Mit der Tapete ist auch richtig gut geworden.
6: Ja, finde ich auch.
0: Der nächste Renovierungstag zu zweit läuft auf Anhieb besser. Sie verabschieden sich vom alten Holz. Auch der alte PVC-Boden soll raus. Rabea will es frischer und heller haben.
6: Ich hab das einfach noch reingelegt.
4: Ja, und
6: wir dachten,
4: super
6: wir müssen den...
4: Ja, wobei, guck mal, der ist ja hier mit dem Holz, das müssen wir trotzdem lösen. Und eventuell hier.
6: Also ich finde, so, das ist wirklich ein Projekt, was eigentlich jedermann machen kann. Ne? Also weil wir sind ja jetzt auch keine Handwerker, jeder von uns macht beruflich irgendwas anderes. Wir haben noch, wir sind nicht die Generation, die selber schon ein Haus gebaut hat oder da irgendwie Erfahrungen hat. Aber trotzdem läuft's ja.
0: Das Design ist komplett Rabeas Sache. Denn am Ende soll es ja ihr Traumwohnwagen werden. Janik lässt ihr da gerne freie Hand und punktet bei Rabea mit vollem Einsatz.
6: Also so auf so Ausmessen und so bin ich froh, dass Janik das macht. Dann passt.
4: Was willst du sagen? Dann passt es.
6: Ja, dann passt es auf jeden Fall. Und, ja. Und falls es nicht passt, dann war ich nicht schuld.
4: Ah, da ist das
6: Du machst das schon gut, Janik.
0: Um alle Risiken auszuschließen, schneidet er die Stücke mit etwas Überlänge ab. Janik geht grundsätzlich gerne auf Nummer sicher.
4: Ein bisschen zu groß, aber das kann man ja alles anpassen.
0: Und genau das probiert Rabea jetzt.
6: Scheiße. Ja, ich bin jetzt auch ein bisschen abgerutscht mit dem doofen Cuttermesser hier.
4: War irgendwas doof?
6: Ich bin da einmal kurz abgerutscht.
4: Aha.
6: Ja, aber ist nicht schlimm. Ich mach da nicht leise.
4: Ich finde, das sieht total kacke aus gerade.
6: Baby.
4: Ja, ehrlich. Ich schneide das die ganze Zeit so gerade ab.
6: Mach jetzt nicht.
4: Ja, doch. Warte. Das war 1:1 Rabeas Ungeduld. So von wegen, nee, ich möchte jetzt nicht mehr warten. Ich möchte jetzt einfach schnell fertig machen. Ist egal wie.
6: Nein.
4: Aber Mensch, selbst wenn das so ein bisschen krumm ist, mache ich da irgendwie eine Leiste und Hauptsache, das ist jetzt gleich fertig.
6: Aber. Hör auf jetzt bitte.
0: Zum Glück weiß Janik, wie er die Situation retten kann. Im Laufe der Renovierung macht er eine immer bessere Figur.
6: Boah, das sieht richtig gut aus, Janik.
4: Ja.
6: Hast du richtig gut gerettet.
4: Ja, danke.
6: Ja. Super. Also irgendwann habe ich auch mal zu meinen Freundinnen gesagt, dass ich jeder meiner Freundinnen eigentlich einen Janik wünsche. Janik hat so viel Verständnis für jede Emotionslage von mir. Du bist total geduldig und ja, steckst mir eigentlich immer in den Rücken. Ja. So würde ich, also, so würde ich die Art, wie Janik mit mir umgeht, beschreiben. Und das finde ich richtig super.
4: Das hast du schön gesagt.
6: Ja.
0: Ein Problem gab es da noch. Die lose Verkleidung. Hinter die Wand haben sie einen speziellen Klebstoff gespritzt und jetzt 48 Stunden trocknen lassen.
4: Hält.
6: Nee.
4: Doch, hier oben hält.
6: Ja?
4: Ja, und hier oben können wir die Leiste dann dran machen. Geil! Nein, das war sehr gut.
0: Den entscheidenden Tipp haben sie vom Wohnwagenhändler bekommen.
4: Um ehrlich zu sein, bin ich davon jetzt gerade selber ein bisschen erstaunt und positiv überrascht. Mir war wichtig, dass das oben dran ist,
3: damit ich halt oben auch die weiße Leiste ziehen kann, so wie auf der Seite hier oben.
0: Jetzt wollen sie noch schauen, wie sich die neuen Polster im Wohnwagen machen. Die Bezüge aus Bündchenstoff hat Rabea zusammen mit Yannicks Mutter genäht.
1: Boah, jetzt bin ich aber auch irgendwie platt.
3: Ja, schon mal ein bisschen zufrieden. Guck mal, vor allem mit den
1: bisschen
3: Farben passt
1: zufrieden. Ich bin richtig zufrieden, ja. Hab ich auch noch gar nicht gesehen. Ne?
3: Ja. Passt so ganz gut.
1: Boah, passt mega gut.
0: Beste Voraussetzungen für die erste kleine Testtour. Heute will das Paar den Wohnwagen ausprobieren. Mal gucken, wie das Übernachten in ihrer renovierten Knutschkugel klappt. Hund Maya kann bei Freunden schlafen.
4: Ja, eigentlich wollen wir ja gucken, ob der Wohnwagen hält, ob eigentlich soweit alles passt, ob wir eigentlich an alle Sachen gedacht haben, um wegzufahren. Im Wohnwagen generell dann irgendwo übernachten.
1: Ja,
4: lassen wir uns einfach mal überraschen.

0: irgendwo?
1: Nee, irgendwie nicht.
2: Ja. Einfach ausprobieren.
3: Die Fahrerin muss die hinteren Ecken des Wohnwagens sehen können. So die Regel.
2: Ich kann mir nicht vorstellen, dass die für die runden Teile hier passen. Das rutscht komplett ab.
1: Und wenn man das hier so macht?
3: Hinterm Steuer fühlt sich Rabea eigentlich sicher. Sie hat seit 7 Jahren ihren Führerschein und fährt fast täglich. Einen Wohnwagen hat sie aber noch nie gezogen.
1: Da habe ich schon Respekt vor. Ich habe Angst, eine Situation falsch einzuschätzen, weil ich den Wohnwagen noch nicht richtig einschätzen kann. Gerade so auf einer Autobahn. Klar, ich tucke jetzt eh nur rechts mit 80 bis 100. Aber ja.
3: Eine 100 km/h Zulassung hätte der Wohnwagen sogar. Rabea wollte gestern noch eine Probefahrt machen, aber es gab Probleme.
2: Nach 5 Metern habe ich nur Rabeas Gesichtsausdruck durch den Spiegel gesehen, habe nur gehört, ich habe einen Plan, hier ist ein Platten drin.
1: Panik, Panik. Und dann habe ich dann noch meinen Vater angeschrieben und er hat gesagt, irgendwo im Haus haben wir noch so eine Pumpe.
2: Um ein Autoventil aufzupumpen.
1: Genau. Und das haben wir erstmal gesucht, gesucht, gesucht, gesucht.
2: Dann ausprobiert und der Reifen hat gehalten.
3: Puh, Glück gehabt. Jetzt können sie ankuppeln. Die abnehmbare Anhängerkupplung hat inklusive Montage 820 Euro gekostet. Yannick versucht sich nun an die Tipps des Verkäufers zu erinnern. Dann geht's los. Auf nach Meerbusch. Gut 30 Kilometer liegen jetzt vor Ihnen bis zum Campingplatz am Rhein. Doch schon nach wenigen Metern.
4: Und ich glaube, wir haben Platten.
2: Nein. Soll ich zur Sicherheit mal eben gucken?
4: Warte. Sie ist jetzt geschoben.
1: Ist der Reifen noch voll?
4: Ja.
1: Ja?
2: Ja, siehste.
4: Gut, okay.
3: Und nur eine Minute später.
4: Weißt du was?
2: Was denn? Ich höre, das Einzige, was ich höre, ist die Kühlbox. Rabea, mach dir jetzt keinen Kopf. Da ist kein Platten.
4: Kannst du mich mal nicht so energisch ansprechen? Ich bin ja am Fahren.
3: Besonders Kurven fühlen sich für Wohnwagenanfänger komisch an.
4: Okay, ja, wenn ich den Gang wechsle, dann merke ich schon, dass da so ein bisschen.
2: Deshalb ziehst du die Gänge am besten jetzt mal ein bisschen länger.
4: Ich habe Angst, dass wenn man zu schnell fährt, dass der dann so kippt. Wenn es nur geradeaus geht, ist es okay.
3: Ohne Zwischenfall erreichen sie nach gut 45 Minuten den Campingplatz.
1: Die Fahrt war sehr emotional. Also einmal alles, das war so ein Auf und ein Ab. Ich hatte sehr viel Angst auf einmal. Ne?
2: Ja.
1: Ja, das war schon krass.
2: Zwischendurch habe ich mich wie so ein kleiner Fahrlehrer gefühlt.
1: Den keiner bestellt hat.
2: Den keiner bestellt hat, ja.
1: Ja, das
2: aber den trotzdem benötigt hat.
5: Hallo.
6: Hallo.
5: Guten Tag. Hallo.
6: Hallo.
5: Herzlich willkommen.
1: Wir würden gerne einchecken. Wie läuft das?
5: Genau.
3: Für beide ist es der erste Campingplatzbesuch seit ihrer Kindheit. Beim Ankuppeln sind Yannick gleich 2 Fehler unterlaufen, wie Campingplatzbetreiber Rainer Breitbach feststellt.
7: Das Spornrad war einfach etwas zu niedrig. Und wenn man jetzt zum Beispiel hier bei uns gleich auf die Wiese fährt und man hat dann ein bisschen mehr Höhenunterschied, kann es halt sein, dass der Wagen so aufknallt mit dem Spornrad, dass man sich die Kupplung abreißt oder der Wagen komplett vom Zugfahrzeug springt.
3: Auch das Abreißseil ist nicht richtig verbunden.
5: So, und dann hängt das einfach so.
2: Dann haben wir doch. Guck mal, wieder was gelernt. Alles gut.
1: Danke.
3: Rainer Breitbach begleitet seine Gäste mit einem Lotsenfahrzeug zum Stellplatz. Bevor er den Campingplatz vor 15 Jahren mit seinem Partner eröffnet, ist er viele Jahre lang Flugbegleiter.
5: Zum ersten Mal mit dem jetzt auf dem Campingplatz?
1: Ja.
2: Ja, genau.
5: Schön. Wie sieht der denn von innen aus?
2: Das können Sie gerne gucken.
5: Gerichtet oder gekauft?
1: Nee,
2: alles selber.
5: Alles selbst gemacht.
1: Ja.
5: Ist auf jeden Fall hellblau mit Liebe eingerichtet. Es ist immer wieder interessant. Wir haben halt wirklich zeitweise Fahrzeuge, die bis zu 1 Million kosten. Wohnmobile, wo dann hinten das Auto rausgefahren wird oder von der Seite sogar. Aber dann sieht man dann halt auch mal solche und das macht halt, so hat Camping eigentlich angefangen.

0: Jetzt sorgt Yannick für sicheren Stand. Er hat sich extra Gedanken gemacht und Unterleghölzer im Baumarkt besorgt.
1: Und im Internet haben dann auch viele so einen Vorschlag gegeben, von daher dachte ich mir, da kann man schon nichts mit falsch machen.
0: Der Stromkasten steht gut 15 Meter entfernt. An Kabelrolle und Verlängerungskabel haben sie gedacht. Aber...
1: Ah, siehste? Dachte ich mir doch. Muss ich gucken, ob wir überhaupt einen haben. Haben wir einen Adapter eigentlich dafür?
2: Nee.
1: Gut, dann wissen wir wenigstens, was wir generell brauchen.
0: Aber sie haben Glück. Die Nachbarn haben noch einen Adapter übrig. Damit sind die Kaltgetränke für heute Abend gesichert.
1: Aber woher sollte man sowas auch wissen, wenn man das noch nie gemacht hat?
2: Danke.
1: So. Spiegelt das ja wieder, was man sich vorher gedacht hat, dass sich immer gegenseitig geholfen wird. Der eine hat vielleicht was mit, was der andere braucht. Und ja, ich finde die Einstellung super, weil ich bin auch jemand, der eigentlich immer viel teilt. Und wenn
2: ja,
1: ich was übrig habe, gebe ich es auch
2: Lass
1: ab.
2: Mal los.
1: Von daher, ja.
2: Da, klopp, da ist es schon. Das kommt jetzt hier rein. So, jetzt haben wir Strom.
0: Heute ist der Campingplatz brechend voll. Zwischen den Wohnmobilen sticht der schnuckelige Oldtimer heraus. Auch Petra und Karl-Heinz aus Moers fällt er auf. Das Paar ist für einen Tagesausflug hergekommen und möchte gern einen Blick reinwerfen.
3: Und ruft er hoch, dann kann man da stehen, wenn man da.
1: Also ich persönlich schaffe da nicht drin zu stehen, aber Rabea kann da drin stehen.
4: Gemütlich.
0: Karl-Heinz campt schon seit seiner Jugend. Früher war er mit dem Motorrad unterwegs. Heute fährt er lieber Trecker. Seit 2 Jahren begleitet Petra ihn dabei. Für den Traktor suchen sie jetzt noch das passende Campingfahrzeug.
3: Jetzt mit der Petra muss man mal gucken, ein bisschen was frauenfreundlich ist da hinten dranhängen. Ja?
4: Genau, wo man ein bisschen Komfort hat. Nicht viel, aber nur ein bisschen.
3: Genau. Und dann geht's weiter. Mal gucken, wo wir hinfahren. Das ist auch sehr schön. Ich habe einen Mini-Cooper, einen kleinen. Das heißt, da passt auch schnuckelig dran. An dem Mose kann man schön fahren, überall. Ne? Camping macht Spaß.
2: Vielen Dank.
3: Bleib zusammen gesund.
2: Ja,
3: ja, danke.
0: Jetzt noch den neuen Campingtisch und die gemütlichen Campingstühle aufstellen.
1: Eigentlich sind wir fertig. Mhm. Aber wenn man mal überlegt, aufbauen hat insgesamt, wenn man jetzt so das von Anfang bis Ende machen würde, wäre man innerhalb von 5 Minuten fertig. Das heißt, man fährt irgendwo hin, stöpselt in 5 Minuten alles an und kann eigentlich dann entspannen.
0: Es sei denn, man muss noch kochen. Von Freunden haben sie sich einen Gaskocher geliehen. Mal sehen, wie das klappt.
1: So. Gleich fliegen wir alle in die Luft.
0: Yannick kocht leidenschaftlich gerne und ist auch zu Hause für das Essen zuständig. Heute reicht dem Paar ein Camping-Klassiker.
1: Ja, wir haben uns heute eigentlich gedacht, dass wir es eher so ein bisschen unkompliziert lassen. Von daher haben wir gesagt, kochen wir einfach Nudeln mit ein bisschen Pesto, Parmesan und sollte eigentlich klappen.
0: In einem Mini-Wohnwagen ist natürlich wenig Platz. Darum haben Rabea und Yannick nur das Nötigste dabei. Schönes Geschirr und etwas Deko zählen für Rabea dazu. Und tatsächlich, bei diesem Anblick kommt gleich Urlaubsstimmung auf.
2: Schmeckt noch besser als zu Hause.
1: Ja, weil man bei Nudeln und Pesto nichts falsch machen kann, ne?
0: Das erste Camper-Menü hat geschmeckt. Stellt sich noch eine letzte Frage.
2: Ich bin gespannt auf die erste Nacht, wie kalt das wird, ob wir das vielleicht doch unterschätzt haben, ob wir genügend Decken dabei haben und auch von der Geräuschkulisse. Weil hier sind ja doch schon sehr viele Menschen auf einem Platz.
1: Aber ich glaube, das wird schon ganz gut.
2: Ich glaube auch.
0: In dieser Nacht soll die Temperatur auf 6 Grad abfallen. Ob es im Wohnwagen trotzdem muckelig warm geblieben ist?
5: Ja, kalt war die erste Nacht, aber das war ja zu erwarten. Wir hatten ja eine Wärmflasche dabei, also 2 wären besser gewesen, aber mit einer war auch okay. Nachts ein paar Mal wach geworden. Ja, aber eigentlich hier drin haben wir fast gar nichts von draußen mitbekommen. Und ich fand es richtig bequem und geweckt wurden wir von der Sonne. Das fand ich auch mega gut.
0: Alles funktioniert, aber mehr Platz wäre schön. Für die erste große Tour wollen sie den Wagen erweitern.
5: Wir haben ja gesagt, wir möchten ein Vorzelt haben. Das ist jetzt auch angekommen. Das haben wir jetzt einfach mal so gelassen und gar nicht ausgepackt. Ja, da bin ich gespannt, wie das funktioniert. Angeblich nur 15 Minuten Aufbauzeit.
0: Endlich geht es los. Ihr erster großer Trip führt in die Niederlande. Der Ferienpark Leukermeer in Well liegt 50 Kilometer von Moers entfernt. Hier wollen die beiden herausfinden, ob sie sich im Campingurlaub mit Wohnwagen auch erholen können. Yannick ist noch skeptisch.
1: Und wie war die erste Grenzüberfahrt?
5: Richtig geil. Ja, hat viel Spaß gemacht.
0: Nach anderthalb Stunden erreichen sie ihr Ziel.
2: Hat auch viel besser geklappt als beim letzten Mal. Ich war ein bisschen entspannter, hatte nicht so viele Panikattacken.
1: War auf jeden Fall deutlich angenehmer auch als Beifahrer wie beim letzten Mal.
2: Nett.
1: Immer.
2: Ja, dann lass mal rein jetzt. Hallo.
1: Hallo.
0: 37 Euro bezahlen sie hier für eine Übernachtung, inklusive Strom und eigenem Wasseranschluss. Im Urlaub will das Paar keine Abstriche machen müssen. Hier hat sie die luxuriöse Ausstattung überzeugt, mit eigenem Beachclub und Yachthafen. Auch die Sanitäranlagen sind modern. Nur kann sich Rabea gerade noch nicht darauf freuen. Sie hat ein Problem entdeckt.
2: Jetzt frage ich mich gerade, wie wir rückwärts fahren sollen.
1: Wie soll denn rückwärts fahren? Hier drehen kann man nicht, ne? Also man müsste hier rückwärts.
6: Nee. Ja, eben zurück. Und zwar 48 Euro. Zurück.
1: Super.
2: Ja, danke.
0: Auf die beiden wartet die Königsdisziplin des Caravanings. Rückwärts fahren. Mit Anhänger ist das eine Herausforderung.
1: Oh, hin.
2: Fährst du?
1: Ja, kann ich machen.
0: Bislang konnten sie das immer vermeiden.
2: Ich bete für dich.
1: Ja, mach mal. Frag mal die Leute, ob die eine gute Versicherung haben.
0: Und dann ist auch noch eine Bremsschwelle im Weg.
2: Stopp! Wir kommen da nicht drüber. Pass auf, da ist ein Kind. Und noch eins.
0: So funktioniert das nicht. Yannick versucht noch vor der Schwelle zu wenden.
2: Ja, das ist super.
1: Ich überlege gerade, wie ich den rumkriege. Warte mal.
2: Nee.
1: Du musst sagen, wie viel, ne?
2: Der kommt nicht rum, Yannick.
1: Nee, das ist scheiße. Mach das anders.
0: Yannick ist pragmatisch. Lieber einmal abkuppeln, als ewig rangieren.
2: Das ist eigentlich auch besser, ne?
1: Ja, dann geht auch einfach viel schneller. Statt da jetzt irgendwie weiter zu versuchen und sich da hier vor allen Holländern zum Hampelmann zu machen.
0: Und auch das zählt zu den Vorteilen eines Mini-Wohnwagens. Er lässt sich schnell und leicht von Hand rangieren. Ganz einfach.
2: Hast du gut gemacht, Yannick.
1: Ja?
2: Ja, hast du echt gut gemacht.
0: Damit nehmen sie jetzt Kurs Richtung Stellplatz auf.
1: Dazwischen.
5: 119. Da ist unser Platz.
1: Hier.
7: Hallo.
2: Hallo.
7: Hi.
0: Wie sie ihre Knutschkugel ausrichten, wissen sie schon. Wie sie das Vorzelt aufbauen, noch nicht. Das machen sie heute zum ersten Mal.
2: Warte. Ich mache eine Stoppuhr an.
1: Ja? Warum?
2: Weil ich das nicht glauben kann, dass wir 15 Minuten brauchen.
1: Okay.
2: Auf los geht's. Los.
0: Rabea und Yannick haben sich für ein Universalbus-Vorzelt entschieden. Das hat 160 Euro gekostet. Aber ist das auch gut oder nur günstig?
2: Bereiten Sie die Zeltbodenunterlage und das Außenzelt auf einem möglichst glatten und sauberen Untergrund aus.
0: Auf Festivals hatten sie immer Wurfzelte dabei. Die waren leicht aufzubauen. So leicht geht es mit dem Busvorzelt nicht.
1: Rabea, das ist doof.
2: Was?
1: Das war doof.
2: Was habe ich denn jetzt schon falsch gemacht?
1: Du musst jetzt hier überall nachziehen noch.
2: Warum? Habe ich schon nichts falsch gemacht.
1: Doch.
2: Was denn?
1: Den kannst du da unten schon festmachen. Und das hier müssen wir jetzt alles Stück für Stück nachziehen.
0: Dass Rabea und Yannick neu in der Campingszene sind, fällt auch Campernachbar Heinz auf.
8: Und ich gucke auch die ganze Zeit, wenn die nicht klarkommen, dann muss man mal zur Hand gehen. Ne? Und wenn man das ein, zwei Mal gemacht hat, dann geht das so. Dann zieht man den Keder rein, die Stangen rein, fertig. Ne? Aber wenn man neu ist, dann braucht man noch die Gebrauchsanweisung. Und das dauert auch ein bisschen länger.
0: Anders als andere Vorzelte zieht man das hier nicht durch die Kederschiene am Wohnwagen, sondern spannt es einfach über den Wagen drüber.
8: Ich bin gleich wieder hier.
7: Perfekt, wenn wir da noch nicht fertig sein wollten, kommen wir auf deine Hilfe nochmal zurück.
0: Sie stellen fest, so ein Vorzelt ist eine prima Ergänzung zum Mini-Wohnwagen. Hier gibt es jetzt sogar eine zusätzliche Kammer, die Rabea als Abstell- und Ankleideraum nutzen will. Fertig. Aber was sagt die Uhr?
2: Ah, eine Stunde. 45 Minuten mehr als angedacht, ne? Naja.
1: Aber ist ja nicht schlimm.
2: Ist echt nicht schlimm.
1: Der erste Fehler, den man, glaube ich, beim Campen machen kann, wenn man sich selber, glaube ich, Zeitstress gibt oder so. Ich glaube, da sollte man eh, sobald man hier ist, einfach die ganze Zeit entspannt sein.
0: Gute Einstellung, Yannick. Und Rabea, würdest du das Vorzelt wieder kaufen?
2: Also wenn ich unser Zelt jetzt mit den anderen Zelten vergleichen, 1000 Euro, 160 Euro würde ich mich immer für unser Zelt entscheiden. Also ich sehe da bei denen keine zweite Schlafkammer. Nur bei uns.
8: Schön. Größer als wie ich dachte, ne? Aber wir sind alle mal klein angefangen. Im kleinen Zelt, kleinen Wohnwagen.
0: Das Zelt steht. Auch der Rest klappt heute problemlos. Um gar nicht groß zu kochen, hat Yannick den Tortellini-Salat extra zu Hause vorbereitet. So können sie gleich zum entspannten Teil übergehen.
1: Ja, guten Appetit, ne?
2: Guten.
0: Auch auf diesem Campingplatz zieht der alte Wohnwagen schon nach kurzer Zeit wieder neugierige Blicke auf sich.
8: Sag mal, was habt ihr denn jetzt all drin im Bett? Haben wir das da drin?
1: Soll ich dir mal zeigen?
3: Wir gehen mal gucken.
7: Aber du darfst dir nur nicht den Kopf fallen hauen.
1: Wir haben den halt komplett umgebaut von hier drin.
8: Hast du den selbst umgebaut?
1: Ja, also haben wir zusammen selber gemacht, ja.
8: Schön. Ja, da freut sich deine Frau, sie bleibt gleich schon fertig.
1: Wahnsinn, ne?
8: Lass rein.
1: Kann man nachher, wenn wir noch ein paar Bier getrunken haben, einfach reinfallen. Ist halt mal was anderes, ne?
8: Ja, richtig. Und hier hast du noch Spül oder hast du Wasser dran?
1: Ja, wir haben hier unten einen Wassertank dran, theoretisch. Aber wir haben ja hier auch Wasser, dann können wir auch das von hinten einfach nehmen.
8: So einen Wohnwagen in der Größe habe ich tatsächlich noch nicht gesehen. Nein, zumindest nicht mit diesem Umbau. Ne, die meisten sind ja diese großen jetzt hier mit Klimaanlage und dem ganzen Kram, was da drin ist. Aber das ist echt schnuckelig geworden.
0: Ralf kommt schon seit 10 Jahren mit seiner Familie her und genießt hier einen Saisonstellplatz.
8: Wir wohnen quasi 10 Minuten von hier weg und wir sind jedes Wochenende hier. Viele können das nicht verstehen, aber das ist wie immer ein kleiner Urlaub. Und wenn man die gleichen Leute immer hat, mal wird der Abend länger, mal kürzer. Und ob das Wetter gut oder schlecht ist, ist eigentlich wurscht.
0: Auch die anderen Camper sind Stammgäste. Sie schätzen, dass sich hier alle schon seit Jahren kennen und jeder so sein kann, wie er ist. Das kennt Yannick vom Hotelurlaub so nicht.
1: Grundsätzlich muss ich sagen, dass uns auf dem ersten Campingplatz, aber auch hier eigentlich alle super aufgenommen haben. Und ich glaube, das macht so das Camperleben ein bisschen auf. Jeder ist für jeden da. Wenn man mal irgendwie Getränke nicht dabei hat, fragt direkt der nächste immer, kommt mal hier hin. Von daher ja, ist auf jeden Fall schön, sich hier auch so, ich sag mal, direkt heimisch zu fühlen. Ja.
0: Ein gelungener Urlaubsauftakt. Morgen haben sie noch Großes vor. Eine Radtour zum Nationalpark Gemarsdünen. Mal sehen, wie fit sie nach diesem Abend sind. Morgens um 9 Uhr. Im Supermarkt hat Yannick schon Frühstück besorgt. Aber es wurde noch spät letzte Nacht.
2: Oh, ich bin ein bisschen müde.
1: Ja, wir saßen halt gestern bis 1:30 hier noch zusammen und war auf jeden Fall ein sehr lustiger Abend noch, ja.
0: Rabea braucht morgens immer einen Kaffee. Blöd nur, dass sie keinen eingepackt haben. Und auf dem Campingplatz gab es auch keinen frisch gebrühten zu kaufen. Aber gut, dass Nachbar Rainer aushelfen kann.
8: So, nehme ich den Kaffee.
2: Morgen.
8: Guten Morgen.
1: Guten Morgen.
2: Ja.
8: Frischer Kaffee.
2: Vielen Dank.
1: Das war mal nett. Dankeschön.
8: Ja, so sind wir. Das Campen. Okay, das ist unsere Art von Campen. Ja.
2: Ich wusste, Camper sind sehr nett und aufgeschlossen. Aber dass wir dann hier in so eine Truppe reingerutscht sind, das habe ich jetzt nicht geahnt. Und finde ich auch ganz cool eigentlich.
1: Ja, das auf jeden Fall.
0: Den ersten Ausflug unternimmt das junge Paar aber doch lieber nur zu zweit.
2: Mir ist wichtig im Urlaub, dass man was erleben kann, dass man was anderes sieht, dass man selbstbestimmt ist. Dass ein bisschen Ruhe noch mit da drin ist. Kein Stress, kein Uhrzeitstress.
1: Jetzt nicht 24/7 an einem Ort sein, sondern schon mal auch ein bisschen irgendwie mal Fahrrad fahren, ein bisschen was unternehmen, auch was sehen von der Umgebung.
0: Und genau das machen sie jetzt. Ihr Ziel ist der Nationalpark de Maasdünen.
1: Klinge geht also schon mal.
0: Rabea und Yannick sind sportlich und bewegen sich gerne. Darum erkunden sie die schöne Natur jetzt auf Rädern. Der Weg führt direkt am Wasser entlang. Yannick war bis zuletzt skeptisch, doch diesen Moment genießt er.
1: Ich hab dich lieb.
2: Ich hab dich auch lieb.
1: Ich muss wirklich sagen, dass ich da eigentlich ganz froh bin, dass Rabea mir das immer so aufgedrückt hat, weil jetzt muss ich sagen, ich bin echt so entspannt und mir macht das echt wirklich Spaß.
0: Der Nationalpark schützt den längsten Binnendünengürtel der Niederlande. Besonders Wanderer und Radfahrer schätzen den Mix aus Wald, Heide, Dünen und Wasser. Ihr Weg führt über das klare Rheindassmeer. Die Fähre müssen sie selbst bedienen.
2: Yannick, wir sind so schnell.
0: Rabea hat Yannick vom Campen überzeugt. Ihre Hoffnung hat sich erfüllt.
2: Ich finde das auch richtig schön, dass der Yannick mir zuliebe das alles hier mitmacht. Ne, Janni? Was sagst du, Yannick? Ist das eine Teambuilding-Maßnahme?
1: Nee, würde ich so gar nicht nennen.
2: Nee, okay. Ja.
1: Mach einfach eine schöne Freizeitaktivität. Teambuilding-Maßnahmen würde ja heißen, wenn hier irgendwas bei uns nicht laufen würde, dass wir was machen müssen, damit es bei uns besser läuft. Dann ist es ja nicht.
2: Aber ist schon alles perfekt, würde ich sagen.
1: Dann läuft doch super.
2: Ja, ist richtig.
0: Gilt das auch für den renovierten Wohnwagen? 3.800 Euro hat sie für den Oldtimer bezahlt. Zusätzlich gut 800 Euro in die Renovierung und das Equipment gesteckt. Haben sich die Investitionen und die vielen Arbeitsstunden gelohnt?
1: Ich finde, da kann man schon stolz auf sich selber sein, weil ich jetzt nicht der handwerkliche Gott bin. Beziehungsweise können wir stolz auf uns sein, dass wir das auch so gut geschafft haben selber.
2: Aus der aktuellen Sicht würde ich mich immer wieder für den Wohnwagen entscheiden, ja. Der hat genau den Kriterien entsprochen, die ich mir von Anfang an gesetzt hatte. Und wenn ich daran zurückdenke, was mein Kindheitstraum ist, das kommt dem Ganzen von der Gemeinschaft her, das kommt dem sehr nahe dadurch, ja.
0: Weitere Kurztrips sollen folgen. Aber ist in Zukunft vielleicht sogar noch mehr drin?
1: Statt einem Kurztrip oder so würden wir es auch wagen, sag ich mal, 12, 13 Stunden mit dem irgendwo wegzufahren und eventuell nach Südfrankreich. Und ich glaube, das wäre dann noch mal so eine kleine Herausforderung. Aber um ehrlich zu sein, freuen wir uns da auch mega drauf, ja. Ja. Hör zu. Versuch mal.
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16: Das darf doch nicht wahr sein. Das ist ein Satz, den ich gestern in Wuppertal aufgeschnappt habe. Und die Wahrscheinlichkeit ist sehr hoch, dass der Mann auf der Straße gerade über die Bahn gesprochen hat. Ihnen erstmal ein ganz herzliches Willkommen zu WDR aktuell und allen, die auch an der Bahnstrecke Hagen-Wuppertal-Köln wohnen. Ich kenne das. Mein herzliches Beileid. Nach Monaten der Generalsanierung und einer feierlichen Eröffnung am Freitag geht weiter herzlich wenig bei der Bahn gerade. Gestern gab es ja auch Oberleitungsprobleme. Und jetzt das. Eine Brücke auf der Strecke ist, wie soll es anders sein, kaputt.
17: Auf diese Ansage hätten wohl viele heute am Bahnhof Opladen verzichten können.
18: Bitte beachten Sie, aufgrund einer Beschädigung einer Brücke abschließt nur eingleisig befahrbar.
17: Heißt wieder Ausfälle und Verspätung. Denn Freitag war an dieser Eisenbahnbrücke ein Schaden an einem tragenden Bauteil festgestellt worden. Die nächste Hiobsbotschaft auf der lange gesperrten Strecke.
19: Es gab ja viele Monate Möglichkeit, alles zu reparieren, was offensichtlich nicht ganz geglückt ist. Und ich hoffe jetzt, dass der Zug um 10 nach 11 dann tatsächlich fährt.
20: Ich habe kein Auto und wohne in Langfeld, also entweder fahre ich mit der 206 oder hier mit den Bahnen und komme halt nicht weg. Ne? Das ist mein Problem und es ist zum Kotzen. Entschuldigung, wenn ich das so klar sage.
17: Dabei war doch erst am Freitag genau die Strecke Hagen-Wuppertal-Köln ganz feierlich eröffnet worden. Nach 5 Monaten Generalsanierung endlich wieder freie Fahrt. Hieß es zumindest. Aber schnell wurden Bahnreisende wieder ausgebremst. Es geht nur Tempo 70. Das Schotterbett muss von den Zügen erstmal festgeruckelt werden. Und jetzt noch die Brücke.
21: Die kaputte Brücke ist mindestens einmal ein ganz, ganz blöder Zufall, dass das ausgerechnet jetzt auftritt. Man könnte sich auch fragen, ob man da nicht doch hätte genauer hinschauen müssen, vor allem, weil man diese Generalsanierung damals verkauft hat, als wir machen alles neu, danach ist alles perfekt und immer wieder wurde jetzt in der Vergangenheit abgespeckt und eben nicht alles gemacht.
17: Monatelange Sperrung, hohe Kosten. Nicht nur Bahnfahrende sind von den Generalsanierungen genervt. Auch Bundesverkehrsminister Schnieder hat gegenüber dem Magazin Politico Defizite eingeräumt. Wir haben nicht alle Ziele erreicht, die wir vorher vereinbart haben. Also da muss die Bahn uns jetzt ganz klar Auskunft geben, warum ist das so und wie machen wir das beim nächsten Mal besser? Oder müssen wir insgesamt an dem Konzept noch etwas ändern und verbessern? Den Bahnfahrenden in Opladen bringt das gerade nichts. Sie werden nicht nur von Sanierungen ausgebremst, sondern jetzt auch noch von einer Brücke.
16: Ja, und genau an dieser Problembrücke steht unsere Reporterin Juliette Nichols. Juliette, sieht man da denn irgendwas bei dir? Wird da gearbeitet, das irgendwas zu erkennen?
22: Ja, tatsächlich ist hier schon einiges los. Also man sieht es hinter mir, da ist jetzt ein Gerüst, was seit 8 Uhr morgens von den DB-Mitarbeitenden aufgebaut wurde. Die wurden jetzt wirklich sonntags aus dem Schlaf geklingelt, könnte man fast sagen. Jetzt gerade sind sie in der Mittagspause, aber es war wirklich auch lautes Hämmern zu hören und so. Und das kennt man hier gar nicht, weil hier ist es eigentlich total idyllisch mit der Wupper, die hier lang fließt. Und ja, die hatten mir auch gesagt, dass das wahrscheinlich keine kurzfristige Geschichte ist. Also es könnte sein, dass wir noch langfristig mit diesen Reparaturen hier beschäftigt sind. Bis zu einem Monat kann es dauern. Was jetzt genau kaputt ist, das kann man von hier unten nicht sehen. Aber feststeht, ein Gleis ist gesperrt und nur eins ist befahrbar.
16: Bis zu einem Monat, also, aber es wird immerhin ja jetzt schon dran gearbeitet. Du warst ja vorhin auch am Bahnhof in Opladen. Wie läuft denn der Zugverkehr heute und wie genervt sind die Menschen vor Ort?
22: Ja, also die Stimmung ist für einen Sonntagmorgen ziemlich im Eimer. Das kann man so sagen. Eigentlich, wir haben Leute getroffen. Der eine wollte nach Wuppertal eine Radtour machen. Der hat jetzt aber wirklich schon lange auf den RB 48 gewartet. Die andere Person, die Frau, die wollte Richtung Köln fahren. Und auch da ist der Zug tatsächlich ausgefallen. Und nicht nur der RB 48 ist betroffen, auch der RE7 und ICEs. Denn auf dieser Brücke, wo nur 2 Gleise sind, das ist wirklich ein richtiges Nadelöhr. Das ist eine von 2 Hauptachsen, die von Süd nach Nord, von Nord nach Süd quer durch NRW führt und da fährt jetzt sozusagen alles ein bisschen langsamer oder beziehungsweise mit erheblichen Einschränkungen und auf diese Einschränkungen müssen sich die Bahnreisenden wahrscheinlich noch länger drauf gefasst machen.
16: Danke Juliette Nichols aus Leverkusen-Opladen, wo die nächste Brücke den Verkehr, diesmal den Zugverkehr beeinträchtigt. Danke dir. Ja, widmen wir uns besser mal schöneren Dingen. Zum Beispiel ist fast alles schöner als nicht fahrende Züge gerade. Sogar eine WM, bei der Deutschland schon längst draußen ist. Die Turnierfavoriten, die machen das jetzt unter sich aus. Die Halbfinalisten stehen seit heute Nacht fest. Frankreich und Spanien wussten wir ja schon, jetzt neu im Halbfinale mit dabei. Messi und seine Argentinier, die sich gegen die Schweizer durchgesetzt haben. Und England, die den Norwegern ganz knapp die Paddel weggenommen haben.
23: Sie rudern vor dem Spiel in Miami. Sie rudern auch in Oslo. Am Ende aber jubeln trotzdem die Engländer. In der Verlängerung erzielt Jude Bellingham schließlich das 2:1 und lässt damit den norwegischen WM-Traum platzen. Rund um die Pubs verwandelt sich London danach in eine einzige Party. England steht im Halbfinale und der Matchwinner ist der gefeierte Held der Fans. Wir waren schlecht, aber hatten Glück. Jude ist vielleicht der sexieste Mann der Welt. Ich liebe ihn, ich liebe ihn.
3: I love him. Oh my God.
23: Auch Norwegens Kronprinz lässt sich das historische Spiel nicht entgehen und reist persönlich nach Miami. Das ist natürlich ein unglaublicher Tag für Norwegens Sportgeschichte. Wir sind noch nie so weit gekommen bei einer WM. Wirklich ein Riesentag. Am Ende hängen die Hörner ein wenig auf Halbmast. Aber trotz des Ausscheidens überwiegt bei den norwegischen Fans der Stolz, auch bei Topstürmer Erling Haaland. Ich hoffe, das gibt den jungen Menschen in Norwegen Motivation, dass es möglich ist, auf der größten Bühne überhaupt mit einem Norwegen-Trikot aufzulaufen. Direkt danach in der Nacht der nächste Viertelfinal-Krimi, Argentinien gegen die Schweiz. Auch hier setzt sich am Ende der Favorit durch. Die argentinischen Anhänger feiern ihr Team danach ausgelassen. Wir haben heute wirklich gelitten und jetzt haben wir sogar unseren Flug nach Argentinien verpasst. Aber egal, das war es wert. Jetzt wird gefeiert. Damit stehen die vier großen Fußballnationen im Halbfinale. Frankreich mit Superstar Mbappé trifft dort auf Spanien. Messi und Argentinien bekommen es mit England zu tun. Ein Klassiker.
4: Eine teure Privatschule in NRW wirbt mit besonders individueller Förderung, speziell für Kinder und Jugendliche mit Autismus, ADHS oder Lernproblemen. Auch Jugendämter schicken Kinder auf die Privatschule in Willich bei Düsseldorf und bezahlen dafür mehr als 2.000 Euro monatlich. WDR-Recherchen zeigen jetzt aber, es gibt Zweifel an der Unterrichtsqualität. Die Bezirksregierung Düsseldorf wurde informiert.
5: Idyllisch im Park liegt die Privatschule Carpe Diem in Willich bei Düsseldorf. Rund 1.300 Euro kostet der Schulbesuch im Monat für Eltern. Dafür erhoffen sie sich eine besondere Förderung für ihre Kinder. Kleine Klassen und optimale Lernbedingungen. Doch WDR-Recherchen zeigen, die Realität soll oftmals anders ausgesehen haben. Eine Familie, deren Sohn mehrere Jahre auf der Schule war, erhebt schwere Vorwürfe.
6: Es ist eigentlich in meinen Augen ein Geschäft mit der Verzweiflung. Mit der Verzweiflung von Eltern, die ein Kind haben, wo es schulisch nicht läuft und die sich dann erhoffen, sich damit ein bisschen Entlastung, so ein Rundum-Sorglos-Paket zu erkaufen. Wir haben sehr viel Geld bezahlt und haben unserem Sohn nur geschadet.
5: Sie und andere Eltern sowie ehemalige Schüler berichten von hoher Personalfluktuation, chaotischen Zuständen im Unterricht, wenig individueller Förderung. Die Schulleitung weist sämtliche Vorwürfe auf WDR-Anfrage zurück. Im Vergleich zu den meisten, insbesondere öffentlichen Schulen, sei die Personalsituation nicht dramatisch. Aus den Zusagen zu einer individuellen Förderung folgt jedoch keine Garantie eines sorgenfreien Schulverlaufs, eines bestimmten Abschlusses oder einer vollständigen Lösung sämtlicher persönlicher, familiärer oder schulischer Schwierigkeiten, heißt es. Die Zufriedenheit von Eltern und Schülern an der Schule sei überdurchschnittlich hoch. Wie ist die Qualität solcher Privatschulen? Überprüft wird das nicht, zeigen die Westpol-Recherchen. Die Schulaufsicht darf den Unterricht laut Gesetz nicht kontrollieren, obwohl auch Jugendämter Kinder in die Schule schicken. Krefeld zum Beispiel bezahlt für 5 Kinder den Schulbesuch in Willich. Der Stadtdirektor sieht eine Lücke in der Aufsicht zwischen Jugendämtern und Schulaufsicht.
24: Ich würde einfach Bund und Land auffordern, dafür eine Klarheit zu sorgen und diese Ergänzungsschulen dann klar einem System zuzuordnen, wo man dann auch klare Aufsichts- und Qualitätssicherungsfunktionen hat.
5: Jetzt sind bei der Bezirksregierung Düsseldorf Hinweise von Eltern und der Stadt Krefeld eingegangen. Denen gehe die Behörde nun nach.
4: Mehr dazu gibt es heute zu sehen bei den Kollegen von Westpol um 19.30 Uhr hier im WDR Fernsehen. Ja, wer einen Schrebergarten hat, der hat dicke Arme gerade, Muskelarme natürlich. Fitnessstudio braucht niemand mehr gerade. Die abendlichen Gießkannen-Workouts, die sollten durchaus reichen. Der Regen, der bleibt nämlich aus, die Böden sind trocken und das Grün ist nicht mehr ganz so grün und muss begossen werden. Wir wagen heute dennoch mal den Blick rein in die Hitze-Schrebergärten NRWs.
17: Wer einen Kleingarten hat, der merkt, ohne Wasser geht es gerade nicht. Daniel Heinrich ist der Fachberater hier im Kleingartenverein in Leverkusen-Rheindorf. Er weiß, die braunen Stellen im Rasen sind gerade nicht zu vermeiden. Denn Hitze und Trockenheit der letzten Wochen zeigen ihre Spuren nicht nur auf dem Rasen.
0: Schon wieder nichts da, sehen Sie?
17: Noch geht es seinen Pflanzen gut. Die Frage ist nur, wie lange.

0: Fänge. Zum Bewässern nutzt Daniel Heinrich nämlich Regenwasser. Seine Tonnen sind schon jetzt fast leer und Regen ist erstmal nicht in Sicht.
1: Ich hoffe einfach mal, dass es dann irgendwann die nächsten 2-3 Wochen besser wird.
0: Gerade im Gemüsegarten in Düsseldorf-Niederkassel macht sich das bemerkbar.
2: Das merkt man ja beim Grabe schon, dass das deutlich schwerer ist, da jetzt reinzukommen in diese Erde.
0: Ernst Mehrheim mietet hier seit etwa 12 Jahren über das Projekt Meine Ernte eine Parzelle zur Selbstversorgung. Das Gemüse wächst gut. In den tieferen Schichten ist der Boden nämlich noch feucht genug, auch wenn er an der Oberfläche trocken ist. Viele gießen dann die Pflanze unnötig viel, beobachtet der Hobbygärtner. Damit kein Wasser verschwendet wird, nutzt er diese kleine Gießhilfe.
2: So ein bisschen sparsamer das Wasser verteilt und dass man das Wasser eigentlich immer direkt an die Wurzel gießt.
1: Teilweise wird er sicher das eine oder andere vertrocknen. Damit müssen wir einfach mal dann erstmal leben, bis wir uns angepasst haben in den nächsten Jahren.
0: Im Kleingarten geht es für ihn sowieso um mehr.
1: Die Gemeinschaft in einem Kleingarten ist immer das A und O. Wenn die nicht stimmt, dann hilft der Garten auch nicht alleine.
0: Und die Tonnen werden beim nächsten Regen auch wieder voll.
3: Das ist eine ziemlich hohe Zahl. Im Juni sind bei uns in NRW fast doppelt so viele Menschen beim Baden gestorben als im Juli letzten Jahres. Das meldet die DLRG. Ein Grund, da dürften die besonders heißen Temperaturen gewesen sein. Da wollten sicher mehr Menschen sich abkühlen, auch an gefährlicheren Orten wie Flüssen oder Seen. 22 Badetote, das ist die Zahl. So viele gab es im Juni. Bei den heißen Temperaturen brauchen halt alle eine Abkühlung. Und manch einer unterschätzt die Gefahren, zum Beispiel die Sogwirkung von vorbeifahrenden Schiffen in Flüssen. Oft schätzen Menschen aber auch ihre Kräfte falsch ein und schaffen es nicht wieder zurück oder sie bekommen Krämpfe. Langfristig gesehen ist die Zahl der Badetoten eher zurückgegangen, unter anderem durch bessere Überwachung. Ja, Hitze ist aber natürlich nicht nur im Zusammenspiel mit Wasser gefährlich. Gerade älteren Menschen, aber natürlich auch Kleinkindern, Schwangeren, chronisch kranken Menschen können hohe Temperaturen richtig zu schaffen machen. Die Notfallmediziner, die Rettungskräfte und Pflegekräfte haben an heißen Tagen noch mal deutlich mehr zu tun. Nur leider fehlt es in vielen Einrichtungen in NRW an der nötigen Ausstattung für solche Hitzewellen.
4: Fenster auf, frische Luft rein. Seit 6 Uhr ist Erdem Güler in Bochum als Pfleger unterwegs, legt seinem 83-jährigen Patienten Kompressionswickel an, um die Schwellung zu reduzieren. Gerade bei den hohen Temperaturen werden die Beschwerden schlimmer.
5: Das Herz arbeitet nicht mehr so mit, wie es soll. Und aufgrund dessen benötigt er einfach eine Kompressionswickel, damit die Beine ein bisschen dünner werden.
4: Das Hitzewochenende von Ende Juni steckt vielen gerade im Gesundheitswesen noch in den Knochen. In die Notaufnahme des St. Antonius-Hospitals in Eschweiler kamen mehr als 100 Patienten, viele von ihnen mit Hitzebeschwerden, manche kollabierten.
6: Teilweise hatten wir eine Patientin, die ich mich erinnere, die mit 42,7 Grad Körpertemperatur nach hier kam. Letztendlich muss man sagen, geht es natürlich auch für uns dann auch an die Substanz.
4: Derzeit läuft eine Umfrage der Gesellschaft für Notfallmedizin. Über 200 Notaufnahmen aus ganz Deutschland haben bereits geantwortet. Danach fehlt es in rund 2/3 der Kliniken an Hitzeeinsatzplänen. Dazu zählen unter anderem kühle Räume, ausreichend Personal für die Versorgung mit Getränken. In rund 80% der befragten Krankenhäuser fehlen Klimaanlagen auf den Stationen.
7: Nachdem wir die Patienten in den Notaufnahmen behandelt haben, müssen wir die ja irgendwo hinlegen. Und da gab es in vielen Häusern einen totalen Mangel, weil ein Großteil der Normalstationen einfach nicht klimatisiert sind und auch da schon in den Patientenzimmern hohe Temperaturen herrschen.
4: In vielen Kliniken fehlt es offenbar an Hitzekonzepten. Erdem Güler mit seinem mobilen Pflegedienst bleibt nur bei hohen Temperaturen so gut wie möglich für seine Patienten zu sorgen.
3: Ja, viel trinken bleibt auch heute wichtig auf jeden Fall und auch in den nächsten Tagen. Es bleibt heiß und es bleibt trocken. Hier sind die Aussichten. Kaum Wolken heute Nachmittag, höchstens mal über den Sauerland ein paar Quellwolken. Rund 30 Grad in OWL, 32 Grad im Ruhrgebiet, 34 Grad Richtung Siegmündung. Und Achtung, die Waldbrandgefahr ist auch weiter hoch. Dann schauen wir in die Nacht, die ist sternenklar. Eventuell gibt es von den Niederlanden her ein paar Wolken im nördlichen Münsterland. Es kühlt kaum runter, 19 Grad in den Ballungsräumen. Auf dem Land, im Westfälischen zum Beispiel, etwas frischer. Morgen starten wir dann heiß in die neue Woche. Auch sehr sonnig, ein paar Wolken bilden sich tagsüber. Regen ist aber Fehlanzeige. Vielleicht ist hier und da mal so ein Hitzegewitter im westfälischen Bergland möglich. Die Chance ist aber eher gering. Dazu 30 Grad in OWL, 34 Grad wieder an der Siegmündung. Dienstag dann ähnlich und Sie werden das jetzt gleich auch sehen. Mittwoch und Donnerstag auch ähnlich. Viel Sonnenschein und weiter heiß mit bis zu 35 Grad am Rhein. Dann wird aber auch der Höhepunkt der Hitzewelle erreicht. Meistens bleibt überall trocken. Deshalb bleibt auch die Waldbrandgefahr hoch. Das war's von uns für heute Mittag. Den nächsten Nachrichtenüberblick, den liefern wir wie immer um 16 Uhr, wenn Sie mögen. Hier geht's jetzt weiter mit dem Film Die heiligen Kühe der Mafia. Viel Vergnügen dabei, schönen Nachmittag und bis später. Tschüss.
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17: Freilaufende Rinder auf den Straßen Kalabriens. 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
18: 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Das ist der Polizei bekannt, aber es passiert nichts.
17: Sie verursachen Unfälle, zerstören Zäune und zwingen Bauern zum Aufgeben.
19: Die Kühe kommen und machen alles kaputt, seit 30 Jahren. Am Ende lässt du das Tor offen und sagst, kommt rein, macht, was ihr wollt, ich gehe weg.
17: Für viele sind die Kühe eine tägliche Erinnerung daran, dass die Vergangenheit immer noch mächtig ist.
20: Die Leute trauen sich kaum, aus dem Haus zu gehen, denn die Kühe kommen auf einen zu. Was sollen wir tun?
17: Wie leben Menschen mit einem Problem, das die Mafia hinterlassen hat und das der Staat nie ganz lösen konnte?

0: Im Süden Italiens erhebt sich das Aspromonte-Gebirge. Zwischen den Olivenhainen und Schotterwegen macht sich Giuseppe Morabito, den alle Peppe nennen, auf den Weg zu einer Straßenkapelle. Dort wurden Kühe gesichtet. Sie haben den Ort der Andacht verwüstet. Morabito ist Gemeinderat und zuständig für die Sicherheit. Seit Jahren dokumentiert er, wo die Tiere auftauchen und welche Schäden sie hinterlassen. Dies ist nicht sein erster Einsatz. Immer wieder wird er gerufen, wenn Anwohner Spuren entdecken oder Schäden melden. Für Peppe ist das längst Routine. Ein Kampf, der nie endet. Niemand kennt das Problem mit den Kühen besser als er.
1: Sie gelten als heilig, wie die Kühe in Indien, die man nicht anfassen darf, weil sie der Ndrangheta gehören. Deshalb haben sie sich über die Jahre vermehrt, Schäden verursacht und alle haben geschwiegen. Für mich sind sie nicht heilig. Es sind streunende Tiere. Sie tun mir leid, denn es ist traurig, weil es eine Geschichte ist, die sich immer wiederholt.
0: Cittanova, eine Kommune mit rund 10.000 Einwohnern in Kalabrien. Eine kleine Stadt, in der jeder jeden kennt, wo man eigentlich in Ruhe leben könnte. Doch Cittanova war nicht immer so friedlich wie heute. In den 70er und 80er Jahren bestimmten Mafiosi das Leben hier. Viele Clanmitglieder traten als Bauern auf, mit Feldern, Ställen und Kühen. Die Landwirtschaft diente den Kriminellen als Tarnung. Hinter dem Alltag auf dem Land liefen ihre Geschäfte weiter. So nutzte die 'Ndrangheta die Landwirtschaft, um ihre Macht auf dem Land zu festigen. Und die Kühe wurden Teil ihres Systems. Peppe will das Problem in den Griff kriegen und geht zum Bürgermeister von Cittanova, um zu zeigen, was er vorgefunden hat.
1: Guten Tag, Herr Bürgermeister.
2: Wie geht es dir?
1: Also, wir haben eine weitere Zählung gemacht.
0: Domenico Antico kennt das Thema seit Jahren und arbeitet eng mit Peppe zusammen.
1: Das Problem kommt wieder.
3: Diese Kühe gehörten anfangs mafiösen Familien hier aus der Gegend. Dann wurde unsere Gegend von vielen Fäden, von Mafiakriegen heimgesucht. Und so hatten die betreffenden Mafiosi nicht mehr die Zeit, sich um diese Tiere zu kümmern.
0: Die Fäden setzten die Clans unter Druck. Das Geschäft mit den Kühen war nicht mehr von Interesse. Doch die Kühe blieben frei und unversorgt und sie vermehrten sich unkontrolliert. Die Zahl der Tiere nahm zu und somit auch die Schäden. Niemand wagte, sich dagegen zu wehren. Bis einer sprach. Seinen Namen kennen hier alle. Fortunato La Rosa. Ein pensionierter Arzt, der die Felder seiner Familie bestellte. Er zeigte die Besitzer an, wohlwissend, dass es Mafiosi waren. Kurz darauf wurde er in seinem Auto erschossen. Ermittler sehen darin eine gezielte Vergeltung der Mafia. Die Kühe wurden zum Machtsymbol. Das Schweigen kehrte zurück. Danach beschwerte sich kaum noch jemand. Selbst die Behörden schauten weg.
3: Das Phänomen der 'Ndrangheta wurde geleugnet. Die Existenz der Mafia wurde sogar von Bürgermeistern geleugnet, von öffentlichen Verwaltern. Sie sagten, sie existiere nicht, obwohl doch alle wussten, dass sie existierte.
0: In Cittanova hat sich etwas bewegt. Doch nicht überall ist man so weit. Nur wenige Gemeinden wagen es, der Mafia die Stirn zu bieten.

0: Etwa eine Stunde von Citanova entfernt, in den Hügeln der ionischen Küste, lebt Bruno Bonfa. Er baut auf seinen Feldern Bergamotten an, eine seltene Zitrusfrucht, aus der feine Parfumöle gewonnen werden. Immer wieder verwüsten Kühe Teile seiner Plantage.
1: Das sind Bergamotten. Sie wachsen in einer Gruppe, wie Trauben. Diese ist schon reif und sollte eigentlich etwas höher hängen. Aber sie wurde von den heiligen Kühen beschädigt und ist jetzt so. Auch die anderen sollten viel größer sein. Andere wurden komplett zerstört.
0: Nicht weit von dieser Plantage wurde Brunos Vater ermordet. Er hatte eine Entführung der Mafia beobachtet und bezahlte dafür mit dem Leben. Seit diesem Tag ist für Bruno nichts mehr wie vorher. Der Mord war der Moment, an dem alles begann.
1: Es ist traurig, weil mein Vater vielen Menschen Arbeit gab. Auch ich hatte viele Angestellte. In der Saison haben hier 50, 60 Menschen gearbeitet und wir hätten noch viel mehr tun können. Aber der Staat hat uns nicht unterstützt. Dann hat der Kampf begonnen. Nach dem Mord hat alles begonnen.
0: Bruno wollte wissen, wer seinen Vater ermordet hat. Er stellte Fragen, die unbequem waren. Das passte der Mafia nicht. Kurz darauf begannen die Einschüchterungen. Bruno vermutet, die Kühe wurden auf sein Land getrieben, um ihn unter Druck zu setzen.
1: Dort war das andere Eingangstor, das komplett entfernt wurde, um die heiligen Kühe reinzulassen. Sie haben nicht nur den Maschendrahtzaun zerschnitten, sondern das ganze Tor komplett mitgenommen. Das sind Zeichen, die dir sagen, dass du weggehen sollst. Hier drin war alles voller heiliger Kühe. Und die Carabinieri sagten, es sei nicht wahr. Sie zerstören alles. Warum? Weil sie dich schwächen und zwingen wollen, wegzugehen.
0: Bruno ist überzeugt, die Angriffe haben System. Mit Zerstörung und Druck wollen die Kriminellen ihn vertreiben und sich so sein Land nehmen. Auch seine Arbeitsgeräte wurden zum Ziel.
1: Das ist eine der letzten Baumaschinen, die mir noch geblieben ist. Die meisten wurden gestohlen oder ausgeschlachtet, um sie unbrauchbar zu machen. Hier haben sie Schäden verursacht, sodass die Motorhacke nicht benutzt werden kann. Sie muss repariert werden. Also der Traktor wurde beschädigt, die Motorhacke beschädigt, der Bulldozer beschädigt. Ohne Baumaschinen kann ich nicht anbauen. Ich mache es, weil es eine Familientradition ist. Es war ein Familienbetrieb. Hier ist die Erinnerung an meinen Vater. Und die gebe ich nicht auf.
0: In Citanova hat das Problem mit den heiligen Kühen der Mafia ein anderes Gesicht. Immer öfter ist es in den letzten Jahren in der Umgebung des Ortes zu dramatischen Zusammenstößen mit den streunenden Rindern gekommen. Wie hoch der Schaden mittlerweile ist, weiß niemand. Wenn Peppe durch die Stadt läuft, sprechen ihn viele an. Sie erzählen von ihren Unfällen mit den Kühen.
2: Ich war an dem Abend draußen auf dem Land. Plötzlich sah ich diesen Stier. Er kam direkt auf mein Auto zu. Es war schon dunkel, ich habe ihn kaum gesehen. Dann ist er auf die Motorhaube gesprungen und hat sie völlig zerballt. Mein kleiner Fiesta war hin. Zum Glück ist mir nichts passiert.
3: In und um Citanova gab es ungefähr 200 Unfälle. Sie haben, um Anzeigen zu vermeiden, Warnschilder aufgestellt. Achtung, Kühe! Aber auch wenn du langsam fährst, es ist der Stier, der auf dich trifft, nicht du auf den Stier.
2: Dinge, die nur hier bei uns passieren.
0: Die Behörden griffen nicht ein. Das Problem blieb ungelöst. Eines Tages traf das Problem Peppe auch persönlich. Dieses Erlebnis veränderte ihn und machte ihn zum Aktivisten und Kämpfer.
3: 2017 hatte meine Tochter einen Autounfall mit einem Stier, als sie zur Arbeit fuhr. Sie rief mich an. Ich bin zum Unfallort gefahren, sah das Auto komplett zerstört. Meine Tochter war nicht im Auto und ich rief, Francesca, Francesca. Doch ich sah sie nicht. Sie war hinter einem Olivenbaum und weinte, gelähmt von der Angst, die sie gepackt hatte, als sie den Stier aus sich zukommen sah. Da fing alles an. Ich sagte mir, Pepe Morabito, du musst aufwachen. Die Bürger können nicht so leben. Auch wenn ich wusste, dass manch einer gestorben ist, weil er rebelliert hat.
0: Trotz der Gefahr wollte Pepe nicht länger schweigen. 2017 gründete er gemeinsam mit anderen die Initiative No Bull. Erstmals machten Bürger das Problem öffentlich. Laut, sichtbar, gemeinsam. Aus ihrer Wut wurde eine Bewegung. Auch Domenico Antico war von Anfang an dabei.
4: Jetzt hat sich die Situation geändert. In unseren Städten sind die Mafiakriege vorbei.
0: Doch das Ende der Mafiakriege bedeutet nicht das Ende des Problems. No Bull forderte damals Verantwortung vom Staat und Schutz für die Gemeinden. Die Kühe sollten weg. Die Medien wurden aufmerksam. Die Kühe fanden ihren Weg in die Nachrichten. Die Berichterstattung setzte die Behörden unter Druck. Zum ersten Mal wurde gehandelt. Politik und Polizei reagierten gemeinsam. Eine Taskforce entstand. Mit Carabinieri, Forstbeamten und lokalen Kräften. Ihr Auftrag? Die freilaufenden Tiere einfangen und das Gebiet sichern. Hunderte Rinder wurden getötet, viele betäubt und abtransportiert. Doch das dauert. Das italienische Tierschutzrecht verlangt, jedes eingefangene Rind wird untersucht, seine Herkunft geprüft. Im Zweifel entscheidet ein Richter. Das dauert Monate, manchmal Jahre.
4: In den ersten Jahren hat das sehr gut funktioniert. Es gab gute Ergebnisse. Und jetzt war das Problem fast beseitigt. Aber seit etwa einem Jahr hat die Taskforce ihre Einsätze reduziert. Und nun tritt das Problem wieder auf.
0: Das Problem verteilt sich auf ein Gebiet von etwa 52 Quadratkilometern. Eine Fläche in etwa so groß wie Manhattan. Das Gelände ist unwegsam, die Wege schmal, die Pfade überwuchert. Ein Albtraum für die Einsatzkräfte, die die Kühe einfangen sollen. Hier finden die Tiere Schutz und können sich ungestört vermehren. Doch wenn sie Futter oder Wasser suchen, verlassen sie ihre Rückzugsorte. Pepe ist wieder unterwegs. Er will herausfinden, wo sich die Herden zuletzt gezeigt haben und welche Spuren sie hinterlassen.
3: Also Cittanova,
5: Molocchio,
3: Somaro.
5: Aria.
3: Überall freilaufende Rinder. Auf 52 Quadratkilometern. Jetzt sind wir hier. Bis jetzt hat die Taskforce 618 Rinder eingefangen. Freilaufende Rinder. Wir stellen diese Fotofallen auf, um das Gebiet zu überwachen. Wir stellen sie dort auf, wo wir denken, dass sie vorbeikommen könnten, um so Zählungen machen zu können.
0: Den Tieren aufzulauern ist fast unmöglich. Deshalb setzt Pepe auf Kamerafallen. Ohne die regelmäßigen Aufnahmen der freilebenden Herden gäbe es keine verlässlichen Daten über ihre Zahl und ihre Wege. An mehr als 10 verschiedenen Stellen rund um Cittanova montiert er seine Fotofallen, oft mehrmals pro Woche, das ganze Jahr über.
3: Ich gebe die Bilder der Präfektur, der Polizei, der Taskforce. Damit wissen sie, wo wir operieren müssen. Wenn morgen die Taskforce käme, würde ich am Abend zuvor die Fotofalle in diesem Bereich aufstellen. Und am nächsten Tag wissen wir, dass sie in dieser Gegend sind.
0: Die Aufnahmen der Kameras zeigen, was auf den Feldern längst spürbar ist. Das Problem wächst wieder. Sehr deutlich.
3: Wir machen regelmäßig Zählungen. Letztes Jahr waren es etwa 150. Dieses Jahr sind wir schon bei fast 200. Wenn das so weitergeht, sind es nächstes Jahr 250. Wenn man das nicht endlich in den Griff bekommt, wird es schwierig.
0: Auf seinen Rundgängen besucht Peppe einen Landwirt aus dem Nachbarort. Sie kennen sich seit vielen Jahren. Domenico Coringa kämpft um sein Land. Doch die freilaufenden Rinder machen ihm das Leben schwer. Ein Kampf, der gefährlich ist und fast aussichtslos.
2: Der war hier. Ich habe ihn fotografiert. Ein Stier. Ganz schön groß. Schau mal. Und natürlich war ich weit weg. Ich hatte Angst, mich zu nähern. Ich habe die Polizei gerufen und sie haben gesagt, dass sie nichts tun könnten, weil sie nicht die Genehmigung haben, die Tiere zu erlegen. Sie meinten, dass sie keine Gefahr darstellen. Scheinbar stellen sie für jemanden, der hinter dem Schreibtisch sitzt, keine Gefahr dar. Diese Bäume dort tragen ein paar Oliven. Die kann ich ernten. Sie kommen hier an und indem sie die Hörner bewegen, drehen sie den Draht und zerbrechen ihn. Ich bringe diese Pfähle mit den Spitzen an, um sie daran zu hindern. Aber ich repariere hier und sie öffnen den Zaun ein Stück weiter. Und so geht das immer weiter.
0: Domenico kennt die Schäden mittlerweile genau, doch aufgeben will er nicht. Seit Jahren versucht er, sein Land zu halten, obwohl jeder Tag neue Verluste bringt. Für Peppe geht es

0: trauen sich kaum, aus dem Haus zu gehen. Die Kühe kommen auf einen zu. Was sollen wir machen?
1: Ich bin Stadtrat in Chitanova. Es geht um die heiligen Kühe. Der Bürgermeister hat mich gerade angerufen, dass sie hier das Problem haben.
2: Mal sehen, was wir tun können. Hoffentlich finden wir gemeinsam eine Lösung. Denn das geht nur, wenn wir alle zusammenarbeiten.
1: Hohe Geschichte.
3: Die Carabinieri sind nicht zuständig. Allerdings ist auch nicht klar, wer es ist. Zwischen Polizei, Forst- und Veterinäramt gehen Meldungen hin und her, bis die Tiere längst weitergezogen sind. So bleibt das Problem in Bewegung, wie die Herden selbst.
1: Sie meinten, sie kennen das Problem, dass sie das Gebiet beobachten und dass sie um einen Einsatz gebeten haben, weil es ein ernstes Problem ist.
3: Am Ende bleibt es bei gutem Willen und informeller Zusammenarbeit. Bürger, Bürgermeister und Carabinieri wissen, dass sie nur gemeinsam etwas erreichen können und dass das Problem schon morgen wieder auf der Straße stehen wird. Wie gefährlich es immer noch ist, sich der Mafia entgegenzustellen, wird an manchen Orten in Kalabrien besonders sichtbar. Hier auf diesem Grundstück wollte Bruno Bonfa eigentlich ein Gästehaus errichten. Aber er hat auch offen nach den Mafiamördern seines Vaters gefragt.
4: Auf diesem Grundstück habe ich Olivenbäume gepflanzt, die sie mir beschädigt haben. Das ist das Bauernhaus, wo sie Aufkleber mit Morddrohungen angebracht haben. Sehen Sie dort das Meer? Ich wollte hier ein Hotel bauen, ein Touristenzentrum. Das Meer, das Land, hier war ein Paradies. Das sind die Überreste des Feuers. Hier waren Pflanzen. Hier geht es nicht nur um heilige Kühe. Es geht nicht nur um Diebstähle, Brände und Einbrüche. Sie haben es geschafft, dass ich alles verlassen habe. Sie haben mir alles weggenommen. Hier ist die Erinnerung an meinen Vater. Wir dürfen ihn niemals vergessen. Das alles zu sehen macht mich wütend, weil wir einem Staat vertraut haben, der nicht existiert.
3: Zurück in Chitanova. Wenn Peppe durch die Straßen läuft, kennt ihn fast jeder. Viele grüßen ihn. Manche halten ihn kurz an, weil sie wissen, welch wichtige Rolle er hier spielt.
5: Er ist die tragende Säule, ein Mensch, der sich um alles kümmert, um jede Schwierigkeit. Er ist immer da, auch wegen der streunenden Tiere.
6: Ja, die Kühe, die zurückgekehrt sind, um uns Gesellschaft zu leisten.
5: Er hilft der Gemeinde in vielen Dingen. Einen schönen Tag, danke. Auf Wiedersehen.
6: Jemanden zu haben, der dir in schwierigen Situationen hilft, ist sehr wichtig.
2: Die Nummer 1 von Chitanova, eine höfliche Person, ein Arbeiter, der Beste der Besten, mit ganzem Einsatz. Eine Person, die sich geradezu zerreißt.
3: Das Lob tut gut, aber danach geht es für Peppe gleich wieder an die Arbeit. In der Innenstadt wurden Stiere gesichtet. Ein seltener Vorfall. Peppe macht sich auf Spurensuche.
1: Sie haben uns heute Nacht um 1 Uhr angerufen. 2 Stiere sind eingedrungen. Sie kamen vom Fluss. Ein ernstes Problem. Seit 20 Jahren ist es so nicht mehr passiert. Ich sehe mal nach, woher sie kamen. Vielleicht finde ich sie.
3: Peppe hält die Spuren fest. Fotos als Beweis, dass das Problem sogar mitten im Ort existiert. Wenig später trifft er Männer aus der Nachbarschaft. Auch sie hatten Begegnungen mit den Stieren.
0: Verdammt, was für ein Biest.

0: Gestern Morgen hatte er einen Unfall mit den Stieren, die wir gesehen haben.
1: Es war 6.15 Uhr. Ich wäre fast mit diesem kleinen Auto mit dem Stier zusammengestoßen. Aber ich habe ihn um Haaresbreite verfehlt. Wenn du mit so einem Stier zusammenstößt, kannst du das Auto wegwerfen.
2: Nachts wird es besonders gefährlich auf den Straßen rund um Cittanova. Beleuchtung gibt es kaum. Nur vereinzelt Scheinwerfer, die durch die Dunkelheit schneiden. Die Rinder steigen in diesen Stunden aus den Hügeln herab. Auf der Suche nach Wasser und Futter folgen sie den Straßen und kreuzen die Wege von Autos und Anwohnern.

0: Peppe kennt das. Solange die Tiere unterwegs sind, bleibt er aktiv. Er weiß, was zu tun ist.
1: Wir haben die Carabinieri gerufen, weil dort oben eine Herde ist, mit einem Stier. Sie ging vom Fluss in Richtung Landstraße. Und wahrscheinlich überquert sie die Straße, weil sie Wasser sucht. Das ist gefährlich. Wir müssen sehen, wie wir sie vertreiben können. Wir haben ein Problem der öffentlichen Sicherheit. Da ist ein großer Stier, der hier hochkommt. Vielleicht parkt ihr ein Auto hier und mit dem anderen treibt ihr ihn mit Sirene ins Landesinnere, um weitere Probleme auf der Landstraße zu vermeiden.
2: Ja, wir fahren mal durch.
0: Die Carabinieri sind für solche Einsätze weder ausgebildet noch ausgestattet. Sie dürfen nur die Straße sichern und die Tiere vertreiben. Die Taskforce, die für das Einfangen der Tiere zuständig ist, hilft bei solchen nächtlichen Einsätzen nicht. Sie rückt nur aus, wenn Aktionen langfristig geplant sind.
1: Sie haben die Sirene gehört und sind weg. Unwahrscheinlich, dass sie heute Abend zurückkommen.
0: Für diesen Abend ist die Situation geklärt. Doch eine Lösung des Problems ist das nicht. Zwischen Zuständigkeiten und echter Abhilfe bleibt eine Lücke. Die Taskforce ist zu langsam, die Carabinieri machtlos. Den Tieren ist das bei der Suche nach Futter egal. Mit der Zeit hat das Problem der Mafia-Kühe seine Spuren hinterlassen. In der Umgebung von Cittanova stehen viele Höfe leer. Felder liegen brach. Auf seinen Runden sieht Peppe die traurigen Überreste.
1: Früher war alles bewirtschaftet, jetzt ist alles verlassen. Da unten ist ein verlassener Orangenhain. Vor 20, 25 Jahren war hier noch was. Die Leute sind geflohen und haben sogar das Tor offen gelassen. Das ist ein Zeichen. Sie sind geflohen und haben einfach das Tor offen gelassen. Siehst du diese Orangen? Niemand wird sie ernten. In Deutschland wird ein Kilo davon für 3-4 Euro verkauft, oder?
0: Viele junge Leute ziehen weg. Niemand will die Felder übernehmen. Zwar gibt es EU-Subventionen, doch sie erreichen die kleinen Betriebe nur selten. Jedes Jahr werden in Süditalien rund 2000 Höfe aufgegeben. Viele von ihnen hier, in den Hügeln von Kalabrien.
1: Das war ein Geräteschuppen. Schau mal, wie verlassen. Es ist so traurig.
0: Der Leerstand gehört längst zum Bild dieser Landschaft. Stille Zeugnisse von Abwanderung und Aufgabe. Die freilaufenden Kühe sind Teil dieser Entwicklung. Solange sie unterwegs sind, fehlt der Mut zum Weitermachen. Denn bei Erfolg kann jederzeit die Mafia wieder auftauchen und kassieren. Ein Risiko, das jeden Neuanfang lähmt.
1: Da ist einfach immer diese Angst. Die Kühe stehen für das Böse. Schau, was für ein schönes Land, Kalabrien. Aber man möchte weinen. Trotzdem, ich lasse die Hoffnung nicht los, sonst ist alles vorbei.
0: Die Mafia hat in Kalabrien vieles verändert. Man braucht viel Mut, um hier auch Hoffnung zu sehen. Zwischen leeren Feldern und offenen Toren.
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0: Moment.
1: Du sollst doch nicht immer so rumschrauben.
0: Da ist doch nur ein Kabellose.
1: Das letzte Mal, als nur ein Kabellose war, bist du von der Leiter gefallen und hast einen Tag lang wie ein Maikäfer auf dem Rücken gelegen, bis dich jemand gefunden hat.
0: Das war ein Unfall.
1: Das war eine Herzattacke.
0: Ich hab immer alles selber repariert, mein ganzes Leben lang.
1: Oma, ich kann nicht den ganzen Tag auf dich aufpassen. Hast du wenigstens deine Tabletten genommen?
0: Natürlich. Meinst du, ich wäre doof?
1: Natürlich. So wie gestern nicht und vorgestern nicht und vorvorgestern auch nicht.
0: Ich bin fit.
1: Ja, ich habe mich auch extra von Düsseldorf nach Büdringhausen versetzen lassen, um dir beim Fitsein zuzusehen.
0: Ja, wenn das Heim fertig ist, dann kannst du ja wieder nach Düsseldorf gehen.

0: So. Ich muss los.
1: Wie? Ohne Kaffee? Ich mach dir gleich ein.
0: Ja, morgen. Ich kaufe eine neue Maschine. Eine neue Oma gibt's nämlich nicht so einfach.
1: Das letzte Mal, wo ich mir was sagen lassen musste, da war das braune Gesocks noch eine Macht. Und selbst da habe ich mir nichts sagen lassen.
0: Die Zeiten ändern sich. Und heute hörst du auf jemanden, der genau weiß, was er tut. Ich hab dich auch lieb.
2: Frau Tolle, eine Berufsunfähigkeitsversicherung ist doch kein Zeichen von Schwäche, sondern ein Baustein für die Zukunft.
3: Ja, wenn ich die Bausteine hier alle abbezahlt habe, dann kümmern wir uns um die anderen. Okay?
2: Okay, ich lass Ihnen trotzdem mal was da. Hm?
3: Ach, die Frau Staatsanwältin.
0: Henker reicht. Ein Doppel-to-go, bitte.
3: Was jetzt bitte?
0: Doppelten Espresso zum Mitnehmen? Sie haben doch Espresso.
3: Ja, also mein neues Schätzchen kann alles, außer fliegen und Mäuse melken.
0: Schickes Teil. Teuer?
3: Naja, im Vergleich mit einem Jumbojet ein Schnäppchen. 2,90.
4: Die haben den Feuerteufel erwischt.
0: Was?
5: Nach den vielen Häusern? Man konnte ja gar nicht mehr ruhig schlafen, seitdem der auch unsere kleine Hütte abgefackelt hat.
4: Der Nettelbeck war's.
5: Der?
4: Ist die neue, ne?
3: Ja, Doppio to go.
4: Die Hedwig kann froh sein, dass sie die hat.
3: Wie haben Sie denn eigentlich den Nettelbeck gefunden?
6: Frau Tolle?
3: Ah, Frau Dr. Sturm. Ja, noch ein Espresso?
6: Jo, und ein Beipass als Nachtisch.
3: Nee, nur Zahlen.
7: Geil, Simon, der Feuerteufel. Cool, alter Spacken, cool. Sehr gut, und jetzt der Staranwalt. Komm, hol ich nur für mich.
2: Simon, machen Sie keinen Quatsch.
8: Warum?
2: Warum, Mann?
7: So, Simon einmal zu mir. Jawohl, danke.
0: Kommissar Schulte, warum zum Teufel erfahre ich das im Café?
9: Das ging alles so schnell.
0: So schnell, dass es vor mir der halbe Ort weiß?
9: Ich wollte Sie gerade anrufen.
0: Der Typ soll die ganzen Häuser angezündet haben?
9: Ja.
0: Wo ist Ihr Vorgesetzter?
9: Krank, schon wieder, leider. Die Leiste diesmal.
0: Na prima, an der Arbeit hat er sich bestimmt keinen Bruch gehoben. So, und?
9: So, und Simon Nettelbeck, hier aus dem Ort, noch nie auffällig gewesen, bis auf ein frisiertes Mofa vor zig Jahren.
0: Und bis auf 6 abgebrannte Scheunen, 4 Wohnhäuser und eine kleine Hütte am Wald.
9: Ja, und das war doch was hier jetzt.
0: Was?
9: Für den Bus, beliebter Treffpunkt für die Jugendlichen hier im Ort.
0: Natürlich.
9: Ja, die Kollegen haben ihn erwischt, auf frischer Tat sozusagen. Das war's mit dem Feuerteufel. Da knallen die Korken, was? Fall gelöst, ab zum nächsten.
0: Ein Fall ist erst dann gelöst, wenn der Richter das Urteil spricht?
9: Ja, aber wir haben ja...
0: Und wir helfen ihm dabei, das richtige Urteil zu finden. Gibt's hier zufällig Kaffee?
9: Die Maschine ist kaputt. Aber ich könnte schnell zu meiner Tante.
0: Frau Tolle.
9: Ach, kennen Sie die schon?
0: Scheint hier die erste Adresse am Ort zu sein, wenn man Informationen braucht. Nee, danke, lassen Sie mal.
9: Ich frage im Sekretariat.
0: Was ist das denn? Schulungsvideo 6?
9: Ja, interne Ermittlung 2 ist eine Fortbildung.
0: Respekt, Herr Schulte.
10: Und warum denn noch dieses Bushaltestellenhäuschen?
11: Wieso nicht? Ich bin der Feuerteufel.
10: Das ist eine Erklärung, ja.
11: Der Feuerteufel, reden alle von.
10: Hm?
11: Der Feuerteufel von Büdringhausen.
10: Ja. Ich habe trotzdem noch eine ganz kurze Nachfrage.
12: Ich habe dir doch schon gesagt, mein Mandant möchte sich zu den Anschuldigungen nicht äußern.
11: Aber der Herr Wadenführer hat mich doch gefragt.
12: Es ist alles in Ordnung, vertrauen Sie mir.
10: Vielleicht möchte er sich doch äußern, Herr Anwalt?
12: Nein.
0: Wir können die ganze Sache auch abkürzen. Es gibt eine erdrückende Beweislage. Herr Nettelbeck befand sich zum Zeitpunkt des Brandes in unmittelbarer Nähe zum Tatort.
10: Stimmt. Und er roch nach Benzin wie eine ganze Tankstelle.
0: Direkt am Tatort konnten wir einen Fußabdruck sicherstellen, der eindeutig Herrn Nettelbeck zuzuordnen ist.
11: Wow. Schön, dass ich den auch schon sehe.
0: Ich wollte das Beweismittel keineswegs für mich behalten.
11: Das ist gut zu wissen.
13: Die Quarkfüße. Haben bei uns alle, außer Mama. Kann man nichts machen. Außer vielleicht einladen.
10: Simon.
13: Aber mit einladen kann es sein,
10: dass man ein bisschen... Das ist jetzt auch nicht so spannend. So. Und von jetzt an möchte mein Mandant dann auch wirklich nichts mehr sagen.
13: Ach, lassen Sie ruhig. Die fragen doch nichts Schlimmes.
10: Herr Nettelbeck, Sie haben bei Herrn Kommissar Schulte ein Geständnis abgegeben. Ist das richtig?
13: Mhm, beim Peter.
0: Das Geständnisprotokoll, falls Sie fragen.
13: Ach, Sie können übrigens auch ruhig du sagen. Wir kennen uns ja schon länger, Herr Richter Wagenführ.
10: Simon. Sie beantragen U-Haft?
12: Moment, Moment.
13: Muss ich ins Gefängnis?
12: Nein.
0: Ja.
8: Also wer hier ins Gefängnis kommt und wann, das entscheide ich. Und das mache ich immer in aller Ruhe. Frau Staatsanwältin, haben Sie noch Termine?
0: Nein, warum denn?
8: Termine trüben den Blick für das Wesentliche.
0: Ja, natürlich.
12: Sie wissen doch, was mit dem Jungen los ist.
13: Was denn?
12: Mein Mandant ist unzurechnungsfähig. Ich kann Ihnen gerne ein Gutachten zukommen lassen.
13: Was bin ich?
0: Herr Bulitta, damit kommen Sie nicht durch und das wissen Sie. Wenn hier in Büdringhausen jeder Häuser anzünden darf, nur weil er vielleicht nicht der Allerhellste ist, dann...
12: Na?
0: Dann hätten wir hier vor Gericht aber eine Menge zu tun.
12: Sparen Sie sich Ihren arroganten Großstadt-Zynismus.
10: Herr Bulitta.
0: Schon gut. Es wäre nur nett, wenn Sie Ihrem Mandanten Ihre Kommentare auch übersetzen würden.
13: Was? Muss ich jetzt ins Gefängnis oder nicht?
10: Nein.
14: Doch. Ich beschließe U-Haft. Es geht nicht nur um das Bushaltestellenhäuschen. Ich möchte nicht, dass die Spuren der anderen Brände beseitigt werden.
13: Ich bin der Feuerteufel.
10: Wenn Sie das sagen, Herr Kurz.
13: Danke. Echt.
12: Tja, Klaus, das hat ein Nachspiel.
10: Ja, wenn es der Wahrheitsfindung dient. Und in diesem Raum bitte nur Herr Vorsitzender, ja?
12: Natürlich, Herr Vorsitzender.
15: Ging jetzt schnell, was? Ich schätze mal, das sind Sie gewohnt.
0: Was?
15: Na, dass schnell geht. Sie sehen aus wie eine, bei der es schnell geht.
0: Ich hoffe, Sie meinen das als Kompliment.
15: Natürlich.
10: Herr Kommissar, tun Sie mir einen Gefallen. Lassen Sie ab morgen dieses Kaugummi zu Hause, weil das ist ein Amtsgericht. Das ist kein Pausenraum für Wiederkäuer. Ich bin Ihnen sehr verbunden. Frau Staatsanwältin, haben Sie noch einen Moment für mich?
0: Sie bereuen doch nicht etwa Ihre Entscheidung.
10: Ich freue mich auf unsere Zusammenarbeit.
0: Das habe ich gemerkt.

0: Ich könnte so nicht leben. Willst du es dir nicht mal langsam ein bisschen gemütlicher machen?
1: Erst wenn du mit deinem Studium fertig bist und ich für immer hier alleine wohne.
0: Okay, und wie lange willst du dann damit noch warten?
1: Wieso? Eine Prüfung hast du ja schon gemacht.
0: Ja, Papa, eine.
1: Ja, lern für die zweite, die Zeit läuft.
0: Mein Berlin ist mega schwer. Du kennst doch selber die Durchfallquoten. Das kann auch ein bisschen dauern.
1: Apropos, wie lange dauern deine Semesterferien eigentlich noch?
0: Da kannst du leider kaum erwarten, bis ich endlich wieder abdüse, ne?
1: Ich will nur wissen, weil ich das traurige Gesicht machen muss.
0: Oh, du bist der süßeste Papi der Welt.
2: Wie viel?
0: Kann ich dir nicht einfach mal so ein Kompliment machen?
2: Wäre schön. Aber es wäre das erste Mal, seit wir uns kennen.
0: Du bist echt fies.
2: Wie viel?
0: Weiß nicht.
2: Reicht das?
0: Das reicht nicht mehr für eine halbe Stunde. In Büdringhausen gibt's keine Happy Hour.
1: Echt?
2: Du kennst auch Simon Nettelbeck, ne?
0: Den Vollpfosten? Hm. Ja, okay, sorry. Ja, wir waren in der Grundschule zusammen in einer Klasse. Wieso?
2: Er sitzt in U-Haft. Er sagt, er sei der Feuerteufel.
0: Der? Nee, der weiß nicht mal, wie man Feuer schreibt.
2: Muss man in Berlin eigentlich zwingend so arrogant sein?
0: Du verwechselst Arroganz mit der Wahrheit. Ist nicht gut in deinem Job.
2: Kenn ich ihn?
0: Andreas. Echt süß.
2: Auch Student?
0: Bauer. Trotzdem so süß.
2: Mach dir um mich keine Sorgen, ich muss zum Training.
0: Wieso machst du es eigentlich noch?
2: Weil ich wenigstens dreimal in der Woche das Gefühl haben muss, dass alle nach meiner Pfeife tanzen.
0: Das tun doch sowieso alle.
3: Wo Spaß macht, muss das.
4: Schneller, schneller, schneller, schneller, schneller, schneller.
3: Gut, gut. Ja, schön. Wir spielen kein Handball, wir spielen ja Fußball, ne? Schnell weiter. Schön gesehen, schön gesehen. Na, Ramona, da musst du mal zum Ball gehen. Hey, denkst du, der kommt zu dir, oder was?
4: Und ran, ran, ran, ran, ran, ran, ran. Ja.
3: Okay, machen wir für heute mit dem Ball Schluss. Drei Runden auslaufen für alle, ne?
5: Drei? Das ist zu viel, Trainer.
3: Ja, dann für dich vier, Ramona.
5: Was?
3: Oder fünf. Noch ein Kommentar, dann sechs. Komm, komm, gib Gas.
6: Harten Knochen bist du, Klaus.
7: Ah, das ist die erste, die mir um den Hals fällt, wenn sie beim Spiel eine Bude macht.
2: Und sonst?
6: Was? Selber?
2: Auch, nützt ja nix.
6: Was willst du hören?
2: Alles, was ich nicht schon weiß.
8: Lasset euch schmecken, Jungs.
2: Danke. Ich höre?
6: Ja, der olle Fuhrmann soll ja ganz froh sein.
2: Wie der Fuhrmann von der Feuerwehr?
6: Ja, der Nettelbeck war doch hinter seiner Tochter her wie der Teufel hinter der Seele. An seiner Stelle hätte ich den einmal komplett mit dem C-Rohr abgespritzt, dann wäre aber Schluss mit Hormonstau.
2: Schluss ist, wenn einer abpfeift. Nach einer Runde.
3: Mädels, macht Feierabend, okay?
2: Prost.
0: Oder Italiener?
2: Auch gut.
0: Wir können auch was Asiatisches. Mekong.
2: Gerne.
0: Wann?
2: Du, ich guck noch mal in den Kalender. Jetzt, wo Nadine da ist, will sie natürlich auch viel mit mir.
0: Mhm. Siehst du, morgen. Genau das ist der Grund, warum es mit uns nie was geworden ist und sehr wahrscheinlich auch nie werden wird.
2: Weil ich in den Kalender gucken muss, bevor ich mich mit dir verabreden will?
0: Nee. Entweder warst du verheiratet oder du bist Vater.
2: Dafür sind wir Freunde.
0: Ja, davon träumt natürlich jede Frau, von einem richtig guten Freund.
2: Ja, und dein Traum ist wahr geworden.
0: Ja. Meld dich einfach, mein Freund.
2: Versprochen. Ach, Mist.
9: Kann ich helfen?
2: Ich habe ihn gerade geschnitten.
0: Keine Angst, ich glaube, ich kriege ihn durch.
9: Henker, Staatsanwältin. Versuchen Sie es gar nicht erst, sind alle Witze schon gemacht.
0: Bei mir auch. Sturm, Ärztin.
2: Frau Staatsanwältin, darf ich Sie gleich noch mal einen Moment sprechen?
9: Gerne, wann immer Sie wollen.
0: Hübsch.
2: Was?
0: Hast du es jetzt auch an Augen?
2: Ich
9: Bis später, ich freue mich. Herr Kommissar.
8: Schulte? Mhm. Das ist ein super Polizist. Der hat noch, wie sagt man, so Hunger. Er macht seit Wochen den Job für Wachowiak mit.
9: Auf Dauer bräuchten wir aber schon mal wieder eine richtige Kripo.
8: Die Ziege bräuchte einen langen Schwanz, hat sie auch nicht bekommen.
9: Soweit ich weiß, sind die Bedürfnisse von Ziegen nicht abhängig vom Personalschlüssel der Landesregierung. Ich glaube dennoch, dass Schulte ein fähiger Mann ist.
8: Das glaube ich auch. Der hat nur das Problem, dass das halbe Dorf ihn Peter nennt. Ist doch nicht ganz einfach, wenn man mit 15 Mal auf dem frisierten Mofa erwischt wurde und dann ein paar Jahre später frisierte Mofas jagt.
9: Da kann ich ja froh sein, dass ich hier nicht aufgewachsen bin.
8: Übrigens, ein guter Linksaußen, der schießt mit links und mit rechts.
9: Mit der Dienstwaffe?
8: Nee, mit dem Fuß.
9: Warum glauben Sie, dass ich das wissen sollte?
8: Ich dachte nur,
9: Wenn es Sie nicht stört, ich würde wahnsinnig gerne, oder ist noch irgendwas?
8: Nee, ich wollte nur... Nee. Ah, noch eine Sache. Nettelbeck, ich frage mich die ganze Zeit, warum tut der das?
9: Und?
8: Ich weiß nicht, ob es eine Rolle spielt, aber an Ihrer Stelle würde ich einer Sache mal nachgehen, und zwar...
9: Bevor Sie weiterreden, eine Sache. Wir spielen das gleiche Spiel, aber in unterschiedlichen Mannschaften, okay?
8: Das habe ich verstanden. Aber der Dienstweg ist keine Einbahnstraße. Wenn Sie mal die Richtung wechseln wollen würden...
9: Verstanden. Also,

0: Tag.
1: Tag.
0: Wir suchen einen Fuhrmann.
1: Ingo!
2: Ja, schrei nicht so.
0: Herr Fuhrmann?
2: Ja?
0: Henker, Staatsanwaltschaft Büdringhausen. Mein Kollege kommt.
2: Ja, den kenne ich. Schöne Brille.
3: Danke.
2: Sie kommen wegen Nettelberg, richtig?
0: Genau.
2: Ich sage Ihnen mal was. Der Typ ist hinter meiner Lisa, her wie ein räudiger Kater. Nächtelang hat er vor ihrem Zimmer gesessen. Auf dem Baum. Der ist bescheuert.
3: Und Ihre Tochter?
2: Ja, die ist natürlich nicht bescheuert. Die war genervt, weil der Typ nicht locker gelassen hat. Obwohl er natürlich gar keine Chance hat.
3: Sonst hat er aber nichts gemacht.
2: Nee, sonst hat er nichts gemacht. Wieso? Das reicht doch.
0: Sagen Sie mal, bei diesen ganzen Bränden, gab es da eigentlich irgendwelche Spuren? In den Akten war nichts zu finden.
2: Was hat das jetzt mit Nettelbeck zu tun?
3: Beantworten Sie bitte einfach die Frage, Herr Fuhrmann.
4: Jawohl, Chef. Nein,
2: keine Spuren.
0: Sehr seltsam. Keine Brandbeschleuniger oder Ähnliches?
2: Nein, nix.
3: Vielleicht sollten wir die Experten von der Kripo in Mahl holen.
0: Vielleicht. Aber vielleicht kriegen wir beide das auch so hin, oder? Wenn der Täter das alles gemacht hat, ohne Spuren zu hinterlassen, dann muss er ganz schön was auf dem Kasten haben, oder?
2: Ja, muss er. Ja, oder viel Fernsehen gucken, was weiß ich. Da wird einem doch der ganze Blödsinn vorgemacht. Manche Sendungen sind doch wie die Sesamstraße nur für Kriminelle, oder? Kann ich jetzt gehen? Ich habe noch zu tun.
3: Bitte.
2: Tschüss.
3: Auf Wiedersehen, Herr Fuhrmann.
2: Auf Wiedersehen, Herr Fuhrmann.
5: Tja, dann. Danke, Klaus, Herr Vorsitzender. Oh, die Frau Staatsanwältin. Schick, New York, Mailand, Düsseldorf.
0: Internet. Ich habe keine Zeit fürs Shoppen.
5: Ach. Du, Sie sagen dann Bescheid, Herr.
0: Was meint er damit?
6: Er hat einen Haftprüfungstermin beantragt.
0: Was? Einfach so?
6: Einfach so gibt's nicht. Noch niemals hier in Büdringhausen.
0: Naja, macht ja vielleicht auch Sinn. Ich war bei Fuhrmann.
6: Ach. Ich sehe, Sie nehmen meine Ratschläge an.
0: Ich ermittle nach Faktenlage.
6: Oder so, ja. Und?
0: Irgendwas stimmt nicht an der Geschichte. Nettelbeck gehört definitiv nicht zu den Hellsten seiner Art. Und deshalb frage ich mich, wie er die Brände gelegt haben soll, ohne dabei Spuren zu hinterlassen. Gut, bis auf den Brand an der Haltestelle. Aber mit den anderen Bränden hat er nichts zu tun. Irgendwo da draußen läuft der richtige Feuerteufel noch frei rum. Aber nicht mehr lange.
6: Sie wollen es wirklich wissen, ne?
0: Sind Sie das?
6: Ja.
0: Steht Ihnen?
6: Was?

0: verrückt geworden? Komm sofort darunter.
1: Ich muss nur noch das Kabel anschließen. Der Receiver läuft schon.
0: Für sowas gibt's Experten.
1: Ach, die sind zu teuer.
0: Ich zahl das.
1: Und die brauchen zu lange. In meinem Alter zählt jede Sekunde.
0: Ach, dann schaust du in der Zeit halt was anderes.
1: Ich muss wissen, was draußen passiert.
0: Frag mich.
1: Du bist der ewig im Stress.
0: Bin ich nicht. Ja, Frau Holtkamp? Nein, Frau Luhmann, meine Oma kann ihren Boiler nicht reparieren. Ja, nein, dann muss man halt mal kalt duschen. Meine Oma muss sich ausruhen. Ja. Und Sie müssen auch nicht so brüllen. Wiederhören.
1: Da kann ich ja gleich ins Heim gehen.
0: Das ist aber leider noch nicht fertig.

0: Ich mache mir doch nur Sorgen. Bist du jetzt sauer?
1: Zum Sauersein bin ich zu alt. Hast du Hunger?
0: Ja. Hast du was gekocht?
1: Nee. Aber ich fahr los und hol uns was beim Chinesen.
0: Du hast keinen Führerschein.
1: Aber Hunger!
0: Ich fahr. 7 Schätze und eine Frühlingsrolle?
1: Ja, wie immer. Aber extra scharf.
0: Sag mal, das ist nicht der Topf, in dem du normalerweise für uns kochst. Schon gut, ich will's gar nicht wissen.
2: Die Untersuchungshaft für meinen Mandanten ist eine Farce. Das weiß doch jeder, der die Angelegenheit wenigstens einigermaßen objektiv betrachtet.
3: Herr Kollege, bei allem Respekt vor Ihrer naturgemäßen Subjektivität, es gibt nach wie vor ein Geständnis.
4: Von mir?
2: Was habt ihr denn? Fußabdrücke und Spritgeruch an den Händen. Ja, mein Gott, mein Mandant hat die Kette seines Mofas gereinigt. Da riecht man nun mal nach Sprit. Sie können es ja mal probieren.
3: Nein, danke, ich weiß, wie Sprit riecht.
5: Dürfte ich Sie beide mal für einen ganz kurzen Moment nach draußen bitten? Ich würde mit Herrn Nettelbeck mal ganz exklusiv unter 4 Augen sprechen wollen.
4: Oh.
5: Das würde ich gerne jetzt machen. Danke.

0: Freund, Simon. Hast du eigentlich eine Freundin?
1: Weißt du, was passiert, wenn ich dich wegen Brandstiftung verurteile?
2: Komm ich ins Gefängnis und in die Zeitung.
1: Du kommst einmal in die Zeitung und 4 Jahre ins Gefängnis. 4 Jahre, in denen du nicht den Hauch einer Chance hast, eine Freundin zu finden.
2: Oh.
1: Genau.
2: Nee, das geht natürlich nicht. Das kann ich nicht machen.
1: Heißt das, du widerrufst dein Geständnis?
2: Nee. Ich nehm's lieber zurück. Das geht doch, oder? Alles Gute. Auch beruflich.
3: Ah, Herr Bulitta. Morgen lade ich Sie übrigens zu einem Termin ein. Mhm.
4: Morgen kann ich vielleicht nicht. Da muss ich meinen Jüngsten zum Voltigieren fahren.
3: Fragen Sie Ihre Frau.
4: Was ist denn das für ein Termin?
3: Mein Büro ruft Sie an. Woher wusste er, dass Sie Nettelbeck entlassen? Der verhält sich ja wie ein frisch gekrönter.
0: Er wusste es nicht. Aber ob Erfolg oder Niederlage, Bulitta macht aus allem eine Meldung.
3: Aber was die Entlassung angeht, ich hoffe, Sie wissen,
0: dass... Ich weiß. Und unter uns, teilen Sie meine Entscheidung?
3: Unter uns? Ja. Aber ganz unschuldig ist er nicht. Ich werde noch einmal eine offizielle Besichtigung des Tatorts anordnen.
0: Ist okay, aber...
3: Keine Angst, ich mache daraus keine Meldung.

0: Nee, der Bulitta hat wieder diesen Schmierlappen von der Zeitung eingeladen.
1: Nein, das war ich.
0: Warum das denn? Ist das der neue Fußabdruck?
2: Was soll das?
1: Ich nenne es Beweisführung.
3: Heißt das, der Simon ist doch tatverdächtig?
4: Nettelbeck mit CK am Ende.
3: Weiß ich doch, Simon.
1: Es heißt, was es heißt.
2: Damit kommen Sie nicht durch. Zum Tatzeitpunkt hatte es nicht geregnet. Diese Abdrücke, die sind gar nicht vergleichbar.
0: Aber kurz vorher hat es geregnet, genau wie heute. Wir haben die exakten Wetterdaten der letzten 14 Tage inklusive der Bodenanalysen rund um den Tatort. Der Boden konnte also gar nicht getrocknet sein. Abzüglich einer kleinen Toleranz können wir uns da durchaus was draus basteln.
3: Damit kommen wir nicht durch.
1: Wieso denn? Die Idee mit den Wetterdaten und Bodenanalysen fand ich super. Ich hab's fast selber geglaubt. Also bluffen können Sie, Schulte. Respekt.
3: Danke. Wenn Sie mir jetzt noch sagen, was das alles sollte.
1: Kombinieren Sie doch mal.
5: Franka? Glückwunsch. Wenn ich das mal so sagen darf.
6: Danke. Mit der Abdruckanalyse gewinnen wir Zeit. Zeit, in der sich der wahre Täter in Sicherheit wiegen kann. Und wer sich in Sicherheit wiegt, macht Fehler.
5: Das ist eine interessante Strategie. Wenn ich Ihnen dabei irgendwie helfen kann.
6: Kennen Sie eigentlich die Opfer?
5: Sie meinen die Besitzer der Brandobjekte?
6: Mhm.
5: Ja, die meisten ja. Man kennt sich hier eben.
6: Und irgendwelche Auffälligkeiten?
5: Nö. Sie meinen,
6: Ja, cui bono. Wem nützt es?
5: Danke. Das hätte ich auch alleine übersetzen können. Die richtige Übersetzung lautet allerdings, wem zum Vorteil?
6: Manchmal sind Sie richtig sympathisch.
5: Dito. Ich werde drüber nachdenken. Wenn mir noch was einfällt, dann...
6: Ja, ist ein schönes Gefühl, wenn der Trainer auch mal mitspielen darf, oder?
5: Das habe ich jetzt nicht verstanden.

0: Herr Kommissar.
1: Trainieren Sie für den Polizeisportwettbewerb Büdringhausen oder war das Essen zu schwer?
2: Ich muss fit bleiben. Man weiß nie wofür.
1: Ich schon. Behördenrallye.
0: Ich bin noch mal die Liste der Brandgeschädigten durchgegangen.
2: Und?
0: Ich bin mir noch nicht ganz sicher. Ich brauche noch ein paar Informationen von Ihnen. Beziehungsweise Einwohnermeldeamt, Straßenverkehrsamt, Standesamt, diverse Banken, Sparkassen, das komplette Programm.
2: Okay.

0: bist ja schon da.
1: Ha? Ja, aber noch nicht lange. Ich habe nichts. Also, ich habe noch nichts gegessen.
0: Ja, wer auch nicht. Lust auf Pizza? Das ist übrigens Andreas.
2: Guten Abend, Herr Wagenführ.
1: Wir haben uns schon mal irgendwo gesehen, oder?
2: Ja, richtig. Sie haben meinen Nachbarn verknackt.
1: Ach, dieser Subventionsbetrug, richtig?
2: Genau. Besten Dank auch nochmal. Jetzt macht unser Hof auch wieder Rendite, wo alle die gleichen Bedingungen haben.
1: Darf ich dich mal um einen kleinen Gefallen bitten? Ich darf doch du sagen, oder?
0: Papa, wir haben Hunger.
1: Habt ihr auch Geld?
0: Was soll er machen?
1: Eine Kleinigkeit.
0: Die letzte Kleinigkeit, die ich für ihn machen musste, hat mich ein ganzes Jahr gekostet.
1: Sie wollte in der 12 abgehen und ich habe sie zum Abitur überreden können.
0: Ja, aber mit einer Pizza kommst du diesmal nicht so weit.
2: Hey, Nadine, er ist dein Vater.
0: Du, in allererster Linie ist er Richter. Gerechtigkeit ist sein Job.
1: Menü im Seeschlösschen?
0: Deal. Bitte schön.
1: Dankeschön.
0: Ja, schieß los.
3: Zu meinen Kunden sage ich immer, in Deutschland gibt es 4 grammatische Fälle und den Versicherungsfall. Und bei denen kann ich Ihnen helfen.
2: Dem.
3: Was?
2: Dem Versicherungsfall.
3: Genau. Und was sagen Sie zu dem Angebot?
2: Nicht schlecht.
3: Nicht schlecht. Also das ist ein Spitzenangebot. Da ist ja gesamter Hof mit drin, inklusive Scheune und Inventar.
2: Aber die Summe ist doch viel zu hoch. Das geht doch gar nicht.
3: Also geht nicht, gibt's nicht. Ihre Familie ist doch eine Alteingesessene hier in Blüteringhausen. Ich meine, Ihr Vater Bauer, Onkel Bauer, Sie Bauer. Da haben wir natürlich ein Interesse dran, bei Ihnen besonders, sagen wir mal, entgegenkommend zu sein.
2: Trotzdem, also wenn was passiert, dann bekommen wir ja mehr, als unser Hof wert ist. Warum wollen Sie das tun? Da müssen Sie ja noch was draufzahlen.
3: Da würden wir uns schon einigen. Ich meine, ich vermittle hier nur die Versicherung. Wir sind ja bloß eine Agentur.
2: Das verstehe ich nicht.
3: Nur mal angenommen, im Versicherungsfall

0: Ramona! Du kennst doch deine Laktatwerte.
1: Ist nicht für mich, ist für meinen Bruder Trainer.
0: Wenn du beim Spiel nicht triffst, dann lasse ich dich beim Training laufen, laufen, laufen.
1: Ich treffe Trainer.
0: Du hast da was.

0: Sie? Kann ich Ihnen helfen?
1: Nee, mir kann keiner helfen. Ich habe Scheiße gebaut.
0: Kommen Sie doch erst mal rein.

0: Also?
1: Ich habe gesehen, dass Sie Besuch bekommen haben.
0: Ah, ja.
1: Darf ich?
2: Soll ich?
1: Ja, klar.
0: Ich glaube, Herr Nettelbeck wollte mir etwas sagen.
1: Na, ich höre nur zu. Was ich jetzt höre, muss ich mir nicht noch mal anhören. Schwarzheit ist doch in Ihrem Sinne, oder?
0: Bitte.
2: Also ich habe das Bushaltestellenhäuschen angezündet, weil die Lisa da war.
0: Die Lisa?
1: Lisa Fuhrmann.
2: Die hat gesagt, dass ich nie was auf die Reihe krieg. So wie ihr Freund, der Sascha.
0: Die Lisa hat einen Freund.
1: Sascha Knippler ist ein super Mittelfeldspieler.
0: Danke.
2: Der steht immer in der Zeitung.
0: Dann ist er ja berühmt.
2: Wie? Der schießt die Tore.
0: Und das gefällt der Lisa.
2: Nee. Nur, dass er immer in der Zeitung steht, glaube ich.
0: Möglich. Die Lisa, die mögen Sie sehr, oder?
2: Ich hab die total lieb.
0: Haben Sie ihr das auch mal gesagt?
2: Klar. Bin doch nicht blöd.
0: Und die Lisa?
2: Wie?
0: Was hat die gesagt?
2: Verpiss dich, Blödmann.
0: Das war schlimm. Und dann haben sie sich gedacht, wenn ich auch mal in der Zeitung stehe, dann findet die Lisa das ganz toll.
2: Genau.
3: Sag mal, bist du von allen guten Geistern verlassen? Was machst du hier? Deine Eltern haben mir gesagt, dass du hier bist.
0: Herr Bulitter, das ist mein Büro. Würden Sie gefälligst anklopfen, bevor Sie hier reinkommen?
3: Was hat er gesagt?
4: Ich habe ausgepackt.
3: Was denn?
4: Ich kann nicht mehr schlafen.
0: Das schlechte Gewissen.
3: Ich beantrage sofort eine Haftprüfung.
5: Aber er sitzt ja noch nicht mal.
3: Was machst du? Was machen Sie denn hier? Ach, so läuft das hier. Die Frau Staatsanwältin, die klimpert einmal mit den Wimpern und schon sitzt er auf der Pritsche, oder wie? Sie sind übrigens nicht die Einzige, die sich Gedanken über die Fußabdrücke gemacht hat. Ich habe das alles mal simuliert. Mein Mandant wiegt 67 Kilo.
4: 66, ich habe abgenommen wegen dem Stress.
3: Die Tiefe der Fußabdrücke kann er mit diesem Gewicht unmöglich hinterlassen haben. Bei der Bodenbeschaffenheit zum Tatzeitpunkt hätte er mindestens 80 Kilo wiegen müssen, um so tief einzusinken.
0: Das haben Sie alles simuliert?
3: Ja. Ich denke, damit wären wohl die letzten Zweifel beseitigt. Simon, kommst du?
2: Aber die Feuerlöscher.
0: Feuerlöscher?
2: Ja, zwei Stück. Hatte ich auf dem Rücken. Ich wollte ja nicht, dass alles brennt. Es hätte ja gefährlich werden können.
0: Was wiegt denn so ein Feuerlöscher?
2: Boah, ganz schön. Muss man schon was tragen können.
1: Bulitta, Bulitta. Wie damals, als wir mit unserer Schulmannschaft gegen die vom Internat gespielt haben. Erinnerst du dich daran noch? Stand 10-0 gegen uns und du hast immer noch an den Sieg geglaubt.
3: Man muss immer an den Sieg glauben.
1: Aber nicht 10 Sekunden vor Spielschluss.
3: Und es stand 11-0, Klaus. Du hast dein Eigentor vergessen.
6: Mann, er geht in den Knast nur wegen einer Frau.
0: Naja, ich glaube nicht, dass er in den Knast muss. Mehr als eine Bewährungsstrafe kommt dabei nicht raus.
6: Ja, das wusste er ja nicht. Und außerdem bringt es ihm nichts. Sascha schießt ein Tor und Lisa schmilzt wieder dahin.
0: Ja, und Mensch, gibt's hier Milane?
7: Milane? Nö, eigentlich nicht. Rosade, ja, manchmal Falken auch, aber Milane? Nö. Also sind doch die mit dem Gabelschwanz.
0: Keine Ahnung.
8: Was? Meine Tabletten habe ich genommen.
0: Und vorher hast du noch schnell den Boiler von Frau Luhmann repariert.
8: Woher weißt du das?
0: Lüdringhausen ist wie ein Aquarium, da sieht man jeden Fisch. Vor allem die ohne Führerschein. Wenn sie dich erwischen, ich helfe dir nicht.
8: Frau Luhmann hat uns was gekocht. Hunger?

0: Macht mich das eigentlich älter?
1: Geht. Wie ein Grundschüler siehst du nicht mehr aus. Wieso?
0: Hm. Nur so.
1: Kenne ich Sie?
0: Nadine, bitte.
1: Nur so. Wird doch mal wieder Zeit. Kein Sex, macht schlechte Laune.
0: Ich hab doch gar keine schlechte Laune.
1: Hast du Sex? Siehst du? Du, aber es gibt Frauen, die stehen tierisch drauf. Vielleicht sie ja auch.
0: Nadine, es gibt keine sie.
1: Mhm. Schönen Abend noch, Pinocchio.

0: Bräuchten Sie eigentlich noch eine Versicherung?
1: Warum?
0: Es gibt hier morgen ein paar interessante Angebote.
1: Das morgen. Ist morgen. Das ist nicht zufällig wieder ein versteckter Hinweis.
0: Nee, Morgan, wir spielen in verschiedenen Mannschaften. Das waren Ihre Worte und das habe ich auch verstanden.
1: Gut.
2: Schönen Tag noch.

0: Ja.
1: Stech. Kein verbrannter Personalausweis, kein verbrannter Führerschein, keine verbrannte Geburtsurkunde, kein verbranntes Sparbuch, noch nicht mal ein Brillenpass. Gar nichts. Keines der Opfer musste auch nur irgendwas neu beantragen.
0: Habe ich mir gedacht. Also entweder die Menschen in Büdringhausen sind so schlau, dass sie vor einem möglichen Brand intuitiv alle Papiere in Sicherheit bringen, oder...
1: Oder sie wissen, dass es brennt und sorgen vor, damit sie nach dem Brand keine Laufereien haben.
0: Ja. Und?
1: Was?
0: Sind die Menschen hier schlau?
1: Sie ist meine Tante.
0: Man kann sich seine Verwandtschaft leider nicht aussuchen.
1: Ja, wem sagen Sie das? Ihre Oma, die...
0: Was ist mit meiner Oma?
1: Ihre Oma hat keinen Führerschein, das wissen Sie schon, oder?
0: Ja, warum?
2: Ach, hallo. Na, Peter? So wie immer?
1: Ja.
2: Ja? Und Sie? Einen doppelten Espresso? Ich meine jetzt Doppio?
0: Nein, danke. Ich habe nur ein paar Fragen.
2: Ja. Und was jetzt genau?
0: Diese Maschine da.
2: Ja.
0: Ganz schöne Investition.
2: Naja, es ging.
0: Ja, ich weiß. Im Vergleich zum Jumbojet ein Schnäppchen. Haben Sie dafür einen Kredit aufgenommen?
2: Wieso wollen Sie das wissen?
0: Oder haben Sie die von der Versicherungsprämie bezahlt, die Sie für die kleine Hütte bekommen haben?
2: Woher wissen Sie denn von meiner kleinen Hütte?
1: Wir wissen alles. Die kleine Hütte von Onkel Horst am Wald.
0: Die abgebrannt ist? Der Feuerteufel? Sie erinnern sich?
2: Ja.
0: 58.000 Euro haben Sie dafür bekommen.
2: Nein, weniger.
0: 57.999.
2: Ja.
0: Die Hütte war aber deutlich weniger wert.
2: Ja, aber ich meine, es gibt ja auch ideelle Werte. Mein Mann und ich, wir haben einfach ganz viel selber gemacht, wissen Sie? Die Eckbank, das Außenthermometer, die Leitung von der Regentonne.
0: Jetzt hören Sie doch auf. Keine Versicherung der Welt zahlt für ideelle Werte. Leitung zur Regentonne ist doch nicht Ihr Ernst.
2: Aber guck mal, Peter, du kennst doch die Hütte. Du, die war doch toll. Guck mal, du hast doch als Kind...
1: Tante Heike, es tut mir leid.
0: Das war Versicherungsbetrug.
2: Nein, nein, nicht wirklich.
0: Sondern?
1: An deiner Stelle würde ich jetzt was sagen.
2: Kaffee?
3: Meinen Kunden sage ich immer, in Deutschland gibt es 4 grammatische Fälle und den Versicherungsfall.
1: Na, Herr Sager, Provision.
3: Peter, ich bin gerade in einem...
1: Nix, Peter, Schulte, Kommissar Schulte.
3: Ja, ja, ich bin gerade in einem Gespräch.
1: Sie reden jetzt mit mir.
3: Du.
1: Was? Hä?
3: Sie sehen doch, dass ich hier in einem Kundengespräch bin.
1: Na ja. Sehen Sie das?
0: Was haben Sie eigentlich dafür bekommen, dass Sie die Objekte höher versichert haben, als sie es wert waren? 10%, 20, 30? Oder haben Sie sich nur nach den Bränden einen kleinen Bonus zahlen lassen? Eine heiße Provision?
1: Haben Sie die Brände selber gelegt?
3: Ich sage nichts mehr ohne meinen Anwalt.
0: Kein Problem. Spätestens beim Prozess werde ich es erfahren. Und was die Feuer angeht, da habe ich auch eine Ahnung. Kennen Sie eigentlich einen Fuhrmann?
4: Ja, das ist mein Schwager. Warum?
0: Interessant.
4: Mein Mandant macht von seinem Zeugnis Verweigerungsrecht Gebrauch.
0: Guten Tag, Herr Kollege.
4: Guten Tag, Frau Staatsanwältin.
0: Bei Ihrer Mandantenwahl haben Sie ja ein beachtliches Tempo.
4: Tja, ich werde nicht nach dem Bundesbesoldungsgesetz bezahlt. Ich nehme an, Herr Mertesacker darf mich begleiten?
0: Nein, darf er nicht. Fluchtgefahr.
4: Das ist doch lächerlich.
5: Das ist ganz und gar nicht lächerlich.

0: Schicke Uhr.
1: Was?
0: War nicht billig, oder?
2: Was soll das? Was wollen Sie hier? Wollen Sie wissen, wie spät es ist?
3: Nein, wir wollen ein Feuer melden.
2: Du warst schon als Kind nicht besonders originell, also lass den Scheiß.
3: Gut, dann im Ernst, wir wollen kein Feuer melden, wir suchen jemanden, der eins gemacht hat.
0: Da muss ich den Kommissar ein bisschen korrigieren. Wir suchen gar nicht mehr, wir haben ihn schon gefunden.
3: Stimmt, dein Schwager hat uns was ganz Interessantes erzählt.
2: Mein Schwager? Mhm. Was denn?
0: Zum Beispiel, wie man sich solche Uhren leisten kann. Brände zu legen, ohne dabei Spuren zu hinterlassen, ist fast so schwer wie Feuer ohne Rauch. Da muss man Profi sein.
3: Ja, am besten Feuerwehrmann. Hat sich dein Schwager wahrscheinlich auch gedacht, hm?
2: Das war seine Idee. Da konnte ja nichts passieren. Ich habe dafür gesorgt, dass alles sicher ist.
3: Sicher?
2: Ja.
3: Na, da fällt mir ja glatt ein Stein vom Herzen. Da waren das ja fast ordnungsgemäße Brände, was? Total sicher, was? Kein Grund zur Panik. Mann, Ingo!
0: Ich glaube, wir sollten das Gespräch lieber an anderer Stelle fortsetzen. Sonst wird der Kommissar richtig böse. Und dann, mein Lieber, stehen Sie auf dem Schlauch.

0: Nur wenn du auch Luftwürstchen als Belohnung akzeptierst. Geht erstmal duschen, dann gibt's eine Runde Würstchen für alle. 8-1, Hammer!
1: Oma, ich hab dich gewarnt.
2: Du hast gesagt, ich soll mich nicht anstrengen. Soll ich etwa bis hierher laufen?
3: Frau Henke, darf ich Sie auch auf ein Würstchen einladen?
2: Nee, das mache ich schon, Herr Richter. Auch mit Senf? Simon? Ich habe jetzt ein Auge auf den. So schnell macht er keinen Mist mehr.
3: Es ist immer ganz gut, wenn einer so ein bisschen auf einen aufpasst.
1: Kommt aber immer drauf an, wer.

0: Ah, guck mal, da ist er.
1: Hey, Paul!
2: Hey, schön, dass ihr gekommen seid.
1: Viel Glück.
2: Du, mit Glück hat das hier nichts zu tun, okay?
0: Absolut. Wer kann, der kann.
3: Vielleicht soll ich Donny nach Neuseeland.
2: Hey Jungs, habt ihr mal her hier?
0: Noch nicht mal abgereist und schon Sehnsucht nach Mama?
2: Okay, Leute, los, komm.
3: Ja, aber guckt ihr mal die Jungs an.
2: Wenn wir dieses Mal wieder verlieren, dann lasse ich euch alle verhaften, okay? Ihr wisst ja, ich bin Bulle. Ha?
0: Die sind alle vergeben. Oder zu alt.
4: Ach komm, Paul, hör auf!
3: Ja, dann kann ich ja doch fahren.
0: Ups, das hat er verdient. Warum kann ich nicht lügen? Das werde ich auf jeden Fall nicht vermissen.
3: Du kannst wirklich nicht lügen.
0: Ja, ich weiß.

0: Wo warst du? Du wolltest nur was zu trinken holen.
1: Nerv nicht. Komm, wir hauen ab.
0: Hä? Das Turnier hat doch gerade erst angefangen.
1: Oh, komm jetzt. Ist doch langweilig.
0: Unser Lehrer ist gerade dran.
1: Na und? Der Idiot.
2: Hast du deinen Eltern eigentlich schon was von der Arbeit erzählt?
1: Ja, dann würde ich jetzt nicht mehr hier rumlaufen.
2: Wegen einer 6.
1: Wegen der muss ich runter von der Schule. Kannst dir einen neuen Freund suchen.
2: Kannst ja, ich meine.
1: Können wir jetzt mal bitte über was anderes reden?

0: Wasserschutzpolizei Spitznagel.
1: Wo? Ja.
0: Wir kommen. Komm, es geht wieder los. Ja.

0: Sie hat nie frei.
1: Ich weiß.
0: Ich gehe schon mal.
2: Johanna, tut mir leid.
0: Schon okay, ich sehe, was los ist. Tschüss.
3: So kommt mir nicht wieder hoch, der war doch kein Anfänger.
4: Schau mal, das sind die Koordinaten.

0: Sein Name ist Jan Senninger, 31 Jahre, Lehrer, Mathe und Sport.
1: Danke. Lass ihn.
2: Er hat sie doch nicht alle. Haben Sie gesehen, wie der reingegangen ist? So ein Psycho.
3: Sagt, Sie beruhigen sich jetzt erstmal.
2: Ach, hier ist einer von euch, ja? Gut, da tritt man wahrscheinlich nicht nach. Ist das eine Stallorder? Du bist doch krank. Kannst du mir mal sagen, warum du so reingegangen bist?
4: Komm, sag's mir ins Gesicht. Was ist dein Problem?
2: Du hast ihn umgebracht.
4: Was habe ich?
2: Umgebracht hast ihn. Das ist es.
3: Schluss jetzt. Alle beide. Paul, bitte.
4: Das war ein ganz normales Tackling. Der Schiri hat's doch nicht mal gepfiffen.
2: Der Schiri hat's doch nicht mal gesehen, du Mörder!
4: Was war das gerade?
0: Paul, das bringt nichts.
4: Ich hab das doch nicht mit Absicht gemacht.
0: Ich weiß.
3: Wissen Sie, ob irgendwelche Angehörigen von Herrn Senninger hier sind?
5: Keine Ahnung.
2: Er wohnt noch nicht lange hier. Seine Frau Lisa ist zu Hause. Und sie ist schwanger. Ja. Willst du es ihr sagen? Dass sie jetzt Witwe ist? Und dass das Kind ohne Vater groß wird?

0: bist schon zurück? Wo hast du deine Mutter gelassen?
1: Sie ist noch bei dem Kanu-Polo-Spiel.
0: Aha.
1: Kannst du vielleicht... Also,
0: brauch eine Unterschrift. Arbeit verhauen?
1: Wo weißt du das?
0: Ach, das ist Lebenserfahrung. Oder eine eingebaute Kristallkugel. Such dir was aus. Und?
1: Ja, Mathe 6. Wäre vielleicht nicht schlecht, wenn du... Ich meine, Mama hat eh schon Stress.
0: Nein.
1: Sie hat keinen Stress?
0: Keine Unterschrift. Mama hat Stress. Und ich will keinen haben.
2: Paul, bleib doch erstmal ruhig. Lass uns doch die Ergebnisse der Rechtsmedizin abwarten.
3: Und dann? Dann habe ich damit nichts mehr zu tun, oder was? Nele, das geht auf meine Kappe. Egal, was die von der Rechtsmedizin sagen.
4: Was passiert?
5: Es gab einen Unfall beim Turnier.
4: Tja, bei mir gab es wenigstens Tote. Schon wieder ein ganzer Schwarm, diesmal hier. Und ich wette, das ist derselbe Müll, den hier irgendein Vollidiot in letzter Zeit im See verklappt. Ich meine, es ist der 5. Marker, den ich setzen musste. Labor dauert noch, wegen Sonntag. Was ist?
5: Beim Turnier gab es einen toten Menschen.
4: Oh.
5: Ich kann das nicht.
2: Ja, ich weiß, Julia, ich mach das.
5: Aber du wirst es lernen müssen, das gehört zu unserem Job. Ich weiß. Hallo. Fernbach, mein Name. Das ist meine Kollegin Demmler. Wir sind von der Wasserschutzpolizei. Sind Sie Frau Senniger?
6: Ist irgendwas mit meinem Mann?
5: Können wir reinkommen?

0: Herr Senninger.
1: Kanntest du den?
0: Klar, ich habe die Kajak AG bei ihm. Deswegen waren Josh und ich bei dem Turnier.
1: Der Senninger, natürlich. Wart ihr noch da, als es passiert ist?
0: Nee, Josh hatte keinen Bock mehr.
1: Mochtest du Herrn Senninger?
0: In Sport schon. Aber in Mathe hat mir eine 6 gegeben. Muss ich die eigentlich noch unterschreiben lassen?
1: Das ist nicht dein Ernst, oder?
0: Tut mir leid.
1: Das hoffe ich. Wo ist Johanna?
0: Packen.
1: Bist du traurig?
0: Geht. Irgendwann kommt sie ja zurück. Mal wieder Einzelkind zu sein, ist bestimmt nicht schlecht.
1: Du Egoist.
0: Soll ich auch nach Neuseeland?
1: Auf gar keinen Fall. Ich liebe Einzelkinder.
0: Ah, mit dem Senninger. Wie genau ist das denn passiert? Weil
1: er wurde gefoult, sein Kajak hat sich gedreht und er ist einfach nicht mehr hochgekommen.
0: Der? Ey, der war voll der Crack. Das haben wir bei ihm gelernt. So eine Eskimo-Rolle ist basic, hat er immer gesagt. Kann ich nicht glauben.
1: Paul, ich bin's. Hast du Zeit?
2: Dankeschön. Wir sagen Bescheid, wenn wir fertig sind.
3: Nele, was soll das hier?
2: So eine Eskimo-Rolle ist das Mindeste, was man in eurem Sport können muss, richtig?
3: Ja.
2: Wieso hat er sie da nicht geschafft?
3: Keine Ahnung. Vielleicht habe ich ihn irgendwie blöd erwischt.
2: Ja, und wenn nicht?
3: Was willst du sagen?
2: Wir sollten uns zumindest mal das Boot und das Paddel angucken. Vielleicht ist da irgendwas kaputt.
3: Vor jedem Wettkampf gibt es eine Materialprüfung. Da war nichts kaputt.
2: Wann genau ist die?
3: Eine Stunde vorher.
2: Ja. Na komm, einmal anschauen.
4: Gibst du mir noch mal die Strömungstabelle, bitte?
5: Hier. Das Gebiet ist riesig.
4: Die Herausforderung ist riesig, Julia.
5: Ehrgeiz hast du, muss man dir lassen.
4: Danke.
5: Gerne.
3: Wie ich gesagt habe, Boot und Paddel waren okay.
2: Ich kapiere es trotzdem nicht. Bei dem Manöver zu sterben, das ist ja wie, als wenn ein Fußballer nach einem harmlosen Foul plötzlich auf dem Feld liegen bleibt.
3: Nele, harmlos oder nicht, aber nach meinem Foul ist jemand liegen geblieben.

0: Ich hab's gewusst. Tod durch Atemlähmung. Die haben in Sellingers Blut das Alkaloid Konin gefunden. Der Mann wurde vergiftet.
1: Das gibt's doch nicht.
0: Der hatte überhaupt keine Chance, wieder aufzutauchen. Die Rechtsmedizin schreibt, dass er das Gift circa eine halbe Stunde vor dem Wettkampf zu sich genommen hat, vermischt mit einem isotonischen Getränk.
2: Koin, was ist das für ein Zeug?
0: Schon mal was vom Schierlingsbecher gehört?
2: Das ist pflanzlich, oder?
0: Bingo. Paul, kommst du?
1: Ja, sehr gern.
0: Wir fahren jetzt sofort in den Kanu-Club und ihr beide kümmert euch um das Fischsterben.
3: Was soll das heißen? Ihr könnt nicht hexen. Könnt ihr mir wenigstens sagen, ob die Belastung der Wasserproben identisch ist mit denen vom letzten Mal? Es war auch nur eine Frage. Mann! Was kommt mir die ganze Zeit mit Sonntag? Heute ist Montag.
2: Na, immerhin war die Rechtsmedizin fleißig. Der Carlos-Sportler gestern wurde umgebracht, Gott sei Dank.
3: Was?
2: Ich meine wegen Paul. Stell dir vor, dass das Gefühl, einen Menschen auf dem Gewissen zu haben.
3: Ja, ja.
4: Vergiftet? Soll das ein Witz sein?
0: Nein. Jemand hat das Gift möglicherweise in seine Trinkflasche getan, wahrscheinlich kurz vor dem Wettkampf.
4: Und das war einer von uns.
1: Hat das jemand gesagt?
4: Ihr seid doch nicht umsonst hier.
5: Boah, lass sie doch einfach mal ausreden.
4: Wer hat dich denn gefragt, hä? Mann! Jan ist tot! Von uns war das keiner, das ist völlig unmöglich.
0: Warum?
4: Weil wir eine Mannschaft sind.
1: Das sieht man.
4: Was soll das jetzt wieder heißen, ne?
0: Wo ziehen Sie sich um? Welcher ist der Spind von Jan Senninger?
6: Keine Ahnung, ich ziehe mich hier nicht um.
1: Zu piefig?
6: Nö, ich wohne nicht weit weg.
4: Ein Eingeborener. Alter Seeadel, nur ein bisschen verarmt, ne?
6: Und warum hältst du nicht einfach mal die Klappe?
4: Das hier, das war Jan Spind.

0: Hat Jan Senninger vor dem Wettkampf aus dieser Flasche getrunken?
1: Keine Ahnung, wahrscheinlich. Das machen wir alle. Ich mache ein paar Vitamine, bevor es losgeht. Kalzium, Eisen, das ist ein bisschen Hokuspokus, aber wir glauben dran.
2: Und ist der Spind immer offen?
1: Ja. Ja, wir sind ein Sportverein und keine Bank. Also abgeschlossen ist nur die Umkleide.
2: Gestern auch?
1: Ja.
0: Und dazu hat jeder hier einen Schlüssel?
1: Nein.
2: Aber wer hat einen?
1: Der Bootswart und,
0: Und?
3: Hier.
0: Aha. Und wer weiß alles von diesem Schlüsselversteck?
1: Na, jeder. Jeder aus dem Verein. Aber gut, was ist hier zu holen?
3: Brauchen Sie mich noch? Ich muss zur Arbeit.
2: Nee, alles gut. Die Daten haben wir. Danke.
0: So, und von Ihnen brauche ich jetzt eine Liste aller Vereinsmitglieder, Name, Vorname, Telefon.
1: Die bekommen Sie natürlich.
0: Das ist ein komischer Typ.
2: Was kann den Leuten hier egal sein, solange er zahlt?
0: Wie zahlt?
2: Der Sponsor zahlt die Mannschaft. Sappmann Solarenergie, noch nie gehört.
0: Wüsste ich.
2: Nur wenn du dein Haus auf Solarenergie umrüsten willst. Aber übrigens, Nele, ich würde ganz gern zu Frau Senninger gehen.
0: Ich komme mit, okay?
2: Ja, ist okay.

0: Oh, wer ist das denn?
1: Das ist der Josch, der geht bei Niklas in die Klasse.
0: Okay.
1: Okay?
0: Ja.
1: Frau Senninger, das ist mein Kollege Paul Schott.
0: Oh, mein Beileid. Ihr Mann und ich, wir haben bei dem Turnier gegeneinander gespielt.
2: Ja, kommst du rein.
0: Danke.
2: Warum? Ja. Wer war das?
1: Hatte er meinen Feinde?
2: Jan, nein.
1: Ist Ihnen in letzter Zeit irgendwas Ungewöhnliches aufgefallen?
2: Manchmal gab es Anrufe in letzter Zeit. Mitten in der Nacht, aber es war nie jemand dran. Mein Mann dachte, das ist bloß ein dummer Schülerstreich.
1: Hat der Mann Ärger mit Schülern?
2: Denken Sie denn, es war einer seiner Schüler?
1: Nein, das glaube ich nicht.
2: Ja, aber er hatte sonst keine Feinde.
0: Frau Senninger, Ihr Mann wurde vergiftet. Sowas machen keine Schüler. Vielleicht die Reifen durchstechen oder Graffitis an die Wand oder sowas, aber alles andere.
2: Alles andere nicht, oder wie? Aber mit einem Gewehr in die Schule rennen? Wissen Sie, was er gestern Morgen noch zu mir gesagt hat? Wenn ich im Boot sitze, da ist der ganze Stress weg. Es ist wie. Ferien von einem Monster.
1: Monster? So hat er seine Schüler genannt?
2: Ja, nicht alle. Ein paar.
1: Wissen Sie, wen er damit gemeint haben könnte?
3: Okay, also wieder genau das Gleiche. Und wie hoch über dem Grenzwert diesmal? Ja. Nee, den Rest lese ich mir selber durch. Schickt es mir gleich rüber. Danke. Geht doch. Also, wieder dasselbe.

0: Blei. Genauer gesagt Cadmiumsulfid und Cadmiumtellurid. Da draußen läuft irgendeine richtige Schweinerei.
1: Die Frau vom Senninger.
2: Er war ein Arsch.
1: Ist jetzt völlig bescheuert. Er ist tot.
2: Na und? Bin ich doch auch. Der Senninger hat mich gekillt.
1: Ach komm.
2: Was? Stimmt doch. Sobald ich meinem Alten das Zeugnis in die Hand drücke, packt er meine Koffer. Für den gibt's keine Entschuldigung für Versagen. Vielleicht hätte ich den Senninger doch um eine Entschuldigung bitten sollen.
1: Wolltest du wegen ihm so schnell weg vom Turnier?
2: Ja, hätte ich dem vielleicht noch zujubeln sollen, oder was?
1: Was guckt die so?
2: Keine Ahnung. Egal.

0: Was ist denn mit dir? Immer noch wegen der Mathe 6? Dann klemm dich halt dahinter und tu endlich was.
1: Ist nicht wegen der Arbeit. Hab Frau Senninger gesehen, beim Josh. Stand einfach nur so da und hat uns voll angeguckt.
0: Und?
1: Nichts und. Ist einfach stehen geblieben. Stumm stand sie da.
0: Was hat dein Freund dazu gesagt?
1: Nichts.
0: Nichts?
1: Mann, der war eh nicht gut, auf den Senninger zu sprechen.
0: Warum?
1: Weil er... Josh muss von der Schule. 2 Sechsen auf dem Zeugnis. 1 in Mathe vom Senninger.
0: Was hat er gesagt?
1: Nichts, echt nicht.
0: Niklas, Senninger ist tot. Der ist ermordet worden.
1: Ja, sorry, aber damit hat doch Josh nichts zu tun.
0: Was hat er gesagt?
1: Bin ich jetzt ein Privatspitzel oder wie?
0: Niklas!

0: Machst du das jetzt auch mit diesem Stand-Up-Paddeln?
1: Die bieten das an meiner Sportschule mit Yoga an.
0: Du machst nicht wirklich darauf Yoga.
1: Das ist total entspannend. Solltest du vielleicht auch mal ausprobieren. Obwohl, da muss man das Gleichgewicht halten können.
0: Kann ich. Hier, Arbeit. Wir könnten hier mit einer Unterwasserkamera suchen.
1: Glaubst du, das bringt was?
0: Die Laborergebnisse sind eindeutig. Die Konzentration der Gifte lässt darauf schließen, dass es kaum Strömungszufluss gab, was wiederum bedeutet, dass das Gift höchstwahrscheinlich vom Boden kommt, zumindest was die toxikologischen Elemente betrifft.
1: Okay, wow, gute Arbeit.
0: Das ist einfach nur Chemie, Julia. Außerdem ist es die Arbeit der Kollegen im Labor. Wir fahren raus.
1: Und Nele?
0: Sie würde nichts anderes beschließen.
1: Okay, so ein Einsatz ist nicht billig. Ich wollte es nur gesagt haben. Ich ziehe mich kurz um.

0: Hat Niklas was erzählt?
1: Nur, dass Frau Senninger euch so komisch angeguckt hat.
0: Und ich war sauer auf ihren Mann. Verschissener Punkt hätte gereicht. Aber nein, voll nicht mit sich reden lassen. Ich verliere all meine Freunde. Mein Vater hat mir alles weggenommen. Ich muss jetzt bei so einem scheiß Landschaftsgärtner jobben gehen, damit ich mal kapiere, was sich anstrengen heißt. Der hat mich sogar vom Fußball abgemeldet. Hat gesagt, ich wäre ein Superloser. Weil ich nie was packen werde. Nie.
1: Du warst sauer auf Herrn Senninger. So richtig sauer.
0: Ja, klar.
1: Und?
0: Ich wollte nur ein Loch in seinen Scheiß-Kajak bohren. Mehr nicht.
1: Du wolltest.
0: Ja, hat nicht geklappt. Als ich im Bootshaus war, kamen da so zwei Typen, die sich gestritten haben.
1: Und einer von denen war Jan Senninger?
0: Nein, der war nicht dabei. Hätte ich an seiner Stimme erkannt. Aber ich konnte sie auch nicht sehen. Ich habe mich ja hinter den Booten versteckt.
1: Worüber haben die beiden sich gestritten?
0: Keine Ahnung. Ich weiß nur, dass der eine vom anderen Kohle wollte. Sonst...
1: Sonst was?
0: Ja, der wollte zur Polizei gehen.
1: Aha, und?
0: Ja, dann kamen auch schon die anderen aus der Mannschaft. Ich war nur froh, dass mich keiner entdeckt hat.
1: Denkst du, du könntest die beiden, die sich da gestritten haben, wiedererkennen an der Stimme vielleicht?
0: Vielleicht.
1: Danke, Josch.
0: Wofür?
1: Für die Wahrheit.
0: Sie glauben mir?
1: Ja. Du bist auch noch zu jung, um richtig gut zu lügen.
0: Ab wann kann man das denn? Wenn man so alt ist wie Sie?
1: Ich darf das nicht, berufsbedingt.
0: Das ist ein Scheißjob.
1: Nee, das sehe ich anders. Ich bin aber auch schon mal von der Schule geflogen.
0: Echt jetzt?
1: Na gut, also geflogen ist vielleicht ein bisschen zu viel gesagt, aber ich hatte 2 Fünfen, Mathe und Chemie. Und musste mein Abi an einer anderen Schule machen. Aber pscht, kein Wort zu Niklas, schwör.
0: Also, ich muss jetzt los zur Schule. Da schreiben Sie mir eine Entschuldigung.
1: Weißt du, welchen Spind Jan Senninger hatte?
0: Nee, weiß ich nicht. Aber hat mich auch nicht interessiert.
1: Schönen Schultag.
0: Tschüss.

0: Wir müssen tiefer mit der Kamera.
1: Sieht doch jetzt schon kaum noch was.
2: Da ist aber was, das weiß ich.
1: Pemin, das hat keinen Sinn.
0: Tiefer. Da, da ist was.
1: Was ist das?
2: Ich weiß es nicht, geh doch mal näher ran.
1: Ich versuch's.
2: Da ist was.
1: Ich seh's. Ich mach Fotos.
3: Setz dich.
4: Danke.
3: Kurz bevor Jan Senninger aufs Wasser gegangen ist, gab es im Bootshaus einen Streit.
4: Sag wer?
3: Josh. Josh, der Nachbarsjunge von den Senningers, den wir gesehen haben. Der Klassenkamerad von Niklas.
4: Ja, was hat denn der im Bootshaus gemacht? Hat der etwa?
3: Das glaube ich nicht.
4: Was macht dich da so sicher?
3: Ist ein Gefühl. Der Junge ist kein Giftmörder.
4: Ja, wenn er einfach nur die Dosis übertrieben hat?
3: Das ist ja nur auch ein Gift, was es nicht an jeder Ecke gibt.
4: In seinem Alter nehmen Kinder Drogen, die gibt es auch nicht an jeder Ecke.
3: Ja, ich finde, wir müssen jetzt erst mal rausfinden, wer da im Bootshaus gestritten hat und worüber. Wann haben die wieder Training?
4: Keine Ahnung, aber das kriege ich raus. Sonst noch was?
3: Das mache ich selbst. Ich erzähle es dir später. Mhm.
4: Hier ist die Liste von allen Vereinsmitgliedern. Die Namen von den Spielern habe ich angemarkert.
3: Danke.
4: Okay, bis später.
1: Solarmodule? Wer wirft denn sowas in den See?
0: Meint, der keinen Bock hat, für die Sondermüllentsorgung Geld zu bezahlen.
1: Schweinerei. Pimmi, vielleicht können wir damit diesen jemanden ausfindig machen.

0: Nix. Die sind alle blitzsauber. Keine Vorstrafen, überhaupt nichts. Nicht mal eine Geschwindigkeitsübertretung.
1: Also Training ist in einer Stunde.
0: Irgendein Motiv muss es doch geben, dass Jan Senninger ermordet wurde.
1: Du, vielleicht ging es ja an dem Streit, den
0: Josch?
1: Ja, den Josch belauscht hat. Vielleicht ging es da um Senninger.
2: So, Fund.
0: Wie bitte?
2: Wir haben...
3: Was er sagen will, ist, wir haben den Grund für das Fischesterben gefunden. Alte Solarmodule. Eigentlich sehr umweltfreundlich, im See leider hochtoxisch.
2: Ja, danke, Julia.
0: Wie habt ihr die Dinger jetzt gefunden?
2: Ich hab mir noch mal die Strömungstabellen angeguckt. Dann habe ich einfach ein bisschen gerechnet und dann war das eigentlich nicht mehr so schwer.
0: Gute Arbeit.
2: Danke.
0: Dieser Yannick Sattmann, der macht doch in Solarenergie, oder?
1: Ja.
0: Ist es jetzt ein Zufall, dass ihr diese Dinger gefunden habt und dass wir gleichzeitig einen Toten haben, der von ihm gesponsert wurde?
1: Du meinst, Senninger hat von der Verklappung gewusst und ihn erpresst?
0: Ist doch möglich.
1: Ja, aber das wäre schon echt ein Zufall.
0: Vielleicht ging es dem ja auch gar nicht um Geld. Vielleicht wollte der einfach die Schweinerei aufdecken. Kurz vor Beginn des Wettkampfs gab es in Ihrem Bootshaus einen Streit. Dafür haben wir einen Zeugen. Es gibt ja zwei Möglichkeiten. Entweder wir erfahren jetzt von Ihnen, wer an diesem Streit beteiligt war, oder wir laden Sie alle zu einer Gegenüberstellung zu uns aufs Revier.

0: war ein harmloser Streit.
1: Bei dem Sie gedroht haben, die Polizei zu rufen.
2: Das war ich.
3: Geht's ein bisschen genauer?
2: Wissen Sie, ich bin seit Jahren im Umweltschutz. Und ich habe ihm einen kleinen Einlauf verpasst, hm? Weil er mit seinem alten Motorboot immer so rumheizt. Ich mache mir Sorgen um die Vögel, die nisten hier alle in Ufernähe. Aber das macht er jetzt ja nicht mehr.
1: Sie sind ein Vogelfreund.
2: Ja, Sie nicht?
1: Sie haben doch eine Firma für Solaranlagen, oder?
2: Richtig. Interesse?
1: Was passiert eigentlich mit den alten Modulen, wenn Sie die neuen einbauen?
2: Die kommen natürlich auf den Sondermüll.
1: Natürlich. Und das haben Sie auch alles ganz ordnungsgemäß dokumentiert.
2: Selbstverständlich.
1: Paul, rufst du bitte einmal die Kollegen an, die sollen sich in der Firma von Herrn Sattmann umschauen. Sie haben doch nichts dagegen, oder?
2: Natürlich nicht. Allerdings wundert mich, was das alles jetzt soll. Ich denke, es geht um einen Todesfall.
1: Ganz genau.
3: Ja, Paul, schaut hier.
1: Dankeschön, das war's erstmal.
3: Zu Sattmann Solarenergie und checkt mal die Bücher. Hey, ich bin erreichbar. Auf jeden Fall.

0: Sind die verrückt?
1: Nee, ist ein ganz normaler Einsatz.
2: Was, bist du jetzt völlig oder was?
0: Zwischen Sattmann und Holtkamp ist überhaupt nichts normal.
1: Das mag sein, aber was hat das Ganze jetzt mit dem Tod von Senninger zu tun?
0: Das weiß ich noch nicht. Auf jeden Fall sollten wir uns auch mal bei Holtkamp umsehen.
1: Ohne gut.
0: Anonyme Anzeige?
1: Stimmt. Die ist gerade reingekommen.
0: Na komm. Frau Holtkamp?
3: Ja? Ist was mit meinem Mann?
1: Nee, alles okay. Wir gehen einer anonymen Anzeige nach. Hier gab es in letzter Zeit ein paar Einbrüche.
3: Davon habe ich gar nichts mitbekommen.
0: Haben die Nachbarn nichts gesagt?
3: Wir reden nicht viel.
0: Ärger?
3: Nein. Manche Zäune sind auch Einkommensgrenzen. Wenn wir das hier nicht geerbt hätten, könnten wir uns nicht mal den Zaun leisten. Das müssen auch die Einbrecher wissen. Hier gibt's nichts zu holen. Außer ein paar Kräutern und einem leeren Auftragsbuch bei meinem Mann.
0: Aber sie leisten sich ein Motorboot. Das ist ein ziemlich teures Hobby.
3: Wenn's nach mir ging, wäre das längst weg. Aber für meinen Mann ist es eine Erinnerung an seinen Vater. Und an bessere Zeiten.
0: Danke.

0: Da hackt's jetzt total, oder was?
1: Das mit dem Boot ist echt komisch. Dass das für seine Frau der pure Luxus ist, das kann ich verstehen.
2: Ja, war ja auch das Streitthema zwischen Holtkamp und Sattmann. Nistende Vögel und so.
1: So, vielleicht braucht ihr das Teil, um mal ein bisschen Dampf abzulassen.

0: Hallo, Mama.
1: Hallo.
2: Ja, okay. Danke. So, die Leute von der KDU haben noch mal alles durch die Datenbank gejagt. In der Umkleide gibt es so viele Spuren, damit kannst du den ganzen Bodensee verhaften lassen. Der Typ von der KDU sagt, auf jedem Jahrmarkt gäbe es weniger.
0: Aber das passt doch alles nicht zusammen.
1: Vielleicht war es doch ein Unfall oder ein blödes Versehen. Oder Zufall.
2: Aber so ein Giftanschlag, ein Zufall, das kann ich mir einfach nicht vorstellen.
0: Die Jungs haben sich ja auch nichts gegeben auf dem Wasser. Das war pure Aggression.
1: Also Männer und Sport, da setzt es schnell mal da oben ein wenig aus.
0: Das ist aber kein reines Männerproblem.
2: Ja.
1: Von Frauenfouls habe ich selten was gehört.
0: Tonja Harding mit der Eisenstange gegen die Konkurrentin?
1: Die ist zwar Amerikanerin, aber die war es nicht.
0: Stimmt, das war ja noch eine dritte Partei.
1: Ja, Frauen haben bessere Mittel, jemanden außer Gefecht zu setzen.
0: Bessere Mittel? Was meinst du damit?
1: Nun,
2: Nele, kommst du bitte mal? Es gab einen Verkehrsunfall. Am Steuer saß Jannik Sappmann.
0: Ist er?
2: Nee, aber schwer verletzt. Alles klar, ja. Vielen Dank, ja. Nele?
0: Mhm.
2: Der Zustand von Sattmann ist stabil. Laut Unfallprotokoll wurde er von der Straße gedrängt. Weiß aber nicht von wem. Fahrerflucht.
0: Okay.
3: Was machst du da?
0: Konium. Schierling, das frische, blühende Kraut. Anwendungsgebiete? Verkalkung von Gefäßen, Lähmungen, Drüsenschwellung, Tumore, Verstimmungszustände.

0: Aber wieso sind wir da nicht vorher drauf gekommen?
1: Was meinst du?
0: Homöopathie, Kräuter, na?
2: So, Leute, schnallt euch an. Die
0: später,
2: alten Solamen.
0: Später. Ich höre dir gerne zu.
2: Die alten Solarmodule stammen von Sattmann. Der Hersteller hat mir über die Nummerierung bestätigt, dass Sattmann mit den Dingern beliefert worden ist. Und
0: was? Warum? Die Firma läuft doch.
2: Warum? Warum mit der zicken Fußballmanager mit Top Guy 20 Millionen Steuern?
0: Lass uns hier weggehen, bitte. Ich kann nicht mehr.
1: Es wird alles gut. Bald ist alles vorbei.
0: Nein, nicht so lange wir hier sind. Es macht uns kaputt.

0: nichts, bitte. Vertrau mir, alles wird gut.
1: Frau Holtkamp! Wofür bauen Sie eigentlich Schierling an? Frau Holtkamp, haben Sie meine Frage verstanden?
2: Ist das verboten?
1: Wenn man Menschen damit tötet, ja.
2: Ich verstehe die Frage nicht.
1: Vielleicht lassen Sie auch mal Ihre Frau antworten. Frau Holtkamp, wir untersuchen einen Todesfall. Jan Senninger wurde mit der Substanz einer Pflanze getötet, die nicht in jedem Garten wächst, aber in Ihrem.
0: Lassen Sie uns in Ruhe. Was soll das denn? Komm, wir gehen. Die können uns nichts. Gar nichts.
1: Herr Holtkamp, Sie bleiben hier.
3: Kann ich mal dein Auto sehen?
0: Ist in der Werkstatt.
3: Mhm. Seit heute Nachmittag?
0: Mhm.
3: Kleine Kollision gehabt?
0: Du musst in einem Reh ausweichen.
3: Und das Reh hieß Janek Sappmann.
4: Hey, stopp!

0: Mann,
1: ja, nicht in Ruhe.
0: Paul!
2: Alles okay, alles okay, schnapp ihn dir, komm.
0: Wir brauchen einen Notarzt. Eine Personenfahndung. Arne Holtkamp. Unterwegs mit einem Motorboot. Kennung 33503. KN 33503, genau. Unterwegs Richtung Schweiz.
3: Verstanden. Julia, komm.

0: mach das schon. Ja, alles klar.
1: Sie dürfen mir meinen Mann nicht wegnehmen, bitte. Er will nichts Böses. Er hat das alles nur für mich gemacht.
2: Das ist ein Grund. Keine Entschuldigung.

0: Schalten Sie sofort den Motor aus!
1: Hören Sie schlecht!
2: Bist du echt nicht sauer?
3: Nee, warum?
2: Wegen meiner Mutter und so.
4: Was war denn?
2: Hä?
4: Irgendwie cool, deine Mutter.
2: Echt jetzt?
4: Ja, echt jetzt. Aber...
2: Aber was?
5: Herr Holtkamp, Ihre Frau baut in ihrem Garten genau die Pflanze an, mit deren Gift Jan Senninger getötet worden ist.
6: Sie hat damit nichts zu tun.
5: Das glaube ich Ihnen, aber...
6: Was für einen Grund hätte ich denn haben sollen, ihn umzubringen? Ich kannte ihn ja kaum.
5: Nächste Frage. Sie haben mit Ihrem Wagen Ihren Teamkollegen Yannick Sattmann von der Straße gedrängt. Warum? Oder möchten Sie erst das Protokoll der KTU lesen mit allen Beweisen?
6: Das waren private Gründe.
7: Das interessiert die Staatsanwaltschaft nicht.
5: Sobald Yannick Sattmann vernehmungsfähig ist, wird er gegen Sie aussagen.
6: Dann würde er sich doch selbst belasten.
5: Was? Warum?
6: Er kam irgendwann zu mir, hat mir gesagt, er könne mir helfen. Er hat ja mitbekommen, dass bei mir nichts mehr lief. Einen Gefallen sollte ich ihm tun.
5: Einen Gefallen?
6: Seinen Sondermüll aus seiner Firma sollte ich entsorgen. Mit meinem Boot. Er meinte, das wäre nichts Schlimmes. Alte Solarmodule. Als ich dann irgendwann geschnallt habe, was das für ein Zeug ist, was ich da versenke. Da habe ich ihm gesagt, dass ich aufhöre. Und er hat nur gelacht. Zu spät, hat er gesagt. Und dass er mich fertig macht, wenn ich aufhöre.
5: Sie haben also ein Motiv, sich an Yannick Sattmann zu rächen. Was ist mit Jan Senninger? Was hatte der damit zu tun?
6: Nichts.
5: Ja, aber wieso haben Sie ihm dann das Gift in seine Flasche getan?
6: So ein Versehen.
5: Paul,
8: sag
5: ich
8: nichts.
5: Will dich hier nicht.
8: Ich will mich nicht schonen und ich brauche keine guten Ratschläge, okay? Sieht ja so aus, als können wir jetzt eine Ermittlungsakte schließen, ha?
5: Nee, noch nicht.
8: Wieso?
5: Holtkamp hat recht. Das war ein Versehen, aber nicht seins. Ihr Mann hat gelogen, um Sie zu schützen. Und Sie haben das Gift in die Flasche getan, um Ihrem Mann zu helfen. Weil Yannick Sattmann ihn erpresst hat.
9: Sattmann hat uns zerstören wollen.
5: Aber Sie haben den Falschen erwischt. Das war ein Versehen. Yannick Sattmann, Jan Senninger, JS, die gleichen Initialen. Sie haben gedacht, JS, das wäre die Flasche von Yannick Sattmann. Sie wussten nicht, dass der sich mit Y schreibt.
9: Sattmann hat sofort begriffen, dass er das Opfer sein sollte. Er war noch am selben Abend bei uns. Er hat gesagt, dass er meinen Mann in der Hand hat. Der Arne war doch schon am Boden, aber Sattmann ist noch draufgetreten. Was passiert denn jetzt mit uns?
5: Jetzt muss das Gericht entscheiden.
8: Kommen Sie, ich nehme die Tasche.
2: Du, Mama?
10: Hm?
2: Hast du euch wirklich mal in der Schule eine Ehrenrunde gedreht?
10: Was? Nee. Wie kommst du denn da jetzt drauf?
2: Bist du denn wirklich von der Schule geflogen?
10: Nein, ich bin freiwillig gegangen.
11: Warum hast du uns das nie erzählt?
10: Woher weißt du das? Hat Josch das erzählt?
2: Weiß nicht, wovon du sprichst.
10: Der hat geschworen, nichts zu sagen.
2: Nee, hat er nicht.
12: Also ich habe nichts erzählt. Großes Ehrenwort.
10: Ach, Aber wenn das jetzt möglich ist, umso besser. Ich habe nämlich eurer Mutter einen sündhaft teuren Nachhilfelehrer aus ihrer Oberstufe finanziert. Und das Einzige, was er ihr beigebracht hat, waren Zungenküsse.
1: Und Schluss der Geschichtsstunde, das ist Mythenbildung.
10: Naja, also.
11: Schade, so an meinem letzten Abend hätte ich eigentlich richtig gern was über deine Jugendsünden erfahren, aber.
1: Du musst nicht fahren. Ich könnte dich noch verhaften.
11: Deswegen denn?
1: Fluchtgefahr. Ich werde dich vermissen.

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0: Mama, wir müssen.
1: Magisches Abendlicht wäre nicht vielleicht gegangen. Oder magisches Nachmittagslicht.
0: Von Malerei hast du echt keine Ahnung.
1: Da sind wir uns einig. Wo genau müssen wir hin?
0: Am Jahr.

0: Super. Ihr braucht aber nicht jedes einzelne Detail zu malen. Wichtig ist, dass ihr die Stimmung einfangt.
1: Und woher genau weiß ich jetzt, was wichtig für die Stimmung ist und was nicht?
0: Achtet auf eure eigenen Emotionen beim Betrachten der Landschaft. Genießt einfach das wunderbare Licht, dann geht das ganz von allein. Seht ihr das Boot da hinten im Schilf? Wie magisch das leuchtet im Kontrast zu den vielen unterschiedlichen Grüntönen. Das müsst ihr an euch ranlassen.

0: Guten Morgen.
1: Kein guter.
0: Und?
1: Der Angler hat sie gefunden. Liegt wohl noch nicht so lange im Wasser, vielleicht 3 Stunden.
0: Und ist sie ertrunken?
1: Nee, die Kollegen meinen, erwürgt. Bericht kommt aber noch.
0: Erwürgt? Sind ja gar nicht die typischen Würgemale.
1: Deswegen ist es ja auch nur eine Theorie. Es gibt keine Anzeichen von Wasser in der Lunge und die Dinger könnten von einem Seil oder einem Schal oder so sein.
0: Hm. Aber dann ist sie stranguliert worden. Naja, auf jeden Fall kein Unfall. Gibt's einen Namen?
1: Nee, aber ein Handy.
0: Oh, ist auch gut.
2: So, bevor wir zurück zur Schule gehen, machen wir aber noch ein Erinnerungsfoto. Haltet mal bitte alle eure Morgenlichtbilder hoch. So, jetzt mit ein bisschen Lächeln bitte. Sonst denken noch alle, das hier ist der Mathe-Club, wenn sie euch so auf der Schulwebsite sehen. Sehr schön. Ich denke, damit haben wir jetzt alle Bilder beisammen für die erste richtige Ausstellung der Malerei AG. Die sind alle sehr, sehr gut geworden. Und ich möchte auch, dass euer Fleiß belohnt wird.
3: Und das früh aufstehen.
2: Das auch. Übermorgen Abend ist die Vernissage. Und damit das ein Erfolg wird, müssen wir noch ein bisschen Werbung machen. Das hier sind die Einverständniserklärungen für die Veröffentlichung im Internet. Die müssen eure Eltern unterschreiben. Also schaut bitte vor Unterrichtsbeginn noch mal kurz zu Hause vorbei, okay? Damit alles gleich ins Netz kann.
4: Machen wir.
1: Rechtsmedizin will sich noch nicht festlegen. Todeszeitpunkt zwischen 3 und 6 Uhr morgens.
0: Haben Sie mir gerade geschickt. Augenzeugen?
1: Nee, bisher noch nicht. Aber Julia und Nele befragen noch die Bewohner in der Seestraße. Da müsste sie lang gelaufen sein.
0: Um die Zeit waren wir alle im Bett. Das Opfer heißt Nadja Koch, Apothekerin, verheiratet mit Lars Koch.
1: Das ist ihr Mann, die Nummer.
0: Mhm. Schau mal, aber die Nummer, die hat sie öfter angerufen. Hier mit der 1-2 hinten.
1: Ich check die mal.
0: Ja. Ich werde mit dir, dass das ein anderer Mann ist.
1: Ja, tatsächlich. Dennis Böhm. Gott, Berufsmusiker.
0: Hier wohnt sogar auch in der Nähe vom Fundort. Und auf dem Kerbholz hat er nichts. Nicht mal eine Strafzelle. Solche Leute sind mir suspekt.
3: Fast so wie Ferien, oder? Wollen wir überhaupt noch mal nach Hause?
4: Nö.

0: Ja, wir sind schon vor Ort. Und ihr kümmert euch bitte um den Ehemann, ja? Okay, tschüss.
1: Was ist denn mit dem Mann?
0: Der ist Rettungssanitäter und gerade auf einem Einsatz.
1: Ja, wäre gut, wenn er das nicht aus der Presse erfährt.
0: Richtig. Und, hast du was?
1: Ja, so eine Anwohnerin meint, dass hier mitten in der Nacht noch ziemlich laut Musik lief. Und eine Frau hat geweint, glaubt sie.
0: Zufällig bei einem Herrn Dennis Böhm. Da gehen wir nämlich sowieso gerade hin.
2: Ja?
0: Fernbach, meine Kollegin Dembler.
3: Wegen der Musik letzte Nacht? Ehrlich jetzt? Ey, das waren nur ein paar Songs und der Typ hinter euch, der macht das ständig.
0: Können wir reinkommen?
3: Ja.
2: Passiert nicht wieder, versprochen, okay?
0: Wir sind von der Wasserschutzpolizei.
2: An Land. Mann, ein kleiner Witz am Morgen. Ist das so schlimm?
0: Nee, aber unpassend. Wir müssen mit Ihnen über einen Todesfall sprechen.
2: Was?
0: Nadja Koch? Sagt Ihnen der Name was?
2: Nadja? Ja. Was ist mit ihr?
1: Was ist heute Nacht hier passiert?
2: Nadja war bei mir und wir haben getrunken und Musik gehört jetzt. Sagen Sie mir doch bitte, was los ist.
0: Es gibt Hinweise auf ein Verhältnis zwischen Ihnen und Nadja Koch. Was ist da letzte Nacht noch passiert? Haben Sie sich gestritten? Haben Sie vielleicht die Musik aufgedreht, damit niemand was hört?
2: Verhältnis? Wir haben nie was miteinander gehabt. Nadja ist meine beste Freundin. Wir kennen uns seit der Grundschule.
1: Haben Sie ihr was getan?
2: Nein. Ich habe den ganzen Abend versucht, sie wieder aufzubauen. Sie war völlig am Boden. Sie hatte Ärger mit ihrem Mann.
0: Weil der eifersüchtig war?
2: Weil er keine Zeit für sie hatte.
1: Und dann haben Sie sich irgendwann ganz freundschaftlich verabschiedet. Wann?
2: Es war fast schon wieder hell. Sie musste ja eine halbe Stunde nach Hause laufen. Sie wollte da sein, bevor ihr Mann wieder von der Schicht kommt.
1: Fast wieder hell, das heißt so 4 Uhr?
2: Ja.
0: Was haben Sie denn gemacht, nachdem Frau Koch gegangen ist?
2: Mann, was machen Sie denn um 4 Uhr in der Früh? Ich habe seelenruhig geschlafen.
0: Danke. Haben Sie ein paar Details für mich zu dem Ärger zwischen Frau Koch und ihrem Mann?
2: Sie wollte nicht darüber reden. Ich habe einfach nur versucht, sie abzulenken.

0: Kann ich Ihnen irgendwas anbieten? Kaffee oder Wasser oder sowas? Bitte.
1: Ich kann das noch gar nicht glauben. Ist Nadja tot?
0: Ich mach ganz schnell, okay?
1: Ja.
0: Wie lange ging Ihre Schicht denn im RTW? Von wann bis wann?
1: Von gestern um 7 abends bis heute Morgen um 7.
0: Und Ihre Frau, hat sie gesagt, wo sie den Abend verbringen will?
1: Bei Dennis. Dennis Böhm, denke ich mal.
0: Sie kennen Herrn Böhm?
1: Ja, das ist der älteste Freund von Nadja. War auch einer unserer Trauzeugen. Ich habe mich immer gefreut, wenn er was mit Nadja unternommen hat. Mit meinen Nachtschichten, da klappt das so gut wie nie. Wir hatten einfach viel zu wenig Zeit füreinander.
2: Paul, komm mal bitte.
0: Entschuldigung, ja?
2: Nadja Koch hatte gestern Sex, ungeschützt. Steht im Obduktionsbericht.
0: Herr Koch, ich muss Ihnen jetzt mal eine ziemlich indiskrete Frage stellen. Also zum Thema Erotik. Hatten Sie viel Zeit mit Ihrer Frau verbracht? Oder gestern zum Beispiel?
1: Oh Gott, ist das wichtig?
0: Ja, leider ja.
1: In der Woche sowieso nie. Am Wochenende. Jetzt zweite. Jetzt dritte vielleicht.
0: Okay. Und den Herrn Böhm, wie gut kennen Sie den eigentlich? Es gibt ja Leute, die sind eifersüchtig auf so einen besten Freund.
1: Auf Dennis?
0: Ja.
1: Nein, nicht auf Dennis.

0: damit es richtig voll wird.
1: Wow. Sieht ja toll aus.
0: Das Thema war Morgenlicht. Du kannst ruhig auch deine Leute einladen. Je mehr, desto besser.
1: Ich meinte eigentlich dein Lehren damit.
0: Es geht um die Bilder.
1: Oh ja, natürlich. Entschuldige bitte, natürlich. Nur um die Bilder.
2: Dennis Böhm war ihr Liebhaber und Eifersucht als Motiv geht immer.
3: Aber Lars Koch glaubt, die waren nur beste Freunde.
2: Hier geht's aber nicht um Glauben. Wir haben doch den Obduktionsbericht. Du hast ihn damit konfrontiert.
3: Er hat doch ein Alibi.
2: Für sowas sind Auftragsmorde erfunden worden.
3: Nee, ich konnte einfach nicht. Weißt du, das hat sich angefühlt, als ob man einem Kind sagen muss, dass es den Weihnachtsmann nicht mehr gibt. Nele, der Mann hat gerade seine Frau verloren. Können wir nicht erstmal zu denen unsensibel sein, die in der Nähe vom Fundort wohnen und kein Alibi haben?
2: Warum sollte der einen Schal benutzen?
3: Er wirkt, dass er wirkt.
2: Dennis Böhm ist groß, der hätte seine Hände benutzt. Ein Schal ist was für körperlich unterlegene Täter.
3: Na, vielleicht hat er Spaß dran gehabt. Weiß man ja nicht.
4: Ja, okay. Ich hab gelogen. Aber nur, weil ich das Lars nicht zumuten wollte, ehrlich.
2: Natürlich. Sie haben es nur gut gemeint.
4: Mann, der hat sie immer so idealisiert. Wenn er das mitbekommen hätte, das wäre...
2: Wie wenn man einem Kind sagt, dass es keinen Weihnachtsmann gibt.
4: Ja, genau. Nadja und ich, wir beide wollten das gar nicht. Aber Lars war immer weg. Und ganz ehrlich, er kann froh sein, dass sie es mit mir und nicht mit wem anders.
2: Warum? Weil es besser ist, wenn sowas in der Familie bleibt?
4: Nein, weil ich nie gewollt hätte, dass sie sich trennt. Ich habe einfach nur ihre Bedürfnisse gestillt und dafür gesorgt, dass sie bei ihm bleibt.
2: Sie sind ja ein Wohltäter. Hören Sie mal, selbst wenn ich Ihnen das jetzt glaube, sowas macht doch keiner lange mit. Haben Sie gar keine Selbstachtung? Oder hat es Ihnen heute Morgen gereicht? Und Sie sind Nadja gefolgt? Nach Ihrer freundschaftlichen Verabschiedung?
5: Abend, Mama.
1: Nele, kommst du mal her? Es geht um Niklas.
5: Wie viel kostet es diesmal?
1: Sieh dir das mal an. Er hat endlich was gefunden, was ihn glücklich macht. Kunst.
5: Ist das abgesprochen? Weil wenn nicht, ist das ein Datenschutzproblem.
1: Du solltest dir die Bilder ansehen.
0: Das böse Internet kommt und frisst die armen Kinder auf.
5: Niklas, du weißt genau, wie ich das meine.
0: Deswegen ist auch alles mit der Schule abgesprochen.
5: Mit der Schule, aha. Was ist mit den Eltern? Mit mir hat keiner gesprochen. Ihr seid alle noch minderjährig. Wenn das so veröffentlicht wird und dann wird das in sozialen Netzwerken geteilt,

0: Darf ich mal den?
1: Ist noch nicht fertig.
0: Na komm, nur eine kleine Ecke.
2: Ich bin ziemlich kleine.
1: Bitte. Eine Vorstudie vielleicht.
0: Vorstudie? Was ist eine Vorstudie?
1: Meine
0: Das Lieben. Klingt ja extrem professionell.
1: Ist nicht wahr. Wow. Und sieht auch so aus.
0: Niklas, das ist toll.
1: Das sagst du nicht nur so?
0: Die ganzen Details. Schau doch mal, ich kann jedes Blatt erkennen. Diese Spiegelung im Wasser und jedes Schilfrohr. Das ist super, Niklas. Ich bin echt beeindruckt.
3: So, was hat der Vogeltyp gesagt, wo genau der Schaden ist?
4: Ornithologe, Nele.
3: Ja, schon klar. Ich habe heute echt keine Geduld für Leute, die sich beschweren, weil 3 Schilfhalme plattgetreten sind.
4: Das sollten aber schon mehr als 3 sein.
3: Ja gut, dann hat eben einer angelegt und ein Picknick gemacht.
4: Na, ist ja auch schön hier. Und weit und breit keiner da, der uns stören könnte.
3: Gut, dann schreiben wir das so in den Bericht.
4: Den ich dann irgendwann wieder zu den Akten lege.
3: Ja, so ist es. Komm, Julia, du weißt es doch. Solche Leute erwischt man entweder in Flagranti oder gar nicht.
4: Na, mal schauen. Komische Leute. Fahren Schilf platt und den Müll nehmen sie aber trotzdem mit.
5: Ja, es wäre ganz schön, wenn wir hier noch einen Hinweis

0: gefunden hätten. Julia? Hier, schau mal.
1: Hier ist was. Sollen wir den mitnehmen und dann in ein paar Wochen mit zu den Akten legen?
2: Nee, wir finden einen rechtmäßigen Besitzer.
1: Ja, Pirmin.
3: Lars Koch. Der hat zwar laut Dienstplan ein Alibi, aber sein Schichtleiter hat mir erzählt, dass er gestern 2 Stunden früher gegangen ist.
4: Was soll denn das heißen? Kein Alibi?
5: Ja, kein Alibi heißt kein Alibi, ganz einfach.
4: Ist das Ihr Ernst? Können Sie sich vorstellen, wie ich mich fühle?
5: Dass Sie mir das verheimlicht haben, das klingt für mich nach Absicht.
4: Ist mir sowas von scheißegal, wie das für Sie klingt.
5: Okay, Sie geben mir jetzt Ihr Handy und dann überprüfe ich, ob Sie gestern wirklich direkt von hier nach Hause gegangen sind. Okay?
4: Ich bin aber nicht direkt von hier nach Hause gegangen.
5: Wo waren Sie denn noch?
4: Ich war noch bei einer anderen Frau.
5: Was?
4: Naja, ich meine, das da zwischen Dennis und Nadja, dass da was lief, das war ja irgendwann auch klar. Und das war meine Schuld auch irgendwie, aber ich war trotzdem sauer und ich habe mich verloren gefühlt. Und naja, und dass meine Kollegin, also dass Diana was von mir wollte, das stand so seit ein paar Jahren im Raum.
5: Und da haben Sie das Ganze mal so ausgenutzt für so eine kleine Rachenummer?
4: Nee. Ich wollte nur, dass die Nadja vielleicht mal aufwacht, ja, wenn sie das mitkriegt, dass sie sich halt dann so genauso schlecht fühlt.
5: Weiß doch. Eine kleine Rachenummer. Mann, Ihre arme Kollegin, was soll denn das?
4: Nee, Diana, die wusste doch ganz genau, worauf sie sich da einlässt. Ein verheirateter Mann trennt sich doch nicht. Das weiß man doch.
5: Und dann ist Jana jetzt Ihr Alibi, ja?
4: Ja, also können Sie fragen. Jana Raspel.
1: Danke, dass Sie es einrichten konnten.
6: Kein Problem. Lars bringt sich gerne mal in Schwierigkeiten. Und da muss ihm jemand helfen.
1: Und das sind dann Sie.
6: Warum nicht? Lars war nach Dienstschluss bei mir. Sonst noch was?
1: Dann sind Sie also sein Alibi. Und er ist Ihres?
6: Ich? Ich brauche ein Alibi?
1: Keine Lust mehr, den Mann zu teilen?
6: Es war völlig in Ordnung, wie es war. Ich brauche auch meine Freiheit. Außerdem mochte ich Nadja.
1: Sie kannten sich.
6: Sie hat Lars öfter nach der Abendschicht abgeholt. Manchmal auch zusammen mit Dennis. Die waren dann davor im Kino oder auf einem Konzert. Ein paar Mal waren wir sogar zu viert was trinken. Absurd, oder? Aber Lars und Nadja haben es einfach nicht geschafft, reinen Tisch zu machen und neu anzufangen.
1: Vielleicht, weil sie es gar nicht wollten.
0: Entweder Lars Koch lügt oder Jana Raspel macht sich so richtig schön was vor.
2: Also wenn ich er wäre, würde ich die Geschichte genauso erzählen mit der Rachenummer. Dann hätte ich kein Motiv mehr.
0: Doch, doch, hättest du. Nadja Kochs Familie hatte mehrere Apotheken in Konstanz. Da gibt's richtig was zu erben. Hallo, Niklas. Was? Wieso kommst du später?
7: Weil ich nachher noch helfen will. Hier ist voll das Chaos.
8: Wo ist welches Chaos?
7: Irgendjemand ist gestern in Frau Schütters Atelier gewesen.
8: Alles durcheinander geschmissen. Es war ein richtiger Einbruch, so mit Tür kaputt und so.
0: Ist was gestohlen worden?
8: Ich glaube nicht.
7: Jedenfalls will ich da noch helfen.
8: Gut.
0: Ich fasse es nicht. Mein Sohn räumt bei seiner Lehrerin auch noch freiwillig auf. Vielleicht sollte ich auch zum Malen anfangen, dann wäre sein Zimmer nicht immer so chaotisch.
2: Wusste ich's doch. Schau mal, kommt dir daran irgendwas bekannt vor?

0: Das war kein Picknick, das sind Schleifspuren.
1: Da hat der Mörder angelegt, ist hoch zum Uferweg, hat Nadja Koch erdrosselt und sie hier wieder ins Wasser geworfen.
0: Und die Strömung hat sie dann da nach hinten getrieben, wo wir sie gefunden haben.
1: Krieg mal bitte raus, ob Dennis Böhm ein Boot hat. Vielleicht hat sie ja irgendjemand gesehen.
2: Den habe ich verloren, letztes Wochenende.
3: Aha. Zwar genau hier, ja? Wo Nadja Koch erwürgt wurde.
2: Was? Sie glauben doch. Wie blöd wäre ich bitte schön, wenn ich meine beste Freundin umbringe in meiner auffälligsten Bühnenjacke?
3: Das ist wirklich ganz erstaunlich blöd. Aber vielleicht gibt es ja mildernde Umstände.
4: Hey, hey, hey!
2: Mann, ich habe mit der Sache nichts zu tun, ehrlich.
3: Und wie ist denn Ihre Erklärung für den Knopf am Tatort?
2: Ich habe doch gesagt, ich habe den verloren, letztes Wochenende. Wir haben nach einem Konzert von mir gefeiert.
3: Und wie ist jetzt genau wer?
2: Nadja und ich. Und als Lars Schicht vorbei war, ist er auch gekommen mit Jana.
3: Und dann?
2: Dann gab es reichlich Wodka. Ehrlich gesagt gab es den auch schon vorher. Nadja hat sich die Kante gegeben, weil sie so frustriert war. Und ich habe mitgezogen.
3: Hm, da ist er wieder. Der selbstlose Freund.
2: Wenn Sie das nicht machen für Ihre beste Freundin?
3: Mich heillos besaufen? Wann genau haben Sie gemerkt, dass der Knopf fehlt?
2: Es muss Mittwoch gewesen sein. Die Jacke lag noch ein paar Tage in der Wäsche. Kleines Malheur auf dem Nachhauseweg. Einer der Schnäpse war schlecht, verstehen Sie?
3: Netter Versuch, aber Sie sind vorläufig festgenommen. Dringender Tatverdacht. Sie bleiben hier, ja?
5: Das wundert mich, dass der Haftrichter das durchgewunken hat.
6: Aber sowas kommt schon vor. Täter haben schon Visitenkarten oder ihren Ausweis am Tatort vergessen.
5: Wir haben ihn in seiner Bühnenjacke?
3: Ja. Ich habe gar keine andere Wahl. Ich muss ihn verhaften. Allerdings bin ich jetzt nicht der Meinung, ein kriminelles Superhirn überführt zu haben, okay?
5: Das ist gut, weil ich denke, wenn wir es hier mit einem kriminellen Superhirn zu tun haben, dann ist es der Typ, der Dennis Böhm seinen Knopf abgenommen und ihn am Tatort platziert hat.
6: Da spielt aber doch der Haftrichter noch weniger mit.
5: Wenn wir Pech haben, wandert Dennis Böhm ins Gefängnis.
6: Wenn er Pech hat.
5: Nicht nur er. Hm.
3: Wir sind uns aber schon darüber einig, dass ich ihn verhaften musste. Richtig?
5: Solange wir uns auch darüber einig sind, dass irgendjemand ziemlich extrem sicher versucht, Dennis Böhm Mord in die Schuhe zu schieben.
3: Dann er nicht.
5: Ach, Paul, du glaubst doch nicht wirklich, dass er das war.
3: Ich glaube, ich muss das jetzt mal richtig stellen, ne? Ich habe doch nicht den Anspruch, einen Unschuldigen einzubuchten.
5: Ja, das weiß ich ja.
3: Aber die Falle glaube ich auch erst, wenn ich sie sehe, okay?
5: Bermin, darf ich mal? Hm? Eigentlich dürftest du das Hemd jetzt nicht anhaben. Das müsste irgendwie beim Stuhl hängen. Aber wenn du dich ein kleines bisschen vorbeugst, dann geht's vielleicht auch so. Keine Sorge, ich repariere das gleich wieder.
6: Was soll denn das?
5: So, jetzt guck mal. So wie der von Pirmin sieht ein abgerissener Knopf aus. Der hier dagegen, der ist höchstens zur Hälfte abgerissen. Die andere Hälfte wurde abgeschnitten. Das würde ich wetten.
3: Du meinst, jemand hat den Knopf abgenommen?
5: Ja, das sag ich doch die ganze Zeit. Dieser jemand hat wahrscheinlich versucht, den schnell abzureißen. Und dann hat das nicht geklappt. Dann hat er eine Schere oder ein Messer genommen.
3: Oder sie.
6: Ja, Fingerabdrücke gibt's auf jeden Fall nicht. Aber gut, dann war es nicht Dennis Böhm, sondern Lars Koch oder die Raspe.
3: Indem wir beiden nichts nachweisen können.
5: Noch nicht. Musst du los?
2: Ja, seit 12 Minuten. Ich habe noch Training.
5: Wenn du dir den Knopf selber wieder annähst, dann nehme ich dich im Wagen mit. Wir müssen nur noch schnell bei Niklas Kunstlehrerin vorbei.

0: Nele, ich bin's.
1: Ich bin unterwegs. Ich hole nur noch schnell Niklas ab. Ich hoffe, das Essen ist dann fertig.
0: Hier wurde eingebrochen.
1: Was? Ist dir was passiert?
2: Nein, nichts. Er ist gleich weggelaufen.
3: Und ist was gestohlen?
2: Nicht, dass ich wüsste. Es heißt, ich weiß es nicht.
1: Okay, Mama, ruf sofort die Polizei.
0: Was glaubst du, was ich gerade mache?
4: Nee, die Kollegen, 110. Die sind zuständig.
2: Och, Nele.
4: Mama, ich beeil mich. Bitte, schließ ab und warte auf die Polizei. Bitte.
5: Nele, ich lauf den Rest. Kümmer dich mal darum.
4: Nee, komm. Tschüss, Mama. Niklas abholen geht doch ganz schnell. Ah, oder auch nicht. Frau Schettler?
6: Hallo.
4: Nach einem Schülerstreich sieht das aber nicht aus.
6: Nein, das war ein handfester Einbruch. Es wurden zwar keine Wertsachen gestohlen, aber alles verwüstet. Hier in meinem Atelier und bei zwei Schülerinnen zu Hause.
4: Schülerin? Aus ihrer Malerei-AG, Morgenlicht und so?
6: Ja, warum?
4: Schülerin, deren voller Name unter dem Bild im Internet steht, das seit gestern sicherlich zigmal geteilt worden ist.
7: Mama!
5: Keine Wertsachen oder gar nichts, was weggekommen ist?
6: Doch, doch, die Bilder von unserer Exkursion.
5: Ah.
6: Die sind weg.
4: Aber du weißt natürlich ganz genau, was man so ohne nachzudenken im Internet veröffentlichen kann.
7: So, dass das was damit zu tun hat.
4: Niklas, bei uns zu Hause war auch jemand. War dank deines Nachnamens wahrscheinlich leicht zu finden.
7: Das konnte ich doch nicht ahnen.
6: Ach, Frau Fehrenbach, ich kann mir kaum vorstellen, dass zwischen unserer Ausstellung und den Einbrüchen ein direkter Zusammenhang besteht. Außerdem, warum haben Sie sich denn nicht einfach gegen eine Veröffentlichung im Netz entschieden?
4: Bitte?
6: Ich hatte doch deshalb die Zettel ausgegeben.
4: Zettel?
6: Ja. Ja, bitte sehr.
4: Diese Unterschrift ist gefälscht. Das sieht man doch.
6: Frau Fehrenbach, ich bin Lehrerin, keine Polizistin. Zumal das hier wohl vor allem eine Sache des Vertrauensverhältnisses ist. Zwischen Eltern und Kind.
4: Na, Sie müssen es ja wissen, junge Frau. Wann haben Sie denn Ihre drei Kinder gekriegt? Tut mir leid, Sie sehen wesentlich jünger aus, als Sie wahrscheinlich sind. Oder Sie haben sehr früh angefangen.
6: Wollen wir das vielleicht
4: ja, genau.
6: In Ruhe besprechen?
4: Junge Frau, was ist so falsch dran, einfach ganz normal Unterricht zu machen?
6: Wie bitte?
4: Tuschezeichnung? Nee, Ihnen reicht das nicht. Es muss Aquarell sein. In der Schule? Oh nein, im Boot, auf dem See, mitten in der Nacht. Und dann reicht die Note immer noch nicht. Und dann gibt's auch noch eine Ausstellung.
6: Obwohl ich mir beim besten Willen nicht vorstellen kann, dass die Einbrüche irgendwas mit dem Bild im Netz zu tun haben.
4: Nein.
6: Hätte ich Niklas' Namen niemals veröffentlicht, wenn ich gewusst hätte, dass er die Unterschrift gefälscht hat. Und wissen Sie was? Sogar das beweist sein außerordentliches künstlerisches Talent. Sehen Sie es doch mal so.
4: Ich bin der größte Fan meines Sohnes, auch ohne Ihre Nachhilfe.
6: Wirklich gefördert worden ist Niklas' Begabung bisher zumindest nicht.
4: Fahrdienst. Morgens um 4. Nach 14 Stunden Spätschicht und 2 Stunden Schlaf. Sowas machen Sie also ausschließlich zu Ihrem Privatvergnügen?
6: Frau Fehrenbach. Es tut mir leid.
4: Mhm.
7: Ich, Mama.
4: Niklas, du wartest am Auto. Frau Schüttler. Bevor Sie einer Mutter sagen, wie sie ihre Kinder zu erziehen hat.
5: Nele, ich muss langsam los.
4: Ja, also irgendjemand hat ein Interesse an den Bildern. Unter den Umständen ist eine Ausstellung viel zu gefährlich.
5: Jetzt.
4: Für die. Denken Sie drüber nach.
8: Bitte. Darf ich Ihnen irgendwas zu trinken anbieten? Kaffee, Wasser?
6: Ich würde es ganz schnell hinter mich bringen.
8: Was denn?
6: Das hier.
8: Ah, das ist jetzt aber kein Verhör oder sowas. Das ist reine Neugierde. Dieses Ausgehen zu viert. Ich verstehe nicht, wie können Sie da so ruhig bleiben?
3: Ich bin Rettungssanitäterin. Ich muss schon von Berufswegen gelassener sein als andere.
8: Aber geben Sie mir ein Beispiel. Wie lief das genau ab? Also letzte Woche zum Beispiel. Wie war das da?
3: Wir waren zu viert was trinken. Nach Dennis' Auftritt.
8: Aha. Und irgendwas Besonderes passiert?
3: Dennis und Nadia haben sich's richtig gegeben. Noch eine Runde.

0: Und noch eine. Ich habe nur jede zweite mitgemacht. War trotzdem mehr als genug.
1: Und er hatte die ganze Zeit sein Bühnenkostüm an?
0: Ja, klar. War ja kein Vogelkostüm oder sowas. Was wollen Sie eigentlich wirklich von mir?
1: Ich will, dass Sie aufhören, uns anzulügen.
0: Ich lüge? Warum lüge ich?
1: Ja, Sie vielleicht nicht, aber irgendjemand aus Ihrer trinkfesten Clique auf jeden Fall.
2: Ich habe noch mal in Ruhe nachgesehen. Das Einzige, was Sie gestohlen haben, ist Niklas' Bild. Sonst nichts.
3: Niklas, das tut mir leid.
4: Wirklich?
3: Natürlich. Was denkst du denn?
4: Naja, ich kann ja Neues malen.
3: Na kommt, setzt euch.
2: Nein, nein, ich gehe. Ich lasse euch allein. Ihr habt ja noch was zu besprechen.
3: Das stimmt. Niklas, wir müssen über diese Unterschriftengeschichte reden.
4: Und Mama, es war saublöd, einfach deine Unterschrift zu fälschen.
3: Saublöd reicht hier nicht.
4: Ja. Bei was wirklich Wichtigem will ich das nie machen. Bei Zeugnissen oder so.
3: Das will ich auch hoffen. Niklas, dir muss klar sein, dass eine Unterschrift zu fälschen kein Kavaliersdelikt ist. Du hast ja auch gesehen, was passieren kann.
4: Ich weiß. Oma hat sich übelst erschrocken. Tut mir leid.
3: Versprich mir, dass du das nie wieder machst.
4: Versprochen.
3: Okay. Hast du eine Idee, was da los ist? Gönnt euch jemand die Ausstellung nicht, oder?
4: Nee, eigentlich nicht.
3: Welche Bilder außer deinem sind noch weg?
4: Das von Ines und das von Lara.
3: Ihr habt hier alle drei so einen hellen Fleck. Was ist denn das?
4: Ein Boot. Das haben nur wir drei gemalt, weil der Lichteinfall so kompliziert war. Hier, an der Kante habe ich ewig rumprobiert.
3: Hat sich aber gelohnt. Seid ihr südlich oder westlich gefahren?
4: Keine Ahnung. Da war so ein Naturschutzgebiet und links daneben ging halt die Sonne auf.
3: Ich glaube, ich weiß, wo das ist. Und hier hinten wäre dann die Seestraße, stimmt's?
4: Kann sein.
3: Und das Boot, Niklas, das war auch auf deinem Bild, oder?
4: Hier.
3: Genau. Kannst du dich erinnern, was da für Buchstaben und Zahlen waren?
4: Keine Ahnung. Irgendwas mit KN 4, 5, 6, 7 oder so. Auf meinem Bild war die Kennung mit drauf. Hier hätte ich sie noch weggelassen. Ich dachte zuerst, es zerstört die Emotionen. Zu gegenständlich und so.
3: Ich liebe gegenständlich. Und dich, Niklas, dich liebe ich auch. KN 4, 5, 6, 7, so war es doch, oder?
4: Ja.
3: Darf ich mir das ausleihen? Du kriegst es wieder, versprochen. Danke! Ich brauche die Halter aller Boote, die im Kennzeichen KN 4, 5, 6, 7 haben. Ja, schnell. Und du holst bitte alle Kollegen in den Dienst zurück. Das wird eine lange Nacht. Ach so, und ich brauche Polizeischutz für die anderen Mitglieder dieser Malerei AG. Die Namen findest du auf der Webseite der Schule. Wegen der Einbrüche. Ich glaube, das war der Mörder von Nadja Koch, der seine Spuren verwischen will. Genau, bis gleich.
5: Also eigentlich hat der Täter es doch geschafft, seine Spuren zu verwischen. Ich meine, das Bild ist weg.
3: Aber die Kennung, die Niklas sich gemerkt hat, ist exakt die Kennung des Bootes von Nadja und Lars Koch.
1: Mhm. Und auf dieser Kritzelei erkennt man sogar den Bootstyp.
3: Das ist keine Kritzelei. Das heißt Fuhrstudie. Trotzdem war es für den Täter die Lücke im perfekten Plan.
6: Also Lars Koch weiß, dass seine Frau, wenn sie bei Dennis Böhm ist, den Uferweg nach Hause nimmt. Er klaut ihm einen Knopf, damit wir ihn finden und natürlich Dennis Böhm verdächtigen.
1: Hätte auch fast funktioniert, gebe ich zu.
3: Er fährt mit dem Boot vom Wasser aus an den Weg ran, lauert ihr auf, erwürgt sie und zieht sie dann durchs Schilf ins Wasser.
5: Ja, und eigentlich ist da ja auch niemand um die Uhrzeit.
3: Außer wenn das Morgenlicht so magisch ist.
5: Also er bemerkt die Schüler, die da zeichnen.
3: Ja, aber die sind weit weg. Dass er ein Problem hat, ist ihm erst aufgefallen, als er gesehen hat, dass drei von denen das Boot gezeichnet haben. Und natürlich, dass die Bilder öffentlich ausgestellt werden.
5: Und der Hinweis für die Ausstellung wurde ja 100-mal im Internet geteilt, sogar mit den Namen der Schüler.
1: Wie verzweifelt muss man eigentlich sein, wenn man Bilder von Kindern klaut?
3: Deshalb hat er es ja auch zuerst im Atelier versucht.
5: Aber meinst du wirklich, dass es Lars Koch war? Ich glaube nämlich nicht, dass wir bei der Indizienlage einen Haftbefehl bekommen.
1: Oder seine Freundin Jana Raspe.
6: Wieso Jana?
1: Ja, wieso nicht? Auf dem Bild erkennt man ja nicht, wer gefahren ist. Und ein Motiv haben sie beide.
7: Solange der Täter Angst vor einer Veröffentlichung hat, können wir ihn kriegen. Und ich weiß auch schon, wie.
8: Wann war die Ausstellung geplant?

0: Frau Fehrenbach, ich denke, zwischen uns ist alles gesagt.
1: Ich bin dienstlich hier.
0: Ich auch.
2: Wir brauchen Ihre Hilfe. Du wolltest dich noch entschuldigen?
1: Ja, genau. Ich habe mich gestern so ein bisschen unfair verhalten.
2: Und undankbar.
1: Und undankbar. Es tut mir leid.
0: Fehler passieren uns allen mal.
1: Ja.
0: Die Ausstellung wird übrigens nicht stattfinden. Das kann ich nicht verantworten.
2: Genau darüber wollten wir mit Ihnen reden. Wir ermitteln nämlich gerade in einem Mordfall und wir bräuchten Ihre Hilfe.
0: Meine Hilfe?
2: Naja, oder einen Gefallen. Und dabei geht's eben um die Ausstellung, die ich übrigens für eine ganz tolle Idee halte.
0: Vielen Dank. Aber Sie sagten eben, es ging um einen Mord.
2: Ich erkläre es Ihnen gerne ausführlich, wenn Sie ein paar Minuten Zeit für mich haben.
0: So viel Sie wollen.
2: Gut. Kann's gehen, ich komme klar.
0: Ja.

0: Na?
1: Wow. Sieht echt toll aus.
0: Danke. Meinen Sie, das wird funktionieren?
1: Auf jeden Fall. Das ist perfekt.
2: Mir gefällt am besten, dass da noch Platz ist. Da fällt das Bild ganz besonders ins Auge. Ja.
1: Ja, ich glaube, hier ist wirklich der beste Platz.
0: Finde ich auch.
3: Na, Frau Raspe, so früh Feierabend heute.
4: Das wissen Sie doch. Oder wer sonst hat meinen Einsatzleiter vorhin angerufen?
3: Ja, in unserem Beruf lässt man sich nicht mehr verkackern, ne?
4: So ist es. Und jetzt? Was machen wir jetzt?
3: Meine Kollegen und ich, wir bräuchten Ihre Hilfe. Wir haben einen neuen Verdächtigen.
4: Wirklich? Wen denn?
3: Darf ich Ihnen nicht sagen, aber sehen Sie ja gleich.
4: Datenschutz.
3: Absolut.
4: Aber dann verstehe ich nicht, was ich machen soll.
3: Das ist so eine Art Gegenüberstellung. Hm? Bitte.

0: Wenn Nadja sich bei mir deinetwegen ausgeheult hat, habe ich immer gesagt, ach, weißt du was, der Lars, der ist zwar ein bisschen dumm und naiv, aber er ist ein Lieber. Ganz ehrlich, so eine miese Tour hätte ich dir nicht zugetraut.
1: Was ist für eine Nummer,
0: ach komm, der arme, gute Lars, mal wieder ahnungslos. Arschloch. Es gehört ein bisschen mehr dazu, mir einen Mord unterzuschieben. Und dich Idiot, ich habe sie noch überredet, bei dir zu bleiben. Hätte ich nur gewusst, dass du ihr Geld wolltest.
2: Darf ich stören? Alles in Ordnung?
0: Ja, alles okay.
2: Ich muss Sie bitten, mit mir mitzukommen.
3: Es war nicht, wonach es ausgesehen hat.
2: Nach Ihnen.

0: bin bereit, das eben hier zu vergessen, wenn Sie mir einen Gefallen tun.
1: Was ist für ein Gefallen?
2: Hallo und herzlich willkommen. Ich freue mich, wir freuen uns sehr, dass Sie heute alle da sind. Malerei kann man als was sehen, was man sich an die Wand hängt, als Dekoration. Oder aber auch als eine neue und andere Art, seine Umwelt wahrzunehmen.
1: Das klingt so wie im Krimi oder so.
0: Im Prinzip ja. Das dauert auch nicht lange.
1: Und wenn ich das mache, dann lassen Sie mich endlich in Ruhe trauern, ja?
0: Sobald das hier vorbei ist, schließen wir den Fall.
2: Auch wenn viele von Ihnen glauben, ich würde aus Ihren Kindern Künstler machen wollen, das geht gar nicht. Das trägt man entweder in sich oder nicht, von Geburt an. Aber was ich tue oder was ich versuche, ist, Ihren Kindern die Augen für die Schönheit des Moments zu öffnen.
3: Hermine, es wäre jetzt mal Zeit, auf deine Position zu gehen.
2: Unser Thema Morgenlicht
4: bin unterwegs.
2: Ist etwas ganz Besonderes.
1: Wo ist denn jetzt der, den ich identifizieren soll?
2: Weil der Ort ein besonderer ist, an dem die Bilder gemalt wurden.
3: Das sind wirklich ganz, ganz tolle Bilder.
1: Entschuldigung.
5: Hier soll das stattfinden?
6: Ja, hier.
5: Woher soll ich denn wissen, wer der Verdächtige ist?
6: Ja, machen Sie sich mal keine Sorgen, wir haben einen Plan.
5: Klingt spannend.
6: Ist es auch.
2: Es gibt ein Naturschutzgebiet östlich des alten Yachthafens, direkt an der Seestraße. Von dort aus hat man bei Sonnenaufgang einen Blick über den Bodensee, dass man glaubt, man würde ihn zum ersten Mal sehen. Und heute zeigen wir Ihnen die Ergebnisse vom letzten Dienstag, an dem wir uns dem Thema Morgenlicht gewidmet haben, direkt an der Seestraße.
1: Mein Boot. Das ist mein Boot. Du warst das!
7: Hey! Stopp!
8: Julia!

0: Frau Raspe, Sie sind vorläufig festgenommen.
1: Selbstverständlich wird es wieder eine Ausstellung geben. Ich schreibe dann rechtzeitig alle an und schicke Ihnen auch Einladungen.
2: Okay, komm.
1: Schön, dass Sie hier waren. Vielen Dank.
2: Ja. Wiedersehen. Wiedersehen.
3: Frau Schöttler.
1: Frau Fehrenbach.
3: Danke.
1: Sehr gerne.
3: Sie haben das wirklich ganz gut gemacht.
1: Sie auch.
4: Jana.
1: Ich liebe dich.
3: Mama, Niklas, wir können jetzt.
4: Ich würde gerne noch bleiben. Wir bereiten gerade das neue Thema vor. Wieder mit einer Exkursion.
5: Wie viel Uhr?
4: Tagsüber. Da zeichnen wir Insekten.
3: Okay. Und du, kann ich dich mitnehmen?
6: Wir sind fertig für heute, oder?
3: Ja.
6: Ich glaube, dann bleibe ich ja noch ein bisschen.
3: Mhm. Ach so, ja. Mir ist schon aufgefallen, dass du neuerdings ein gesteigertes Interesse an Malerei hast. Mhm. Wie stehst du zu Insekten?
7: Moment! Ich komme mit. Vielen Dank für die Einladung.
3: Gerne.
7: Ihre Ausstellung ist wirklich erstaunlich.
3: Vielen Dank.
6: Tschüss. Dann?
4: Meine Mutter hat zwar echt keine Ahnung von Kunst. Und malen kann sie auch nicht. Aber Mörder fangen kann sie. Sogar mit Bildern.

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9: Das darf doch nicht wahr sein. Das ist ein Satz, den ich gestern in Wuppertal aufgeschnappt habe. Und die Wahrscheinlichkeit ist hoch, dass der Mann auf der Straße über die Bahn gesprochen hat. Ihnen erstmal ein herzliches Willkommen zu WDR aktuell. Und allen, die auch an der Bahnstrecke Hagen-Wuppertal-Köln wohnen. Ich kenne das, glauben Sie mir. Mein herzliches Beileid. Nach Monaten der Generalsanierung und einer feierlichen Eröffnung dann am Freitag geht weiter herzlich wenig bei der Bahn. Gestern gab es ja noch Oberleitungsprobleme. Und jetzt das. Eine Brücke auf der Strecke ist, wie soll es denn anders sein, kaputt.
10: Auf diese Ansage hätten wohl viele heute am Bahnhof Opladen verzichten können. Heißt wieder Ausfälle und Verspätung. Denn Freitag war an dieser Eisenbahnbrücke ein Schaden an einem tragenden Bauteil festgestellt worden. Die nächste Hiobsbotschaft auf der lange gesperrten Strecke.
11: Es gab ja viele Monate Möglichkeit, alles zu reparieren, was offensichtlich nicht ganz geglückt ist. Und ich hoffe jetzt, dass der Zug um 10 nach 11 dann tatsächlich fährt.
12: Ich habe kein Auto und wohne in Langenfeld, also entweder fahre ich mit der 206 oder hier mit den Bahnen und komme halt nicht weg. Ne? Das ist mein Problem und es ist zum Kotzen. Entschuldigung, wenn ich das so klar sage.
10: Dabei war doch erst am Freitag genau die Strecke Hagen-Wuppertal-Köln ganz feierlich eröffnet worden. Nach 5 Monaten Generalsanierung endlich wieder freie Fahrt. Hieß es zumindest. Aber schnell wurden Bahnreisende wieder ausgebremst. Es geht nur Tempo 70. Das Schotterbett muss von den Zügen erstmal festgeruckelt werden. Und jetzt noch die Brücke.
13: Die kaputte Brücke ist mindestens einmal ein ganz, ganz blöder Zufall, dass das ausgerechnet jetzt auftritt. Man könnte sich auch fragen, ob man da nicht doch hätte genauer hinschauen müssen, vor allem, weil man diese Generalsanierung damals verkauft hat, als wir machen alles neu, danach ist alles perfekt und immer wieder wurde jetzt in der Vergangenheit abgespeckt und eben nicht alles gemacht.
10: Verzögerung, hohe Kosten. Dieses Jahr machen der Bahn sogar gleich mehrere Generalsanierungen zu schaffen. Bundesverkehrsminister Schnieder hat gegenüber dem Magazin Politico Probleme eingeräumt. Wir haben nicht alle Ziele erreicht, die wir vorher vereinbart haben. Also da muss die Bahn uns jetzt ganz klar Auskunft geben, warum ist das so und wie machen wir das beim nächsten Mal besser? Oder müssen wir insgesamt an dem Konzept noch etwas ändern und verbessern? Den Bahnfahrenden in Opladen bringt das gerade nichts. Sie werden nicht nur von Sanierungen ausgebremst, sondern jetzt auch noch von einer Brücke.
9: Ja, und direkt an dieser Problembrücke ist meine Kollegin Juliette Nichols unterwegs. Juliette, was passiert da bei dir denn gerade an der Brücke? Heute Mittag haben wir schon mal kurz gesprochen, da wurde ja wenigstens schon dran gearbeitet, ne?
14: Ja, und es wurde auch weiter dran gearbeitet. Seit 8 Uhr morgens haben hier ungefähr 7 Mitarbeiter einer Gerüstbaufirma im Auftrag der Deutschen Bahn ein Gerüst aufgebaut. Inwiefern jetzt dieses Gerüst aber im Zusammenhang mit dem Defekt

0: Teil an der Brücke zusammenhängt. Das konnte mir die Deutsche Bahn auf Anfrage nicht bestätigen. Fest steht auf jeden Fall, zwei Gleise führen über diese Brücke und nur eins ist befahrbar, das andere ist gesperrt. Und die Mitarbeitenden haben ja auch gesagt, dass Teile des Gerüsts schon länger hier stehen und auch noch länger hier stehen werden. Also mindestens einen Monat soll dieses Gerüst hier stehen. Das lässt natürlich vermuten, dass es auch noch andere Arbeiten zu tun gibt an dieser Brücke und eben nicht nur das defekte Teil ausgetauscht werden muss oder ersetzt oder repariert werden muss.
1: Das klingt irgendwie nicht ganz so gut. Wie sieht es denn aus mit den Zugverbindungen gerade? Fährt denn zwischendurch auch mal ein Zug wirklich an dir vorbei?
0: Ja, es fährt schon ab und zu ein Zug, aber eben nur auf der einen Seite. Und vor allem der RB48 von Wuppertal nach Bonn, der ist total beeinträchtigt. Also jeder zweite Zug fällt aus. Auch der RE7, die ICEs und der Güterverkehr, die sind auch alle total beeinträchtigt durch diesen Defekt an der Brücke. Das ist nämlich hier eine der zwei Hauptverkehrsachsen. Und ja, wann jetzt genau dieses defekte Teil ersetzt wird an der Brücke oder repariert wird, das konnte uns die Deutsche Bahn noch nicht sagen. Also vielleicht ist es nächste Woche auch noch mit Teilausfällen oder Ausfällen und Problemen zu rechnen.
1: Wir brauchen also weiter Geduld. Danke an Juliette Nichols, live aus Leverkusen-Opladen. Danke dir. Ja, und direkt zum nächsten Zug, der nicht mehr weiterfährt. Auf der Strecke zwischen Hamm und Aalen ist einer liegen geblieben. 200 Reisende waren drin und mussten mit der Hitze klarkommen. Immerhin ist nur die vordere Lok defekt. Die Lok am Ende des Zuges der Eurobahn tut's noch. So können alle Passagiere nach Hamm zurückgebracht werden, glücklicherweise. Im defekten Zugteil waren die Reisenden ohne Klimaanlage mächtig ins Schwitzen gekommen. Die Feuerwehr versorgte sie mit Wasser. Drei Leute erlitten einen Schwächeanfall. Inzwischen geht es ihnen aber wieder gut. Die Bahnstrecke zwischen Hamm und Aalen ist jetzt erstmal nur eingleisig befahrbar. Ja, widmen wir uns schöneren Dingen. Zum Glück ist ja fast alles schöner als nicht fahrende Züge. Sogar eine WM, bei der Deutschland schon längst ja draußen ist. Die Turnierfavoriten, die machen das jetzt unter sich aus. Die Halbfinalisten stehen seit heute Nacht ja alle fest. Frankreich und Spanien wussten wir schon. Jetzt neu im Halbfinale dabei Messi und seine Argentinier, die sich gegen die Schweiz durchgesetzt haben. Und England, die den Norwegern ganz knapp die Paddel weggenommen haben.
2: Sie rudern vor dem Spiel in Miami. Sie rudern auch in Oslo. Am Ende aber jubeln trotzdem die Engländer. In der Verlängerung erzielt Jude Bellingham schließlich das 2:1 und lässt damit den norwegischen WM-Traum platzen. Rund um die Pubs verwandelt sich London danach in eine einzige Party. England steht im Halbfinale und der Matchwinner ist der gefeierte Held der Fans. Wir waren schlecht, aber hatten Glück. Jude ist vielleicht der sexieste Mann der Welt. Ich liebe ihn, ich liebe ihn. Auch Norwegens Kronprinz lässt sich das historische Spiel nicht entgehen und reist persönlich nach Miami. Das ist natürlich ein unglaublicher Tag für Norwegens Sportgeschichte. Wir sind noch nie so weit gekommen bei einer WM. Wirklich ein Riesentag. Am Ende hängen die Hörner ein wenig auf Halbmast. Aber trotz des Ausscheidens überwiegt bei den norwegischen Fans der Stolz, auch bei Topstürmer Erling Haaland. Ich hoffe, das gibt den jungen Menschen in Norwegen Motivation, dass es möglich ist, auf der größten Bühne überhaupt mit einem Norwegen-Trikot aufzulaufen. Direkt danach in der Nacht der nächste Viertelfinal-Krimi, Argentinien gegen die Schweiz. Auch hier setzt sich am Ende der Favorit durch. Die argentinischen Anhänger feiern ihr Team danach ausgelassen. Wir haben heute wirklich gelitten und jetzt haben wir sogar unseren Flug nach Argentinien verpasst. Aber egal, das war es wert. Jetzt wird gefeiert. Damit stehen die vier großen Fußballnationen im Halbfinale. Frankreich mit Superstar Mbappé trifft dort auf Spanien. Messi und Argentinien bekommen es mit England zu tun. Ein Klassiker.
1: Eine teure Privatschule in NRW wirbt mit besonders individueller Förderung, speziell für Kinder und Jugendliche mit Autismus, ADHS oder Lernproblemen. Auch Jugendämter schicken Kinder auf die Privatschule in Willich bei Düsseldorf und bezahlen dafür mehr als 2.000 Euro monatlich. WDR-Recherchen zeigen jetzt aber, es gibt Zweifel an der Unterrichtsqualität. Die Bezirksregierung Düsseldorf wurde informiert.
3: Idyllisch im Park liegt die Privatschule Carpe Diem in Willich bei Düsseldorf. Rund 1.300 Euro kostet der Schulbesuch im Monat für

0: Eltern. Dafür erhoffen sie sich eine besondere Förderung für ihre Kinder. Kleine Klassen und optimale Lernbedingungen. Doch WDR-Recherchen zeigen, die Realität soll oftmals anders ausgesehen haben. Eine Familie, deren Sohn mehrere Jahre auf der Schule war, erhebt schwere Vorwürfe.
1: Es ist eigentlich in meinen Augen ein Geschäft mit der Verzweiflung. Mit der Verzweiflung von Eltern, die ein Kind haben, wo es schulisch nicht läuft und die sich dann erhoffen, sich damit ein bisschen Entlastung, so ein Rundum-Sorglos-Paket zu erkaufen. Wir haben sehr viel Geld bezahlt und haben unserem Sohn nur geschadet.
0: Sie und andere Eltern sowie ehemalige Schüler berichten von hoher Personalfluktuation, chaotischen Zuständen im Unterricht, wenig individueller Förderung. Die Schulleitung weist sämtliche Vorwürfe auf WDR-Anfrage zurück. Im Vergleich zu den meisten, insbesondere öffentlichen Schulen, sei die Personalsituation nicht dramatisch. Aus den Zusagen zu einer individuellen Förderung folgt jedoch keine Garantie eines sorgenfreien Schulverlaufs, eines bestimmten Abschlusses oder einer vollständigen Lösung sämtlicher persönlicher, familiärer oder schulischer Schwierigkeiten, heißt es. Die Zufriedenheit von Eltern und Schülern an der Schule sei überdurchschnittlich hoch. Wie ist die Qualität solcher Privatschulen? Überprüft wird das nicht, zeigen die Westpol-Recherchen. Die Schulaufsicht darf den Unterricht laut Gesetz nicht kontrollieren, obwohl auch Jugendämter Kinder in die Schule schicken. Krefeld zum Beispiel bezahlt für 5 Kinder den Schulbesuch in Willich. Der Stadtdirektor sieht eine Lücke in der Aufsicht zwischen Jugendämtern und Schulaufsicht.
2: Ich würde einfach Bund und Land auffordern, dafür eine Klarheit zu sorgen und diese Ergänzungsschulen dann klar einem System zuzuordnen, wo man dann auch klare Aufsichts- und Qualitätssicherungsfunktionen hat.
0: Jetzt sind bei der Bezirksregierung Düsseldorf Hinweise von Eltern und der Stadt Krefeld eingegangen. Denen gehe die Behörde nun nach.
3: Ja, und mehr dazu gibt es heute zu sehen bei den Kollegen von Westpol um 19.30 Uhr hier im WDR-Fernsehen. Ja, wer einen Schrebergarten hat, der hat dicke Arme gerade, Muskelarme natürlich. Fitnessstudio braucht, glaube ich, niemand mehr. Die abendlichen Gießkannen-Workouts, die sollten dabei reichen. Der Regen, der bleibt nämlich gerade aus, die Böden sind trocken und das Grün ist nicht mehr ganz so grün und muss halt viel begossen werden. Wir wagen heute dennoch mal den Blick rein in die Hitze Schrebergärten NRWs.
4: Wer einen Kleingarten hat, der merkt, ohne Wasser geht es gerade nicht. Daniel Heinrich ist der Fachberater hier im Kleingartenverein in Leverkusen-Rheindorf. Er weiß, die braunen Stellen im Rasen sind gerade nicht zu vermeiden. Denn Hitze und Trockenheit der letzten Wochen zeigen ihre Spuren nicht nur auf dem Rasen.
5: Schon wieder nichts da, sehen Sie?
4: Noch geht seinen Pflanzen gut. Die Frage ist nur, wie lange? Zum Bewässern nutzt Daniel Heinrich nämlich Regenwasser. Seine Tonnen sind schon jetzt fast leer und Regen ist erstmal nicht in Sicht.
5: Ich hoffe einfach mal, dass es dann irgendwann die nächsten 2-3 Wochen besser wird.
4: Gerade im Gemüsegarten in Düsseldorf-Niederkassel macht sich das bemerkbar.
6: Das merkt man ja beim Grabe schon, dass das deutlich schwerer ist, da jetzt reinzukommen in diese Erde.
4: Ernst Mehrheim mietet hier seit etwa 12 Jahren über das Projekt Meine Ernte eine Parzelle zur Selbstversorgung. Das Gemüse wächst gut. In den tieferen Schichten ist der Boden nämlich noch feucht genug, auch wenn er an der Oberfläche trocken ist. Viele gießen dann die Pflanze unnötig viel, beobachtet der Hobbygärtner. Damit kein Wasser verschwendet wird, nutzt er diese kleine Gießhilfe.
6: So ein bisschen sparsamer das Wasser verteilt und dass man das Wasser eigentlich immer direkt an die Wurzel gießt.
5: Teilweise wird er sicher das eine oder andere vertrocknen. Damit müssen wir einfach mal dann erstmal leben, bis wir uns angepasst haben in den nächsten Jahren.
4: Im Kleingarten geht es für ihn sowieso um mehr.
5: Die Gemeinschaft in einem Kleingarten ist immer das A und O. Wenn die nicht stimmt, dann hilft der Garten auch nicht alleine.
4: Und die Tonnen werden beim nächsten Regen auch wieder voll.
3: Ja, die Hitze und die Trockenheit, die ist ja auch für uns Menschen gefährlich. Gerade Ältere, aber natürlich auch Kleinkindern, Schwangeren, chronisch kranken Menschen, die können den hohen Temperaturen richtig zu schaffen machen. Die Notfallmediziner, die Rettungskräfte und Pflegekräfte haben an heißen Tagen noch mal deutlich mehr zu tun. Nur leider fehlt es in vielen Einrichtungen in NRW an der nötigen Ausstattung für solche Hitzewellen.
7: Fenster auf, frische Luft rein. Seit 6 Uhr ist Erdem Güler im Bochum als Pfleger unterwegs, legt seinem 83-jährigen Patienten Kompressionswickel an, um die Schwellung zu reduzieren. Gerade bei den hohen Temperaturen werden die Beschwerden schlimmer.
8: Das Herz arbeitet nicht mehr so mit, wie es soll. Und aufgrund dessen benötigt er einfach eine Kompressionswickel, damit die Beine ein bisschen dünner werden.
7: Das Hitzewochenende von Ende Juni steckt vielen gerade im Gesundheitswesen noch in den Knochen. In die Notaufnahme des St. Antonius-Hospitals in Eschweiler kamen mehr als 100 Patienten, viele von ihnen mit Hitzebeschwerden, manche kollabierten.
9: Teilweise hatten wir eine Patientin, die ich mich erinnere, die mit 42,7 Grad Körpertemperatur nach hier kam. Letztendlich muss man sagen, geht es natürlich auch für uns dann auch an die Substanz.
7: Derzeit läuft eine Umfrage der Gesellschaft für Notfallmedizin. Über 200 Notaufnahmen aus ganz Deutschland haben bereits geantwortet. Danach fehlt es in rund 2/3 der Kliniken an Hitzeeinsatzplänen. Dazu zählen unter anderem kühle Räume, ausreichend Personal für die Versorgung mit Getränken. In rund 80% der befragten Krankenhäuser fehlen Klimaanlagen auf den Stationen.
10: Nachdem wir die Patienten in den Notaufnahmen behandelt haben, müssen wir die irgendwo hinlegen. Und da gab es in vielen Häusern einen totalen Mangel, weil ein Großteil der Normalstationen einfach nicht klimatisiert sind und auch da schon in den Patientenzimmern hohe Temperaturen herrschen.
7: In vielen Kliniken fehlt es offenbar an Hitzekonzepten. Erdem Güler mit seinem mobilen Pflegedienst bleibt nur bei hohen Temperaturen so gut wie möglich für seine Patienten zu sorgen.
3: Ja, viel trinken, so ein schönes großes Glas. Es bleibt wichtig, denn es bleibt heiß und trocken. Die Aussichten, die gucken wir uns jetzt im Detail gemeinsam an. Die Nacht wird sternklar. Ein paar Wolken können in den Frühstunden im Norden dazukommen. 19 Grad im Bergischen, 16 im Ruhrgebiet bis 10 Grad heute Nacht in Sauerlandtälern. Der morgige Montag, der bringt viel Sonnenschein, ein paar lockere Wolken auch. Es gibt nur eine kleine Chance auf Hitzegewitter im westfälischen Bergland. Dazu gibt es 25 Grad auf dem Langenberg, 30 Grad im Münsterland, 34 an der Siegmündung. Der Nordostwind weht schwach bis mäßig. Dann sind wir schon beim Dienstag und wir sehen das gleich auch. Bis Donnerstag geht es sonnig und heiß weiter. In der Spitze bis 35 Grad. Meist bleibt es trocken und die Waldbrandgefahr, die bleibt hoch. Dann darf ich mich fürs Interesse bedanken. Die nächsten Nachrichten liefern die Kollegen der Aktuellen Stunde um 18.45 Uhr. Ich wünsche einen schönen Abend. Machen Sie es gut. Tschüss.
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18: Bei uns wird's jetzt magisch. Eine Viertelstunde magische Momente im Westen, die gibt's tatsächlich. Zum Beispiel, wenn für einen echten Schatzsucher Träume in Erfüllung gehen.
19: Hier. Nein, ist nicht dein Ernst. Du hast eine Goldmünze.
20: Oh, ich hab eine Goldmünze. Ah.
18: Wir begleiten einen sogenannten Treasure Hunter bei Köln. Der ist auf der Jagd nach Schätzen und den ganz großen Gefühlen.
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18: Carsten Konze heißt der Mann, der sich da gerade so schön gefreut hat. Hallo und willkommen zu unseren Lokalzeit-Kurzgeschichten. Die Zahl der Schatzsucher mit Metalldetektor, die ist vor allem durch Corona sprunghaft angestiegen. Die Bodendenkmalpflege, die schätzt, dass es alleine im Rheinland mehr als 3.500 gibt. Ja, und Carsten Konze aus Köln, der gilt in dieser Szene als so eine Art Berühmtheit.
21: Es ist dieses Geräusch, das sein Herz jedes Mal höher schlagen lässt. Carsten Konze, von Beruf Schatzsucher. Wir sind auf einem Feld bei Pulheim. Carsten Konze hat gerade erst losgelegt, ist aber schon voll in seinem Element.
22: Das darf nicht wahr sein. Das sieht aus wie ein silberner Anhänger.
21: Nicht immer hat er so viel Glück. 98% der Funde sind Schrott. Goldmünzen sind die absolute Ausnahme. Wir sind in seinem Kölner Büro. Der 48-Jährige nennt es seine Abenteuerzentrale. In einer Vitrine hat er seine beeindruckendsten Funde ausgestellt. Darunter antike Speerspitzen, Münzen und vieles mehr. Vor 12 Jahren hat Carsten Konz

0: mit dem Schatzsuchen angefangen. An seinen ersten großen Fund kann er sich noch ganz genau erinnern.
1: Hier sehen wir jetzt einen meiner wirklich absolut spektakulärsten Funde. Das ist die goldene Fibel. Die ist aus der Römerzeit, 1. Jahrhundert nach Christus. Also richtig, richtig alt und war toll verziert mit mehreren hundert Goldkügelchen. Und was ganz Besonderes, darum auch zur Archäologie gegangen und kommt jetzt auch in die Ausstellung ins Museum. Also da bin ich natürlich richtig stolz drauf. Was ganz, ganz Tolles.
0: Einfach graben, wo er will, darf er nicht. Sondengänger brauchen eine Genehmigung der Denkmalbehörde. Seine Funde muss Konze der zuständigen Archäologin melden. Auch seine Schätze darf er nicht einfach so behalten. Bei Privatgrundstücken gehört eine Hälfte dem Eigentümer. Wissenschaftlich wichtige Funde dem Land Nordrhein-Westfalen. Schatzsucher sind für das Land Fluch und Segen zugleich.
2: Die Flut der Funde, die wir bekommen haben, die war und ist immer noch enorm. Insofern ist es durchaus ein Gewinn für die archäologische Kulturlandschaft, diese Schwarmintelligenz auszunutzen und diese Funde benannt zu bekommen. Das ist die positive Seite. Die negative Seite besteht darin, dass viele sich nicht die Mühe machen, um eine Erlaubnis nachzusuchen, sondern denken, ach, das mache ich einfach so. Und sehr häufig ist damit eben auch verbunden, dass man es nicht meldet, was man gefunden hat.
0: Vor 4 Jahren hat Carsten Konze sein Hobby zum Beruf gemacht. Als German Treasure Hunter ist er inzwischen in ganz Europa unterwegs. Seine Aufträge sind total unterschiedlich. Er sucht nach Relikten aus den Weltkriegen und auch nach verlorenen Eheringen. Auf YouTube werden seine Videos 100.000-fach geklickt.
1: Ist es das hier?
3: Ja.
1: Das ist es?
3: Hier.
4: Nein, ist nicht dein Ernst. Du hast eine Goldmünze gefunden.
3: Doch, ich habe eine Goldmünze gefunden.
4: Jawohl, Alter.
0: Die Lust nach Schätzen zu graben treibt ihn weiter an. Denn da gibt es was, was auf seiner Wunschliste ganz oben steht.
1: Mein großer Traum ist zum Beispiel wirklich in die Karibik. Da, wo früher die Piraten waren und dann so eine echte Piratenkiste voller Gold. Das wäre noch ein großer Traum. Ja, das wär's.
5: Ja, eine Kiste voll Gold haben wir nicht. Auch die Karibik ist ein bisschen weit weg, aber ein Stück weit können wir jetzt trotzdem da eintauchen, im wahrsten Sinne des Wortes. Wir sind nämlich bei Kostja Lohsträter in Kamen. Der hat sich eine faszinierende Unterwasserwelt geschaffen, so richtig schön bunt. Und vor allem die Korallen haben es ihm angetan.
6: Ich liebe es, wenn ich in den Laden komme und die Fische mich wirklich alle begrüßen. Die wissen genau, dass ich das bin. Das ist nicht irgendjemand, sondern das bin ich. Und das ist derjenige, der sie jetzt gleich füttern wird.
7: Kostja Lohsträter in seiner selbstgeschaffenen Unterwasserwelt. 15.000 Liter Meerwasser, hier kennt er jedes Tier.
6: Standardmäßig versteckt er sich hinter dieser kleinen Koralle, der viel zu große Fisch. Und ist schon fast wie so ein kleines Spielchen. Wenn ich dann ein bisschen weiter nach links gehe, wandert er auch so ein bisschen weiter nach rechts. Ne, gehe ich wieder ein bisschen nach rechts, wandert er wieder nach links. Er versteckt sich. Er ist halt sehr schüchtern, aber es ist wirklich ein wunderschöner Fisch und für die Meerwasseraquaristik auch wirklich ein seltener Fisch.
7: In seinem Geschäft bietet Kostja alles, was das Herz eines Meerwasseraquarianers höher schlagen lässt. Seine absoluten Lieblinge sind Korallen.
6: Die haben tolle Farben, die haben eine schöne Bewegung. Das sind Tiere, die auch nicht immer ganz einfach zu halten sind. Das heißt, auch die Herausforderung ist da natürlich noch so ein Anreiz in dem Hobby, dass man sagt, ich schaff's aber, dass die sich sogar vermehrt, dass die wächst und so und eine richtig tolle Farbe hat. Das sind so die Sachen, die einen dabei faszinieren.
7: Seine Lieblingskoralle ist etwas unscheinbar, dafür aber super selten.
6: Für mich ist es halt auch einfach toll, so diese Besonderheiten mal zu finden. Und das ist für mich so eine Pectinia hier zum Beispiel. Die sieht man halt nicht alle Tage und ist einfach ein wirklich wunderschönes Tier.
7: Die Korallen vermehrt der 47-Jährige selbst. Dafür sägt er Ableger aus dem Blumentier. Das hört sich schlimm an, tut der Koralle aber nicht weh.
6: Wie man dann hier sieht, habe ich da gerade eben so ein Ästchen abgeschnitten. Und ja, das wächst dann weiter. Und im besten Fall ist dann dieser kleine Ableger nach vielleicht ein, zwei Jahren, bei dem einen schneller, bei dem anderen weniger schnell, je nachdem, wie gut alles passt, dann genauso zu so einem Stock.

0: ins Wohnzimmer gebracht und jemand erfreut sich daran. Ich will sagen, ich brenne da immer noch genauso wie am ersten Tag.
1: Einen Traum hat er noch. Einmal tauchen im australischen Great Barrier Reef und Korallen in freier Natur erleben.
2: Ja, das wäre dann für ihn ein magischer Moment. Und genau darum geht's heute in unseren Lokalzeit-Kurzgeschichten. Und jetzt wird's richtig magisch, denn unsere Kinderreporter, die waren in Bonn. Da treffen sich immer wieder die großen Meister der Zauberkunst. Und die Kinderreporter, die mögen am Anfang noch ein bisschen skeptisch gewesen sein, aber sie werden gleich sehen, es ist dann eben doch Magie.
3: Hallo, wir sind die Kinderreporter und wir wollen Zauberer kennenlernen.
4: Da seid ihr hier heute goldrichtig, weil wir haben ganz viele hinter der Bühne. Wollt ihr mitkommen?
3: Ja.
4: Da kommt rein.
5: Ich glaube, das sind alles Zauberer. Bald. Könnt ihr einen schnellen Trick uns zeigen? Der ist dahinter.
6: Du hast nicht gesagt einen guten Trick, du hast nur gesagt einen Trick.
7: Also wenn wir jetzt da daneben stehen, dann können die gar nicht zaubern.
3: Wir können uns vorstellen, dass wir die Tricks durchschauen.
8: Kommt mal rein. Aber leise sein, weil die proben gerade.
9: Musik ist higher for me it's okay.
8: Das ist der Chema aus Spanien.
10: Die proben ja jetzt schon, aber es sieht noch nicht nach Zaubern aus.
8: Okay, guck, die sind zusammen.
7: Ja.
8: Richtig fest.
7: Ja.
8: Was ist das Pusten?
11: Du hast es in den Ärmeln.
8: Soll ich die Jacke ausziehen?
11: Also ich habe gedacht, dass ich alles durchschauen kann. Aber bei dem Level...
8: Wir lassen das Gummi jetzt verschwinden, okay?
7: Da kann ich es nicht mehr durchschauen.
8: Guck genau hin, es geht blitzschnell.
12: Wie schwer ist das, so ein guter Zauberer zu sein?
13: Oh, also ein guter Zauberer zu sein, das braucht schon ein bisschen Übung.
5: Was machst du dann, wenn du zum Beispiel ein bisschen rumsitzt?
13: Wenn ich ein bisschen nervös bin oder Langeweile habe, dann schnappe ich mir halt so eine Münze und dann spiele ich damit so rum. Dann mache ich so Fingerfertigkeitssachen und sitze ich in der Bahn und zauber so vor mich hin. Und das ist ganz spannend, weil manchmal, ne, dann spiele ich so rum und dann verschwindet die und jemand gegenüber sieht das und sagt dann so, was, hä, wo ist denn, hältst du nicht gerade noch? Und dann, nee, die ist hier und dann kommt man auch auf ins Gespräch.
5: Also mein erster Eindruck ist anders als erwartet.
13: Man fällt dir so gegen die Schwerkraft von unten nach oben.
5: Ich finde, Tobi macht es sehr krass.
12: Wieso wolltest du denn Zauberer werden?
13: Ich habe damals einen Zauberer gesehen bei einem Straßenfest. Und das hat mich so beeindruckt, dass ich das auch lernen wollte. Dann habe mir ein Buch geschnappt, habe angefangen zu zaubern und bin zum magischen Zirkel gelaufen. Gefragt, ey, könnt ihr mir was beibringen? Dann meinten die, oh, nö, können wir machen.
5: Jetzt zeigt er uns nur was Neues.
14: Hier, die 1, 2, 3, 4 Münzen. Ich fasse die nicht mehr an. Kannst du mit der linken Hand die Münzen einmal so zusammenschieben? Seinen Turm draus machen. Und jetzt kommt die Vorstellungskraft. Kannst du mir mit der linken Hand eine Münze in meine Hand geben? Nur so tun als ob. Nicht in echt, nee, nur so tun als ob. Genau. Ja, pantomimisch. In unseren Gedanken hast du gemerkt, wie deine Hand vom Gewicht ja so ein bisschen leichter wurde. Ja, wurde leichter. Das ist spannend, weil das war jetzt ja nur in Gedanken. Aber das reicht manchmal aus. Dann erscheint da eine Münze. Wie viele Münzen hast du in der Hand? Genau, mach mal die Hand auf und zeig mal. Dann sind da nämlich nur noch 1, 2, 3.
8: Eine weniger.
12: Das ist total krass.
8: Die Kreide ist weg. Nicht toll? Aber auf der Rückseite ist auch weg.
12: Vorher dachten wir, dass wenn man von weit weg hinsieht, dass das nur so Tricks sind. Aber von nah dran ist das auch Magie. Ich habe keine Ahnung, wie das funktioniert.
8: Wir machen es nochmal.
5: Das hat uns überrascht, dass diese ganzen Erwachsenen so viele Stunden für was üben, was zwar toll, aber auch ein bisschen verrückt ist.
8: Dann warten wir ein bisschen.
12: Ich habe sogar den Strich gehalten und dann zugerufen und dann war der Strich wieder auf dem Stäbchen.
8: 1, 2, 3, ist es. Blitzschnell, jetzt darfst du es selber.
2: Das ist absolut faszinierend. Und genauso faszinierend waren diese magischen Lichter zwischen Rot und Grün, die wir vor einiger Zeit am Himmel über Nordrhein-Westfalen sehen konnten. Polarlichter bei uns im Westen, einfach wunderschön. Ein Jahrhundertereignis, sagen die Experten. Und das hat dann wirklich viele Menschen im Land nach draußen gezogen, mit ihren Kameras, auch im Münsterland.
1: Farben wie in einem Kaleidoskop. In dieser Winternacht war der Himmel wie durch Magie in Farbe getaucht. In Grün, Türkis, Rosa, flüchtig und gerade deshalb einzigartig schön. Und das hier bei uns im Westen.
15: Begeisterung und einfach große Freude, dass wir an diesem Erlebnis teilhaben dürfen und können. Und das alles so wunderbar

0: zusammenkommt, das löst natürlich einfach Freude und Euphorie aus.
1: Jochen Borgert aus Alberskirchen hat sie auch gesehen, die Polarlichter, und erfolgreich fotografiert. Zufall war das allerdings nicht.
0: Es gibt die entsprechenden Apps, die schauen im Prinzip nach, wie ist die Aktivität der Sonne, passiert da gerade irgendwas, werden elektromagnetische Teilchen auf die Erde geschickt oder in Richtung der Erde geschickt, wie ist das Wetter an deinem Standort, und dann wird daraus dann eine Wahrscheinlichkeit berechnet, so nach dem Motto, die Wahrscheinlichkeit, dass du jetzt hier Polarlichter siehst. Und das sah ich dann auf der App, das Kind dick eingepackt, mich selber dick eingepackt, und dann sind wir ins Auto gesprungen und hier hingefahren und haben uns dann eben die Polarlichter angeguckt.
1: Polarlichter, sie entstehen, wenn elektrisch geladene Teilchen des Sonnenwindes auf das Magnetfeld der Erde treffen. Das passiert immer mal wieder. In dieser Nacht aber war es ganz besonders.
2: In der Intensität, dass man sogar mit den Augen farbig sehen kann, also grün und rot, das ist schon sehr selten. Und es war eben auch nicht nur immer am nördlichen Rand, sondern wie gesagt direkt über einem. Und das ist schon sehr, sehr selten. So alle 30 bis 50 Jahre kann man sowas in der Stärke eigentlich nur erleben. Und das war schon was Besonderes.
1: Ein Jahrhundertereignis und für viele bisher eine einzigartige Erfahrung.
0: Ich musste sehr lange darauf warten, dass ich mal Polarlichter in dieser Intensität sehen kann. Also ich bin 50, so lange durfte ich warten.
3: Ja, und dann war es wirklich ein magisches Erlebnis. Und die gute Nachricht, die Konstellation für diese Polarlichter, die ist das ganze Jahr über gut. Also vielleicht bekommen Sie auch mal so schöne Bilder hin. Das geht schon mit einer ganz modernen Handykamera. Ich wünsche Ihnen jetzt noch viele magische Momente hier bei uns im WDR. Machen Sie es gut. Bis demnächst.

0: Wenn das Wetter so richtig heiß ist, dann ist das auch für unsere Tiere anstrengend. Es kann sogar richtig gefährlich werden. Was Sie für Ihr Tier tun können, auch im Notfall, das sehen Sie heute hier bei Tiere suchen ein Zuhause. Willkommen und schön, dass Sie eingeschaltet haben. So verpassen Sie nämlich auch nicht Mozzarella, Bart, Dieter und all die anderen Tiere, die bei uns heute ein Zuhause suchen. Und der erste ist Matteo und mit dem fangen wir jetzt direkt an. Ich begrüße Babette Terwehr. Schön, dass du da bist, Notfote Animal Rescue. Babette, wir duzen uns, wir haben schon mehrfach zusammen gedreht, auch im Ausland waren wir zusammen unterwegs. Ihr seid ja wirklich weltweit mit euren Tierschutzprojekten tätig. Aus welchem Projekt stammt Matteo?
1: Er kommt aus Ungarn.
0: Mhm. Waren wir auch schon mal zusammen.
1: Genau.
0: Genau. Was hat er da erlebt?
1: Also er lief herrenlos auf der Straße rum in Ungarn und wurde dann von unseren Partnern gesichert. Ja, und hat auch wirklich ein bisschen gebraucht, um in Deutschland anzukommen.
0: Wie ist die Situation in Ungarn für so einen Matteo?
1: Ja, also die Tierheime sind alle sehr, sehr voll. Wir haben nicht mehr so eine extreme Straßennotsituation. Das ist relativ gut unter Kontrolle, aber dennoch werden sehr viele Tiere angeschafft und ausgesetzt. Und dann hat man natürlich wieder auch das Risiko, dass die Hunde sich wieder vermehren. Und deswegen sind wir äußerst bemüht, in den Projekten, in denen wir in Ungarn arbeiten, tatsächlich auch Tiere nach Deutschland zu bringen, um da Plätze zu schaffen, damit die Tiere dann auch wieder aufgenommen werden können.
0: Mhm. Warum habt ihr Matteo ausgesucht?
1: Also eigentlich suchen wir gar nicht so sehr aus. Ne? Wir fragen immer, welche Hunde haben es nötig, welche Hunde haben schlechte Chancen, bei euch vermittelt zu werden. Wir achten ein bisschen natürlich darauf, dass die Hunde vermittlungsfähig sind, ne? Also dass sie relativ gut sozialisiert sind, weil es keinen Sinn macht, dass wir hier in Deutschland unsere wenigen Plätze belegen und dann nicht weiterhelfen können. Und dann kriegen wir die Vorschläge von unseren Partnern und dann setzen wir die Hunde erstmal auf Legestellen.
0: Und Matteo war auf jeden Fall dabei. Wie ist er?
1: Ja, ich finde, er macht das super. Er ist sehr, sehr menschenbezogen. Also seine tolle Pflegemama liebt er über alles. Ist auch noch ein bisschen verspielt. Hier ist jetzt natürlich gerade ein bisschen aufregend, aber ich finde dafür, dass er noch jung ist, schlecht, dass ich hier schon wacker.
0: Total.
1: Macht er richtig gut. Ich glaube, es sollte nicht zu trubelig sein in seinem neuen Zuhause, weil er noch ganz, ganz viel lernen muss. Er war ja auch lange im Tierheim. Mhm. Ne, für sein junges Alter. Und er muss natürlich die Welt noch kennenlernen, so wie wir sie hier erleben.
0: Mhm, anderthalb Jahre, ja. Meintest du ja auch. Ja, genau. Also eher so ein Landei. Also jetzt nicht so der Straßentänzer irgendwo in Köln. Nee, das
1: ganz
0: nicht.
1: Genau.
0: Wir kommen, wie spricht man sie aus?
1: Kitschi.
0: Kitschi.
1: Kitschi.
0: Okay,
1: genau.
0: Kitschi. Deutlich älter, ne?
1: Genau.
0: 12,5 Jahre. Mhm. Wisst ihr irgendwas, was aus ihrem Vorleben bekannt ist?
1: Ja, sie stammt aus einer Vermehrung. Also ist eine Vermehrerhündin, die wir aufgenommen haben. Sie ist auch schon länger bei uns, hat auch eine ganz, ganz tolle junge Pflegemama. Kitschi liebt sie über alles, möchte überall dabei sein. Hat sich gut eingelebt, hat auch diesen Horror der Vermehrerstation quasi jetzt gut verarbeitet.
0: Wie sah ihr Leben da so aus? Weil Vermehrerhündinnen, weißt du, wir sprechen so drüber, die Stammzuschauer, Tiere suchen ein Zuhause, sie können es vielleicht auch schon einordnen. Aber manche sagen vielleicht so, habe ich schon mal gehört, aber so ein Leben von Kitschi, wie sieht das aus?
1: Oder wie sah es aus? Also sie stammt jetzt hier aus Ungarn, da ist das ganz entsetzlich. Da werden die Tiere teilweise in Kellerverschlägen gehalten, wirklich nur für die Zucht missbraucht. Ne, leben da teilweise im Dunkeln, sind völlig verwahrlost, völlig runter. Und dann werden die irgendwann einfach rausgeschmissen. Ne? Also es ist wirklich, wirklich entsetzlich. Und die Nachfrage nach reinrassigen Hunden ist ja leider auch in Deutschland vermehrt oder immer noch verstärkt da. Aber man macht sich kein Bild davon, wie es dort aussieht. Auch aus diesen sogenannten Puppy Mills, das sind ja Welpenfarmen. Das ist einfach ganz, ganz furchtbar. Tiere sind da wirklich nur eine Ware.
0: Und da geht es auch nur ums Geschäft.
1: Genau. Und die Hunde sind natürlich einen Tick günstiger, wenn die dann nach Deutschland kommen, als jetzt, wenn man hier beim Züchter einen Hund kauft. Ich finde, man kann ja sowieso keinen Hund kaufen. Man adoptiert Tiere, sie gehören zur Familie. Aber eben, die Leute nehmen dann sehr gerne Hunde auch aus Ungarn oder aus Polen, wenn die reinrassig sind. Aber das Elend, was dahinter steckt, ist wirklich grausam.
0: Aber Kitschi hat ja dann jetzt nicht viel kennengelernt. Wie ist sie denn jetzt?
1: Also sie hat sich an einen Menschen ganz extrem gebunden, an unsere Hanna, die auch bei uns Azubine ist. Und sie geht auch mit zur Arbeit. Mhm. Und für Kitschi ist die Welt in Ordnung, wenn Hanna dabei ist. Dann traut sie sich auch alles. Sie hat keine Angst vor so großen Gänsen, sie hat keine Angst vor Hühnern, vor anderen Hunden. Das Einzige, was ihr noch so ein bisschen Angst macht, ist, wenn ihr Mensch nicht bei ihr ist. Weil das hat sie gelernt, es gibt jetzt einen Menschen, der gut zu mir ist, an den bindet sie sich auch.
2: Mhm. Aber zum Glück hat sie es gelernt. Also ja, ist sie dafür offen. Ja. Ne? Das ist ja auch immer.
1: Ein Bild für die Götter, wenn Hannah einen Hühnerstall ausmistet und Kitschi liegt vor dem Hühnerstall und geht stoisch mit zum nächsten Hühnerstall und wartet, bis ihre Hannah dann fertig ist.
2: Also sie ist so eine Hündin, sie braucht halt so den Menschen ein bisschen als Überbrückungskabel.
1: Ja. Genau, dann läuft das auch wirklich gut mit ihr.
2: Ja, und so traurig ihre Geschichte auch ist, aber ich freue mich ganz besonders, dass wir Kitschi heute vorgestellt haben, weil wir reden oft wirklich über die Welpen, über die Vermehrerwelpen, ne? Das ist auch so ein Wurf. Und die Elterntiere werden so oft vergessen, deswegen habe ich mich jetzt gefreut, in Anführungszeichen, dass wir halt mal auch darüber gesprochen haben.
1: Ja.
2: Wir stellen gleich noch zwei weitere Hunde aus deinem Verein vor. Das ist einmal Kurt, ein kleiner, oh, da weiß ich, da werden ganz viele schon wieder sagen, so, oh Gott, ist der süß. Ja. Und den Rüden Bart, den ich gerade schon mal kurz erwähnt hatte, der kommt aus der Ukraine, reden wir auch noch drüber.
1: Genau.
2: Anderes Thema. Erste-Hilfe-Kurse für Menschen, klar, kennen wir. Aber Hand aufs Herz, könnten Sie Ihrem Tier im Notfall helfen? Deswegen gibt es ja wirklich Erste-Hilfe-Kurse für Vierbeiner. Und wir haben mal einen besucht.
3: Der Hund ist in eine Scherbe getreten oder hat eine allergische Reaktion. Die Katze springt auf die heiße Herdplatte. Für viele Tierhalter ist das sicher der blanke Horror. Das eigene Tier ist verletzt und man steht vor der Frage, was mache ich jetzt? Dr. Claudia Hammerschmidt ist Tierärztin und gibt regelmäßig Erste-Hilfe-Kurse. Heute in einer Hundetagesstätte.
4: Wieso ist denn ein Erste-Hilfe-Kurs wichtig für Tierhalter?
5: Damit sie lernen, in einer entsprechenden Notsituation, wenn sie eh gestresst sind, dann auch lernen, richtig zu reagieren.
3: Aber nicht nur, wenn es um Leben und Tod geht, kann man das Wissen aus dem Erste-Hilfe-Kurs gebrauchen, sondern auch für die Erstversorgung und um Situationen besser einschätzen zu können.
4: Mir liegt die Erste-Hilfe deshalb am Herzen, weil ich immer wieder feststelle, dass zum einen gar nicht richtig eingeschätzt wird, was ist denn ein Notfall überhaupt? Mit welchem Notfall muss ich sofort in die Praxis oder in die Klinik am Wochenende? Und was hat vielleicht auch noch ein bisschen Zeit?
3: Die Kursteilnehmer sind Kunden dieser Hundetagesstätte. Teilweise haben sie auch selber schon Notfälle erlebt. Marvin hat einen 5 Monate alten Hund. Er erinnert sich an eine Situation, die wirklich kritisch war.
6: Als der Hund tatsächlich ein Leckerli verschluckt hat, das war zu groß, ist im Hals halt stecken geblieben und ich echt kämpfen musste, das Leckerli halt aus dem Rachen wieder rauszubekommen, weil er kurz vorm Ersticken war mit Schaum vorm Mund und Augen schon verdreht. Da war der erste Gedanke, jetzt brauchst du auf jeden Fall einen Kurs. Und dann bin ich jetzt hier.
3: Marvins Hund hat Glück gehabt. Dr. Hammerschmidt bereitet ihn und die anderen Kursteilnehmer auf verschiedene Notsituationen vor. Die beiden Dackel und Hündin Fanny sind dabei regelmäßig Demonstrationshunde. Zuerst geht es darum, wie man ein verletztes Tier sichert, wie man Puls, Atmung, Temperatur und Schleimhäute kontrolliert. Aber wo kann man denn eigentlich beim Hund am besten den Puls fühlen?
4: So, jetzt nehmen wir die Hände, streichen am Körper entlang und hier in der Umschlagfalte zwischen Bauch und Innenschenkel, da sind die beiden Gefäße, an denen wir den Puls fühlen können. Und das können wir gerne mal testen. So, genau. Und dann an der Innenseite. Also das finde ich auch eine ganz wichtige Sache, dass man beim eigenen Hund mal in der Ruhephase einfach mal zählt, wie ist denn so der Puls meines Hundes, um nachher beurteilen zu können, ist der jetzt höher als sonst oder ist der möglicherweise sogar niedriger?
3: Auch die Atemfrequenz kann man beim gesunden eigenen Tier mal dokumentieren. Anhand der Schleimhäute kann man den Zustand des Blutkreislaufs beurteilen und die Temperatur misst man klassisch mit einem Thermometer. Nach der Prüfung der Vitalwerte lernen die Teilnehmer, wie man einen Hund im schlimmsten Fall reanimiert.
4: Es ist mir ganz, ganz wichtig, das zu sagen, man kann nichts falsch machen. Das Allerschlimmste, was man machen kann, ist nichts zu tun. Ich beatme den Hund, indem ich als allererstes den Mund öffne, die Zunge hinausziehe, schaue, ob irgendwo ein Fremdkörper drin ist, den natürlich entfernen, Schleim, Erbrochenes und dann beginne ich damit, in die Nase zu atmen. So, das machen wir nicht an Tilda, das machen wir an Fanny. Nehmen wir also die Hand und pusten, würden so in die Nase reinpusten. Die Herzdruckmassage bei dem größeren Hund wäre jetzt von in Seitenlage, weil der Hund ist ja gerade nicht ansprechbar. Der ideale Punkt für die Herzdruckmassage ist da, wo der Ellbogen den Brustkorb berührt. Das heißt, ich nehme den Arm des Hundes, der oben liegt, die Vordergliedmaße, und schaue dann, wo die Ellbogenspitze ist. Da ist die Herzspitze und die kann man tatsächlich auch da pulsieren fühlen. Ich nehme dann eine Hand, lege die auf den Brustkorb, nehme die andere Hand, lege sie drauf und presse. Wenn ich dabei eine Rippe kaputt mache, wäre das nicht gut, aber es ist auch nicht dramatisch. Hauptsache, das Herz schlägt wieder.
3: Nicht nur für Hundehalter sind solche Kurse interessant, auch Katzenbesitzer können profitieren. Ich besuche Dr. Hammerschmidt in ihrer Praxis. Dieser Kater ist für eine Routinebehandlung da. Weil er so entspannt ist, können wir an ihm etwas zeigen.
7: Wir würden ja ganz gerne zeigen, wie man eine Katze reanimiert, weil die Griffe sind ja doch ein bisschen anders als bei einem Hund, oder?
8: Bei Hunden unter 10 Kilo, da macht man das ähnlich. Der Brustkorb ist ja kleiner. Und damit haben wir die Chance, das Herz viel besser greifen zu können. Ja. Wir können also mit einer Hand, mit dem Daumen auf der einen Seite und der Hand, den anderen Fingern auf der anderen Seite, wirklich den Brustkorb von unten in die Hand nehmen und dann drücken. Mhm. Das machen wir jetzt bei der wachen Katze natürlich nicht. Ja. Wir wollen sie ja nicht ärgern.
7: Erste Hilfe zu leisten bei einer gestressten, verletzten Katze, stelle ich mir deutlich schwieriger vor als nochmal bei einem Hund, weil die sind ja doch ein bisschen eigenwilliger und wendiger auch. Gibt es da irgendwelche Tricks?
8: Ja, also es ist absolut richtig. Die Katzen, gerade wenn die gestresst sind, verletzt sind, Schmerzen haben, dann sind sie doch in ihrem Abwehrverhalten noch mal viel, viel intensiver und viel aggressiver. Das heißt, die können beißen, die können kratzen und sind ja auch sehr wendig. Was man wunderbar machen kann, ist, dass man den ganz einfachen Halskragen anzieht. Dann hat man zumindest schon mal die Zähne aus dem Spiel. Ansonsten, was auch gut hilft, ist ein Handtuch. Großes Handtuch um die Katze wickeln und dann das Pfötchen sich rausnehmen, was man braucht.
3: Apropos Pfötchen. Im Erste-Hilfe-Kurs lernen die Teilnehmer auch die Wundversorgung. Dr. Hammerschmidt zeigt einen Trick, wie der Pfotenverband gelingt.
4: Ganz wichtig beim Pfotenverband ist, die einzelnen Zehen zu polstern. Ich nehme diese Watte. So, und jetzt gibt es einen ganz, ganz schönen Trick. Einmal knicken. Und da mache ich jetzt zwei Schnitte rein. Dann lege ich dieses Wundpad zum Beispiel hier unten jetzt auf die Verletzung. Wer möchte das mal üben? Ich nehme mir die Watterolle, lege die auf die Pfote drauf und jetzt kann ich wie ein Flip-Flop das so schön zwischen die Zehen ziehen. Eine Zehe nicht vergessen, nämlich hier die Wolfskralle, die muss auch unterpolstert werden. Wichtig immer das nächstgelegene Gelenk mit abdecken, also in dem Fall hier oben das Handgelenk mit abdecken und jetzt kann der Klebeverband da drum gemacht werden. Prima, genau. Guck mal, sieht doch toll aus.
3: Neben den Erste-Hilfemaßnahmen lernen die Teilnehmenden auch viel über Gefahrenquellen im Haushalt, wie man Vergiftungen erkennen kann, was für Haustiere alles giftig ist und was man so in der Notfallapotheke dabei haben sollte. Auf jeden Notfall kann man sich natürlich nicht vorbereiten, aber man kann auch als Laie viel lernen und einige Dinge, wie zum Beispiel das Anlegen eines Pfotenverbands, mit seinem Tier üben, damit die Handgriffe sitzen und das Haustier auch ein bisschen Routine mitbringt.
2: Und jetzt begrüße ich Sie auch bei uns in der Sendung. Hallo Frau Hammerschmidt, schön, dass Sie da sind.
9: Vielen Dank für die Einladung.
2: Frau Hammerschmidt, woran erkenne ich denn so einen Notfall bei meinem Tier? Also wann weiß ich so, oh, jetzt wird es höchste Zeit, ab zum Tierarzt? Oder vielleicht auch, wo man sagt, nee, muss gar nicht Tierarzt, das kann ich zu Hause behandeln.
9: Also dazu zählen zum Beispiel, wenn der Hund jetzt apathisch irgendwo liegt, bewusstlos ist, große Verletzungen, starke Blutungen, Atemnot, das sind alles so Punkte, wo man sagt, also da sollte ich dann ganz schnell einen Tierarzt aufsuchen. Mhm. Wenn das Erbrechen unstillbar ist oder der Durchfall wirklich unstillbar ist, ich merke, dass das Tier ganz fürchterlich unruhig ist und Schmerzen hat, dass es sich gar nicht mehr hinlegen kann, das wäre auch ein Grund, um auf jeden Fall den Tierarzt aufzusuchen.
2: Hm. Wir haben eine Hitzewelle schon hinter uns, die nächsten werden auf jeden Fall kommen an so heißen Tagen. So ein Hitzschlag kann ja auch ein Tier bekommen. Woran erkenne ich das bei Hund und Katze oder auch bei anderen Tieren?
9: Ja, absolut. Also die Tiere sind da ganz gefährdet, gefährdeter sogar als wir, weil wir uns ja zumindest mal immer vor Augen führen können, wir müssen ganz viel trinken, wir müssen die Elektrolyte ausgleichen. Das tun die Tiere im Zweifelsfall nicht. Die dämmern so langsam ein und werden immer träger. Die haben auch noch den ganz großen Nachteil, dass sie auf diesem heißen Asphalt laufen müssen, wird leider immer wieder unterschätzt. Der Boden ist kochend heiß und das ist für die Tiere ganz gefährlich. Ich erkenne das im Grunde dadurch, dass ich merke, das Tier, das dämmert so ein bisschen ein oder das liegt apathisch da, bewegt sich gar nicht mehr oder es hechelt ganz, ganz stark, speichelt sehr viel. Irgendwann kommt dann Erbrechen dazu oder auch ein Durchfall, was ein deutliches Zeichen für eine Elektrolytverschiebung wäre. Dann sollte ich ganz dringend einen Tierarzt aufsuchen. Mhm. Mhm.
2: Okay, aber wenn ich das erkenne, also wenn es noch gar nicht ist, so die Erste-Hilfe-Maßnahme beim Hitzschlag, was mache ich? Wie mache ich es richtig?
9: Als allererstes kühle ich das Tier und das ist wirklich die wichtigste Maßnahme, aus der Sonne nehmen und das Tier kühlen. Von den Pfoten angefangen, Richtung Körper, mit einer kühlen Flüssigkeit am besten. Da ist immer ganz schwierig zu sagen, ob jetzt eiskalt oder nur lauwarm, das hängt wirklich von dem Gesundheitszustand des Tieres ab. Grundsätzlich kann man sagen, kalte Flüssigkeit, die hilft da. Und ganz wichtig ist, wie gesagt, an den Pfoten anfangen und dann sich Richtung Körper arbeiten. Man kann das Tier auch tagsüber einfach immer mal schön kühlen. Keine nassen Handtücher aufs Tier legen, das sollte man nun nicht tun, weil sich die Hitze drunter staut. Aber was immer hilft, ist das Tier einfach so ein bisschen nass machen, ein bisschen besprühen mit Wasser und das kühlt dann auch ganz gut.
2: Aber nicht einfach der Pool steht draußen, das Tier einfach mal rein?
9: Nein, nein, nein.
2: Sie haben gerade schon gesagt, immer mal wieder was zu trinken anreichen, aber so einen Hitzschlag haben Sie irgendwie noch so ein paar Tipps, damit es erst gar nicht so weit kommt?
9: Also ganz wichtig, als alleroberste Regel ist, die Hunde sollen tagsüber nicht raus. Wenn es dann unbedingt sein, klar, die müssen sich ja auch mal lösen, dann geht man ganz schnell irgendwo im Schatten, mal gibt denen die Möglichkeit, sich zu lösen. Spaziergänge aber wirklich nur ganz früh morgens und ganz spät abends. Dann ist der Asphalt, morgens ist der noch schön kühl und abends hat sich auch einigermaßen wieder abgekühlt. Am besten im Wald laufen, da wo halt gar nicht so die Hitze hinkommt.
2: Ja, und die können sich ja auch die Pfoten verbrennen. Absolut. Ne? Irgendwie kaltes Obst, also meine Hunde zum Beispiel lieben Wassermelone. Spricht da irgendwas dagegen?
9: Das spricht grundsätzlich nichts dagegen. Das kommt natürlich ein bisschen aufs Obst an. Vorsichtig anfangen, ein kleines Stückchen Apfel mal oder ein kleines Stückchen Wassermelone spricht auch nichts dagegen.
2: Was ja auch viele mögen, ist, glaube ich, so kalte Leberwurst dann auch, ne?
9: Ja.
2: Hat aber auch viele Kalorien.
9: Hat aber auch viele Kalorien.
2: Gehen wir mal zu den Insektenstichen. Jeder Mensch weiß irgendwie, boah, das tut weh natürlich, aber gerade bei Hunden natürlich, wenn irgendwie was rumschüttet, die schnappen danach. Was mache ich da, wenn der Hund irgendwie, nicht gestochen wurde?
9: Es hängt ganz davon ab, wo der Hund gestochen wurde. Hat der Hund danach geschnappt und hat diese Wespe, Biene oder was auch immer, ein stechendes Insekt im Mund gehabt, dann würde ich immer empfehlen, zur Sicherheit sich wirklich sofort auf den Weg zum Tierarzt oder in die nächstgelegene Tierklinik zu machen. Weil dann darauf zu warten, bis das Gesicht angeschwollen ist und dann loszufahren, das könnte problematisch werden und für das Tier sehr gefährlich. Was man zu Hause schon mal machen kann, ist kühlen, kaltes Wasser geben, am Eiswürfel lutschen lassen, das Eis aber bitte festhalten, damit das nicht einfach abgeschluckt wird, weil es zum einen ja einfach zu groß sein könnte, diese Eiswürfel, oder auch, wenn eiskalt im Magen angekommen, dann zu Magenproblemen führen könnte.
2: Es gibt ja auch so Schleckmatten, die man auch präparieren kann und dann vorsichtshalber auch schon mal im Kühlfach liegen
9: Absolut
2: haben kann.
9: Im Sommer.
2: Ja, Frau Hommerschmidt, vielen, vielen Dank für die Tipps, die Sie uns in der Kürze der Zeit gegeben haben.
9: Sehr,
2: es geht jetzt weiter mit Hunden aus dem Tierheim Bielefeld. Dankeschön. Hallo Jill Jansen mit Gofio. Heute der älteste Gast bei uns, 13,5 Jahre. So ein Öppi, noch gut drauf?
10: Ja, der ist noch super fit.
2: Okay.
10: Der geht noch super gern spazieren und tobt auch ein bisschen mit einem. Ansonsten liegt er super gerne auf der Couch und möchte einfach ein bisschen gekuschelt werden.
2: Wenn wir das mal in Menschenjahre hochrechnen würden, auch das würde ich dann, glaube ich, in dem Alter auch bevorzugen. Okay, woher kommt er? Warum ist er überhaupt bei Ihnen in dem Alter?
10: Tatsächlich haben wir ihn vor mehreren Jahren vermittelt und er ist jetzt wieder zurückgekommen. Mhm. Wir vermuten, weil er halt schon taub ist, blind ist und natürlich dementsprechend zeitweise ein bisschen mehr Arbeit macht. Ja, und der ist jetzt seit 2 Monaten bei uns und es hat sich leider kaum jemand für ihn gemeldet, was ich super schade finde, weil er ist eigentlich ein super netter Kerl. Super unkompliziert meistens, braucht halt seine gewohnte Umgebung. Ne? Dadurch, dass er dement ist und nichts mehr sieht, braucht er einfach seine gewohnten 4 Wände, braucht nicht mehr ganz so viel Abwechslung.
2: Deswegen, und wer sich jetzt so, Mensch, warum flitzt der denn da gerade so rum? Ich meine, hallo, wie viele Hunde sind hier? Viele, die sich auch schon mal alles so ein bisschen angeschaut haben. Da riecht's mal, da riecht's mal. Und klar, wenn der blind ist, ey, der hat gerade so ein Nasenkino. Ja. Ne? deswegen. Aber ich meine, Frau Janssen, das ist ja schon eine Aufgabe. Ne? Ich kenne das auch, das Zusammenleben mit alten Hunden, auch mit Dementen. Was kommt so auf die neuen Halterinnen zu? Was sagen Sie? Was ist das Wichtigste? Was muss ich mitbringen?
10: Das Wichtigste auf jeden Fall, dass man viel Zeit hat, ne? Dass er nicht mehr ganz so viel alleine bleiben muss. Er kann wahrscheinlich nach einer Eingewöhnungsphase 2-3 Stunden alleine bleiben. Ein Garten wäre toll, ist aber kein Muss für ihn. Ansonsten muss man auf jeden Fall immer aufpassen, dass man nicht über ihn drüber fällt. Ne? Wenn man spazieren geht, dann läuft er einem schon mal vor die Füße. Genau, natürlich auch die finanzielle Sicherheit. Ne? Er hat zwar aktuell keine Probleme, kann aber natürlich noch kommen, ne, mit seinem Alter.
2: Ach, das Blinde, das Taube und die Demenz reicht auch schon, würde ich fast sagen. Aber was ich mich frage, was ich bei mir immer bei meinen Hunden so gemerkt habe, ist, dass gerade bei solchen Hunden ein Zweithund immer super hilfreich war. Wie kommt er mit anderen Hunden klar?
10: Mit Rüden nicht so gut, aber über eine nette Hündin würde er sich ganz bestimmt freuen.
2: Okay.
10: Ja, Katzen sollten nicht im neuen Zuhause leben. Kleine Kinder vielleicht auch nicht mehr unbedingt. Ne? Es sollte jetzt nicht mehr zu trubelig sein. Aber für eine alleinstehende Person oder auch für ein Pärchen, gerne auch ältere Leute, ist er eigentlich super.
2: Und deswegen nicht abschrecken lassen jetzt davon, dass der hier so rumwuselt. Das ist wirklich unbekanntes Terrain. Wie gesagt, das riecht nach all den anderen Hunden. Aus Erfahrung kann ich Ihnen sagen, wenn der sich einmal an Sie gewöhnt hat, wenn der sich auf Sie eingestellt hat, dann ist diese Verbindung zur Leine doppelt und dreifach so sicher oder wichtig. Und was will ich denn sagen? Nein, es ist einfach total wichtig, diese Leine. Und die verlassen sich auch darauf, die Tiere. Und dann merkt man das auch nicht mehr. So, wir blicken auf Tiere aus dem Tierheim Krefeld. Die zarte Katze Vajana kam schwer krank ins Tierheim. Ihr Leben stand wirklich auf der Kippe. Doch sie hat es geschafft und bekommt jetzt die Chance auf ihr zweites Leben. Vielleicht ja bei Ihnen.
11: Endlich wieder auf den Beinen. Vajana hatte Riesenglück, dass sie noch lebt.
12: Wir haben sie Vajana genannt aufgrund dem Film von Disney. Da ist sie eine Prinzessin und eine echte Kämpferin.
11: Und kämpfen musste sie. Und zwar um ihr Leben.
12: Sie wurde in einer Transportkiste ausgesetzt. Der Finder hat sie hier hingebracht. Sie war apathisch, lag nur in ihrem Katzenklo.
11: Ihr Zustand war so dramatisch, dass sich die Ärzte zu einer Not-OP entschlossen.
12: Es war nicht klar, dass sie überleben würde. Das war so eine 50-50-prozentige Chance. Hätten wir sie nicht operiert an dem Tag, wäre sie wahrscheinlich tot.
11: Vajana hatte eine schlimme Gebärmutterentzündung und erholte sich nach der OP erstaunlich schnell.
12: Wir waren überrascht, dass sie so gut verpackt hat und sehr glücklich, dass sie so stark wieder zurückgekommen ist.
11: Aber so richtig stark. Erst jetzt konnten die Tierpfleger ihre besondere Persönlichkeit kennenlernen.
12: Sie ist verkuschelt, sie ist sehr neugierig, sie ist sehr verfressen. Damit kriegt man sie sehr schnell um den Finger gewickelt.
11: Vajana ist geschätzt 8 Jahre alt und nicht mehr scharf auf große Abenteuer.
12: Am besten zu einer entweder Familie mit ruhigen Kindern oder ältere Menschen wären toll, da sie halt viel Zeit für sie haben, die sie auch braucht und auch ein Kuschelpartner ist für ältere Menschen.
11: Vajana sucht geduldige Menschen, denn anfangs ist sie ein bisschen scheu.
12: Sie ist jetzt so lange hier, weil sie ein recht hohes Alter hat und jetzt auch nicht die Katze ist, die jetzt direkt auf einen zukommt und sagt, hey, hier bin ich. Das ist sie einfach nicht. Sie braucht halt ein bisschen Zeit. Aber wenn sie vertraut, dann ist sie wie ausgewechselt.
11: Dann bitte Zuwendung und Streicheln. Und ein bisschen verwöhnt werden möchte sie auch.
12: Was ich mir noch für sie wünsche, ist, dass sie wie eine kleine Prinzessin behandelt wird, die sie halt auch ist, und eine kleine Kämpferin wie Vajana aus den Disney-Filmen.
2: Und da gibt es ja auch immer Happy Ends. Und wenn Sie Vajanas Happy End sein wollen, dann gerne mit dem Tierheim Krefeld Kontakt aufnehmen. Wir kommen zu Dieter. Klingt jetzt nicht so nach einem Namen aus dem Disney-Film, oder? Der ist noch richtig jung, 1 Jahr alt. Woher?
10: Dieter ist als Fundhund zu uns gekommen. Wir vermuten, dass er ausgesetzt wurde. Der ist mitten im Nirgendwo nachts auf einer Bergstraße gefunden worden, also keine Häuser oder sowas drumherum.
13: In Bielefeld.
10: Mhm. In Bielefeld, genau. Ohne Chip, ohne Halsband, ohne alles. Der musste da in eine mehrstündige Situation eingefangen werden und ist seitdem bei uns und wartet darauf, dass er endlich wieder ausziehen darf.
13: Wie ist er denn so drauf?
10: Dieter ist ja junghundtypisch noch sehr drüber. Er ist sehr hektisch, im Tierheim leider auch sehr gestresst. Mhm.
13: Was stresst ihn da so am meisten?
10: Vor allem auch die anderen Hunde, die vielen Menschen und natürlich, dass er einfach nicht die Aufmerksamkeit bekommt, die er verdient.

0: und sehr Probleme damit hat, runterzukommen und sich zu orientieren. Er ist wirklich dann ganz viel im Außen, weiß einfach nicht, wohin mit sich.
1: Boah, das bricht mir immer das Herz, wenn ich das so höre, so ein Hund, der so lost ist im Tierheim. Ich weiß, sie geben alles, sie haben aber auch so viele Tiere natürlich, die da versorgt werden müssen. Aber das ist ja so einer, der sagt einfach so, boah, ich kann das gerade hier nicht. So, ja. Ey, bringt mich bitte raus, irgendwie, ich brauche gerade meine Ruhe. Und ich finde so als Mensch, man kann das so nachvollziehen, uns Menschen kann man es erklären, aber so einem Dieter kann man es nicht erklären, ne?
0: Und dabei ist er wirklich ein sehr, sehr anhänglicher, menschenfreundlicher Hund.
1: Ja. Deswegen, so Menschenfreund sage ich ja auch immer zu solchen Hunden. Sie haben gerade schon gesagt, Hundeerfahrung. Ist es auch einer, wo Sie sagen, ich glaube schon, wenn der ländlich lebt, also wo weniger Außenreize ist, dann wird er auch schon mal wieder runterfahren, einfach mal zur Ruhe kommen?
0: Ja, das wäre auf jeden Fall auch wichtig. Er braucht auch ein Zuhause im Erdgeschoss mit Garten, ne? Gerade durch seinen Herdenschutzanteil, den er ja durchaus hat. Wir könnten uns auch vorstellen, dass er ein toller Hofhund wäre. Natürlich mit entsprechendem Familienanschluss und Auslastung. Aber auch das wäre durchaus eine Option für ihn.
1: Boah, das ist so einer, wenn man da mit dem irgendwann im Wald spazieren ist, Leine hängt so durch und man sagt so, Dieter, komm, wir gehen einfach mal eine Runde. Wir lassen einfach mal so die Gedanken so ein bisschen laufen, ne? Einfach mal so, einfach laufen lassen. Und das ist einer, ich glaube, der wird so neben einem laufen, einen immer wieder angucken und sagen, du und ich. Ja. Na, so, also das ist, der schreit nach Team. Und wenn Sie sagen, ich glaube, ich bin der zweite Teil des Teams, dann auf jeden Fall melden, ja. Sehen gleich noch eine Hündin von Ihnen. Jetzt aber erstmal zu einem Happy End, das mich so unfassbar glücklich macht. Rüde Odin aus dem Tierheim Dorsten. Als ich den kennengelernt habe, da war er 12 Jahre und blind. Wir haben ihn auf Social Media vorgestellt und er hat so ein tolles Zuhause gefunden.
2: So wird Ludwig gerufen, denn der alte Rüde ist taub. Mit 12 Jahren musste er ins Tierheim, weil sein Besitzer gestorben war. Ein alter Hund mit Gebrechen. Und doch hat er Herzen erobert. Und seine neuen Halter wussten, worauf sie sich einlassen.
3: Wir haben das von der Seite aus betrachtet, dass man ja sowieso nie weiß, wie lange man zusammen ist. Dann haben wir gedacht, wenn man so einen alten Herrn noch ein schönes Zuhause gibt, dann ist es auch ein gutes Werk, ne?
2: Fast ein halbes Jahr wartete Ludwig, der damals noch Odin hieß, im Tierheim Dorsten auf ein neues Zuhause. Wegen seines Alters waren seine Chancen sehr schlecht. Dann erschien er auf Social Media von Tiere suchen ein Zuhause und dort entdeckte ihn das Ehepaar.
4: Die Bilder, die da auf der Homepage waren und auch das Video, hat für uns so einen ganz netten, aufgeschlossenen, fröhlichen Hund gezeigt, der zwar schon ein paar Jahre auf dem Buckel hat, aber trotzdem noch ganz munter wirkte. Und er hatte für uns ein sehr liebes Gesicht.
3: Wir sind zum Tierheim gefahren, sind dann eine Runde Gassi gegangen, um uns so gegenseitig kennenzulernen und zu beschnuppern. Da war ziemlich schnell klar, dass das wirklich gut harmoniert. Entweder es funkt oder halt nicht, ne? Und das war bei dem schon echt. Das war so ein nettes Wesen, als wir da ankamen. Der hat sich gefreut, klar, freuen sich immer alle Tierheimhunde. Aber der hat sich schon echt gefreut und als wir den dann gestreichelt haben, der sich dann direkt so angekuschelt hat und dann die Nähe gesucht hat, das war schon echt gut.
2: Das hat die beiden überzeugt. Sie nahmen die altersbedingten Nachteile in Kauf.
3: Dann hatte er damals schon diese Beulen und da haben wir gedacht, wenn der länger im Tierheim ist, dann wird das seine Gründe haben, dass sie dann die Leute nicht so gerne so einen alten, verknubbelten Hund haben wollen. Aber das Wesen war halt schon so ansprechend, dass wir gedacht haben, das ist wirklich ein netter Hund.
4: Hat sich bestätigt.
2: Und so zog Ludwig in die Eifel. Mit seiner Taubheit kommt er gut klar, sodass auch seine Menschen kein Problem damit haben. Gern huscht Ludwig nach nebenan zu Lillis Eltern. Eigentlich Glück pur. Doch es dauerte, bis er sich wirklich fallen lassen konnte.
4: Also am Anfang war er sehr menschenbezogen, ne, und war sehr nah bei uns immer, war auch noch ein bisschen unsicher. Das hat man schon gemerkt, wenn wir rausgegangen sind oder ihn in den Garten geschickt haben, hat er schon mit einem Auge immer geguckt, kann ich jetzt auch wieder rein?
2: Die Unsicherheit hat sich gelegt und Ludwig spürt, hier darf er bleiben. Die gutartigen Fettgeschwülste verursachen laut Tierarzt keine Schmerzen. Er rät altersbedingt von einer OP ab. Trotzdem ist dem Ehepaar klar, Kosten können jederzeit auftauchen.
4: Man kann natürlich Bedenken haben, einen alten Hund zu nehmen,

0: weil das natürlich, wenn man Pech hat, sehr viel kostet mit Blick auf Tierarzt, Medikamente. Er bekommt auch ein paar Medikamente, die auch nicht super billig sind, aber
1: Tiere sind nie billig.
0: Genau, das kommt dazu. Tiere sind nie billig und man kann auch theoretisch ein 3 Jahre altes Tier haben und das hat einen Herzfehler und braucht teure Medikamente.
2: Altersbeschwerden hin oder her. Der mittlerweile 14-Jährige liebt das Gassigehen und besonders Begegnungen mit anderen Hunden.
0: Was ihn besonders macht, ist, glaube ich, seine Unkompliziertheit tatsächlich. Deshalb haben wir uns auch für ihn entschieden, weil das so auch bei Tiere suchen ein Zuhause stand tatsächlich. Und das ist auch so. Also ich kenne wirklich keinen so unkomplizierten Hund, der einfach sich mit jedem hier versteht und auf jeden freundlich zugeht, Mensch wie Hund, und gleichermaßen sich freut über alle Kontakte, ohne irgendwelche Aggressivität oder Schüchternheit. Einfach zufrieden und froh.
3: Das ist einfach ein unfassbar netter Hund. Ein ganz, ganz liebes Tier. Odin in spezielle, also den Nasenmann, den würden wir auf jeden Fall wieder nehmen.
4: Oh, das hören wir hier so gerne. Odin, bitte leb noch ganz, ganz lange dein bestes Leben. Und das wünsche ich dir einfach von ganzem Herzen. Dir und deinen Menschen natürlich auch. Und das allerbeste Leben und hoffentlich noch ganz, ganz lange wünscht man sich ja auch für Lady Pummeluff. Den Namen haben sie ihr gegeben, oder?
5: Genau, also Lady hieß sie tatsächlich schon. Und okay. Pummeluff, das ist ein Pokémon, so ein dickes Pokémon. Und wir dachten, das passt ganz gut zu ihr. Oh. Deswegen ist es jetzt Lady Pummeluff.
4: Mhm. Ist viel Hund, würde ich mal sagen. Wo ist das so außer Form geraten? Was war los?
5: Die vorherigen Halter hatten leider nicht die zeitlichen Möglichkeiten, sich um sie zu kümmern. Und wahrscheinlich ist da dann aus schlechtem Gewissen ein bisschen mehr Futter in den Napf gekommen. Mhm. Genau, sie kam mit 51 Kilo, sind natürlich 25 Kilo zu viel. Mittlerweile hat sie schon fast 10 Kilo abgenommen. Allerdings müssen wir das natürlich auch ganz langsam machen, ne? Sonst ist es viel zu ungesund für sie. Wir sind aber auf einem guten Weg.
4: Aber wer steckt denn da so drin in diesen vielen Fell?
5: Pummeluff ist einfach eine super freundliche, aufgeschlossene, neugierige Hündin, die wirklich alle Menschen liebt, ne? Also sie kann auch mit Kindern, sie hat auch vorher mit Kindern zusammengelebt. Sie ist total gut komm mal her. Sie ist total gut verträglich, sie kennt auch Katzen.
4: Okay.
5: Einfach eine super tolle, nette Maus.
4: Aber bisschen ungeduldig. Aber hier ist sie jetzt gerade nicht so happy. Sie sagt nur so, ey, hallo, können wir mal bitte irgendwie wieder gehen? Ich finde das hier gerade überhaupt nicht toll. Ey, Pummeluff, Lady Pummeluff, Entschuldigung, ist deine große Chance hier, ne? Okay, das heißt, sie suchen auf jeden Fall Menschen, die an der Idealfigur mit ihr noch weiterarbeiten. Aber eben langsam, das ist halt ganz, ganz wichtig. Wie ist sie denn mit anderen Hunden?
5: Die ist super verträglich. Wir könnten uns auch vorstellen, dass sie zu mehreren Hunden zieht oder zu einem vorhandenen Hund. Dann müsste einfach die Sympathie entscheiden.
4: Weil in der Gruppe bewegt man sich ja bekanntlich auch immer ein bisschen mehr, ne? Katzen, haben sie gesagt, wäre auch vollkommen okay. Wie kommt die bei Ihnen im Tierheim klar, wenn die, ich meine, sie hatte ja auch Besitzer, auch wenn die jetzt ein bisschen viel zu gut gemeint haben mit den Leckerchen, mit dem Futter. Wie kommt die im Tierheim klar?
5: Die kommt eigentlich ganz gut bei uns klar. Also sie hatte auch ihre festen Hundekumpels, mit denen sie spielen kann, ihre Gassigeher. Wir machen regelmäßig Sporteinheiten mit ihr, ne, damit sie ein bisschen...
4: Was machen Sie da so?
5: Einfach ein bisschen über Cavalettis gehen, ne, dass sie ihre Gelenke ein bisschen...
4: Mit Stangen.
5: Mhm. Genau, ihre Gelenke ein bisschen bewegt. Physio wäre aber in Zukunft auch ganz, ganz toll für sie, weil ihre Gelenke wahrscheinlich durch ihr Gewicht ein bisschen vorbelastet sind. Mhm. Genau, und natürlich einfach ein bisschen spazieren gehen. Das, was sie aktuell laufen darf, ist noch nicht ganz so viel.
4: Wie viel?
5: Wir gehen höchstens so Viertelstunde, 20 Minuten.
4: Okay.
5: Mhm. Genau.
4: Aber mehrmals am Tag dann. Und natürlich, klar, wenn es nicht so heiß ist, muss man natürlich dann auch immer gucken, was das angeht. Okay, also Menschen gesucht, die das alles im Kopf haben, die sagen, okay, komm, das ist uns so egal irgendwie, ob da jetzt die Funde zu viel drauf sind, das kriegen wir runter. Wir sehen, dass da echt ein Goldstück drin steckt auf jeden Fall. Ich wünsche eine gute Vermittlung. Wir blicken nochmal ins Tierheim Krefeld und zwar auf die Katzen dort, Jua und Mozzarella. Die beiden sind jetzt auf Zuhausesuche und was die zwei hinter sich haben, dass die beiden überhaupt noch leben, das ist echt unfassbar.
6: Tochter Mozzarella und Katzenmama Jua. Eine traurige Geschichte.
1: Eduard kam ausgesetzt in einen Papierkarton hierhin, hochtragend mit 4 Jungtieren im Bauch. Das haben wir auf dem Ultraschall gesehen. Sie hat hier geworfen, aber aufgrund des ganzen Stresses, dass sie ausgesetzt worden ist, neue Umgebung, neue Geräusche, hat sie 3 von 4 Jungtieren verloren bei der Geburt. Und Mozzarella ist die einzige Überlebende von denen.
6: Für Jua extremer Stress. Erst ausgesetzt und dann ein sehr unternehmungslustiges Kind.
1: Am Anfang war Jua sehr überfordert mit Mozzarella. Sie kam überhaupt nicht darauf klar, aber mittlerweile sind die ein eingespieltes Team. Die sind unzertrennlich, die lieben sich über alles und wir wollen die auf gar keinen Fall trennen.
6: Die beiden brauchen sich sehr und haben eins gemeinsam: Lust auf Menschen. Am liebsten stundenlang.
1: Die kommen direkt an, die spielen, versuchen auszubrechen, wenn man die Tür reinkommt, und laufen die ganze Zeit jemanden hinterher. Die sind komplett anhänglich, die lieben den Menschenkontakt, die sind es gewohnt, von uns gekrault zu werden, lieben die Aufmerksamkeit, die wir von uns bekommen.
6: Es gibt kaum Interessenten für die zwei, denn Mozzarella ist nicht ganz gesund.
1: Mozzarella ist 12 Wochen alt, sie sieht aus, als wäre sie gerade mal 6 Wochen alt. Sie wächst höchstwahrscheinlich nicht mehr wirklich viel und hat höchstwahrscheinlich einen genetischen Defekt. Sie wurde untersucht auf sämtliche Krankheiten, aber wir haben nichts gefunden.
6: Fressen klappt prima. Dennoch bleibt Mozzarella zart.
1: Das Einzige, was wir nicht sagen können, ist, ob Mozzarella richtig alt wird. Da müssten die zukünftigen Besitzer nur drauf eingestellt sein. Kann auch sein, dass sie steinalt wird, aber trotzdem immer so klein bleibt.
6: Ihre Energie wächst dagegen täglich. Mit Jua zusammen könnte es ein wenig turbulent werden.
1: Sind auf jeden Fall 2 Wirbelwinde. Das darf man nicht unterschätzen. Die fliegen auf jeden Fall manchmal durch die Wohnung. Wenn man nicht aufpasst, können auch mal Sachen runterfliegen.
6: Langweilig wird es mit Mozzarella bestimmt nie.
1: Für die würden wir uns wünschen, eine Wohnungshaltung, da Mozzarella halt nicht so groß ist und in der Natur nicht sonderlich viel Überlebenschancen hätte. Vielleicht zu einer Familie mit Kindern, die sich mit denen beschäftigt, mit denen spielt.
6: Abwechslung und Schutz. Für 2, die das Leben noch vor sich haben. Sweet Pea.
1: Das Schönste bei den beiden ist, dass die wirklich noch zusammen unzertrennlich sind, zusammen spielen, zusammen kuscheln und dass die halt so aufgeschlossen den Menschen gegenüber sind. Man hat auf jeden Fall Spaß mit denen.
4: Meine Güte, wie süß kann man bitte sein? Sie möchten die 2 kennenlernen? Dann gerne natürlich mit dem Tierheim Krefeld Kontakt aufnehmen. Die Kontaktadressen finden Sie auf unserer Homepage tieresucheneinzuhause.de. Wir sind wieder bei den Hunden der Notfutter Animal Rescue. Wir sind bei Kurt. Und jetzt werden ganz viele, glaube ich, vor dem Fernseher Schnappatmung kriegen. Ist der Jüngste heute. Wie alt ist Kurt?
7: 5 Monate.
4: 5 Monate. Woher, was erlebt, warum bei euch in der Vermittlung?
7: Ja. Also Kurt hat auch noch Geschwister. Die sind alle zusammen im Wald ausgesetzt worden. Und Kurt,
4: in Ungarn.
7: In Ungarn, genau. Mhm. Und Kurt war halt so ein Murkelchen. Ne? Und wir haben Kurt dann nach Deutschland übernommen. Und man sieht ja auch, er ist leicht unterentwickelt. Und es hat sich jetzt herausgestellt, dass er einen Leberschand hat. Das heißt, ja, das ist irgendwas mit der Leber, dass Eiweiß nicht aufgespalten werden kann. Und deswegen
4: kann man es behandeln?
7: Er wird operiert jetzt sehr zeitnah. Und danach ist alles in bester Ordnung. Dann hat er ein ganz normales Hundeleben. Aber was für ein Glück, dass er mit seinen Geschwistern nach Deutschland gekommen ist. Weil es wäre halt in Ungarn nicht aufgefallen. Ne? Und das macht halt wirklich erhebliche Entwicklungsstörungen. Aber er ist richtig gut drauf, liebt das Leben jetzt und ja, macht sich sehr gut.
4: Und hat sich hier auch im Vorfeld vor der Aufzeichnung mal so richtig schön platt gespielt.
7: Genau.
4: Schon, ne? Fand alles wirklich mega. Bei so jungen Hunden. Ich weiß, da werden jetzt ganz viele sagen, oh, meine Güte, ist der süß. Und die Babette hat auch noch gesagt, es gibt noch mehrere. Mhm. Was ist euch wichtig? Worauf achtet ihr besonders bei den Vermittlungen von so jungen Hunden?
7: Also prinzipiell bei jungen Hunden ist wirklich wichtig, dass man sich darauf einstellt, viel Zeit mitzubringen. Sie müssen ja noch alles lernen. Sie müssen stubenrein sein. Sie müssen die Straßen lernen, den Verkehr. Sie müssen sicher werden im Alltag. Und das kann man nicht leisten, wenn man 5-6 Stunden außer Haus ist. Also wir brauchen wirklich Menschen, die wie mit einem Baby, also mit einem Menschenbaby, da muss man halt einfach Zeit investieren. Ne? Und dann kommt ja auch noch die böse Pubertät, wo aus diesem süßen kleinen Welpen dann ein kleines Monster wird, was einen auch wirklich in Frage stellt. Und wir möchten einfach Menschen haben, die Zeit haben und sich wirklich auch mit der Thematik auseinandersetzen. Weil klar, so ein Welpe, gerade Kurtchen, ist ja auch mega, mega süß. Mhm. Da kann aber auch ein kleines Monster draus werden.
4: Welche Tendenzen hat er denn?
7: Er ist eigentlich charming. Ne? Also er ist wirklich richtig lieb. Ne? Aber wie gesagt, ich habe schon Hunde gesehen, die in der Pubertät zu echten Monstern mutiert sind. Und da hauen viele Menschen dann in den Sack und sagen, das schaffen wir nicht mehr. Und wir wissen ja, dass auch gerade kleinere Hunde erhebliche Energien entwickeln können. Ne? Mhm. Ja, erheblich. Und deswegen bitte immer sich wirklich damit auseinandersetzen, dass man die Zeit braucht für diese Tiere, dass man die Tiere erziehen muss. Und dass es nicht damit getan ist, dass man sie einfach süß findet und dass sie einfach überall mitlaufen können. Das geht nicht.
4: Naja, und so ein Kurt, der kann halt auch richtig, und das hoffen wir ja auch, richtig alt werden. Also ne, die nächsten 18 Jahre, 20 Jahre,
7: ja,
4: alles möglich, auch bei Kurt. Ne? Deswegen einfach mal überlegen, ne, wie sieht Ihre Lebensplanung aus? Ich habe es ganz zu Beginn der Sendung gesagt, ne? Ihr habt viele Auslandsprojekte. Was steht als nächstes an bei euch?
7: Also der allernächste Einsatz geht jetzt nach Syrien, in den Libanon, weil da auch wir um Hilfe gebeten worden sind. Die Situation für Menschen und Tiere ist in beiden Ländern gerade unerträglich. Wie auch in der Ukraine, wo ja unser Bartchen herkommt.
4: Genau, und Bart ist so, finde ich heute so, also für mich auch persönlich so der absolute Notfall. Denn der ist so durchs Leben getrudelt. Wo fing seine Geschichte an, die euch bekannt ist?
7: Ja, also er ist ja eigentlich ein Kriegskind, muss man sagen. Er ist jetzt anderthalb Jahre alt. Er ist in Cherson geboren und war auch dort in unserem Partnertierheim. Ist eigentlich groß geworden unter einer Geräuschkulisse, die jeden Menschen, jedes Tier verstören muss. Ich finde, dafür ist er schon sehr, sehr tapfer. Aber er muss halt einfach auch noch den Frieden lernen. Er muss lernen, dass es Gelassenheit gibt, dass wir auch mal in Sicherheit sein können. Er ist sehr vorsichtig noch. Er braucht einfach ein bisschen Zeit. Man merkt das, er zuckt auch schnell zusammen.
4: Ich habe gerade gesehen, da hat sich der Kameramann nur ganz vorsichtig, ganz normal bewegt, wo andere neugierig gucken, er zuckt zusammen. Ja.
7: Ja, das habe ich ja auch schon des Öfteren mal erwähnt. Wenn man in Cherson ist, man hört die ganze Zeit die Detonation. Auch in der Nähe des Tierheims gab es jetzt wirklich schwere Detonationen, auch dass das Tierheim beschädigt wurde. Und damit ist, da rein ist er geboren und auch bis hierhin geprägt worden, bis er zu uns nach Deutschland kommen konnte. Mhm. Und ich finde, dass er so die Chance verdient hat, einfach an einen ruhigen Ort voller Liebe zu kommen. Nach all den Erlebnissen seiner frühen Kindheit, ja, das ist auch so mein persönlicher kleiner, also all diese Kriegshunde, die das überleben und dann hier trotzdem noch stehen und nicht total schwer traumatisiert sind, sondern einfach noch, wir wollen noch versuchen, das Leben schön zu finden.
4: Ja, wo man sieht irgendwie die blicken nach vorne, aber die müssen halt so richtig an die Pfote genommen werden. Genau. Was braucht er? Wer kann ihm gerecht werden? Seiner Seele natürlich und auch das, was er braucht als Hund dann.
7: Also für ihn wünschen wir uns natürlich ein etwas ruhigeres Zuhause, und einfach, dass er noch mehr zur Ruhe kommt. Menschen, die auch die Zeit mitbringen. Er ist jetzt nicht besonders kompliziert, aber man muss ihm die ganze Welt noch zeigen im Frieden. Und dafür brauchen wir Menschen, die Zeit und Geduld haben und sich darüber im Klaren sind, dass er auch wirklich eine verletzte Seele hat. Ne? Aber ich bin bei Bart sehr sicher, anderthalb Jahre in einem richtig tollen Zuhause, dann wird er wirklich ein richtig toller Kerl.
4: Das ist so, wenn man dann die ersten Fotos bekommt, wie man dann sieht, wie der ausgelassen im Garten vielleicht mit anderen Hunden spielt oder im Kreise seiner Familie dann da liegt und schnarcht. Das sind Bilder, ich glaube, da kriegt man echt Pipi in den Augen, weil man sich einfach so freut und sagt so, ja, dieser Hund hat jede Chance der Welt, hat er wirklich verdient. Babette, ich wünsche für alle Hunde, die du vorgestellt hast, eine gute Vermittlung. Wir sagen Dankeschön an Sie fürs Zuschauen. Machen Sie sich fein, passen Sie gut auf sich und Ihre Tiere auf. Bis dann, ciao. Wasser. Wow. Wir vielleicht wieder.
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13: Viel Sonne, kein Regen.
14: Wir steuern auf die nächste Hitzewelle im Westen zu.
15: Ja, schon wieder.
14: Durch Trockenheit steigt die Waldbrandgefahr, vor allem am Niederrhein ist die Natur im Hitzestress. Wer draußen Pflanzen hat, ist am Dauergießen, aber auch das Wasser im Westen wird knapper.
15: Die Bahnstrecke Hagen-Wuppertal-Köln ist weiter nur eingeschränkt befahrbar. Am Freitag hat NRW-Verkehrsminister Grischer die Strecke noch feierlich eröffnet. Wir fragen ihn, wie die Stimmung heute ist.
14: Freitag gibt's Zeugnisse. Wie nimmt man Kindern die Angst vor den Noten? Und was können Eltern tun, damit klar ist, egal ob sehr gut oder ungenügend, du bist gut genug.
15: Das L in Kultur steht für Love. Zumindest beim Gallery Crush in Köln. Das Konzept Speed Dating im Museum, ganz analog, ohne Apps, ein passender Rahmen für die Liebe.
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15: Herzlich willkommen, schönen guten Abend von uns beiden. Heute gucken wir zuerst auf die Bahn. Wir stellen fest, die Verbindung Köln-Düsseldorf ist wieder frei nach dem Brandanschlag.
14: Aber dafür ruckelt es jetzt auf der Strecke Hagen-Wuppertal-Köln. Züge fallen aus oder kommen später, weil plötzlich eine Brücke Schäden hat. Und weil der neue Schotter erst festgefahren werden muss, und zwar langsam.
15: Hagen-Wuppertal-Köln, genau. Das ist die Bahnstrecke, die satte 5 Monate lang gesperrt war. Generalsanierung, vorgestern erst mit großem Tamtam wiedereröffnet.
17: Ankunft der Ministerlimousine vorgestern an der Generalsanierungsbaustelle. Großer Bahnhof am Gleisrand. Und Jubelstimmung zum vermeintlichen Ende eines Mammutprojektes.
18: Sie haben das, was Sie vorher den Menschen versprochen haben, nämlich, dass es gelingen wird, diese Sanierung in der vorgegebenen Zeit voranzubringen. Das haben Sie geschafft.
19: Projekt abgeschlossen, pünktlich, erfolgreich und im Budgetrahmen.
17: Schnell und pünktlich? Wirklich? Denn erst später schickt die Bahn eine Pressemitteilung hinterher. Und in Satz Nummer 15 versteckt sich ein kleiner Hammer. Auf der Strecke müssten noch Belastungsfahrten stattfinden. Konkret heißt das, an bestimmten Stellen dürfen die Bahnen nur mit bis zu 70 km/h fahren. In Wahrheit also ist die Sanierung doch noch nicht so richtig abgeschlossen.
20: Ich wundere mich sehr über diese Kommunikation, denn ein bisschen ruckeln, da hätte ja niemand etwas gesagt, wenn es da mal am Anfang eine Signalstörung oder so gibt. Aber nicht im Vorhinein zu sagen, dass man diese Belastungsfahrten noch nicht gemacht hat und da über Kilometer Tempo 70 gilt und kein Fahrplan am ersten Wochenende funktioniert, also das kann man nicht unter kleine Einschränkungen packen.
17: Zwischen Hagen und Wuppertal werden die Bahnen nach WDR-Informationen über 25 Kilometer lang noch bis Dienstag nur 70 fahren können. Und so ist am Bahnhof Wuppertal heute nicht nur im übertragenen Sinne weiter große Baustelle. Jede Menge Ausfälle. Dabei will diese Bahnfahrerin nicht mal bis nach Hogwarts, sondern nur an den Frankfurter Flughafen.
21: Deswegen muss man sich dann einmal so im Jahr auf die Züge verlassen und dann funktioniert es trotzdem nicht.
22: Sprachlos. Ich dachte, die haben doch die Baustelle hinter sich.
23: Das hast du das Gefühl, du wohnst auf einem Dorf. Da geht alles schief, sobald die Bahn ins Spiel kommt.
17: Und es geht noch weiter. In der Bahnmeldung steht in Satz 7 der nächste Hammer. Ein Sachverständiger hat am Tag der Wiedereröffnung auf dieser Brücke bei Opladen einen Schaden festgestellt. Heute dann Baugerüst statt Partystimmung. Der Bahnverkehr kann hier erstmal nur noch einspurig fahren. Eine mittlere Katastrophe.
24: Der Verkehrsminister hat Freitag großartig die Strecke wieder eingeweiht, weil wieder alles fahren soll zwischen Köln und Wuppertal mit Schild und Fototermin und das Ergebnis ist, es fährt nichts.
17: Bundesverkehrsminister Schnieder hat in einem Interview mittlerweile grundsätzlich Defizite bei den Generalsanierungen der Bahn eingeräumt. Auf der Pressekonferenz vorgestern hat sich das alles irgendwie optimistischer angehört.
14: Ja, vorgestern hat er noch die neue Strecke eröffnet. Jetzt ist er bei uns im Studio fürs Problemgespräch. NRW-Verkehrsminister Oliver Krischer. Haben Sie irgendwas geahnt vorgestern, als Sie da feierlich die Strecke eröffnet haben?
25: Nein, ich war froh und glücklich, dass die 5 Monate jetzt rum sind und dass wir
0: endlich diese Strecke generalsaniert haben, dass der Betrieb jetzt laufen kann, dass sich das immer noch ein bisschen einspielen muss in den ersten Tagen, das ist klar. Aber dass wir jetzt dieses Fiasko erleben, dass wir feststellen, in Teilen sind die Bauarbeiten noch gar nicht fertig und vor allen Dingen, dass es in Opladen jetzt eine Brücke gibt, die einen größeren Schaden hat, das lässt mich nur mit Kopfschütteln zurück. Und da komme ich mir auch ein bisschen merkwürdig vor, wenn ich zu einem solchen Eröffnungstermin eingeladen werde von der Bahn und dann so etwas
14: erlebe. Also Sie sagen merkwürdig, man könnte auch sagen veräppelt. Also Sie haben das Wort Fiasko in den Mund genommen, das ist ja schon bitter, oder?
0: Ja, natürlich. Also wenn man sagt, wir machen eine Generalsanierung, wir sperren für 5 Monate, dann erwarte ich, dass bei der Wiedereröffnung auch alles funktioniert. Das ist ja vorher das Bild, das erweckt worden ist. Und ganz offensichtlich hat die Bahn das nicht im Griff. Anders kann man das im Moment nicht sagen. Und ich bin froh, dass Bundesverkehrsminister Schnieder das genauso sieht. Wir werden uns jetzt die Generalsanierung angucken müssen. Wir können ja nicht bei Menschen Erwartungen wecken. Und dann erleben wir so etwas wie hier an diesem Wochenende, dass eine Brücke, die eigentlich mit untersucht hätte werden müssen, dass die stark beschädigt ist und wahrscheinlich jetzt für eine längere Zeit ausfällt, zumindest teilweise.
14: Noch mal kurz zu der Kommunikation, bevor wir auf die Brücke zu sprechen kommen. Das ist ja der Punkt. Man sagt den Leuten, ihr müsst jetzt 5 Monate die Zähne zusammenbeißen, aber dann wird alles super. Wie kann denn sowas passieren, dass man dann doch noch mit Problemen um die Ecke kommen?
0: Genau, das war ja die Verständigung mit der Bahn. Die Generalsanierungen sind ja die Antwort darauf, dass es nicht an jedem Wochenende, jeden dritten Tag irgendeine Störung gibt, etwas gesperrt werden muss. Und wir haben mit der Bahn alles vorher besprochen, was saniert wird. Es entpuppt sich dann im Laufe der Zeit immer, das fing ja schon damit an, dass die Stellwerke nicht mit saniert werden. Das stellte sich erst während der Generalsanierung raus, dass die jetzt gar nicht fertig werden. Dann erfuhren wir, naja, es wird nach der Eröffnung vielleicht noch ein paar Tage dauern, bis das Gleisbett soweit ist. Und jetzt erleben wir das mit der Brücke. Das
14: aber
0: ist
14: wie
0: für
14: kann
0: mich
14: das denn sein? Es gibt eine Generalsanierung, 5 Monate lang. Und wenn es eröffnet wird, stelle ich fest, die Brücke ist kaputt.
0: Genau, das müssen wir jetzt mit der Deutschen Bahn, mit der InfraGo besprechen. Glauben Sie mir, ich wäre nicht zu einer Eröffnung gefahren, wenn ich gewusst hätte, dass hier an der Stelle wir heute vor diesem Problem stehen. Dann hätte ich Herrn Nagel gesagt, mit dem ich heute darüber telefoniert habe, der mir auch keine Erklärung liefern konnte, dass sie hätte ich gesagt, dann müssen wir das verschieben. Das können wir nicht machen. Und das ist genau das Entscheidende, was bei der Bahn seit langem grundsätzlich schiefläuft. Man erweckt, man macht eine Kommunikation, die nicht dem entspricht, was in Wirklichkeit ist. Und das frustriert die Menschen sehr stark.
14: Vielleicht erfahren Sie ja mehr von der Bahn als wir. Wie lange dauert das denn jetzt, bis diese Brücke in Opladen wieder fit genug ist, damit Züge in beide Richtungen fahren können?
0: Also es scheint so zu sein, dass hier ein tragendes Teil betroffen ist. Mein Eindruck ist, dass das keine Frage von wenigen Tagen ist, sondern dass wir uns hier auch auf einen etwas längeren Zeitraum einstellen müssen. Aber das ist jetzt reine Spekulation von mir aus der Wortwahl der Deutschen Bahn. Die offizielle Ansage ist...
14: Längere Zeitraum, Monate?
0: Oh, das würde ich jetzt nicht sagen, aber dass wir hier unter Umständen über Wochen reden müssen. Das wird sich hoffentlich jetzt sehr schnell in den nächsten Tagen darauf einstellen. Ich bin ja froh, haben wir eben im Filmbeitrag auch gesehen, dass die Deutsche Bahn jetzt gleich mit Hochdruck dran ist, dieses Problem zu lösen. Aber mein Eindruck ist, das wird nicht etwas sein, was Montagmorgen erledigt ist.
14: Ja, Herr Krischer, wir wissen, Sie sind nicht die Bahn, Sie sind der Verkehrsminister von Nordrhein-Westfalen. Ich habe Sie jetzt ja so ein bisschen da in Haftung genommen. Wir wissen sehr zu schätzen, dass Sie gekommen sind und sich diesen schwierigen Fragen stellen. Vielen Dank.
0: Danke Ihnen.
2: Können Sie sich noch an den letzten richtigen Regen im Westen erinnern? Mal abgesehen von einem Hitzegewitter. Das ist schon ein paar Wochen her und mehr Nass von oben ist in den nächsten Tagen auch nicht in Sicht. Und so steigt die Waldbrandgefahr. Es gibt 5 Gefahrenstufen. Die meisten Regionen in NRW sind bei Stufe 3. Am Niederrhein steht aber schon die 4, heißt hohe Gefahr.
3: Es ist ein Griff ins Laub am Wegesrand. Ein Griff, der klar macht, wie es dem Wald gerade geht. Staubtrocken ist es hier in diesem Waldstück in Meerbusch bei Düsseldorf. Und diese Stelle ist nur eine von vielen.
5: Also ich erkenne es daran, dass natürlich das Laub extrem trocken ist. Teilweise sieht man an der Wegesrand, dass die Brombeeren schon trocken sind. Und wenn man hier zum Beispiel sieht, hier hat sich eine Roteiche selber ausgesät. Und man sieht schon, dass die Blätter verfärben. Und ja, dieser Baum wird es nicht schaffen. Hier drüben der ist auch schon, wie man hier sieht, kräuselig. Und ja, da wird es einfach Probleme geben.
3: Gleich nebenan das große Sorgenkind von Simon Jakobs. Buchen, Roteichen, Esskastanien, angepflanzt vor einigen Wochen, doch so richtig wachsen will hier nichts. Die Sonne trocknet alles aus. Geschätzt 40 Grad sind es hier gerade, diese Birke hat darum Hitzestress. Und diese junge Roteiche hat ihr Wachstum schon wieder eingestellt, alles ist gefährlich trocken.
5: Also im Wald rauchen auf keinen Fall, Motor, warmer Katalysator auf trockenem Gras abstellen und keinen Glasscherben im Wald liegen lassen oder produzieren. Ja, dann kommt durch die Sonneneinstrahlung Lupe und dann kann sich das Gras von alleine entzünden.
3: Und darum brennt es in den vergangenen Wochen immer wieder. Hier zum Beispiel in Attendorn im Sauerland vor 2 Monaten. Kurz danach im nahegelegenen Werdohl, ebenfalls im Sauerland. Oder vor einigen Tagen in der Warner Heide in der Nähe des Flughafens Köln-Bonn. Solche Brände werden in Zukunft das neue Normal und Waldbesitzer müssen sie einplanen und den Wald brandsicher machen, sagt Lyndon Pronto vom Europäischen Waldforschungsinstitut.
1: Schafe und Ziegen einsetzen, gibt es auch ganz schöne Beispiele, wo die sehr effektiv und sehr schnell sogar arbeiten, um dieses vor allem feine Brennmaterial reduzieren und runterzukriegen.
3: Also besonders entzündliche, trockene Pflanzen wegfressen. In Meerbusch freut sich Simon Jakobs über jeden Tag, in dem in seinem Wald nichts passiert. Und er wünscht sich vor allem eins.
5: Ich würde mir gerne wünschen, dass die Leute Regen nicht als schlechtes Wetter ansehen, sondern sich darüber freuen. Es wird gebraucht.
3: Aber noch sieht es hier so aus. Trocken, Staub trocken, sprichwörtlich.
14: Ja, die Farbe des Sommers 2026 im Westen, die wechselt gerade von grün zu gelb. Wer Pflanzen draußen hat, gießt sich um den Verstand. Ich weiß, wovon ich rede.
2: Ja, dieser Hitzesommer ist nichts für Menschen, die als Hobbygärtner oder Gärtnerin ihren grünen Rasen und Blümchen drumherum lieben.
14: Ach, den Rasen habe ich schon längst aufgegeben.
2: Ein paar von diesen Leuten, außer Susanne, die haben wir getroffen im Schrebergarten.
4: Wer einen Kleingarten hat, der merkt, ohne Wasser geht es gerade nicht. Steffi Noack und Basti Baumann haben eine Parzelle in Leverkusen-Rheindorf. Sie sind jeden Tag hier, egal ob Sommer oder Winter.
6: Die frische Luft und es ist einfach gemütlich. Man sitzt nicht den ganzen Tag vor der Glotze.
7: Genießt die Ruhe, schaut sich die Insekten an, wie die rumschwirren, wie die rumfliegen.
4: Daniel Heinrich ist der Fachberater im Kleingartenverein. Er weiß, gießen muss man mit Vorsicht. Die braunen Stellen im Rasen sind nicht zu vermeiden.
7: Viel zu schade, im Kleingarten englischen Rasen zu haben. Das Wasser wird einfach nur verschwendet für die Optik, nein.
4: Und das Wasser ist ohnehin schon viel zu knapp. Denn Hitze und Trockenheit der letzten Wochen zeigen ihre Spuren nicht nur auf dem Rasen.
7: Ja, schon wieder nichts da, sehen Sie?
4: Noch geht seinen Pflanzen gut. Die Frage ist nur, wie lange. Zum Bewässern nutzt Daniel Heinrich nämlich Regenwasser. Seine Tonnen sind schon jetzt fast leer und Regen ist erstmal nicht in Sicht.
7: Ich hoffe einfach mal, dass es dann irgendwann die nächsten 2-3 Wochen besser wird.
4: Gerade im Gemüsegarten in Düsseldorf-Niederkassel macht sich das bemerkbar.
9: Das merkt man ja beim Grabe schon, dass das deutlich schwerer ist, da jetzt reinzukommen in diese Erde, weil die Feuchtigkeit das insgesamt auch komplett so verhärtet. Das trocknet dann so von oben so nach und nach aus und ist dann zu bearbeiten doch relativ schwierig.
4: Ernst Mehrheim mietet hier seit etwa 12 Jahren über das Projekt Meine Ernte eine Parzelle zur Selbstversorgung.
9: Dann gehe ich in den Garten und fügt mir noch eine Zucchini dazu, die kommt dann am Abend auf den Grill und keine Ahnung, ob es jetzt Einbildung ist oder wirklich so, schmeckt definitiv besser.
4: Das Gemüse wächst gut, in den tieferen Schichten ist der Boden nämlich noch feucht genug, auch wenn er an der Oberfläche trocken ist. Viele gießen dann die Pflanzen unnötig viel, beobachtet der Hobbygärtner. Noch reicht das Wasser im Brunnen, aber damit nichts verschwendet wird, nutzt er diesen kleinen Aufsatz.
9: Dass man hier diese kleine Gießhilfe hatte, die so ein bisschen sparsamer das Wasser verteilt und dass man das Wasser eigentlich immer direkt an die Wurzel gießt.
4: Auch in Leverkusen beobachtet der Vorstand der Kleingärtner die Trockenheit mit Sorge.
25: Im Moment sieht es ja so aus, dass unsere Tanks bzw. Auffangbehälter leer sind. Und ja, man muss jetzt halt dann gezielt das Wasser aus der Leitung entnehmen. Deshalb denke ich, ist es auch wichtig, dass man gezielt die Pflanze mit Wasser versorgt.
4: Daniel Heinrich weiß, ein bisschen Verlust ist immer.
7: Teilweise wird er sicher das eine oder andere vertrocknen. Damit müssen wir einfach mal dann erstmal leben, bis wir uns angepasst haben in den nächsten Jahren.
8: dann ist das einfach so.
4: Im Kleingarten geht es für ihn sowieso um mehr.
8: Die Gemeinschaft in einem Kleingarten ist immer das A und O. Wenn die nicht stimmt, dann hilft der Garten auch nicht alleine.
4: Und die Tonnen werden beim nächsten Regen auch wieder voll.
2: Hoffentlich.
14: Ja, staubtrocken geht's in eine neue Hitzewelle. Die nächsten Tage wird es wieder sehr heiß im Westen.
2: Und das wird teuer. Solche Hitzewellen kosten tausende Menschenleben und die deutsche Wirtschaft rund 430 Millionen Euro pro Hitzetag.
14: Genau, pro Tag. Ne? Mhm. Was macht die Bundesregierung? Schweigt zu den Hitzewellen und spart im Sommer.

0: der Reformen beim Klimaschutz, obwohl Deutschland sich auf Klimaneutralität bis 2045 verpflichtet hat.
1: Wobei auch da gab es dieser Tage den Ruf, das Ziel aufzuweichen aus Teilen der Wirtschaft, der CDU und von Gewerkschaften. Wie passt das alles zusammen?
2: Hitze und wochenlange Trockenheit haben ihre Spuren in der Natur hinterlassen. Das beschäftigt viele Menschen.
3: Ich bin gespannt, was dann auch in Zukunft auf uns zukommt, wenn es jetzt schon diese extremen Hitzewellen gibt.
4: Hitzewellen, dann der Anstieg der Meerestemperatur, habe ich im Fernsehen gesehen, beunruhigt mich in hohem Maße tatsächlich.
5: Und was ich mir wünschen würde, ist, dass jeder erstmal bei sich selbst schaut, wie oft fährt er mit dem Auto, wie oft verreist er mit dem Flugzeug.
6: Dass wir ein bisschen besser auf die Umwelt aufpassen.
2: Dieser trockene Frühsommer erinnert offenbar manche daran, welche Bedeutung Klimaschutz hat. Doch die Bundesregierung, so scheint es, läuft gerade in eine andere Richtung. Am Klimaschutz soll gespart werden. Finanzminister Klingbeil will 2 bis 3 Milliarden aus dem Klimafonds für seinen Kernhaushalt abzweigen. Die Förderung für Wärmepumpen soll gekürzt werden. Manfred Fischedick vom Wuppertal-Institut fürchtet, dass die Wärmepumpe damit jetzt ausgebremst werden könnte.
7: Da ist natürlich das Signal jetzt Verunsicherung, Verunsicherung. Der Kunden durch die Veränderung auf der Förderlandschaft, durch ein Gebäudemodernisierungsgesetz, wo man Öl- und Gasheizung wieder publik machte. Also Verunsicherung ist das Falscheste, was man jetzt machen kann, wenn man kontinuierlich Klimaschutz betreiben will.
2: Der Gebäudesektor ist in Deutschland für rund 30% der CO2-Emissionen verantwortlich. Gerade hier müsse mehr passieren, das stellte der Expertenrat für Klimafragen erst kürzlich fest. Wie wichtig also ist dieser Bundesregierung der Klimaschutz? Für den Kanzler, so sagt Petra Pinsler, Politikredakteurin bei der Zeit, spiele das Thema eher eine untergeordnete Rolle.
8: Er würde zwar niemals sagen, dass er die Klimaziele egal findet, aber gleichzeitig macht er im Moment mit seiner Regierung eine Politik, die nachweislich, das sagen auch die Berater der Regierung selber, nicht dazu führen wird, dass wir die Klimaziele erreichen.
2: Klimaschutz ja, aber nur solange er der Wirtschaft nicht schadet, stellte Merz im April beim Petersberger Klimadialog klar.
9: Eine Transformation, die zur Deindustrialisierung führt, wird in der Bevölkerung keine Akzeptanz finden und sie wird letztlich Innovationen behindern.
2: Bundeswirtschaftsministerin Reiche setzt nicht nur weiter auf Öl und Gas im Heizungskeller, sie will auch die Förderung von kleinen Solaranlagen streichen und neue Gaskraftwerke bauen.
8: Also wenn man in der Bundesregierung im Moment nach jemandem sucht, der Klimapolitik noch wichtig findet, dann ist es tatsächlich der SPD-Umweltminister Carsten Schneider. Der kämpft im Hintergrund relativ hart. Aber tatsächlich muss man sagen, auch dem SPD-Chef Klingbeil ist das im Moment nicht wahnsinnig wichtig.
2: Lars Klingbeil hat die Klimapolitik der Regierung in dieser Woche in der ARD verteidigt.
10: Wir fördern den Ausbau der erneuerbaren Energien. Wir haben den Industriestrompreis jetzt endlich auf den Weg gebracht, der den großen Industrieunternehmen auch hilft, in dieser Phase der Transformation standzuhalten und auch künftig in Deutschland zu produzieren. Und wir geben Prämien, wenn es darum geht, dass man auf die Elektromobilität umsteigt.
2: Doch klar sei auch, es müsse gespart werden. Offenbar auch bei Fördermaßnahmen, die im Kampf gegen den Klimawandel eigentlich sinnvoll sind.
1: Der Klimawandel, die Klimakrise, hat eben auch noch ein anderes Gesicht. Es war auch Sommer, als das Wasser kam.
0: Die Flut im Ahrtal, an der Erft, der Lenne und anderen Flüssen und Bächen. Eine Katastrophe, die es so in Deutschland noch nie gab. 185 Menschen sterben. Viele verlieren ihr Hab und Gut oder ein Stück Heimat. Manche auch ihre innere Mitte, den Halt.
1: 5 Jahre ist es jetzt her. Und wir reisen jetzt einmal quer durchs Katastrophengebiet. Start in Altena.
11: Das Schwimmbad in Altena-Dahle, das keins mehr ist. 60 Jahre lang haben hier Kinder schwimmen gelernt, bis zum 14. Juli 2021, als der kleine Bach Becker-Siepen plötzlich zur Flutwelle wird.
12: Und da ist hier ein Riesenstrom von diesem Bach aus in das Freibad reingelaufen. Also mit Stein und mit Stock und mit allem. Und also wir waren wirklich schockiert.
13: Ich denke da immer noch dran, wie das hier völlig überflutet war. Und da denkt man nur, mein Gott, was ist hier passiert? So im Ersten dachte man nur, oh mein Gott, das ist kaputt, das ist alles kaputt. Ja.
11: Helma Roder, Beatrix Klaas und Mirko Glut nehmen uns mit ins verlassene Bad, das einmal die Heimat der Schwimmsportgemeinschaft Altena war. Frisch saniert damals, vor der Flut. Beatrix Klaas erzählt, der Förderverein hat mit Spendengeldern die große Rutsche gekauft. So viel Herzblut für ihr Bad.
12: Also die hat über 60.000 Euro damals gekostet. Wir sind wirklich klappern gegangen an Firmen, an Leute, dass die uns Geld gaben, damit wir diese Rutsche anschaffen konnten.
11: Mirko Gluth hat hier Schwimmkurse gegeben, ehrenamtlich 28 Jahre lang. Das Hochwasser zerstört die gesamte Bausubstanz und die Technik im Keller.
14: Das ist ja dann zum Schluss aus den Rohren rückwärts wieder rausgekommen, ins Schwimmbad rein, der Schlamm. Und das hat halt die großen Schäden verursacht. Ja, das schmerzt wirklich. Also das ist, vor allem das macht man ja nicht, also wir sind ein gemeinnütziger Verein, bei uns kostet 35 Euro pro Jahr das Schwimmen lernen. Wir haben keine Kursgebühr. Alle, die das machen, machen das tatsächlich aus Leidenschaft.
11: Eine ganze Generation von Kindern konnte hier nicht schwimmen lernen. Aber nun ist Hoffnung da. Endlich gibt's grünes Licht für einen Neubau. Spätestens 2031 wird das Team der SSG Altena hier wieder Schwimmkurse geben. 10 Jahre nach der Zerstörung durch das Hochwasser. Idyllisch plätschert die Wupper in Laichlingen. Nur ein paar Meter entfernt ist die Wohnung von Thomas Gritzip im Erdgeschoss. In der Nacht auf den 15. Juli 2021 steigt der Fluss schnell auf mehr als 3 Meter.
15: Also ich saß ganz am Ende, ich glaube, das war 4 Uhr morgens, auf der Couch und konnte fast an die Decke fassen. Und es war alles am Knarren, wie so ein altes Schiff. Und auch die Möbel sind an den Wänden hochgedrückt worden. Und da haben wir gesagt, wir gehen hier mal besser raus. Dann haben wir unseren Hund noch geschnappt. Und dann sind wir hoch ganz nach oben zu den Nachbarn.
11: Der Weg vor seiner Terrasse. Diese Bilder zeigt uns Thomas Gritzip. Alles steht unter Wasser. Am Morgen danach packen alle an, helfen sich gegenseitig, tagelang, wochenlang. Daraus entsteht eine Gemeinschaft, die seitdem fest zusammenhält. Der Verein Wupperbogen.
15: Früher kannte ich hier vom Gesicht her viele Leute. Heute kenne ich sie eigentlich alle fast persönlich irgendwo.
11: Thomas Gritzip nimmt uns mit zum Ufer der Wupper. Er zeigt uns diesen kleinen Leuchtturm. Für ihn ist er ein Symbol des Zusammenhalts, als alles drumherum im Chaos versinkt.
15: Es ist einfach toll, also diese Gemeinschaft dann auf einmal zu spüren. Man ist nicht alleine, man fühlt sich nicht mehr so hilflos, nicht mehr so einsam. Ob auch Betroffene, auch andere Betroffene haben geholfen oder ich habe auch woanders geholfen. Und das verbindet einfach und hilft einem unheimlich auch, diese ganze Katastrophe auch zu verarbeiten.
11: Die Katastrophe. Was das für ihn bedeutet, will uns der Maler Heiner Engel in Schuld an der Ahr zeigen. Sein Haus, jetzt renoviert, war innen von den Wassermassen der Ahr total zerstört.
16: Und hier war alles raus, ne? Also der ganze Boden, also wir hatten erst nur den Holzboden noch drauf und dann war der aber so voll Schlamm noch drunter und dann mussten wir alles rausreißen. Ne?
11: Eine Woche nach der Flut steht er unter Schock, den er bis heute nicht wirklich überwunden hat. Die Zerstörung ist jetzt beseitigt, aber Heiner Engel schafft es noch nicht, wieder hier einzuziehen. Er arbeitet an einem Bild über die Katastrophe, das hilft ihm.
16: Dinge zu verarbeiten, die ich halt im Moment noch nicht verarbeite. Ne? Es wird dann klar, wie endlich man eigentlich ist. Ne?
11: Er hat kürzlich eine Therapie begonnen, um das Geschehene zu verarbeiten. Für ihn eine Apokalypse, so beschreibt er es.
16: Also ich sag mal, ich habe das Unvorstellbare erlebt. Ja. Also, ja. Und das versuche ich jetzt irgendwo, ja, in Bild zu setzen. Ja.
11: Die Fassaden sind wieder intakt. Die Seelen der betroffenen Menschen noch lange nicht.
1: Ja, weiter alles Gute. Wir gucken auf den nächsten Freitag. Da gibt es Schulferien. Da wird es viele Hurras geben, aber halt auch ein paar Enttäuschungen.
0: Ja, der letzte Schultag, der ist eben auch der Tag der Wahrheit. Es gibt Zeugnisse. Und davor haben einige eben schon Respekt.
1: Es ist ja immer so die Frage, wie wichtig sind Noten so fürs ganze Leben? Der Song Du bist gut genug von Kitschkrieg und dem Duo im Blumengarten hier aus Fellbad aus dem Westen ist gerade die Hymne vieler Schüler und Schülerinnen im Westen. Wegen der Beats, aber auch natürlich wegen der Botschaft.
0: Wir waren an der KGS Florenzstraße in Düsseldorf-Hamm und haben dort mit der 4A und der 4B geredet. Beide.
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0: es ist sehr aufregend. Also ich war noch nie so aufgeregt bei so einem Zeugnis.
1: Es ist halt immer so ein Moment der Spannung, weil du nicht weißt, was auf dich zukommt.
2: Ich habe mich auch angestrengt und dann hoffe ich, dass ich auch gute Noten bekomme.
0: Die Noten, die sind ja nicht für dein ganzes Leben. Wenn du einmal ein 4 auf dem Zeugnis oder so schreibst, kannst du dich ja nächstes Mal verbessern und hast vielleicht eine 3 drauf.
1: Wenn du immer gut dabei bist und dann am Ende eine schlechte Note bekommst, weil du mal eine Arbeit verhauen hast, dann ist das ja nicht schlimm.
3: Ich hatte auch schon meine ersten 3 und so. Ich war dann auch traurig, aber das passiert jedem Mal, das ist nicht schlimm.
4: Wenn jemand in Mathe nicht so gut ist, sage ich immer, du bist total gut in Kunst oder in Musik oder was auch immer. Und dann probiere ich den halt immer so ein bisschen zu trösten und zu sagen, das ist egal, du bist toll, du bist ein toller Mensch.
5: Noten sind ja nur Zahlen. Also sie sind ja trotzdem immer noch wichtig, aber sie machen ja jetzt, sie entscheiden ja nicht dein ganzes Leben.
6: Ich würde mir für die Kinder wünschen, dass sie so durch die Schule kommen mit den Noten, dass die Lücken nicht zu groß werden, dass sie am Ende einen Abschluss haben, mit dem sie dann ihren Wunschberuf erlernen können.

0: Man ist auch eigentlich ganz gut, wenn man nicht so die besten Noten schreibt.
1: Ich glaube, jeder ist gut genug für sich selbst.
2: Du bist halt in manchen Stellen halt gut und in manchen halt nicht so gut.
3: Ich bleib, wie ich bin und ja.
4: So, toll. Ich habe so ein bisschen Gänsehaut gerade gehabt. Tolle Kinder, oder?
5: Ja, auf jeden Fall. Die haben schon einiges vorweggenommen, was man dazu sagen kann. Ja,
4: Isabel Ruland ist da. Ich wollte sie noch vorstellen. Pädagogin und Autorin. Sie beraten auch Eltern. Mhm. Wenn man so die Kinder sieht und die Schülerin, da ist aber schon, wenn man jetzt auf die Zeugnis guckt, schon auch ein bisschen Anspannung da. Ne?
5: Ja, auf jeden Fall. Also ich meine, die Noten kann man meistens schon vorausahnen. Je älter Schüler sind, können sie das schon vorausahnen oder bekommen es auch gesagt vorher. Aber am Ende des Tages, wenn es dann schwarz auf weiß da steht, ist es doch noch mal, dann wird es ja wirklich real. Mhm. Und dann ist manches enttäuschend, manches erfreulich.
4: Wer sorgt denn bei den Kindern am meisten für Druck? Sind das die Lehrer, die Eltern oder die Kinder selbst? Kann man das sagen?
5: Ja, ich glaube schon. Ich glaube, dass vor allen Dingen die Gesellschaft da ordentlich für Druck sorgt und den auch vermittelt. Konkurrenzdruck im Berufsleben nachher, um Ausbildungsplätze, Studienplätze und so weiter. Mhm. Und das besorgt Eltern zu Recht. Die wollen das Beste für ihre Kinder. Und manchmal geben sie diesen Druck dann unreflektiert weiter. Und die Schulen auch, natürlich.
4: Dann gucken wir mal auf die Eltern. Mhm. Da gucken vielleicht jetzt auch viele zu und viele sind Eltern. Wie mache ich das dann, dass ich, sag mal, diese Mischung finde aus Motivation, Schüler und Schülerinnen zu motivieren? Die haben manchmal auch schwere Phasen, um an die ranzukommen, ohne Druck aufzubauen.
5: Ja, also ich glaube, das Schlüsselwort dafür haben die Kinder da gerade schon gesagt, dass jedes Kind und jeder Jugendliche ganz unabhängig von seinen Leistungen gut genug ist, gut genug für die elterliche Liebe und Unterstützung und Wertschätzung. Und wenn Kinder und Jugendliche das spüren können, dann können sie auch schlechte Noten, die sie selbst ja am meisten eigentlich auch traurig machen oder beschämen oder wütend machen, können sie dann besser verarbeiten, wenn sie zu Hause aufgefangen werden.
4: Gibt es so einen größten Fehler, den Eltern machen?
5: Ja, Strafen.
4: Oh. Okay.
5: Das ist der größte Fehler, den Eltern machen können. Strafen.
4: Was machen wir denn ansonsten?
5: Also der erste Tipp von mir wäre, ganz egal wie das Zeugnis ausgeht, am letzten Schultag ein Eis essen gehen, eine Pizza essen gehen, ein Schwimmbad besuchen.
4: Erst mal runterkommen lassen.
5: Ja, und auch um die Leistung des Kindes im letzten Schuljahr zu wertschätzen, weil das Kind hat ein oder der Jugendliche hat ein Schuljahr in diesem nicht ganz einfachen Schulsystem geschafft, hat sich angestrengt, ist gescheitert, hat was Tolles gemacht, hat gute Noten, schlechte Noten. Und es hat einfach seine Arbeit als Schüler gemacht. Und das zu wertschätzen, du hast ein Jahr geschafft und das feiern wir jetzt. Und danach gucken wir erstmal auf die Noten. Das wäre schön.
4: Das wäre ein schönes Szenario für alle. Vielleicht nehmen wir da was mit und die Eltern was mit heute. Und vor allem keine Strafen, keine direkten Strafen. Das kam so raus.
5: Ja.
4: Ja. Isabel Ruland, Pädagogin, Autorin. Vielen Dank fürs Dasein und Tipps geben.
5: Sehr gerne. Vielen Dank.
6: So, Kinder, dann jetzt Zeichenblock raus. 5., 6. Stunde Kunst. Nein, nicht weglaufen. Wird gleich ganz herzig. Aber wir starten wirklich mit Kunst. Ein Bild von Gustav Klimt, Der Kuss. Das kann man ja inspirierend finden. Die Kunst und den Kuss. Jemanden kennenlernen, sich verlieben im Museum. Das ist das Thema. Das Museum für angewandte Kunst in Köln will Singles zusammenbringen. Menschen, die keine Lust mehr haben auf Online-Dating.
7: Irgendwie ist es alles so schnelllebig. Es ist so eine Woche und dann hat man alles durch. Im Sinne von Kennenlernen, Lovebomben, man ist gefühlt verheiratet bis hin zur Scheidung.
8: Und dann wird man geghostet.
7: Genau. Vor allem auch die Verabredungen sind total unverbindlich. Also so, man sagt zwar, okay, man trifft sich irgendwie jetzt Ende der Woche und plötzlich auf einmal ist es Ende der Woche und man hört nichts mehr.
9: Sheila und Luisa haben sich gerade erst kennengelernt. Die beiden hoffen heute Abend bei Gallery Crush auf ungewöhnliche Weise einen Partner zu finden. Die Idee: Speed Dating im Museum.
10: So diese Kombination aus Kultur und Dating an einem sehr ästhetischen, ungewöhnlichen Ort, zu dem man sonst keinen Zugang hat, fanden wir irgendwie total spannend, dass man da sich nochmal ganz anders treffen und verlieben kann und anders inspiriert ist, als wenn man jetzt einfach in der Bar sitzt.
9: Und das kommt gut an.
10: Wir haben die Veranstaltung, bevor ich ins Wochenende gegangen bin, online gestellt. Und als ich wieder ins Büro gekommen bin, am Montag war alles weg.
9: 60 Männer und Frauen gehören zu den Glücklichen, die ein Ticket ergattert haben. Und jetzt geht es los. Noch etwas verhalten nehmen die Singles Platz.
11: Hallo Köln! Noch einmal Applaus!
9: Drag Queen Roxy Rex moderiert das Event. Ihre Aufgabe? Humorvoll das Eis brechen.
8: Eine Runde geht 50 Minuten. Also ihr habt wirklich Zeit, euch kennenzulernen, euch auszutauschen. Und jedes Date, quasi so nennen wir das, geht 5 Minuten und es beginnt mit einem Prompt, also mit einer Frage.
9: Nach 5 Minuten wechseln die Männer den Platz. Wenn es besonders funkt, kann man sich mit seinem Gegenüber rausziehen und in die Schmuckausstellung gehen.
8: Alles klar. Seid ihr ready? Können wir beginnen? Wenn ihr eine Stadt wärt, welche Stadt wärt ihr? Auf der ganzen Welt kann es eine Stadt sein. 5 Minuten ab jetzt.
9: Für Luisa ist direkt klar, Vilnius.
11: Weil ich da Auslandssemester gemacht habe und ich habe mich so verliebt in diese Stadt.
12: Und ich finde, so alte Städte haben so einen Charme, weißt du?
11: Jetzt sag welche. Ja? Und welche?
12: Welche ich wäre.
11: Ja.
12: Aber ich habe mir gar keine Gedanken gemacht. Ich war so auf dich fokussiert.
11: Ach so.
9: Ein paar Räume weiter haben sich Michelle und Marco schon gefunden.
13: Ich brauchte einfach jetzt, glaube ich, so nochmal mich so auf eine Person ein bisschen mehr einzulassen, ein bisschen mehr Zeit zu nehmen. Und ich finde, dafür ist das hier eigentlich auch ein cooler Raum. Vor allem, wenn es halt so in einem Kontext ist. Und ich weiß nicht, ob uns beide jetzt für Kunst interessieren, aber wenn man es tut, ist es ganz cool.
9: In der Zwischenzeit geht das Speed-Dating zu Ende. Für Luisa war liebestechnisch niemand dabei. Sheila möchte noch flirten.
7: Da stehen noch ein paar Personen aus.
14: Also hast du noch eine kleine Mission heute Abend.
7: Kleine Mission, also ist ja auch schon spät, ne? Also ja, vielleicht will ich noch ein, zwei Personen ansprechen.
9: Auch wenn das nichts werden sollte, Luisa und Sheila haben Nummern ausgetauscht und wollen sich bald mal freundschaftlich treffen.
4: Sehr gut. Schön, oder? Vom Museum ins Wachsfigurenkabinett. Da wird jetzt nicht gedatet, sondern Promis geguckt.
6: Wenn man bei Madame Tussauds seine eigene Wachsfigur bekommt, hat man es wahrscheinlich geschafft in die Liga der A-Promis.
4: Die Zwillinge Bill und Tom Cowlett sind durch ihre Musik und ihre Shows da ja schon länger angekommen. Mhm. Aber erst jetzt gibt es die zwei auch in Wachs gegossen. Hier.
6: In Berlin durften sich die beiden quasi selbst enthüllen. Die erste Reaktion, ganz leicht erschrocken. Ne?
4: Ja, und Bill sagte auch, er findet die Figuren ein bisschen gruselig. Und außerdem hätten sie ja gehofft, dass die ein oder andere Falte wegkäme.
6: Welche Falte? Ist aber offenbar nicht der Fall. Die beiden tragen übrigens als Wachsfiguren die Outfits, die sie auch bei ihrem Tokyo Hotel Jubiläumskonzert 20 Jahre durch den Monsun letztes Jahr in Berlin getragen haben.
4: Cool. Die zwei jetzt hinter uns, die tragen zwar unterschiedliche Outfits, sind aber dickste Freunde. Und zwar aus Dortmunder Zeiten. Beide haben ja mal beim BVB gespielt.
6: Gestern Nacht waren sie Gegner. Der Norweger Erling Haaland, ne, das ist der Blonde, ganz links. Und der Engländer Jude Bellingham in der Mitte. Es ging darum, wer ins Halbfinale der Weltmeisterschaft einzieht.
15: Sie rudern vor dem Spiel in Miami. Sie rudern auch in Oslo. Am Ende aber jubeln trotzdem die Engländer. In der Verlängerung erzielt Jude Bellingham schließlich das 2:1 und lässt damit den norwegischen WM-Traum platzen. Rund um die Pubs verwandelt sich London danach in eine einzige Party. England steht im Halbfinale und der Matchwinner ist der gefeierte Held der Fans. Wir waren schlecht, aber hatten Glück. Jude ist vielleicht der sexyste Mann der Welt. Ich liebe ihn, ich liebe ihn. Auch Norwegens Kronprinz lässt sich das historische Spiel nicht entgehen und reist persönlich nach Miami. Das ist natürlich ein unglaublicher Tag für Norwegens Sportgeschichte. Wir sind noch nie so weit gekommen bei einer WM. Wirklich ein Riesentag. Am Ende hängen die Hörner ein wenig auf Halbmast. Aber trotz des Ausscheidens überwiegt bei den norwegischen Fans der Stolz, auch bei Topstürmer Erling Haaland. Ich hoffe, das gibt den jungen Menschen in Norwegen Motivation, dass es möglich ist, auf der größten Bühne überhaupt mit einem Norwegen-Trikot aufzulaufen. Direkt danach in der Nacht der nächste Viertelfinal-Krimi, Argentinien gegen die Schweiz. Auch hier setzt sich am Ende der Favorit durch. Die argentinischen Anhänger feiern ihr Team danach ausgelassen. Sie haben heute wirklich gelitten und jetzt haben wir sogar unseren Flug nach Argentinien verpasst. Aber egal, das war es wert. Jetzt wird gefeiert. Damit stehen die vier großen Fußballnationen im Halbfinale. Frankreich mit Superstar Mbappé trifft dort auf Spanien. Messi und Argentinien bekommen es mit England zu tun. Ein Klassiker.
4: Ja, bei uns am Dienstag und Mittwochabend, die Halbfinals. Jetzt zu einer Premiere. Erstmals hat die Tour de France in ihrer Geschichte eine Etappe wegen extremer Hitze verkürzt.
6: Die 9. Etappe heute, die wurde um 31 Kilometer reduziert. Die Radfahrer mussten also nur noch 154 Kilometer strampeln und das bei bis zu 40 Grad.
4: Das muss er auch echt wollen.
6: Ja.
4: Und der es offenbar am meisten wollte, ist der Niederländer Mathieu van der Poel. Der hat diese historische Kurzetappe gewonnen.
6: Da fragen wir doch jetzt mal, was macht der Bundeskanzler eigentlich heute am Sonntag? Im Sauerland ist er nicht.
4: Friedrich Merz ist in London und guckt gerade jetzt Tennis. Es läuft das altehrwürdige Wimbledon-Finale und da spielt der Deutsche Alexander Zverev gegen den Italiener Jannik Sinner.
6: Top-Finale. Sinner ist die 1 der Welt, Zverev die 2 in Topform. Der hat im Juni erst die French Open gewonnen.
4: Da hat der Kanzler offenbar im Fernsehen geguckt und danach Zverev angerufen. Heute kann er ihn drücken, falls Zverev gewinnt. Gerade steht es nach Sätzen 1:1. Die ganze Nummer ist extrem eng und spannend.
6: Aber hier ist es auch sehr interessant
4: bitte
6: bei uns in der aktuellen Stunde. Und wir haben jetzt für Sie die Nachrichten.
16: Schwere Verletzungen hat der Fahrer dieses Pkw-Gespanns bei einem Unfall auf der A1 bei Gevelsberg erlitten. Das Auto und sein Anhänger waren aus noch unbekannter Ursache von der Fahrbahn abgekommen. Das Gespann krachte in die Leitplanke, überschlug sich und stürzte eine kleine Böschung herab. Der Fahrer kam in ein Krankenhaus. Die A1 war in Richtung Köln für mehrere Stunden gesperrt. In diesem Zug der Eurobahn ist am Mittag während der Fahrt von Hamm nach Paderborn die Klimaanlage ausgefallen. Zuvor war der Zug wegen eines technischen Defekts auf freier Strecke stehen geblieben. 200 Reisende steckten fest. 4 Passagiere erlitten laut Feuerwehr wegen der Hitze einen Schwächeanfall. Ins Krankenhaus musste aber niemand. 2,5 Stunden später hätten die Reisenden mit einem Ersatzzug zurück nach Hamm gebracht werden können, so die Feuerwehr. Im sogenannten Luxusschleuserverfahren ermittelt die Staatsanwaltschaft Düsseldorf gegen einen weiteren CDU-Landrat. Frank Rock vom Rhein-Erft-Kreis soll zugunsten der mutmaßlichen Schleuserbande Einfluss auf die Ausländerbehörde genommen haben. Der Landrat bestätigte dem WDR mehrere Treffen mit einem der Hauptbeschuldigten wegen eines Hochschulprojekts. Er habe aber nicht auf konkrete Verfahren Einfluss genommen. Mehr dazu in der Sendung Westpol direkt im Anschluss an die Aktuelle Stunde. In NRW sind im Juni deutlich mehr Menschen bei Badeunfällen gestorben als vor einem Jahr. Die DLRG zählte 22 Todesopfer. Das war ein Anstieg von mehr als 80%. Besonders an heißen Tagen häuften sich die Fälle. Viele suchten die Abkühlung und unterschätzten dabei die Gefahren. Oder sie schätzten ihre Kräfte falsch ein und würden es nicht wieder ans Ufer zurück.

0: an dem Haus sind.
1: In Teilen von Ostasien war ein Taifun unterwegs. Bawi hat vor allem China getroffen. Aus dem Land gibt es aber bisher keine Infos zu Toten oder Verletzten.
2: Getroffen hat der Taifun auch die Philippinen, vor allem mit heftigen Monsunregen. Hier sind 17 Menschen gestorben. In Taiwan gab es mehr als 100 Verletzte.
1: Bawi war der heftigste Sturm des Jahres. In der Region mit bis zu 144 Kilometern pro Stunde traf er jetzt in China aufs Land. Da sind vorher 2 Millionen Menschen in Sicherheit gebracht worden.
2: Und auch im Süden Japans kämpften Menschen mit den Auswirkungen des Taifuns. Im Flugverkehr ging zeitweise gar nichts mehr. Inzwischen hat sich der Sturm abgeschwächt, bringt aber immer noch heftige Regenfälle.
1: Viel zu viel Regen in Asien, viel zu wenig bei uns, liebe Claudia. Und es ist auch nicht wirklich was in Sicht. Ich frage für eine befreundete Hortensie.
3: Ja, da ist im Moment nur Gießen angesagt. Ich glaube, meine Blumen sind auch schon alle vertrocknet. Ui. Es bleibt trocken. Es bleibt trocken und es bleibt auch erstmal heiß. Und das ist wirklich außergewöhnlich, wie viele heiße Tage wir bisher in diesem Jahr schon hatten. Und wenn wir mal schauen auf den Satellitenfilm oder Bild erstmal, da sieht man kaum eine Wolke. Heute Morgen Schleierwolken nördlich von uns. Animiert sieht man, dass die sich dann aufgelöst haben. Aus Nordwesten kamen ein paar Schleierwolken. Also hohe Wolken und wenige Quellwolken haben sich im Laufe des Tages entwickelt. Auch die Gewässer sind im Moment sehr warm. Der Bodensee hat eine Temperatur von 26 Grad. Die Seen in Nordrhein-Westfalen 22 bis 25 Grad, Nord- und Ostsee natürlich jeweils große Unterschiede, aber an die 19 Grad sind es dort jetzt im Moment schon Anfang Juli. Und wir haben eine ganze Menge heiße Tage bisher gehabt. In Düsseldorf sind es bisher schon 16, also Tage mit 30 Grad oder mehr. Im Vergleich zum langjährigen Klimamittel sind das von 1991 bis 2020 10 Tage, die wir durchschnittlich pro Jahr haben. Und wenn wir auf das Klimamittel 61 bis 90 gucken, wo es ja noch etwas kühler war als in den vergangenen 30 Jahren, da waren es sogar nur 6 Tage. Wir liegen jetzt schon 6 Tage über dem, was normalerweise erwartbar ist. Auch die nächsten 5, 6 Tage wird es bei uns über 30 Grad bleiben. Das zeigt der Trend. Alleine in Düsseldorf bis Donnerstag, wahrscheinlich auch Freitag, Samstag, sind wir noch bei Höchsttemperaturen von rund 32, 33 Grad. Dann könnte es langsam runtergehen. Sie sehen aber auch noch eine große Unsicherheit. Also wir kommen mit Sicherheit auf an die 20 Tage mit 30 Grad oder mehr in diesem Jahr, allein in diesem Monat ziemlich sicher. Und die Hundstage, also die Tage, wo eigentlich die höchsten Temperaturen im Jahr erreicht werden, die kommen ja erst noch. Die gehen nämlich vom 23. Juli bis 23. August. In der Nacht ist es dazu erstmal verbreitet Sternen. Kleiner zweiten Nachthälfte kommen von Norden ein paar Wolken. Die Temperaturen liegen morgen früh nicht ganz so hoch wie heute Morgen. Liegen morgen bei 16 bis 19 Grad, 10, 11 Grad in den höheren Lagen, 12 Grad in Bielefeld. Morgen Vormittag Sonnenschein, die Wolken lösen sich rasch auf. Zum Nachmittag entwickeln sich hier und da auch dichtere Quellwolken. Die Waldbrandgefahr bleibt hoch bis sehr hoch. Und über den Bergen und auch insgesamt so Richtung Ostwestfalen können sich im Laufe des Nachmittags einzelne, aber örtlich dann noch kräftige Schauer und Gewitter entwickeln. Temperaturen morgen, die gehen rauf auf 25 Grad auf dem kahlen Asten, sonst 30 bis 34 Grad, wenn man nicht irgendwo in der Höhe lebt oder hinaus möchte in diese Höhen. Der Winter zu schwach, kommt der meist aus östlichen Richtungen. Ähnlich geht's weiter in den nächsten Tagen. Am Dienstag über den Bergen einzelne Schauer und Gewitter, sonst sonnig bei 30 bis 34 Grad. Am Mittwoch 29 bis 33 Grad, da gibt es im Süden ein paar Quellwolken. Aber das lang ersehnte und wirklich heiß ersehnte Nass von oben, das ist erstmal nicht in Sicht.
2: Danke, Claudia Kleinert. Danke an Sie fürs Gucken für die ganze Woche vom ganzen Team.
1: Genau, wir bedanken uns. Und hier geht's weiter mit Westpol und Henrik Hübschen. Henrik, bei euch geht's heute auch um Extremwetter und vor allem darum, wo wir in Nordrhein-Westfalen bei der Klimaanpassung stehen.
4: Ja, zum einen beschäftigen uns die wirtschaftlichen Folgen der aktuellen Dürre, Stichwort Niedrigwasser im Rhein. Und zum anderen haben wir zum 5. Jahrestag der Flut recherchiert. Ist das Land inzwischen wirklich besser gewappnet, wenn es in kurzer Zeit viel zu viel regnet? Unsere Themen. Hochwasserschutz, Lehren aus der Flut. Außerdem Amt zahlt Privatschule, Steuerverschwendung. Willkommen bei Westpol. Beim Blick nach draußen wirken manche Bilder noch etwas unwirklicher als vor 5 Jahren. Ganze Häuser und zahlreiche Autos verschluckte zum Beispiel die Erft damals in Blessem. Eins der Bilder, die mir seitdem nicht aus dem Kopf gehen. 185 Menschen starben.

0: haben. Milliarden sind seitdem in den Wiederaufbau geflossen. Doch was, wenn es in kurzer Zeit nochmal so katastrophal viel regnet? Sind wir dann besser geschützt? Mit dieser Frage sind wir an die Urft und an die Swist gereist. Zwei kleine Eifelflüsse, die damals auch anliegende Dörfer und Städte verwüstet haben.
1: Innerhalb weniger Stunden verwandelten sich Bäche in reißende Flüsse. Die Flut veränderte das Leben tausender Menschen für immer. Sie ist eine von ihnen, Janina Boden, Kosmetikerin aus Schleiden. Zweimal schon stand sie vor dem Nichts. Erst kam Corona und dann kam die Flut.
2: Ich stand hier mit meinen Eltern vor der Türe und nicht nur mein Laden war weg, sondern die ganze Zeile an Gebäuden war wie leer gepustet, ausgeräumt, wie eine Geisterstadt.
1: Das Erlebte lässt Janina nicht los. In der Eifelstadt Schleiden starben 9 Menschen in der Flutnacht. Es sind Wunden, die bleiben.
2: Ich habe wirklich mit meinen Kunden dann geweint beim Arbeiten, wenn die mir das erzählt haben, was sie erlebt haben in der Flut. Und das ist schon schlimm. Also wenn die dann auch erzählen, die haben die ganze Nacht dann die Schreie hören müssen, bis die Schreie irgendwann nicht mehr da waren. Ja.
1: Vor allem in Schleidengmünd ist die Zerstörung noch immer an vielen Stellen sichtbar. Hier, wo Olef und Urft zusammenfließen. Eduard Zubix von der Stadt ist Projektleiter für den Hochwasserschutz. In Planung sei vieles, aber
3: gebaut wurde, stand jetzt noch nichts, weil solche Maßnahmen in solch einer Größenordnung es einer ordentlichen Planungsphase bedarf.
4: Stand jetzt, wenn es das Ereignis gäbe wie vor 5 Jahren, sähe es hier letztlich ganz ähnlich aus wie vor 5 Jahren, oder?
3: Ich möchte nicht lügen, es wäre die bittere Wahrheit. Das wäre so.
1: Es liegt nicht daran, dass niemand etwas tun will, sondern es fehlt an Personal und die Genehmigungsverfahren sind kompliziert. Ein Problem, das überall im Land auftritt. Immerhin, für mehr Personal soll es nun mehr Geld von der Landesregierung geben.
5: Wir machen noch mal 15 Millionen Euro möglich im Haushalt 27, um den Kommunen da halt finanziell unter die Arme zu greifen, um eben deutlich zu machen, wir sehen das Problem und wir haben die Bereitschaft auch zu helfen.
1: Doch Hochwasserschutz braucht auch Platz. Aachen diese Woche. NRW-Umweltminister Oliver Krischer zieht Bilanz. 100 Millionen Euro fließen jährlich in den Hochwasserschutz. Über 600 Projekte wurden seit der Flut realisiert oder sind in Arbeit. In Rheinberg etwa entsteht gerade einer der höchsten Rheindeiche mit Hilfe der Niederlande. Hier ein Modell. Das Grundproblem aber sind fehlende Flächen für Deiche, Rückhaltebecken und Versickerung.
6: Wir lösen viele Probleme. Das sieht man auch, dass ja überall für den Hochwasserschutz im Moment gebaut wird. Aber manches dauert immer noch zu lang. Will überhaupt nicht drum herum reden.
1: Die Niederländer haben dafür ein Wort: Katastrophendemenz. Sie blicken auf eine jahrzehntelange Erfahrung beim Hochwasserschutz. Allein 4 Milliarden Euro pro Jahr fließt hier an die Wasserwirtschaft. Das fehle in Deutschland.
7: Wir haben ein eigenes Steuersystem für Wasserwirtschaft in den Niederlanden. Und wir brauchen nicht konkurrieren mit dem Schulwesen, mit den Krankenhäusern, mit das Heer. Das Geld ist nur für Wasserwirtschaft da.
1: Kein ausreichender Hochwasserschutz und Defizite beim Katastrophenschutz. Es war eine fatale Kombination. Swisttal im Rhein-Sieg-Kreis. Das Wasser der eigentlich kleinen Swist stand bis ins erste Obergeschoss. Auch hier gab es Todesopfer. Martin Schell-Eis war als Inspekteur der Streitkräftebasis für die Amtshilfeeinsätze der Bundeswehr zuständig. Heute ist er Präsident der Malteser. Dass sich Bund und Länder inzwischen auf ein gemeinsames, digitales Lagebild verständigt haben, sei gut, sagt er. Doch es fehle weiter an politischen Vorgaben.
8: Gut, dass jetzt 10 Milliarden für den Bevölkerungsschutz avisiert worden sind vom Innenminister. Schlecht, dass für die Hilfsorganisation offenbar gar kein Cent drin vorgesehen ist. Wir können das ja nicht aus Spendenmitteln bestreiten, was wir aktuell tun. Und das ist skandalös.
1: 5 Jahre nach der Flut. Der Wiederaufbau kommt voran. Beim Schutz vor der nächsten Katastrophe aber gibt es noch viel zu tun, auch in Schleiden. Janina Boden hofft auf mehr Tempo.
2: Ich habe das Gefühl, es wird so einiges nicht auf die Kette gebracht. Aber ich denke, also ich werde immer wieder aufstehen können. Das habe ich jetzt schon ein paar Mal geschafft. Das kriege ich auch wieder hin.
1: Die Erinnerungen an die Flut werden trotzdem bleiben. Ein Leben lang.
0: Ja, willkommen in der Klimakrise. Der Starkregen vor 5 Jahren, die extreme Hitzewelle gerade im Juni mit mehreren 100 Todesopfern und dazu der wirtschaftliche Schaden zum Beispiel von langen Dürreperioden. Der regelmäßige Niederschlag fehlt unter anderem den Flüssen und damit den Wasserwegen. Hier in Düsseldorf bangen sie deshalb gerade wieder um die beliebte Kirmesfähre, die letztes Jahr wegen Niedrigwasser keine Besucher vom Altstadtufer zur Rheinkirmes fahren konnte. Und auch ansonsten macht der Rheinpegel Sorgen, den Binnenschiffern und den Unternehmen, die auf die Belieferung per Schiff angewiesen sind.
9: Auf dem Rhein zwischen Neuss und Köln. Wir begleiten Binnenschiffer Kai Brockmann auf der Kaja. Er ist unterwegs von Vlissingen in den Niederlanden nach Linz an der Donau. Diesmal unter erschwerten Bedingungen. Niedrigwasser. Kritisch wird es nahe Zons. Nur noch 30 cm Wasser unterm Schiff.
10: Diese Stelle mussten wir halt jetzt sehr vorsichtig, langsam passieren. Und das wird auf unserer Reise nicht die einzige Strecke gewesen sein. Für morgen die kritische Strecke durch das Gebirge an Bingen vorbei. Dort erwarte ich durchgängig nur solche Wassertiefen. Also jeder Fahrfehler, der dort passiert, wird teuer. Und das macht Gänsehaut.
9: Im schlimmsten Fall reißt ein Loch ins Schiff und Wasser läuft rein. Deswegen kann Kai Brockmann nicht so viel laden wie sonst. Statt 1900 Tonnen Eisenerz hat er jetzt weniger als die Hälfte für das Stahlwerk in Linz dabei. Trotzdem lohnt sich die Fahrt für ihn aktuell noch.
10: Finanziell jetzt in der Situation heute ist das für mich keine Mehrbelastung aufgrund der kleinen Wasserzuschläge, die wir von unseren Befrachtern bezahlt bekommen.
9: Die Befrachter, das sind Unternehmer wie er, Robert Lamers. Er muss den Binnenschiffern die kleinen Wasserzuschläge bezahlen und hat dadurch erhebliche Mehrkosten. Lamers ist Geschäftsführer des Haferflockenproduzenten Fortin Mühlenwerke, ein Familienbetrieb in Düsseldorf. Jede Woche kommen hier an seiner eigenen Anlegestelle 3000 Tonnen Hafer aus Skandinavien an. Wegen des Niedrigwassers braucht es dafür 3 Schiffe statt eines. Das kostet. Je niedriger der Rheinpegel, desto höher die Kleinwasserzuschläge.
11: Also im ersten halben Jahr kann ich sagen, liegen wir jetzt schon bei über 100.000 Euro. Und das erste halbe Jahr ist eigentlich das Jahr, wo immer noch genug Wasser im Rhein ist, wegen Schneeschmelze, wegen Frühlingsregen. Die trockenen Monate kommen eigentlich noch.
9: Hinzu kommt eine Entschädigung für die Binnenschiffer, weil nicht alle 3 Schiffe gleichzeitig entladen werden können und so Wartezeiten entstehen. Doch trotz aller Mehrkosten, Lkw wären keine Alternative. Lamers bräuchte davon 6.500 pro Jahr. Zu teuer, zu klimaschädlich, zu belastend für den Straßenverkehr. Auch die Bahn hat aktuell nicht genug Kapazitäten. Weil sie enorme Rohstoffmengen brauchen, sind die großen Chemie- und Industrieunternehmen am Rhein sogar noch stärker von der Binnenschifffahrt abhängig. 2018 herrschte monatelang Niedrigwasser und die Schiffer konnten nur einen Bruchteil laden. ThyssenKrupp, Covestro und Shell mussten ihre Produktion zeitweise drosseln. Die Folge dieses Niedrigwassers? Weniger Wirtschaftsleistung in Deutschland, erklärt Klimaexperte Carsten Brandt.
12: Da waren es 0,4% des Bruttosozialproduktes. Und man geht natürlich von massiv gesteigerten Transportkosten aus. Das geht dann schon in hunderte Millionen rein für die Wirtschaft. Und wenn man natürlich sowieso eine eher angespannte Wirtschaftslage hat, ist das natürlich Gift für die Unternehmen, die hier am Rhein ansässig sind.
9: ThyssenKrupp, Covestro und Shell teilen uns mit, dass sie ihre Lagerbestände vorsorglich anpassen können. Auf Dauer werde das nicht ausreichen, fürchtet Brandt. Durch den Klimawandel können Niedrigwasser häufiger, extremer und, wie jetzt, ungewöhnlich früh vorkommen.
12: Also noch lange Zeit zittern hier um den Rheinpegel. Und es kann sein, dass wir bis hin zu einer Fasteinstellung oder Teileinstellung des Verkehrs kommen, wenn es nicht anfangen sollte zu regnen.
9: Das löst auch in ihm große Sorgen aus. Binnenschiffer Kai Brockmann.
10: Das haben wir. Existenzängste tatsächlich. Wenn das Wasser noch länger, noch weiter fällt und die Schifffahrt tatsächlich aufgrund dessen in den nächsten Wochen eingestellt werden würde, wäre das für uns ein finanzieller Totalausfall.
9: Die Politik, sagt Brockmann, habe Klimaanpassung seit Jahrzehnten verschlafen. Tiefere Fahrrinnen, mehr Schleusen. Möglichkeiten gäbe es einige.
0: Und jetzt zu einem Ermittlungskomplex, der uns hier in Westpol schon öfter beschäftigt hat. Es geht um die sogenannten Luxusschleuser. Eine mutmaßliche Bande um zwei Rechtsanwälte aus Köln, die mit erschlichenen Aufenthaltsgenehmigungen für reiche Chinesen Kasse gemacht haben soll. Darin verwickelt mehrere Politiker und möglicherweise auch der Landrat des Rhein-Erft-Kreises, Frank Rock. Der CDU-Mann hatte im letzten Kommunalwahlkampf prominente Unterstützung. Was der Ministerpräsident wahrscheinlich nicht wusste, sein Parteifreund ist schon seit 2 Jahren im Visier der Staatsanwaltschaft. Sie geht dem Verdacht nach, dass der Landrat Druck auf Untergebene gemacht hat. Zugunsten der mutmaßlichen Schleuser, die gleich mehrfach an die örtliche CDU gespendet haben. Wie genau das Ganze abgelaufen sein könnte, das geht aus Akten hervor, die wir in monatelangen Recherchen ausgewertet haben.
13: September 2025. Im Rhein-Erft-Kreis feiert Frank Rock seine Wiederwahl zum Landrat. Was er vorher nicht erzählt hat, er und 3 weitere Beamte der Kreisverwaltung sind zu diesem Zeitpunkt schon länger Beschuldigte im Schleuserverfahren der Staatsanwaltschaft. Rock und andere werden verdächtigt, Mitarbeiter der Ausländerbehörde beeinflusst zu haben. Von den Ermittlungen weiß der Landrat seit 2024. Die Wähler erfahren es nicht. Kritik von Transparency Deutschland.
14: Das ist also zumindest auch mal ein Versagen dieses Landrats unter dem Gesichtspunkt der Integrität. Ja, nicht rechtswidrig, aber unethisch und nicht integer.
13: Es geht um die Kontakte zwischen Landrat Frank Rock und Rechtsanwalt Klaus B. Er gilt als mutmaßlicher Kopf einer Schleuserbande, die reichen Ausländern, vor allem Chinesen, mit Hilfe von Scheinwohnsitzen und falschen Arbeitsverträgen Aufenthaltstitel besorgt haben soll, ausgestellt vom Rhein-Erft-Kreis. Akten, die wir einsehen konnten, zeigen, wie es gelaufen sein könnte. Es beginnt am Sitz der ehemaligen Kanzlei des Rechtsanwalts in Frechen. Hier, mitten im Gewerbegebiet, sollen damals viele der Chinesen gemeldet sein. Einer Mitarbeiterin im Ausländeramt kommt das seltsam vor. Sie schickt den Außendienst zur Kontrolle vorbei. Die schauen sich das Haus an und der Verdacht, dass sich die Chinesen hier gar nicht oder nur selten aufhalten, bestätigt sich. Die Mitarbeiterin legt die Anträge auf Eis und nimmt 2019 Kontakt mit der Polizei auf. Die überwacht später das Telefon von Klaus B. Der nutzt offenbar sein politisches Netzwerk, nimmt Kontakt zu Willi Zilajew auf, früher Bundestagsabgeordneter, nach seiner Karriere in Berlin Vorsitzender im Kreistag für die CDU. Zahlreiche Telefongespräche zwischen Zilajew und Klaus B. hören die Behörden mit. Der Anwalt behauptet, alles sei legal, die lästige Mitarbeiterin müsse dringend weg. Über Monate setzt sich Zilajew dafür ein, offenbar auch beim Landrat. In einem Telefonat berichtet er von einem Treffen kurz vor der Bundestagswahl 2021. An einem Wahlkampfstand habe er Landrat Rock getroffen und erneut über die Versetzung der Mitarbeiterin gesprochen. Der Landrat habe ihm gesagt, es sei etwas schiefgelaufen, die Mitarbeiterin wolle aber die Abteilung wechseln. Ein paar Monate später bekommt die Mitarbeiterin tatsächlich einen neuen, besseren Job, auf eigenen Wunsch, wie sie selbst später beteuert. Am Telefon freuen sich Klaus B. und Zilajew. Was lange währt, wird endlich gut, scherzt Klaus B. Mehrfach spenden er, damals selbst CDU-Mitglied, und seine mutmaßlichen Komplizen an die CDU im Kreis insgesamt 12.500 Euro. Wofür? Reden will dort keiner mit uns. Schriftlich heißt es, man arbeite mit den Ermittlern zusammen. Eine Verletzung des Parteiengesetzes sei aktuell nicht erkennbar. Und Zilajew? Ein Großteil des Geldes war für seinen Kommunalwahlkampf. Sein Anwalt schreibt:
15: Unser Mandant hatte keine Kenntnis von kriminellen Schleuseraktivitäten, die dem beschuldigten Rechtsanwalt vorgeworfen werden. Zu keinem Zeitpunkt hat er diesen in Erwartung einer Spende oder als Gegenleistung hierfür unterstützt.
13: Doch ein paar tausend Euro in einem Kommunalwahlkampf seien keine Peanuts, sagen Korruptionsexperten.
14: Wir gehen eigentlich davon aus bei Transparency, dass so gut wie jeder Kommunalpolitiker, der sich auf ein Amt bewirbt, seinen Wahlkampf zum Teil auch aus eigener Tasche finanzieren muss. Und wenn er jetzt sehr viel Geld hat, okay, dann macht er das in Zweifel und ist auch dann auch nicht auf Spenden angewiesen. Aber wenn er jetzt nicht so ganz reich ist, dann stellt sich für ihn die Frage, wie er das managt. Und in dem Augenblick, wo er Spenden annimmt oder um Spenden wirbt, liegt es natürlich nahe, dass es eine gewisse Erwartungshaltung derer gibt, die spenden.
13: Und der Land.

0: Landrat? Frank Rock räumt auf Westpol-Nachfrage schriftlich ein, dass er sich mehrfach mit dem mutmaßlichen Schleuseanwalt getroffen hat. Immer sei es dabei um die Fachhochschule im Kreis gegangen. Ein Geschäftspartner von Klaus B. hat das Gebäude dafür errichtet und vermietet. Ein Bild von einem gemeinsamen Besuch von Rock und Klaus B. veröffentlicht die FH damals selbst. Wir wollen vom Landrat persönlich hören, warum er sich mit Klaus B. eingelassen hat und fahren zu einer Sitzung im Kreistag.
1: Ich äußere mich öffentlich nicht zu irgendwelchen Themen. Danke.
0: Schriftlich teilt uns der Medienanwalt des Kreises mit:
2: Bei keinem der Gespräche oder Kontakte ging es um die Erteilung, Beschleunigung oder sonstige Einflussnahme auf konkrete Aufenthaltsgenehmigungen oder ausländerrechtliche Verfahren. Entsprechende Einflussnahmen hat es nicht gegeben.
0: Klaus B. möchte sich zum laufenden Verfahren nicht äußern. Seit 2 Jahren ermittelt die Staatsanwaltschaft. Anklage hat sie bislang gegen keinen der Beschuldigten erhoben. Es gilt die Unschuldsvermutung. Viele Fragen rund um den Schleuser-Skandal, auch im Rhein-Erft-Kreis, bleiben bislang offen.
3: Der Jugendtreff um die Ecke, Ferienfreizeiten oder günstige Sportangebote. Alles Sachen, die Ihre Stadt aus dem Gemeindehaushalt finanziell unterstützt. Wenn sie es sich denn noch leisten kann. Und genau da liegt in Zeiten knapper Kassen das Problem. Weil Städte und Gemeinden selbst kein Geld mehr haben, müssen sie zum Beispiel an der Jugendarbeit sparen. Das merken auch die Pfadfinder in Schermbeck.
4: Generalprobe fürs anstehende Ferienlager. In einer Woche wollen die Pfadfinderinnen und Pfadfinder aus Schermbeck zur Sommerfreizeit nach Bayern. Die letzten Zelte werden gecheckt und probeweise aufgebaut. Gemeinschaft erleben, ohne Eltern klarkommen. Für die Kinder und Jugendlichen sind solche Erlebnisse wichtig.
5: In den Wald gehen zum Beispiel, das machen wir in der Schule jetzt eigentlich nicht. Und wir lernen auch Knotenarten fürs Sommerlager.
6: Man lernt neue Freundschaften kennen, man versteht die Welt ganz anders. Also man findet ganz viele neue Aktionen, die man machen kann. Man lernt ganz viel Neues dazu. Also es ist rundum positiv.
4: Die Vorfreude aufs Zeltlager ist groß. 40 Kinder haben sich angemeldet. Für viele ist es der Höhepunkt des Jahres. Aber auch die Sorgen werden größer, denn von Jahr zu Jahr wird das Geld knapper. Fördergelder von der Gemeinde wurden schon lange nicht mehr genug angepasst, sagt Leiter Manuel Schmidt, der auch für die Satirepartei Die Partei im Stadtrat sitzt. Gleichzeitig seien die Preise für alles extrem gestiegen.
7: Man kann an allem sparen natürlich, man spart dann immer auch an Qualität, man spart dann immer auch an Umfang und so. Das geht alles, kann man natürlich sagen, alle müssen den Gürtel enger schnallen. Aber ob das bei Kindern und Jugendlichen die richtige Stelle ist, wage ich erstmal zu bezweifeln.
4: Eine konkrete Folge: Die Teilnahmebeiträge fürs Zeltlager sind deutlich gestiegen. Vor allem für Familien mit wenig Geld, die ja von der Jugendverbandsarbeit besonders profitieren sollen, ist das ein riesiges Problem.
7: Ein Kreis sagt dann, ja, zuerst sind die Mittel von Land und Bund zu verwenden. Das Land sagt, zuerst sind die Mittel von Bund und Kommune oder was auch immer zu verwenden. Also das ist alles ein ziemliches Hin und Her.
4: Ulrike Trick sitzt für die Grünen im Finanzausschuss der Gemeinde Schermbeck. Sie kennt die Sorgen der Pfadfinder, sieht aber wenig Spielraum. Die Stadt ist beinahe pleite, wie so viele in NRW.
8: Es sind viele Aufgaben, es ist viel Sanierungsbedarf, es ist vieles liegen geblieben in den letzten Jahren, was gemacht werden müsste. Und von daher ist die Finanzlage nicht gut.
4: Und darunter leiden eben die Jugendverbände. Beispiele gibt es in ganz NRW. In Essen fallen Anti-Extremismus-Projekte weg. In Oberhausen mussten Jugendeinrichtungen schließen, in Köln fielen Sommerfreizeiten aus. Und in ersten Städten gibt es Anzeichen, dass die kommunale Förderung für Jugendverbände komplett gestrichen wird. SPD-Spitzenkandidat Jochen Ott macht das Ganze zum Wahlkampfthema. Er fordert deutlich mehr Unterstützung vom Land.
9: Wir haben in Nordrhein-Westfalen im Gegensatz zu anderen Ländern eine viel zu geringe Finanzierung der Kommunen durchs Land. Wir haben jetzt bei den Milliarden des Infrastrukturpakets eine Landesregierung, die nur 47% an die Kommunen weiterreicht, obwohl die Kommunen 80% der Investitionen tätigen.
4: Klar ist aber auch, ein großer Teil der Belastungen kommt von der Bundesregierung durch immer neue Aufgaben. Und hier entscheidet die SPD mit, stellt sogar den Finanzminister. Ein Beispiel: Der Ganztagsanspruch in Grundschulen, ein Bundesgesetz. Die Neubauten von Mensen oder Betreuungsräumen müssen die Kommunen stemmen. Oder das Wohngeld. Es wurde deutlich ausgeweitet vom Bund. Die Bearbeitung der Anträge müssen aber die Kommunen übernehmen. Thomas Kufen kennt die Probleme. Er ist Oberbürgermeister in Essen und Vorsitzender des Städtetags NRW. Er sagt, die Finanzlage der NRW-Kommunen sei dramatisch, denn sie würden von Bund und Land hängen gelassen.
10: Bestimmte Gesetze in der Vergangenheit wurden wirklich gemacht, nicht aus der Sicht und Blickwinkel der Kommunen. Wohngeldreform zum Beispiel hat dazu geführt, dass wir in Essen 60 neue Mitarbeiter einstellen mussten, um ein Bund

0: Bundesgesetz anders zu administrieren. Da wünsche ich mir zukünftig mehr Politik aus Sicht der Kommunen und das von vornherein abzuschätzen, welche Auswirkungen das auf uns hat.
1: Man sollte eigentlich sagen, wer die Musik bestellt, muss sie auch bezahlen. Und das ist hier nicht so. Es werden Zusagen gemacht, es werden gesetzliche Regelungen getroffen, aber die Zeche zahlen am Ende die Kommunen.
2: Wer bestellt, soll auch zahlen. Das war auch eine der Hauptforderungen bei Protesten in dieser Woche in Berlin. Bürgermeisterinnen und Kämmerer sind mit einem Autokonvoi angereist, um ihrem Ärger Luft zu machen. Den Pfadfindern in Schermbeck ist egal, von wem die Unterstützung für Jugendverbände kommt. Aber ohne gehe es nicht weiter.
3: Die Fehler in dem Bereich schlagen sich ja erst in 10, 15 Jahren nieder. Und dann hat man die hohen Kosten, dann hat man die sozialen Verwerfungen, dann hat man die Situation, dass die berühmten Social Skills fehlen. Und das kompensiert gute Kinder- und Jugendarbeit.
2: Die Pfadfinder wünschen sich, dass trotz Klammerkassen die Jugendförderung nicht auf der Strecke bleibt.
4: Der Protest der Kommunen ist übrigens nicht ohne Folgen geblieben. Ende der Woche hat der Bundestag entschieden, dass nochmal 164 Millionen zusätzlich an schwache Kommunen bei uns im Westen gehen sollen. Dieses Rittergut in Willig im Rheinland hat eine bewegte Geschichte. Allein seit dem Zweiten Weltkrieg war Haus Broich unter anderem ein Kinderheim und Sitz einer Bank. Inzwischen ist hier eine Privatschule untergebracht. Sie wirbt mit besonders individueller Förderung, speziell für Kinder und Jugendliche mit Autismus, ADHS oder Lernproblemen. Unsere Recherchen zeigen hinter der schicken Fassade aber ein ganz anderes Bild. Eltern und ehemalige Schülerinnen und Schüler sprechen von teils chaotischen Zuständen. Es gibt Zweifel an der Unterrichtsqualität. Aus Steuerzahlersicht besonders kritisch. Für viele Kinder und Jugendliche bezahlt das Jugendamt die teure Privatschule.
5: Eine Villa im Park, die Carpe Diem Privatschule in Willig. Sie lockt mit dem Versprechen auf bessere Lernmöglichkeiten, vor allem wenn es Probleme an den öffentlichen Schulen gibt. Eine Option für Eltern, die sich rund 1.300 Euro im Monat leisten können. Wir treffen eine Mutter, deren Sohn große Lernschwierigkeiten hatte.
6: Ich hatte das Gefühl, das könnte jetzt irgendwie eine Riesenentlastung für uns alle sein, wenn unser Kind hier vielleicht zur Schule geht. Ja.
5: Die Mutter will dieses Rundum-Sorglos-Paket mit kleinen Klassen und super Förderung. Doch offenbar hält die Schule nicht, was sie verspricht. Wir recherchieren einige Monate, sprechen mit ehemaligen Lehrkräften, Eltern, ehemaligen Schülern. Alle haben die versprochene intensive Förderung vermisst, auch ihr Sohn.
7: Was einfach mir besser getan hätte, wäre einfach eine engmaschigere Betreuung, dass dann auch beispielsweise Hausaufgaben abgefragt wurden, was eigentlich so gut wie nie der Fall war bei so gut wie keinem Lehrer. Oder auch während des Unterrichts wurde es dann oft auch einfach so gehandhabt, dass der Lehrer am Anfang ein Blatt ausgeteilt hat und gesagt hat, mach die und die Aufgabe und dann teilweise auch einfach aus dem Klassenraum rausgegangen ist.
5: Er war mehrere Jahre auf der Schule, hat das Abi am Ende nicht geschafft, wie rund die Hälfte des Jahrgangs 2025, wie die Schulleitung einräumt. Den Vorwurf, die Schüler unzureichend vorbereitet zu haben, weist die Schule zurück. Es habe jede Menge Hilfsangebote und Sonderlernaktionen gegeben.
2: Einzelne dieser Angebote wurden nach der Rückmeldung der Verantwortlichen nicht wahrgenommen oder kurzfristig abgesagt.
5: Wie kann das sein? Gerade die schwierigen Fälle seien ein besonderer Schwerpunkt. Kinder mit ADHS, Autismus, Angststörungen, so die Schule. Dafür kassiert man sogar Steuergeld. Für rund 40 Schüler übernehmen Jugendämter die Kosten, weil sie gesetzlich dazu verpflichtet sind. Mit mehr als 2.000 Euro im Monat liegen sie deutlich über dem, was Eltern zahlen. Aber das ist offenbar immer noch günstiger als Inklusionshilfe in öffentlichen Schulen, wie uns Jugendämter bestätigen. Angeblich bessere Förderung für weniger Geld? Ehemalige Lehrkräfte berichten uns etwas anderes. Es gäbe keine Sonderpädagogen. Gerade beim Umgang mit verhaltensauffälligen Schülern seien die Lehrkräfte an ihre Grenzen gestoßen, versichert uns ein ehemaliger Lehrer.
8: Gerade in Klassen mit sehr unterschiedlichen Leistungsständen und Förderbedarfen war es kaum möglich, allen gleichzeitig gerecht zu werden. Dieser Spagat war im Schulalltag häufig nicht zu bewältigen. Ergänzend habe ich mehrfach beobachtet, dass einzelne Schülerinnen und Schüler, die den Unterricht erheblich störten oder besondere Unterstützung benötigt hätten, für längere Zeit auf den Flur geschickt wurden.
5: Zu diesem Vorwurf äußert sich der Schulleiter nicht. Dass Lehrkräfte grundsätzlich überfordert seien, weist er zurück. Es würde in einem multiprofessionellen Team gearbeitet.
2: Gerade bei Kindern und Jugendlichen mit sehr unterschiedlichen Bedarfen wäre ein ausschließlich schematisches Vorgehen nicht sachgerecht.
5: Im Vergleich zu den meisten, insbesondere öffentlichen Schulen, sei die Personalsituation auch nicht dramatisch. Warum schaut eigentlich niemand genauer hin, was hinter der idyllischen Fassade passiert? Schulaufsicht ist die Bezirksregierung Düsseldorf. Die Behörde hatte 2018 Carpe Diem in Willich staatlich anerkannt. Dafür sei nach Aktenlage geprüft worden, ob die Privatschule ihre Schüler auf den ersten Schulabschluss vorbereiten könne.
9: Die staatliche Anerkennung bedeutet erst einmal, dass die Jugendlichen an dieser Schule ihre Schulpflicht erfüllen können und gibt keine Aussage über die Qualität des Unterrichts oder der Schule. Laut Privatschulfreiheit des Grundgesetzes haben wir als Schulaufsicht auch gar nicht die Möglichkeit, in die Unterrichtsqualität hineinzuschauen und dort einzugreifen.
5: Die Jugendämter, die wir angeschrieben haben, sehen keinen Grund, das zu hinterfragen. Denn Schulabschlüsse bis Klasse 10 schaffen die meisten. Aber auch auf zweifelhafte Weise. Dafür werden Schüler nach Rheinland-Pfalz gefahren zum zweiten Standort der Schule. Anders als in NRW gibt es dort keine zentralen 10er-Abschlussprüfungen. In Rheinland-Pfalz prüft die Schule selbst. Vorausgesetzt, die Prüflinge wurden auch dort beschult, schreibt uns die dortige Aufsichtsbehörde. Als Nachweis reicht der Lebenslauf. Und den sollen die Eltern entsprechend anpassen, zeigt dieser Brief, der uns vorliegt. Die Schulleitung teilt uns zunächst mit, dass sie das für regelkonform hält. Später lässt sie über einen Anwalt mitteilen:
10: Berücksichtigen Sie aber, dass unsere Mandantin ein solches Schreiben weder angeordnet noch gebilligt hat und es erst recht keine dahingehende Praxis gibt oder gegeben hat.
5: Es bleiben Fragen, sagt Holger Ziegler, Erziehungswissenschaftler an der Uni Bielefeld. Die Willicher Privatschule sei nicht die einzige, die Schüler aufnimmt, deren Schulgeld Jugendämter zahlen. Daten gebe es bisher dazu aber nicht. Er sieht auch Defizite in der Aufsicht.
11: Wenn es sozusagen bislang tatsächlich wenig reguliert ist, die Jugendämter sich hier nicht austauschen, besteht zumindest die Gefahr, und dem sollte man nachgehen, ob das so ist, dass man hier ein Geschäftsmodell macht, das bestimmte Schulen finanziell rettet, aber für die betroffenen Kinder und Jugendliche eben nicht die bestmögliche Inklusionsleistung und auch nicht die bestmögliche Sicherstellung ihres schulischen Werdegangs ist.
5: Die Schulleitung betont, die allgemeine Zufriedenheit von Eltern und Schülern sei überdurchschnittlich hoch. Doch Mutter und Sohn beschreiben etwas anderes.
6: Ich bin absolut wütend, ich bin absolut enttäuscht und ich fühle mich auch arglistig betrogen. Ja, wir haben sehr viel Geld bezahlt und haben unserem Sohn nur geschadet.
5: Und dass ausgerechnet Jugendämter Schüler gezielt auf diese Schule schicken, kann die Mutter nicht nachvollziehen.
4: Und die Bezirksregierung geht derzeit Hinweisen von Eltern und der Stadt Krefeld zur Privatschule nach. Der Krefelder Stadtdirektor bemängelt ein generelles Aufsichtsproblem, weil die Privatschulen zwischen Jugendhilfe und Schulaufsicht ein, Zitat, blinder Fleck seien. Er fordert deshalb von Bund und Land klare gesetzliche Vorgaben. Und das war sie, unsere letzte Ausgabe vor der Sommerpause. Währenddessen halten wir Sie natürlich im Netz, im Radio und auch bei den Kolleginnen und Kollegen der Aktuellen Stunde weiter auf dem Laufenden über alles Wichtige aus der Landespolitik. Ihnen eine schöne Zeit.
12: Für eine wunderschöne grüne Insel.
13: Irland hat verwunschen schöne Orte, besondere Tänze und ganz viel Musik. Wunderschön. Gleich hier im WDR. Sie sind imposant, herrschaftlich und wunderschön. Hinter der Optik steckt jede Menge Aufwand und spektakuläre Arbeit.
14: Grenzen, an die man sich selbst immer wieder bringt, die üben natürlich auch einen Reiz aus.

0: Fantastic. Das Grüne geht direkt bis hier an die Klippen. Und die Cliffs of Moher, das ist hier einer der berühmtesten Orte in Irland. Hier geht es über 200 Meter runter und wir sind unterwegs auf dem Wild Atlantic Way. Welcome from Fáilte in Irland.
1: Hier gibt es übrigens mehr Schafe als Einwohner und den größten Fjord der grünen Insel. Folgen Sie dem weiß-blauen Zeichen vom Wild Atlantic Way zu urigen Pubs, der irischen Sprache und Live-Musik. Schon mal irisch getanzt? Entdecken Sie mit uns die wilden Küstenstrände und märchenhafte Traumschlösser, faszinierende Gärten und einzigartige Landschaften. Und lernen Sie tolle Menschen kennen im wilden Westen Irlands.
2: They call me Florence Gump. You know, like five.
1: Kommen Sie mit nach Irland. Der Wild Atlantic Way im Westen Irlands ist mit 2500 Kilometern eine der längsten Küstenstraßen der Welt. Unser Roadtrip führt uns von den Cliffs of Moher zur quirligen Stadt Galway, zum berühmten Schloss Kilmore Abbey und der Halbinsel Eckel Island, wo unsere Reise endet.

0: Um Besuchermassen zu vermeiden, ist es gut, früh morgens oder abends zu kommen. Da kann man sie in Ruhe beobachten, die Trottellummen und Puffins, also Papageitaucher. Etwa 30.000 Vögel leben an den Klippen.
1: Good girl. Good girl.
2: Hello.
1: Nice
2: and
1: who is
2: this?
0: Und wer ist das?
2: Fia. Fia, hello.
3: Das ist Fia.
2: Yeah, she was hiding.
0: Sie hat sich versteckt.
3: Aber sie liebt Menschen.
0: So schön hier.
3: Ein erstaunlicher Ort. Dein erster Besuch?
0: Ja, nicht in Irland, aber an der Westküste.
3: Komm, dann zeige ich dir mal was.
2: Is she coming with us? Oh.
0: Cormac ist Meeresbiologe und bietet Wanderungen an den Cliffs of Moher an. Es gibt viele Mythen und Legenden hier. Sie gehören zur irischen Identität.
3: Das ist Eilne Sharach. Oder die Klippen der Fohlen.
0: Das ist Gälisch.
3: Irisch für Fohlen, also junge Pferde. Das sind die Klippen der Fohlen. Es ist der höchste Punkt, über 200 Meter. Es gibt eine Legende darüber. Der Name Klippen der Fohlen kommt aus dem Altirischen. Bevor Menschen, die wie ich aussahen, nach Irland kamen, lebten andere hier. Das Volk der Tuatha De Danann. Das war vor 4000 Jahren. Als die modernen Menschen auftauchten und sie bekämpften, schrumpfte die Anzahl der Tuatha De Danann, bis nur noch 7 übrig waren. Diese letzten 7 versteckten sich über hunderte von Jahren in einer Höhle, so die Legende. Sie verwandelten sich in Fohlen und kamen in Gestalt junger Pferde heraus. Doch weil sie so lange in der Höhle gewesen sind, wurden sie vom Sonnenlicht geblendet. Und die Legende sagt, sie seien über die Klippen galoppiert und hier in den Tod gestürzt. Das ist also der Ort, an dem die letzten Tuatha De Danann Irlands starben.
0: Die Menschen in Irland lieben Geschichten und Mythen.
3: Der Grund ist, dass wir keine Geschichtsschreibung hatten. Alles aus der Vergangenheit wurde mündlich weitererzählt. Geschichten über unser kulturelles Erbe und woher wir kommen.
0: Später will uns Cormac noch ein anderes Naturphänomen zeigen. Und jetzt geht's erstmal weiter auf dem Wild Atlantic Way, der Küstenstraße am Meer.
2: Oh, very big one. Eieiei. Als Laie fragt man sich, wie soll man hier 80 fahren auf dieser schmalen, wunderschönen Wild Atlantic Way Straße? Aber die großen Busse sehen das anders. Wow.
0: Im frühen Mittelalter herrschten im Westen Irlands rivalisierende Clans, die Kriege gegeneinander führten. Solche Turmhäuser dienten den Stammesfürsten damals als Wohn- und Wehrtürme.
4: You have arrived at your destination.
2: Thank you so much.

0: Wir wollen zuerst ans Wasser. Da soll es ein sehr spezielles Erlebnis geben. Meeresalgen als Lebensmittel oder zu Heilzwecken nutzen, das machen die Iren schon lange. Im Hafen von Doolin, wo die Ausflugsschiffe zu den Klippen und vorgelagerten Inseln starten, stehen ein paar Whiskyfässer, befüllt mit warmem Atlantikwasser.
1: Enjoy.
0: Mineralienreich und entschlackend soll so ein Algenbad sein. Mal sehen, ob das stimmt.
2: Das ist richtig sehr wohlig schön.
3: Nice to see you. Enjoy. Ich sehe schon, du hast Spaß.
0: Das ist richtig warm. Das ist Meerwasser, oder?
3: Ja, heißes Meerwasser.
0: Sehr salzig.
3: Ja, also bitte nicht trinken. So kannst du das Wasser ein- und ausschalten.
0: Mit 50 Grad kommt das Meerwasser aus dem Schlauch.
2: Oh, richtig schön heiß.
0: Jetzt kommt eine Ladung Seetang dazu.
2: Das ist ganz schleimig. Ganz so, wie wenn man Aloe Vera so frisch aufschneidet oder so.
0: Ladies, how is it? Wie ist es zu zweit im Fass?
4: Tub.
5: Gemütlich.
4: Yeah, like an extra
5: wie eine extra Umarmung.
4: Und
5: you have somebody, du hast jemanden, der dir auch den Rücken einreibt. Das ist richtig gut für die Haut und die Muskulatur.
0: Habt ihr das schon mal gemacht? Für mich ist es das erste Mal.
5: Ich habe es schon mal gemacht. Es ist toll. Wir werden alle strahlen danach.
0: Seid ihr von hier? Irland?
5: Wir wohnen 45 Minuten entfernt. Das ist heute unser freier Tag. Wir arbeiten in einer Schokoladenfabrik. Das ist gar nicht weit von hier.
0: Ah, da wollen wir auch noch hin.
5: Ja, mach das.
0: Und ihr arbeitet da? Eine Stunde darf man das Seaweed Bath, das Seealgenbad, genießen.

0: Wie hat es bei dir mit der Musik angefangen? Wahrscheinlich doch schon als Kind, oder?
1: Ja,
2: ich habe erst klassische Violine gelernt, etwa 2-3 Jahre. Eines Tages bin ich an der Hand meiner Mutter an einem Pub vorbeigekommen. Das war in dem kleinen Ort, aus dem ich komme. Ein Dorf namens Carrickfinn. Da hörte ich irische Musik und dachte, oh, das möchte ich machen. So habe ich gewechselt. Ich denke, irische Musik ist entspannter. Klassik ist so streng. Ich meine das nicht wirklich ernst.
0: Bei irischer Musik geht es oft um Emotionen, richtig?
2: Ja, Emotionen. Die Leute lieben das. Wir nennen es Crack.
1: C-R-A-I-C. Fun.
0: Ein anderes Wort für Spaß.
2: Es ist ein irischer Ausdruck für Lebensfreude.
3: Little Jimmy Murphy heißt dieses Volkslied über die irische Rebellion von 1798 gegen die britische Herrschaft. Es wird gesagt, Musik spiegelt die Seele Irlands wider. 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

0: Kurz hinter Doolin erstreckt sich eine bizarre Landschaft, der Burren. Meeresbiologe Cormac und seine Fia erwarten uns schon.
1: Hey, Fia, hallo.
2: Pass auf, das ist ein schwieriger Boden zum Gehen.
0: Das sieht ja aus wie auf dem Mond hier.
2: Ja, wie eine Mondlandschaft. Oder ein Betonunfall.
0: Der Burren ist eine der ungewöhnlichsten Karstlandschaften Europas. Riesige Felsplatten mit Gesteinsformationen und Fossilien. Geformt während verschiedener Eiszeiten. Aber zwischen den Steinplatten ist ja wieder ein bisschen Leben.
2: Die Felsspalten dienen als Schutz für die Pflanzen. Siehst du die Farne? Die Farne und viele andere Pflanzen sind hier vor dem Wind geschützt. Denn normalerweise ist an der Westküste Irlands der Wind das Problem und er tötet diese Pflanzen ab.

0: Das sind die Slowberries, die Schlehenbeeren. Wir machen daraus Gin. Wenn du sie probierst, ist sie nicht ganz. Sie haben einen ganz harten Kern. Wenn du reinbeißt, wird es deine Zähne austrocknen. Also Vorsicht.
1: Das ist die ekelhafteste.
2: You can feel it, your teeth are dry.
1: That's really.
0: Ich hab dich gewarnt.
2: I tried to warn
1: you. Es wird so ganz dry, trocken.
2: Yeah, dry. Instantly.
1: Trocken und das zieht so alles zusammen. Und das ist so richtig bäh.
3: Not to eat. Nichts zum Essen, aber sieht gut aus.
0: Lassen wir die Beeren für die Gin-Herstellung stehen.
1: What happened?

0: It's an amazing place to get to spend your life.
1: Es ist ein fantastisches Land, um sein Leben zu verbringen. Ich bin viel gereist, als ich jünger war. Mit 15 wollte ich weggehen, wollte die Welt sehen. Damals fragte mich mein Freund Neil, was machst du? Dies ist der schönste Ort auf dem Planeten. Warum willst du weggehen? Und ich sagte zu ihm, du hast noch nie deine Heimat verlassen. Woher weißt du das? Ich bin dann rumgereist und kam zurück, weil Neil recht hatte. Ich weiß nicht, wie er das wissen konnte. Vor kurzem habe ich ihm gesagt, du hattest recht. Ich brauchte dafür nur etwas mehr Zeit.
2: Dafür hast du viel gesehen und konntest dich dann entscheiden.
1: Manche Menschen scheinen es vorher zu wissen. Neil ist so ein Mensch, ich nicht.

0: Der Wild Atlantic Way führt am Rande des Burren entlang. Dann verlassen wir kurz die Küstenstraße.
1: Das ist das Schöne auf dem Wild Atlantic Way, dass man immer wieder einfach Abstecher machen kann zu besonderen Sehenswürdigkeiten, an die Küste, an die Klippen, in die kleinen Örtchen rein.
0: Und zu den vielen Schlössern und Klöstern. Eine besondere Rolle spielt in Irland der heilige Patrick. Als Missionar soll er den katholischen Glauben nach Irland gebracht und viele Klöster gegründet haben. Dann kamen die Wikinger und ab Ende des 12. Jahrhunderts besetzten Anglo-Normannen große Teile der Insel. Irische Familien wurden vertrieben, der katholische Glaube durfte nicht mehr praktiziert werden. Im 16. Jahrhundert löste die englische Krone viele Klöster auf. Gebäude verfielen. Heute sorgt man für den Erhalt solcher Ruinen. Manche werden auch restauriert. Inmitten der Burren-Landschaft liegt eine kleine Schokoladenfabrik.

0: Zum Familienunternehmen gehört ein Café und ein Fabrikladen, in dem die Besucher etwas über die Herstellung der Schokolade erfahren.
1: That's nice. Tamina, nice to meet
2: you.
1: Nice
2: to meet you. How
1: are you?
0: Wer ist denn das? Das ist Brownie. Möchtest du reinkommen?
3: I would love to.
0: Sehr gerne.
1: Hi.
3: Hello. Are you again?
0: Nicht nur von Besitzerin Kascha werden wir freundlich empfangen. Wir treffen auch die beiden jungen Frauen vom Seaweed Bath in Doolin wieder. Kascha kommt aus Polen und hat die Firma zusammen mit ihrem Mann gegründet. Produziert wird hier von der Bohne bis zur Schokoladentafel.
4: Hier haben wir ein paar Informationen. Und das ist mein Ehemann.
3: Oh, really?
0: Und er ist Ire.
4: Ja, seine Großeltern haben hier mal gelebt. Und wir haben das Wohnhaus in ein Café umgebaut.
3: So he's literally from here.
0: And then you came. Und wie bist du denn dazu gekommen?
4: John hat Wandertouren im Barron angeboten, weil die Region ja so toll zum Wandern ist. Und ich habe so eine Tour gebucht. Zu der Zeit wohnte ich in Dublin und er hatte so ein kleines Café, wo er nach den Touren immer mit den Leuten hinging, für Tee, Kaffee und Apple Pie.
0: Und du bist einfach geblieben.
4: Und es war Silvester und da war ich mit einer Freundin und John. So lernten wir uns kennen. Und der Rest ist Geschichte.
0: Mit ihrem Team von Schokolatiers produziert Kascha Schokoladentafeln und Pralinen in Handarbeit. Der heimliche Star der gläsernen Schokoladenfabrik ist ein Schaf. Es hört auf den Namen Theresa.
4: Ein echt schönes Schokoladenschaf. Ist es nicht süß?
0: Ganz schön groß. Ist innen auch Schokolade?
4: Nein, nur drumherum. Innen ist Theresa hohl.
0: Die wohl feinste Abteilung in der Schokoladenfabrik ist das Atelier. Hier werden die Pralinen gestaltet und gefüllt. Mit Salted Karamell, Seealgen oder gesalzenem Barren Honig.
3: Oh, that looks nice.
1: That's our. And that's Mia.
4: Und das ist Mia, sie macht all diese magischen Kunstwerke. Das ist Salted Caramel.
3: Salted Caramel?
4: Ja.
1: This is our starter.
0: Darf ich eins nehmen?
1: Ja.
3: Don't you have one with a.
0: Hast du auch welche mit einem guten irischen Whisky?
4: Na klar, aber es ist gefährlich. Bei dieser Praline ist die Hülle aus Schokolade und das Innere ist Karamell.
3: Oh.
4: So, und jetzt probier mal Salted Honey.
3: So, but what about you then?
0: Und was ist mit dir?
4: Okay, meinen Favoriten gibt es gleich.
3: Okay, Salted Honey, wait. Wow!
1: There is a
4: da
1: lot
4: ist eine Menge Honig drin.
3: And now the whiskey.
0: Und jetzt den Whisky.
4: Du hast recht, der ist jetzt dran.
1: The whiskey we use is
4: der Whisky, den wir verwenden, ist von einem lokalen Produzenten. Sehr lecker. Und es kommt eine Menge Flüssigkeit rein.
3: Okay, so.
1: Cheers.
3: Sláinte.
1: Sláinte. What do you say in German?
3: Prost.
1: Prost.
3: Okay.
0: Mmm. Mmm. Ein gefährlicher Ort.
4: Ja, das stimmt.
0: Und ein sehr herzlicher.
3: Thank you. That was a nice ending. All the best for you.
1: Thank you.
3: And someday I come again.
1: Me too.
3: Bye.
0: Wir fahren nach Galway, der größten Stadt an der Westküste. Auf dem Wochenmarkt probieren wir Spezialitäten, machen ein Whisky-Tasting und lernen irischen Tanz. Auf dem Weg liegen die farbenfrohen Häuser von Kinvara, einem typisch irischen Fischerort und mit einer hübschen Burgruine von 1520. Solche Turmhäuser sind typisch. Rund 2000 von ihnen gibt es noch.

0: Galway ist die größte Stadt an der irischen Westküste und ein Viertel der Einwohner sind Studenten. Der Sänger Ed Sheeran hat sogar einen Song über die Stadt geschrieben. Im Latin Quarter ist immer was los. Pubs, Cafés und Souvenirläden.
1: So, jetzt habe ich hier einen kleinen, knuffigen, irischen Glücksbringer. Und der begleitet uns weiter auf unserer Reise.
0: Viele sagen, Galway sei das Herz der irischen Kultur und der Musik. Im Sommer erlebt man hier an fast jeder Ecke ein Live-Konzert. Baskers werden Straßenkünstler in Irland genannt. So manche Karriere begann hier. Auch Ed Sheeran hat in diesem Viertel schon gespielt.

0: Thank you so much. Thank you.
1: Thank you very much.
2: Ihr seid Zwillinge, oder?
3: Zwillinge. Wir sind eineiige Zwillinge. Ich bin 10 Minuten älter.
2: Ihr spielt so toll zusammen, das ist wie ein Klang.
3: Die Leute sagen, es sei wie ein Spiegel zwischen uns beiden. Wir spielen sehr synchron, aber es hat lange gedauert, bis wir da hingekommen sind.
2: Habt ihr früh angefangen?
4: Wir haben mit 11 Jahren angefangen, jetzt sind wir 18. Seit über 6 Jahren machen wir schon Straßenmusik als Fulltime-Job.
2: Als Fulltime-Job?
4: Während und außerhalb der Schulzeit.
2: Und habt ihr irgendwelche Idole oder jemanden, an dem ihr euch orientiert?
3: Kaum zu glauben, aber Ed Sheeran hat früher da oben gespielt. So hat er mal angefangen. Wir sind dem Erfolg also schon sehr nah.
5: Okay, you're close.
6: Listen, we're very close to the success, clearly.
5: Okay, Ed Sheeran an der Ecke da vorne, die Jungs jetzt hier. Das kommt gut. So, all the best.
6: Thank you very much.
7: Okay, we're gonna switch places for a second.
2: Vom kleinen Fischerdorf entwickelte sich Galway ab dem 13. Jahrhundert zur wohlhabenden Stadt. Lange stand Irland unter englischer bzw. britischer Herrschaft. Es gab Verbote und Sanktionen. Neben der Religion wurden auch kulturelle Bräuche und die irische Sprache unterdrückt. Als die englische Krone das Destillieren von irischem Whisky hoch besteuerte, wurde heimlich gebrannt. Dieses Familienunternehmen im Stadtteil Salt Hill hat es damals miterlebt. Seit bereits 170 Jahren werden Spirituosen wie Whisky gebrannt. Vor dem Whisky hatten die Iren ein anderes Nationalgetränk, Poteen, ein Getreideschnaps. Auch den kann man bei einem Tasting hier verkosten.
5: Original. And the family.
2: Und hier die Familie. Und das ist der Ur-Ur-Urgroßvater.
3: Ur-Urgroßvater.
2: Wie viele Generationen sind das?
3: 6.
8: Oh.
3: Ich mache dir jetzt mal einen Paloma. Das ist ein toller Drink. Der erfrischt total.
5: Oh mein Gott. 40, wie viel? 46%. Also ist fast die Hälfte Alkohol. Gut, aber das ist jetzt, das muss so. Das gehört so. Huh? That's the way it is. Huh?
8: That's the way it is. And okay, like,
3: ja, das muss so. Das ist nicht viel stärker als Whisky. Außer Poteen kommt noch Grapefruit Soda ins Glas.
2: Da steckt ordentlich was drin.
8: Oh yeah, it's
5: spirit really, coming out.
3: Ja, das ist sehr geschmacksintensiv.
5: Oi, ladies drink, huh?
8: Ladies and men's drink, you know. But you know what? It's got a lovely color.
3: Es bekommt eine tolle Farbe und der Paloma hat eine schöne Zitrusnote und ein bisschen Süße. Auch ein bisschen Schärfe vom Alkohol.
8: I know that you say Prost.
5: Yes.
8: So we say Sláinte.
5: Sláinte.
8: Sláinte.
5: Sláinte?
8: Sláinte, yeah, perfect.
5: Sláinte. Good. Okay. Oh, it's a modern style, huh?
8: Yeah.
5: Cool.
8: Very drinkable.
5: Good. Very drinkable,
2: gut
5: yeah.
2: Trinkbar.
5: What is this now?
2: Und was ist das jetzt?
3: Das ist der Poutine, ganz pur.
8: Neat. And that way
3: und so kannst du mal probieren, wie er ohne alles schmeckt.
8: By itself. So,
5: okay.
8: Sláinte.
5: Sláinte.
8: So smooth.
3: Es ist mild im Geschmack und hat aber trotzdem etwas Schärfe und Fruchtigkeit. Und wärmt schön. Die leichte Schärfe ist wie bei weißen Pfefferkörnern.
2: Hast du ein Wort oder einen Satz auf Gälisch, den du mir beibringen kannst?
8: Absolutely.
3: Das Wort Danke zum Beispiel.
5: Oh my God, again?
8: Gurumahagut.
5: Gurumahagut.
8: Yeah, perfect.
5: Gurumahagut.
8: You're natural.
2: Das klingt total anders. Ganz anders als im Englischen.
3: Ganz anders als im Englischen.
8: It's a Celtic language.
3: Es ist ganz anders. Eine keltische Sprache.
8: Perfect. Yeah, you had it. Yeah. Gurumahagut.
5: Something else.
2: Noch eins.
8: So I would say maybe Ta'ahasaram. Ta'ahasaram.
5: Ta'ahasaram.
8: Yeah, I'm happy.
5: Oh, Ta'ahasaram.
3: Wenn man im Englischen sagt, ich bin glücklich, dann spricht man von dem Gefühl selbst. Im Irischen wird es eher übersetzt als Freude ist auf mir.
8: In Irish, the emotion is on you.
5: Aber das ist beautiful. So, on this beautiful language.
2: In Galway finden das ganze Jahr über jede Menge Veranstaltungen und Feste statt. Zum Beispiel das Galway Arts Festival, bei dem riesige Fantasiefiguren durch die Straßen ziehen. 14 Tage lang gibt es Tanzshows und Konzerte, über 200 Auftritte auf mehr als 25 Bühnen.

0: Die Besucher finden es großartig, bei jedem Wetter.
1: Wow, da ist der Regen völlig egal. Was ein Spektakel. Toll.
0: Der nächste Morgen, 8 Uhr. Wir sind auf dem Samstagsmarkt. Hier lernt man die Stadt von seiner kulinarischen Seite kennen. Irische Butter ist ja bei uns bekannt, aber in Galway soll es auch sehr guten Käse geben. Und dieser Käse ist von hier?
2: Ja, der ist aus der Grafschaft Galway. Der Hof ist ungefähr 40 Autominuten von hier entfernt. Der ist von unserem Lieblingsproduzenten.
0: Sehr mild.
2: Das stimmt, er ist mild und ein bisschen salzig, ein ganz bisschen säuerlich und auch etwas erdig.
1: Authentischer Galway-Käse hier. Muss man sich entscheiden.
0: Dann nehme ich gerne ein Stück zum Mitnehmen.
1: Take with me.
2: Ein schmales Stück. So etwa?
1: Thank you. How do you say
0: Wie sagt man nochmal Tschüss?
3: Slán.
1: Slán.
3: Yes.
1: It was it.
3: Slán.
1: Slán.
3: Thank you.
1: Okay. Diese Scones, da sieht man schon die speziellen Dinge, die zu Hause nicht so sind.
0: You try? Wollen Sie es probieren?
1: Yes. This is without gluten.
0: Das ist jetzt ohne Gluten.
1: It's very healthy.
0: Sehr gesund.
1: And it's good, huh?
0: Gut, oder?
4: Köstlich.
0: You know Kennen Sie das schon?
4: Natürlich.
1: Ah, she knows it. Der kleinste und der größte hier. Ist das ein goldiges Paar?
2: Der kleine ist der Boss.
0: An diesem Stand gibt es Chili-Soßen, die es in sich haben.
1: Oh, it's fresh. And it's
0: zum Beispiel Pfirsich mit Habanero. Habanero gehört zu den schärfsten Chilischoten der Welt.
1: Jetzt wird es ganz schön scharf hier. Oh.
0: Und hier trifft man auf Naturgeister, auf magische Waldbewohner und winzige Feenhäuser. Sehr beliebt in Irland sind diese Feentüren. Das sieht toll aus.
1: Fairy doors.
0: Das würde ich gerne haben.
2: Das hat sogar eine kleine Landefläche für Feen. Du kannst die Tür an einen Baum hängen. Das ermutigt die Feen, hineinzugehen. Du kannst es auch in den Garten stellen oder irgendwo ins Haus. Dann werden Feen einziehen und Glück bringen.
0: Haben Sie selbst schon mal erlebt, dass das klappt?
2: Ja, absolut. Unser Haus und unser Garten sind voll mit Feentüren und Feenmagie.
1: Really? So kommt ganz viel Luck, ganz viel Glück und ganz viel Spirit von den Fairies nach Hause, wenn man sowas aufhängt. Und wenn man hier in Irland ist, irgendwie glaubt man, dass das wahrscheinlich schon Sinn macht.
3: It's great. Thank you.
1: All the best.
3: Thank you.
0: Ein Ring hat in Galway an der Westküste eine große Bedeutung. Der Cladda-Ring. Er zeigt ein Herz, das von zwei Händen gehalten und von einer Krone geschmückt wird.
5: Das Design stammt von einem Mann, der in Galway gelebt hat. Und die Symbole bedeuten Folgendes. Das Herz steht für Liebe, die Hände für Freundschaft und die Krone für Treue.
1: Okay.
5: Es kann sein, dass dieser Ring ursprünglich von einem anderen Ring stammt, der Federring genannt wird, aus Italien vor 100 Jahren.
1: Aha.
0: Und die Leute schenken sich gegenseitig den Ring als Zeichen der Liebe und der Freundschaft?
5: Ja, meist sind es Paare, die sie kaufen. Sehr oft sind es aber auch Mutter und Tochter.
1: Mother-daughter, really?
5: Als besondere Geste.
1: Okay.
5: Aber auch Freunde, die sich den Ring gegenseitig schenken. Im Grunde genommen geht es immer um den Gedanken der Liebe und der Treue.
3: I think basically anything with the idea of love or loyalty.
1: Ah, so viel Symbolik, toll.
0: Neben der Musik spielt der Irish Dance eine wichtige Rolle hier. Es gibt ihn bereits seit Hunderten von Jahren. Siobhan Manson ist Profitänzerin und gibt auch Workshops für Touristen. Uns bringt sie gerade den Caeli, einen alten irischen Gruppentanz, bei.
4: Wenn wir rückwärts gehen müssen, weiß ich oft nicht, welcher Fuß jetzt dran ist.
0: Man muss es wirklich immer wieder üben. Ich finde es auch toll, dass ihr das als Familie mitmacht.
6: Das ist mein Besen. Und jetzt kommt der älteste Tanzstil, den wir haben: Shanas. Das ist eine Art Party-Utensilie. Und wir beginnen mit dem Besen auf dem Boden.
0: Auch der Shanas macht einen Heidenspaß. Und dieser Tanz wird noch heute viel auf irischen Hochzeiten getanzt. Du bist mit so viel Leidenschaft bei der Sache, dass alle so toll tanzen wollen wie du.
6: Ich weiß, wenn man in so eine Tanzschule kommt und du hast vorher nie getanzt, bist du natürlich nervös. Deshalb muss ich dafür sorgen, dass sich die Leute gleich wohlfühlen. Man braucht keinerlei Erfahrung. Ich sage immer, es geht nur um den Spaß. Und es macht wirklich Spaß.
0: Und den Spaß haben wir. Weltweit bekannt wurde der irische Tanz Anfang der 1990er Jahre. Nicht zuletzt dank des legendären Riverdance.

Und am Ende gibt uns Siobhan noch eine Kostprobe ihres Könnens. Angefangen zu tanzen hat sie im Alter von 5 Jahren. Als Profitänzerin bereiste sie mehr als 30 Länder. Viele Jahre war Siobhan Haupttänzerin und Solistin bei den berühmten Riverdance-Shows.

0: Und ist das typisch irisch, dass man oben so steif ist und sich nur unten bewegt?
1: Dazu gibt es eine Geschichte. Ich weiß aber nicht, ob es nur ein Mythos ist. Als die Briten in Irland herrschten, war es uns verboten, kulturelle Aktivitäten wie Musik oder Tanz auszuüben. Man sagt, die Leute hätten in den Häusern so getanzt. Sehr ernst, mit gestreckten Armen. Und durch die Fenster konnte man nicht sehen, dass sie tanzten, weil sie ihre Arme nicht benutzten. Sie waren einfach nur gerade nach unten gerichtet, ganz in ihrer Rolle und sehr ernst. Durch die Fenster oder Türen konnte man nicht sehen, was passierte. Aber ich weiß nicht, ob das stimmt.
2: So, thank you so much. It was a great pleasure, really.
3: Thank you so much.
2: Great experience. And now I go, I keep dancing.
4: Hinter Galway beginnt eine faszinierende Landschaft. Wir fahren durch Connemara und bei Clifton auf dem Rad auf der Sky Road.

0: Wie süß! Hier überall Landschaftspflege durch die Schäfchen. Man muss gut gucken, weil immer wieder auch welche auf der Straße stehen.
1: Ab und zu treffen wir auch auf Radfahrer und auf Menschen, die ganz anders unterwegs sind als wir. Sie hier zu Fuß, schon seit 2 Jahren.
2: They call me Florence Gump.
3: Sie nennen mich Florence Gump. Das hier sind 23 Kilo. Ich habe alles dabei, was ich brauche. 3 Powerbanks, einen Kocher, extra Essen, Wasser und Wechselkleidung. Einmal ging ich an einer wunderschönen irischen Dame vorbei, die so gut roch. Ich sagte, ich vermisse meine Cremes und Lotionen. Sie sagte, komm in mein Haus auf eine Tasse Kaffee. Und sie schenkte mir 4 kleine Parfums. Ja, so nett. Man weiß nie, wem man begegnet. Man wacht morgens auf und weiß nicht, wen man trifft, wo man isst oder schläft. Man weiß einfach gar nichts. Man geht einfach los.
4: Sie gehen den ganzen Weg zu Fuß?
3: Ja, ich bin bisher 9700 Meilen gelaufen, durch Großbritannien und die Republik. Überall, wo ich hinkomme, habe ich das Gefühl, bei Oma im Wohnzimmer zu sein, weil die Iren so freundlich sind. Sie sagen, zieh deine Schuhe aus, trink was. Es ist, als wäre ich Teil der Familie.

0: So, hier ist die traditionelle irische Musik ja auch ganz präsent. Und dazu gehört unter anderem eine ganz bestimmte Trommel. Und solche Trommeln werden hier noch gebaut.
1: Das ist Malachy Kearns, unter Volksmusikern besser bekannt als Malachy Boran.
2: Ist gut.
1: Er stellt eines der ältesten Produkte Irlands her. Die Boran ist ein wichtiges Instrument für die traditionelle irische Musik. Eine Rahmentrommel mit Ziegenleder, das nach einem besonderen Verfahren per Hand bearbeitet wird.
3: Diese Ziegenhaut ist robust und erzeugt einen schönen, kräftigen Klang. Das sehe ich sofort nach 50 Jahren Erfahrung.
1: Eine Gruppe Amerikaner hat auf der Radtour durch Irland bei Malachy Halt gemacht.
3: Hier, riech das mal.
2: Joseph.
3: Ihr kriegt jetzt alle Namen von Heiligen. Dich nennen wir Maria.
1: Nach 50 Jahren Trommelbauerfahrung sitzt Malachy lieber als Entertainer in seiner Werkstatt und macht Späße mit seinen Besuchern.
3: Es gibt doch noch Hoffnung für dich als Musiker.
1: Seit Generationen ist die Boran ein unverzichtbares Instrument. Sie sorgt für die treibende Energie in einer Band. Als Rhythmusgeber. Auch in diesem beliebten Pub in Galway City.

0: kurz hinter Roundstone. Wer auf dem Wild Atlantic Way unterwegs ist, kann Traumstrände entdecken. Das hier ist so einer.
1: Das erwartet man wohl nicht in Irland.
0: Tatsächlich gibt es an Irlands Westküste unzählige Strände. Von geschützten Buchten zum Baden bis zu weiten Sandstränden, wo sich an Sonnentagen auch viele Surfer tummeln.

0: Heute ist eher Pudelmützenwetter und nur die ganz Harten gehen ins Wasser. Ansonsten kann es hier am Dogs Bay im Sommer schon ganz schön voll werden.
1: Das wunderschöne Handtuchbild ist hier festgetackert. So. Ach, Wild Atlantic Way. So läuft's hier.
0: Das Wasser ist klar und
1: sehr erfrischend.

Wir fahren weiter auf Irlands Küstenstraße. Den Wild Atlantic Way gibt es seit 2008. Ein Projekt der irischen Tourismusbehörde. Einzelne Strecken an der Westküste wurden miteinander verbunden. So entstand eine über 2500 Kilometer lange Panoramastraße.

0: Unser Tagesziel heute? Die Sky Road. Diese Straße ist einzigartig. Sie führt scheinbar direkt in den Himmel.
1: Das ist echt fantastisch hier. Hei, hei, hei. Und hier hat man das Gefühl, man könnte gleich abstürzen.

0: Das kann nur die Irmi sein.
1: Tamina?
0: Hallo.
1: Grüß dich.
0: Freut mich.
1: Ja, freut mich sehr,
0: Mensch, ich
1: dass
0: zum
1: du
0: ersten...
1: in schön Irland kommst.
0: Ja, ich bin ja in diese Skyroad hochgefahren. Ich habe seit langem mal wieder meine Sonnenbrille angezogen. Ich dachte, wow, toll.
1: Ja, willkommen. Finde ich hier einer der schönsten Orte
0: ja,
1: hier in der Region.
0: Ja, es ist total. Und du fährst ja die ganze Zeit da entlang ja. Und guckst da links ja. Immer die, ins Nichts quasi.
1: Ja, der Wild Atlantic Way.
2: Ursprünglich kommt Irmi aus Bayern. Vor ein paar Jahren suchte sie nach einem Neuanfang und zog mit ihren Kindern ins Connemara.
3: Du fährst nur auf der falschen Seite, oder?
0: Schön.
2: So eine Radtour auf der Sky Road, wie wir sie machen, kann man übrigens auch buchen. Und immer schön links fahren. Unfassbar, wie viele Grüntöne Irlands Farbpalette hat. Von dunklem Moos bis zum leuchtenden Hellgrün.
0: Und duftet auch. Es ist ja hier wirklich so üppig auch, ne? Was hier alles wächst und duftet.
2: Und wie still es hier ist.
1: Das ist Irland.
0: Ist es das Irland, was du, die kleinen Dinge, hast du in Irland schon kleine, schöne Dinge entdeckt?
1: Das sind die kleinen Dinge, ja, sind die Menschen. Tamina, das sind die Menschen, es sind die kleinen Dinge, es ist die Ruhe. Die Menschen sind unglaublich nett. Und das Schöne ist, es ist nicht alles so perfekt.
0: Ja. Wie kommst du denn mit dem Wetter klar? Es ist ja schon wild teilweise.
1: Wild. Also im Winter ist es sehr, sehr wild. Musste ich mich wirklich dran gewöhnen. Und ich hatte einen Freund, der ist hier Fischer. Und der hat mich dann den zweiten Winter gesehen und hat gesagt, hups, Irmi, du bist ja noch da. Willkommen in Connemara, hat er dann gesagt. Nach einem Winter bist du hier akzeptiert quasi. Wenn
0: Weil
1: du einen
0: durchgehalten
1: Winter, genau,
0: hast.
1: Wenn du einen Winter überstanden hast.
2: Kilometer lang ist die Sky Road und wenn man sie am frühen Morgen oder am späten Nachmittag entlang fährt, hat man diese Himmelsstraße schon mal ganz für sich.
0: Das ist jetzt da unten The Castle.
1: The Castle, genau. Hast du viel in Irland, ja, stellst du dir immer ein Schloss vor, aber meistens ist es eine Ruine.
2: Und meistens eine wunderschöne.

Heute besuchen wir das romantische Schloss Kylemore Abbey, erleben den Killary Fjord bei einer Bootsfahrt und lernen eine berühmte Geigenspielerin kennen.

0: Die Geschichte von Kylemore Abbey begann im Jahr 1852. Der englische Großindustrielle Mitchell Henry und seine frisch angetraute Frau Margaret verbrachten ihre Flitterwochen in Connemara. Bei einem Picknick am See träumte Margaret davon, wie schön es wäre, hier zu leben. Aus dem Traum wurde Wirklichkeit. Mitchell ließ Margaret ein prächtiges Schloss über dem See bauen. Sie bekamen 9 Kinder. Doch nachdem seine geliebte Ehefrau auf einer Reise gestorben war, konnte Mitchell Henry es nicht ertragen, ohne seine Margaret hier zu sein. Und als die Kinder aus dem Haus waren, verkaufte er das Anwesen. Nach mehreren Besitzerwechseln wurde das Schloss zum Benediktinerinnenkloster. Ein paar Nonnen leben noch heute hier. Das Haupthaus von Kylemore Abbey kann man besichtigen. Zum Schloss gehört der Wallet Garden, ein viktorianischer Mauergarten mit 24.000 Quadratmetern, der größte in Irland. Bis heute werden nur Blumen, Gemüse und Obstsorten angepflanzt, die es vor 1901, dem Todesjahr von Queen Victoria, schon gab.
1: Also der Regen, der hat doch was Gutes.
2: Ja, ne?
1: Also wir haben ja viel Regen, heute Morgen hat es noch geregnet, jetzt scheint ein bisschen die Sonne. Und ja, wir haben, ich nenne die unsere Regentouristen, die kommen wirklich vom Kontinent, also Portugal oder Frankreich, wenn es ja heiß ist, die kommen zu uns und ja, um die Grüne zu genießen.
2: Ja. Wirklich.
1: Man muss ja dazu sagen, dass damals nichts hier, also es war gar nichts hier.
2: Nicht mal Bäume waren hier?
1: Nee. Vor über 150 Jahren wurden über 300.000 Bäume gepflanzt.
2: Mensch.
1: Kylemore ist eigentlich Kylemore und heißt großer Wald.
0: Vier Jahre dauerte es, bis inmitten der wilden Landschaft Connemaras dieser streng durchgeplante viktorianische Mauergarten entstanden ist.
2: Das sieht ja toll aus. Ja. Und dahinter aber jetzt, guck mal, das ist doch...
1: Das ist alles Gemüse.
2: Ja.
1: Also man hatte damals, wollte den Gemüsegarten nicht so zeigen, das war ja ein Produktionsgarten, aber es war ein sehr smelly, also... ein bisschen gestunken sozusagen mit dem ganzen Pferdemist und Dünger und Seegras und was auch immer da genommen wurde. Und dann waren viele Männer da auch, die natürlich auch alle geschwitzt haben und so richtig gearbeitet haben, genau. Wollte man aber nicht unbedingt zeigen.
2: Ach.
1: Also wenn der Herr des Hauses mit den Damen hier so
2: durchflaniert
1: ist und mit der Kutsche hier durchgefahren ist, wollte man es nicht unbedingt zeigen. Demzufolge waren die ganzen Hecken viel höher noch, als wie sie jetzt sind. Und man hat halt diese Staudenrabatten und dann eben den Blumengarten angelegt. Also man hat eigentlich nichts von diesen Produktionsflächen gesehen.
2: Verstehe.
0: Zum Garten gehörten mal 21 Gewächshäuser. Dort wuchsen tropische Früchte wie Bananen und Feigen. Der Chefgärtner von Kylemore Abbey wohnte sogar auf dem Gelände. Zwei der Gewächshäuser wurden restauriert, weitere sollen folgen.
2: Guck mal, jetzt ist ja fast mediterran.
1: Das wurde übrigens, genau, dieser Bereich nennt man auch Parterre. Und es ist ein italienisches oder französisches Element, was damals genommen wurde.
2: Ach.
1: Also mediterran eigentlich.
0: In den Glashäusern gedeihen die Pflanzen, die mehr Wärme brauchen. Zum Beispiel besondere Geranien.
1: Und ja, denn unsere Weinreben, die werden jetzt oben
2: schon reif.
1: Schon. Und die Sorte heißt übrigens Black Hamburg, also die schwarze Hamburg.
2: Ach.
1: Die ist ganz berühmt.
0: Nebenan wachsen Wildtomaten.
1: Ja, die ist besonders interessant, weil die wird auch nicht größer. Und die heißt übersetzt rote Johannisbeere. Und die machen sich sehr gut, wenn man jetzt irgendwas dekorieren will, auf einem Teller, dann nimmt man halt so eine ganze Rispe, anstatt nur eine Tomate.
2: Schön.
1: Darf und die sind fast reif, ja?
2: Mhm.
1: Brauchen vielleicht noch ein bisschen länger, aber...
2: Knackig und würzig.
1: Mhm. Im Salat.
2: Die alten Sorten wie bei den Äpfeln, die schmecken ja oft,
1: genau,
2: glaube ich, noch einfach,
1: genau,
2: besser,
1: auf jeden,
2: oder?
1: Fall. Mhm.
0: Früher waren auf Kylemore Abbey 40 Gärtner beschäftigt. Heute sind es nur noch 8 Frauen und Männer. Den historischen Garten halten sie akribisch in Schuss. Viel Arbeit für Anja und ihr Team.
1: Das ist alleine schon die Rasenkante hier. Die muss einmal in der Woche in der Hochsaison mit Hand geschnitten werden.
2: Nein.
1: Und dann
2: machen
1: muss
2: wir diesen Witz mit der Nagelschere.
1: Ja, nein, so ungefähr. So ungefähr, ja.
2: Echt?
1: Wir haben so eine kleine Maschine zum Glück. Aber das muss ja dann auch, der Rasenschnitt muss ja auch aufgesammelt werden. Also es ist wahnsinnig viel versteckte Pflegearbeit.
2: Ja.
1: Genau.
2: Aber man sagt es hier in Irland natürlich nicht englischer Rasen. Man
1: Rasen.
2: Man sagt Rasen, wir sind in Irland. Rasen, das ist genau. Nicht englischer Rasen. Oh Gott, das fühlt sich so richtig wie so ein schönes Kissen an.
0: Was uns direkt auf eine Idee bringt.
2: Darf ich? Machst du mit?
1: Habe ich noch nie gemacht, aber warum nicht?
2: Siehst du, du arbeitest so viel. So, das sind diese Dinge. Komm, wir versuchen das. Guck mal, wie weich und...
1: Ja, durch die Wärme ist es jetzt auch warm.
2: Siehst du, warm, weich, saftig. Und jetzt, 1, 2, 3. Oh.

0: Wir sind mit Irmi verabredet am Anleger zum Killary Fjord. Aber dann...
1: Oh nein, es ist ein ganz schlechtes Geräusch. Weil nämlich hier ein Loch ist. Und das Ganze... Irgendwo kommt hier. Oh nein, und es wird immer platter und platter.
0: Sofort ist Hilfe da. Irmis Chef und der Schäfer Gabriel. Der will sich um den platten Reifen kümmern.
2: Okay, we're good to go. Say bye-bye to your car.
1: Okay, bye-bye.
3: Okay, tschüss, Auto. Bitte behandle es gut.
1: Oh Gott. Gabriel versucht jetzt, das irgendwie an die Seite zu fahren, trotz plattem Reifen. Und irgendwie das zu wechseln, glaube ich. Hilfe in der Not. Aus der Not wird wieder was anderes Nettes. Ich liebe das. Ja, toll.
0: Während Schäfer Gabriel sich am Reifen zu schaffen macht, fahren wir jetzt mit Irmis Chef zum Anleger.
1: Los! Los! Whoop. That's the boat.
0: Mit dem Boot wollen wir über den Fjord fahren und später am Ufer entlang zurückwandern. Diese Tour kann jeder so buchen.
1: Trauen wir uns.
4: Do you want to bring a fishing rod?
5: Habt ihr auch Lust zu fischen? Makrelen?
1: Wollt ihr fischen? Ja?
4: Fresh mackerel.
5: Ganz frische Makrelen aus dem Fjord?
4: Very good. Sehr lecker.
1: Sehr lecker. Oh. Okay, we can give it a try.
3: Okay, wir können es mal versuchen.
1: I never fished.
3: Ja, ich habe noch nie geangelt.
1: Oh my god. Then. Here you go.
0: Wir wollen gerade los, als Gabriel mit dem Mietwagen ankommt. Das sieht super aus.
1: Mega. Zack, repariert. Gut?
2: Gut.
5: Das ist ein neuer Reifen.
1: New Tire.
3: Neuer Reifen.
5: Alles klar für die nächsten 15.000
2: Meilen. 15.000
5: Miles.
1: Na,
3: die nächsten 15.000 Meilen, okay.
5: Fahrt vorsichtig. Okay.
1: Thank you so much.
2: No bother.
1: Great.
0: Und jetzt geht's erstmal raus aufs Wasser.
1: Ja, das finde ich toll.

0: Der Gletscherfjord führt vom Atlantik ins Landesinnere und bildet eine natürliche Grenze zwischen den Grafschaften Galway und Mayo. Hier leben Otter, Kegelrobben und Seehunde und auch viele Makrelen.
1: Jetzt kannst du die Angel wieder etwas bewegen.
0: Gibt es kein spezielles irisches Gebet für Fisch?
1: Du kannst etwas Whisky ins Wasser schütten.
0: Da ist was.
1: Kurbel weiter.
0: In die Richtung?
2: Oh mein Gott.
0: Ich habe immer so ein Glück, das ist mein Pech.
2: Oh, there is. Oh mein Gott. Oh, look at this. Do we have some?
0: Was machen wir jetzt?
1: Sollen wir ihn behalten oder schmeißen wir ihn wieder rein?
0: Lebt er noch? Dann tun wir noch zurück.
2: Komm, der darf wieder. Okay. Okay, looks good. Oh, look at this one.
3: Definitely still alive.
2: Ah, wir haben ihn befreit. Aber er war sehr schön.
0: Auch Lachse gibt es jede Menge an der irischen Westküste. Neben einem großen Bestand an Wildlachs wird viel Biolachs in nachhaltiger Aquakultur gezüchtet. Nicht weit von den sagenumwobenen Klippen von Moher entfernt liegt die Lachsräucherei Burren Smokehouse. Hier werden die Fische für den Verkauf verarbeitet. Zunächst muss der Lachs durchgesalzen und auf diese Weise konserviert werden. Anschließend geht's in die Räucherkammer. Für den Rauch werden Sägespäne verwendet. Es gibt zwei Räuchermethoden. Hot Smoked Salmon wird bei 85 Grad 8 Stunden geräuchert. Cold Smoked Salmon bei unter 30 Grad 16 Stunden. Im Burren Smokehouse gibt es auch ein kleines Museum. Und natürlich kann man den Lachs auch kaufen und probieren. Lecker! Für uns geht's weiter auf dem Killary Fjord,

0: Oh, it's very slippery.
1: Yes. Wow. Maybe use your knee.
0: Use my knee.
1: There you go.
0: Very wet,
1: and
0: very slippery.
1: And be careful walking off it, because it is still very
0: yeah,
1: slippery.
0: Yeah, all slippery. Oh, super.
2: Good.
0: Ah, sehr schön.
2: Good. Thanks a million.
1: Tschüss.
0: Thank you so much. Tschüss. Genau, tschüss.
2: Tschüss. Thank
0: Bye.
2: You.
0: Bye.
2: Bye.
3: Ab hier geht's für Irmi und mich zu Fuß zurück, auf dem sogenannten Famine Trail.
2: Hier gibt's mehr Schafe als Menschen. Schau mal, das sind unsere Wanderführer.
0: Mhm.
2: Du, ich liebe auch, wenn die zu mir ins Haus kommen. Das ist mein Rasenmäher. Du brauchst keinen Rasenmäher. Lässt einfach die Schafe rein. Das ist super.
0: Ja, hallo.
2: Ich weiß wirklich, viele Menschen sterben.
0: Und Irmi, wieso heißt jetzt dieser Weg hier Famine Trail? Das hat mit der Geschichte zu tun, ne?
2: Ja, also hier war eine ganz, ganz große Hungersnot. Und eben gerade hier an der Westküste in Connemara. Connemara war ja das Armenhaus von Irland. Weil du hier nie wirklich, also der Boden ist nicht fruchtbar genug, damit du alles anbauen kannst.
0: Mhm.
2: Jetzt haben die angefangen, Kartoffeln anzubauen und haben spezielle Beete angelegt. Das sind diese sogenannten Lazy Beds. Die siehst du hier gegenüber.
0: An diesen Hügeln hat man Kartoffeln angebaut?
2: Ja, also auch Felsen. An diesen Steilhängen. Ja. Und es ist, ich meine, die hießen Lazy Beds, ja, Faulpelzbeete übersetzt. Mhm. Ja, aber mit Faulheit hatte das nichts zu tun, weil letztendlich das eine Wahnsinnsarbeit war.
3: In den Jahren 1845 bis 1849 wurde die Kartoffel, das Hauptnahrungsmittel der ärmeren Bevölkerung, weitgehend vernichtet, vor allem durch die Kartoffelfäule. Viele Menschen waren gezwungen, ihr Zuhause zu verlassen. The Great Famine, die große Hungersnot, so wird bis heute diese Katastrophe genannt. Trotzdem wanderten weiter riesige Mengen an Lebensmitteln nach Großbritannien. Butter, Getreide, Vieh wurden exportiert. Irland war damals Teil des Vereinigten Königreichs, der reichsten und mächtigsten Nation der Welt. Infolge der Hungersnot starben mehr als 1 Million Menschen, etwa 12% der irischen Bevölkerung. Bis zu 2 Millionen wanderten aus, die meisten nach Amerika. An Bord sogenannter Sargschiffe. Die Überfahrt auf den überfüllten Booten war gefährlich. Etliche starben unterwegs an Krankheiten und Unterernährung. Bis Mitte der 1950er Jahre galt Irland als eine der ärmsten Gegenden Westeuropas. Und die große Hungersnot gehört zu den finstersten Epochen der irischen Geschichte.

0: bin oder dann rufe ich mir das immer wieder auf und denke mir, ja, nee, die haben recht, could be worse.
1: Haben wir irgendwas Picknickmäßiges dabei?
0: Ja, weil du hast es dir auch verdient.
1: Ich finde, das ist immer was Nettes, wenn man hier so irgendwo sitzt.
0: Ja, ich habe dir hier noch Scones mitgebracht.
1: Ja,
0: kennst du
1: ja
0: Scones?
1: Ich mag es am liebsten einfach nur mit Butter. Mit Butter, oder? Machen wir das manchmal mit
2: Butter? Ah ja, oder du brichst es ab und ja, die Butter drauf.
1: Ich liebe ja Butter. Ich

0: Und dann treffen wir Schäfer Gabriel wieder, unseren Retter in Sachen Reifenpanne. Er hat hier einen kleinen Hof.
1: Ach Gott, die Mutter ist krank und deswegen füttert er das morgens und abends mit einer Flasche. Weil die es nicht schafft. Deswegen ist es ein kleines Flaschenbaby. Deswegen ist es wahrscheinlich, that's why it's so, so friendly. Das ist, deswegen ist es so entspannt. Oh. Did you give him a name or her?
2: Barney.
1: Barney. Barney. Also Barney, ich wünsche dir noch eine gute Zeit hier in Irland.

0: Wer die Möglichkeit hat, sollte sich unbedingt mal eine Hütehund-Vorführung anschauen. Faszinierend. Schafzüchter Tom Nie besitzt einige dieser intelligenten Hunde. Sie werden bei ihm vom Welpen an trainiert und es ist toll, sie bei der Arbeit zu beobachten. Besucher dürfen Tom und seinen Border Collies beim Eintreiben der Schafe zusehen. Man erfährt so einiges darüber, wie Menschen und Hunde zusammenarbeiten.
1: Dieser Hund heißt Rock. Er ist 3 Jahre alt. Ich habe ihm ein paar grundlegende Kommandos gegeben. Komm her bedeutet links, weg von mir bedeutet rechts. Führ mich bedeutet vorwärts und langsamer oder Stopp bedeutet anhalten. Ich habe ihm also Kommandos gegeben und er hält dabei immer Blickkontakt mit den Schafen.
0: Tom Nies Schafzucht ist ein beliebtes Touristenziel. Besucher dürfen auch ein bisschen mithelfen. Zum Beispiel Lämmer füttern mit der Flasche und Schafe kuscheln. Die Killary Sheep Farm ist seit Generationen in Familienbesitz und hat die eindeutig schönste Aussicht auf den Fjord. Am Ufer des Killary Fjords liegt das Linane Hotel. Der Ort für ein Treffen der ganz besonderen Art.
2: Oh, Liz! Oh mein Gott!
3: Du siehst super aus!
4: Danke, du auch. Schön, dich zu treffen.
5: How are you?
2: Ich will dir was sagen jetzt.
5: Here we go.
2: Okay. Oh, here we go. Also ich bin ein bisschen aufgeregt, weil das ist Liz Kane von den berühmten Kane Sisters. Die haben die ganze Welt getourt, letztes Jahr noch einen Riesenpreis gewonnen. Und sie kann es wirklich, Fiddle spielen. Also ist eine richtige professionelle Musikerin.
0: Die Schwestern Yvonne und Liz Kane, auch Kane Sisters genannt, sind ein Geigenduo aus Letterfrack, Connemara. 2024 erhielten sie als Gruppe des Jahres eine der höchsten Auszeichnungen für traditionelle irische Musik. Das Fiddlespielen haben sie von ihrem Vater gelernt. Als sie noch ganz klein waren, hat er sie unterrichtet. Und du gibst auch Unterricht, oder?
4: Meine Schwester und ich unterrichten beide. Viele Kinder und auch Erwachsene. Aber das ist keine Arbeit. Wir lieben das, was wir tun.
0: Und du hast so viel Energie.
2: So, okay, then we just start as you start.
4: Ich will dir heute eine Polka beibringen. Es gibt viele Melodietypen im irischen Repertoire. Es gibt Jigs und Reels, Polkas und Märsche. Ich werde heute mit dir eine Polka spielen. Sie heißt Die

0: Carrie Polka.
1: Carrie Polka. Carrie Polka. Mm-hmm. Let me hear your B.
2: Yeah.
3: Okay, so the first bar would be.
0: Richtig gut. Und was mache ich mit dem Bogen? Nimm den Bogen so und gib den Rhythmus rein, aber verwende kein Vibrato. Jetzt kommt der zweite Part. Genau so, und das ist der letzte Teil.
3: Keep going, woo!
0: Das ist fantastisch. Das ist brillant.
3: Aber das wird ja dann immer noch. Oh my God, that's really, really good. Really good.
4: Das ist schon toll. Es sind ja nicht viele Töne, aber es klingt gleich irgendwie irisch.
1: But you are really into the Irish way already with so many, so few, right?
3: Let's play the whole thing together.
0: Okay, lass es uns zusammenspielen. Beide Teile hintereinander.
3: Okay. 3, 4.

0: man zusammen Musik macht, dann fliegt man so zusammen in so eine eigene Welt. Das ist so schön. It's so, so great, great energy. Und ich muss noch ganz kurz, behind the scenes habe ich erfahren, ihr Cousin ist auch ein ganz berühmter. Who is your cousin?
1: Wer ist nochmal dein Cousin? Mein berühmter Cousin, auf den wir sehr stolz sind, ist der Fußballer Harry Kane.
2: So really ihr seid ja eine sehr talentierte Familie.
1: Ja, ein bisschen talentiert.
2: Sportler, Musiker. Ich bin sehr glücklich über unser Treffen.
1: Danke für dieses Irland-Gefühl.
0: This Irish feeling.

Und das erwartet uns heute. In der Nähe des Städtchens Westport lernen wir am Strand irische Wolfshunde kennen. Und wir besuchen die wunderschöne Halbinsel Achill Island.

0: Kurz hinter der Grenze zur Grafschaft Mayo steht ein Mahnmal. Zum Gedenken an die Menschen auch in anderen Teilen der Welt, die unter Armut und Hunger leiden.
1: How can men feel themselves honored by the humiliation of their fellow beings? Ja, wie können sich Menschen geehrt fühlen, indem sie andere demütigen? Das hat sich Gandhi schon gefragt. Das ist so ein Ort hier, wo Vergangenes einen großen Bogen macht und eine Verbindung herstellt zum Hier und Heute und dieser Welt.

0: Nicht weit von der Stadt Westport liegt der Bircher Beach, ein hundefreundlicher Strand.
1: Hopp, hopp, hopp, hopp. Good boy. Good boy. Good boy. Good boy. Yes.
0: Sind die freundlich?
2: Die sind super freundlich. Das hier ist Margin.
3: Oh mein Gott, oh mein Gott.
0: Das sind die größten Hunde, denen ich je begegnet bin. Die Leute begrüßen wahrscheinlich immer deine Hunde zuerst. Hallo Aiden.
3: Oh, Aiden, oh mein Gott. Margin and
4: Sperr.
0: Irische Wolfshunde, Irish Wolfhounds, sind die größten Hunde der Welt. Bei einem Strandspaziergang erzählt Aiden Besuchern Geschichten über diese außergewöhnliche Rasse.
2: Es gibt viele Geschichten über Irland, viele Geschichten über diese Hunde. Man hört Leute über das Guinness-Zeichen oder über das Kleeblatt reden. Das hier ist das wahre Symbol Irlands. Diese Hunde stammen doch aus der Bronzezeit.
0: Der irische Wolfshund ist tatsächlich eine sehr alte Rasse. Und bevor er als imposanter Begleiter für den Adel und als Jagdhund für Wölfe und großes Wild eingesetzt wurde, fanden die Menschen einen anderen Nutzen, erzählt uns Aiden.
2: Sie wurden nicht irischer Wolfshund genannt, sie wurden Kriegshund genannt.
0: Um zu kämpfen.
2: Um zu kämpfen.
4: Oh.
2: Nun ja, du hast 32 Grafschaften in Irland und 32 Stammesfürsten. Hast du schon mal was von denen gehört? Jeder Stammesfürst hatte etwa 600 Hunde. Diese Hunde wurden ausgebildet. Sie wurden darauf trainiert, loszulassen. Diese Hunde können etwa 35 Kilometer pro Stunde schnell sein. Sie können problemlos 2,5 Meter hochspringen. Wenn sie losrannten, war ihr Ziel der Mann auf dem Pferd. Das Problem ist, ein Mann kann es mit einem anderen Mann im Kampf aufnehmen. Aber gegen einen irischen Wolfshund hätte man keine Chance. Er würde einen töten. Und je mehr Hunde du hattest, desto mächtiger warst du. Das ist die Geschichte vom irischen Wolfshund. Deshalb nennt man sie Kriegshunde.
0: Wie schön, dass du diese Hunde hast, um zu zeigen, wie freundlich sie zu Menschen sein können. Und dass du die Leute einlädst, mitzukommen und du ihnen solche Geschichten erzählst.
2: Ja, das ist sehr wichtig.
0: Sie sind so freundlich, weil auch du freundlich zu ihnen bist.
2: Sie sind super freundlich.
0: Der Spaziergang mit Aiden und seinen sanften Riesen dauert etwa 90 Minuten. Wirklich spannend.

Westport gehört zu den lebhaften Kleinstädten am Wild Atlantic Way. Bekannt für seine mit prachtvollen Blumen geschmückten Straßen und für seine Häuser im gregorianischen Stil. Bei Westport liegt der Crowpatrick, Irlands heiliger Berg. Beliebtes Ziel für Pilger und Wanderer. Der Legende nach soll der heilige Patrick dort oben 40 Tage und Nächte gefastet haben. Westport ist auch das Tor nach Ekkel Island. Die Halbinsel ist durch eine Brücke mit dem Festland verbunden. Der deutsche Schriftsteller Heinrich Böll fand auf Ekkel Island Mitte der 1950er Jahre eine zweite Heimat. Er kaufte ein Cottage und kam viele Sommer auch mit seiner Familie hierher.

0: In seinem berühmten Werk »Irisches Tagebuch« beschreibt der Nobelpreisträger das einfache irische Leben. Böll fühlte sich verbunden mit der Landschaft, den Iren und ihrer Geschichte. Bis 1983 war Eccle Island ein besonderer Rückzugsort für ihn.
1: Also hier ist, finde ich, ganz besonders viel Irland. Grün bis ans Meer und dieser tolle Wild Atlantic Way, der direkt am Wasser entlang führt. Das ist eine ganz, ganz tolle Strecke hier. Und immer wieder Schafe.
0: Auf Eccle Island gibt's viel unberührte Natur. Insgesamt 120 Kilometer Küstenlinie führen vorbei an hohen Klippen und zu traumhaften Buchten und Sandstränden.

0: Es ist die letzte Station auf unserer Reise auf dem Wild Atlantic Way.
1: Was für eine wunderschöne grüne Insel. Und zwei von den irischen Lebensweisheiten nehme ich auf jeden Fall mit. Einmal, it could be worse, könnte schlimmer sein. Und das andere, wenn dir das Wetter nicht gefällt, dann warte einfach 10 Minuten. Bye bye und bis zum nächsten Mal.

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5: Romantisch und verträumt erheben sie sich aus dem Nebel der Geschichte. Von den mächtigen Festungen des Mittelalters bis hin zu den prunkvollen Residenzen der Könige begleiten sie uns durch die Jahrhunderte. Über 25.000 Burgen und Schlösser gibt es in Deutschland. Wahnsinn! Eines ist sicher: Unsere Auswahl nach Alter wird sie überraschen. Also dann, wecken Sie mit uns die Schlossgeister. Erleben Sie märchenhaftes und ritterliches Heldentum auf unserer Reise zu den Burgen und Schlössern, die Sie kennen sollten. Romantischer kann ein Ort wohl kaum sein. Direkt am Bodensee, das ist Burg Meersburg. 630 nach Christi entstanden, gilt sie als die älteste noch bewohnte Burg Deutschlands. Man munkelt, Merowingerkönig Dagobert I. gilt als der Erbauer des Bergfrieds der Meersburg. Kein Wunder also, dass die Meersburg auch in der Comicwelt von Donald Duck und Dagobert eine gewichtige Rolle spielt. Zumindest in einem der letzten Mickey-Maus-Hefte. Selbst das alte Wasserrad der Burg wurde detailgetreu gezeichnet. Walt Disney und die Meersburg? Wer hätte das gedacht? Heute hat die Burg eine Burgherrin. Bereits als Studentin kam sie hierher und verliebte sich damals nicht nur in den Burgherrn, sondern auch in die alten Gemäuer.
6: Ich war das erste Mal auf der Burg bei einem Kalina-Leut-Konzert. Und ich hatte ein Jahr Kunstgeschichte studiert und bin auf die Burg gekommen und in den Konzertsaal gelaufen und Konzert gehört und nachher war Pause. Und dann bin ich losgelaufen, sag ich mal. Ich war so beeindruckt von den Räumen, die ich da gesehen habe. Und natürlich mit Gemälde und Möbel und alles. Also ich war total fasziniert.
5: Fasziniert hat die Burg auch die Dichterin Annette von Droste-Hülshoff. Im 19. Jahrhundert schrieb sie hier ein Gedicht nach dem anderen. Gut, genug Geschichte.
6: Na, wie geht's euch? Was steht an?
5: Für Kinder muss so eine Burg doch das tollste Spielparadies überhaupt sein. Laura und Mauritz sind auf der Burg aufgewachsen.
7: Es war was sehr Besonderes. Also mit Freunden natürlich auch immer super toll, wenn man dann Verstecken spielen konnte und Besucher im Burggarten erschreckt hat. Das war immer was, ja, wirklich, wirklich Schönes, sag ich mal.
8: Doch, einmalig. Also für uns gibt's eigentlich kein anderes Zuhause außer hier, gell?
7: Ja, doch.
6: Es ist so toll, hier in der Burg zu wohnen und das auch zu erleben, jeden Tag wieder, dieses Gebäude. Und dann die Verantwortung auch zu haben, natürlich das Gebäude auch instand zu halten für die nächste Generation. Und das ist unsere wichtigste Aufgabe. Und dazu kommt natürlich die Burg, für die Öffentlichkeit, ja, für die Besucher offen zu halten. Natürlich als Museum hat man auch eine Bildungsaufgabe. Also da kommen so viele Aspekte eigentlich zusammen. Und das ist das Spannende, das ist das Schöne. Und es ist eine große Aufgabe, das stimmt schon. Aber ich mache es wahnsinnig gerne und ich sehe es auch als meine Lebensaufgabe.
5: Und Ihren Lieblingsplatz, den kennen wir jetzt auch. Hoch oben über dem Bodensee. Ein toller Ausblick von der ältesten Burg Deutschlands. Übrigens, unsere Burgen und Schlösser haben wir nach dem Jahr ihrer Entstehung sortiert. Von ganz alt bis fast neu.

0: Hoch über der Elbe thront Schloss Albrechtsburg im sächsischen Meißen. Es ist das älteste Schloss Deutschlands. Weitaus jünger, zum Glück, ist unser Schlossführer. Der Mann in den historischen Gewändern des Schlossbaumeisters weiß einfach alles über Schloss Albrechtsburg.
1: Dieser Meißner Burgberg als Berg der drei Gewalten, den Bischofssitz, den Markgrafensitz, den Burggrafensitz in sich vereinigt. Und es gibt in Europa neben dem Wawel in Warschau und dem Hradschin in Prag nur noch diesen Meißner Burgberg, wo man diese enge Zusammenballung der Macht erkennen kann. Das ist für mich das Einzigartige hier in der Albrechtsburg in Meißen.
0: Hier dinierten die Kurfürsten und die Hofgesellschaft, umgeben vom prächtigen Interieur. Doch jetzt ist es Zeit für einen kurzen Blick hinter die prunkvollen Fassaden. Zum Beispiel auf den königlichen Abort in Schloss Albrechtsburg. Der war damals etwas ganz Besonderes. 38 Meter freier Fall.
1: Das Innovative ist, dass die Abortanlage, der Grubenschacht, innerhalb des Schlossgebäudes lag. Das heißt, es waren nicht mehr die klassischen Scheißnasen, Aborterker, wie wir sie beispielsweise in der Burg in Stolpen vorfinden. Der kalte Ostwind pfiff nicht mehr so stark, wenn man sich hier niederließ. Es hatte durchaus Vorteile. Und des Weiteren konnte man auch noch ein Sitzungsgespräch führen, wenn man wollte. Denn direkt über mir ist ja ein Fenster zum Nachbarlokus.
0: Mehr muss man dazu nicht wissen, oder? Dann doch lieber etwas Geschichte gefällig? Gerne doch. 1710 wurde hier die erste europäische Porzellanmanufaktur eingerichtet. Durch ihn, August den Starken.
2: Das ist der Meißner Willkommen. Das ist ein Trinkpokal, ein sogenanntes Scherzgefäß, ein Fassungsvermögen von etwa einem halben Liter. Und wir wissen, dass im Jahr 1714 August der Starke hier mit polnischen Kavalieren in die Albrechtsburg gekommen ist, auf seiner Reise zur Leipziger Messe. Und ihm wurde dieser Trinkpokal gereicht und er hat einen halben Liter Meißner Wein zum Frühstück zu sich genommen.
0: Eine beeindruckende Trinkfestigkeit scheint August den Starken ausgemacht zu haben. Gut. Doch kommen wir wieder weg von den königlichen Mythen zu den historischen Fakten von Schloss Albrechtsburg.
2: Denken wir an das vergangene Jahrhundert. Da ist hier die Albrechtsburg als Kunstbergungsstandort eingerichtet worden. Das bedeutet, dass ganz wichtige Schätze der Dresdner Sammlungen hierher ausgelagert worden sind, um sie vor Beschädigung, vor Zerstörung durch den Zweiten Weltkrieg zu schützen. Beispielsweise Tizians Zinsgroschen, die Sixtinische Madonna von Raphael. Darüber hinaus wurde auch der Aachener Domschatz hier eingelagert. Ein ganz wichtiger und schöner Moment war am 3.10.1990. An diesem Tag wurde hier in der großen Hofstube der Freistaat Sachsen neu gegründet.
0: Königliche Geschichten und große Geschichte. Der Meißner Burgberg, die Wiege Sachsens. Dafür steht Schloss Albrechtsburg, das älteste Schloss Deutschlands.

0: Sie gilt als eine der schönsten Burgen Europas und der Inbegriff einer Ritterburg. Allein 8 Türme bis zu 35 Meter hoch, das ist Burg Eltz in Rheinland-Pfalz. Sie erinnern sich, falls Sie diesen Geldschein mal im Portemonnaie hatten. Ja, genau, das war auch Burg Eltz. Ein Schmuckstück seit jeher.
1: Die Burg Eltz wurde nie zerstört, sie wurde nie gewaltsam eingenommen und ist seit der Erbauung im Besitz der gleichen Familie, unserer Familie. Und das ist etwas, was in Deutschland relativ selten ist.
0: Hier auf Burg Eltz kümmert sich Jakob Graf zu Eltz in 34. Generation um das Familienerbe.
1: Wir waren als Kinder natürlich oft hier und ich habe als Kind natürlich sehr viel hier gespielt. Als ich noch kleiner war, als ich dann größer wurde, habe ich eigentlich jeden Sommer hier gearbeitet und habe hier geführt und den Souvenirladen betreut und in Gaststätten gearbeitet. Zum einen natürlich, um den Betrieb kennenzulernen, aber zum anderen vor allen Dingen, um mein Taschengeld aufzubessern und in Ferien fahren zu können.
0: Erbaut wurde die Burg auf einem Felsen. Der war sehr schmal und so konnte man nur in die Höhe bauen, weniger in die Breite. Herausgekommen sind bis zu 10 Burgstockwerke. Ohne Fahrstuhl, versteht sich. Schließlich ist die Burg Mittelalter pur. Obwohl, so manch Ritter hätte sich wohl für die schwere Rüstung einen Fahrstuhl gewünscht. Die meisten blieben aber ohnehin im Erdgeschoss.
1: So, wir sind jetzt hier in der Eingangshalle, die im Zuge der Romantik des 19. Jahrhunderts zur Rüst- und Waffenhalle gemacht wurde. Zum Beispiel diese Lunden- und Radschlossgewehre. Eine Lunte war eine Schnur, die in verschiedene Chemikalien eingetaucht wurde, damit sie sehr langsam abbrennt. Und die hat man brennend bei sich geführt, um eben das Gewehr zu feuern. Und die hatte aber einen sehr süßlichen Geruch, wenn sie gebrannt hat. Und so konnte der Gegner, wenn der Wind falsch stand, eben die Lunte riechen.
0: Heute duftet es auf Burg Eltz eher nach Blumen als nach angebrannten Lunden. Und das, obwohl 30 der insgesamt 100 Burgräume einen Kamin haben. Da lässt es sich doch vortrefflich schlummern.
1: Dann ist hier das Bett, nach dem das Schlafgemach benannt ist. Das Bett hat man nach oben gebaut, um die aufsteigende Wärme so gut wie möglich ausnutzen zu können. Deswegen ist man früher eben auch ins Bett gestiegen. Heutzutage fallen wir ja meistens ins Bett.
0: Wie wahr? Und das?
1: So, und das ist einer von 20 Toiletten der Burg. Das war ein sehr, sehr großer Luxus, so viele Toiletten zu haben. Und man hat sogar die Regenrinnen in die Toilettenabgänge reingeführt, damit man bei Regen eine richtige Wasserspülung hatte.
0: Offensichtlich hat es den Burgherren hier an nichts gefehlt. Burg Eltz, ein Märchen aus Stein.
1: So, das hier ist jetzt eigentlich einer meiner Lieblingsorte hier auf der Burg. Zum einen, weil man hier in diese wunderschöne Natur schaut und sich hier, finde ich, mit am besten vorstellen kann, wie das hier früher ausgeschaut hat und auch, was die Menschen gesehen und erlebt haben. Aber auch, weil hier eine gewisse Ruhe einfach herrscht. Man ist hier am ältesten Teil der Burg, der Platt-Eltz, die aus dem 10. oder 11. Jahrhundert schon ist. Und hier ist einfach so ein Ort, wo man zur Ruhe kommen kann und wo man sich einfach hinsetzen kann und den Abend genießen kann.
0: Dann machen wir das jetzt doch einfach. Ein paar Sekunden innehalten. Hier auf Burg Eltz, inmitten der wundervollen Natur.

0: Am Rand der Eifel liegt eine der schönsten Wasserburgen Deutschlands. Ein Ort für Märchen und Abenteuer. Seit 300 Jahren in Familienbesitz. Patricia Gräfin Beißel wohnt hier nicht mehr. Trotzdem ist die Burg ihre Heimat.
1: Ich bin hier aufgewachsen und habe hier viele, viele Geschichten natürlich erlebt. Viele Geheimnisse, mit einer Freundin immer gesucht, Geheimgänge und so. Und alleine diese ganzen Gerüche, die es hier so gibt, das ist unheimlich viel Kindheitserinnerung.
0: Ein Leben in Glanz und Gloria, nichts für die Gräfin.
1: Eine Burg zu erhalten, ist überhaupt nicht einfach. Sie verschlingt sehr viel Gelder, das Dach muss gemacht werden, es gibt so viele Reparaturarbeiten. Und wenn man glaubt, man ist mal durch mit dem Gröbsten, dann fängt man vorne wieder an. Unser Konzept war Erhaltung durch Unterhaltung. Das heißt, durch die Veranstaltung haben wir Geld generiert, um die Burg zu unterhalten. Aber reich werden wir alle nicht.
0: Dafür sind die Ritterfestspiele auf Burg Satzwey geradezu legendär. Wenn die mittelalterliche Welt hier erwacht, sind sie alle gekommen. Im Ritterlager trifft man Feuerschlucker, Gaukler, Spielleute, Händler und natürlich die Ritter. Aber die machen ihr eigenes Ding. Wohl dem, der ein Pferd hat. Sonst hilft die längste Lanze rein gar nichts. Apropos Pferd. Patricia Gräfin Beißel ist meist aktiv bei den Ritterspielen dabei. Auf dem Pferd, versteht sich. Und sie bildet Pferde auch für Film- und Fernsehaufnahmen aus. So auch den schwarzen Tequila.
1: Gleich nehmen wir die Stange weg und dann lieg ich da.
2: Alle, hopp!
1: Kam ein bisschen nah an mir runter, aber alles gut.
2: Sehr gut, hast du gut gemacht. Komm her.
0: Der Schwarze hat das prima gemeistert. Das Stunt-Team um Patricia ist zufrieden. Mittlerweile ist die Kia bereits ein Filmstar.
1: Er hat mit dem Aaron zusammen, Immenhof, hat er den ersten Teil eröffnet. Ist halt da über die Kinoleinwand galoppiert. Das war sehr schön für mich. Der Fuego, den sehen wir hier. Der war auch bei Wendy dabei. Der Tequila war auch bei Wendy dabei.
0: Was jetzt folgt, ist eine Extremsituation für Pferde. Feuer. Damit nichts passiert, werden die Schweife geflochten und die Beine nass gespritzt. Das Wohl der Tiere steht immer an oberster Stelle.
1: Man sollte einfach da auch den Tieren gegenüber fair sein, ihnen nicht zu viel zuzumuten, sondern sie müssen Spaß dran haben, sie machen es freiwillig, sie werden nicht gedopt oder sonst irgendwas.
0: Und dann gilt es. Eine Herausforderung für Pferd und Reiter. Der Ritt durchs Feuer vor der malerischen Kulisse von Burg Satzwey gelingt. Burg Satzwey ist und bleibt das Zuhause der Ritter und ihrer glorreichen Pferde.

0: Gleich hinter Grimma, direkt an der Mulde, liegt Trebsen. Ein kleiner Ort mit einem kleinen Schloss. Dafür aber mit einer großen Tradition. Lauschen Sie mal. Man kann sie bereits hören. Einmal im Jahr sind Sie hier zu Gast. Die internationalen Highland Games. Die wackeren Männer im Schottenrock. Sehr zur Begeisterung der Zuschauer auf den Schlossmauern und im grünen Garten, der Einmarsch der Kämpfer. Und dann geht's los. Immer unter den kritischen Augen der Kampfrichter.
1: Ich bin seit fast 20 Jahren hier dabei, seit 19 genauer gesagt. Erst haben wir angefangen als Schiedsrichter, dann haben wir angefangen als mitgemacht als Mannschaft. Und seit ein paar Jahren darf ich hier die Wettkämpfe moderieren.
0: Es ist wie ein großes Familientreffen mit ziemlich verrückten Gesellschaftsspielen.
1: Baumstammslalom hat man gerade gesehen und natürlich die absolute schottische Disziplin. Tossing the Cable, das Baumstammwerfen, nicht weit, nicht hoch, einmal überschlagen muss ich der Baumstamm.
0: Das kann schon mal schief gehen. Je nachdem, manchmal gelingt es auch. Oder doch nicht. Na dann lieber weiter mit der nächsten Disziplin.
2: Wir starten jetzt hier die Kugeln hier anzuheben, sozusagen. Genau. Die 90er und der so wie so ein Fußball aussieht, das ist eine 110er. Ne? Das ist sozusagen das Clone of Manhood. Und zwar sollte von einem Bauern der Sohn den Hof übernehmen. Und der Hof den erst übernehmen, wenn er den Stein da um den ganzen Bauernhof rumtragen durfte. Dann durfte er erst den übernehmen. Also ich glaube, man hat gemunkelt, er brauchte 5 Jahre dafür.
0: So lange braucht sie nicht. Aber die Dame ist ohnehin eine Kurzentschlossene.
3: Ich saß im Auto, ich habe das gehört und ich dachte, das klingt lustig. Da machen wir einfach mit, dachte ich mir so. Und wie läuft's? Super! Wir gewinnen natürlich.
0: So sieht's aus. Aber auch die Herren stehen dem nicht nach. Insgesamt gibt es 11 verschiedene, sagen wir mal, Spezialsportarten. Klar ist, die Schotten lieben Bäume in allen Varianten. Zumindest als Sportgeräte. Doch irgendwann ist der Spaß vorbei. Und dann zieht wieder Ruhe ein. Rings um das Schloss Trebsen. Bis zum nächsten Jahr, wenn die Schotten wiederkommen. Übrigens, das Schloss kann man trotzdem das ganze Jahr über besuchen.

Rings um Schloss Moritzburg waren sie auf der Jagd. Die Könige und Kurfürsten von Sachsen. Das Barockschloss war ihre Jagdresidenz. Das ist allgegenwärtig sichtbar. Kennt man. Aber wussten Sie, dass im Garten von Schloss Moritzburg der einzige Leuchtturm Sachsens steht? Nein? Bitteschön, hier ist er. Leuchtet aber nicht mehr.

0: Was dafür jeder weiß, im Winter zur Weihnachtszeit dreht sich auf Schloss Moritzburg alles um eines. Na, richtig, um den Märchenfilm Drei Haselnüsse für Aschenbrödel. Die Ausstellung wird immer regelmäßig erweitert. Filmrequisiten und sogar Drehbücher.
1: Dieses Drehbuch ist jetzt schon in unserem Bestand. Ja, das haben wir erwerben können und sammeln auch weiter. Vor allem natürlich Dinge, die mit dem Film zu tun haben. Plakate, Fotos, Requisiten, wenn möglich.
0: Auch originale Kostüme der Darsteller werden hier ausgestellt.
1: Das ist ein Original, da muss man eine geringfügige Leihgebühr zahlen. Aber das, man muss die Sachen versichern, das ist viel entscheidender, dass nichts passiert.
0: Passiert ist aber auch schon mal was. Das ausgestellte Kleid von Aschenbrödel wurde tatsächlich bereits einmal geklaut, aber dann auch wieder anonym zurückgeschickt. Gott sei Dank.
1: Wir versuchen natürlich, die Originale am meisten zu schützen. Sie sind unter Glas, sie sind gesichert. Und was jetzt nachgeschneiderte Dinge sind, der Besucher möchte ja auch irgendwo mal ein Stück Stoff anfassen.
0: Und das kann er hier tatsächlich. Nicht bei allen, versteht sich. Wie auch immer, die Ausstellung ist ein Renner.
2: Wir dachten, na ja, 2-3 Monate, vielleicht, wenn es gut läuft, 25.000, 30.000 Besucher. Dass die Menschen Schlange gestanden haben, bei minus 10 Grad draußen gestanden haben und nicht 10 Minuten, nicht eine Viertelstunde, sondern 2-3 Stunden. Wir haben sie dann mit Glühwein und anderen Köstlichkeiten versucht zu versorgen. Und das macht insofern auch das, ja, den Mythos aus, den Mythos Aschenbrödel, den keiner wirklich erklären kann, aber es ist einmalig.
0: Für die Fans des Films ist Weihnachten ohne Aschenbrödel einfach undenkbar. Und rings um Moritzburg gibt es heute noch Zeitzeugen, die bei den Dreharbeiten als Statisten sogar mitreiten durften.
3: Ja, ja, das war natürlich ein Blickfang, die Prinzessin, nicht? Und man war immer sehr bestrebt, oder hat, dass man in der Nähe irgendwie eingesetzt war. Und so. Wir waren ja damals auch ganz jung noch und das war für uns schon eine ganz beeindruckende Sache. Dann gab es natürlich auch kleine Zwischenfälle, da war einer runtergefallen und die Rüstung hat geklemmt und hat sich praktisch die Gelenke der Rüstung am Arm verschoben und da kam nicht wieder hoch.
0: Wie wir wissen, ist am Ende ja alles noch mal gut gegangen. Und der Schuh der Prinzessin, der steht immer noch hier. Oder soll das vielleicht gar so sein? Möglich wär's ja. Also, steht er wirklich das ganze Jahr da? Oder nur im Winter?

0: Wer Schloss Sanssouci besucht, sollte gut zu Fuß sein. Sanssouci heißt übersetzt ohne Sorge. Dafür, dass alles ursprünglich nur ein kleines Gartenhaus werden sollte, ist das Ergebnis beeindruckend. Der Garten von Sanssouci fordert bis heute den ganzen Mann und die ganze Frau. Oder ganz viel Technik. Schuld daran ist übrigens seinerzeit Friedrich der Große.
1: Die Idee war ursprünglich, einen Garten anzulegen mit einem Orangeriehaus oder Orangeriegebäude und einem Gewächshaus, also gar keinem Schloss. Und so plante er diesen Garten auf dem Abhang mit einem terrassierten Weinberg.
0: Verteilt auf 6 Terrassen ließ Friedrich der Große hier hunderte Weinstöcke aus Portugal, Italien und Frankreich einpflanzen. Daneben Aprikosen und Kirschen. Damit die Früchte früher reifen, wurden die Nischen mit Kohle aufgeheizt.
1: Und das konnte man durch gärtnerische Kultur so weit treiben, dass man schon im März, April einige Früchte ernten konnte. Und das war natürlich für die königliche Tafel opulent, exquisit. Friedrich war ja als Obstnarr bekannt später.
0: Der Weinberg blüht und gedeiht. In nur 2 Jahren entstand das Gartenhaus und wurde mit einem opulenten Bankett festlich eingeweiht. Heute ist der Gang durch das Schloss Sanssouci eine Reise durch Friedrichs prunkvolle Welt. Alles ist beeindruckend hier im Festsaal. Auch das preußische Pantheon mit der großen Öffnung oben in der Kuppel. Friedrich hätte seine wahre Freude, wie sein Paradies heute noch aussieht. Der Garten wird nach wie vor akribisch gepflegt. Aber manches braucht lange, lange Zeit. Wie diese Bäumchen hier.
2: Wir müssen ja für den Park immer diverse Hochstämme produzieren, sozusagen. Das wäre jetzt hier ein Bleiwurz. Und da müssen wir natürlich früh anfangen, denn so ein Hochstamm braucht um die 10 Jahre, bis er dann in den Park kommt.
0: Wer hier keinen grünen Daumen hat, ist fehl am Platz. Überhaupt sind die Pflanzen in Sanssouci die Attraktion. Wenn die riesigen Orangeriepflanzen in den Garten ausgefahren werden, zieht das allein immer wieder zahlreiche Besucher an. Genauso wie die zahlreichen Feste in und um Sanssouci. Feiern kann man hier stilecht wie zu Zeiten Friedrichs dem Großen. Egal, bei Tag oder in der Nacht. Die lange Nacht der Schlösser ist auch in Sanssouci immer wieder ein ganz besonderes Erlebnis.

0: Malerisch gelegen, mitten auf einer Insel in Schwerin, thront das Schloss. Ein wahrer Prachtbau mit vielen Türmen, die man, wenn man muss, besteigen darf.
1: Das Schloss Schwerin ist auch sehr besonders. Das ist ja eine Riesenanlage mit, ich denke, beinahe 100 Türmchen, heißt es. Das ist eigentlich kein Schloss, sondern eine Berglandschaft.
0: Falco Weise-Schmidt hat sein Hobby Klettern zum Beruf gemacht.
1: Die Höhe ist nach wie vor, ob jetzt in den Bergen oder am Bauwerk, sehr respekteinflößend. Je höher, desto vorsichtiger wird man. Das ist aber ganz natürlich, glaube ich. Also, und diese, ich sag jetzt mal, Grenzen, an die man sich selbst immer wieder bringt, die üben natürlich auch einen Reiz aus, ganz klar.
0: Der Engel auf einem der Türme des Schlosses muss inspiziert werden. Auf Schäden, die, wenn nötig, restauriert werden müssen.
1: Das ist einfach unglaublich, wenn man einem Engel im Rücken sitzt, zwischen seinen Flügeln. Und das Ganze über einem Schloss und über einer Stadt. Das ist schon fabelhaft irgendwie. Ja. Und das lässt er sich gefallen, ja.
0: Vor nicht allzu langer Zeit musste der Schlossengel tatsächlich von der Turmspitze abgenommen werden und kam dann in die Werkstatt von Kunstschmied Bernd Helmich. Hier bekam Erzengel Michael eine Rundumkur, ein Komplettlifting sozusagen. Auf den gelben Korrosionsschutz gab es neues dünnes Gold, wie früher.
2: Die Schlossherren von damals haben da schon sehr darauf geachtet, ne? Dass man also sozusagen auch ein bisschen mit protzen und prahlen kann. Nicht? Heute sind es die Luxuskarossen und früher waren es eben die goldenen Figuren auf dem Dach. Ne?
0: Gold von 24 Karat, geliefert wie bestellt. Eine Fleißarbeit. Der Engel ist eigentlich ein Riese und hat immerhin eine Körperfläche von rund 17 Quadratmetern. Aber irgendwann war auch das geschafft. Jetzt musste der Engel wieder rauf. Doch plötzlich entdeckten die Spezialisten einen neuen Riss am Handgelenk. Der Aufstieg musste verschoben werden.
2: Das ist ein Zinkus und deswegen ist es also ein sehr empfindliches Material, gerade so Stoß und Erschütterung. Ja. Und deswegen ist so ein Transport natürlich immer mit einem gewissen Risiko verbunden.
0: Erste Hilfe für einen Engel. Gleich hier vor Ort. Mit Fingerspitzengefühl.
3: Alles nicht so einfach. Da ist Farbe im Spiel. Das heißt, man muss ein bisschen vorsichtig sein, weil die brennt natürlich ab, wenn man zu nah dran kommt. Dann ist der Winkel schwierig und die Positionierung.
0: Trotz aller Schwierigkeiten, irgendwann ist die himmlische Hand ausreichend versorgt. Jetzt kann sie endlich nach oben gehen. Für den Kranführer auch was ganz Besonderes.
4: Hat man nicht jeden Tag so eine Längenfahren vom Ausleger und dann so eine prestigeträchtige Angelegenheit auch noch da reinzuheben, das ist natürlich was Feines. Ne?
0: Und los geht's. Oder besser, aufwärts. Eine Attraktion für die Schweriner, die extra gekommen sind, das alles mit anzusehen. In schwindelerregender Höhe schwebt Erzengel Michael im neuen strahlenden Glanz zurück zu seinem Schlossgipfel. Und dann heißt es nur noch fest verankern. Und alles ist wieder da, wo es hingehört.
2: Da freut man sich natürlich auch, wenn man dann so eine bedeutenden Objekte eben auch sozusagen in seine Finger bekommt. Ist schon was Einmaliges.
0: Jetzt strahlt er wieder, der Erzengel Michael. Ganz oben auf dem Schweriner Schloss.

0: Auf Burg Hohenzollern erwartet man heute ganz besonderen Besuch. Die Jungs und Mädels vom Ghost Hunter Explorer Team sind die einzigen, die hier auf Geisterjagd gehen dürfen. Die Geisterjäger um Micha werden von Schlossverwalterin Anja Hoppe persönlich empfangen.
1: Diese Mauern und diese Steine sind ja so alt. Und was die schon alles gehört haben und mitbekommen haben, wenn die sprechen könnten, was sie uns alles erzählen könnten.
0: Zahlreiche Mythen ranken sich um diese Burg. Ob es hier wohl spukt? In einem Teil des Hauptgebäudes verbringen Kinder aus sozial schwachen Familien seit vielen Jahrzehnten im Sommer ihre Ferienzeit.
2: Hier diese Etage ist für uns schon mega interessant. Wir haben jetzt dazu gehört, was hier alles so war. Kinder spielen hier auch eine große, große Rolle. Und ich glaube, auch so untereinander haben wir schon festgestellt, hier müssen wir irgendwas aufbauen. Das ist wichtig.
0: Es dauert, bis die aufwendige Technik überall installiert ist. Langsam wird es dunkel. Letzte Handgriffe.
3: Ja, ich werde die jetzt mal so drapieren, dass man vielleicht nachher sieht, es wurde berührt. Das wäre natürlich das Allertollste. Wir hätten nachher ein Wort.
0: Ist das schon mal passiert?
3: Also bei mir leider nicht.
0: Nicht nur Würfel, auch Karten werden gelegt und fotografiert. Warum?
4: Weil in 2 Stunden weiß ich nicht mehr, in welche Reihenfolge ich sie gelegt habe. Also.
0: Hat sich schon mal was geändert an den Karten? Micha ist hochkonzentriert beim Einrichten des sogenannten Kinect-Systems.
2: Stopp. Hatte ich erkannt. Ich gehe mit dem Fullspektrum drauf.
0: Und dann?
5: Ich frage ganz einfach mal ganz frech, wenn jemand hier mit uns in der Runde sitzt, steht, hier vielleicht sogar am Tisch bei uns steht.
6: Hallo.
5: Hallo? Ja, guten Tag. Mein Name ist Micha. Würden Sie mir Ihren Namen verraten? Wer sind Sie? Haben Sie hier in diesen Räumlichkeiten früher Ihre Freizeit verbracht? Sind Sie eins der Kinder? Die Atmosphäre verändert sich, habe ich auch das Gefühl ein bisschen. Mach doch mal ein Zeichen, dass wir verstehen, wer du bist.
0: Aber die Geister haben scheinbar ihren eigenen Kopf und machen nichts.
7: Ende um 0.27 Uhr.
0: Zwei Wochen später sind die Geisterjäger wieder zurück auf Burg Hohenzollern. Im Gepäck eine überraschende Auswertung.
8: Hallo.
2: Danke, dass ihr da seid. Hallo.
8: Hallo.
2: Hallo.
8: Hallo.
9: Gott, wo sind Sie schwer bepackt? Geben Sie doch bitte Platz.
2: Gerne.
9: Stellen Sie alles hin. Dann
2: okay.
9: Dann sind ja sicher die Ergebnisse drin.
2: Genau, so haben wir es jetzt vorgestellt.
5: Wir fangen einfach an, oben in diesem Klaviersack. Wir haben ein bisschen Technik reingepackt. Mhm. Das sogenannte Kinect-System. Mhm. Und zwar tauchte das auf. Also es sieht so aus, als ob sich da was bewegt.
1: Das sieht so aus, als wenn sich da was bewegt, als genau, wenn da was tanzt.
5: Genau. Also so eine kleine, ein kleiner, ich sage jetzt mal ein kleiner Stickman. Ich will jetzt nicht mehr behaupten, dass es ein Kind sein könnte. Und es taucht hier hinten an der Stuhlreihe hinten auf.
1: Ach, wirklich aus wie ein Männchen?
5: Ja, genau. Man sieht eben diese Bewegung. Ne? Genau. Und das sieht auch aus wie,
1: ja,
5: ich sage jetzt mal,
1: aus,
5: menschlich.
1: Sich bewegt, ja.
5: Das wäre jetzt für uns so die Kinect-Analyse. Und ich dachte, das muss ich Ihnen zeigen. Weil das einfach für uns auch außergewöhnlich ist.
1: Also ich finde das spannend.
5: Absolut.
1: Ich bin natürlich fest davon überzeugt, dass solche Häuser Energien beinhalten, ja. Mhm. Aber jetzt so,
5: dass
1: sagen wir mal, so
5: festhalten kann, ne?
1: Also so nahbar, mhm, das hätte ich jetzt nicht gedacht. Mhm.
0: Irgendetwas scheint also in jener Nacht auf Burg Hohenzollern vorgegangen zu sein. Was genau, ob Geister oder nicht, das können Sie gern selber herausfinden. Bei einem Besuch auf Burg Hohenzollern.

0: Auf der Herreninsel, inmitten des Chiemsees, liegt es beinahe ziemlich versteckt. Erbaut von König Ludwig II. Von Bayern. Dieses Schloss ist ein faszinierendes Meisterwerk, welches allerdings auch regelmäßig gereinigt werden muss. Station 1, das Prunktreppenhaus. Zweimal im Jahr werden die kristallenen Lüster gesäubert.
1: Also man konnte einige der Lüster tatsächlich schon zur Zeit des Königs rauf und runter fahren, allerdings nicht per Knopfdruck, sondern da musste man wirklich noch in den Dachboden hochgehen und kurbeln. Was wir übrigens bei einigen Lüstern heute auch noch machen müssen. Also es gibt Lüster, die kann man wirklich nur manuell absenken.
0: Im Frühjahr hat man Zeit für diese aufwendige Handarbeit. Da gibt es hier noch nicht so viele Schlossbesucher. Aber Vorsicht!
2: Es ist natürlich alles so fest auf den ersten Blick, aber man muss halt bedenken, es ist historisch. Es kann überall was abgehen, gerade bei den Pendeloks hier oben. Die Drähte, die können sehr brüchig sein. Also da muss man aufpassen, dass man nicht zu rabiat rangeht. Wenn man irgendwo hängen bleibt, könnte es dann auch unschön enden.
3: Fange ich bei dem mal an?
2: Oder? Du schau mal da, wo du reinkommst. Ja.
0: Nur nichts kaputt machen.
3: Man ist nervös und hat auch eine gewisse Ehrfurcht, wenn man das anfassen darf, aber natürlich auch eine große Ehre, so nah an die Lüster dran zu kommen.
0: Ludwig II. Hat alles in Schloss Herrenchiemsee reingesteckt, was möglich war. Herausgekommen ist eine nahezu identische Kopie von Schloss Versailles. Man könnte auch sagen, teilweise ist Herrenchiemsee noch prächtiger als das französische Vorbild. Das Schlafzimmer des französischen Sonnenkönigs findet sich hier in Herrenchiemsee gut kopiert und trotzdem noch mindestens eine Nummer prunkvoller. Ein wahrer Rausch in Gold.
3: Das ist wirklich Blattgold, also eine ganz dünne Schicht von Gold. Und man sieht es auch am Boden, da ist das Gold auch schon mit dem Laufe der Zeit einfach schon ein bisschen abgekommen. Also man hat im ganzen Schloss ja auch nicht einmal 5 Kilogramm Gold verarbeitet, weil man so eine dünne Schicht hatte.
4: Das ist perfekt. So, und jetzt haben wir hier noch einen Pinsel. Und dass wir hier auch in die Ritzen reinkommen, weil sonst bleibt das hier verhängen. Siehst du hier her? Und pinselst.
3: Ich liebe einfach das Detailverliebte, was man hier sieht. Also bei jedem Handknauf, bei jeder Tür sieht man einfach, da ist so viel Liebe drin und einfach so eine Kunst, was man heute ja nicht mehr kennt. Da ist alles viel schlichter gehalten.
0: Schlicht ist hier wirklich rein gar nichts. Ludwig II. Liebte Prunk.
1: Ludwig II. War ab dem Jahr 1881 jedes Jahr für ca. 10 Tage hier auf der Insel, um die Bauarbeiten zu begutachten. Aber man muss sich vorstellen, das Schloss war eine permanente Baustelle. Das heißt, das private Appartement des Königs wurde erst im Laufe des Jahres 1885 fertiggestellt. Also gelebt im Sinne von Wohnen und Bewohnen, das hat er hier im Schloss definitiv nicht.
0: Doch nicht nur gülden glänzendes Gold findet sich hier im Schloss. In den Privatgemächern und im Speisesaal ist vieles aus weißem Gold, Meißener Porzellan. Und das kann bekanntlich auch schnell zerbrechen. Beim Putzen beispielsweise.
5: Porzellan mag ich ungern sauber machen, weil ich einfach nichts kaputt daran machen möchte. Ich gehe an alles ran hier im Schloss, aber Porzellan, da bin selbst ich nach 18 Jahren immer noch total vorsichtig, weil ich einfach Angst habe, da könnte was kaputt gehen. Man muss immer wahnsinnig vorsichtig sein.
0: Willkommen in der großen Spiegelgalerie. Hier finden sich allein auf 98 Meter

0: Schloss Neuschwanstein bei Nacht. Das erleben nur ganz wenige. Und dann leider nur aus beruflichen Gründen. Aber auch für sie ist es immer wieder ein unvergleichlicher Moment.
1: Wenn man hier nachts allein im Schloss ist, ist die Stimmung natürlich total unwirklich und märchenhaft, weil man es so ja nicht kennt. Und weil man sich dann natürlich in die Intention von Ludwig II natürlich ganz anders reinfühlen kann. Und wenn man dann die Geschichten der Bilder auf sie wirken lässt, ist das natürlich eine ganz, ganz magische Stimmung.
0: Die beiden Restauratoren Tina Naumowitsch und Michele Cristale gehören zu den Privilegierten, die hier nachts unterwegs sein dürfen.
2: Das steht auf jeden Fall für die Fantasie, für den Reichtum an Fantasie, der hier stattgefunden hat in der Ausstattung. Und man merkt es an vielen Details. Also egal, wo man hinguckt, man entdeckt eigentlich immer was.
1: Es werden ja Geschichten erzählt, überall an jeder Wand. Wenn man die einfach mal so in Ruhe genießen kann, ohne dass einem jemand im Blick steht oder ohne dass man schon wieder weitergeschoben wird, weil die Gruppe in den nächsten Raum muss, das ist natürlich, ja, super.
0: Tagsüber wäre so ein Rundgang und das genaue Schauen nach Schäden nicht möglich. Denn dann wird Schloss Neuschwanstein nahezu von Touristen überrannt. Vor seiner ersten Schlossführung muss Stefan Krebentitscher jeden Morgen noch einmal gründlich saugen.

0: So fängt bei uns jeder Arbeitstag an, ja. Den Dreck, den ungefähr 6000 Besucher hier reingetragen haben, den machen wir dann jede Früh weg, dass es wieder sauber ist für die nächsten 6000.
1: Schnell muss es gehen und sauber muss es sein. Und dann ist alles auch schon bereit für den ersten großen Ansturm.
0: Mein Schwanstein ist eine Maschine. Das ist eigentlich sind wir Fließbandarbeiter. Wir haben quasi keine Zeit für Unterbrechungen. Es drücken alle 5 Minuten 60 Leute rein. Da darf eigentlich nichts sein.
1: Jedes Jahr besuchen rund 1,4 Millionen Menschen aus aller Welt Schloss Neuschwanstein. Ein Menschenstrom nach dem anderen schiebt sich auch durch die engen Wendeltreppen. Und das bleibt nicht ohne Folgen.
2: Also hier haben wir jetzt schon das erste Nadelöhr in der Besucherführung. Durch dieses enge Treppenhaus quetschen sie an Hochtagen um die 7000 Leute durch. Und man sieht hier schon ganz deutlich, dass das natürlich mechanische Beschädigungen zur Folge hat, weil man einfach dagegen stößt. Und wo dann ein Schaden ist, ist natürlich die Versuchung, dass man hinpfriemelt. Und die Besucher wollen halt leider immer alles anfassen, haben das Bedürfnis danach. Und deswegen haben wir hier die Schäden.
1: Mehr als 5000 Quadratmeter Wandfläche sind davon betroffen. Dafür sieht es in anderen Teilen des Schlosses weitaus besser aus. Hier kann Tina Naumowitsch die Schönheit und Pracht des Schlosses noch genießen, ohne sofort einen neuen Schaden zu entdecken.

0: Der Mythos von Schloss Neuschwanstein lebt und begeistert seine Fans, vor allem auch in Asien. Doch irgendwann ist auch die schönste Führung vorbei.
1: Gut, da haben wir's.
0: Zeit zum Luftholen bleibt nur am Feierabend. Dann vielleicht auch mal für einen Blick nach draußen. Hinaus auf die malerische Umgebung von Schloss Neuschwanstein.

0: Von einem 15 Meter hohen, künstlich angelegten Hügel grüßt Burg Henneberg. Die Burg liegt in Hamburg-Poppenbüttel, direkt an der Alster. Und daher wird die Burg auch Alsterschlösschen genannt und wäre dann das kleinste Schloss der Welt oder eben die kleinste Burg der Welt. Naja, verwirrend. Aber egal, ob Schloss oder Burg, es sind 46 Quadratmeter. Und das Ganze ist ein Nachbau von Burg Henneberg in Thüringen. Verwirrung komplett? Gut. Bereit für eine kleine Führung? Hier kommt die Burgherrin, Miriam Hager.
1: Herzlich willkommen im Rittersaal.
0: Der ist allerdings nicht viel größer als ein Wohnzimmer. Knapp 50 Gäste finden auf der Galerie und im Saal bei Konzerten Platz. Das erste gab es hier vor rund 10 Jahren.
1: Da ist die erste Reihe. Ja, so ist das. Mittendrin statt nur dabei. Man erlebt den Klang und die Musik. Da ist eine Interaktion, die man so an anderen Orten eigentlich auch gar nicht hat.
0: Drin wohnen darf man hier übrigens nicht. Kommerziell nutzen durfte man die Burg bisher auch nicht. Tja.
1: Und das ist genau der Grund, warum auch in den 100 Jahren davor oder etwas mehr als 100 Jahren nicht so richtig etwas passiert ist. So haben wir eben damals entschieden, eine Stiftung zu gründen.
0: Die Burg stand übrigens bislang zum Verkauf. Wer zuschlagen wollte, musste knapp 2 Millionen Euro berappen. Ein königlicher Preis. Aber dann hätte man zumindest eine eigene Burg. Wirklich alles hier erinnert an die Zeit der Ritter und das Mittelalter. Für Ritterkämpfe bietet der Garten genug Auslauf. Die geschlagenen Gegner kann man dann sogar still und leise am eigenen Steg in die Alster kippen. Naja, Spaß beiseite.
1: Die war ja nie gedacht als Burg, wo jetzt ein Ritter wohnt, sondern ja, eigentlich als Dekoration, als kleiner, besonderer Eyecatcher. Und so wird es eben dann bei den Festen auch genutzt. Und man freut sich hier über diesen ganz besonderen Tag und den Zugang zur Alster.
0: Vor einiger Zeit haben die Brautpaare Burg Henneberg für sich entdeckt. Die Idylle lädt ja auch förmlich dazu ein, hier Ja zu sagen. Dafür gibt es sogar eine kleine Burgkapelle. Auch Antje und Michael Neuss aus Sasel waren hier.
2: Wir sind bei vielen, vielen Konzerten gewesen und haben uns zum 30. Hochzeitstag hier noch mal segnen lassen mit einer unglaublich schönen Feier. Und diese Burg hat einfach was Magisches, was Wundervolles.
0: Ja, das hat sie wohl. Die kleinste Burg der Welt. Oder vielleicht doch das kleinste Schlösschen? Man weiß es nicht.

0: Mitten in der Lüneburger Heide versteckt sie sich. Die Isarhatsche. Ein ganz besonderer Ort. Versprochen. Schauen wir mal rein. Denn da wird so richtig prunkvoll. Alles hier hat der Hausherr selbst erdacht und ausgeführt. Aber Uwe Schulz-Ebschbach hatte natürlich ein prominentes Vorbild, oder?
1: König Ludwig ist an sich der Beste, nicht? Genau, das ist mein Vorbild.
0: Und dem hat der gelernte Malermeister zielstrebig nachgeeifert. Doch eines ist unklar. Ist die Isarhatsche nun eine Burg oder doch mehr ein Schloss? Die ursprüngliche Jagdvilla Isarhatsche wurde bereits 1913 erbaut. Doch jetzt ist alles anders. Seit 1989 gibt es die Burg und den Schlossgarten mit dem klingenden, schwingenden Bäumchen mittendrin. Bezaubernd, oder? Genau wie der Burgteich. Den gibt's hier selbstverständlich auch. Und natürlich kann man hier im etwas rustikalen Ambiente auch heiraten.
2: Ja, das ist einzige Standesamt, verehrteste, mit Garantieschein. Das ist ja so wichtig. Man kann ja irgendwie was sich ausdenken, aber es muss halten. Also ich weiß, wie es geht. Also die Olle hält schon 51 Jahre mit mir durch. Sie sehen dann hier die Delinquentenbank, Trauzeugen, Standesbeamte. Und der kommt auch zu jeder Tag- und Nachtzeit hier. Nicht, ob das Sonnabend, Vormittag oder Sonntags, löst er das Problem.
0: Wie man sehen kann, einige haben es schon getan. Sich das Ja-Wort gegeben für die Ewigkeit. Doch die Isarhatsche hat noch etwas mehr zu bieten. Für den, der gern sammelt oder sich Sammlungen anderer anschaut. Wie zum Beispiel die größte Bierflaschensammlung der Welt mit über 24.000 noch original abgefüllten Flaschen. Darüber hinaus gibt es noch 250.000 Streichholzschachteln, Figuren, dies und das und vieles mehr. Aber das können Sie ja selbst erkunden, falls Sie die Isarhatsche in der Heide finden sollten.

Im sächsischen Losa in der Oberlausitz steht sie plötzlich da, wo niemand sie erwartet hätte. Eine richtige Burg. Alles sieht nach richtigem Mittelalter aus. Doch das Gemäuer ist keine 30 Jahre alt. Erbaut im 21. Jahrhundert. Ein Novum in ganz Europa. Errichtet von einem Mann, der eigentlich Zahnarzt ist. Dr. André Jakubetz. Entstanden ist die Burg aus einem Schuttberg, der auf dem Grundstück lag.

0: Ja, weil wir irgendwann diesen Berg hier aufgeräumt haben und da sind wir auf einige Granitsteine gestoßen. Die haben mich dann inspiriert, wo ich sie beiseite gelegt habe, da könnte man mal irgendwas draus machen. Und so ist letztendlich sehr spontan dann die Idee zu dieser Burg auch entstanden.
1: Tja, manchmal sind die spontanen Ideen ja die besten. Mit viel Liebe zum Detail.
0: Sie werden ja wenig Dinge hier finden, die vom Baumarkt sind. Das sind alles Dinge, die wir durch den Abriss gewonnen haben. Jeder Stein, jedes Detail hat ein erstes, zweites oder drittes Leben.
1: André Jakubetz wohnt nicht selbst hier. Aber jeder kann sich die Burg anschauen oder sogar selbst übernachten. Hier strotzt alles nur so von Mittelalter. Okay. Mit der Technik und dem Zubehör von heute.

0: Ansonsten ist alles hier ziemlich stilecht aus der Zeit der Ritter und Burgherren. Und was kann man noch auf einer Burg tun? Richtig, auch hier ist das möglich. Heiraten.
1: Und hier würde dann auch die Trauung stattfinden. Ja. Bei strahlendem Sonnenschein danach, mit einem Glas Sekt angestoßen und natürlich die Gratulationswünsche entgegengenommen.
2: Ja.
0: Gesagt, getan. Mit einer Hochzeit auf der Jakobsburg beginnt für dieses Paar hoffentlich das große Glück. Für uns endet hier unsere Reise zu den Burgen und Schlössern, die sie kennen sollten. Wir ziehen jetzt die Ritterrüstung aus und genießen wieder Zentralheizung und warmes Wasser.
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0: Oma, kann ich einen Kaffee?
1: Moment.
0: Du sollst doch nicht immer so rumschrauben.
1: Da ist doch nur ein Kabellose.
0: Das letzte Mal, als nur ein Kabellose war, bist du von der Leiter gefallen und hast einen Tag lang wie ein Maikäfer auf dem Rücken gelegen, bis dich jemand gefunden hat.
1: Das war ein Unfall.
0: Das war eine Herzattacke.
1: Ich habe immer alles selber repariert, mein ganzes Leben lang.
0: Oma, ich kann nicht den ganzen Tag auf dich aufpassen. Hast du wenigstens deine Tabletten genommen?
1: Natürlich. Meinst du, ich wäre doof?
0: Natürlich. So wie gestern nicht und vorgestern nicht und vorvorgestern auch nicht.
1: Ich bin fit.
0: Ja, ich habe mich auch extra von Düsseldorf nach Büdringhausen versetzen lassen, um dir beim Fitsein zuzusehen.
1: Ja, wenn das Heim fertig ist, dann kannst du ja wieder nach Düsseldorf gehen.

0: So.
1: Ich muss los.
0: Wie? Ohne Kaffee? Ich mach dir gleich einen.
1: Ja, morgen. Ich kaufe eine neue Maschine. Eine neue Oma gibt's nämlich nicht so einfach.
0: Das letzte Mal, wo ich mir was sagen lassen musste, da war das braune Gesocks noch eine Macht. Und selbst da habe ich mir nichts sagen lassen.
1: Die Zeiten ändern sich. Und heute hörst du auf jemanden, der genau weiß, was er tut. Ich hab dich auch lieb.
2: Frau Tolle, eine Berufsunfähigkeitsversicherung ist doch kein Zeichen von Schwäche, sondern ein Baustein für die Zukunft.
3: Ja, wenn ich die Bausteine hier alle abbezahlt habe, dann kümmern wir uns um die anderen. Okay?
2: Okay, ich lasse Ihnen trotzdem mal was da. Hm?
3: Ach, die Frau Staatsanwältin.
1: Henker reicht. Ein Doppio-to-go, bitte.
3: Was jetzt bitte?
1: Doppelten Espresso zum Mitnehmen? Sie haben doch Espresso.
3: Ja, also mein neues Schätzchen kann alles, außer fliegen und Mäuse melken.
1: Schickes Teil. Teuer?
3: Naja, im Vergleich mit einem Jumbojet ein Schnäppchen. 2,90.
4: Die haben den Feuerteufel erwischt.
1: Was?
5: Nach den vielen Häusern? Man konnte ja gar nicht mehr ruhig schlafen, seitdem der auch unsere kleine Hütte abgefackelt hat.
4: Der Nettelbeck war's.
5: Der?
4: Ist die neue, ne?
3: Ja, Doppio to go.
4: Die Hedwig kann froh sein, dass sie die hat.
3: Wie haben Sie denn eigentlich den Nettelbeck gefunden?
1: Frau Tolle?
3: Ah, Frau Dr. Sturm. Ja, noch ein Espresso?
5: Jo, und ein Bypass als Nachtisch.
3: Nee, nur Zahlen.
6: Geil, Simon, der Feuerteufel. Cool, alter Spacken, cool. Sehr gut, und jetzt der Herr Staranwalt. Komm, hol ich nur für mich.
2: Simon, machen Sie keinen Quatsch.
7: Warum?
2: Warum, Mann?
6: So, Simon einmal zu mir. Jawohl, danke.
1: Kommissar Schulte. Warum zum Teufel erfahre ich das im Café?
8: Das ging alles so schnell.
1: So schnell, dass es vor mir der halbe Ort weiß?
8: Ich wollte Sie gerade anrufen.
1: Der Typ soll die ganzen Häuser angezündet haben?
8: Ja.
1: Wo ist Ihr Vorgesetzter?
8: Krank, schon wieder, leider. Die Leiste diesmal.
1: Na prima, an der Arbeit hat er sich bestimmt keinen Bruch gehoben. So, und?
8: So, und? Simon Nettelbeck, hier aus dem Ort, noch nie auffällig gewesen, bis auf ein frisiertes Mofa vor zig Jahren.
1: Und bis auf 6 abgebrannte Scheunen, 4 Wohnhäuser und eine kleine Hütte am Wald.
8: Ja, und das war doch was hier jetzt.
1: Was?
8: Für den Bus, beliebter Treffpunkt für die Jugendlichen hier im Ort.
1: Natürlich.
8: Ja, die Kollegen haben ihn erwischt, auf frischer Tat sozusagen. Das war's mit dem Feuerteufel. Da knallen die Korken, was? Fall gelöst, ab zum nächsten.
1: Ein Fall ist erst dann gelöst, wenn der Richter das Urteil spricht?
8: Ja, aber wir haben ja...
1: Und wir helfen ihm dabei, das richtige Urteil zu finden. Gibt's hier zufällig Kaffee?
8: Die Maschine ist kaputt. Aber ich könnte schnell zu meiner Tante.
1: Frau Tolle.
8: Ach, kennen Sie die schon?
1: Scheint hier die erste Adresse am Ort zu sein, wenn man Informationen braucht. Nee, danke, lassen Sie mal.
8: Ich frage im Sekretariat.
1: Was ist das denn? Schulungsvideo 6?
8: Ja, interne Ermittlung 2 ist eine Fortbildung.
1: Respekt, Herr Schulte.
9: Und warum denn noch dieses Bushaltestellenhäuschen?
10: Wieso nicht? Ich bin der Feuerteufel.
9: Das ist eine Erklärung, ja.
10: Der Feuerteufel, reden alle von.
9: Hm?
10: Der Feuerteufel von Büdringhausen.
9: Simon.
10: Ja.
9: Ich habe trotzdem noch eine ganz kurze Nachfrage.
11: Ich habe dir doch schon gesagt, mein Mandant möchte sich zu den Anschuldigungen nicht äußern.
10: Aber der Herr Wagenführer hat mich doch gefragt.
11: Es ist alles in Ordnung, vertrauen Sie mir.
9: Vielleicht möchte er sich doch äußern, Herr Anwalt?
11: Nein.
1: Wir können die ganze Sache auch abkürzen. Es gibt eine erdrückende Beweislage. Herr Nettelbeck befand sich zum Zeitpunkt des Brandes in unmittelbarer Nähe zum Tatort.
9: Stimmt. Und er roch nach Benzin wie eine ganze Tankstelle.
1: Direkt am Tatort konnten wir einen Fußabdruck sicherstellen, der eindeutig Herrn Nettelbeck zuzuordnen ist.
10: Wow. Schön, dass ich den auch schon sehe.
1: Ich wollte das Beweismittel keineswegs für mich behalten.
10: Das ist gut zu wissen.
12: Die Quarkfüße. Haben bei uns alle, außer Mama. Kann man nichts machen. Außer vielleicht einladen.
9: Simon.
12: Aber mit einladen
10: ja,
12: kann es sein,
10: das ist jetzt auch nicht so spannend.
11: So. Und von jetzt an möchte mein Mandant dann auch wirklich nichts mehr sagen.
12: Ach, lassen Sie ruhig. Die fragen doch nichts Schlimmes.
10: Herr Nettelbeck,
11: Sie haben bei Herrn Kommissar Schulte ein Geständnis abgegeben. Ist das richtig?
12: Beim Peter.
1: Das Geständnisprotokoll, falls Sie fragen.
12: Ach, Sie können übrigens auch ruhig du sagen. Wir kennen uns ja schon länger, Herr Richter Wagenführ.
11: Simon.
8: Sie beantragen U-Haft?
11: Moment, Moment.
12: Muss ich ins Gefängnis?
11: Nein.
1: Ja.
8: Also wer hier ins Gefängnis kommt und wann, das entscheide ich. Und das mache ich immer in aller Ruhe. Frau Staatsanwältin? Haben Sie noch Termine?
1: Nein, warum denn?
8: Termine trüben den Blick für das Wesentliche.
1: Ja, natürlich.
11: Sie wissen doch, was mit dem Jungen los ist.
12: Was denn?
11: Mein Mandant ist unzurechnungsfähig. Ich kann Ihnen gerne ein Gutachten zukommen lassen.
12: Was bin ich?
1: Herr Bulitta, damit kommen Sie nicht durch und das wissen Sie. Wenn hier in Büdringhausen jeder Häuser anzünden darf, nur weil er vielleicht nicht der Allerhellste ist, dann...
11: Na?
1: Dann hätten wir hier vor Gericht aber eine Menge zu tun.
11: Sparen Sie sich Ihren arroganten Großstadt-Zynismus.
12: Herr Bulitta.
1: Schon gut. Es wäre nur nett, wenn Sie Ihrem Mandanten Ihre Kommentare auch übersetzen würden.
12: Was? Muss ich jetzt ins Gefängnis oder nicht?
11: Nein.
7: Doch. Ich beschließe U-Haft. Es geht nicht nur um das Bushaltestellenhäuschen. Ich möchte nicht, dass die Spuren der anderen Brände beseitigt werden.
12: Ich bin der Feuerteufel.
11: Wenn Sie das sagen.
12: Herr Kurz? Danke.
11: Echt? Tja, Klaus, das hat ein Nachspiel.
7: Ja, wenn es der Wahrheitsfindung dient. Und in diesem Raum bitte nur Herr Vorsitzender, ja?
11: Natürlich, Herr Vorsitzender.
13: Ging jetzt schnell, was? Ich schätze mal, das sind Sie gewohnt.
1: Was?
13: Na, dass schnell geht. Sie sehen aus wie eine, bei der es schnell geht.
1: Ich hoffe, Sie meinen das als Kompliment.
13: Natürlich.
7: Herr Kommissar, tun Sie mir einen Gefallen. Lassen Sie ab morgen dieses Kaugummi zu Hause, weil das ist ein Amtsgericht. Es ist kein Pausenraum für Wiederkäuer. Ich bin Ihnen sehr verbunden. Frau Staatsanwältin, haben Sie noch einen Moment für mich?
1: Sie bereuen doch nicht etwa Ihre Entscheidung.
7: Ich freue mich auf unsere Zusammenarbeit.
1: Das habe ich gemerkt.

0: Ich könnte so nicht leben. Willst du es dir nicht mal langsam ein bisschen gemütlicher machen?
1: Erst wenn du mit deinem Studium fertig bist und ich für immer hier alleine wohne.
0: Okay, und wie lange willst du dann damit noch warten?
1: Wieso? Eine Prüfung hast du ja schon gemacht.
0: Ja, Papa, eine.
1: Ja, lern für die zweite, die Zeit läuft.
0: Mein Berlin ist mega schwer. Du kennst doch selber die Durchfallquoten. Das kann auch ein bisschen dauern.
1: Apropos, wie lange dauern deine Semesterferien eigentlich noch?
0: Da kannst du leider kaum erwarten, bis ich endlich wieder abgehst, ne?
1: Ich will nur wissen, weil ich das traurige Gesicht machen muss.
0: Oh, du bist der süßeste Papi der Welt.
2: Wie viel?
0: Kann ich dir nicht einfach mal so ein Kompliment machen?
2: Wäre schön. Aber es wäre das erste Mal, seit wir uns kennen.
0: Du bist echt fies.
2: Wie viel?
0: Weiß nicht.
2: Reicht das?
0: Das reicht nicht mehr für eine halbe Stunde. In Büdringhausen gibt's keine Happy Hour.
1: Echt?
2: Du kennst doch Simon Nettelbeck, ne?
0: Den Vollpfosten? Ja, okay, sorry. Ja, wir waren in der Grundschule zusammen in einer Klasse. Wieso?
2: Er sitzt in U-Haft. Er sagt, er sei der Feuerteufel.
0: Der? Nee, der weiß nicht mal, wie man Feuer schreibt.
2: Muss man in Berlin eigentlich zwingend so arrogant sein?
0: Du verwechselst Arroganz mit der Wahrheit. Ist nicht gut in deinem Job.
2: Kenn ich ihn?
0: Andreas. Echt süß.
2: Auch Student?
0: Bauer. Trotzdem so süß.
1: Mach dir um mich keine Sorgen, ich muss zum Training.
0: Wieso machst du es eigentlich noch?
1: Weil ich wenigstens dreimal in der Woche das Gefühl haben muss, dass alle nach meiner Pfeife tanzen.
0: Das tun doch sowieso alle.
1: Wo Spaß macht, muss das. Schneller, schneller, schneller, schneller, schneller, schneller. Gut, gut. Ja, schön. Wir spielen kein Handball, wir spielen ja Fußball, ne? Schnell weiter. Schön gesehen, schön gesehen. Der Ramona, da musst du mal zum Ball gehen. Hey, denkst du, der kommt zu dir, oder was? Und ran, ran, ran, ran, ran, ran, ran. Ja. Okay, machen wir für heute mit dem Ball Schluss. Drei Runden auslaufen für alle, ne?
3: Drei? Das ist zu viel, Trainer.
1: Ja, dann für dich vier, Ramona.
3: Was?
1: Oder fünf. Noch ein Kommentar, dann sechs. Komm, komm, gib Gas.
4: Harten Knochen bist du, Klaus.
1: Ah, das ist die erste, die mir um den Hals fällt, wenn sie beim Spiel eine Bude macht.
2: Und sonst?
4: Was? Selber?
2: Auch, nützt ja nix.
4: Was willst du hören?
2: Alles, was ich nicht schon weiß.
5: Lasset euch schmecken, Jungs.
2: Danke. Ich höre?
4: Ja, der olle Fuhrmann soll ja ganz froh sein.
2: Wie der Fuhrmann von der Feuerwehr?
4: Ja. Der Nettelbeck war doch hinter seiner Tochter her wie der Teufel hinter der Seele. An seiner Stelle hätte ich den einmal komplett mit dem C-Rohr abgespritzt, dann wäre aber Schluss mit Hormonstau. Ja.
2: Schluss ist, wenn einer abpfeift. Nach einer Runde.
1: Mädels, macht Feierabend, okay?
2: Prost.
0: Wo der Trainer?
2: Auch gut.
0: Wir können auch was Asiatisches. Mekong.
2: Gerne.
0: Wann?
2: Du, ich guck noch mal in den Kalender. Jetzt, wo Nadine da ist, will sie natürlich auch viel mit mir.
0: Mhm. Siehst du? Morgen. Genau das ist der Grund, warum es mit uns nie was geworden ist und sehr wahrscheinlich auch nie werden wird.
2: Weil ich in den Kalender gucken muss, bevor ich mich mit dir verabreden will?
0: Nee. Entweder warst du verheiratet oder du bist Frau.
2: Dafür sind wir Freunde.
0: Ja, davon träumt natürlich jede Frau, von einem richtig guten Freund.
2: Ja, und dein Traum ist wahr geworden.
0: Ja. Meld dich einfach, mein Freund.
2: Versprochen. Ach, Mist.
6: Kann ich helfen?
2: Ich habe ihn gerade geschnitten.
0: Keine Angst, ich glaube, ich kriege ihn durch.
6: Henker, Staatsanwältin. Versuchen Sie es gar nicht erst, sind alle Witze schon gemacht.
0: Bei mir auch. Sturm, Ärztin.
2: Frau Staatsanwältin, darf ich Sie gleich noch mal einen Moment sprechen?
6: Gerne, wann immer Sie wollen.
0: Hübsch.
2: Was?
0: Hast du es jetzt auch an Augen?
2: Ich,
6: Bis später, ich freue mich. Herr Kommissar.
5: Schulte? Mhm. Das ist ein super Polizist. Der hat noch, wie sagt man, so Hunger. Der macht seit Wochen den Job für Wachowiak mit.
6: Auf Dauer bräuchten wir aber schon mal wieder eine richtige Kripo.
5: Die Ziege bräuchte einen langen Schwanz, hat sie auch nicht bekommen.
6: Soweit ich weiß, sind die Bedürfnisse von Ziegen nicht abhängig vom Personalschlüssel der Landesregierung. Ich glaube dennoch, dass Schulte ein fähiger Mann ist.
5: Das glaube ich auch. Der hat nur das Problem, dass das halbe Dorf ihn Peter nennt. Ist doch nicht ganz einfach, wenn man mit 15 Mal auf dem frisierten Mofa erwischt wurde und dann ein paar Jahre später frisierte Mofas jagt.
6: Da kann ich ja froh sein, dass ich hier nicht aufgewachsen bin.
5: Übrigens, ein guter Linksaußen, der schießt mit links und mit rechts.
6: Mit der Dienstwaffe?
5: Neben dem Fuß.
6: Warum glauben Sie, dass ich das wissen sollte?
5: Ich dachte nur,
6: Wenn es Sie nicht stört, ich würde wahnsinnig gerne, oder ist noch irgendwas?
5: Nee, ich wollte nur... Nee. Ah, noch eine Sache. Nettelbeck, ich frage mich die ganze Zeit, warum tut der das?
6: Und?
5: Ich weiß nicht, ob es eine Rolle spielt, aber an Ihrer Stelle würde ich einer Sache mal nachgehen, und zwar...
6: Bevor Sie weiterreden, eine Sache. Wir spielen das gleiche Spiel, aber in unterschiedlichen Mannschaften, okay?
5: Das habe ich verstanden. Aber der Dienstweg ist keine Einbahnstraße. Wenn Sie mal die Richtung wechseln wollen würden...
6: Verstanden. Also,

0: Guten Tag.
1: Tag.
0: Wir suchen den Fuhrmann.
2: Ingo!
3: Ja, schrei nicht so.
0: Herr Fuhrmann?
3: Ja?
0: Henker, Staatsanwaltschaft Büdringhausen. Mein Kollege kommt.
3: Ja, den kenne ich. Schöne Brille.
4: Danke.
3: Sie kommen wegen Nettelberg, richtig?
0: Genau.
3: Ich sage Ihnen mal was. Der Typ ist hinter meiner Lisa her wie ein räudiger Kater. Nächtelang hat er vor ihrem Zimmer gesessen. Auf dem Baum. Der ist bescheuert.
4: Und Ihre Tochter?
3: Ja, die ist natürlich nicht bescheuert. Die war genervt, weil der Typ nicht locker gelassen hat. Obwohl er natürlich gar keine Chance hat.
4: Sonst hat er aber nichts gemacht.
3: Nee, sonst hat er nichts gemacht. Wieso? Das reicht doch.
0: Sagen Sie mal, bei diesen ganzen Bränden, gab es da eigentlich irgendwelche Spuren? In den Akten war nichts zu finden.
3: Was hat das jetzt mit Nettelbeck zu tun?
4: Beantworten Sie bitte einfach die Frage, Herr Fuhrmann.
5: Jawohl, Chef. Nein,
3: keine Spuren.
0: Sehr seltsam. Keine Brandbeschleuniger oder Ähnliches?
3: Nein, nix.
4: Vielleicht sollten wir die Experten von der Kripo in Mahl holen.
0: Vielleicht. Aber vielleicht kriegen wir beide das auch so hin, oder? Wenn der Täter das alles gemacht hat, ohne Spuren zu hinterlassen, dann muss er ganz schön was auf dem Kasten haben, oder?
3: Ja, muss er. Ja, oder viel Fernsehen gucken, was weiß ich. Da wird einem doch der ganze Blödsinn vorgemacht. Manche Sendungen sind doch wie die Sesamstraße nur für Kriminelle, oder? Kann ich jetzt gehen? Ich habe noch zu tun.
4: Bitte.
3: Tschüss.
4: Auf Wiedersehen, Herr Fuhrmann.
3: Auf Wiedersehen, Herr Fuhrmann.
6: Tja, dann. Danke, Klaus, Herr Vorsitzender. Oh, die Frau Staatsanwältin. Schick, New York, Mailand, Düsseldorf.
0: Internet. Ich habe keine Zeit fürs Shoppen.
6: Ach. Du, Sie sagen dann Bescheid, Herr.
0: Was meint er damit?
7: Er hat einen Haftprüfungstermin beantragt.
0: Was? Einfach so?
7: Einfach so gibt's nicht. Noch niemals hier in Büdringhausen.
0: Naja, macht ja vielleicht auch Sinn. Ich war bei Fuhrmann.
7: Ach. Ich sehe, Sie nehmen meine Ratschläge an.
0: Ich ermittle nach Faktenlage.
7: Oder so, ja. Und?
0: Irgendwas stimmt nicht an der Geschichte. Nettelbeck gehört definitiv nicht zu den Hellsten seiner Art. Und deshalb frage ich mich, wie er die Brände gelegt haben soll, ohne dabei Spuren zu hinterlassen. Gut, bis auf den Brand an der Haltestelle. Aber mit den anderen Bränden hat er nichts zu tun. Irgendwo da draußen läuft der richtige Feuerteufel noch frei rum. Aber nicht mehr lange.
7: Sie wollen es wirklich wissen, ne?
0: Sind Sie das?
7: Ja.
0: Steht Ihnen?
7: Was?

0: verrückt geworden? Komm sofort darunter.
1: Ich muss nur noch das Kabel anschließen. Der Receiver läuft schon.
0: Für sowas gibt's Experten.
1: Ach, die sind zu teuer.
0: Ich zahl das.
1: Und die brauchen zu lange. In meinem Alter zählt jede Sekunde.
0: Ach, dann schaust du in der Zeit halt was anderes.
1: Ich muss wissen, was draußen passiert.
0: Frag mich.
1: Du bist ja ewig im Stress.
0: Bin ich nicht. Ja, Frau Holtkamp? Nein, Frau Luhmann, meine Oma kann ihren Boiler nicht reparieren. Ja, nein, dann muss man halt mal kalt duschen. Meine Oma muss sich ausruhen. Ja. Und Sie müssen auch nicht so brüllen. Wiederhören.
1: Da kann ich ja gleich ins Heim gehen.
0: Das ist aber leider noch nicht fertig.

0: mache mir doch nur Sorgen. Bist du jetzt sauer?
1: Zum Sauersein bin ich zu alt. Hast du Hunger?
0: Ja. Hast du was gekocht?
1: Nee. Aber ich fahr los und hol uns was beim Chinesen.
0: Du hast keinen Führerschein.
1: Aber Hunger!
0: Ich fahr. 7 Schätze und eine Frühlingsrolle?
1: Ja, wie immer. Aber extra scharf.
0: Sag mal, das ist nicht der Topf, in dem du normalerweise für uns kochst. Schon gut, ich will's gar nicht wissen.
2: Die Untersuchungshaft für meinen Mandanten ist eine Farce. Das weiß doch jeder, der die Angelegenheit wenigstens einigermaßen objektiv betrachtet.
0: Herr Kollege, bei allem Respekt vor Ihrer naturgemäßen Subjektivität, es gibt nach wie vor ein Geständnis.
3: Von mir?
2: Was habt ihr denn? Fußabdrücke und Spritgeruch an den Händen. Ja, mein Gott, mein Mandant hat die Kette seines Mofas gereinigt. Da riecht man nun mal nach Sprit. Sie können es ja mal probieren.
0: Nein, danke, ich weiß, wie Sprit riecht.
4: Dürfte ich Sie beide mal für einen ganz kurzen Moment nach draußen bitten? Ich würde mit Herrn Nettelbeck mal ganz exklusiv unter 4 Augen sprechen wollen.
3: Oh.
4: Das würde ich gerne jetzt machen. Danke.

0: Simon. Hast du eigentlich eine Freundin?
1: Weißt du, was passiert, wenn ich dich wegen Brandstiftung verurteile?
2: Komm ich ins Gefängnis und in die Zeitung.
1: Du kommst einmal in die Zeitung und 4 Jahre ins Gefängnis. 4 Jahre, in denen du nicht den Hauch einer Chance hast, eine Freundin zu finden. Oh. Genau.
2: Nee, das geht natürlich nicht. Das kann ich nicht machen.
1: Heißt das, du widerrufst dein Geständnis?
2: Nee. Ich nehm's lieber zurück. Das geht doch, oder? Alles Gute. Auch beruflich.
3: Ah, Herr Bulitta. Morgen lade ich Sie übrigens zu einem Termin ein. Mhm.
4: Morgen kann ich vielleicht nicht. Da muss ich meinen Jüngsten zum Voltigieren fahren.
3: Fragen Sie Ihre Frau.
4: Was ist denn das für ein Termin?
3: Mein Büro ruft Sie an. Woher wusste er, dass Sie Nettelbeck entlassen? Der verhält sich ja wie ein frisch gekrönter.
1: Er wusste es nicht. Aber ob Erfolg oder Niederlage, Bulitta macht aus allem eine Meldung.
3: Aber was die Entlassung angeht, ich hoffe, Sie wissen,
1: dass... Ich weiß. Und unter uns, teilen Sie meine Entscheidung?
3: Unter uns? Ja. Aber ganz unschuldig ist er nicht. Ich werde noch einmal eine offizielle Besichtigung des Tatorts anordnen.
1: Ist okay, aber...
3: Keine Angst, ich mache daraus keine Meldung.

0: Nee, der Bulitta hat wieder diesen Schmierlappen von der Zeitung eingeladen.
1: Nein, das war ich.
0: Warum das denn? Ist das der neue Fußabdruck?
2: Was soll das?
1: Ich nenne es Beweisführung.
3: Heißt das, der Simon ist doch tatverdächtig?
4: Nettelbeck mit CK am Ende.
3: Weiß ich doch, Simon.
1: Es heißt, was es heißt.
2: Damit kommen Sie nicht durch. Zum Tatzeitpunkt hatte es nicht geregnet. Diese Abdrücke, die sind gar nicht vergleichbar.
0: Aber kurz vorher hat es geregnet, genau wie heute. Wir haben die exakten Wetterdaten der letzten 14 Tage inklusive der Bodenanalysen rund um den Tatort. Der Boden konnte also gar nicht getrocknet sein. Abzüglich einer kleinen Toleranz können wir uns da durchaus was draus basteln.
3: Damit kommen wir nicht durch.
1: Wieso denn? Die Idee mit den Wetterdaten und Bodenanalysen fand ich super. Ich hab's fast selber geglaubt. Also bluffen können Sie, Schulte. Respekt.
3: Danke. Wenn Sie mir jetzt auch sagen, was das alles sollte.
1: Kombinieren Sie doch mal.
5: Franka? Glückwunsch. Wenn ich das mal so sagen darf.
6: Danke. Mit der Abdruckanalyse gewinnen wir Zeit. Zeit, in der sich der wahre Täter in Sicherheit wiegen kann. Und wer sich in Sicherheit wiegt, macht Fehler.
5: Das ist eine interessante Strategie. Wenn ich Ihnen dabei irgendwie helfen kann.
6: Kennen Sie eigentlich die Opfer?
5: Sie meinen die Besitzer der Brandobjekte?
6: Mhm.
5: Ja, die meisten ja. Man kennt sich hier eben.
6: Und irgendwelche Auffälligkeiten?
5: Nö. Sie meinen,
6: Ja, cui bono. Wem nützt es?
5: Danke. Das hätte ich auch alleine übersetzen können. Die richtige Übersetzung lautet allerdings, wem zum Vorteil?
6: Manchmal sind Sie richtig sympathisch.
5: Dito. Ich werde drüber nachdenken. Wenn mir noch was einfällt, dann...
6: Ja, ist ein schönes Gefühl, wenn der Trainer auch mal mitspielen darf, oder?
5: Das habe ich jetzt nicht verstanden.

0: Herr Kommissar.
1: Trainieren Sie für den Polizeisportwettbewerb Büdringhausen oder war das Essen zu schwer?
2: Ich muss fit bleiben. Man weiß nie wofür.
1: Ich schon. Behördenrallye.
0: Ich bin noch mal die Liste der Brandgeschädigten durchgegangen.
2: Und?
0: Ich bin mir noch nicht ganz sicher. Ich brauche noch ein paar Informationen von Ihnen. Beziehungsweise Einwohnermeldeamt, Straßenverkehrsamt, Standesamt, diverse Banken, Sparkassen, das komplette Programm.
2: Okay.
3: Yeah.

0: bist ja schon da.
1: Ja, aber noch nicht lange. Ich habe nichts. Also, ich habe noch nichts gegessen.
0: Ja, wer auch nicht. Lust auf Pizza? Das ist übrigens Andreas.
2: Guten Abend, Herr Wagenführ.
1: Wir haben uns schon mal irgendwo gesehen, oder?
2: Ja, richtig. Sie haben meinen Nachbarn verknackt.
1: Ach, dieser Subventionsbetrug, richtig?
2: Genau. Besten Dank auch nochmal. Jetzt macht unser Hof auch wieder Rendite, wo alle die gleichen Bedingungen haben.
1: Darf ich dich mal um einen kleinen Gefallen bitten? Ich darf doch du sagen, oder?
0: Papa, wir haben Hunger.
1: Habt ihr auch Geld?
0: Was soll er machen?
1: Eine Kleinigkeit.
0: Die letzte Kleinigkeit, die ich für ihn machen musste, hat mich ein ganzes Jahr gekostet.
1: Sie wollte nach 12 abgehen und ich habe sie zum Abitur überreden können.
0: Ja, aber mit einer Pizza kommst du diesmal nicht so weit.
2: Hey, Nadine, er ist sein Vater.
0: Du, in allererster Linie ist er Richter. Gerechtigkeit ist sein Job.
1: Menü im Seeschlösschen?
0: Deal. Bitteschön.
1: Dankeschön.
0: Ja, schieß los.
3: Zu meinen Kunden sage ich immer, in Deutschland gibt es 4 grammatische Fälle und den Versicherungsfall. Und bei denen kann ich Ihnen helfen.
2: Dem.
3: Was?
2: Dem Versicherungsfall.
3: Genau. Und was sagen Sie zu dem Angebot?
2: Nicht schlecht.
3: Nicht schlecht. Also das ist ein Spitzenangebot. Da ist ja gesamter Hof mit drin, inklusive Scheune und Inventar.
2: Aber die Summe ist doch viel zu hoch. Das geht doch gar nicht.
3: Also geht nicht, gibt's nicht. Ihre Familie ist doch eine alteingesessen hier in Büteringhausen. Ich meine, Ihr Vater Bauer, Onkel Bauer, Sie Bauer. Da haben wir natürlich ein Interesse dran, bei Ihnen besonders, sagen wir mal, entgegenkommend zu sein.
2: Trotzdem, also wenn was passiert, dann bekommen wir ja mehr, als unser Hof wert ist. Warum wollen Sie das tun? Da müssen Sie ja noch was draufzahlen.
3: Da würden wir uns schon einigen. Ich meine, ich vermittle hier nur die Versicherung. Wir sind ja bloß eine Agentur.
2: Das verstehe ich nicht.
3: Nur mal angenommen, im Versicherungsfall

0: Mona! Du kennst doch deine Laktatwerte.
1: Ist nicht für mich, ist für meinen Bruder, Trainer.
0: Wenn du beim Spiel nicht triffst, dann lasse ich dich beim Training laufen, laufen, laufen.
1: Ich treffe, Trainer.
0: Du hast da was.

0: Sie? Kann ich Ihnen helfen?
1: Nee, ihr kann keiner helfen. Ich habe Scheiße gebaut.
0: Kommen Sie doch erst mal rein.

0: Also?
1: Ich habe gesehen, dass Sie Besuch bekommen haben.
0: Ah, ja.
1: Darf ich?
2: Soll ich?
1: Ja, klar.
0: Ich glaube, Herr Nettelbeck wollte mir etwas sagen.
1: Na, ich höre nur zu. Was ich jetzt höre, muss ich mir nicht noch mal anhören. Schwarzheit ist doch in Ihrem Sinne, oder?
0: Bitte.
2: Also ich habe das Bushaltestellenhäuschen angezündet, weil die Lisa da war.
0: Die Lisa?
1: Lisa Fuhrmann.
2: Die hat gesagt, dass ich nie was auf die Reihe krieg. So wie ihr Freund, der Sascha.
0: Die Lisa hat einen Freund.
1: Sascha Knippler ist ein super Mittelfeldspieler.
0: Danke.
2: Der steht immer in der Zeitung.
0: Dann ist er ja berühmt.
2: Wie? Der schießt die Tore.
0: Und das gefällt der Lisa.
2: Nee. Nur, dass er immer in der Zeitung steht, glaube ich.
0: Möglich. Die Lisa, die mögen Sie sehr, oder?
2: Mhm. Ich hab die total lieb.
0: Haben Sie ihr das auch mal gesagt?
2: Klar. Ich bin doch nicht blöd.
0: Und die Lisa?
2: Wie?
0: Was hat die gesagt?
2: Verpiss dich, Blödmann.
0: Das war schlimm. Und dann haben sie sich gedacht, wenn ich auch mal in der Zeitung stehe, dann findet die Lisa das ganz toll.
2: Genau.
3: Sag mal, bist du von allen guten Geistern verlassen? Was machst du hier? Deine Eltern haben mir gesagt, dass du hier bist.
0: Herr Bulitter, das ist mein Büro. Würden Sie gefälligst anklopfen, bevor Sie hier reinkommen?
3: Was hat er gesagt?
4: Ich habe ausgepackt.
3: Was denn?
4: Ich kann nicht mehr schlafen.
0: Das schlechte Gewissen.
3: Ich beantrage sofort eine Haftprüfung.
5: Aber er sitzt ja noch nicht mal.
3: Was machst du denn? Was machen Sie denn hier? Ach, so läuft das hier. Die Frau Staatsanwältin, die klimpert einmal mit den Wimpern und schon sitzt er auf der Pritsche, oder wie? Sie sind übrigens nicht die Einzige, die sich Gedanken über die Fußabdrücke gemacht hat. Ich habe das alles mal simuliert. Mein Mandant wiegt 67 Kilo.
4: 66, ich habe abgenommen wegen dem Stress.
3: Die Tiefe der Fußabdrücke kann er mit diesem Gewicht unmöglich hinterlassen haben. Bei der Bodenbeschaffenheit zum Tatzeitpunkt hätte er mindestens 80 Kilo wiegen müssen, um so tief einzusinken.
0: Das haben Sie alles simuliert?
3: Ja. Ich denke, damit werden wohl die letzten Zweifel beseitigt. Simon, kommst du?
4: Aber die Feuerlöscher.
0: Feuerlöscher?
4: Ja, zwei Stück. Hatte ich auf dem Rücken. Ich wollte ja nicht, dass alles brennt. Es hätte ja gefährlich werden können.
0: Was wiegt denn so ein Feuerlöscher?
4: Boah, ganz schön. Muss man schon was tragen können.
1: Bulitta, Bulitta. Wie damals, als wir mit unserer Schulmannschaft gegen die vom Internat gespielt haben. Erinnerst du dich daran noch? Stand 10-0 gegen uns und du hast immer noch an den Sieg geglaubt.
3: Man muss immer an den Sieg glauben.
1: Aber nicht 10 Sekunden vor Spielschluss.
3: Und es stand 11-0, Klaus. Du hast dein Eigentor vergessen.
6: Mann, er geht in den Knast nur wegen einer Frau.
0: Naja, ich glaube nicht, dass er in den Knast muss. Mehr als eine Bewährungsstrafe kommt dabei nicht raus.
6: Ja, das wusste er ja nicht. Und außerdem bringt es ihm nichts. Sascha schießt ein Tor und Lisa schmilzt wieder dahin.
7: Ja, und
0: wer? Oh, Mensch, gibt's hier Milane?
6: Milane? Nö, eigentlich nicht. Rosade, ja, manchmal Falken auch, aber Milane? Nö. Also sind doch die mit dem Gabelschwanz.
0: Keine Ahnung.
8: Was? Meine Tabletten habe ich genommen.
0: Und vorher hast du noch schnell den Boiler von Frau Luhmann repariert.
8: Woher weißt du das?
0: Lüdringhausen ist wie ein Aquarium, da sieht man jeden Fisch. Vor allem die ohne Führerschein. Wenn sie dich erwischen, ich helfe dir nicht.
8: Frau Luhmann hat uns was gekocht. Hunger?

0: Macht mich das eigentlich älter?
1: Geht. Wie ein Grundschüler siehst du nicht mehr aus. Wieso?
0: Ha. Nur so.
1: Kenn ich Sie?
0: Nadine, bitte.
1: Nur so. Wird doch mal wieder Zeit. Kein Sex macht schlechte Laune.
0: Ich hab doch gar keine schlechte Laune.
1: Hast du Sex? Siehst du? Du, aber es gibt Frauen, die stehen tierisch drauf. Vielleicht sie ja auch.
0: Nadine, es gibt keine sie.
1: Schönen Abend noch, Pinocchio.

0: Bräuchte ich eigentlich noch eine Versicherung?
1: Warum?
0: Es gibt hier morgen ein paar interessante Angebote.
1: Das ist morgen. Das ist nicht zufällig wieder ein versteckter Hinweis.
0: Nee, Morgan, wir spielen in verschiedenen Mannschaften. Das waren Ihre Worte und das habe ich auch verstanden.
1: Gut.
2: Schönen Tag noch.

0: Ja.
1: Störch? Kein verbrannter Personalausweis, kein verbrannter Führerschein, keine verbrannte Geburtsurkunde, kein verbranntes Sparbuch, noch nicht mal ein Brillenpass. Gar nichts. Keines der Opfer musste auch nur irgendwas neu beantragen.
0: Habe ich mir gedacht. Also entweder die Menschen in Büdringhausen sind so schlau, dass sie vor einem möglichen Brand intuitiv alle Papiere in Sicherheit bringen, oder
1: sie wissen, dass es brennt und sorgen vor, damit sie nach dem Brand keine Laufereien haben.
0: Ja. Und?
1: Was?
0: Sind die Menschen hier schlau?
1: Sie ist meine Tante.
0: Man kann sich seine Verwandtschaft leider nicht aussuchen.
1: Ja, wem sagen Sie das? Ihre Oma, die...
0: Was ist mit meiner Oma?
1: Ihre Oma hat keinen Führerschein, das wissen Sie schon, oder?
0: Ja, warum?
2: Ach, hallo. Na, Peter? So wie immer?
1: Ja.
2: Ja? Und Sie? Einen doppelten Espresso? Ich meine jetzt Doppio?
0: Nein, danke. Ich habe nur ein paar Fragen.
2: Ja. Und was jetzt genau?
0: Diese Maschine da.
2: Ja.
0: Ganz schöne Investition.
2: Naja, es ging.
0: Ja, ich weiß. Im Vergleich zum Jumbojet ein Schnäppchen. Haben Sie dafür einen Kredit aufgenommen?
2: Wieso wollen Sie das wissen?
0: Oder haben Sie die von der Versicherungsprämie bezahlt, die Sie für die kleine Hütte bekommen haben?
2: Woher wissen Sie denn von meiner kleinen Hütte?
1: Wir wissen alles. Die kleine Hütte von Onkel Horst am Wald.
0: Die abgebrannt ist? Der Feuerteufel? Sie erinnern sich?
2: Ja.
0: 58.000 Euro haben Sie dafür bekommen.
2: Nein, weniger.
0: 57.999.
2: Ja.
0: Die Hütte war aber deutlich weniger wert.
2: Ja, aber ich meine, es gibt ja auch ideelle Werte. Mein Mann und ich, wir haben einfach ganz viel selber gemacht, wissen Sie? Die Eckbank, das Außenthermometer, die Leitung von der Regentonne.
0: Jetzt hören Sie doch auf. Keine Versicherung der Welt zahlt für ideelle Werte. Leitung zur Regentonne ist doch nicht Ihr Ernst.
2: Aber guck mal, Peter, du kennst doch die Hütte. Die war doch toll. Guck mal, du hast doch als Kind...
1: Tante Heike, es tut mir leid.
0: Das war Versicherungsbetrug.
2: Nein, nein, nicht wirklich.
0: Sondern?
1: An deiner Stelle würde ich...

0: Was haben Sie eigentlich dafür bekommen, dass Sie die Objekte höher versichert haben, als sie es wert waren? 10%, 20, 30? Oder haben Sie sich nur nach den Bränden einen kleinen Bonus zahlen lassen? Eine heiße Provision?
1: Haben Sie die Brände selber gelegt?
2: Ich sage nichts mehr ohne meinen Anwalt.
0: Kein Problem. Spätestens beim Prozess werde ich es erfahren. Und was die Feuer angeht, da habe ich auch eine Ahnung. Kennen Sie eigentlich einen Fuhrmann?
2: Ja, das ist mein Schwager. Warum?
0: Interessant.
3: Mein Mandant macht von seinem Zeugnis Verweigerungsrecht Gebrauch.
0: Guten Tag, Herr Kollege.
3: Guten Tag, Frau Staatsanwalt.
0: Bei Ihrer Mandantenwahl haben Sie ja ein beachtliches Tempo.
3: Tja, ich werde nicht nach dem Bundesbesoldungsgesetz bezahlt. Ich nehme an, Herr Mertesacker darf mich begleiten?
0: Nein, darf er nicht. Fluchtgefahr.
3: Das ist doch lächerlich.
2: Das ist ganz und gar nicht lächerlich.

0: Schicke Uhr.
1: Was?
0: War nicht billig, oder?
1: Was soll das? Was wollen Sie hier? Wollen Sie wissen, wie spät es ist?
2: Nein, wir wollen ein Feuer melden.
1: Du warst schon als Kind nicht besonders originell, also lass den Scheiß.
2: Gut, dann im Ernst. Wir wollen kein Feuer melden, wir suchen jemanden, der eins gemacht hat.
0: Da muss ich den Kommissar ein bisschen korrigieren. Wir suchen gar nicht mehr, wir haben ihn schon gefunden.
2: Stimmt. Dein Schwager hat uns was ganz Interessantes erzählt.
1: Mein Schwager?
0: Mhm.
1: Was denn?
0: Zum Beispiel, wie man sich solche Uhren leisten kann. Brände zu legen, ohne dabei Spuren zu hinterlassen, ist fast so schwer wie Feuer ohne Rauch. Da muss man Profi sein.
2: Ja, am besten Feuerwehrmann. Hat sich dein Schwager wahrscheinlich auch gedacht, hm?
1: Das war seine Idee. Da konnte ja nichts passieren. Ich habe dafür gesorgt, dass alles sicher ist.
2: Sicher?
1: Ja.
2: Na, da fällt mir ja glatt ein Stein vom Herzen. Da waren das ja fast ordnungsgemäße Brände, was? Total sicher, was? Kein Grund zur Panik. Mann, Ingo!
0: Ich glaube, wir sollten das Gespräch lieber an anderer Stelle fortsetzen, sonst wird der Kommissar richtig böse. Und dann, mein Lieber, stehen Sie auf dem Schlauch.

0: Nur wenn du auch Luftwürstchen als Belohnung akzeptierst. Geht erstmal duschen, dann gibt's eine Runde Würstchen für alle. 8-1, Hammer!
1: Oma, ich hab dich gewarnt.
2: Du hast gesagt, ich soll mich nicht anstrengen. Soll ich etwa bis hierher laufen?
3: Frau Henke, darf ich Sie auch auf ein Würstchen einladen?
2: Nee, das mache ich schon, Herr Richter. Auch mit Senf? Simon? Ich habe jetzt ein Auge auf den. So schnell macht er keinen Mist mehr.
3: Es ist immer ganz gut, wenn einer so ein bisschen auf einen aufpasst.
1: Kommt aber immer drauf an, wer.

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0: Ah, guck mal, da ist er.
1: Hey, Paul!
2: Hey, schön, dass ihr gekommen seid.
1: Viel Glück.
2: Du, mit Glück hat das hier nichts zu tun, okay?
1: Absolut. Wer kann, der kann.
3: Vielleicht soll ich Donny nach Neuseeland.
2: Hey Jungs, habt ihr mal her hier?
0: Noch nicht mal abgereist und schon Sehnsucht nach Mama?
2: Okay, Leute, los, komm.
3: Ja, aber guckt ihr mal die Jungs an.
2: Wenn wir dieses Mal wieder verlieren, dann lasse ich euch alle verhaften, okay? Ihr wisst ja, ich bin ein Bulle. Ne?
0: Die sind alle vergeben. Oder zu alt.
4: Ach komm, Paul, hör auf!
3: Ja, dann kann ich ja doch fahren.
0: Ups, das hat er verdient. Warum kann ich nicht lügen? Werde ich auf jeden Fall nicht vermissen.
3: Du kannst wirklich nicht lügen.
0: Ja, ich weiß.

0: Wo warst du? Du wolltest nur was zu trinken holen.
1: Nerv nicht. Komm, wir hauen ab.
0: Hä? Das Turnier hat doch gerade erst angefangen.
1: Oh, komm jetzt. Ist doch langweilig.
0: Unser Lehrer ist gerade dran.
1: Na und? Der Idiot.
2: Hast du deinen Eltern eigentlich schon was von der Arbeit erzählt?
1: Ja, dann würde ich jetzt nicht mehr hier rumlaufen.
2: Wegen einer 6.
1: Wegen der muss ich runter von der Schule. Kannst dir einen neuen Freund suchen.
2: Kannst ja, ich meine.
1: Können wir jetzt mal bitte über was anderes reden?

Was hast du als Polizeispitznagel? Wo? Ja. Wir kommen. Komm, es geht wieder los. Ja.

0: Hast du gesehen, was passiert ist?
1: Ja, schon, aber...
0: Ich kümmere mich um die Personalien und den Rest.
1: Ich komme mit.
0: Du hast frei, ich nicht. Sie hat nie frei. Ich weiß. Ich gehe schon mal.
1: Johanna, tut mir leid.
0: Schon okay, ich sehe, was los ist. Tschüss.
2: Nicht wieder hoch, der war doch kein Anfänger.
3: Schau mal, das sind die Koordinaten.

0: Sein Name ist Jan Senninger, 31 Jahre, Lehrer, Mathe und Sport.
1: Danke. Lass ihn.
2: Der hat sie doch nicht alle. Haben Sie gesehen, wie der reingegangen ist? So ein Psycho.
1: Sie beruhigen sich jetzt erstmal.
2: Ach, hier ist einer von euch, ja? Gut, da tritt man wahrscheinlich nicht nach. Es ist eine Stallorder. Du bist doch krank. Kannst du mal sagen, warum du so reingegangen bist?
3: Komm, sag's mir ins Gesicht. Was ist dein Problem?
2: Du hast ihn umgebracht.
3: Was habe ich?
2: Umgebracht hast ihn, das ist es.
4: Schluss jetzt, alle beide. Paul, bitte.
3: Das ist doch ein ganz normales Tackling. Der Schiri hat doch nicht mal gepfiffen.
2: Der Schiri hat's doch nicht mal gesehen, du Mörder!
3: Was war das gerade?
0: Paul, das bringt nichts.
3: Ich hab das doch nicht mit Absicht gemacht.
0: Ich weiß.
1: Wissen Sie, ob irgendwelche Angehörigen von Herrn Senninger hier sind?
5: Keine Ahnung.
2: Er wohnt noch nicht lange hier. Seine Frau Lisa ist zu Hause. Und sie ist schwanger. Ja. Willst du es ihr sagen? Dass sie jetzt Witwe ist? Und dass das Kind ohne Vater groß wird?

0: bist du schon zurück? Wo hast du deine Mutter gelassen?
1: Sie ist noch bei dem Kanu-Polo-Spiel.
0: Aha.
1: Kannst du vielleicht... Also, ich brauche eine Unterschrift.
0: Arbeit fahren?
1: Wo weißt du das?
0: Ach, das ist Lebenserfahrung. Oder eine eingebaute Kristallkugel. Such dir was aus. Und?
1: Ja, Mathe 6. Wäre vielleicht nicht schlecht, wenn du... Ich meine, Mama hat eh schon Stress.
0: Nein.
1: Sie hat keinen Stress?
0: Keine Unterschrift. Mama hat Stress. Und ich will keinen haben.
2: Paul, bleib doch erstmal ruhig. Lass uns doch die Ergebnisse der Rechtsmedizin abwarten.
3: Und dann? Dann habe ich damit nichts mehr zu tun, oder was? Nele, das geht auf meine Kappe. Egal, was die von der Rechtsmedizin sagen.
4: Was passiert?
5: Es gab einen Unfall beim Turnier.
4: Tja, bei mir gab es wenigstens Tote. Schon wieder ein ganzer Schwarm, diesmal hier. Und ich wette, das ist derselbe Müll, den hier irgendein Vollidiot in letzter Zeit im See verklappt. Ich meine, es ist der 5. Marker, den ich setzen musste. Labor dauert noch, wegen Sonntag. Was ist?
5: Beim Turnier gab es einen toten Menschen.
4: Oh.
5: Ich kann das nicht.
2: Ja, ich weiß, Julia, ich mach das.
5: Aber du wirst es lernen müssen, das gehört zu unserem Job.
2: Ich weiß. Hallo. Fernbach mein Name, das ist meine Kollegin Demmler. Wir sind von der Wasserschutzpolizei. Sind Sie Frau Senniger?
6: Ist irgendwas mit meinem Mann?
2: Können wir reinkommen?

0: Herr Senninger.
1: Kanntest du den?
0: Klar, ich habe die Kajak-AG bei ihm. Deswegen waren Josh und ich bei dem Turnier.
1: Der Senninger, natürlich. Wart ihr noch da, als es passiert ist?
0: Nee, Josh hatte keinen Bock mehr.
1: Mochtest du Herrn Senninger?
0: In Sport schon. Aber in Mathe hat mir eine 6 gegeben. Muss ich dir eigentlich noch unterschreiben lassen?
1: Das ist nicht dein Ernst, oder?
0: Tut mir leid.
1: Das hoffe ich. Wo ist Johanna?
0: Packen.
1: Bist du traurig?
0: Geht. Irgendwann kommt sie ja zurück. Mal wieder Einzelkind zu sein, ist bestimmt nicht schlecht.
1: Du Egoist.
0: Soll ich auch nach Neuseeland?
1: Auf gar keinen Fall. Ich liebe Einzelkinder.
0: Ah, mit dem Senninger. Wie genau ist das denn passiert? Weil
1: er wurde gefoult, sein Kajak hat sich gedreht und er ist einfach nicht mehr hochgekommen.
0: Der? Ey, der war voll der Crack. Das haben wir bei ihm gelernt. So eine Eskimo-Rolle ist basic, hat er immer gesagt. Kann ich nicht glauben.
1: Paul, ich bin's. Hast du Zeit?
2: Dankeschön. Wir sagen Bescheid, wenn wir fertig sind.
3: Nele, was soll das hier?
2: So eine Eskimo-Rolle ist das Mindeste, was man in eurem Sport können muss, richtig?
3: Ja.
2: Wieso hat er sie da nicht geschafft?
3: Keine Ahnung. Vielleicht habe ich ihn irgendwie blöd erwischt.
2: Ja, und wenn nicht?
3: Was willst du sagen?
2: Wir sollten uns zumindest mal das Boot und das Paddel angucken. Vielleicht ist da irgendwas kaputt.
3: Vor jedem Wettkampf gibt es eine Materialprüfung. Da war nichts kaputt.
2: Wann genau ist die?
3: Eine Stunde vorher.
2: Ja. Na komm, einmal anschauen.
4: Gibst du mir noch mal die Strömungstabelle, bitte?
5: Hier. Das Gebiet ist riesig.
4: Die Herausforderung ist riesig, Julia.
5: Ehrgeiz hast du, muss man dir lassen.
4: Danke.
5: Gerne.
3: Wie ich gesagt habe, Boot und Paddel waren okay.
2: Ich kapiere es trotzdem nicht. Bei dem Manöver zu sterben, das ist ja wie, als wenn ein Fußballer nach einem harmlosen Foul plötzlich auf dem Feld liegen bleibt.
3: Nele, harmlos oder nicht, aber nach meinem Foul ist jemand liegen geblieben.

0: Ich hab's gewusst. Tod durch Atemlähmung. Die haben in Senningers Blut das Alkaloid Konein gefunden. Der Mann wurde vergiftet.
1: Das gibt's doch nicht.
0: Der hatte überhaupt keine Chance, wieder aufzutauchen. Die Rechtsmedizin schreibt, dass er das Gift circa eine halbe Stunde vor dem Wettkampf zu sich genommen hat, vermischt mit einem isotonischen Getränk.
2: Koin, was ist das für ein Zeug?
0: Schon mal was vom Schierlingsbecher gehört?
2: Das ist pflanzlich, oder?
0: Bingo. Paul, kommst du?
1: Ja, sehr gern.
0: Wir fahren jetzt sofort in den Kanu-Club und ihr beide kümmert euch um das Fischsterben.
3: Was soll das heißen? Ihr könnt nicht hexen. Könnt ihr mir wenigstens sagen, ob die Belastung der Wasserproben identisch ist mit denen vom letzten Mal? Es war auch nur eine Frage. Mann! Was kommt mir die ganze Zeit mit Sonntag? Heute ist Montag.
2: Na, immerhin war die Rechtsmedizin fleißig. Der Kanusportler gestern wurde umgebracht, Gott sei Dank.
3: Was?
2: Ich mein wegen Paul. Stell dir vor, dass das Gefühl, einen Menschen auf dem Gewissen zu haben.
3: Ja, ja.
4: Vergiftet? Soll das ein Witz sein?
0: Nein. Jemand hat das Gift möglicherweise in seine Trinkflasche getan, wahrscheinlich kurz vor dem Wettkampf.
4: Und das war einer von uns.
1: Hat das jemand gesagt?
4: Ihr seid doch nicht umsonst hier.
5: Boah, lass sie doch einfach mal ausreden.
4: Wer hat dich denn gefragt, hä? Mann! Jan ist tot! Von uns war das keiner, ist völlig unmöglich.
0: Warum?
4: Weil wir eine Mannschaft sind.
1: Das sieht man.
4: Was soll das jetzt wieder heißen, ne?
0: Wo ziehen Sie sich um? Welcher ist der Spind von Jan Senninger?
6: Keine Ahnung, ich ziehe mich hier nicht um.
1: Zu piefig?
6: Nö, ich wohne nicht weit weg.
4: Ein Eingeborener. Alter Seeadel, nur ein bisschen verarmt, ne?
6: Und warum hältst du nicht einfach mal die Klappe?
4: Das hier, das war Jan Spind.

0: Hat Jan Senninger vor dem Wettkampf aus dieser Flasche getrunken?
1: Keine Ahnung, wahrscheinlich. Das machen wir alle. Ich mache ein paar Vitamine, bevor es losgeht. Calcium, Eisen, das ist ein bisschen Hokuspokus, aber wir glauben dran.
2: Und ist der Spind immer offen?
1: Ja. Ja, wir sind ein Sportverein und keine Bank. Also abgeschlossen ist nur die Umkleide.
2: Gestern auch?
1: Ja.
0: Und dazu hat jeder hier einen Schlüssel?
1: Nein.
2: Aber wer hat einen?
1: Der Bootswart und,
0: Und?
1: Hier.
0: Aha. Und wer weiß alles von diesem Schlüsselversteck?
1: Na, jeder. Jeder aus dem Verein. Aber gut, was ist hier zu holen?
3: Brauchen Sie mich noch? Ich muss zur Arbeit.
2: Nee, alles gut. Die Daten haben wir. Danke.
0: So, und von Ihnen brauche ich jetzt eine Liste aller Vereinsmitglieder, Name, Vorname, Telefon.
1: Die bekommen Sie natürlich.
0: Das ist ein komischer Typ.
2: Was kann den Leuten hier egal sein, solange er zahlt?
0: Wie zahlt?
2: Der sponsert halt die Mannschaft. Sagt man Solarenergie, noch nie gehört.
0: Wüsste ich.
2: Nur wenn du dein Haus auf Solarenergie umrüsten willst. Aber übrigens, Nele, ich würde ganz gern zu Frau Senninger gehen.
0: Ich komme mit, okay?
2: Ja, ist okay.

0: Oh, wer ist das denn?
1: Das ist der Josch, der geht bei Niklas in die Klasse.
0: Okay.
1: Okay?
0: Ja.
1: Frau Senninger, das ist mein Kollege Paul Schott.
0: Oh, mein Beileid. Ihr Mann und ich, wir haben bei dem Turnier gegeneinander gespielt.
2: Ja, kommst du rein.
0: Danke.
2: Warum? Ja. Wer war das?
1: Hat der Mann Feinde?
2: Jan, nein.
1: Ist Ihnen in letzter Zeit irgendwas Ungewöhnliches aufgefallen?
2: Manchmal gab es Anrufe. In letzter Zeit. Mitten in der Nacht, aber es war nie jemand dran. Mein Mann dachte, das ist bloß ein dummer Schülerstreich.
1: Hat der Mann Ärger mit Schülern?
2: Denken Sie denn, es war einer seiner Schüler?
1: Nein, das glaube ich nicht.
2: Ja, aber er hatte sonst keine Feinde.
0: Frau Senninger, Ihr Mann wurde vergiftet. Sowas machen keine Schüler. Vielleicht die Reifen durchstechen oder Graffitis an die Wand oder sowas, aber alles andere.
2: Alles andere nicht, oder wie? Aber mit einem Gewehr in die Schule rennen? Wissen Sie, was er gestern Morgen noch zu mir gesagt hat? Wenn ich im Boot sitze, da ist der ganze Stress weg. Ist es wie? Ferien von einem Monster.
1: Monster? So hat er seine Schüler genannt?
2: Ja, nicht alle. Ein paar.
1: Wissen Sie, wen er damit gemeint haben könnte?
3: Okay, also wieder genau das Gleiche. Und wie hoch über dem Grenzwert diesmal? Ja. Nee, den Rest lese ich mir selber durch. Schickt es mir gleich rüber. Danke. Hm, geht doch. Also, wieder dasselbe. Blei. Genauer gesagt, Cadmiumsulfid und Cadmiumtellurid. Da draußen läuft irgendeine richtige Schweinerei.
4: Die Frau vom Senninger.
5: Er war ein Arsch.
4: Ist jetzt völlig bescheuert. Er ist tot.
5: Na und? Bin ich doch auch. Senninger hat mich gekillt.
4: Ach komm.
5: Was? Stimmt doch. Sobald ich meinem Alten das Zeugnis in die Hand drücke, packt er meine Koffer. Für den gibt's keine Entschuldigung für Versagen. Vielleicht hätte ich den Senninger doch um eine Entschuldigung bitten sollen.
4: Wolltest du wegen ihm so schnell weg vom Turnier?
5: Ja, hätte ich ihm vielleicht noch zujubeln sollen, oder was?
4: Was guckt die so?
5: Keine Ahnung. Egal.

0: Was ist denn mit dir? Immer noch wegen der Mathe 6? Dann klemm dich halt dahinter und tu endlich was.
1: Ist nicht wegen der Arbeit. Hab Frau Senninger gesehen, beim Josh. Stand einfach nur so da und hat uns voll angeguckt.
0: Und?
1: Nichts und. Ist einfach stehen geblieben. Stumm stand sie da.
0: Was hat dein Freund dazu gesagt?
1: Nichts.
0: Nichts?
1: Mann, der war eh nicht gut, auf den Senninger zu sprechen.
0: Warum?
1: Weil er... Ach. Josh muss von der Schule. 2 Sechsen auf dem Zeugnis, 1 in Mathe vom Senninger.
0: Was hat er gesagt?
1: Nichts, echt nicht.
0: Niklas, Senninger ist tot. Der ist ermordet worden.
1: Ja, sorry, aber damit hat doch Josh nichts zu tun.
0: Was hat er gesagt?
1: Bin ich jetzt ein Privatspitzel oder wie?
0: Niklas!

0: Machst du das jetzt auch mit diesem Stand-Up-Paddeln?
1: Die bieten das an meiner Sportschule mit Yoga an.
0: Du machst nicht wirklich darauf Yoga.
1: Das ist total entspannend. Solltest du vielleicht auch mal ausprobieren. Obwohl, da muss man das Gleichgewicht halten können.
0: Kann ich. Hier, Arbeit. Wir könnten hier mit einer Unterwasserkamera suchen.
1: Glaubst du, das bringt was?
0: Die Laborergebnisse sind eindeutig. Die Konzentration der Gifte lässt darauf schließen, dass es kaum Strömungszufluss gab, was wiederum bedeutet, dass das Gift höchstwahrscheinlich vom Boden kommt, zumindest was die toxikologischen Elemente betrifft.
1: Okay, wow, gute Arbeit.
0: Das ist einfach nur Chemie, Julia. Außerdem ist es die Arbeit der Kollegen im Labor. Wir fahren raus.
1: Und Nele?
0: Sie würde nichts anderes beschließen.
1: Okay, so ein Einsatz ist nicht billig. Ich wollte es nur gesagt haben. Ich ziehe mich kurz um.

0: Hat Niklas was erzählt?
1: Nur, dass Frau Senninger euch so komisch angeguckt hat.
0: Und ich war sauer auf ihren Mann. Verschissener Punkt hätte gereicht. Aber nein, voll nicht mit sich reden lassen. Ich verliere all meine Freunde. Mein Vater hat mir alles weggenommen. Ich muss jetzt bei so einem scheiß Landschaftsgärtner jobben gehen, damit ich mal kapiere, was sich anstrengen heißt. Der hat mich sogar vom Fußball abgemeldet. Hat gesagt, ich wäre ein Superloser. Weil ich nie was packen werde. Nie.
1: Du warst sauer auf Herrn Senninger. So richtig sauer.
0: Ja, klar.
1: Und?
0: Ich wollte nur ein Loch in sein Scheiß-Kajak bohren. Mehr nicht.
1: Du wolltest.
0: Ja, hat nicht geklappt. Als ich im Bootshaus war, kamen da so zwei Typen, die sich gestritten haben.
1: Und einer von denen war Jan Senninger?
0: Nein, der war nicht dabei. Hätte ich an seiner Stimme erkannt. Aber ich konnte sie auch nicht sehen. Ich habe mich ja hinter den Booten versteckt.
1: Worüber haben die beiden sich gestritten?
0: Keine Ahnung. Ich weiß nur, dass der eine vom anderen Kohle wollte. Sonst.
1: Sonst was?
0: Ja, der wollte zur Polizei gehen.
1: Aha, und?
0: Ja, dann kamen auch schon die anderen aus der Mannschaft. Ich war nur froh, dass mich keiner entdeckt hat.
1: Denkst du, du könntest die beiden, die sich da gestritten haben, wiedererkennen an der Stimme vielleicht?
0: Vielleicht.
1: Danke, Josch.
0: Wofür?
1: Für die Wahrheit.
0: Sie glauben mir?
1: Ja. Du bist auch noch zu jung, um richtig gut zu lügen.
0: Ab wann kann man das denn? Wenn man so alt ist wie Sie?
1: Ich darf das nicht, berufsbedingt.
0: Das ist ein Scheißjob.
1: Nee, das sehe ich anders. Ich bin aber auch schon mal von der Schule geflogen.
0: Echt jetzt?
1: Na gut, also geflogen ist vielleicht ein bisschen zu viel gesagt, aber ich hatte 2 Fünfen, Mathe und Chemie. Und musste mein Abi an einer anderen Schule machen. Aber pst, kein Wort zu Niklas, schwör.
0: Also, ich muss jetzt los zur Schule. Da schreiben Sie mir eine Entschuldigung.
1: Weißt du, welchen Spind Jan Senninger hatte?
0: Nee, weiß ich nicht. Aber hat mich auch nicht interessiert.
1: Schönen Schultag.
0: Tschüss.

0: Wir müssen tiefer mit der Kamera.
1: Man sieht doch jetzt schon kaum noch was.
2: Da ist aber was, das weiß ich.
1: Pemin, das hat keinen Sinn.
0: Tiefer. Da,
2: da ist was.
1: Was ist das?
2: Ich weiß es nicht, geh doch mal näher ran.
1: Ich versuch's.
2: Da ist was.
1: Ich seh's. Ich mach Fotos.
3: Setz dich.
4: Danke.
3: Kurz bevor Jan Senninger aufs Wasser gegangen ist, gab es im Bootshaus einen Streit.
4: Sag wer?
3: Josch. Josch, der Nachbarsjunge von den Senningers, den wir gesehen haben. Der Klassenkamerad von Niklas.
4: Ja, was hat denn der im Bootshaus gemacht? Hat der etwa?
3: Das glaube ich nicht.
4: Was macht dich da so sicher?
3: Ist ein Gefühl. Der Junge ist kein Giftmörder.
4: Ja, wenn er aber nur die Dosis übertrieben hat?
3: Das ist ja nur auch ein Gift, was es nicht an jeder Ecke gibt.
4: In seinem Alter nehmen Kinder Drogen, die gibt's auch nicht an jeder Ecke.
3: Ja, ich finde, wir müssen jetzt erst mal rausfinden, wer da im Bootshaus gestritten hat und worüber. Wann haben die wieder Training?
4: Keine Ahnung, aber das kriege ich raus. Sonst noch was?
3: Das mache ich selbst. Ich erzähl's dir später.
4: Hier ist die Liste von allen Vereinsmitgliedern. Die Namen von den Spielern habe ich angemarkert.
3: Danke.
4: Okay, bis später.
1: Solarmodule? Wer wirft denn sowas in den See?
0: Meint er, keinen Bock hat, für die Sondermüllentsorgung Geld zu bezahlen?
1: Schweinerei. Pimmi, vielleicht können wir damit diesen jemanden ausfindig machen.

0: nix. Die sind alle blitzsauber. Keine Vorstrafen, überhaupt nichts. Nicht mal eine Geschwindigkeitsübertretung.
1: Also Training ist in einer Stunde.
0: Irgendein Motiv muss es doch geben, dass Jan Senninger ermordet wurde.
1: Vielleicht ging es ja an dem Streit, den
0: Josch?
1: Ja, den Josch belauscht hat. Vielleicht ging es da um Senninger.
2: So, Fund.
0: Wie bitte?
2: Wir haben...
3: Was er sagen will, ist, wir haben den Grund für das Fischesterben gefunden. Alte Solarmodule. Eigentlich sehr umweltfreundlich, im See leider hochtoxisch.
2: Ja, danke, Julia.
0: Wie habt ihr die Dinger jetzt gefunden?
2: Ich habe mir noch mal die Strömungstabellen angeguckt. Dann habe ich einfach ein bisschen gerechnet und dann war das eigentlich nicht mehr so schwer.
0: Gute Arbeit.
2: Danke.
0: Dieser Jannik Sattmann, der macht doch in Solarenergie, oder?
1: Ja.
0: Ist es jetzt ein Zufall, dass ihr diese Dinger gefunden habt und dass wir gleichzeitig einen Toten haben, der von ihm gesponsert wurde?
1: Du meinst, Senninger hat von der Verklappung gewusst und ihn erpresst?
0: Ist doch möglich.
1: Ja, aber das wäre schon echt ein Zufall.
0: Vielleicht ging es dem ja auch gar nicht um Geld. Vielleicht wollte der einfach die Schweinerei aufdecken. Kurz vor Beginn des Wettkampfs gab es in Ihrem Bootshaus einen Streit. Dafür haben wir einen Zeugen. Es gibt ja zwei Möglichkeiten. Entweder wir erfahren jetzt von Ihnen, wer an diesem Streit beteiligt war, oder wir laden Sie alle zu einer Gegenüberstellung zu uns aufs Revier.
4: War ein harmloser Streit.
0: Bei dem Sie gedroht haben, die Polizei zu rufen.
5: Das war ich.
1: Geht's ein bisschen genauer?
5: Wissen Sie, ich bin seit Jahren im Umweltschutz. Und ich habe ihm einen kleinen Einlauf verpasst, hm? Weil er mit seinem alten Motorboot immer so rumheizt. Ich mache mir Sorgen um die Vögel, die nisten hier alle in Ufernähe. Aber das macht er jetzt ja nicht mehr.
0: Hm? Sie sind ein Vogelfreund.
5: Ja, Sie nicht?
0: Sie haben doch eine Firma für Solaranlagen, oder?
5: Richtig. Interesse?
0: Was passiert eigentlich mit den alten Modulen, wenn Sie die neuen einbauen?
5: Die kommen natürlich auf den Sondermüll.
0: Natürlich. Und das haben Sie auch alles ganz ordnungsgemäß dokumentiert.
5: Selbstverständlich.
0: Paul, rufst du bitte einmal die Kollegen an, die sollen sich in der Firma von Herrn Sattmann umschauen. Sie haben doch nichts dagegen, oder?
5: Natürlich nicht. Allerdings wundert mich, was das alles jetzt soll. Ich denke, es geht um einen Todesfall.
0: Ganz genau.
1: Ja, Paul, schaut hier.
0: Dankeschön, das war's erstmal.
1: Sattmann Solarenergie und check mal die Bücher. Hey, ich bin erreichbar. Auf jeden Fall.

0: Sind die verrückt?
1: Nee, ist ein ganz normaler Einsatz.
2: Was, bist du jetzt völlig oder was?
0: Zwischen Sattmann und Holtkamp ist überhaupt nichts normal.
1: Das mag sein, aber was hat das Ganze jetzt mit dem Tod von Senninger zu tun?
0: Das weiß ich noch nicht. Auf jeden Fall sollten wir uns auch mal bei Holtkamp umsehen.
1: Wohl gut.
0: Anonyme Anzeige?
1: Stimmt. Die ist gerade reingekommen.
0: Na komm. Frau Holtkamp?
3: Ja? Ist was mit meinem Mann?
1: Nee, alles okay. Wir gehen einer anonymen Anzeige nach. Hier gab es in letzter Zeit ein paar Einbrüche.
3: Davon habe ich gar nichts mitbekommen.
0: Haben die Nachbarn nichts gesagt?
3: Wir reden nicht viel.
0: Ärger?
3: Nein. Manche Zäune sind auch Einkommensgrenzen. Wenn wir das hier nicht geerbt hätten, könnten wir uns nicht mal den Zaun leisten. Das müssen auch die Einbrecher wissen. Hier gibt's nichts zu holen. Außer ein paar Kräutern und einem leeren Auftragsbuch bei meinem Mann.
0: Aber sie leisten sich ein Motorboot. Das ist ein ziemlich teures Hobby.
3: Wenn's nach mir ging, wäre das längst weg. Aber für meinen Mann ist es eine Erinnerung an seinen Vater. Und an bessere Zeiten.
0: Danke.

0: Da hackt's jetzt total, oder was?
1: Das mit dem Boot ist echt komisch. Dass das für seine Frau der pure Luxus ist, das kann ich verstehen.
2: Ja, war ja auch das Streitthema zwischen Holtkamp und Sattmann. Nistende Vögel und so.
1: Du, vielleicht braucht ihr das Teil, um mal ein bisschen Dampf abzulassen.

0: Hallo, Mama.
1: Hallo.
2: Ja, okay. Danke. So, die Leute von der KDU haben noch mal alles durch die Datenbank gejagt. In der Umkleide gibt es so viele Spuren, damit kannst du den ganzen Bodensee verhaften lassen. Der Typ von der KDU sagt, auf jedem Jahrmarkt gäbe es weniger.
0: Aber das passt doch alles nicht zusammen.
1: Vielleicht war es doch ein Unfall oder ein blödes Versehen. Oder Zufall.
2: Aber so ein Giftanschlag, ein Zufall, das kann ich mir einfach nicht vorstellen.
0: Die Jungs haben sich ja auch nichts gegeben auf dem Wasser. Das war pure Aggression.
1: Also Männer und Sport, da setzt es schnell mal da oben ein wenig aus.
0: Das ist aber kein reines Männerproblem.
2: Ja.
1: Von Frauenfouls habe ich selten was gehört.
0: Tonja Harding mit der Eisenstange gegen die Konkurrentin?
1: Die ist zwar Amerikanerin, aber die war es nicht.
0: Stimmt, das war ja noch eine dritte Partei.
1: Ja, Frauen haben bessere Mittel, jemanden außer Gefecht zu setzen.
0: Bessere Mittel? Was meinst du damit?
1: Nun,
2: Nele, kommst du bitte mal? Es gab einen Verkehrsunfall. Am Steuer saß Jannik Sappmann.
0: Ist er?
2: Nee, aber schwer verletzt. Alles klar, ja. Vielen Dank, ja. Nele?
0: Mhm.
2: Der Zustand von Sattmann ist stabil. Laut Unfallprotokoll wurde er von der Straße gedrängt. Weiß aber nicht von wem. Fahrerflucht.
0: Okay.
3: Machst du da?
0: Konium. Schierling, das frische, blühende Kraut. Anwendungsgebiete: Verkalkung von Gefäßen, Lähmungen, Drüsenschwellung, Tumore, Verstimmungszustände.

0: sind wir da nicht vorher drauf gekommen?
1: Was meinst du?
0: Homöopathie, Kräuter, na?
2: So, Leute, schneid euch an. Die
3: später,
2: alten Solamen.
3: Später. Ich höre dir gerne zu.
2: Die alten Solarmodule stammen von Sattmann. Der Hersteller hat mir über die Nummerierung bestätigt, dass Sattmann mit den Dingern beliefert worden ist. Und
3: was? Warum? Die Firma läuft doch.
2: Warum? Warum erzählt ein Fußballmanager mit Top Gear 20 Millionen Steuern?
0: Lass uns hier weggehen, bitte. Ich kann nicht mehr.
1: Es wird alles gut. Bald ist alles vorbei.
0: Nein, nicht so lange wir hier sind. Es macht uns kaputt.

0: nichts, bitte. Vertrau mir. Alles wird gut.
1: Frau Holtkamp. Wofür bauen Sie eigentlich Schierling an? Frau Holtkamp, haben Sie meine Frage verstanden?
2: Ist das verboten?
1: Wenn man Menschen damit tötet, ja.
2: Ich verstehe die Frage nicht.
1: Vielleicht lassen Sie auch mal Ihre Frau antworten. Frau Holtkamp, wir untersuchen einen Todesfall. Jan Senninger wurde mit der Substanz einer Pflanze getötet, die nicht in jedem Garten wächst, aber in Ihrem.
2: Lassen Sie uns in Ruhe. Was soll das denn? Komm, wir gehen. Die können uns nichts. Gar nichts.
1: Herr Holtkamp, Sie bleiben hier.
3: Kann ich mal dein Auto sehen?
2: Ist in der Werkstatt.
3: Mhm. Seit heute Nachmittag?
2: Mhm.
3: Kleine Kollision gehabt?
2: Du musst in einem Reh ausweichen.
3: Und das Reh hieß Janek Sappmann.
4: Hey, stopp, stopp, stopp!

0: Mann, ja, eine
1: Stille Ruhe.
0: Paul!
2: Alles okay, alles okay. Schnapp ihn dir, komm.
0: Wir brauchen einen Notarzt. Oh. Oh. Eine Personenfahndung. Arne Holtkamp. Unterwegs mit einem Motorboot. Kennung 33503. KN 33503, genau. Unterwegs Richtung Schweiz.
3: Verstanden. Julia, komm,

0: mach das schon. Ja, mach, ja. Ja.
1: Sie dürfen mir meinen Mann nicht wegnehmen, bitte. Er will nichts Böses. Er hat das alles nur für mich gemacht.
2: Das ist ein Grund. Keine Entschuldigung.

0: stoppen! Schalten Sie sofort den Motor aus!
1: Hören Sie schlecht!
2: Bist du echt nicht sauer?
3: Nee, warum?
2: Wegen meiner Mutter und so.
4: Was war denn?
2: Hä?
4: Irgendwie cool, deine Mutter.
2: Echt jetzt?
4: Ja, echt jetzt. Aber...
2: Aber was?
5: Herr Holtkamp, Ihre Frau baut in ihrem Garten genau die Pflanze an, mit deren Gift Jan Senninger getötet worden ist.
6: Sie hat damit nichts zu tun.
5: Das glaube ich Ihnen, aber...
6: Was für einen Grund hätte ich denn haben sollen, ihn umzubringen? Ich kannte ihn ja kaum.
5: Nächste Frage. Sie haben mit Ihrem Wagen Ihren Teamkollegen Yannick Sattmann von der Straße gedrängt. Warum? Oder möchten Sie erst das Protokoll der KTU lesen mit allen Beweisen?
6: Das waren private Gründe.
7: Das interessiert die Staatsanwaltschaft nicht.
5: Sobald Yannick Sattmann vernehmungsfähig ist, wird er gegen Sie aussagen.
6: Dann würde er sich doch selbst belasten.
5: Was? Warum?
6: Er kam irgendwann zu mir, hat mir gesagt, er könne mir helfen. Er hat ja mitbekommen, dass bei mir nichts mehr lief. Gefallen sollte ich ihm tun.
5: Ein Gefallen?
6: Seinen Sondermüll aus seiner Firma sollte ich entsorgen. Mit meinem Boot. Er meinte, das wäre nichts Schlimmes. Alte Solarmodule. Als ich dann irgendwann geschnallt habe, was das für ein Zeug ist, was ich da versenke, da habe ich ihm gesagt, dass ich aufhöre. Und er nur gelacht. Zu spät, hat er gesagt. Und dass er mich fertig macht, wenn ich aufhöre.
5: Sie haben also ein Motiv, sich an Yannick Sattmann zu rächen. Was ist mit Jan Senninger? Was hatte der damit zu tun?
6: Nichts.
5: Ja, aber wieso haben Sie ihm dann das Gift in seine Flasche getan?
6: So ein Versehen.
5: Paul,
8: sag
5: ich
8: nichts.
5: Will dich hier nicht.
8: Ich will mich nicht schonen und ich brauche auch keine guten Ratschläge, okay? Sieht ja so aus, als können wir jetzt eine Ermittlungsakte schließen, ha?
5: Nee, noch nicht.
8: Wieso?
5: Holtkamp hat recht. Das war ein Versehen, aber nicht seins. Ihr Mann hat gelogen, um Sie zu schützen. Und Sie haben das Gift in die Flasche getan, um Ihrem Mann zu helfen. Weil Yannick Sattmann ihn erpresst hat.
9: Sattmann hat uns zerstören wollen.
5: Aber Sie haben den Falschen erwischt. Das war ein Versehen. Yannick Sattmann, Jan Senninger, JS, die gleichen Initialen. Sie haben gedacht, JS, das wäre die Flasche von Yannick Sattmann. Sie wussten nicht, dass der sich mit Y schreibt.
9: Sattmann hat sofort begriffen, dass er das Opfer sein sollte. Er war noch am selben Abend bei uns. Er hat gesagt, dass er meinen Mann in der Hand hat. Der Arne war doch schon am Boden, aber Sattmann ist noch draufgetreten. Was passiert denn jetzt mit uns?
5: Das muss das Gericht entscheiden.
8: Kommen Sie, ich nehme die Tasche.
2: Du, Mama?
10: Hm?
2: Hast du euch wirklich mal in der Schule eine Ehrenrunde gedreht?
10: Was? Nee. Wie kommst du denn da jetzt drauf?
2: Bist du denn wirklich von der Schule geflogen?
10: Nein, ich bin freiwillig gegangen.
11: Warum hast du uns das nie erzählt?
10: Woher weißt du das? Hat Josch das erzählt?
2: Weiß nicht, wovon du sprichst.
10: Er hat geschworen, nichts zu sagen.
2: Nee, hat er nicht.
10: Also ich habe nichts erzählt. Großes Ehrenwort. Aber wenn das jetzt möglich ist, umso besser. Ich habe nämlich eurer Mutter einen sündhaft teuren Nachhilfelehrer aus ihrer Oberstufe finanziert. Und das Einzige, was er ihr beigebracht hat, waren Zungenküsse.
9: Oh. Und Schluss der Geschichtsstunde, das ist Mythenbildung.
10: Naja, also.
11: Schade, so in meinem letzten Abend hätte ich eigentlich richtig gern was über deine Jugendsünden erfahren, aber.
9: Du musst nicht fahren. Ich könnte dich noch verhaften.
11: Deswegen denn?
9: Fluchtgefahr. Ich werde dich vermissen.

0: Mama, wir müssen.
1: Magisches Abendlicht wäre nicht vielleicht gegangen. Oder magisches Nachmittagslicht.
0: Von Malerei hast du echt keine Ahnung.
1: Da sind wir uns einig. Wo genau müssen wir hin?
0: Am Yachthafen. Stand auch in der E-Mail von Frau Schrittler.
1: Genau, deiner Kunstlehrerin mit den Schlafstörungen.

0: Super. Ihr braucht aber nicht jedes einzelne Detail zu malen. Wichtig ist, dass ihr die Stimmung einfangt.
1: Und woher genau weiß ich jetzt, was wichtig für die Stimmung ist und was nicht?
0: Achtet auf eure eigenen Emotionen beim Betrachten der Landschaft. Genießt einfach das wunderbare Licht, dann geht das ganz von allein. Seht ihr das Boot da hinten im Schilf? Wie magisch das leuchtet im Kontrast zu den vielen unterschiedlichen Grüntönen. Das müsst ihr an euch ranlassen.

0: Guten Morgen.
1: Kein guter.
0: Und?
1: Der Angler hat sie gefunden. Liegt wohl noch nicht so lange im Wasser, vielleicht 3 Stunden.
0: Und ist sie ertrunken?
1: Nee, die Kollegen meinen, Erwürgt-Bericht kommt aber noch.
0: Erwürgt? Sind ja gar nicht die typischen Würgemale.
1: Deswegen ist es ja auch nur eine Theorie. Es gibt keine Anzeichen von Wasser in der Lunge und die Dinger könnten von einem Seil oder einem Schal oder so sein.
0: Hm. Aber dann ist sie stranguliert worden. Naja, auf jeden Fall kein Unfall. Gibt's einen Namen?
1: Nee, aber ein Handy.
0: Oh, ist auch gut.
2: Bevor wir zurück zur Schule gehen, machen wir aber noch ein Erinnerungsfoto. Haltet mal bitte alle eure Morgenlichtbilder hoch. So, jetzt mit ein bisschen Lächeln bitte. Sonst denken noch alle, das hier ist der Mathe-Club, wenn sie euch so auf der Schulwebsite sehen. Sehr schön. Ich denke, damit haben wir jetzt alle Bilder beisammen für die erste richtige Ausstellung der Malerei AG. Die sind alle sehr, sehr gut geworden. Und ich möchte auch, dass euer Fleiß belohnt wird.
3: Und das früh aufstehen.
2: Das auch. Übermorgen Abend ist die Vernissage. Und damit das ein Erfolg wird, müssen wir noch ein bisschen Werbung machen. Das hier sind die Einverständniserklärungen für die Veröffentlichung im Internet. Die müssen eure Eltern unterschreiben. Also schaut bitte vor Unterrichtsbeginn noch mal kurz zu Hause vorbei, okay? Damit alles gleich ins Netz kann.
4: Machen wir.
1: Rechtsmedizin will sich noch nicht festlegen. Todeszeitpunkt zwischen 3 und 6 Uhr morgens.
0: Haben Sie mir gerade geschickt. Augenzeugen?
1: Nee, bisher noch nicht. Aber Julia und Nele befragen noch die Bewohner in der Seestraße. Da müsste sie langgelaufen sein.
0: Um die Zeit waren wir alle im Bett. Das Opfer heißt Nadja Koch, Apothekerin, verheiratet mit Lars Koch.
5: Das ist ihr Mann, die Nummer.
0: Mhm. Schau mal, aber die Nummer, die hat sie öfter angerufen. Hier mit der 1-2 hinten.
5: Ich check die mal.
0: Ja. Ich wette mit dir, dass das ein anderer Mann ist.
5: Ja, tatsächlich. Dennis Böhm. Gott, Berufsmusiker.
0: Hier wohnt sogar auch in der Nähe vom Fundort. Und auf dem Kerbholz hat er nichts. Nicht mal eine Strafzelle. Solche Leute sind mir immer suspekt.
3: Fast so wie Ferien, oder? Wollen wir überhaupt noch mal nach Hause?
4: Nö,

0: Ja, wir sind schon vor Ort. Und ihr kümmert euch bitte um den Ehemann, ja? Okay, tschüss.
1: Was ist denn mit dem Mann?
0: Der ist Rettungssanitäter und gerade auf einem Einsatz.
1: Ja, wäre gut, wenn er das nicht aus der Presse erfährt.
0: Richtig. Und, hast du was?
1: Ja, so eine Anwohnerin meint, dass hier mitten in der Nacht noch ziemlich laut Musik lief. Und eine Frau hat geweint, glaubt sie.
0: Zufällig bei einem Herrn Dennis Böhm. Da gehen wir nämlich sowieso gerade hin.
2: Ja?
0: Fernbach, meine Kollegin Demmler.
2: Wegen der Musik letzte Nacht? Ehrlich jetzt? Ey, das waren nur ein paar Songs und der Typ hinter euch, der macht das ständig.
0: Können wir reinkommen?
2: Ja. Passiert nicht wieder, versprochen, okay?
0: Wir sind von der Wasserschutzpolizei.
2: An Land. Mann, ein kleiner Witz am Morgen. Ist das so schlimm?
0: Nee, aber unpassend. Wir müssen mit Ihnen über einen Todesfall sprechen.
2: Was?

0: Ich habe den ganzen Abend versucht, sie wieder aufzubauen. Sie war völlig am Boden. Sie hatte Ärger mit ihrem Mann.
1: Weil der eifersüchtig war.
0: Weil er keine Zeit für sie hatte.
2: Und dann haben sie sich irgendwann ganz freundschaftlich verabschiedet. Wann?
0: Es war fast schon wieder hell. Sie musste ja eine halbe Stunde nach Hause laufen. Sie wollte da sein, bevor ihr Mann wieder von der Schicht kommt.
2: Fast wieder hell, das heißt so 4 Uhr?
0: Ja.
1: Was haben Sie denn gemacht, nachdem Frau Koch gegangen ist?
0: Mann, was machen Sie denn um 4 Uhr in der Früh? Ich habe seelenruhig geschlafen.
1: Danke. Haben Sie ein paar Details für mich zu dem Ärger zwischen Frau Koch und ihrem Mann?
0: Sie wollte nicht darüber reden. Ich habe einfach nur versucht, sie abzulenken.

0: Kann ich Ihnen irgendwas anbieten? Kaffee oder Wasser oder sowas? Bitte.
1: Ich kann das noch gar nicht glauben. Ist Nadja tot?
0: Ich mach ganz schnell, okay?
1: Ja.
0: Wie lange ging Ihre Schicht denn im RTW? Von wann bis wann?
1: Von gestern um 7 abends bis heute Morgen um 7.
0: Und Ihre Frau, hat sie gesagt, wo sie den Abend verbringen will?
1: Bei Dennis. Dennis Böhm, denke ich mal.
0: Sie kennen Herrn Böhm?
1: Ja, das ist der älteste Freund von Nadja. War auch einer unserer Trauzeugen. Ich habe mich immer gefreut, wenn er was mit Nadja unternommen hat. Mit meinen Nachtschichten, da klappt das so gut wie nie. Wir hatten einfach viel zu wenig Zeit füreinander.
2: Paul, komm mal bitte.
0: Entschuldigung, ja.
2: Nadja Koch hatte gestern Sex, unbeschützt. Das steht im Obduktionsbericht.
0: Koch, ich muss Ihnen jetzt mal eine ziemlich indiskrete Frage stellen. Also zum Thema Erotik. Hatten Sie viel Zeit mit Ihrer Frau verbracht? Oder gestern zum Beispiel?
1: Oh Gott, ist das wichtig?
0: Ja, leider ja.
1: In der Woche sowieso nie. Am Wochenende. Jetzt zweite. Jetzt dritte vielleicht.
0: Okay. Und den Herrn Böhm, wie gut kennen Sie den eigentlich? Es gibt ja Leute, die sind eifersüchtig auf so einen besten Freund.
1: Auf Dennis?
0: Ja.
1: Nicht auf Dennis.
3: Du hast Talent.
4: Sagt Frau Schöttler auch.
3: Deine Lehrerin versteht was davon. Ich dachte immer, du findest Malerei altmodisch.
4: Von wegen. Wo jetzt jedes Bild mit nur 3 Klicks verändern kann. Da ist doch Farbe und Leinwand wirklich wahrhaftig. Und nur so kann man echte Emotionen für immer einfangen.
3: Sagt Frau Schöttler?
4: Sie hat echt den Durchblick. Hier. Ich schreibe gerade die Einladung zu unserer Ausstellung auf allen meinen Accounts.
5: Und auf den von allen Schülern. Und poste den Link auch sonst überall, damit es richtig voll wird.
3: Wow. Sieht ja toll aus.
5: Das Thema war Morgenlicht. Du kannst ruhig auch deine Leute einladen. Je mehr, desto besser.
3: Ich meinte eigentlich dein Lehren damit.
5: Es geht um die Bilder.
3: Oh ja, natürlich. Entschuldige bitte. Natürlich nur um die Bilder.
6: Dennis Böhm war ihr Liebhaber und Eifersucht als Motiv geht immer.
0: Aber Lars Koch glaubt, die waren nur beste Freunde.
6: Hier geht's aber nicht um Glauben. Wir haben doch den Obduktionsbericht. Du hast ihn damit konfrontiert.
0: Er hat doch ein Alibi.
6: Für sowas sind Auftragsmorde erfunden worden.
0: Nee, ich konnte einfach nicht. Weißt du, das hat sich angefühlt, als ob man einem Kind sagen muss,

0: dass es den Weihnachtsmann nicht mehr gibt. Nele, der Mann hat gerade seine Frau verloren. Können wir nicht erst mal zu denen unsensibel sein, die in der Nähe vom Fundort wohnen und kein Alibi haben?
1: Warum sollte der einen Schal benutzen?
0: Er wirkt, dass er wirkt.
1: Dennis Böhm ist groß, der hätte seine Hände benutzt. Ein Schal ist was für körperlich unterlegene Täter.
0: Na, vielleicht hat er Spaß dran gehabt. Weiß man ja nicht.
2: Ja, okay. Ich hab gelogen. Aber nur, weil ich das Lars nicht zumuten wollte, ehrlich.
3: Natürlich. Sie haben es nur gut gemeint.
2: Mann, der hat sie immer so idealisiert. Wenn er das mitbekommen hätte, das wäre...
3: Wie wenn man einem Kind sagt, dass es keinen Weihnachtsmann gibt.
2: Ja, genau. Nadja und ich, wir beide wollten das gar nicht. Aber Lars war immer weg. Und ganz ehrlich, er kann froh sein, dass sie es mit mir und nicht mit wem anders.
3: Warum? Weil es besser ist, wenn sowas in der Familie bleibt?
2: Nein, weil ich nie gewollt hätte, dass sie sich trennt. Ich habe einfach nur ihre Bedürfnisse gestillt und dafür gesorgt, dass sie bei ihm bleibt.
3: Sie sind ja ein Wohltäter. Hören Sie mal, selbst wenn ich Ihnen das jetzt glaube, sowas macht doch keiner lange mit. Haben Sie gar keine Selbstachtung? Oder hat es Ihnen heute Morgen gereicht? Und Sie sind Nadja gefolgt? Nach Ihrer freundschaftlichen Verabschiedung?
4: Abend, Mama.
5: Nele, kommst du mal her? Es geht um Niklas.
4: Wie viel kostet es diesmal?
5: Sieh dir das mal an. Er hat endlich was gefunden, was ihn glücklich macht. Kunst.
4: Ist das abgesprochen? Weil wenn nicht, ist das ein Datenschutzproblem.
5: Du solltest dir die Bilder ansehen.
6: Das böse Internet kommt und frisst die armen Kinder auf.
4: Niklas, du weißt genau, wie ich das meine.
6: Deswegen ist auch alles mit der Schule abgesprochen.
4: Mit der Schule, aha. Was ist mit den Eltern? Mit mir hat keiner gesprochen. Ihr seid alle noch minderjährig. Wenn das so veröffentlicht wird und dann wird das in sozialen Netzwerken geteilt,

0: Darf ich mal den?
1: Ist noch nicht fertig.
0: Na komm, nur eine kleine Ecke.
2: Bin ziemlich kleine.
1: Bitte. Eine Vorstudie vielleicht.
0: Vorstudie? Was ist eine Vorstudie?
1: Meine
0: Lieben. Das klingt ja extrem professionell.
1: Ist nicht wahr. Wow. Und sieht auch so aus.
0: Niklas, das ist toll.
1: Das sagst du nicht nur so?
0: Die ganzen Details. Schau doch mal, ich kann jedes Blatt erkennen. Diese Spiegelung im Wasser und jedes Schilfrohr. Das ist super, Niklas. Ich bin echt beeindruckt.
3: So, was hat der Vogeltyp gesagt, wo genau der Schaden ist?
4: Ornithologe, Nele.
3: Ja, schon klar. Ich habe heute echt keine Geduld für Leute, die sich beschweren, weil 3 Schilfhalme plattgetreten sind.
4: Das sollten aber schon mehr als 3 sein.
3: Ja gut, dann hat eben einer angelegt und ein Picknick gemacht.
4: Na, ist ja auch schön hier. Und weit und breit keiner da, der uns stören könnte.
3: Gut, dann schreiben wir das so in den Bericht.
4: Den ich dann irgendwann wieder zu den Akten lege.
3: Ja, so ist es. Komm, Julia, du weißt es doch. Solche Leute erwischt man entweder in Flagranti oder gar nicht.
4: Na, mal schauen. Komische Leute. Fahren Schilfplatt und den Müll nehmen sie aber trotzdem mit.
5: Ja, es wäre ganz schön, wenn wir hier noch einen Hinweis gefunden hätten. Julia? Hier, schau mal.
4: Hier ist was.
3: Sollen wir den mitnehmen und dann in ein paar Wochen mit zu den Akten legen?
4: Nee, wir finden einen rechtmäßigen Besitzer.
3: Ja, Pirmin.
6: Lars Koch, der hat zwar laut Dienstplan ein Alibi, aber sein Schichtleiter hat mir erzählt, dass er gestern 2 Stunden früher gegangen ist.
7: Was soll denn das heißen? Kein Alibi?
8: Ja, kein Alibi heißt kein Alibi, ganz einfach.
7: Ist das Ihr Ernst? Können Sie sich vorstellen, wie ich mich fühle?
8: Dass Sie mir das verheimlicht haben, das klingt für mich nach Absicht.
7: Ist mir sowas von scheißegal, wie das für Sie klingt.
8: Okay, Sie geben mir jetzt Ihr Handy und dann überprüfe ich, ob Sie gestern wirklich direkt von hier nach Hause gegangen sind. Okay?
7: Ich bin aber nicht direkt von hier nach Hause gegangen.
8: Wo waren Sie denn noch?
7: Ich war noch bei einer anderen Frau.
8: Was?
7: Naja, ich meine, das da zwischen Dennis und Nadja, dass da was lief, das war ja irgendwann auch klar. Und das war meine Schuld auch irgendwie, aber ich war trotzdem sauer und ich habe mich verloren gefühlt. Und naja, und dass meine Kollegin, also dass Diana was von mir wollte, das stand so seit ein paar Jahren im Raum.
8: Und da haben Sie das Ganze mal so ausgenutzt für so eine kleine Rachenummer?
7: Nee. Ich wollte nur, dass die Nadja vielleicht mal aufwacht, ja, wenn sie das mitkriegt, dass sie sich halt dann so genauso schlecht fühlt.
8: Hm, weiß doch. Eine kleine Rachenummer. Mann, Ihre arme Kollegin, was soll denn das?
7: Nee, Diana, die wusste doch ganz genau, worauf sie sich da einlässt. Ein verheirateter Mann trennt sich doch nicht. Das weiß man doch. Hm.
8: Und dann ist Jana jetzt Ihr Alibi, ja?
7: Ja, das können Sie fragen. Jana Raspel.
0: Danke, dass Sie es einrichten konnten.
9: Kein Problem. Lars bringt sich gerne mal in Schwierigkeiten. Und da muss ihm jemand helfen.
0: Und das sind dann Sie.
9: Warum nicht? Lars war nach Dienstschluss bei mir. Sonst noch was?
0: Dann sind Sie also sein Alibi. Und er ist Ihres?
9: Ich? Ich brauche ein Alibi?
0: Keine Lust mehr, den Mann zu teilen?
9: Es war völlig in Ordnung, wie es war. Ich brauche auch meine Freiheit. Außerdem mochte ich Nadja.
0: Sie kannten sich.
9: Sie hat Lars öfter nach der Abendschicht abgeholt. Manchmal auch zusammen mit Dennis. Die waren dann davor im Kino oder auf einem Konzert. Ein paar Mal waren wir sogar zu viert was trinken. Absurd, oder? Aber Lars und Nadja haben es einfach nicht geschafft, reinen Tisch zu machen und neu anzufangen.
0: Vielleicht, weil sie es gar nicht wollten. Entweder Lars Koch lügt oder Jana Raspel macht sich so richtig schön was vor.
4: Also wenn ich er wäre, würde ich die Geschichte genauso erzählen mit der Rachenummer. Dann hätte ich kein Motiv mehr.
0: Doch, hättest du.
3: Nadja Kochs Familie hatte mehrere Apotheken in Konstanz. Da gibt's richtig was zu erben. Hallo, Niklas. Was? Wieso kommst du später?
1: Weil ich nachher noch helfen will. Hier ist voll das Chaos.
2: Wo ist welches Chaos?
1: Irgendjemand ist gestern in Frau Schotters Atelier gewesen. Alles durcheinander geschmissen. Es war ein richtiger Einbruch, so mit Tür kaputt und so.
3: Ist was gestohlen worden?
1: Ich glaube nicht. Jedenfalls will ich da noch helfen.
2: Gut.
3: Ich fasse es nicht. Mein Sohn räumt bei seiner Lehrerin auch noch freiwillig auf. Vielleicht sollte ich auch zum Malen anfangen, dann wäre sein Zimmer nicht immer so chaotisch.
4: Wusste ich's doch. Schau mal, kommt dir daran irgendwas bekannt vor?

0: Das war kein Picknick, das sind Schleifspuren.
1: Da hat der Mörder angelegt, ist hoch zum Uferweg, hat Nadja Koch erdrosselt und sie hier wieder ins Wasser geworfen.
0: Und die Strömung hat sie dann da nach hinten getrieben, wo wir sie gefunden haben.
1: Krieg mal bitte raus, ob Dennis Böhm ein Boot hat. Vielleicht hat sie ja irgendjemand gesehen.
2: Den habe ich verloren, letztes Wochenende.
3: Aha. Zwar genau hier, ja? Und Nadja Koch erwürgt wurde.
2: Was? Sie glauben doch. Wie blöd wäre ich bitte schön, wenn ich meine beste Freundin umbringe in meiner auffälligsten Bühnenjacke?
3: Das ist wirklich ganz erstaunlich blöd. Aber vielleicht gibt es ja mildere Umstände.
4: Hey, hey, hey!
2: Mann, ich habe mit der Sache nichts zu tun, ehrlich.
3: Und wie ist denn Ihre Erklärung für den Knopf am Tatort?
2: Ich habe doch gesagt, ich habe den verloren, letztes Wochenende. Wir haben nach einem Konzert von mir gefeiert.
3: Und wie ist jetzt genau wer?
2: Nadja und ich. Und als Lars Schicht vorbei war, ist er auch gekommen mit Jana.
3: Und dann?
2: Dann gab es reichlich Wodka. Ehrlich gesagt gab es den auch schon vorher. Nadja hat sich die Kante gegeben, weil sie so frustriert war. Und ich habe mitgezogen.
3: Hm, da ist er wieder. Der selbstlose Freund.
2: Wenn Sie das nicht machen für Ihre beste Freundin?
3: Mich heillos besaufen? Wann genau haben Sie gemerkt, dass der Knopf fehlt?
2: Es muss Mittwoch gewesen sein. Die Jacke lag noch ein paar Tage in der Wäsche. Kleines Malheur auf dem Nachhauseweg. Einer der Schnäpse war schlecht, verstehen Sie?
3: Netter Versuch, aber Sie sind vorläufig festgenommen. Dringender Tatverdacht. Sie bleiben hier, ja?
5: Das wundert mich, dass der Haftrichter das durchgewunken hat.
6: Aber sowas kommt schon vor. Täter haben schon Visitenkarten oder ihren Ausweis am Tatort vergessen.
5: Wir haben ihn in seiner Bühnenjacke?
3: Ja. Ich hatte gar keine andere Wahl. Ich musste ihn verhaften. Allerdings bin ich jetzt nicht der Meinung, ein kriminelles Superhirn überführt zu haben, okay?
5: Das ist gut, weil ich denke, wenn wir es hier mit einem kriminellen Superhirn zu tun haben, dann ist es der Typ, der Dennis Böhm seinen Knopf abgenommen und ihn am Tatort platziert hat.
6: Da spielt aber doch der Haftrichter noch weniger mit.
5: Wenn wir Pech haben, wandert Dennis Böhm ins Gefängnis.
6: Wenn er Pech hat.
5: Nicht nur er. Hm.
3: Wir sind uns aber schon darüber einig, dass ich ihn verhaften musste. Richtig?
5: Solange wir uns auch darüber einig sind, dass irgendjemand ziemlich extrem sicher versucht, Dennis Böhm Mord in die Schuhe zu schieben.
3: Dann eher nicht.
5: Ach, Paul, du glaubst doch nicht wirklich, dass er das war.
3: Ich glaube, ich muss das jetzt mal richtig stellen, ne? Ich habe doch nicht den Anspruch, einen Unschuldigen einzubuchten.
5: Ja, das weiß ich ja.
3: Aber die Falle glaube ich auch erst, wenn ich sie sehe, okay?
5: Pammy, darf ich mal? Hm? Eigentlich dürftest du das Hemd jetzt nicht anhaben. Das müsste irgendwie beim Stuhl hängen, aber wenn du dich ein kleines bisschen vorbeugst, dann geht's vielleicht auch so. Keine Sorge, ich repariere das gleich wieder.
6: Was soll denn das?
5: So, jetzt guck mal. So wie der von Pirmin sieht ein abgerissener Knopf aus. Der hier dagegen, der ist höchstens zur Hälfte abgerissen. Die andere Hälfte wurde abgeschnitten. Das würde ich wetten.
3: Du meinst, jemand hat den Knopf abgenommen?
5: Ja, das sag ich doch die ganze Zeit. Dieser jemand hat wahrscheinlich versucht, den schnell abzureißen. Und dann hat das nicht geklappt. Dann hat er eine Schere oder ein Messer genommen.
3: Oder sie.
6: Ja, Fingerabdrücke gibt's auf jeden Fall nicht. Aber gut, dann war es nicht Dennis Böhm, sondern Lars Koch oder die Raspe.
3: Indem wir beiden nichts nachweisen können.
5: Noch nicht. Musst du los?
6: Ja, seit 12 Minuten. Ich habe noch Training.
5: Wenn du dir den Knopf selber wieder annähst, dann nehme ich dich im Wagen mit. Wir müssen nur noch schnell bei Niklas Kunstlehrerin vorbei.

0: Nele, ich bin's.
1: Ich bin unterwegs. Ich hole nur noch schnell Niklas ab. Ich hoffe, das Essen ist dann fertig.
0: Hier wurde eingebrochen.
1: Was? Ist dir was passiert?
2: Nein, nichts. Er ist gleich weggelaufen.
3: Und ist was gestohlen?
2: Nicht, dass ich wüsste. Es heißt, ich weiß es nicht.
1: Okay, Mama, ruf sofort die Polizei.
0: Was glaubst du, was ich gerade mache?
4: Nee, die Kollegen, 110. Die sind zuständig.
2: Och, Nele.
4: Mama, ich beeil mich. Bitte, schließ ab und warte auf die Polizei. Bitte.
5: Nele, ich lauf den Rest. Kümmer dich mal darum.
4: Nee, komm. Tschüss, Mama. Niklas abholen geht doch ganz schnell. Ah, oder auch nicht. Frau Schettler?
6: Hallo.
4: Nach einem Schülerstreich sieht das aber nicht aus.
6: Nein, das war ein handfester Einbruch. Es wurden zwar keine Wertsachen gestohlen, aber alles verwüstet. Hier in meinem Atelier und bei zwei Schülerinnen zu Hause.
4: Schülerin? Aus ihrer Malerei-AG, Morgenlicht und so?
6: Ja, warum?
4: Schülerin, deren voller Name unter dem Bild im Internet steht, das seit gestern sicherlich zigmal geteilt worden ist.
7: Mama!
5: Keine Wertsachen oder gar nichts, was weggekommen ist?
6: Doch, doch, die Bilder von unserer Exkursion.
5: Ah.
6: Die sind weg.
4: Aber du weißt natürlich ganz genau, was man so ohne nachzudenken im Internet veröffentlichen kann.
7: Als ob das was damit zu tun hat.
4: Niklas, bei uns zu Hause war auch jemand. War dank deines Nachnamens wahrscheinlich leicht zu finden.
7: Das konnte ich doch nicht ahnen.
6: Frau Fehrenbach, ich kann mir kaum vorstellen, dass zwischen unserer Ausstellung und den Einbrüchen ein direkter Zusammenhang besteht. Außerdem, warum haben Sie sich denn nicht einfach gegen eine Veröffentlichung im Netz entschieden?
4: Bitte?
6: Ich hatte doch deshalb die Zettel ausgegeben.
4: Zettel?
6: Ja. Ja, bitte sehr.
4: Diese Unterschrift ist gefälscht. Das sieht man doch.
6: Frau Fehrenbach, ich bin Lehrerin, keine Polizistin. Zumal das hier wohl vor allem eine Sache des Vertrauensverhältnisses ist. Zwischen Eltern und Kind.
4: Na, Sie müssen es ja wissen, junge Frau. Wann haben Sie denn Ihre drei Kinder gekriegt? Tut mir leid, Sie sehen wesentlich jünger aus, als Sie wahrscheinlich sind. Oder Sie haben sehr früh angefangen.
6: Wollen wir das vielleicht
4: ja, genau.
6: In Ruhe besprechen?
4: Junge Frau, was ist so falsch dran, einfach ganz normal Unterricht zu machen?
6: Wie bitte?
4: Tuschezeichnung? Nee, Ihnen reicht das nicht. Es muss Aquarell sein. In der Schule? Oh nein, im Boot, auf dem See, mitten in der Nacht. Und dann reicht die Note immer noch nicht. Und dann gibt's auch noch eine Ausstellung.
6: Obwohl ich mir beim besten Willen nicht vorstellen kann, dass die Einbrüche irgendwas mit dem Bild im Netz zu tun haben.
4: Nein.
6: Hätte ich Niklas Namen niemals veröffentlicht, wenn ich gewusst hätte, dass er die Unterschrift gefälscht hat. Und wissen Sie was? Sogar das beweist sein außerordentliches künstlerisches Talent. Sehen Sie es doch mal so.
4: Ich bin der größte Fan meines Sohnes, auch ohne Ihre Nachhilfe.
6: Wirklich gefördert worden ist Niklas' Begabung bisher zumindest nicht.
4: Fahrdienst. Morgens um 4. Nach 14 Stunden Spätschicht und 2 Stunden Schlaf. Sowas machen Sie also ausschließlich zu Ihrem Privatvergnügen?
6: Frau Fehrenbach. Es tut mir leid.
4: Mhm.
7: Ich, Mama.
4: Niklas, du wartest am Auto. Frau Schüttler. Bevor Sie einer Mutter sagen, wie sie ihre Kinder zu erziehen hat.
5: Nele, ich muss langsam los.
4: Ja, also irgendjemand hat ein Interesse an den Bildern. Unter den Umständen ist eine Ausstellung viel zu gefährlich.
5: Jetzt.
4: Für die. Denken Sie drüber nach.
8: Bitte. Darf ich Ihnen irgendwas zu trinken anbieten? Kaffee, Wasser?
6: Ich würde es ganz schnell hinter mich bringen.
8: Was denn?
6: Das hier.
8: Ah, das ist jetzt aber kein Verhör oder sowas. Das ist reine Neugierde. Dieses Ausgehen zu viert. Ich verstehe nicht, wie können Sie da so ruhig bleiben?
3: Ich bin Rettungssanitäterin. Ich muss schon von Berufswegen gelassener sein als andere.
8: Aber geben Sie mir ein Beispiel. Wie lief das genau ab? Also letzte Woche zum Beispiel. Wie war das da?
3: Wir waren zu viert was trinken. Nach Dennis' Auftritt.
8: Aha. Und irgendwas Besonderes passiert?
3: Dennis und Nadja haben sich's richtig gegeben. Noch eine Runde und noch eine. Ich habe nur jede zweite mitgemacht. War trotzdem mehr als genug.
8: Und er hatte die ganze Zeit sein Bühnenkostüm an?
3: Ja, klar. War ja kein Vogelkostüm oder sowas. Was wollen Sie eigentlich wirklich von mir?
8: Ich will, dass Sie aufhören, uns anzulügen.
3: Ich lüge? Warum lüge ich?
8: Ja, Sie vielleicht nicht, aber irgendjemand aus Ihrer trinkfesten Clique auf jeden Fall.
2: Ich habe noch mal in Ruhe nachgesehen. Das Einzige, was Sie gestohlen haben, ist Niklas' Bild. Sonst nichts.
1: Niklas, das tut mir leid.
7: Wirklich?
1: Natürlich. Was denkst du denn?
7: Naja, ich kann ja Neues malen.
1: Na kommt, setzt euch.
2: Nein, ich gehe. Ich lasse euch allein. Ihr habt ja noch was zu besprechen.
1: Das stimmt. Niklas, wir müssen über diese Unterschriftengeschichte reden.
7: Und Mama, es war saublöd, einfach deine Unterschrift zu fälschen.
1: Saublöd reicht hier nicht.
7: Ja. Bei was wirklich Wichtigem will ich das nie machen. Bei Zeugnissen oder so.
1: Das will ich auch hoffen. Niklas, dir muss klar sein, dass eine Unterschrift zu fälschen kein Kavaliersdelikt ist. Du hast ja auch gesehen, was passieren kann.
7: Ich weiß. Oma hat sich übelst erschrocken. Tut mir leid.
1: Versprich mir, dass du das nie wieder machst.
7: Versprochen.
1: Okay. Hast du eine Idee, was da los ist? Gönnt euch jemand die Ausstellung nicht, oder?
7: Nee, eigentlich nicht.
1: Welche Bilder außer deinem sind noch weg?
7: Das von Ines und das von Lara.
1: Ihr habt hier alle drei so einen hellen Fleck. Was ist denn das?
7: Ein Boot. Das haben nur wir drei gemalt, weil der Lichteinfall so kompliziert war. Hier, an der Kante habe ich ewig rumprobiert.
1: Hat sich aber gelohnt. Seid ihr südlich oder westlich gefahren?
7: Keine Ahnung. Da war so ein Naturschutzgebiet und links daneben ging halt die Sonne auf.
1: Ich glaube, ich weiß, wo das ist. Und hier hinten wäre dann die Seestraße, stimmt's?
7: Kann sein.
1: Und das Boot, Niklas, das war auch auf deinem Bild, oder?
7: Hier.
1: Genau. Kannst du dich erinnern, was da für Buchstaben und Zahlen waren?
7: Keine Ahnung. Irgendwas mit KN. 4, 5, 6, 7 oder so. Auf meinem Bild war die Kennung mit drauf. Hier hätte ich sie noch weggelassen. Ich dachte zuerst, es zerstört die Emotionen. Zu gegenständlich und so.
1: Ich liebe gegenständlich. Und dich, Niklas, dich liebe ich auch. KN 4, 5, 6, 7, so war es doch, oder?
7: Ja.
1: Darf ich mir das ausleihen? Du kriegst es wieder, versprochen. Danke! Ich brauche die Halter alle Boote, die im Kennzeichen KN 4, 5, 6, 7 haben. Ja, schnell. Und du holst bitte alle Kollegen in den Dienst zurück. Das wird eine lange Nacht. Ach so, und ich brauche Polizeischutz für die anderen Mitglieder dieser Malerei AG. Die Namen findest du auf der Webseite der Schule. Wegen der Einbrüche. Ich glaube, das war der Mörder von Nadja Koch, der seine Spuren verwischen will. Genau, bis gleich.
5: Also eigentlich hätte der Täter es doch geschafft, seine Spuren zu verwischen. Ich meine, das Bild ist weg.
1: Aber die Kennung, die Niklas sich gemerkt hat, ist exakt die Kennung des Bootes von Nadja und Lars Koch.
8: Mhm. Und auf dieser Kritzelei erkennt man sogar den Bootstyp.
1: Das ist keine Kritzelei. Das heißt Fuhrstudie. Trotzdem war es für den Täter die Lücke im perfekten Plan.
6: Also Lars Koch weiß, dass seine Frau, wenn sie bei Dennis Böhm ist, den Uferweg nach Hause nimmt. Er klaut ihm einen Knopf, damit wir entfinden und natürlich Dennis Böhm verdächtigen.
8: Hätte auch fast funktioniert, gebe ich zu.
1: Er fährt mit dem Boot vom Wasser aus an den Weg ran, lauert ihr auf, erwürgt sie und zieht sie dann durchs Schilf ins Wasser.
5: Ja, und eigentlich ist da ja auch niemand um die Uhrzeit.
1: Außer wenn das Morgenlicht so magisch ist.
5: Also er bemerkt die Schüler, die da zeichnen.
1: Ja, aber die sind weit weg. Dass er ein Problem hat, ist ihm erst aufgefallen, als er gesehen hat, dass drei von denen das Boot gezeichnet haben.
9: Und natürlich, dass die Bilder öffentlich ausgestellt werden.
5: Und der Hinweis für die Ausstellung wurde ja 100-mal im Internet geteilt, sogar mit den Namen der Schüler.
8: Wie verzweifelt muss man eigentlich sein, wenn man Bilder von Kindern klaut?
9: Deshalb hat das ja auch zuerst im Atelier versucht.
5: Aber meinst du wirklich, dass es Lars Koch war? Ich glaube nämlich nicht, dass wir bei der Indizienlage einen Haftbefehl bekommen.
8: Oder seine Freundin Jana Raspe.
6: Wieso Jana?
8: Ja, wieso nicht? Auf dem Bild erkennt man ja nicht, wer gefahren ist. Und ein Motiv haben sie beide.
9: Solange der Täter Angst vor einer Veröffentlichung hat, können wir ihn kriegen. Und ich weiß auch schon, wie. Wann war die Ausstellung geplant?

0: Frau Fehrenbach, ich denke, zwischen uns ist alles gesagt.
1: Ich bin dienstlich hier.
0: Ich auch.
2: Wir brauchen Ihre Hilfe. Du wolltest dich noch entschuldigen?
1: Ja, genau. Ich habe mich gestern so ein bisschen unfair verhalten.
2: Und undankbar.
1: Und undankbar. Es tut mir leid.
0: Fehler passieren uns allen mal.
1: Ja.
0: Die Ausstellung wird übrigens nicht stattfinden. Das kann ich nicht verantworten.
2: Genau darüber wollten wir mit Ihnen reden. Wir ermitteln nämlich gerade in einem Mordfall und wir bräuchten Ihre Hilfe.
0: Meine Hilfe?
2: Naja, oder einen Gefallen. Und dabei geht's eben um die Ausstellung, die ich übrigens für eine ganz tolle Idee halte.
0: Vielen Dank. Aber Sie sagten eben, es ging um einen Mord.
2: Ich erkläre es Ihnen gerne ausführlich, wenn Sie ein paar Minuten Zeit für mich haben.
0: So viel Sie wollen.
2: Gut. Kann's gehen, ich komme klar.
0: Ja.

0: Na?
1: Wow. Sieht echt toll aus.
0: Danke. Meinen Sie, das wird funktionieren?
1: Auf jeden Fall. Das ist perfekt.
2: Mir gefällt am besten, dass da noch Platz ist. Da fällt das Bild ganz besonders ins Auge. Ja.
1: Ja, ich glaube, hier ist wirklich der beste Platz.
0: Finde ich auch.
3: Na, Frau Raspe, so früh Feierabend heute.
4: Das wissen Sie doch. Oder wer sonst hat meinen Einsatzleiter vorhin angerufen?
3: Ja, in unserem Beruf lässt man sich nicht mehr verkackern, ne?
4: So ist es. Und jetzt? Was machen wir jetzt?
3: Meine Kollegen und ich, wir bräuchten Ihre Hilfe. Wir haben einen neuen Verdächtigen.
4: Wirklich? Wen denn?
3: Darf ich Ihnen nicht sagen, aber sehen Sie ja gleich.
4: Datenschutz?
3: Absolut.
4: Aber dann verstehe ich nicht, was ich machen soll.
3: Das ist so eine Art Gegenüberstellung. Hm? Bitte.

0: Wenn Nadja sich bei mir deinetwegen ausgeheult hat, habe ich immer gesagt, ach, weißt du was, der Lars, der ist zwar ein bisschen dumm und naiv, aber er ist ein Lieber. Ganz ehrlich, so eine miese Tour hätte ich dir nicht zugetraut.
1: Was ist denn für eine Nummer das?
0: Ach komm, der arme, gute Lars, mal wieder ahnungslos. Arschloch. Es gehört ein bisschen mehr dazu, mir einen Mord unterzuschieben. Und ich Idiot, ich habe sie noch überredet, bei dir zu bleiben. Hätte ich nur gewusst, dass du ihr Geld wolltest.
2: Darf ich stören? Alles in Ordnung?
0: Ja, alles okay.
2: Ich muss Sie bitten, mit mir mitzukommen.
3: Es war nicht, wonach es ausgesehen hat.
2: Nach Ihnen. Ich bin bereit, das eben hier zu vergessen, wenn Sie mir einen Gefallen tun.
3: Was denn für ein Gefallen?
4: Hallo und herzlich willkommen. Ich freue mich, wir freuen uns sehr, dass Sie heute alle da sind. Malerei kann man als was sehen, was man sich an die Wand hängt, als Dekoration. Oder aber auch als eine neue und andere Art, seine Umwelt wahrzunehmen.
3: Das klingt so wie im Krimi oder so.
4: Im Prinzip ja. Das dauert auch nicht lange.
3: Und wenn ich das mache, dann lassen Sie mich endlich in Ruhe trauern, ja?
4: Sobald das hier vorbei ist, schließen wir den Fall. Auch wenn viele von Ihnen glauben, ich würde aus Ihren Kindern Künstler machen wollen, das geht gar nicht. Das trägt man entweder in sich oder nicht, von Geburt an. Aber was ich tue oder was ich versuche, ist, Ihren Kindern die Augen für die Schönheit des Moments zu öffnen.
5: Hermine, es wäre jetzt mal Zeit, auf deine Position zu gehen.
4: Unser Thema ja. Morgenlicht
6: bin unterwegs.
4: Ist etwas ganz Besonderes.
3: Wo ist denn jetzt der, den ich identifizieren soll?
4: Weil der Ort ein besonderer ist, an dem die Bilder gemalt wurden.
5: Das sind wirklich ganz, ganz tolle Bilder.
3: Entschuldigung.
7: Hier soll das stattfinden?
8: Ja, hier.
7: Woher soll ich denn wissen, wer der Verdächtige ist?
8: Ja, machen Sie sich mal keine Sorgen, wir haben einen Plan.
7: Klingt spannend.
8: Ist es auch.
4: Es gibt ein Naturschutzgebiet östlich des alten Yachthafens, direkt an der Seestraße. Von dort aus hat man bei Sonnenaufgang einen Blick über den Bodensee, dass man glaubt, man würde ihn zum ersten Mal sehen. Und heute zeigen wir Ihnen die Ergebnisse vom letzten Dienstag, an dem wir uns dem Thema Morgenlicht gewidmet haben, direkt an der Seestraße.
3: Das war ein Boot. Das ist mein Boot.
0: Du warst das!
9: Hey! Stopp!
10: Julia!

0: Frau Raspe, Sie sind vorläufig festgenommen.
1: Selbstverständlich wird es wieder eine Ausstellung geben. Ich schreibe dann rechtzeitig alle an und schicke Ihnen noch Einladung.
2: Okay, komm.
1: Schön, dass Sie hier waren. Vielen Dank.
2: Ja. Wiedersehen.
3: Frau Schöttler.
1: Frau Fehrenbach.
3: Danke.
1: Sehr gerne.
3: Sie haben das wirklich ganz gut gemacht.
1: Sie auch.
4: Jana.
5: Ich liebe dich.
3: Mama, Niklas, wir können jetzt.
4: Ich würde gerne noch bleiben. Wir bereiten gerade das neue Thema vor. Wieder mit einer Exkursion.
6: Wie viel Uhr?
4: Tagsüber. Da zeichnen wir Insekten.
3: Okay. Und du, kann ich dich mitnehmen?
7: Wir sind fertig für heute, oder?
3: Ja.
7: Ich glaube, dann bleibe ich ja noch ein bisschen.
3: Mhm. Ach so, ja. Mir ist schon aufgefallen, dass du neuerdings ein gesteigertes Interesse an Malerei hast.
4: Mhm.
3: Wie stehst denn du zu Insekten?
8: Moment! Ich komme mit. Vielen Dank für die Einladung.
3: Gerne.
8: Ihre Ausstellung ist wirklich erstaunlich.
3: Vielen Dank.
7: Tschüss. Dann?
4: Meine Mutter hat zwar echt keine Ahnung von Kunst. Und malen kann sie auch nicht. Aber Mörder fangen kann sie. Sogar mit Bildern.

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